0: Hallo und herzlich willkommen zur neuesten Ausgabe von Zeitnah hier auf RAN 1. Im Dessauer Rathaus ist am Montagabend, dem 20. Juli, eine Bombendrohung eingegangen. Nach Informationen der Stadt Dessau-Roßlau wurde die Drohung per E-Mail an das allgemeine E-Mail-Postfach der Stadtverwaltung geschickt und am Dienstagmorgen entdeckt. Nach Rücksprache mit dem Büro des Oberbürgermeisters sowie dem Ordnungsdezernat wurde die Polizei informiert. Die Einsatzkräfte reagierten umgehend und ließen das Rathaus am frühen Morgen räumen. Rund 500 Mitarbeiter und Besucher waren von der Evakuierung betroffen. Zudem wurde der Bereich rund um das Rathaus weiträumig abgesperrt. Anschließend durchsuchten Spezialkräfte der Polizei sämtliche Räume und Flure des Gebäudes. Dabei wurde kein verdächtiger Gegenstand gefunden. Gegen 8:30 Uhr konnte schließlich Entwarnung gegeben werden. Die Polizei hat Ermittlungen zum bislang unbekannten Absender der E-Mail aufgenommen. Der Oberbürgermeister bedankte sich bei allen Einsatzkräften und auch bei den Mitarbeitern für die schnelle Umsetzung aller notwendigen Maßnahmen. Beim Campusfest, dem Tag der offenen Tür des Fachbereichs Architektur, Facility Management und Geoinformation sowie der Dessau Design Show des Fachbereichs Design, konnten Studieninteressierte am 17. und 18. Juli hinter die Kulissen der Hochschule Anhalt schauen, den Campus kennenlernen und mit Studierenden ins Gespräch kommen. Die Hochschule Anhalt lud erneut zur Dessau Design Show ein. Am Freitag, dem 17. Juli von 13 bis 18 Uhr und am Samstag, dem 18. Juli von 10 bis 16 Uhr, öffnete der Campus Dessau seine Türen für Besucher.
1: Früher hieß es Tag der offenen Tür, Hochschulfest. Und gestern am Freitag waren alle Fachbereiche involviert am Standort. Die haben hier auch Architektur und Facility Management. Und die Designer machen aber an 2 Tagen, weil wir halt sehr viele Projekte visuell aufgearbeitet haben und da reicht ein Tag nicht aus, um das alles einmal gesehen zu haben.
0: Mit der Eröffnung des Campusfestes am Freitag verwandelte sich das Hochschulgelände in eine Informations- und Erlebnismeile. Workshops und Mitmachaktionen boten zahlreiche Gelegenheiten zum Austausch. Führungen über den Campus ermöglichten Einblicke in Ateliers, Labore und Werkstätten der verschiedenen Fachbereiche. Bei der Dessau Design Show zeigten die Studierenden, woran sie im vergangenen Semester gearbeitet haben. Dabei stellten sie ihre Projekte vor und kamen mit den Besuchern ins Gespräch.
2: Im ersten und zweiten Semester machen wir halt so verschiedene Grundlagen. Deswegen haben wir so ganz paar Kurse, wo wir was ausstellen, halt kleinere Projekte, größere Projekte. Hier eben zum Beispiel die VR-Welten, die wir gezeichnet haben, in Verbindung mit den großen Pappgestalten, die wir da in dem anderen Raum gemacht haben. Das war halt so Visu und Keks. Und dann haben wir noch 3 andere Grundlagenkurse, einmal so 4D, einmal 2D. Das sind dann so Weihnachtskarten geworden. In 4D haben wir eben so Animationen gemacht oder halt viel digital auf jeden Fall auch. Genau. Und dann haben wir noch Theoriegrundlagen. Da haben wir so Gigamaps gemacht und so verschiedene Ausarbeitungen von Kulturtechnik als Thema.
0: Im gesamten Hochschulgebäude gab es viel zu entdecken. Jeder Raum bot neue Eindrücke und kreative Ideen. Neben Ausstellungen und Präsentationen erwarteten die Besucher einen Designshop, Rundgänge sowie zahlreiche Mitmachaktionen. Besonders die große künstlerische Freiheit bei den Projekten begeistert die Studierenden immer wieder.
2: Integriertes Design heißt ja, man ist nicht festgelegt, es ist nicht nur Produktdesign, es ist nicht nur Modedesign, sondern wir machen halt alles Mögliche, Grafikdesign, was auch immer, Kommunikationsdesign und eben auch noch ein bisschen ein paar künstlerische Aspekte sind mit dabei. Und es gefällt mir halt voll gut, wenn man einfach in jeden Bereich mal so reinschaut und halt in den nächsten Semestern kann man sich dann eben überlegen, hey, was interessiert mich denn mehr? Und das wählt man dann eben als so Module. Und ja, das ist einfach, man hat so voll viele, verschiedene Experiences irgendwie, das ist total schön.
0: Zwar war das jeweilige Thema der Aufgaben vorgegeben, doch die Umsetzung fiel bei jedem Projekt unterschiedlich aus. Jeder konnte die eigene Interpretation verwirklichen. Diese kreative Freiheit zahlte sich aus, denn auch die Professoren zeigten sich zufrieden mit den Ergebnissen.
1: Wir haben diesmal in den Grundlagen sehr tolle VR-Ergebnisse erzielt, weil wir den Fokus mehr dann am Ende auf die Erstellung von Wesen und Welten konzentriert haben. Und

0: Wir können das dann, der Zuschauer kann das jetzt live erleben hier im Holodeck. Da kann man mit 8 Personen gleichzeitig diese Welten besuchen, sich gegenseitig sehen und dann zusammen in der Welt kommunizieren und sich halt Objekte, Designobjekte anschauen.
1: Ein grünes Klebeband führte die Besucher durch das gesamte Hochschulgebäude. Ob Upcycling-Challenges, die Gestaltung eines Magazins zum Thema Kaufhaus Zeek oder 3D-Skulpturen, die Bandbreite der Projekte war groß. Ein zentraler Bestandteil der Dessau Design Show ist jedes Jahr der Austausch zwischen Professoren, Studierenden sowie Studieninteressierten.
0: Deswegen machen wir es ja auch, dass dann sozusagen Interessierte auch hier einen Einblick bekommen, wie das funktioniert, was sie erwartet. Sie können die Studierenden fragen, wie sie das sehen, wie das Leben hier in Dessau ist. Und wir sind ein sehr kleiner Campus und wir sind der kleinste Fachbereich in der Hochschule Anhalt. Das hat auch den Vorteil, dass wir uns alle kennen. Wir sind also eher wie ein familiärer Kontext hier. Und bei uns sind Studenten wirklich, wir kennen es persönlich mit dem Namen und nicht wie in anderen Universitäten, wo man bloß eine Nummer ist von Tausenden.
1: Viele Studieninteressierte konnten einen Einblick in das Studium und den Campusalltag gewinnen. Die nächste Dessau Design Show findet das nächste Mal im Februar statt.
2: Zur Saison 2026/27 übernimmt Christian Hoffmann das Amt des Cheftrainers der Floorball-Bundesligamannschaft des PSV Black Wolves Dessau. Der Magdeburger wechselt nach seiner aktiven Karriere mit 87 Einsätzen, 73 Toren und 44 Vorlagen im Trikot der Wölfe von der Spielfläche an die Bande und folgt damit auf Sascha Marquardt, der dem Verein weiterhin in anderer Funktion erhalten bleibt. In den ersten Trainingseinheiten lag der Fokus auf der Entwicklung einer neuen Spielstruktur in Defensive und Offensive. Unterstützt wird er dabei weiterhin vom bestehenden Trainerteam rund um Sascha Marquardt sowie neu von Martin Sauermann, der seine Bundesliga-Erfahrung einbringt und sich unter anderem um Nachwuchsarbeit und Special Teams kümmert. Der neue Cheftrainer steht für einen offensiven Spielstil mit viel Ballbesitz, ohne dabei die Defensive zu vernachlässigen. Nach einer sportlich schwierigen vergangenen Saison blickt Hoffmann optimistisch auf die neue Spielzeit. Er sieht großes Entwicklungspotenzial in der Mannschaft und erwartet durch kommende Nachwuchsjahrgänge eine spannende Zukunft für die Black Wolves. Die Sportschützen des PSV 90 haben aktuell eine Spendenaktion über die Plattform 99 Funken der Stadtsparkasse Dessau am Laufen. Sie sammeln Spenden für neue, moderne Schießanlagen. Aktuell wird noch auf Papierscheiben geschossen. Wieso neue elektronische Anlagen so wichtig für die Sportler sind und was das Sportschießen so besonders macht, hat uns Abteilungsleiterin Silvia Heim verraten.
3: Die Schießabteilung des PSV 90 Dessau blickt auf eine lange und erfolgreiche Tradition zurück. Seit vielen Jahren nehmen die Schützen des Polizeisportvereins an zahlreichen Wettkämpfen teil und konnten dabei viele sportliche Erfolge und Siege erringen. Aktuell steht die Abteilung jedoch vor einer besonderen Herausforderung. In der Schießanlage in Waldersee wird immer noch mit klassischen Papierscheiben und Seilzuganlagen trainiert. Diese veraltete Ausstattung führt nicht nur zu Einschränkungen im Trainingsbetrieb, sondern verschafft den Sportlern auch Nachteile bei Wettkämpfen, bei denen moderne elektronische Schießanlagen längst Standard sind.
4: In der Zeit, die es jetzt gibt und vieles olympische Disziplinen auch geworden sind, zum Beispiel eben auch der Schießsport, ist es wichtig, auf elektronische Anlagen zu schießen. Ganz einfach, weil wir wettbewerbsfähig bleiben möchten, auch mit unserer Abteilung. Und ja, derzeit eben eine Sponsorenaktion läuft über die Sparkasse Dessau, um uns ein bisschen zu modernisieren. Wir würden gerne die Hälfte unserer Anlagen auf elektronische Anlagen umstellen, um den Leuten, die zu Landesmeisterschaften außerordentlich großen Wettkämpfen oder eben zur deutschen Meisterschaft fahren, dass sie genauso diese Voraussetzungen ihres Trainings haben, um mit anderen mitzuhalten. Elektronische Anlagen sind sofort einsehbar beim Schießen. Man kann dort ganz viel einstellen. Man kann darauf achten, wie ist seine Schießkurve. Man kann sich ein Diagramm erstellen. Es ist eine Präzision. Es ist ganz einfach, nicht nur, ich schieße jetzt auf Papier und hole mir das ran und gucke mir das an, sondern es wird mir sofort ausgerechnet. Welchen Schuss habe ich? Welches Zehntel habe ich? Wie viele Teiler sind es?
3: Die Anschaffung moderner Technik ist jedoch mit erheblichen Kosten verbunden und stellt den Verein als auch die Sportschießabteilung vor großen finanziellen Herausforderungen. Um den Traum einer zeitgemäßen Ausstattung dennoch verwirklichen zu können, hat sich der Verein dazu entschieden, über die Crowdfunding-Plattform 99 Funken der Stadtsparkasse Dessau um Unterstützung und Spenden zu werben.
4: Diese Spendenaktion läuft über die Dessauer Stadtsparkasse, ist unter der Stadtsparkasse auch zu finden im Internet, heißt 99 Funken. Dort gibt es eine Seite, wo man sich registrieren kann oder man ist einfach nur Unterstützer, geht da drauf, kann einen Beitrag eingeben, ja, auch der kleinste Beitrag hilft uns, bekommt auch eine Spendenquittung. Wer natürlich nicht namentlich genannt werden möchte, der kann das Häkchen an dieser Stelle setzen, sollte diese Aktion nicht zu 100% erfüllt werden. Also wir sind jetzt bei 31%, haben noch 38 Tage Zeit, das ist wenig. Sollte es nicht erfüllt werden, bekommt jeder, der gespendet hat, das Geld auch wieder zurück. Es ist nicht verloren. Für uns, ja. Aber es ist nicht so, dass diejenigen sagen, na gut, und was passiert jetzt mit meinem Geld? Ja? Also wie gesagt, es wird wieder zurückgezahlt, man hat die Kontoverbindung, man hat die Adresse und wer eine Spendenquittung braucht, bekommt die auch. Also unser Sponsoring läuft auf 12.000 Euro. Das ist das Minimum, was wir brauchen für 4 Schießanlagen. Wir hätten ja eigentlich den Bedarf für 7, aber da wir ja auch Kinder und Jugendliche aufnehmen und die elektronischen Anlagen ja auch sehr sensibel sind, würden wir auch ganz gerne noch auf Papier lassen, auch für Schießanfänger. Ansonsten, wie gesagt, 4 Stück würde auf diesen Preis kommen, anders geht es nicht. Und das ist schon ein sehr kulanter Preis. Da ist eine gute Vorarbeit geleistet worden, voriges Jahr zur Deutschen Meisterschaft, um diesen Preis zu bekommen. Ansonsten wären es ungefähr noch mal 3.000 bis 4.000 Euro mehr.
3: Die Schießanlage des PSV 90 dient jedoch nicht ausschließlich als Trainingsstätte für die eigenen Vereinsmitglieder. In der Anlage werden auch die Kreismeisterschaften der Stadt Dessau-Roßlau in den Disziplinen Auflageschießen, Pistole, Gewehr und Freischießen ausgetragen. Darüber hinaus ist die Schießanlage jedes Jahr Austragungsort des traditionellen Wintercups des PSV 90 Dessau. Seit mittlerweile 24 Jahren lockt die Veranstaltung zwischen 100 und 130 Sportler sowie zahlreiche Besucher an. Eine Modernisierung der Schießanlage würde nicht nur den Trainingsbetrieb verbessern, sondern auch bei diesen Veranstaltungen für deutlich bessere und zeitgemäßere Wettkampfsbedingungen sorgen. Die Sportschießabteilung des PSV 90 kann trotz der schwierigen Trainingsbedingungen sich über zahlreiche sportliche Erfolge in der Vergangenheit freuen.
4: Der Verein ist schon von Anfang an sehr erfolgreich. Wir haben sind hier gestartet mit 15 Jugendlichen, die ihr Training absolviert haben, die zu deutschen Meisterschaften gefahren sind, die zu Landesmeisterschaften gefahren sind, in andere Vereine zu großen Pokalwettkämpfen. Und aus dem Grund eigentlich auch diese vielen Pokale, die wir hier stehen haben, weil für so ein paar Leute, manchmal fahren nur 3 oder 4, erringen wir fast jedes Mal einen Pokal. Und das ist doch schon mal eigentlich eine gute Auszeichnung für uns. Wir sind aufgestellt, indem wir beim PSV ja, wie gesagt, die Abteilung sind. Wir sind 1990 hier in diesen Schießstand eingezogen, der vorher Baustelle war. Wir haben versucht, einen Schießstand draus zu machen. Aufgestellt sind wir derzeit mit 29 Mitgliedern. Davon ist eine Jugendgruppe von 7 Jungs und Mädels. Alles andere sind dann Herrschaften, Damen und Herren allen Alters.
3: Bis zum 27. August kann noch über die Crowdfunding-Plattform 99 Funken der Stadtsparkasse Dessau für eine moderne Schießanlage für den PSV 90 Dessau gespendet werden. Der Verein und besonders die Sportschießabteilung freut sich über jede Spende. Erreicht kann die Webseite unter www.99funken.de/psv-90-sportschießen.
2: Die Stadt Zerbst-Anhalt sucht eine engagierte Persönlichkeit, die Freude an Veranstaltungen hat, sich für Geschichte interessiert und die Stadt aktiv vertreten möchte.

0: Wer verantwortungsbewusst ist, gern organisiert und Teil eines besonderen Netzwerkes werden möchte, findet in dieser ehrenamtlichen Aufgabe eine spannende Möglichkeit. Gesucht wird ein Roland-Darsteller, der die Stadt Zerbst-Anhalt bei Stadtfesten und besonderen Veranstaltungen repräsentiert, mit Besuchern aus nah und fern ins Gespräch kommt und dazu beiträgt, die Geschichte und Tradition der Stadt lebendig zu halten. Die Rolle ist eng mit dem Roland-Netzwerk verbunden. Als Teil dieses Netzwerkes erhält der Roland-Darsteller die Möglichkeit, andere Darsteller kennenzulernen, Erfahrungen auszutauschen und gemeinsam bei Stadtfesten sowie besonderen Veranstaltungen aufzutreten. Ein besonderes Ereignis ist beispielsweise das Erntedankfest in Zerbst-Anhalt am 3. und 4. Oktober 2026. Weitere Informationen sowie Antworten auf offene Fragen gibt es bei der Touristinformation Zerbst-Anhalt. Und das waren sie, die aktuellen Nachrichten aus der Rhein-1-Redaktion. Wir schauen jetzt noch auf den Wetterbericht und die Meldungen aus der Region. Morgen begrüßt sie dann mein Kollege Leon Huja. Bis dahin haben Sie eine schöne Zeit und auf Wiedersehen.
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Morgen wird es mit bis zu 22 Grad angenehm warm. Der Himmel bleibt leicht bewölkt, es ist jedoch nicht mit Regen zu rechnen. Dazu weht ein starker Nordwestwind mit vereinzelten Böen in den Morgen- und Mittagsstunden. Das Wetter in der restlichen Woche bleibt ähnlich, wobei der starke Wind wieder abflacht.

0: Sachsen-Anhalt hat in den kommenden Jahren trotz mancher Herausforderungen gute Entwicklungschancen als Land der Zukunftstechnologien und als Vorreiterland bei der Energiewende. Auf der diesjährigen Sommertour von Energie- und Wissenschaftsminister Prof. Dr. Armin Willingmann wird es um wichtige Weichenstellungen gehen, die für eine weiterhin erfolgreiche Landesentwicklung notwendig sind. Im Fokus wird nachhaltiges und erfolgreiches Unternehmertum stehen. Es wird um die erfolgreiche Gestaltung der Energie- und Wärmewende gehen. Und nicht zuletzt um die Förderung von Innovationen und die Stärkung der erstklassigen Wissenschaftslandschaft in Sachsen-Anhalt. Im Rahmen der fünfjährigen Tour durchs Land wird der Minister zahlreiche Unternehmen und Einrichtungen besuchen, wird Förderbescheide überreichen und sich über erfolgreich realisierte Vorhaben informieren. Ein Termin fand bei AMG Lithium im Chemiepark Bitterfeld-Wolfen statt. Hier bekam der Minister einen Einblick in die Produktionsweise des Unternehmens und konnte sich nach einer Präsentation selbst von den Fähigkeiten der AMG Lithium überzeugen.
1: Das Unternehmen ist ja ist vor einigen Jahren hier angesiedelt worden, außerordentlich erfolgreich und mit dem Aufbereiten von Lithium natürlich ganz am Puls der Zeit. Man muss ganz nüchtern sagen, wir erleben in Sachsen-Anhalt ohnehin einen gewissen Boom der Recyclingunternehmen. Wir sind das Land der Zukunftstechnologien und hier fügt sich eins zum anderen. Dieses Lithium, was hier wiedergewonnen wird aus Altteilen unterschiedlicher Qualität, kann künftig bei der Batterieproduktion wieder eingesetzt werden. Das ist eigentlich das, was wir uns unter vernünftiger Kreislaufwirtschaft vorstellen. Und ich bin ganz sicher, das ist hier ein ausgesprochen zukunftsträchtiger Industriestandort.
0: Der am 1. Juli neu in das Unternehmen eingestiegene Standortleiter der AMG Lithium sieht großes Potenzial, sowohl bei der Ausstattung des Unternehmens als auch bei den Fachkräften.
2: Mein erster Eindruck, den ich hier mitgenommen habe, ist extrem positiv, das muss ich sagen. Also zum einen ist es ein ganz tolles Projekt, was aus meiner Sicht sehr, sehr wichtig für Deutschland ist, wenn wir tatsächlich, und für Europa natürlich, wenn wir tatsächlich eine Unabhängigkeit von kritischen Materialien, wie zum Beispiel auch dem Lithium, erreichen wollen. Aber nochmal auf den Standort zurückzukommen, also man hat hier eine hochmoderne Anlage gebaut, man hat wirklich sehr stark investiert, auch in Zukunftstechnologien. Also wenn man alleine, wir haben es jetzt eben beim Rundgang gesehen, davon mal ausgeht, dass wir neben den reinen Dampferzeugungen auch Brühenverdichter haben. Das ist eine sehr aufwendige Technologie, bietet aber den Vorteil, dass wir deutlich weniger fossile Materialien einsetzen müssen und mit Strom, der aus grünen Quellen kommt, tatsächlich dann auch die Energie erzeugen können. Wenn wir auf die Leute drauf schauen, also hier am Wirtschaftsstandort Bitterfeld-Wolfen, finden wir hochqualifizierte Leute, die tatsächlich für diese Technologien auch prädestiniert sind. Und das Team, was hier am Standort ist, ist hochqualifiziert, hochmotiviert und das macht schon Spaß.
0: Doch die Firma denkt weiter und so soll in etwa 3 Jahren eine neue Produktionslinie etabliert werden. Für Fiesel eine wichtige Ergänzung.
2: Der Nukleus, den die Anlage hier im Augenblick darstellt, ist die Veredelung von Lithiumhydroxid in einer technischen Qualität zu einer Batteriequalität, welches dann weiterverarbeitet werden zum Kathodenmaterial und dann auch in Batterien zum Einsatz kommt. Was wir jetzt dazu bauen wollen, ist eine Anlage, die in der Wertschöpfung noch einen Schritt vorher einsetzt, also eine Umwandlung von Lithiumcarbonat, welches ein sehr gängiges Material ist, was entsteht aus den Recyclingprozessen, zum Hydroxid in einer technischen Qualität und dann zur Batteriequalität, die in Batterien reinkommt. Der Vorteil, der dadurch entsteht, ist, dass wir die Lücke schließen zwischen dem Recycler und dem Kathodenmaterialhersteller oder dem OEM. Die Recycler sind selber in der Entwicklung der Technologien, das heißt, die Produktionsraten sind noch relativ gering und eine Qualifizierung, Validierung dieses Materials durch ein OEM wird so nicht erfolgen. Dadurch, dass wir aber relativ große Produktionsmengen haben, Materialien aus unterschiedlichen Quellen einsetzen können, können wir quasi auch den Recyclern helfen, ihr Material bis zur Batteriequalität zu veredeln und in den Markt zu bringen.
0: Für den Wissenschafts- und Energieminister ist die Etablierung des Unternehmens in Sachsen-Anhalt ein wichtiger Meilenstein. Sieht er doch enorme Vorteile in der Rückgewinnung des so wichtigen Rohstoffs Lithium.
1: Im Land der Zukunftstechnologien ist AMG an dieser Stelle mit dabei und man setzt auf Nachhaltigkeit. Das ist auch vernünftig, weil wir alle wissen, natürlich kann man versuchen, den Rohstoff zu gewinnen, aber man kann auch eben versuchen, den Rohstoff wieder aus Altanlagen, aus Altprodukten heraus zu gewinnen. Und hier an dieser Stelle geschieht das eben. AMG ist hier meines Erachtens ein echtes Vorzeigeunternehmen. Ich habe mich sehr gefreut, dass hier 90 Arbeitsplätze entstanden sind und habe den Eindruck, dass das Unternehmen genau diesen Weg der Zukunft weiter beschreiten will. nicht nach hinten zu schauen, wie man möglicherweise mit anderen Energieträgern noch ein paar Jahre überwintern kann, sondern ganz mutig voran in Sachen künftige Stromversorgung. Und dazu werden Batterien eine große Rolle spielen.
0: Am 18. September 2024 ging die erste Lithium-Raffinerie in Europa in Betrieb, und zwar in Bitterfeld-Wolfen. Dort produzierte AMG Lithium bereits über 20.000 Tonnen Lithiumhydroxid, ausreichend für Batterien von rund 500.000 E-Autos. Am 11. Juli wurde in Köthen wieder Vielfalt gefeiert und gelebt. Zum inzwischen dritten Mal fanden sich knapp 300 Menschen in der Köthener Innenstadt ein, um beim diesjährigen Christopher Street Day ein Zeichen für die queere Community zu zeigen.
3: Ja, wir haben heute hier den dritten CSD in Köthen mit vielen Menschen demonstrieren für queere Sichtbarkeit. Und ja, wir sehen, viele Menschen sind da, ich freue mich voll. Und der Markt war voll. Jetzt ziehen wir hier mit der Demo, mit dem Demozug durch die Stadt 2 Stunden lang, machen ein bisschen Lärm und zeigen, wie bunt Köthen ist.
0: Vielfalt gewinnt, trotz Widerstand, hieß das diesjährige Thema der Veranstaltung. Bei solch einem Anblick scheint das auch zu stimmen. Bunte Farben, laute Musik, aufwendige Outfits und eine Menge Gleichgesinnter. Die Teilnehmerinnen und Teilnehmer lebten an diesem Tag ihr Motto. Mit diesem einen Tag im Jahr wollte sich das Team des CSDs in Köthen aber nicht zufrieden geben. Schon die ganze Woche war gespickt von Aktionen.
3: Ja, also wir haben klassisch mit dem Flaggenhissen an der Hochschule begonnen, eben sichtbares Zeichen auch an der Hochschule. Dann gab es Veranstaltungen wie ein queeres Pub-Quiz, dann hatten wir einen Plakate-Workshop, wir hatten eine queere Stadt-Rally, einen Sektempfang mit Kino, mit Kinofilm und ja, ein bunt geschmücktes Programm für alle was dabei. Und morgen dann noch was ganz Besonderes in der St. Jakobskirche, ein queerer Gottesdienst.
0: Der 2-stündige Demozug durch die Köthener Innenstadt galt dann als Highlight dieser Aktionswoche. Nicht nur den Mitlaufenden selbst scheint das eine Menge Spaß gemacht zu haben, auch an den Straßenrändern, Fenstern und Haustüren zeigten sich die Einwohnerinnen und Einwohner der Stadt solidarisch mit den queeren Menschen. Dieses Jahr übernahm die Schirmherrschaft Sabrina Repp, Europaabgeordnete der SPD. Sie bekennt sich klar zur Veranstaltung. Der Christopher Street Day ist ein Paradebeispiel dafür, wie Demonstration und Feier zusammenpassen können. Auch Mietig erkennt diesen nicht als Widerspruch.
3: Na, ich sag immer, ein CSD ist hundertprozentig politisch, weil auch die Lieder, die gespielt werden, sind politisch, die haben politischen Inhalt. Und politisch muss nicht immer nur eine Rede sein, sondern das kann auch Gesang sein, das kann Tanz sein, das kann Drag sein. Und natürlich gehört auch Feiern mit dazu. Das ist der einzige Tag im Jahr, wo die queere Community in Köthen raus kann, ohne irgendwie angefeindet zu werden oder dumm angeguckt zu werden. Von daher passt das schon zusammen und es ist wichtig, eben Gesicht zu zeigen, politisch, wie wir das ja auch machen.
0: Noch bevor der Umzug losging, gab es am Köthener Markt die Möglichkeit, mit Gleichgesinnten ins Gespräch zu kommen und sich an verschiedenen Ständen auszutauschen. Sowohl Parteien als auch andere Vereinigungen waren vor Ort, um ihre Solidarität auszusprechen.
3: Wir sind sehr stolz darüber, dass Sabrina Repp, die EU-Abgeordnete vom Europaparlament, die Schirmherrschaft übernommen hatte diesen Jahr. Wir hatten die stellvertretende Ministerpräsidentin Dr. Lüdiger Hüstens da, die Spitzenkandidatin der Grünen, Susanne Schübera-Seidlitz, aber auch Bundestagsabgeordnete, Landtagsabgeordnete sind mit dabei, um ja, in Köthen Gesicht zu zeigen. Und natürlich auch, also Stände haben wir, die Parteien von Volt über FDP, über Linke bis hin, aber auch Organisationen wie zum Beispiel der CSD Sachsen-Anhalt, Queerformat oder auch andere Initiativen hier aus der Region.
0: Mietig zeigt sich mit der gesamten Veranstaltung mehr als zufrieden. Es hätte keine Probleme gegeben und auch die Zusammenarbeit mit den Behörden lief super. Eine rechte Gegendemo ist dieses Jahr auch ausgeblieben. Genauso wie in Wittenberg. Das Motto Vielfalt gewinnt trotz Widerstand scheint sich also zu bewahrheiten.

0: Hallo und herzlich willkommen zur neuesten Ausgabe von Zeitnah hier auf RAN 1. Im Dessauer Rathaus ist am Montagabend, dem 20. Juli, eine Bombendrohung eingegangen. Nach Information der Stadt Dessau-Roßlau wurde die Drohung per E-Mail an das allgemeine E-Mail-Postfach der Stadtverwaltung geschickt und am Dienstagmorgen entdeckt. Nach Rücksprache mit dem Büro des Oberbürgermeisters sowie dem Ordnungsdezernat wurde die Polizei informiert. Die Einsatzkräfte reagierten umgehend und ließen das Rathaus am frühen Morgen räumen. Rund 500 Mitarbeiter und Besucher waren von der Evakuierung betroffen. Zudem wurde der Bereich rund um das Rathaus weiträumig abgesperrt. Anschließend durchsuchten Spezialkräfte der Polizei sämtliche Räume und Flure des Gebäudes. Dabei wurde kein verdächtiger Gegenstand gefunden. Gegen 8:30 Uhr konnte schließlich Entwarnung gegeben werden. Die Polizei hat Ermittlungen zum bislang unbekannten Absender der E-Mail aufgenommen. Der Oberbürgermeister bedankte sich bei allen Einsatzkräften und auch bei den Mitarbeitern für die schnelle Umsetzung aller notwendigen Maßnahmen. Beim Campusfest, dem Tag der offenen Tür des Fachbereichs Architektur, Facility Management und Geoinformation sowie der Dessau Design Show des Fachbereichs Design konnten Studieninteressierte am 17. und 18. Juli hinter die Kulissen der Hochschule Anhalt schauen, den Campus kennenlernen und mit Studierenden ins Gespräch kommen. Die Hochschule Anhalt lud erneut zur Dessau Design Show ein. Am Freitag, dem 17. Juli von 13 bis 18 Uhr und am Samstag, dem 18. Juli von 10 bis 16 Uhr, öffnete der Campus Dessau seine Türen für Besucher.
1: Früher hieß es Tag der offenen Tür, Hochschulfest. Und gestern am Freitag waren alle Fachbereiche involviert am Standort. Wir haben hier auch Architektur und Facility Management. Und die Designer machen aber an zwei Tagen, weil wir halt sehr viele Projekte visuell aufgearbeitet haben. Und da reicht ein Tag nicht aus, um das alles einmal gesehen zu haben.
0: Mit der Eröffnung des Campusfestes am Freitag verwandelte sich das Hochschulgelände in eine Informations- und Erlebnismeile. Workshops und Mitmachaktionen boten zahlreiche Gelegenheiten zum Austausch. Führungen über den Campus ermöglichten Einblicke in Ateliers, Labore und Werkstätten der verschiedenen Fachbereiche. Bei der Dessau Design Show zeigten die Studierenden, woran sie im vergangenen Semester gearbeitet haben. Dabei stellten sie ihre Projekte vor und kamen mit den Besuchern ins Gespräch.
2: Im ersten und zweiten Semester machen wir halt so verschiedene Grundlagen, deswegen haben wir so ganz paar Kurse, wo wir was ausstellen, halt kleinere Projekte, größere Projekte, hier eben zum Beispiel die VR-Welten, die wir gezeichnet haben, in Verbindung mit den großen Pappgestalten, die wir da in dem anderen Raum gemacht haben. Das war halt so Visu und Keks und dann haben wir noch drei andere Grundlagenkurse, einmal so 4D, einmal 2D, das sind dann so Weihnachtskarten geworden. In 4D haben wir eben so Animationen gemacht oder halt viel digital auf jeden Fall auch. Genau. Und dann haben wir noch Theoriegrundlagen. Da haben wir so Gigamaps gemacht und so verschiedene Ausarbeitungen von Kulturtechnik als Thema.
0: Im gesamten Hochschulgebäude gab es viel zu entdecken. Jeder Raum bot neue Eindrücke und kreative Ideen. Neben Ausstellungen und Präsentationen erwarteten die Besucher einen Designshop, Rundgänge sowie zahlreiche Mitmachaktionen. Besonders die große künstlerische Freiheit bei den Projekten begeistert die Studierenden immer wieder.
2: Integriertes Design heißt ja, man ist nicht festgelegt, es ist nicht nur Produktdesign, es ist nicht nur Modedesign, sondern wir machen halt alles Mögliche, Grafikdesign, was auch immer, Kommunikationsdesign und eben auch noch ein bisschen ein paar künstlerische Aspekte sind mit dabei. Und es gefällt mir halt voll gut, wenn man einfach in jeden Bereich mal so reinschaut und halt in den nächsten Semestern kann man sich dann eben überlegen, hey, was interessiert mich denn mehr? Und das wählt man dann eben als so Module. Und ja, das ist einfach, man hat so voll viele, verschiedene Experiences irgendwie, das ist total schön.
0: Zwar war das jeweilige Thema der Aufgaben vorgegeben, doch die Umsetzung fiel bei jedem Projekt unterschiedlich aus. Jeder konnte die eigene Interpretation verwirklichen. Diese kreative Freiheit zahlte sich aus, denn auch die Professoren zeigten sich zufrieden mit den Ergebnissen.
1: Wir haben diesmal in den Grundlagen sehr tolle VR-Ergebnisse erzielt, weil wir den Fokus mehr dann am Ende auf die Erstellung von Wesen und Welten konzentriert haben. Und

0: wir können das dann, der Zuschauer kann das jetzt live erleben hier im Holodeck. Da kann man mit 8 Personen gleichzeitig diese Welten besuchen, sich gegenseitig sehen und dann zusammen in der Welt kommunizieren und sich halt Objekte, Designobjekte anschauen.
1: Ein grünes Klebeband führte die Besucher durch das gesamte Hochschulgebäude. Ob Upcycling-Challenges, die Gestaltung eines Magazins zum Thema Kaufhaus Zeek oder 3D-Skulpturen, die Bandbreite der Projekte war groß. Ein zentraler Bestandteil der Dessau Design Show ist jedes Jahr der Austausch zwischen Professoren, Studierenden sowie Studieninteressierten.
0: Deswegen machen wir es ja auch, dass dann sozusagen Interessierte auch hier einen Einblick bekommen, wie das funktioniert, was sie erwartet. Sie können die Studierenden fragen, wie sie das sehen, wie das Leben hier in Dessau ist. Und wir sind ein sehr kleiner Campus und wir sind der kleinste Fachbereich in der Hochschule Anhalt. Das hat auch den Vorteil, dass wir uns alle kennen. Wir sind also eher wie ein familiärer Kontext hier. Und bei uns sind Studenten wirklich, wir kennen es persönlich mit dem Namen und nicht wie in anderen Universitäten, wo man bloß eine Nummer ist von Tausenden.
1: Viele Studieninteressierte konnten einen Einblick in das Studium und den Campusalltag gewinnen. Die nächste Dessau Design Show findet das nächste Mal im Februar statt.
2: Zur Saison 2026/27 übernimmt Christian Hoffmann das Amt des Cheftrainers der Floorball-Bundesligamannschaft des PSV Black Wolves Dessau. Der Magdeburger wechselt nach seiner aktiven Karriere mit 87 Einsätzen, 73 Toren und 44 Vorlagen im Trikot der Wölfe von der Spielfläche an die Bande und folgt damit auf Sascha Marquardt, der dem Verein weiterhin in anderer Funktion erhalten bleibt. In den ersten Trainingseinheiten lag der Fokus auf der Entwicklung einer neuen Spielstruktur in Defensive und Offensive. Unterstützt wird er dabei weiterhin vom bestehenden Trainerteam rund um Sascha Marquardt sowie neu von Martin Sauermann, der seine Bundesliga-Erfahrung einbringt und sich unter anderem um Nachwuchsarbeit und Special Teams kümmert. Der neue Cheftrainer steht für einen offensiven Spielstil mit viel Ballbesitz, ohne dabei die Defensive zu vernachlässigen. Nach einer sportlich schwierigen vergangenen Saison blickt Hoffmann optimistisch auf die neue Spielzeit. Er sieht großes Entwicklungspotenzial in der Mannschaft und erwartet durch kommende Nachwuchsjahrgänge eine spannende Zukunft für die Black Wolves. Die Sportschützen des PSV 90 haben aktuell eine Spendenaktion über die Plattform 99 Funken der Stadtsparkasse Dessau am Laufen. Sie sammeln Spenden für neue, moderne Schießanlagen. Aktuell wird noch auf Papierscheiben geschossen. Wieso neue elektronische Anlagen so wichtig für die Sportler sind und was das Sportschießen so besonders macht, hat uns Abteilungsleiterin Silvia Heim verraten.
3: Die Schießabteilung des PSV 90 Dessau blickt auf eine lange und erfolgreiche Tradition zurück. Seit vielen Jahren nehmen die Schützen des Polizeisportvereins an zahlreichen Wettkämpfen teil und konnten dabei viele sportliche Erfolge und Siege erringen. Aktuell steht die Abteilung jedoch vor einer besonderen Herausforderung. In der Schießanlage in Waldersee wird immer noch mit klassischen Papierscheiben und Seilzuganlagen trainiert. Diese veraltete Ausstattung führt nicht nur zu Einschränkungen im Trainingsbetrieb, sondern verschafft den Sportlern auch Nachteile bei Wettkämpfen, bei denen moderne elektronische Schießanlagen längst Standard sind.
4: In der Zeit, die es jetzt gibt und vieles olympische Disziplinen auch geworden sind, zum Beispiel eben auch der Schießsport, ist es wichtig, auf elektronische Anlagen zu schießen. Ganz einfach, weil wir wettbewerbsfähig bleiben möchten, auch mit unserer Abteilung. Und ja, derzeit eben eine Sponsorenaktion läuft über die Sparkasse Dessau, um uns ein bisschen zu modernisieren. Wir würden gerne die Hälfte unserer Anlagen auf elektronische Anlagen umstellen, um den Leuten, die zu Landesmeisterschaften außerartig großen Wettkämpfen oder eben zur deutschen Meisterschaft fahren, dass sie genauso diese Voraussetzungen ihres Trainings haben, um mit anderen mitzuhalten. Elektronische Anlagen sind sofort einsehbar beim Schießen. Man kann dort ganz viel einstellen. Man kann darauf achten, wie ist seine Schießkurve. Man kann sich ein Diagramm erstellen. Es ist eine Präzision. Es ist ganz einfach, nicht nur, ich schieße jetzt auf Papier und hole mir das ran und gucke mir das an, sondern es wird mir sofort ausgerechnet. Welchen Schuss habe ich? Welches Zehntel habe ich? Wie viele Teiler sind es?
3: Die Anschaffung moderner Technik ist jedoch mit erheblichen Kosten verbunden und stellt den Verein als auch die Sportschießabteilung vor großen finanziellen Herausforderungen. Um den Traum einer zeitgemäßen Ausstattung dennoch verwirklichen zu können, hat sich der Verein dazu entschieden, über die Crowdfunding-Plattform 99 Funken der Stadtsparkasse Dessau um Unterstützung und Spenden zu werben.
4: Diese Spendenaktion läuft über die Dessau Stadtsparkasse, ist unter der Stadtsparkasse auch zu finden im Internet, heißt 99 Funken. Dort gibt es eine Seite, wo man sich registrieren kann oder man ist einfach nur Unterstützer, geht da drauf, kann einen Beitrag eingeben. Ja, auch der kleinste Beitrag hilft uns, bekommt auch eine Spendenquittung. Wer natürlich nicht namentlich genannt werden möchte, der kann das Häkchen an dieser Stelle setzen, sollte diese Aktion nicht zu 100% erfüllt werden. Also wir sind jetzt bei 31%, haben noch 38 Tage Zeit, das ist wenig. Sollte es nicht erfüllt werden, bekommt jeder, der gespendet hat, das Geld auch wieder zurück. Es ist nicht verloren. Für uns, ja. Aber es ist nicht so, dass diejenigen sagen, na gut, und was passiert jetzt mit meinem Geld? Ja? Also wie gesagt, es wird wieder zurückgezahlt, man hat die Kontoverbindung, man hat die Adresse und wer eine Spendenquittung braucht, bekommt die auch. Also unsere Sponsoring läuft auf 12.000 Euro. Das ist das Minimum, was wir brauchen für 4 Schießanlagen. Wir hätten ja eigentlich den Bedarf für 7, aber da wir ja auch Kinder und Jugendliche aufnehmen und die elektronischen Anlagen ja auch sehr sensibel sind, würden wir auch ganz gerne noch auf Papier lassen, auch für Schießanfänger. Ansonsten, wie gesagt, 4 Stück würde auf diesen Preis kommen, anders geht es nicht. Und das ist schon ein sehr kulanter Preis. Da ist eine gute Vorarbeit geleistet worden, vorgesehen zur Deutschen Meisterschaft, um diesen Preis zu bekommen. Ansonsten wären es ungefähr noch mal 3.000 bis 4.000 Euro mehr.
3: Die Schießanlage des PSV 90 dient jedoch nicht ausschließlich als Trainingsstätte für die eigenen Vereinsmitglieder. In der Anlage werden auch die Kreismeisterschaften der Stadt Dessau-Roßlau in den Disziplinen Auflageschießen, Pistole, Gewehr und Freischießen ausgetragen. Darüber hinaus ist die Schießanlage jedes Jahr Austragungsort des traditionellen Wintercups des PSV 90 Dessau. Seit mittlerweile 24 Jahren lockt die Veranstaltung zwischen 100 und 130 Sportler sowie zahlreiche Besucher an. Eine Modernisierung der Schießanlage würde nicht nur den Trainingsbetrieb verbessern, sondern auch bei diesen Veranstaltungen für deutlich bessere und zeitgemäßere Wettkampfbedingungen sorgen. Die Sportschießabteilung des PSV 90 kann trotz der schwierigen Trainingsbedingungen sich über zahlreiche sportliche Erfolge in der Vergangenheit freuen.
4: Der Verein ist schon von Anfang an sehr erfolgreich. Wir sind hier gestartet mit 15 Jugendlichen, die ihr Training absolviert haben, die zu deutschen Meisterschaften gefahren sind, die zu Landesmeisterschaften gefahren sind, in andere Vereine zu großen Pokalwettkämpfen. Und aus dem Grund eigentlich auch diese vielen Pokale, die wir hier stehen haben, weil für so ein paar Leute, manchmal fahren nur 3 oder 4, erringen wir fast jedes Mal einen Pokal. Und das ist doch schon mal eigentlich eine gute Auszeichnung für uns. Wir sind aufgestellt, indem wir beim PSV ja, wie gesagt, die Abteilung sind. Wir sind 1990 hier in diesen Schießstand eingezogen, der vorher Baustelle war. Wir haben versucht, einen Schießstand draus zu machen. Aufgestellt sind wir derzeit mit 29 Mitgliedern. Davon ist eine Jugendgruppe von 7 Jungs und Mädels. Alles andere sind dann Herrschaften, Damen und Herren allen Alters.
3: Bis zum 27. August kann noch über die Crowdfunding-Plattform 99 Funken der Stadtsparkasse Dessau für eine moderne Schießanlage für den PSV 90 Dessau gespendet werden. Der Verein und besonders die Sportschießabteilung freut sich über jede Spende. Erreicht kann die Webseite unter www.99funken.de/psv-90-sportschießen.
2: Die Stadt Zerbst-Anhalt sucht eine engagierte Persönlichkeit, die Freude an Veranstaltungen hat, sich für Geschichte interessiert und die Stadt aktiv vertreten möchte.

0: Wer verantwortungsbewusst ist, gern organisiert und Teil eines besonderen Netzwerkes werden möchte, findet in dieser ehrenamtlichen Aufgabe eine spannende Möglichkeit. Gesucht wird ein Roland-Darsteller, der die Stadt Zerbst-Anhalt bei Stadtfesten und besonderen Veranstaltungen repräsentiert, mit Besuchern aus nah und fern ins Gespräch kommt und dazu beiträgt, die Geschichte und Tradition der Stadt lebendig zu halten. Die Rolle ist eng mit dem Roland-Netzwerk verbunden. Als Teil dieses Netzwerkes erhält der Roland-Darsteller die Möglichkeit, andere Darsteller kennenzulernen, Erfahrungen auszutauschen und gemeinsam bei Stadtfesten sowie besonderen Veranstaltungen aufzutreten. Ein besonderes Ereignis ist beispielsweise das Erntedankfest in Zerbst-Anhalt am 3. und 4. Oktober 2026. Weitere Informationen sowie Antworten auf offene Fragen gibt es bei der Touristinformation Zerbst-Anhalt. Und das waren sie, die aktuellen Nachrichten aus der Rhein-1-Redaktion. Wir schauen jetzt noch auf den Wetterbericht und die Meldungen aus der Region. Morgen begrüßt sie dann mein Kollege Leon Huja. Bis dahin haben Sie eine schöne Zeit und auf Wiedersehen.
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Morgen wird es mit bis zu 22 Grad angenehm warm. Der Himmel bleibt leicht bewölkt, es ist jedoch nicht mit Regen zu rechnen. Dazu weht ein starker Nordwestwind mit vereinzelten Böen in den Morgen- und Mittagsstunden. Das Wetter in der restlichen Woche bleibt ähnlich, wobei der starke Wind wieder abflacht.

0: Sachsen-Anhalt hat in den kommenden Jahren trotz mancher Herausforderungen gute Entwicklungschancen als Land der Zukunftstechnologien und als Vorreiterland bei der Energiewende. Auf der diesjährigen Sommertour von Energie- und Wissenschaftsminister Prof. Dr. Armin Willingmann wird es um wichtige Weichenstellungen gehen, die für eine weiterhin erfolgreiche Landesentwicklung notwendig sind. Im Fokus wird nachhaltiges und erfolgreiches Unternehmertum stehen. Es wird um die erfolgreiche Gestaltung der Energie- und Wärmewende gehen. Und nicht zuletzt um die Förderung von Innovationen und die Stärkung der erstklassigen Wissenschaftslandschaft in Sachsen-Anhalt. Im Rahmen der fünfjährigen Tour durchs Land wird der Minister zahlreiche Unternehmen und Einrichtungen besuchen, wird Förderbescheide überreichen und sich über erfolgreich realisierte Vorhaben informieren. Ein Termin fand bei AMG Lithium im Chemiepark Bitterfeld-Wolfen statt. Hier bekam der Minister einen Einblick in die Produktionsweise des Unternehmens und konnte sich nach einer Präsentation selbst von den Fähigkeiten der AMG Lithium überzeugen.
1: Das Unternehmen ist vor einigen Jahren hier angesiedelt worden, außerordentlich erfolgreich und mit dem Aufbereiten von Lithium natürlich ganz am Puls der Zeit. Man muss ganz nüchtern sagen, wir erleben in Sachsen-Anhalt ohnehin einen gewissen Boom der Recyclingunternehmen. Wir sind das Land der Zukunftstechnologien und hier fügt sich eins zum anderen. Dieses Lithium, was hier wiedergewonnen wird aus Altteilen unterschiedlicher Qualität, kann künftig bei der Batterieproduktion wieder eingesetzt werden. Das ist eigentlich das, was wir uns unter vernünftiger Kreislaufwirtschaft vorstellen. Und ich bin ganz sicher, das ist hier ein ausgesprochen zukunftsträchtiger Industriestandort.
0: Der am 1. Juli neu in das Unternehmen eingestiegene Standortleiter der AMG Lithium sieht großes Potenzial, sowohl bei der Ausstattung des Unternehmens als auch bei den Fachkräften.
2: Mein erster Eindruck, den ich hier mitgenommen habe, ist extrem positiv, das muss ich sagen. Also zum einen ist es ein ganz tolles Projekt, was aus meiner Sicht sehr, sehr wichtig für Deutschland ist, wenn wir tatsächlich, und für Europa natürlich, wenn wir tatsächlich eine Unabhängigkeit von kritischen Materialien, wie zum Beispiel auch dem Lithium, erreichen wollen. Aber nochmal auf den Standort zurückzukommen, also man hat hier eine hochmoderne Anlage gebaut, man hat wirklich sehr stark investiert, auch in Zukunftstechnologien. Also wenn man alleine, wir haben es jetzt eben beim Rundgang gesehen, davon mal ausgeht, dass wir neben dem reinen Dampferzeugung auch Brühenverdichter haben. Das ist eine sehr aufwendige Technologie, bietet aber den Vorteil, dass wir deutlich weniger fossile Materialien einsetzen müssen und mit Strom, der aus grünen Quellen kommt, tatsächlich dann auch die Energie erzeugen können. Wenn wir auf die Leute drauf schauen, also hier am Wirtschaftsstandort Bitterfeld-Wolfen, finden wir hochqualifizierte Leute, die tatsächlich für diese Technologien auch prädestiniert sind. Und das Team, was hier am Standort ist, ist hochqualifiziert, hochmotiviert und das macht schon Spaß.
0: Doch die Firma denkt weiter und so soll in etwa 3 Jahren eine neue Produktionslinie etabliert werden. Für Fiesel eine wichtige Ergänzung.
2: Der Nukleus, den die Anlage hier im Augenblick darstellt, ist die Veredelung von Lithiumhydroxid in einer Technikqualität zu einer Batteriequalität, welches dann weiterverarbeitet werden zum Kathodenmaterial und dann auch in Batterien zum Einsatz kommt. Was wir jetzt dazu bauen wollen, ist eine Anlage, die in der Wertschöpfung noch einen Schritt vorher einsetzt, also eine Umwandlung vom Lithiumcarbonat, welches ein sehr gängiges Material ist, was entsteht aus den Recyclingprozessen, zum Hydroxid in einer Technikqualität und dann zur Batteriequalität, die in Batterien reinkommt. Der Vorteil, der dadurch entsteht, ist, dass wir die Lücke schließen zwischen dem Recycler und dem Kathodenmaterialhersteller oder dem OEM. Die Recycler sind selber in der Entwicklung der Technologien, das heißt, die Produktionsraten sind noch relativ gering und eine Qualifizierung, Validierung dieses Materials durch den OEM wird so nicht erfolgen. Dadurch, dass wir aber relativ große Produktionsmengen haben, Materialien aus unterschiedlichen Quellen einsetzen können, können wir quasi auch den Recyclern helfen, ihr Material bis zur Batteriequalität zu veredeln und in den Markt zu bringen.
0: Für den Wissenschafts- und Energieminister ist die Etablierung des Unternehmens in Sachsen-Anhalt ein wichtiger Meilenstein. Sieht er doch enorme Vorteile in der Rückgewinnung des so wichtigen Rohstoffs Lithium.
1: Im Land der Zukunftstechnologien ist AMG an dieser Stelle mit dabei und man setzt auf Nachhaltigkeit. Das ist auch vernünftig, weil wir alle wissen, natürlich kann man versuchen, den Rohstoff zu gewinnen, aber man kann auch eben versuchen, den Rohstoff wieder aus Altanlagen, aus Altprodukten heraus zu gewinnen. Und hier an dieser Stelle geschieht das eben. AMG ist hier meines Erachtens ein echtes Vorzeigeunternehmen. Ich habe mich sehr gefreut, dass hier 90 Arbeitsplätze entstanden sind und habe den Eindruck, dass das Unternehmen genau diesen Weg der Zukunft weiter beschreiten will. nicht nach hinten zu schauen, wie man möglicherweise mit anderen Energieträgern noch ein paar Jahre überwintern kann, sondern ganz mutig voran in Sachen künftige Stromversorgung. Und dazu werden Batterien eine große Rolle spielen.
0: Am 18. September 2024 ging die erste Lithium-Raffinerie in Europa in Betrieb, und zwar in Bitterfeld-Wolfen. Dort produzierte AMG Lithium bereits über 20.000 Tonnen Lithiumhydroxid, ausreichend für Batterien von rund 500.000 E-Autos. Am 11. Juli wurde in Köthen wieder Vielfalt gefeiert und gelebt. Zum inzwischen dritten Mal fanden sich knapp 300 Menschen in der Köthener Innenstadt ein, um beim diesjährigen Christopher Street Day ein Zeichen für die queere Community zu zeigen.
3: Ja, wir haben heute hier den dritten CSD in Köthen mit vielen Menschen demonstrieren für queere Sichtbarkeit. Und ja, wir sehen, viele Menschen sind da, ich freue mich voll. Und der Markt war voll, jetzt ziehen wir hier mit der Demo, mit dem Demozug durch die Stadt 2 Stunden lang, machen ein bisschen Lärm und zeigen, wie bunt Köthen ist.
0: Vielfalt gewinnt, trotz Widerstand, hieß das diesjährige Thema der Veranstaltung. Bei solch einem Anblick scheint das auch zu stimmen. Bunte Farben, laute Musik, aufwendige Outfits und eine Menge Gleichgesinnter. Die Teilnehmerinnen und Teilnehmer lebten an diesem Tag ihr Motto. Mit diesem einen Tag

0: Nicht nur den Mitlaufenden selbst scheint das eine Menge Spaß gemacht zu haben, auch an den Straßenrändern, Fenstern und Haustüren zeigten sich die Einwohnerinnen und Einwohner der Stadt solidarisch mit den queeren Menschen. Dieses Jahr übernahm die Schirmherrschaft Sabrina Repp, Europaabgeordnete der SPD. Sie bekennt sich klar zur Veranstaltung. Der Christopher Street Day ist ein Paradebeispiel dafür, wie Demonstration und Feier zusammenpassen können. Auch Mietig erkennt diesen nicht als Widerspruch.
1: Na, ich sag immer, ein CSD ist hundertprozentig politisch, weil auch die Lieder, die gespielt werden, sind politisch, die haben politischen Inhalt. Und politisch muss nicht immer nur eine Rede sein, sondern das kann auch Gesang sein, das kann Tanz sein, das kann Drag sein. Und natürlich gehört auch Feiern mit dazu. Das ist der einzige Tag im Jahr, wo die queere Community in Köthen raus kann, ohne irgendwie angefeindet zu werden oder dumm angeguckt zu werden. Von daher passt das schon zusammen und es ist wichtig, eben Gesicht zu zeigen, politisch, wie wir das ja auch machen.
0: Noch bevor der Umzug losging, gab es am Köthener Markt die Möglichkeit, mit Gleichgesinnten ins Gespräch zu kommen und sich an verschiedenen Ständen auszutauschen. Sowohl Parteien als auch andere Vereinigungen waren vor Ort, um ihre Solidarität auszusprechen.
1: Wir sind sehr stolz darüber, dass Sabrina Repp, die EU-Abgeordnete vom Europaparlament, die Schirmherrschaft übernommen hat in diesem Jahr. Wir hatten die stellvertretende Ministerpräsidentin Dr. Lydia Hüstens da, die Spitzenkandidatin der Grünen, Susanne Schübera-Seidlitz, aber auch Bundestagsabgeordnete, Landtagsabgeordnete sind mit dabei, um ja, in Köthen Gesicht zu zeigen. Und natürlich auch, also Stände haben wir, die Parteien von Volt über FDP, über Linke bis hin, aber auch Organisationen wie zum Beispiel der CSD Sachsen-Anhalt, Queerformat oder auch andere Initiativen hier aus der Region.
0: Mietig zeigt sich mit der gesamten Veranstaltung mehr als zufrieden. Es hätte keine Probleme gegeben und auch die Zusammenarbeit mit den Behörden lief super. Eine rechte Gegendemo ist dieses Jahr auch ausgeblieben. Genauso wie in Wittenberg. Das Motto Vielfalt gewinnt trotz Widerstand scheint sich also zu bewahrheiten.

0: Hallo und herzlich willkommen zur neuesten Ausgabe von Zeitnah hier auf RAN1. Im Dessauer Rathaus ist am Montagabend, dem 20. Juli, eine Bombendrohung eingegangen. Nach Informationen der Stadt Dessau-Roßlau wurde die Drohung per E-Mail an das allgemeine E-Mail-Postfach der Stadtverwaltung geschickt und am Dienstagmorgen entdeckt. Nach Rücksprache mit dem Büro des Oberbürgermeisters sowie dem Ordnungsdezernat wurde die Polizei informiert. Die Einsatzkräfte reagierten umgehend und ließen das Rathaus am frühen Morgen räumen. Rund 500 Mitarbeiter und Besucher waren von der Evakuierung betroffen. Zudem wurde der Bereich rund um das Rathaus weiträumig abgesperrt. Anschließend durchsuchten Spezialkräfte der Polizei sämtliche Räume und Flure des Gebäudes. Dabei wurde kein verdächtiger Gegenstand gefunden. Gegen 8:30 Uhr konnte schließlich Entwarnung gegeben werden. Die Polizei hat Ermittlungen zum bislang unbekannten Absender der E-Mail aufgenommen. Der Oberbürgermeister bedankte sich bei allen Einsatzkräften und auch bei den Mitarbeitern für die schnelle Umsetzung aller notwendigen Maßnahmen. Beim Campusfest, dem Tag der offenen Tür des Fachbereichs Architektur, Facility Management und Geoinformation sowie der Dessau Design Show des Fachbereichs Design, konnten Studieninteressierte am 17. und 18. Juli hinter die Kulissen der Hochschule Anhalt schauen, den Campus kennenlernen und mit Studierenden ins Gespräch kommen. Die Hochschule Anhalt lud erneut zur Dessau Design Show ein. Am Freitag, dem 17. Juli von 13 bis 18 Uhr und am Samstag, dem 18. Juli von 10 bis 16 Uhr, öffnete der Campus Dessau seine Türen für Besucher.
1: Früher hieß es Tag der offenen Tür, Hochschulfest. Und gestern am Freitag waren alle Fachbereiche involviert am Standort. Wir haben hier auch Architektur und Facility Management. Und die Designer machen aber an 2 Tagen, weil wir halt sehr viele Projekte visuell aufgearbeitet haben. Und da reicht ein Tag nicht aus, um das alles einmal gesehen zu haben.
0: Mit der Eröffnung des Campusfestes am Freitag verwandelte sich das Hochschulgelände in eine Informations- und Erlebnismeile. Workshops und Mitmachaktionen boten zahlreiche Gelegenheiten zum Austausch. Führungen über den Campus ermöglichten Einblicke in Ateliers, Labore und Werkstätten der verschiedenen Fachbereiche. Bei der Dessau Design Show zeigten die Studierenden, woran sie im vergangenen Semester gearbeitet haben. Dabei stellten sie ihre Projekte vor und kamen mit den Besuchern ins Gespräch.
2: Im ersten und zweiten Semester machen wir halt so verschiedene Grundlagen. Deswegen haben wir so ganz paar Kurse, wo wir was ausstellen. Halt kleinere Projekte, größere Projekte. Hier eben zum Beispiel die VR-Welten, die wir gezeichnet haben. In Verbindung mit den großen Pappgestalten, die wir da in dem anderen Raum gemacht haben. Das war halt so Visu und Keks. Und dann haben wir noch 3 andere Grundlagenkurse. Einmal so 4D. Einmal 2D, das sind dann so Weihnachtskarten geworden. In 4D haben wir eben so Animationen gemacht oder halt viel digital auf jeden Fall auch. Genau. Und dann haben wir noch Theoriegrundlagen. Da haben wir so Gigamaps gemacht und so verschiedene Ausarbeitungen von Kulturtechnik als Thema.
0: Im gesamten Hochschulgebäude gab es viel zu entdecken. Jeder Raum bot neue Eindrücke und kreative Ideen. Neben Ausstellungen und Präsentationen erwarteten die Besucher einen Designshop, Rundgänge sowie zahlreiche Mitmachaktionen. Besonders die große künstlerische Freiheit bei den Projekten begeistert die Studierenden immer wieder.
2: Integriertes Design heißt ja, man ist nicht festgelegt, es ist nicht nur Produktdesign, es ist nicht nur Modedesign, sondern wir machen halt alles Mögliche, Grafikdesign, was auch immer, Kommunikationsdesign und eben auch noch ein bisschen ein paar künstlerische Aspekte sind mit dabei. Und es gefällt mir halt voll gut, wenn man einfach in jeden Bereich mal so reinschaut und halt in den nächsten Semestern kann man sich dann eben überlegen, hey, was interessiert mich denn mehr? Und das wählt man dann eben als so Module. Und ja, das ist einfach, man hat so voll viele, verschiedene Experiences irgendwie, das ist total schön.
0: Zwar war das jeweilige Thema der Aufgaben vorgegeben, doch die Umsetzung fiel bei jedem Projekt unterschiedlich aus. Jeder konnte die eigene Interpretation verwirklichen. Diese kreative Freiheit zahlte sich aus, denn auch die Professoren zeigten sich zufrieden mit den Ergebnissen.
1: Wir haben diesmal in den Grundlagen sehr tolle VR-Ergebnisse erzielt, weil wir den Fokus mehr dann am Ende auf die Erstellung von Wesen und Welten konzentriert haben.

0: Und wir können das dann, der Zuschauer kann das jetzt live erleben hier im Holodeck. Da kann man mit 8 Personen gleichzeitig diese Welten besuchen, sich gegenseitig sehen und dann zusammen in der Welt kommunizieren und sich halt Objekte, Designobjekte anschauen.
1: Ein grünes Klebeband führte die Besucher durch das gesamte Hochschulgebäude. Ob Upcycling-Challenges, die Gestaltung eines Magazins zum Thema Kaufhaus Zeek oder 3D-Skulpturen, die Bandbreite der Projekte war groß. Ein zentraler Bestandteil der Dessau Design Show ist jedes Jahr der Austausch zwischen Professoren, Studierenden sowie Studieninteressierten.
0: Deswegen machen wir es ja auch, dass dann sozusagen Interessierte auch hier einen Einblick bekommen, wie das funktioniert, was sie erwartet. Sie können die Studierenden fragen, wie sie das sehen, wie das Leben hier in Dessau ist. Und wir sind ein sehr kleiner Campus und wir sind der kleinste Fachbereich in der Hochschule Anhalt. Das hat auch den Vorteil, dass wir uns alle kennen. Wir sind also eher wie ein familiärer Kontext hier. Und bei uns sind Studenten wirklich, wir kennen es persönlich mit dem Namen und nicht wie in anderen Universitäten, wo man bloß eine Nummer ist von Tausenden.
1: Viele Studieninteressierte konnten einen Einblick in das Studium und den Campusalltag gewinnen. Die nächste Dessau Design Show findet das nächste Mal im Februar statt.
2: Zur Saison 2026/27 übernimmt Christian Hoffmann das Amt des Cheftrainers der Floorball-Bundesligamannschaft des PSV Black Wolves Dessau. Der Magdeburger wechselt nach seiner aktiven Karriere mit 87 Einsätzen, 73 Toren und 44 Vorlagen im Trikot der Wölfe von der Spielfläche an die Bande und folgt damit auf Sascha Marquardt, der dem Verein weiterhin in anderer Funktion erhalten bleibt. In den ersten Trainingseinheiten lag der Fokus auf der Entwicklung einer neuen Spielstruktur in Defensive und Offensive. Unterstützt wird er dabei weiterhin vom bestehenden Trainerteam rund um Sascha Marquardt sowie neu von Martin Sauermann, der seine Bundesliga-Erfahrung einbringt und sich unter anderem um Nachwuchsarbeit und Special Teams kümmert. Der neue Cheftrainer steht für einen offensiven Spielstil mit viel Ballbesitz, ohne dabei die Defensive zu vernachlässigen. Nach einer sportlich schwierigen vergangenen Saison blickt Hoffmann optimistisch auf die neue Spielzeit. Er sieht großes Entwicklungspotenzial in der Mannschaft und erwartet durch kommende Nachwuchsjahrgänge eine spannende Zukunft für die Black Wolves. Die Sportschützen des PSV 90 haben aktuell eine Spendenaktion über die Plattform 99 Funken der Stadtsparkasse Dessau am Laufen. Sie sammeln Spenden für neue, moderne Schießanlagen. Aktuell wird noch auf Papierscheiben geschossen. Wieso neue elektronische Anlagen so wichtig für die Sportler sind und was das Sportschießen so besonders macht, hat uns Abteilungsleiterin Silvia Heim verraten.
3: Die Schießabteilung des PSV 90 Dessau blickt auf eine lange und erfolgreiche Tradition zurück. Seit vielen Jahren nehmen die Schützen des Polizeisportvereins an zahlreichen Wettkämpfen teil und konnten dabei viele sportliche Erfolge und Siege erringen. Aktuell steht die Abteilung jedoch vor einer besonderen Herausforderung. In der Schießanlage in Waldersee wird immer noch mit klassischen Papierscheiben und Seilzuganlagen trainiert. Diese veraltete Ausstattung führt nicht nur zu Einschränkungen im Trainingsbetrieb, sondern verschafft den Sportlern auch Nachteile bei Wettkämpfen, bei denen moderne elektronische Schießanlagen längst Standard sind.
4: In der Zeit, die es jetzt gibt und vieles olympische Disziplinen auch geworden sind, zum Beispiel eben auch der Schießsport, ist es wichtig, auf elektronische Anlagen zu schießen. Ganz einfach, weil wir wettbewerbsfähig bleiben möchten, auch mit unserer Abteilung. Und ja, derzeit eben eine Sponsorenaktion läuft über die Sparkasse Dessau, um uns ein bisschen zu modernisieren. Wir würden gerne die Hälfte unserer Anlagen auf elektronische Anlagen umstellen, um den Leuten, die zu Landesmeisterschaften außerartig großen Wettkämpfen oder eben zur deutschen Meisterschaft fahren, dass sie genauso diese Voraussetzungen ihres Trainings haben, um mit anderen mitzuhalten. Elektronische Anlagen sind sofort einsehbar beim Schießen. Man kann dort ganz viel einstellen. Man kann darauf achten, wie ist seine Schießkurve. Man kann sich ein Diagramm erstellen. Es ist eine Präzision. Es ist ganz einfach. Nicht nur, ich schieße jetzt auf Papier und hole mir das ran und gucke mir das an, sondern es wird mir sofort ausgerechnet. Welchen Schuss habe ich?

0: Welches Zehntel habe ich? Wie viele Teiler sind es?
1: Die Anschaffung moderner Technik ist jedoch mit erheblichen Kosten verbunden und stellt den Verein als auch die Sportschießabteilung vor großen finanziellen Herausforderungen. Um den Traum einer zeitgemäßen Ausstattung dennoch verwirklichen zu können, hat sich der Verein dazu entschieden, über die Crowdfunding-Plattform 99 Funken der Stadtsparkasse Dessau um Unterstützung und Spenden zu werben.
0: Diese Spendenaktion läuft über die Dessauer Stadtsparkasse, ist unter der Stadtsparkasse auch zu finden im Internet, heißt 99 Funken. Dort gibt es eine Seite, wo man sich registrieren kann oder man ist einfach nur Unterstützer, geht da drauf, kann einen Beitrag eingeben. Ja, auch der kleinste Beitrag hilft uns. Bekommt auch eine Spendenquittung. Wer natürlich nicht namentlich genannt werden möchte, der kann das Häkchen an dieser Stelle setzen. Sollte diese Aktion nicht zu 100% erfüllt werden. Also wir sind jetzt bei 31%, haben noch 38 Tage Zeit, das ist wenig. Sollte es nicht erfüllt werden, bekommt jeder, der gespendet hat, das Geld auch wieder zurück. Es ist nicht verloren. Für uns, ja. Aber es ist nicht so, dass diejenigen sagen, na gut, und was passiert jetzt mit meinem Geld? Ja? Also wie gesagt, es wird wieder zurückgezahlt. Man hat die Kontoverbindung, man hat die Adresse. Und wer eine Spendenquittung braucht, bekommt die auch. Also unsere Sponsoring läuft auf 12.000 Euro. Das ist das Minimum, was wir brauchen für 4 Schießanlagen. Wir hätten ja eigentlich den Bedarf für 7. Aber da wir ja auch Kinder und Jugendliche aufnehmen und die elektronischen Anlagen ja auch sehr sensibel sind, würden wir auch ganz gerne noch auf Papier lassen, auch für Schießanfänger. Ansonsten, wie gesagt, 4 Stück würde auf diesen Preis kommen. Anders geht es nicht. Und das ist schon ein sehr kulanter Preis. Da ist ja eine gute Vorarbeit geleistet worden, vorgesehen zur Deutschen Meisterschaft, um diesen Preis zu bekommen. Ansonsten wären es ungefähr noch mal 3.000 bis 4.000 Euro mehr.
1: Die Schießanlage des PSV 90 dient jedoch nicht ausschließlich als Trainingsstätte für die eigenen Vereinsmitglieder. In der Anlage werden auch die Kreismeisterschaften der Stadt Dessau-Roßlau in den Disziplinen Auflageschießen, Pistole, Gewehr und Freischießen ausgetragen. Darüber hinaus ist die Schießanlage jedes Jahr Austragungsort des traditionellen Wintercups des PSV 90 Dessau. Seit mittlerweile 24 Jahren lockt die Veranstaltung zwischen 100 und 130 Sportler sowie zahlreiche Besucher an. Eine Modernisierung der Schießanlage würde nicht nur den Trainingsbetrieb verbessern, sondern auch bei diesen Veranstaltungen für deutlich bessere und zeitgemäßere Wettkampfbedingungen sorgen. Die Sportschießabteilung des PSV 90 kann trotz der schwierigen Trainingsbedingungen sich über zahlreiche sportliche Erfolge in der Vergangenheit freuen.
0: Der Verein ist schon von Anfang an sehr erfolgreich. Wir haben sind hier gestartet mit 15 Jugendlichen, die ihr Training absolviert haben, die zu deutschen Meisterschaften gefahren sind, die zu Landesmeisterschaften gefahren sind, in andere Vereine zu großen Pokalwettkämpfen. Und aus dem Grund eigentlich auch diese vielen Pokale, die wir hier stehen haben, weil für so ein paar Leute, manchmal fahren nur 3 oder 4, erringen wir fast jedes Mal einen Pokal. Und das ist doch schon mal eigentlich eine gute Auszeichnung für uns. Wir sind aufgestellt, indem wir beim PSV ja, wie gesagt, die Abteilung sind. Wir sind 1990 hier in diesen Schießstand eingezogen, der vorher Baustelle war. Wir haben versucht, einen Schießstand draus zu machen. Aufgestellt sind wir derzeit mit 29 Mitgliedern. Davon ist eine Jugendgruppe von 7 Jungs und Mädels. Alles andere sind dann Herrschaften, Damen und Herren allen Alters.
1: Bis zum 27. August kann noch über die Crowdfunding-Plattform 99 Funken der Stadtsparkasse Dessau für eine moderne Schießanlage für den PSV 90 Dessau gespendet werden. Der Verein und besonders die Sportschießabteilung freut sich über jede Spende. Erreicht kann die Webseite unter www.99funken.de/psv-90-sportschießen.
2: Die Stadt Zerbst-Anhalt sucht eine engagierte Persönlichkeit, die Freude an Veranstaltungen hat. sich für Geschichte interessiert und die Stadt aktiv vertreten möchte. Wer verantwortungsbewusst ist, gern organisiert und Teil eines besonderen Netzwerkes werden möchte, findet in dieser ehrenamtlichen Aufgabe eine spannende Möglichkeit. Gesucht wird ein Roland-Darsteller, der die Stadt Zerbst-Anhalt bei Stadtfesten und besonderen Veranstaltungen repräsentiert, mit Besuchern aus nah und fern ins Gespräch kommt und dazu beiträgt, die Geschichte und Tradition der Stadt lebendig zu halten. Die Rolle ist eng mit dem Roland-Netzwerk verbunden. Als Teil dieses Netzwerkes erhält der Roland-Darsteller die Möglichkeit, andere Darsteller kennenzulernen, Erfahrungen auszutauschen und gemeinsam bei Stadtfesten sowie besonderen Veranstaltungen aufzutreten. Ein besonderes Ereignis ist beispielsweise das Erntedankfest in Zerbst-Anhalt am 3. und 4. Oktober 2026. Weitere Informationen sowie Antworten auf offene Fragen gibt es bei der Touristinformation Zerbst-Anhalt. Und das waren sie, die aktuellen Nachrichten aus der Rhein-1-Redaktion. Wir schauen jetzt noch auf den Wetterbericht und die Meldungen aus der Region. Morgen begrüßt sie dann mein Kollege Leon Huja. Bis dahin haben Sie eine schöne Zeit und auf Wiedersehen.
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Morgen wird es mit bis zu 22 Grad angenehm warm. Der Himmel bleibt leicht bewölkt, es ist jedoch nicht mit Regen zu rechnen. Dazu weht ein starker Nordwestwind mit vereinzelten Böen in den Morgen- und Mittagsstunden. Das Wetter in der restlichen Woche bleibt ähnlich, wobei der starke Wind wieder abflacht.

0: Sachsen-Anhalt hat in den kommenden Jahren trotz mancher Herausforderungen gute Entwicklungschancen als Land der Zukunftstechnologien und als Vorreiterland bei der Energiewende. Auf der diesjährigen Sommertour von Energie- und Wissenschaftsminister Prof. Dr. Armin Willingmann wird es um wichtige Weichenstellungen gehen, die für eine weiterhin erfolgreiche Landesentwicklung notwendig sind. Im Fokus wird nachhaltiges und erfolgreiches Unternehmertum stehen. Es wird um die erfolgreiche Gestaltung der Energie- und Wärmewende gehen. Und nicht zuletzt um die Förderung von Innovationen und die Stärkung der erstklassigen Wissenschaftslandschaft in Sachsen-Anhalt. Im Rahmen der fünfjährigen Tour durchs Land wird der Minister zahlreiche Unternehmen und Einrichtungen besuchen, wird Förderbescheide überreichen und sich über erfolgreich realisierte Vorhaben informieren. Ein Termin fand bei AMG Lithium im Chemiepark Bitterfeld-Wolfen statt. Hier bekam der Minister einen Einblick in die Produktionsweise des Unternehmens und konnte sich nach einer Präsentation selbst von den Fähigkeiten der AMG Lithium überzeugen.
1: Das Unternehmen ist ja ist vor einigen Jahren hier angesiedelt worden, außerordentlich erfolgreich und mit dem Aufbereiten von Lithium natürlich ganz am Puls der Zeit. Man muss ganz nüchtern sagen, wir erleben in Sachsen-Anhalt ohnehin einen gewissen Boom der Recyclingunternehmen. Wir sind das Land der Zukunftstechnologien und hier fügt sich eins zum anderen. Dieses Lithium, was hier wiedergewonnen wird,

0: aus Altteilen unterschiedlicher Qualität, kann künftig bei der Batterieproduktion wieder eingesetzt werden. Das ist eigentlich das, was wir uns unter vernünftiger Kreislaufwirtschaft vorstellen. Und ich bin ganz sicher, das ist hier ein ausgesprochen zukunftsträchtiger Industriestandort.
1: Der am 1. Juli neu in das Unternehmen eingestiegene Standortleiter der AMG Lithium sieht großes Potenzial, sowohl bei der Ausstattung des Unternehmens als auch bei den Fachkräften.
2: Mein erster Eindruck, den ich hier mitgenommen habe, ist extrem positiv, das muss ich sagen. Also zum einen ist es ein ganz tolles Projekt, was aus meiner Sicht sehr, sehr wichtig für Deutschland ist, wenn wir tatsächlich, und für Europa natürlich, wenn wir tatsächlich eine Unabhängigkeit von kritischen Materialien, wie zum Beispiel auch dem Lithium, erreichen wollen. Aber nochmal auf den Standort zurückzukommen. Also man hat hier eine hochmoderne Anlage gebaut. Man hat wirklich sehr stark investiert, auch in Zukunftstechnologien. Also wenn man alleine, wir haben es jetzt eben beim Rundgang gesehen, davon mal ausgeht, dass wir neben den reinen Dampferzeugungen auch Brühenverdichter haben. Das ist eine sehr aufwendige Technologie, bietet aber den Vorteil, dass wir deutlich weniger fossile Materialien einsetzen müssen und mit Strom, der aus grünen Quellen kommt, tatsächlich dann auch die Energie erzeugen können. Wenn wir auf die Leute drauf schauen, also hier am Wirtschaftsstandort Bitterfeld-Wolfen, finden wir hochqualifizierte Leute, die tatsächlich für diese Technologien auch prädestiniert sind. Und das Team, was hier am Standort ist, ist hochqualifiziert, hochmotiviert und das macht schon Spaß.
1: Doch die Firma denkt weiter und so soll in etwa 3 Jahren eine neue Produktionslinie etabliert werden. Für Fiesel eine wichtige Ergänzung.
2: Der Nukleus, den die Anlage hier im Augenblick darstellt, ist die Veredelung von Lithiumhydroxid in einer Technikqualität zu einer Batteriequalität, welches dann weiterverarbeitet werden zum Kathodenmaterial und dann auch in Batterien zum Einsatz kommt. Was wir jetzt dazu bauen wollen, ist eine Anlage, die in der Wertschöpfung noch einen Schritt vorher einsetzt, also eine Umwandlung von Lithiumcarbonat, welches ein sehr gängiges Material ist, das entsteht aus den Recyclingprozessen, zum Hydroxid in einer Technikqualität und dann tatsächlich zur Batteriequalität, die in Batterien reinkommt. Der Vorteil, der dadurch entsteht, ist, dass wir die Lücke schließen zwischen dem Recycler und dem Kathodenmaterialhersteller oder dem OEM. Die Recycler sind selber in der Entwicklung der Technologien, das heißt, die Produktionsraten sind noch relativ gering und eine Qualifizierung, Validierung dieses Materials durch den OEM wird so nicht erfolgen. Dadurch, dass wir aber relativ große Produktionsmengen haben, Materialien aus unterschiedlichen Quellen einsetzen können, können wir quasi auch den Recyclern helfen, ihr Material bis zur Batteriequalität zu veredeln und in den Markt zu bringen.
1: Für den Wissenschafts- und Energieminister ist die Etablierung des Unternehmens in Sachsen-Anhalt ein wichtiger Meilenstein. Sieht er doch enorme Vorteile in der Rückgewinnung des so wichtigen Rohstoffs Lithium.
0: Im Land der Zukunftstechnologien ist AMG an dieser Stelle mit dabei und man setzt auf Nachhaltigkeit. Das ist auch vernünftig, weil wir alle wissen, natürlich kann man versuchen, den Rohstoff zu gewinnen, aber man kann auch eben versuchen, den Rohstoff wieder aus Altanlagen, aus Altprodukten heraus zu gewinnen. Und hier an dieser Stelle geschieht das eben. AMG ist hier meines Erachtens ein echtes Vorzeigeunternehmen. Ich habe mich sehr gefreut, dass hier 90 Arbeitsplätze entstanden sind und habe den Eindruck, dass das Unternehmen genau diesen Weg der Zukunft weiter beschreiten will. Nicht nach hinten zu schauen, wie man möglicherweise mit anderen Energieträgern noch ein paar Jahre überwintern kann, sondern ganz mutig voran in Sachen künftige Stromversorgung. Und dazu werden Batterien eine große Rolle spielen.
1: Am 18. September 2024 ging die erste Lithium-Raffinerie in Europa in Betrieb, und zwar in Bitterfeld-Wolfen. Dort produzierte AMG Lithium bereits über 20.000 Tonnen Lithiumhydroxid, ausreichend für Batterien von rund 500.000 E-Autos. Am 11. Juli wurde in Köthen wieder Vielfalt gefeiert und gelebt. Zum inzwischen 3. Mal fanden sich knapp 300 Menschen in der Köthener Innenstadt ein, um beim diesjährigen Christopher Street Day ein Zeichen für die queere Community zu zeigen.
3: Ja, wir haben heute hier den 3. CSD in Köthen mit vielen Menschen demonstrieren für queere Sichtbarkeit. Und wir sehen, viele Menschen sind da, ich freue mich voll. Und der Markt war voll. Jetzt ziehen wir hier mit dem Demozug durch die Stadt 2 Stunden lang, machen ein bisschen Lärm und zeigen, wie bunt Köthen ist.
1: Vielfalt gewinnt, trotz Widerstand, hieß das diesjährige Thema der Veranstaltung. Bei solch einem Anblick scheint das auch zu stimmen. Bunte Farben, laute Musik, aufwendige Outfits und eine Menge Gleichgesinnter. Die Teilnehmerinnen und Teilnehmer lebten an diesem Tag ihr Motto.

0: Mit diesem einen Tag im Jahr wollte sich das Team des CSDs in Köthen aber nicht zufrieden geben. Schon die ganze Woche war gespickt von Aktionen.
1: Ja, also wir haben klassisch mit dem Flaggenhissen an der Hochschule begonnen, eben sichtbares Zeichen auch an der Hochschule. Dann gab es Veranstaltungen wie ein queeres Pub-Quiz, dann hatten wir einen Plakate-Workshop, wir hatten eine queere Stadt-Rallye, einen Sektempfang mit Kinofilm und ein bunt geschmücktes Programm, für alle was dabei. Und morgen dann noch was ganz Besonderes in der St. Jakobskirche, ein queerer Gottesdienst.
0: Der zweistündige Demozug durch die Köthner Innenstadt galt dann als Highlight dieser Aktionswoche. Nicht nur den Mitlaufenden selbst scheint das eine Menge Spaß gemacht zu haben, auch an den Straßenrändern, Fenstern und Haustüren zeigten sich die Einwohnerinnen und Einwohner der Stadt solidarisch mit den queeren Menschen. Dieses Jahr übernahm die Schirmherrschaft Sabrina Repp, Europaabgeordnete der SPD. Sie bekennt sich klar zur Veranstaltung. Der Christopher Street Day ist ein Paradebeispiel dafür, wie Demonstration und Feier zusammenpassen können. Auch Mietig erkennt diesen nicht als Widerspruch.
1: Na, ich sag immer, ein CSD ist hundertprozentig politisch, weil auch die Lieder, die gespielt werden, sind politisch, die haben politischen Inhalt. Und politisch muss nicht immer nur eine Rede sein, sondern das kann auch Gesang sein, das kann Tanz sein, das kann Drag sein. Und natürlich gehört auch Feiern mit dazu. Das ist der einzige Tag im Jahr, wo die queere Community in Köthen raus kann, ohne irgendwie angefeindet zu werden oder dumm angeguckt zu werden. Von daher passt das schon zusammen und es ist wichtig, eben Gesicht zu zeigen, politisch, wie wir das ja auch machen.
0: Noch bevor der Umzug losging, gab es am Köthner Markt die Möglichkeit, mit Gleichgesinnten ins Gespräch zu kommen und sich an verschiedenen Ständen auszutauschen. Sowohl Parteien als auch andere Vereinigungen waren vor Ort, um ihre Solidarität auszusprechen.
1: Wir sind sehr stolz darüber, dass Sabrina Repp, die EU-Abgeordnete vom Europaparlament, die Schirmherrschaft übernommen hatte diesen Jahr. Wir hatten die stellvertretende Ministerpräsidentin Dr. Lydia Hüstens da, die Spitzenkandidatin der Grünen, Susanne Schübera-Seidlitz, aber auch Bundestagsabgeordnete, Landtagsabgeordnete sind mit dabei, um in Köthen ein Gesicht zu zeigen. Und natürlich auch, also Stände haben wir, die Parteien von Volt über FDP, über Linke bis hin, aber auch Organisationen wie zum Beispiel der CSD Sachsen-Anhalt, Queerformat oder auch andere Initiativen hier aus der Region.
0: Mietig zeigt sich mit der gesamten Veranstaltung mehr als zufrieden. Es hätte keine Probleme gegeben und auch die Zusammenarbeit mit den Behörden lief super. Eine rechte Gegendemo ist dieses Jahr auch ausgeblieben. Genauso wie in Wittenberg. Das Motto Vielfalt gewinnt trotz Widerstand scheint sich also zu bewahrheiten.

0: Hallo und herzlich willkommen zur neuesten Ausgabe von Zeitnah hier auf RAN 1. Im Dessauer Rathaus ist am Montagabend, dem 20. Juli, eine Bombendrohung eingegangen. Nach Informationen der Stadt Dessau-Roßlau wurde die Drohung per E-Mail an das allgemeine E-Mail-Postfach der Stadtverwaltung geschickt und am Dienstagmorgen entdeckt. Nach Rücksprache mit dem Büro des Oberbürgermeisters sowie dem Ordnungsdezernat wurde die Polizei informiert. Die Einsatzkräfte reagierten umgehend und ließen das Rathaus am frühen Morgen räumen. Rund 500 Mitarbeiter und Besucher waren von der Evakuierung betroffen. Zudem wurde der Bereich rund um das Rathaus weiträumig abgesperrt. Anschließend durchsuchten Spezialkräfte der Polizei sämtliche Räume und Flure des Gebäudes. Dabei wurde kein verdächtiger Gegenstand gefunden. Gegen 8:30 Uhr konnte schließlich Entwarnung gegeben werden. Die Polizei hat Ermittlungen zum bislang unbekannten Absender der E-Mail aufgenommen. Der Oberbürgermeister bedankte sich bei allen Einsatzkräften und auch bei den Mitarbeitern für die schnelle Umsetzung aller notwendigen Maßnahmen. Beim Campusfest, dem Tag der offenen Tür des Fachbereichs Architektur, Facility Management und Geoinformation sowie der Dessau Design Show des Fachbereichs Design, konnten Studieninteressierte am 17. und 18. Juli hinter die Kulissen der Hochschule Anhalt schauen, den Campus kennenlernen und mit Studierenden ins Gespräch kommen. Die Hochschule Anhalt lud erneut zur Dessau Design Show ein. Am Freitag, dem 17. Juli von 13 bis 18 Uhr und am Samstag, dem 18. Juli von 10 bis 16 Uhr, öffnete der Campus Dessau seine Türen für Besucher.
1: Früher hieß es Tag der offenen Tür, Hochschulfest. Und gestern am Freitag waren alle Fachbereiche involviert am Standort. Die haben hier auch Architektur und Facility Management. Und die Designer machen aber an 2 Tagen, weil wir halt sehr viele Projekte visuell aufgearbeitet haben und da reicht ein Tag nicht aus, um das alles einmal gesehen zu haben.
0: Mit der Eröffnung des Campusfestes am Freitag verwandelte sich das Hochschulgelände in eine Informations- und Erlebnismeile. Workshops und Mitmachaktionen boten zahlreiche Gelegenheiten zum Austausch. Führungen über den Campus ermöglichten Einblicke in Ateliers, Labore und Werkstätten der verschiedenen Fachbereiche. Bei der Dessau Design Show zeigten die Studierenden, woran sie im vergangenen Semester gearbeitet haben. Dabei stellten sie ihre Projekte vor und kamen mit den Besuchern ins Gespräch.
2: Im ersten und zweiten Semester machen wir halt so verschiedene Grundlagen. Deswegen haben wir so ganz paar Kurse, wo wir was ausstellen, halt kleinere Projekte, größere Projekte. Hier eben zum Beispiel die VR-Welten, die wir gezeichnet haben, in Verbindung mit den großen Pappgestalten, die wir da in dem anderen Raum gemacht haben. Das war halt so Visu und Keks. Und dann haben wir noch 3 andere Grundlagenkurse, einmal so 4D, einmal 2D. Das sind dann so Weihnachtskarten geworden. In 4D haben wir eben so Animationen gemacht oder halt viel digital auf jeden Fall auch. Genau. Und dann haben wir noch Theoriegrundlagen. Da haben wir so Gigamaps gemacht und so verschiedene Ausarbeitungen von Kulturtechnik als Thema.
0: Im gesamten Hochschulgebäude gab es viel zu entdecken. Jeder Raum bot neue Eindrücke und kreative Ideen. Neben Ausstellungen und Präsentationen erwarteten die Besucher einen Designshop, Rundgänge sowie zahlreiche Mitmachaktionen. Besonders die große künstlerische Freiheit bei den Projekten begeistert die Studierenden immer wieder.
2: Integriertes Design heißt ja, man ist nicht festgelegt, es ist nicht nur Produktdesign, es ist nicht nur Modedesign, sondern wir machen halt alles Mögliche. Grafikdesign, was auch immer, Kommunikationsdesign und eben auch noch ein bisschen ein paar künstlerische Aspekte sind mit dabei. Und es gefällt mir halt voll gut, wenn man einfach in jeden Bereich mal so reinschaut und halt in den nächsten Semestern kann man sich dann eben überlegen, hey, was interessiert mich denn mehr? Und das wählt man dann eben als so Module. Und ja, das ist einfach, man hat so voll viele, verschiedene Experiences irgendwie. Das ist total schön.
0: Zwar war das jeweilige Thema der Aufgaben vorgegeben, doch die Umsetzung fiel bei jedem Projekt unterschiedlich aus. Jeder konnte die eigene Interpretation verwirklichen. Diese kreative Freiheit zahlte sich aus, denn auch die Professoren zeigten sich zufrieden mit den Ergebnissen.
1: Wir haben diesmal in den Grundlagen sehr tolle VR-Ergebnisse erzielt, weil wir den Fokus mehr dann am Ende auf die Erstellung von Wesen und Welten konzentriert haben. Und wir können das dann, der Zuschauer kann das jetzt live erleben hier im Holodeck. Da kann man mit 8 Personen gleichzeitig diese Welten besuchen, sich gegenseitig sehen und dann zusammen in der Welt kommunizieren und sich halt Objekte, Designobjekte anschauen.
0: Ein grünes Klebeband führte die Besucher durch das gesamte Hochschulgebäude. Ob Upcycling-Challenges, die Gestaltung eines Magazins zum Thema Kaufhaus Zeek oder 3D-Skulpturen, die Bandbreite der Projekte war groß. Ein zentraler Bestandteil der Dessau Design Show ist jedes Jahr der Austausch zwischen Professoren, Studierenden sowie Studieninteressierten.
1: Deswegen machen wir es ja auch, dass dann sozusagen Interessierte auch hier einen Einblick bekommen, wie das funktioniert, was sie erwartet. Sie können die Studierenden fragen, wie sie das sehen, wie das Leben hier in Dessau ist. Und wir sind ein sehr kleiner Campus und wir sind der kleinste Fachbereich in der Hochschule Anhalt. Das hat auch den Vorteil, dass wir uns alle kennen. Wir sind also eher wie ein familiärer Kontext hier. Und bei uns sind Studenten wirklich, wir kennen es persönlich mit dem Namen und nicht wie in anderen Universitäten, wo man bloß eine Nummer ist von Tausenden.
0: Viele Studieninteressierte konnten einen Einblick in das Studium und den Campusalltag gewinnen. Die nächste Dessau Design Show findet das nächste Mal im Februar statt. Zur Saison 2026/27 übernimmt Christian Hoffmann das Amt des Cheftrainers der Floorball-Bundesligamannschaft des PSV Black Wolves Dessau. Der Magdeburger wechselt nach seiner aktiven Karriere mit 87 Einsätzen, 73 Toren und 44 Vorlagen im Trikot der Wölfe von der Spielfläche an die Bande und folgt damit auch Sascha Marquardt, der dem Verein weiterhin in anderer Funktion erhalten bleibt. In den ersten Trainingseinheiten lag der Fokus auf der Entwicklung einer neuen Spielstruktur in Defensive und Offensive. Unterstützt wird er dabei weiterhin vom bestehenden Trainerteam rund um Sascha Marquardt sowie neu von Martin Sauermann, der seine Bundesliga-Erfahrung einbringt und sich unter anderem um Nachwuchsarbeit und Special Teams kümmert. Der neue Cheftrainer steht für einen offensiven Spielstil mit viel Ballbesitz, ohne dabei die Defensive zu vernachlässigen. Nach einer sportlich schwierigen vergangenen Saison blickt Hoffmann optimistisch auf die neue Spielzeit. Er sieht großes Entwicklungspotenzial in der Mannschaft und erwartet durch kommende Nachwuchsjahrgänge eine spannende Zukunft für die Black Wolves. Die Sportschützen des PSV 90 haben aktuell eine Spendenaktion über die Plattform 99 Funken der Stadtsparkasse Dessau am Laufen. Sie sammeln Spenden für neue, moderne Schießanlagen. Aktuell wird noch auf Papierscheiben geschossen. Wieso neue elektronische Anlagen so wichtig für die Sportler sind und was das Sportschießen so besonders macht, hat uns Abteilungsleiterin Silvia Heim verraten.
3: Die Schießabteilung des PSV 90 Dessau blickt auf eine lange und erfolgreiche Tradition zurück. Seit vielen Jahren nehmen die Schützen des Polizeisportvereins an zahlreichen Wettkämpfen teil und konnten dabei viele sportliche Erfolge und Siege erringen. Aktuell steht die Abteilung jedoch vor einer besonderen Herausforderung. In der Schießanlage in Waldersee wird immer noch mit klassischen Papierscheiben und Seilzuganlagen trainiert. Diese veraltete Ausstattung führt nicht nur zu Einschränkungen im Trainingsbetrieb, sondern verschafft den Sportlern auch Nachteile bei Wettkämpfen, bei denen moderne elektronische Schießanlagen längst Standard sind.
4: In der Zeit, die es jetzt gibt und vieles olympische Disziplinen auch geworden sind, zum Beispiel eben auch der Schießsport, ist es wichtig, auf elektronische Anlagen zu schießen. Ganz einfach, weil wir wettbewerbsfähig bleiben möchten, auch mit unserer Abteilung. Und ja, derzeit eben eine Sponsorenaktion läuft über die Sparkasse Dessau, um uns ein bisschen zu modernisieren. Wir würden gerne die Hälfte unserer Anlagen auf elektronische Anlagen umstellen, um den Leuten, die zu Landesmeisterschaften außerartig großen Wettkämpfen oder eben zur deutschen Meisterschaft fahren, dass sie genauso diese Voraussetzungen ihres Trainings haben, um mit anderen mitzuhalten. Elektronische Anlagen sind sofort einsehbar beim Schießen. Man kann dort ganz viel einstellen. Man kann darauf achten, wie ist seine Schießkurve. Man kann sich ein Diagramm erstellen. Es ist eine Präzision. Es ist ganz einfach. Nicht nur, ich schieße jetzt auf Papier und hole mir das ran und gucke mir das an, sondern es wird mir sofort ausgerechnet. Welchen Schuss habe ich?

0: Welches Zehntel habe ich? Wie viele Teiler sind es?
1: Die Anschaffung moderner Technik ist jedoch mit erheblichen Kosten verbunden und stellt den Verein als auch die Sportschießabteilung vor großen finanziellen Herausforderungen. Um den Traum einer zeitgemäßen Ausstattung dennoch verwirklichen zu können, hat sich der Verein dazu entschieden, über die Crowdfunding-Plattform 99 Funken der Stadtsparkasse Dessau um Unterstützung und Spenden zu werben.
0: Diese Spendenaktion läuft über die Dessauer Stadtsparkasse, ist unter der Stadtsparkasse auch zu finden im Internet, heißt 99 Funken. Dort gibt es eine Seite, wo man sich registrieren kann oder man ist einfach nur Unterstützer, geht da drauf, kann einen Beitrag eingeben. Ja, auch der kleinste Beitrag hilft uns. Bekommt auch eine Spendenquittung. Wer natürlich nicht namentlich genannt werden möchte, der kann das Häkchen an dieser Stelle setzen. Sollte diese Aktion nicht zu 100% erfüllt werden. Also wir sind jetzt bei 31%, haben noch 38 Tage Zeit, das ist wenig. Sollte es nicht erfüllt werden, bekommt jeder, der gespendet hat, das Geld auch wieder zurück. Es ist nicht verloren. Für uns, ja. Aber es ist nicht so, dass diejenigen sagen, na gut, und was passiert jetzt mit meinem Geld? Ja? Okay. Also wie gesagt, es wird wieder zurückgezahlt. Man hat die Kontoverbindung, man hat die Adresse. Und wer eine Spendenquittung braucht, bekommt die auch. Also unser Sponsoring läuft auf 12.000 Euro. Das ist das Minimum, was wir brauchen für 4 Schießanlagen. Wir hätten ja eigentlich den Bedarf für 7. Aber da wir ja auch Kinder und Jugendliche aufnehmen und die elektronischen Anlagen ja auch sehr sensibel sind, würden wir auch ganz gerne noch auf Papier lassen, auch für Schießanfänger. Ansonsten, wie gesagt, 4 Stück würde auf diesen Preis kommen. Anders geht es nicht. Und das ist schon ein sehr kulanter Preis. Da ist ja eine gute Vorarbeit geleistet worden, vorgesehen zur Deutschen Meisterschaft, um diesen Preis zu bekommen. Ansonsten wären es ungefähr noch mal 3.000 bis 4.000 Euro mehr.
1: Die Schießanlage des PSV 90 dient jedoch nicht ausschließlich als Trainingsstätte für die eigenen Vereinsmitglieder. In der Anlage werden auch die Kreismeisterschaften der Stadt Dessau-Roßlau in den Disziplinen Auflageschießen, Pistole, Gewehr und Freischießen ausgetragen. Darüber hinaus ist die Schießanlage jedes Jahr Austragungsort des traditionellen Wintercups des PSV 90 Dessau. Seit mittlerweile 24 Jahren lockt die Veranstaltung zwischen 100 und 130 Sportler sowie zahlreiche Besucher an. Eine Modernisierung der Schießanlage würde nicht nur den Trainingsbetrieb verbessern, sondern auch bei diesen Veranstaltungen für deutlich bessere und zeitgemäßere Wettkampfsbedingungen sorgen. Die Sportschießabteilung des PSV 90 kann trotz der schwierigen Trainingsbedingungen sich über zahlreiche sportliche Erfolge in der Vergangenheit freuen.
0: Der Verein ist schon von Anfang an sehr erfolgreich. Wir haben sind hier gestartet mit 15 Jugendlichen, die ihr Training absolviert haben, die zu deutschen Meisterschaften gefahren sind, die zu Landesmeisterschaften gefahren sind, in andere Vereine zu großen Pokalwettkämpfen. Und aus dem Grund eigentlich auch diese vielen Pokale, die wir hier stehen haben, weil für so ein paar Leute, manchmal fahren nur 3 oder 4, erringen wir fast jedes Mal einen Pokal. Und das ist doch schon mal eigentlich eine gute Auszeichnung für uns. Wir sind aufgestellt, indem wir beim PSV ja, wie gesagt, die Abteilung sind. Wir sind 1990 hier in diesen Schießstand eingezogen, der vorher Baustelle war. Wir haben versucht, einen Schießstand draus zu machen. Aufgestellt sind wir derzeit mit 29 Mitgliedern. Davon ist eine Jugendgruppe von 7 Jungs und Mädels. Alles andere sind dann Herrschaften, Damen und Herren allen Alters.
1: Bis zum 27. August kann noch über die Crowdfunding-Plattform 99 Funken der Stadtsparkasse Dessau für eine moderne Schießanlage für den PSV 90 Dessau gespendet werden. Der Verein und besonders die Sportschießabteilung freut sich über jede Spende. Erreicht kann die Webseite unter www.99funken.de/psv-90-sportschießen.
2: Die Stadt Zerbst-Anhalt sucht eine engagierte Persönlichkeit, die Freude an Veranstaltungen hat, sich für Geschichte interessiert und die Stadt aktiv vertreten möchte. Wer verantwortungsbewusst ist, gern organisiert und Teil eines besonderen Netzwerkes werden möchte, findet in dieser ehrenamtlichen Aufgabe eine spannende Möglichkeit. Gesucht wird ein Roland-Darsteller, der die Stadt Zerbst-Anhalt bei Stadtfesten und besonderen Veranstaltungen repräsentiert, mit Besuchern aus nah und fern ins Gespräch kommt und dazu beiträgt, die Geschichte und Tradition der Stadt lebendig zu halten. Die Rolle ist eng mit dem Roland-Netzwerk verbunden. Als Teil dieses Netzwerkes erhält der Roland-Darsteller die Möglichkeit, andere Darsteller kennenzulernen, Erfahrungen auszutauschen und gemeinsam bei Stadtfesten sowie besonderen Veranstaltungen aufzutreten. Ein besonderes Ereignis ist beispielsweise das Erntedankfest in Zerbst-Anhalt am 3. und 4. Oktober 2026. Weitere Informationen sowie Antworten auf offene Fragen gibt es bei der Touristinformation Zerbst-Anhalt. Und das waren sie, die aktuellen Nachrichten aus der RAN1-Redaktion. Wir schauen jetzt noch auf den Wetterbericht und die Meldungen aus der Region. Morgen begrüßt Sie dann mein Kollege Leon Huja. Bis dahin haben Sie eine schöne Zeit und auf Wiedersehen.
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Morgen wird es mit bis zu 22 Grad angenehm warm. Der Himmel bleibt leicht bewölkt, es ist jedoch nicht mit Regen zu rechnen. Dazu weht ein starker Nordwestwind mit vereinzelten Böen in den Morgen- und Mittagsstunden. Das Wetter in der restlichen Woche bleibt ähnlich, wobei der starke Wind wieder abflacht.

0: Sachsen-Anhalt hat in den kommenden Jahren trotz mancher Herausforderungen gute Entwicklungschancen als Land der Zukunftstechnologien und als Vorreiterland bei der Energiewende. Auf der diesjährigen Sommertour von Energie- und Wissenschaftsminister Prof. Dr. Armin Willingmann wird es um wichtige Weichenstellungen gehen, die für eine weiterhin erfolgreiche Landesentwicklung notwendig sind. Im Fokus wird nachhaltiges und erfolgreiches Unternehmertum stehen. Es wird um die erfolgreiche Gestaltung der Energie- und Wärmewende gehen. Und nicht zuletzt um die Förderung von Innovationen und die Stärkung der erstklassigen Wissenschaftslandschaft in Sachsen-Anhalt. Im Rahmen der fünfjährigen Tour durchs Land wird der Minister zahlreiche Unternehmen und Einrichtungen besuchen, wird Förderbescheide überreichen und sich über erfolgreich realisierte Vorhaben informieren. Ein Termin fand bei AMG Lithium im Chemiepark Bitterfeld-Wolfen statt. Hier bekam der Minister einen Einblick in die Produktionsweise des Unternehmens und konnte sich nach einer Präsentation selbst von den Fähigkeiten der AMG Lithium überzeugen.
1: Das Unternehmen ist vor einigen Jahren hier angesiedelt worden, außerordentlich erfolgreich und mit dem Aufbereiten von Lithium natürlich ganz am Puls der Zeit. Man muss ganz nüchtern sagen, wir erleben in Sachsen-Anhalt ohnehin einen gewissen Boom der Recyclingunternehmen. Wir sind das Land der Zukunftstechnologien und hier fügt sich eins zum anderen. Dieses Lithium, was hier wiedergewonnen wird aus Altteilen unterschiedlicher Qualität, kann künftig bei der Batterieproduktion wieder eingesetzt werden. Das ist eigentlich das, was wir uns unter vernünftiger Kreislaufwirtschaft vorstellen. Und ich bin ganz sicher, das ist hier ein ausgesprochen zukunftsträchtiger Industriestandort.
0: Der am 1. Juli neu in das Unternehmen eingestiegene Standortleiter der AMG Lithium sieht großes Potenzial, sowohl bei der Ausstattung des Unternehmens als auch bei den Fachkräften.
2: Mein erster Eindruck, den ich hier mitgenommen habe, ist extrem positiv, das muss ich sagen. Also zum einen ist es ein ganz tolles Projekt, was aus meiner Sicht sehr, sehr wichtig für Deutschland ist, wenn wir tatsächlich, und für Europa natürlich, wenn wir tatsächlich eine Unabhängigkeit von kritischen Materialien, wie zum Beispiel auch dem Lithium, erreichen wollen. Aber nochmal auf den Standort zurückzukommen, also man hat hier eine hochmoderne Anlage gebaut, man hat wirklich sehr stark investiert, auch in Zukunftstechnologien. Also wenn man alleine, wir haben es jetzt eben beim Rundgang gesehen, davon mal ausgeht, dass wir neben dem reinen Dampferzeugung auch Brühenverdichter haben. Das ist eine sehr aufwendige Technologie, bietet aber den Vorteil, dass wir deutlich weniger fossile Materialien einsetzen müssen und mit Strom, der aus grünen Quellen kommt, tatsächlich dann auch die Energie erzeugen können. Wenn wir auf die Leute drauf schauen, also hier am Wirtschaftsstandort Bitterfeld-Wolfen, finden wir hochqualifizierte Leute, die tatsächlich für diese Technologien auch prädestiniert sind. Und das Team, was hier am Standort ist, ist hochqualifiziert, hochmotiviert und das macht schon Spaß.
0: Doch die Firma denkt weiter und so soll in etwa 3 Jahren eine neue Produktionslinie etabliert werden. Für Fiesel eine wichtige Ergänzung.
2: Der Nukleus, den die Anlage hier im Augenblick darstellt, ist die Veredelung von Lithiumhydroxid in einer technischen Qualität zu einer Batteriequalität, welches dann weiterverarbeitet werden zum Kathodenmaterial und dann auch in Batterien zum Einsatz kommt. Was wir jetzt dazu bauen wollen, ist eine Anlage, die in der Wertschöpfung noch einen Schritt vorher einsetzt, also eine Umwandlung vom Lithiumcarbonat, welches ein sehr gängiges Material ist, was entsteht aus den Recyclingprozessen, zum Hydroxid in einer technischen Qualität und dann zur Batteriequalität, die in Batterien reinkommt. Der Vorteil, der dadurch entsteht, ist, dass wir die Lücke schließen zwischen dem Recycler und dem Kathodenmaterialhersteller oder dem OEM. Die Recycler sind selber in der Entwicklung der Technologien, das heißt, die Produktionsraten sind noch relativ gering und eine Qualifizierung, Validierung dieses Materials durch den OEM wird so nicht erfolgen. Dadurch, dass wir aber relativ große Produktionsmengen haben, Materialien aus unterschiedlichen Quellen einsetzen können, können wir quasi auch den Recyclern helfen, ihr Material bis zur Batteriequalität zu veredeln und in den Markt zu bringen.
0: Für den Wissenschafts- und Energieminister ist die Etablierung des Unternehmens in Sachsen-Anhalt ein wichtiger Meilenstein. Sieht er doch enorme Vorteile in der Rückgewinnung des so wichtigen Rohstoffs Lithium.
1: Im Land der Zukunftstechnologien ist AMG an dieser Stelle mit dabei und man setzt auf Nachhaltigkeit. Das ist auch vernünftig, weil wir alle wissen, natürlich kann man versuchen, den Rohstoff zu gewinnen, aber man kann auch eben versuchen, den Rohstoff wieder aus Altanlagen, aus Altprodukten heraus zu gewinnen. Und hier an dieser Stelle geschieht das eben. AMG ist hier meines Erachtens ein echtes Vorzeigeunternehmen. Ich habe mich sehr gefreut, dass hier 90 Arbeitsplätze entstanden sind und habe den Eindruck, dass das Unternehmen genau diesen Weg der Zukunft weiter beschreiten will. nicht nach hinten zu schauen, wie man möglicherweise mit anderen Energieträgern noch ein paar Jahre überwintern kann, sondern ganz mutig voran in Sachen künftige Stromversorgung. Und dazu werden Batterien eine große Rolle spielen.
0: Am 18. September 2024 ging die erste Lithium-Raffinerie in Europa in Betrieb, und zwar in Bitterfeld-Wolfen. Dort produzierte AMG Lithium bereits über 20.000 Tonnen Lithiumhydroxid, ausreichend für Batterien von rund 500.000 E-Autos. Am 11. Juli wurde in Köthen wieder Vielfalt gefeiert und gelebt. Zum inzwischen dritten Mal fanden sich knapp 300 Menschen in der Köthener Innenstadt ein, um beim diesjährigen Christopher Street Day ein Zeichen für die queere Community zu zeigen.
3: Ja, wir haben heute hier den dritten CSD in Köthen mit vielen Menschen demonstrieren für queere Sichtbarkeit. Und ja, wir sehen, viele Menschen sind da, ich freue mich voll. Und der Markt war voll. Jetzt ziehen wir hier mit der Demo, mit dem Demozug durch die Stadt 2 Stunden lang, machen ein bisschen Lärm und zeigen, wie bunt Köthen ist.
0: Vielfalt gewinnt, trotz Widerstand, hieß das diesjährige Thema der Veranstaltung. Bei solch einem Anblick scheint das auch zu stimmen. Bunte Farben, laute Musik, aufwendige Outfits und eine Menge Gleichgesinnter. Die Teilnehmerinnen und Teilnehmer lebten an diesem Tag ihr Motto. Mit diesem einen Tag im Jahr wollte sich das Team des CSDs in Köthen aber nicht zufrieden geben. Schon die ganze Woche war gespickt von Aktionen.
3: Ja, also wir haben klassisch mit dem Flaggenhissen an der Hochschule begonnen, eben sichtbares Zeichen auch an der Hochschule. Dann gab es Veranstaltungen wie ein queeres Pub-Quiz, dann hatten wir einen Plakate-Workshop, wir hatten eine queere Stadt-Rallye, einen Sektempfang mit Kino, mit Kinofilm und ja, ein bunt geschmücktes Programm für alle, was

0: Und natürlich gehört auch Feiern mit dazu. Das ist der einzige Tag im Jahr, wo die queere Community in Köthen raus kann, ohne irgendwie angefeindet zu werden oder dumm angeguckt zu werden. Von daher passt das schon zusammen. Und es ist wichtig, eben Gesicht zu zeigen, politisch, wie wir das ja auch machen.
1: Noch bevor der Umzug losging, gab es am Köthener Markt die Möglichkeit, mit Gleichgesinnten ins Gespräch zu kommen und sich an verschiedenen Ständen auszutauschen. Sowohl Parteien als auch andere Vereinigungen waren vor Ort, um ihre Solidarität auszusprechen.
0: Wir sind sehr stolz darüber, dass Sabrina Repp, die EU-Abgeordnete vom Europaparlament, die Schirmherrschaft übernommen hat in diesem Jahr. Wir hatten die stellvertretende Ministerpräsidentin Dr. Lydia Hüstens da, die Spitzenkandidatin der Grünen, Susanne Schübacher-Seidlitz, aber auch Bundestagsabgeordnete, Landtagsabgeordnete sind mit dabei, um ja in Köthen Gesicht zu zeigen. Und natürlich auch, also Stände haben wir, die Parteien von Volt über FDP, über Linke bis hin, aber auch Organisationen wie zum Beispiel der CSD Sachsen-Anhalt, Queerformat oder auch andere Initiativen hier aus der Region.
1: Mietig zeigt sich mit der gesamten Veranstaltung mehr als zufrieden. Es hätte keine Probleme gegeben und auch die Zusammenarbeit mit den Behörden lief super. Eine rechte Gegendemo ist dieses Jahr auch ausgeblieben. Genauso wie in Wittenberg. Das Motto Vielfalt gewinnt trotz Widerstand scheint sich also zu bewahrheiten.

Hallo und herzlich willkommen zur neuesten Ausgabe von Zeitnah hier auf RAN1. Im Dessauer Rathaus ist am Montagabend, dem 20. Juli, eine Bombendrohung eingegangen. Nach Informationen der Stadt Dessau-Roßlau wurde die Drohung per E-Mail an das allgemeine E-Mail-Postfach der Stadtverwaltung geschickt und am Dienstagmorgen entdeckt. Nach Rücksprache mit dem Büro des Oberbürgermeisters sowie dem Ordnungsdezernat wurde die Polizei informiert. Die Einsatzkräfte reagierten umgehend und ließen das Rathaus am frühen Morgen räumen. Rund 500 Mitarbeiter und Besucher waren von der Evakuierung betroffen. Zudem wurde der Bereich rund um das Rathaus weiträumig abgesperrt. Anschließend durchsuchten Spezialkräfte der Polizei sämtliche Räume und Flure des Gebäudes. Dabei wurde kein verdächtiger Gegenstand gefunden. Gegen 8:30 Uhr konnte schließlich Entwarnung gegeben werden. Die Polizei hat Ermittlungen zum bislang unbekannten Absender der E-Mail aufgenommen. Der Oberbürgermeister bedankte sich bei allen Einsatzkräften und auch bei den Mitarbeitern für die schnelle Umsetzung aller notwendigen Maßnahmen. Beim Campusfest, dem Tag der offenen Tür des Fachbereichs Architektur, Facility Management und Geoinformation sowie

0: Mitglied der Dessau Designschau des Fachbereichs Design konnten Studieninteressierte am 17. und 18. Juli hinter die Kulissen der Hochschule Anhalt schauen, den Campus kennenlernen und mit Studierenden ins Gespräch kommen. Die Hochschule Anhalt lud erneut zur Dessau Designshow ein. Am Freitag, dem 17. Juli von 13 bis 18 Uhr und am Samstag, dem 18. Juli von 10 bis 16 Uhr, öffnete der Campus Dessau seine Türen für Besucher.
1: Früher hieß es Tag der offenen Tür, Hochschulfest. Und gestern am Freitag waren alle Fachbereiche involviert am Standort. Wir haben hier auch Architektur und Facility Management. Und die Designer machen aber an 2 Tagen, weil wir halt sehr viele Projekte visuell aufgearbeitet haben. Und da reicht ein Tag nicht aus, um das alles einmal gesehen zu haben.
0: Mit der Eröffnung des Campusfestes am Freitag verwandelte sich das Hochschulgelände in eine Informations- und Erlebnismeile. Workshops und Mitmachaktionen boten zahlreiche Gelegenheiten zum Austausch. Führungen über den Campus ermöglichten Einblicke in Ateliers, Labore und Werkstätten der verschiedenen Fachbereiche. Bei der Dessau Designshow zeigten die Studierenden, woran sie im vergangenen Semester gearbeitet haben. Dabei stellten sie ihre Projekte vor und kamen mit den Besuchern ins Gespräch.
2: Im ersten und zweiten Semester machen wir halt so verschiedene Grundlagen. Deswegen haben wir so ganz paar Kurse, wo wir was ausstellen. Halt kleinere Projekte, größere Projekte. Hier eben zum Beispiel die VR-Welten, die wir gezeichnet haben. In Verbindung mit den großen Pappgestalten, die wir da in dem anderen Raum gemacht haben. Das war halt so Visu und Keks. Und dann haben wir noch 3 andere Grundlagenkurse. Einmal so 4D. Einmal 2D, das sind dann so Weihnachtskarten geworden. In 4D haben wir eben so Animationen gemacht oder halt viel digital auf jeden Fall auch. Genau, und dann haben wir noch Theoriegrundlagen. Da haben wir so Gigamaps gemacht und so verschiedene Ausarbeitungen von Kulturtechnik als Thema.
0: Im gesamten Hochschulgebäude gab es viel zu entdecken. Jeder Raum bot neue Eindrücke und kreative Ideen. Neben Ausstellungen und Präsentationen erwarteten die Besucher einen Designshop, Rundgänge sowie zahlreiche Mitmachaktionen. Besonders die große künstlerische Freiheit bei den Projekten begeistert die Studierenden immer wieder.
2: Integriertes Design heißt ja, man ist nicht festgelegt, es ist nicht nur Produktdesign, es ist nicht nur Modedesign, sondern wir machen halt alles Mögliche, Grafikdesign, was auch immer, Kommunikationsdesign und eben auch noch ein bisschen ein paar künstlerische Aspekte sind mit dabei. Und es gefällt mir halt voll gut, wenn man einfach in jeden Bereich mal so reinschaut und halt in den nächsten Semestern kann man sich dann eben überlegen, hey, was interessiert mich denn mehr? Und das wählt man dann eben als so Module. Und ja, das ist einfach, man hat so voll viele, verschiedene Experiences irgendwie, das ist total schön.
0: Zwar war das jeweilige Thema der Aufgaben vorgegeben, doch die Umsetzung fiel bei jedem Projekt unterschiedlich aus. Jeder konnte die eigene Interpretation verwirklichen. Diese kreative Freiheit zahlte sich aus, denn auch die Professoren zeigten sich zufrieden mit den Ergebnissen.
1: Wir haben diesmal in den Grundlagen sehr tolle VR-Ergebnisse erzielt, weil wir den Fokus mehr dann am Ende auf die Erstellung von Wesen und Welten konzentriert haben. Und wir können das dann, der Zuschauer kann das jetzt live erleben hier im Holodeck. Da kann man mit 8 Personen gleichzeitig diese Welten besuchen, sich gegenseitig sehen und dann zusammen in der Welt kommunizieren und sich halt Objekte, Designobjekte anschauen.
0: Ein grünes Klebeband führte die Besucher durch das gesamte Hochschulgebäude. Ob Upcycling-Challenges, die Gestaltung eines Magazins zum Thema Kaufhaus Zeek oder 3D-Skulpturen, die Bandbreite der Projekte war groß. Ein zentraler Bestandteil der Dessau Designschau ist jedes Jahr der Austausch zwischen Professoren, Studierenden sowie Studieninteressierten.
1: Deswegen machen wir es ja auch, dass dann sozusagen Interessierte auch hier einen Einblick bekommen, wie das funktioniert, was sie erwartet. Sie können die Studierenden fragen, wie sie das sehen, wie das Leben hier in Dessau ist. Und wir sind ein sehr kleiner Campus und wir sind der kleinste Fachbereich in der Hochschule Anhalt. Das hat auch den Vorteil, dass wir uns alle kennen. Wir sind also eher wie ein familiärer Kontext hier. Und bei uns sind Studenten wirklich, wir kennen es persönlich mit dem Namen und nicht wie in anderen Universitäten, wo man bloß eine Nummer ist von Tausenden.
0: Viele Studieninteressierte konnten einen Einblick in das Studium und den Campusalltag gewinnen. Die nächste Dessau Designschau findet das nächste Mal im Februar statt. Zur Saison 2026/27 übernimmt Christian Hoffmann das Amt des Cheftrainers der Floorball-Bundesligamannschaft des PSV Black Wolves Dessau. Der Magdeburger wechselt nach seiner aktiven Karriere mit 87 Einsätzen, 73 Toren und 44 Vorlagen im Trikot der Wölfe von der Spielfläche an die Bande und folgt damit auf Sascha Marquardt, der dem Verein weiterhin in anderer Funktion erhalten bleibt. In den ersten Trainingseinheiten lag der Fokus auf der Entwicklung einer neuen Spielstruktur in Defensive und Offensive. Unterstützt wird er dabei weiterhin vom bestehenden Trainerteam rund um Sascha Marquardt sowie neu von Martin Sauermann, der seine Bundesliga-Erfahrung einbringt und sich unter anderem um Nachwuchsarbeit und Special Teams kümmert. Der neue Cheftrainer steht für einen offensiven Spielstil mit viel Ballbesitz, ohne dabei die Defensive zu vernachlässigen. Nach einer sportlich schwierigen vergangenen Saison blickt Hoffmann optimistisch auf die neue Spielzeit. Er sieht großes Entwicklungspotenzial in der Mannschaft und erwartet durch kommende Nachwuchsjahrgänge eine spannende Zukunft für die Black Wolves. Die Sportschützen des PSV 90 haben aktuell eine Spendenaktion über die Plattform 99 Funken der Stadtsparkasse Dessau am Laufen. Sie sammeln Spenden für neue, moderne Schießanlagen. Aktuell wird noch auf Papierscheiben geschossen. Wieso neue elektronische Anlagen so wichtig für die Sportler sind und was das Sportschießen so besonders macht, hat uns Abteilungsleiterin Silvia Heim verraten.
3: Die Schießabteilung des PSV 90 Dessau blickt auf eine lange und erfolgreiche Tradition zurück. Seit vielen Jahren nehmen die Schützen des Polizeisportvereins an zahlreichen Wettkämpfen teil und konnten dabei viele sportliche Erfolge und Siege erringen. Aktuell steht die Abteilung jedoch vor einer besonderen Herausforderung. In der Schießanlage in Waldersee wird immer noch mit klassischen Papierscheiben und Seilzuganlagen trainiert. Diese veraltete Ausstattung führt nicht nur zu Einschränkungen im Trainingsbetrieb, sondern verschafft den Sportlern auch Nachteile bei Wettkämpfen, bei denen moderne elektronische Schießanlagen längst Standard sind.
4: In der Zeit, die es jetzt gibt und vieles olympische Disziplinen auch geworden sind, zum Beispiel eben auch der Schießsport, ist es wichtig, auf elektronische Anlagen zu schießen. Ganz einfach, weil wir wettbewerbsfähig bleiben möchten, auch mit unserer Abteilung. Und ja, derzeit eben eine Sponsorenaktion läuft über die Sparkasse Dessau, um uns ein bisschen zu modernisieren. Wir würden gerne die Hälfte unserer Anlagen auf elektronische Anlagen umstellen, um den Leuten, die zu Landesmeisterschaften außerartig großen Wettkämpfen oder eben zur deutschen Meisterschaft fahren, dass sie genauso diese Voraussetzungen ihres Trainings haben, um mit anderen mitzuhalten. Elektronische Anlagen sind sofort einsehbar beim Schießen. Man kann dort ganz viel einstellen. Man kann darauf achten, wie ist seine Schießkurve. Man kann sich ein Diagramm erstellen. Es ist eine Präzision. Es ist ganz einfach. Nicht nur, ich schieße jetzt auf Papier und hole mir das ran und gucke mir das an, sondern es wird mir sofort ausgerechnet. Welchen Schuss habe ich? Welches Zehntel habe ich? Wie viele Teiler sind es?
3: Die Anschaffung moderner Technik ist jedoch mit erheblichen Kosten verbunden und stellt den Verein als auch die Sportschießabteilung vor großen finanziellen Herausforderungen. Um den Traum einer zeitgemäßen Ausstattung dennoch verwirklichen zu können, hat sich der Verein dazu entschieden, über die Crowdfunding-Plattform 99 Funken der Stadtsparkasse Dessau um Unterstützung und Spenden zu werben.
4: Diese Spendenaktion läuft über die Dessauer Stadtsparkasse. Ist unter der Stadtsparkasse auch zu finden im Internet, heißt 99 Funken. Dort gibt es eine Seite, wo man sich registrieren kann oder man ist einfach nur Unterstützer, geht da drauf, kann einen Beitrag eingeben, ja, auch der kleinste Beitrag hilft uns, bekommt auch eine Spendenquittung. Wer natürlich nicht namentlich genannt werden möchte, der kann das Häkchen an dieser Stelle setzen, sollte diese Aktion nicht zu 100% erfüllt werden. Also wir sind jetzt bei 31%, haben noch 38 Tage Zeit, das ist wenig. Sollte es nicht erfüllt werden, bekommt jeder, der gespendet hat, das Geld auch wieder zurück. Es ist nicht verloren. Für uns ja, Aber es ist nicht so, dass diejenigen sagen, na gut, und was passiert jetzt mit meinem Geld? Ja? Also wie gesagt, es wird wieder zurückgezahlt, man hat die Kontoverbindung, man hat die Adresse und wer eine Spendenquittung braucht, bekommen die auch. Also unsere Sponsoring läuft auf 12.000 Euro. Das ist das Minimum, was wir brauchen für 4 Schießanlagen. Wir hätten ja eigentlich den Bedarf für 7. Aber da wir ja auch Kinder und Jugendliche aufnehmen und die elektronischen Anlagen ja auch sehr sensibel sind, würden wir auch ganz gerne noch auf Papier lassen, auch für Schießanfänger. Ansonsten, wie gesagt, 4 Stück würde auf diesen Preis kommen. Anders geht es nicht. Und das ist schon ein sehr kulanter Preis. Da ist ja eine gute Vorarbeit geleistet worden, voriges Jahr zur Deutschen Meisterschaft, um diesen Preis zu bekommen. Ansonsten wären es ungefähr noch mal 3.000 bis 4.000 Euro mehr.
3: Die Schießanlage des PSV 90 dient jedoch nicht ausschließlich als Trainingsstätte für die eigenen Vereinsmitglieder. In der Anlage werden auch die Kreismeisterschaften der Stadt Dessau-Roßlau in den Disziplinen Auflageschießen, Pistole, Gewehr und Freischießen ausgetragen. Darüber hinaus ist die Schießanlage jedes Jahr Austragungsort des traditionellen Wintercups des PSV 90 Dessau. Seit mittlerweile 24 Jahren lockt die Veranstaltung zwischen 100 und 130 Sportler sowie zahlreiche Besucher an. Eine Modernisierung der Schießanlage würde nicht nur den Trainingsbetrieb verbessern, sondern auch bei diesen Veranstaltungen für deutlich bessere und zeitgemäßere Wettkampfsbedingungen sorgen. Die Sportschießabteilung des PSV 90 kann trotz der schwierigen Trainingsbedingungen sich über zahlreiche sportliche Erfolge in der Vergangenheit freuen.
4: Der Verein ist schon von Anfang an sehr erfolgreich. Wir haben hier sind hier gestartet mit 15 Jugendlichen, die ihr Training absolviert haben, die zu deutschen Meisterschaften gefahren sind, die zu Landesmeisterschaften gefahren sind, in andere Vereine zu großen Pokalwettkämpfen. Und aus dem Grund eigentlich auch diese vielen Pokale, die wir hier stehen haben, weil für so ein paar Leute, manchmal fahren nur 3 oder 4, erringen wir fast jedes Mal einen Pokal. Und das ist doch schon mal eigentlich eine gute Auszeichnung für uns. Wir sind aufgestellt, indem wir beim PSV ja, wie gesagt, die Abteilung sind. Wir sind 1990 hier in diesen Schießstand eingezogen, der vorher Baustelle war. Wir haben versucht, einen Schießstand draus zu machen. Aufgestellt sind wir derzeit mit 29 Mitgliedern. Davon ist eine Jugendgruppe von 7 Jungs und Mädels. Alles andere sind dann Herrschaften, Damen und Herren allen Alters.
3: Bis zum 27. August kann noch über die Crowdfunding-Plattform 99 Funken der Stadtsparkasse Dessau für eine moderne Schießanlage für den PSV 90 Dessau gespendet werden. Der Verein und besonders die Sportschießabteilung freut sich über jede Spende. Erreicht kann die Webseite unter www.99funken.de/psv-90-sportschießen.
5: Die Stadt Zerbst-Anhalt sucht eine engagierte Persönlichkeit, die Freude an Veranstaltungen hat, sich für Geschichte interessiert und die Stadt aktiv vertreten möchte. Wer verantwortungsbewusst ist, gern organisiert und Teil eines besonderen Netzwerkes werden möchte, findet in dieser ehrenamtlichen Aufgabe eine spannende Möglichkeit. Gesucht wird ein Roland-Darsteller, der die Stadt Zerbst-Anhalt bei Stadtfesten und besonderen Veranstaltungen repräsentiert, mit Besuchern aus nah und fern ins Gespräch kommt und dazu beiträgt, die Geschichte und Tradition der Stadt lebendig zu halten. Die Rolle ist eng mit dem Roland-Netzwerk verbunden. Als Teil dieses Netzwerkes erhält der Roland-Darsteller die Möglichkeit, andere Darsteller kennenzulernen, Erfahrungen auszutauschen und gemeinsam bei Stadtfesten sowie besonderen Veranstaltungen aufzutreten. Ein besonderes Ereignis ist beispielsweise das Erntedankfest in Zerbst-Anhalt am 3. und 4. Oktober 2026. Weitere Informationen sowie Antworten auf offene Fragen gibt es bei der Touristinformation Zerbst-Anhalt. Und das waren sie, die aktuellen Nachrichten aus der Rhein-1-Redaktion. Wir schauen jetzt noch auf den Wetterbericht und die Meldungen aus der Region. Morgen begrüßt sie dann mein Kollege Leon Huja. Bis dahin haben Sie eine schöne Zeit und auf Wiedersehen.
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Morgen wird es mit bis zu 22 Grad angenehm warm. Der Himmel bleibt leicht bewölkt, es ist jedoch nicht mit Regen zu rechnen. Dazu weht ein starker Nordwestwind mit vereinzelten Böen in den Morgen- und Mittagsstunden. Das Wetter in der restlichen Woche bleibt ähnlich, wobei der starke Wind wieder abflacht.

0: Sachsen-Anhalt hat in den kommenden Jahren trotz mancher Herausforderungen gute Entwicklungschancen als Land der Zukunftstechnologien und als Vorreiterland bei der Energiewende. Auf der diesjährigen Sommertour von Energie- und Wissenschaftsminister Professor Dr. Armin Willingmann wird es um wichtige Weichenstellungen gehen, die für eine weiterhin erfolgreiche Landesentwicklung notwendig sind. Im Fokus wird nachhaltiges und erfolgreiches Unternehmertum stehen. Es wird um die erfolgreiche Gestaltung der Energie- und Wärmewende gehen. Und nicht zuletzt um die Förderung von Innovationen und die Stärkung der erstklassigen Wissenschaftslandschaft in Sachsen-Anhalt. Im Rahmen der fünfjährigen Tour durchs Land wird der Minister zahlreiche Unternehmen und Einrichtungen besuchen, wird Förderbescheide überreichen und sich über erfolgreich realisierte Vorhaben informieren. Ein Termin fand bei AMG Lithium im Chemiepark Bitterfeld-Wolfen statt. Hier bekam der Minister einen Einblick in die Produktionsweise des Unternehmens und konnte sich nach einer Präsentation selbst von den Fähigkeiten der AMG Lithium überzeugen.
1: Das Unternehmen ist ja vor einigen Jahren hier angesiedelt worden, außerordentlich erfolgreich und mit dem Aufbereiten von Lithium natürlich ganz am Puls der Zeit. Man muss ganz nüchtern sagen, wir erleben in Sachsen-Anhalt ohnehin einen gewissen Boom der Recyclingunternehmen. Wir sind das Land der Zukunftstechnologien und hier fügt sich eins zum anderen. Dieses Lithium, was hier wiedergewonnen wird aus Altteilen unterschiedlicher Qualität, kann künftig bei der Batterieproduktion wieder eingesetzt werden. Das ist eigentlich das, was wir uns unter vernünftiger Kreislaufwirtschaft vorstellen. Und ich bin ganz sicher, das ist hier ein ausgesprochen zukunftsträchtiger Industriestandort.
0: Der am 1. Juli neu in das Unternehmen eingestiegene Standortleiter der AMG Lithium sieht großes Potenzial, sowohl bei der Ausstattung des Unternehmens als auch bei den Fachkräften.
2: Mein erster Eindruck, den ich hier mitgenommen habe, ist extrem positiv, das muss ich sagen. Also zum einen ist es ein ganz tolles Projekt, was aus meiner Sicht sehr, sehr wichtig für Deutschland ist, wenn wir tatsächlich, und für Europa natürlich, wenn wir tatsächlich eine Unabhängigkeit von kritischen Materialien, wie zum Beispiel auch dem Lithium, erreichen wollen. Aber nochmal auf den Standort zurückzukommen, also man hat hier eine hochmoderne Anlage gebaut, man hat wirklich sehr stark investiert, auch in Zukunftstechnologien. Also wenn man alleine, wir haben es jetzt eben beim Rundgang gesehen, davon mal ausgeht, dass wir neben den reinen Dampferzeugungen auch Brühenverdichter haben. Das ist eine sehr aufwendige Technologie, bietet aber den Vorteil, dass wir deutlich weniger fossile Materialien einsetzen müssen und mit Strom, der aus grünen Quellen kommt, tatsächlich dann auch die Energie erzeugen können. Wenn wir auf die Leute drauf schauen, also hier am Wirtschaftsstandort Bitterfeld-Wolfen, finden wir hochqualifizierte Leute, die tatsächlich für diese Technologien auch prädestiniert sind. Und das Team, was hier am Standort ist, ist hochqualifiziert, hochmotiviert und

0: das macht schon Spaß.
1: Doch die Firma denkt weiter und so soll in etwa 3 Jahren eine neue Produktionslinie etabliert werden. Für Fiesel eine wichtige Ergänzung.
0: Der Nukleus, den die Anlage hier im Augenblick darstellt, ist die Veredelung von Lithiumhydroxid in einer Technikqualität zu einer Batteriequalität, welches dann weiterverarbeitet werden zum Kathodenmaterial und dann auch in Batterien zum Einsatz kommt. Was wir jetzt dazu bauen wollen, ist eine Anlage, die in der Wertschöpfung noch einen Schritt vorher einsetzt, also eine Umwandlung von Lithiumcarbonat, welches ein sehr gängiges Material ist, was entsteht aus den Recyclingprozessen, zum Hydroxid in einer Technikqualität und dann zur Batteriequalität, die in Batterien reinkommt. Der Vorteil, der dadurch entsteht, ist, dass wir die Lücke schließen zwischen dem Recycler und dem Kathodenmaterialhersteller oder dem OEM. Die Recycler sind selber in der Entwicklung der Technologien, das heißt, die Produktionsraten sind noch relativ gering und eine Qualifizierung, Validierung dieses Materials durch den OEM wird so nicht erfolgen. Dadurch, dass wir aber relativ große Produktionsmengen haben, Materialien aus unterschiedlichen Quellen einsetzen können, können wir quasi auch den Recyclern helfen, ihr Material bis zur Batteriequalität zu veredeln und in den Markt zu bringen.
1: Für den Wissenschafts- und Energieminister ist die Etablierung des Unternehmens in Sachsen-Anhalt ein wichtiger Meilenstein. Sieht er doch enorme Vorteile in der Rückgewinnung des so wichtigen Rohstoffs Lithium.
2: Im Land der Zukunftstechnologien ist AMG an dieser Stelle mit dabei und man setzt auf Nachhaltigkeit. Das ist auch vernünftig, weil wir alle wissen, natürlich kann man versuchen, den Rohstoff zu gewinnen, aber man kann auch eben versuchen, den Rohstoff wieder aus Altanlagen, aus Altprodukten heraus zu gewinnen. Und hier an dieser Stelle geschieht das eben. AMG ist hier meines Erachtens ein echtes Vorzeigeunternehmen. Ich habe mich sehr gefreut, dass hier 90 Arbeitsplätze entstanden sind und habe den Eindruck, dass das Unternehmen genau diesen Weg der Zukunft weiter beschreiten will. Nicht nach hinten zu schauen, wie man möglicherweise mit anderen Energieträgern noch ein paar Jahre überwintern kann, sondern ganz mutig voran in Sachen künftige Stromversorgung. Und dazu werden Batterien eine große Rolle spielen.
1: Am 18. September 2024 ging die erste Lithium-Raffinerie in Europa in Betrieb, und zwar in Bitterfeld-Wolfen. Dort produzierte AMG Lithium bereits über 20.000 Tonnen Lithiumhydroxid, ausreichend für Batterien von rund 500.000 E-Autos. Am 11. Juli wurde in Köthen wieder Vielfalt gefeiert und gelebt. Zum inzwischen 3. Mal fanden sich knapp 300 Menschen in der Köthener Innenstadt ein, um beim diesjährigen Christopher Street Day ein Zeichen für die queere Community zu zeigen.
3: Ja, wir haben heute hier den 3. CSD in Köthen mit vielen Menschen demonstrieren für queere Sichtbarkeit. Und wir sehen, viele Menschen sind da, ich freue mich voll. Und der Markt war voll, jetzt ziehen wir hier mit dem Demozug durch die Stadt 2 Stunden lang, machen ein bisschen Lärm und zeigen, wie bunt Köthen ist.
1: Vielfalt gewinnt, trotz Widerstand, hieß das diesjährige Thema der Veranstaltung. Bei solch einem Anblick scheint das auch zu stimmen. Bunte Farben, laute Musik, aufwendige Outfits und eine Menge Gleichgesinnter. Die Teilnehmerinnen und Teilnehmer lebten an diesem Tag ihr Motto. Mit diesem einen Tag im Jahr wollte sich das Team des CSDs in Köthen aber nicht zufrieden geben. Schon die ganze Woche war gespickt von Aktionen.
3: Ja, also wir haben klassisch mit dem Flaggenhissen an der Hochschule begonnen, eben sichtbares Zeichen auch an der Hochschule. Dann gab es Veranstaltungen wie ein queeres Pub-Quiz, dann hatten wir einen Plakate-Workshop, wir hatten eine queere Stadtrally, einen Sektempfang mit Kinofilm und ein bunt geschmücktes Programm für alle was dabei. Und morgen dann noch was ganz Besonderes in der St. Jakobskirche, ein queerer Gottesdienst.
1: Der 2-stündige Demozug durch die Köthener Innenstadt galt dann als Highlight dieser Aktionswoche. Nicht nur den Mitlaufenden selbst scheint das eine Menge Spaß gemacht zu haben, auch an den Straßenrändern, Fenstern und Haustüren zeigten sich die Einwohnerinnen und Einwohner der Stadt solidarisch mit den queeren Menschen. Dieses Jahr übernahm die Schirmherrschaft Sabrina Repp, Europaabgeordnete der SPD. Sie bekennt sich klar zur Veranstaltung. Der Christopher Street Day ist ein Paradebeispiel dafür, wie Demonstration und Feier zusammenpassen können. Auch Mietig erkennt diesen nicht als Widerspruch.
3: Na, ich sag immer, ein CSD ist hundertprozentig politisch, weil auch die Lieder, die gespielt werden, sind politisch, die haben politischen Inhalt. Und politisch muss nicht immer nur eine Rede sein, sondern das kann auch Gesang sein, das kann Tanz sein, das kann Drag sein.

0: Und natürlich gehört auch Feiern mit dazu. Das ist der einzige Tag im Jahr, wo die queere Community in Köthen raus kann, ohne irgendwie angefeindet zu werden oder dumm angeguckt zu werden. Von daher passt das schon zusammen. Und es ist wichtig, eben Gesicht zu zeigen, politisch, wie wir das ja auch machen.
1: Noch bevor der Umzug losging, gab es am Köthener Markt die Möglichkeit, mit Gleichgesinnten ins Gespräch zu kommen und sich an verschiedenen Ständen auszutauschen. Sowohl Parteien als auch andere Vereinigungen waren vor Ort, um ihre Solidarität auszusprechen.
0: Wir sind sehr stolz darüber, dass Sabrina Repp, die EU-Abgeordnete vom Europaparlament, die Schirmherrschaft übernommen hat in diesem Jahr. Wir hatten die stellvertretende Ministerpräsidentin Dr. Lydia Hüstens da, die Spitzenkandidatin der Grünen, Susanne Schübera-Seidlitz, aber auch Bundestagsabgeordnete, Landtagsabgeordnete sind mit dabei, um ja, in Köthen Gesicht zu zeigen. Und natürlich auch, also Stände haben wir, die Parteien von Volt über FDP, über Linke bis hin, aber auch Organisationen wie zum Beispiel der CSD Sachsen-Anhalt, Queerformat oder auch andere Initiativen hier aus der Region.
1: Mietig zeigt sich mit der gesamten Veranstaltung mehr als zufrieden. Es hätte keine Probleme gegeben und auch die Zusammenarbeit mit den Behörden lief super. Eine rechte Gegendemo ist dieses Jahr auch ausgeblieben. Genauso wie in Wittenberg. Das Motto Vielfalt gewinnt trotz Widerstand scheint sich also zu bewahrheiten. Stimme verschenken, wenn Sie eine Partei wählen, die Ihre Interessen vertritt.

Hallo und herzlich willkommen zur neuesten Ausgabe von Zeitnah hier auf RAN 1. Im Dessauer Rathaus ist am Montagabend, dem 20. Juli, eine Bombendrohung eingegangen. Nach Information der Stadt Dessau-Roßlau wurde die Drohung per E-Mail an das allgemeine E-Mail-Postfach der Stadtverwaltung geschickt und am Dienstagmorgen entdeckt. Nach Rücksprache mit dem Büro des Oberbürgermeisters sowie dem Ordnungsdezernat wurde die Polizei informiert. Die Einsatzkräfte reagierten umgehend und ließen das Rathaus am frühen Morgen räumen. Rund 500 Mitarbeiter und Besucher waren von der Evakuierung betroffen. Zudem wurde der Bereich rund um das Rathaus weiträumig abgesperrt. Anschließend durchsuchten Spezialkräfte der Polizei sämtliche Räume und Flure des Gebäudes. Dabei wurde kein verdächtiger Gegenstand gefunden. Gegen 8:30 Uhr konnte schließlich Entwarnung gegeben werden. Die Polizei hat Ermittlungen zum bislang unbekannten Absender der E-Mail aufgenommen. Der Oberbürgermeister bedankte sich bei allen Einsatzkräften und auch bei den Mitarbeitern für die schnelle Umsetzung aller notwendigen Maßnahmen. Beim Campusfest, dem Tag der offenen Tür des Fachbereichs Architektur, Facility Management und Geoinformation sowie

0: Der Dessau Design Show des Fachbereichs Design konnten Studieninteressierte am 17. und 18. Juli hinter die Kulissen der Hochschule Anhalt schauen, den Campus kennenlernen und mit Studierenden ins Gespräch kommen. Die Hochschule Anhalt lud erneut zur Dessau Design Show ein. Am Freitag, dem 17. Juli von 13 bis 18 Uhr und am Samstag, dem 18. Juli von 10 bis 16 Uhr, öffnete der Campus Dessau seine Türen für Besucher.
1: Früher hieß es Tag der offenen Tür, Hochschulfest. Ne, und gestern am Freitag waren alle Fachbereiche involviert am Standort. Wir haben hier auch Architektur und Facility Management. Und die Designer machen aber an zwei Tagen, weil wir halt sehr viele Projekte visuell aufgearbeitet haben. Und da reicht ein Tag nicht aus, um das alles einmal gesehen zu haben.
0: Mit der Eröffnung des Campusfestes am Freitag verwandelte sich das Hochschulgelände in eine Informations- und Erlebnismeile. Workshops und Mitmachaktionen boten zahlreiche Gelegenheiten zum Austausch. Führungen über den Campus ermöglichten Einblicke in Ateliers, Labore und Werkstätten der verschiedenen Fachbereiche. Bei der Dessau Design Show zeigten die Studierenden, woran sie im vergangenen Semester gearbeitet haben. Dabei stellten sie ihre Projekte vor und kamen mit den Besuchern ins Gespräch.
2: Im ersten und zweiten Semester machen wir halt so verschiedene Grundlagen. Deswegen haben wir so ganz paar Kurse, wo wir was ausstellen. Halt kleinere Projekte, größere Projekte. Hier eben zum Beispiel die VR-Welten, die wir gezeichnet haben. In Verbindung mit den großen Pappgestalten, die wir da in dem anderen Raum gemacht haben. Das war halt so Visu und Keks. Und dann haben wir noch drei andere Grundlagenkurse. Einmal so 4D. Einmal 2D, das sind dann so Weihnachtskarten geworden. In 4D haben wir eben so Animationen gemacht oder halt viel digital auf jeden Fall auch. Genau. Und dann haben wir noch Theoriegrundlagen. Da haben wir so Gigamaps gemacht und so verschiedene Ausarbeitungen von Kulturtechnik als Thema.
0: Im gesamten Hochschulgebäude gab es viel zu entdecken. Jeder Raum bot neue Eindrücke und kreative Ideen. Neben Ausstellungen und Präsentationen erwarteten die Besucher einen Designshop, Rundgänge sowie zahlreiche Mitmachaktionen. Besonders die große künstlerische Freiheit bei den Projekten begeistert die Studierenden immer wieder.
2: Integriertes Design heißt ja, man ist nicht festgelegt, es ist nicht nur Produktdesign, es ist nicht nur Modedesign, sondern wir machen halt alles Mögliche, Grafikdesign, was auch immer, Kommunikationsdesign und eben auch noch ein bisschen ein paar künstlerische Aspekte sind mit dabei. Und es gefällt mir halt voll gut, wenn man einfach in jeden Bereich mal so reinschaut und halt in den nächsten Semestern kann man sich dann eben überlegen, hey, was interessiert mich denn mehr? Und das wählt man dann eben als so Module. Und ja, das ist einfach, man hat so voll viele, verschiedene Experiences irgendwie, das ist total schön.
0: Zwar war das jeweilige Thema der Aufgaben vorgegeben, doch die Umsetzung fiel bei jedem Projekt unterschiedlich aus. Jeder konnte die eigene Interpretation verwirklichen. Diese kreative Freiheit zahlte sich aus, denn auch die Professoren zeigten sich zufrieden mit den Ergebnissen.
1: Wir haben diesmal in den Grundlagen sehr tolle VR-Ergebnisse erzielt, weil wir den Fokus mehr dann am Ende auf die Erstellung von Wesen und Welten konzentriert haben. Und der Zuschauer kann das jetzt live erleben hier im Holodeck. Da kann man mit 8 Personen gleichzeitig diese Welten besuchen, sich gegenseitig sehen und dann zusammen in der Welt kommunizieren und sich halt Objekte, Designobjekte anschauen.
0: Ein grünes Klebeband führte die Besucher durch das gesamte Hochschulgebäude. Ob Upcycling-Challenges, die Gestaltung eines Magazins zum Thema Kaufhaus Zeek oder 3D-Skulpturen, die Bandbreite der Projekte war groß. Ein zentraler Bestandteil der Dessau Design Show ist jedes Jahr der Austausch zwischen Professoren, Studierenden sowie Studieninteressierten.
1: Deswegen machen wir es ja auch, dass dann sozusagen Interessierte auch hier einen Einblick bekommen, wie das funktioniert, was sie erwartet. Sie können die Studierenden fragen, wie sie das sehen, wie das Leben hier in Dessau ist. Und wir sind ein sehr kleiner Campus und wir sind der kleinste Fachbereich in der Hochschule Anhalt. Das hat auch den Vorteil, dass wir uns alle kennen. Wir sind also eher wie ein familiärer Kontext hier. Und bei uns sind Studenten wirklich, wir kennen es persönlich mit dem Namen und nicht wie in anderen Universitäten, wo man bloß eine Nummer ist von Tausenden.
0: Viele Studieninteressierte konnten einen Einblick in das Studium und den Campusalltag gewinnen. Die nächste Dessau Design Show findet das nächste Mal im Februar statt. Zur Saison 2026/27 übernimmt Christian Hoffmann das Amt des Cheftrainers der Floorball-Bundesligamannschaft des PSV Black Wolves Dessau. Der Magdeburger wechselt nach seiner aktiven Karriere mit 87 Einsätzen, 73 Toren und 44 Vorlagen im Trikot der Wölfe von der Spielfläche an die Bande und folgt damit auf Sascha Marquardt, der dem Verein weiterhin in anderer Funktion erhalten bleibt. In den ersten Trainingseinheiten lag der Fokus auf der Entwicklung einer neuen Spielstruktur in Defensive und Offensive. Unterstützt wird er dabei weiterhin vom bestehenden Trainerteam rund um Sascha Marquardt sowie neu von Martin Sauermann, der seine Bundesliga-Erfahrung einbringt und sich unter anderem um Nachwuchsarbeit und Special Teams kümmert. Der neue Cheftrainer steht für einen offensiven Spielstil mit viel Ballbesitz, ohne dabei die Defensive zu vernachlässigen. Nach einer sportlich schwierigen vergangenen Saison blickt Hoffmann optimistisch auf die neue Spielzeit. Er sieht großes Entwicklungspotenzial in der Mannschaft und erwartet durch kommende Nachwuchsjahrgänge eine spannende Zukunft für die Black Wolves. Die Sportschützen des PSV 90 haben aktuell eine Spendenaktion über die Plattform 99 Funken der Stadtsparkasse Dessau am Laufen. Sie sammeln Spenden für neue, moderne Schießanlagen. Aktuell wird noch auf Papierscheiben geschossen. Wieso neue elektronische Anlagen so wichtig für die Sportler sind und was das Sportschießen so besonders macht, hat uns Abteilungsleiterin Silvia Heim verraten.
3: Die Schießabteilung des PSV 90 Dessau blickt auf eine lange und erfolgreiche Tradition zurück. Seit vielen Jahren nehmen die Schützen des Polizeisportvereins an zahlreichen Wettkämpfen teil und konnten dabei viele sportliche Erfolge und Siege erringen. Aktuell steht die Abteilung jedoch vor einer besonderen Herausforderung. In der Schießanlage in Waldersee wird immer noch mit klassischen Papierscheiben und Seilzuganlagen trainiert. Diese veraltete Ausstattung führt nicht nur zu Einschränkungen im Trainingsbetrieb, sondern verschafft den Sportlern auch Nachteile bei Wettkämpfen, bei denen moderne elektronische Schießanlagen längst Standard sind.
4: In der Zeit, die es jetzt gibt und vieles olympische Disziplinen auch geworden sind, zum Beispiel eben auch der Schießsport, ist es wichtig, auf elektronische Anlagen zu schießen. Ganz einfach, weil wir wettbewerbsfähig bleiben möchten, auch mit unserer Abteilung. Und ja, derzeit eben eine Sponsorenaktion läuft über die Sparkasse Dessau, um uns ein bisschen zu modernisieren. Wir würden gerne die Hälfte unserer Anlagen auf elektronische Anlagen umstellen, um den Leuten, die zu Landesmeisterschaften außerordentlich großen Wettkämpfen oder eben zur deutschen Meisterschaft fahren, dass sie genauso diese Voraussetzungen ihres Trainings haben, um mit anderen mitzuhalten. Elektronische Anlagen sind sofort einsehbar beim Schießen. Man kann dort ganz viel einstellen. Man kann darauf achten, wie ist seine Schießkurve. Man kann sich ein Diagramm erstellen. Es ist eine Präzision. Es ist ganz einfach. Nicht nur, ich schieße jetzt auf Papier und hole mir das ran und gucke mir das an, sondern es wird mir sofort ausgerechnet. Welchen Schuss habe ich? Welches Zehntel habe ich? Wie viele Teiler sind es?
3: Die Anschaffung moderner Technik ist jedoch mit erheblichen Kosten verbunden und stellt den Verein als auch die Sportschießabteilung vor großen finanziellen Herausforderungen. Um den Traum einer zeitgemäßen Ausstattung dennoch verwirklichen zu können, hat sich der Verein dazu entschieden, über die Crowdfunding-Plattform 99 Funken der Stadtsparkasse Dessau um Unterstützung und Spenden zu werben.
4: Diese Spendenaktion läuft über die Dessauer Stadtsparkasse. Ist unter der Stadtsparkasse auch zu finden im Internet, heißt 99 Funken. Dort gibt es eine Seite, wo man sich registrieren kann oder man ist einfach nur Unterstützer, geht da drauf, kann einen Beitrag eingeben. Ja, auch der kleinste Beitrag hilft uns, bekommt auch eine Spendenquittung. Wer natürlich nicht namentlich genannt werden möchte, der kann das Häkchen an dieser Stelle setzen, sollte diese Aktion nicht zu 100% erfüllt werden. Also wir sind jetzt bei 31%, haben noch 38 Tage Zeit, das ist wenig. Sollte es nicht erfüllt werden, bekommt jeder, der gespendet hat, das Geld auch wieder zurück. Es ist nicht verloren. Für uns, ja. Aber es ist nicht so, dass diejenigen sagen, na gut, und was passiert jetzt mit meinem Geld? Ja? Also wie gesagt, es wird wieder zurückgezahlt, man hat die Kontoverbindung, man hat die Adresse und wer eine Spendenquittung braucht, bekommt die auch. Also unsere Sponsoring läuft auf 12.000 Euro. Das ist das Minimum, was wir brauchen für 4 Schießanlagen. Wir hätten ja eigentlich den Bedarf für 7. Aber da wir ja auch Kinder und Jugendliche aufnehmen und die elektronischen Anlagen ja auch sehr sensibel sind, würden wir auch ganz gerne noch auf Papier lassen, auch für Schießanfänger. Ansonsten, wie gesagt, 4 Stück würde auf diesen Preis kommen. Anders geht es nicht. Und das ist schon ein sehr kulanter Preis. Da ist ja eine gute Vorarbeit geleistet worden, voriges Jahr zur Deutschen Meisterschaft, um diesen Preis zu bekommen. Ansonsten wären es ungefähr noch mal 3.000 bis 4.000 Euro mehr.
3: Die Schießanlage des PSV 90 dient jedoch nicht ausschließlich als Trainingsstätte für die eigenen Vereinsmitglieder. In der Anlage werden auch die Kreismeisterschaften der Stadt Dessau-Roßlau in den Disziplinen Auflageschießen, Pistole, Gewehr und Freischießen ausgetragen. Darüber hinaus ist die Schießanlage jedes Jahr Austragungsort des traditionellen Wintercups des PSV 90 Dessau. Seit mittlerweile 24 Jahren lockt die Veranstaltung zwischen 100 und 130 Sportler sowie zahlreiche Besucher an. Eine Modernisierung der Schießanlage würde nicht nur den Trainingsbetrieb verbessern, sondern auch bei diesen Veranstaltungen für deutlich bessere und zeitgemäßere Wettkampfsbedingungen sorgen. Die Sportschießabteilung des PSV 90 kann trotz der schwierigen Trainingsbedingungen sich über zahlreiche sportliche Erfolge in der Vergangenheit freuen.
4: Der Verein ist schon von Anfang an sehr erfolgreich. Wir haben sind hier gestartet mit 15 Jugendlichen, die ihr Training absolviert haben, die zu deutschen Meisterschaften gefahren sind, die zu Landesmeisterschaften gefahren sind, in andere Vereine zu großen Pokalwettkämpfen und aus dem Grund eigentlich auch diese vielen Pokale, die wir hier stehen haben, weil für so ein paar Leute, manchmal fahren nur 3 oder 4, erringen wir fast jedes Mal einen Pokal. Und das ist doch schon mal eigentlich eine gute Auszeichnung für uns. Wir sind aufgestellt, indem wir beim PSV ja, wie gesagt, die Abteilung sind. Wir sind 1990 hier in diesen Schießstand eingezogen, der vorher Baustelle war. Wir haben versucht, einen Schießstand draus zu machen. Aufgestellt sind wir derzeit mit 29 Mitgliedern. Davon ist eine Jugendgruppe von 7 Jungs und Mädels. Alles andere sind dann Herrschaften, Damen und Herren allen Alters.
3: Bis zum 27. August kann noch über die Crowdfunding-Plattform 99 Funken der Stadtsparkasse Dessau für eine moderne Schießanlage für den PSV 90 Dessau gespendet werden. Der Verein und besonders die Sportschießabteilung freut sich über jede Spende. Erreicht kann die Webseite unter www.99funken.de/psv-90-sportschießen.
5: Die Stadt Zerbst-Anhalt sucht eine engagierte Persönlichkeit, die Freude an Veranstaltungen hat, sich für Geschichte interessiert und die Stadt aktiv vertreten möchte. Wer verantwortungsbewusst ist, gern organisiert und Teil eines besonderen Netzwerkes werden möchte, findet in dieser ehrenamtlichen Aufgabe eine spannende Möglichkeit. Gesucht wird ein Roland-Darsteller, der die Stadt Zerbst-Anhalt bei Stadtfesten und besonderen Veranstaltungen repräsentiert, mit Besuchern aus nah und fern ins Gespräch kommt und dazu beiträgt, die Geschichte und Tradition der Stadt lebendig zu halten. Die Rolle ist eng mit dem Roland-Netzwerk verbunden. Als Teil dieses Netzwerkes erhält der Roland-Darsteller die Möglichkeit, andere Darsteller kennenzulernen, Erfahrungen auszutauschen und gemeinsam bei Stadtfesten sowie besonderen Veranstaltungen aufzutreten. Ein besonderes Ereignis ist beispielsweise das Erntedankfest in Zerbst-Anhalt am 3. und 4. Oktober 2026. Weitere Informationen sowie Antworten auf offene Fragen gibt es bei der Touristinformation Zerbst-Anhalt. Und das waren sie, die aktuellen Nachrichten aus der RAN1-Redaktion. Wir schauen jetzt noch auf den Wetterbericht und die Meldungen aus der Region. Morgen begrüßt Sie dann mein Kollege Leon Huja. Bis dahin haben Sie eine schöne Zeit und auf Wiedersehen.
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Morgen wird es mit bis zu 22 Grad angenehm warm. Der Himmel bleibt leicht bewölkt, es ist jedoch nicht mit Regen zu rechnen. Dazu weht ein starker Nordwestwind mit vereinzelten Böen in den Morgen- und Mittagsstunden. Das Wetter in der restlichen Woche bleibt ähnlich, wobei der starke Wind wieder abflacht.

0: Sachsen-Anhalt hat in den kommenden Jahren trotz mancher Herausforderungen gute Entwicklungschancen als Land der Zukunftstechnologien und als Vorreiterland bei der Energiewende. Auf der diesjährigen Sommertour von Energie- und Wissenschaftsminister Prof. Dr. Armin Willingmann wird es um wichtige Weichenstellungen gehen, die für eine weiterhin erfolgreiche Landesentwicklung notwendig sind. Im Fokus wird nachhaltiges und erfolgreiches Unternehmertum stehen. Es wird um die erfolgreiche Gestaltung der Energie- und Wärmewende gehen. Und nicht zuletzt um die Förderung von Innovationen und die Stärkung der erstklassigen Wissenschaftslandschaft in Sachsen-Anhalt. Im Rahmen der fünfjährigen Tour durchs Land wird der Minister zahlreiche Unternehmen und Einrichtungen besuchen, wird Förderbescheide überreichen und sich über erfolgreich realisierte Vorhaben informieren. Ein Termin fand bei AMG Lithium im Chemiepark Bitterfeld-Wolfen statt. Hier bekam der Minister einen Einblick in die Produktionsweise des Unternehmens und konnte sich nach einer Präsentation selbst von den Fähigkeiten der AMG Lithium überzeugen.
1: Das Unternehmen ist ja ist vor einigen Jahren hier angesiedelt worden, außerordentlich erfolgreich und mit dem Aufbereiten von Lithium natürlich ganz am Puls der Zeit. Man muss ganz nüchtern sagen, wir erleben in Sachsen-Anhalt ohnehin einen gewissen Boom der Recyclingunternehmen. Wir sind das Land der Zukunftstechnologien und hier fügt sich eins zum anderen. Dieses Lithium, was hier wiedergewonnen wird aus Altteilen unterschiedlicher Qualität, kann künftig bei der Batterieproduktion wieder eingesetzt werden. Das ist eigentlich das, was wir uns unter vernünftiger Kreislaufwirtschaft vorstellen. Und ich bin ganz sicher, das ist hier ein ausgesprochen zukunftsträchtiger Industriestandort.
0: Der am 1. Juli neu in das Unternehmen eingestiegene Standortleiter der AMG Lithium sieht großes Potenzial, sowohl bei der Ausstattung des Unternehmens als auch bei den Fachkräften.
2: Mein erster Eindruck, den ich hier mitgenommen habe, ist extrem positiv, das muss ich sagen. Also zum einen ist es ein ganz tolles Projekt, was aus meiner Sicht sehr, sehr wichtig für Deutschland ist, wenn wir tatsächlich, und für Europa natürlich, wenn wir tatsächlich eine Unabhängigkeit von kritischen Materialien, wie zum Beispiel auch dem Lithium, erreichen wollen. Aber nochmal auf den Standort zurückzukommen, also man hat hier eine hochmoderne Anlage gebaut, man hat wirklich sehr stark investiert, auch in Zukunftstechnologien. Also wenn man alleine, wir haben es jetzt eben beim Rundgang gesehen, davon mal ausgeht, dass wir neben dem reinen Dampferzeugung auch Brühenverdichter haben. Das ist eine sehr aufwendige Technologie, bietet aber den Vorteil, dass wir deutlich weniger fossile Materialien einsetzen müssen und mit Strom, der aus grünen Quellen kommt, tatsächlich dann auch die Energie erzeugen können. Wenn wir auf die Leute drauf schauen, also hier am Wirtschaftsstandort Bitterfeld-Wolfen, finden wir hochqualifizierte Leute, die tatsächlich für diese Technologien auch prädestiniert sind. Und das Team, was hier am Standort ist, ist hochqualifiziert, hochmotiviert und das macht schon Spaß.
0: Doch die Firma denkt weiter und so soll in etwa 3 Jahren eine neue Produktionslinie etabliert werden. Für Fiesel eine wichtige Ergänzung.
2: Der Nukleus, den die Anlage hier im Augenblick darstellt, ist die Veredelung von Lithiumhydroxid in einer technischen Qualität zu einer Batteriequalität, welches dann weiterverarbeitet werden zum Kathodenmaterial und dann auch in Batterien zum Einsatz kommt. Was wir jetzt dazu bauen wollen, ist eine Anlage, die in der Wertschöpfung noch einen Schritt vorher einsetzt, also eine Umwandlung vom Lithiumcarbonat, welches ein sehr gängiges Material ist, was entsteht aus den Recyclingprozessen, zum Hydroxid in einer technischen Qualität und dann tatsächlich zur Batteriequalität, die in Batterien reinkommt. Der Vorteil, der dadurch entsteht, ist, dass wir die Lücke schließen zwischen dem Recycler und dem Kathodenmaterialhersteller oder dem OEM. Die Recycler sind selber in der Entwicklung der Technologien, das heißt, die Produktionsraten sind noch relativ gering und eine Qualifizierung, Validierung dieses Materials durch den OEM wird so nicht erfolgen. Dadurch, dass wir aber relativ große Produktionsmengen haben, Materialien aus unterschiedlichen Quellen einsetzen können, können wir quasi auch den Recyclern helfen, ihr Material bis zur Batteriequalität zu veredeln und in den Markt zu bringen.
0: Für den Wissenschafts- und Energieminister ist die Etablierung des Unternehmens in Sachsen-Anhalt ein wichtiger Meilenstein. Sieht er doch enorme Vorteile in der Rückgewinnung des so wichtigen Rohstoffs Lithium.
1: Im Land der Zukunftstechnologien ist AMG an dieser Stelle mit dabei und man setzt auf Nachhaltigkeit. Das ist auch vernünftig, weil wir alle wissen, natürlich kann man versuchen, den Rohstoff zu gewinnen, aber man kann auch eben versuchen, den Rohstoff wieder aus Altanlagen, aus Altprodukten heraus zu gewinnen. Und hier an dieser Stelle geschieht das eben. AMG ist hier meines Erachtens ein echtes Vorzeigeunternehmen. Ich habe mich sehr gefreut, dass hier 90 Arbeitsplätze entstanden sind und habe den Eindruck, dass das Unternehmen genau diesen Weg der Zukunft weiter beschreiten will. nicht nach hinten zu schauen, wie man möglicherweise mit anderen Energieträgern noch ein paar Jahre überwintern kann, sondern ganz mutig voran in Sachen künftige Stromversorgung. Und dazu werden Batterien eine große Rolle spielen.
0: Am 18. September 2024 ging die erste Lithium-Raffinerie in Europa in Betrieb, und zwar in Bitterfeld-Wolfen. Dort produzierte AMG Lithium bereits über 20.000 Tonnen Lithiumhydroxid, ausreichend für Batterien von rund 500.000 E-Autos. Am 11. Juli wurde in Köthen wieder Vielfalt gefeiert und gelebt. Zum inzwischen dritten Mal fanden sich knapp 300 Menschen in der Köthener Innenstadt ein, um beim diesjährigen Christopher Street Day ein Zeichen für die queere Community zu zeigen.
3: Ja, wir haben heute hier den dritten CSD in Köthen mit vielen Menschen demonstrieren für queere Sichtbarkeit. Und ja, wir sehen, viele Menschen sind da, ich freue mich voll. Und der Markt war voll. Jetzt ziehen wir hier mit der Demo, mit dem Demozug durch die Stadt 2 Stunden lang, machen ein bisschen Lärm und zeigen, wie bunt Köthen ist.
0: Vielfalt gewinnt, trotz Widerstand, hieß das diesjährige Thema der Veranstaltung. Bei solch einem Anblick scheint das auch zu stimmen. Bunte Farben, laute Musik, aufwendige Outfits und eine Menge Gleichgesinnter. Die Teilnehmerinnen und Teilnehmer lebten an diesem Tag ihr Motto. Mit diesem einen Tag im Jahr wollte sich das Team des CSDs in Köthen aber nicht zufrieden geben. Schon die ganze Woche war gespickt von Aktionen.
3: Ja, also wir haben klassisch mit dem Flaggenhissen an der Hochschule begonnen, eben sichtbares Zeichen auch an der Hochschule. Dann gab es Veranstaltungen wie ein queeres Pub-Quiz, dann hatten wir einen Plakate-Workshop, wir hatten eine queere Stadt-Rallye, einen Sektempfang mit Kino, mit Kinofilm und ja, ein bunt geschmücktes Programm, für alle was dabei. Und morgen dann noch was ganz Besonderes in der St. Jakobskirche, ein queerer Gottesdienst.
0: Der 2-stündige Demozug durch die Köthener Innenstadt galt dann als Highlight dieser Aktionswoche. Nicht nur den Mitlaufenden selbst scheint das eine Menge Spaß gemacht zu haben, auch an den Straßenrändern, Fenstern und Haustüren zeigten sich die Einwohnerinnen und Einwohner der Stadt solidarisch mit den queeren Menschen. Dieses Jahr übernahm die Schirmherrschaft Sabrina Repp, Europaabgeordnete der SPD. Sie bekennt sich klar zur Veranstaltung. Der Christopher Street Day ist ein Paradebeispiel dafür, wie Demonstration und Feier zusammenpassen können. Auch Mietig erkennt diesen nicht als Widerspruch.
3: Na, ich sag immer, ein CSD ist hundertprozentig politisch, weil auch die Lieder, die gespielt werden, sind politisch, die haben politischen Inhalt. Und politisch muss nicht immer nur eine Rede sein, sondern das kann auch Gesang sein, das kann Tanz sein, das kann Drag sein.

0: Susanne Schübacher-Seidlitz, aber auch Bundestagsabgeordnete, Landtagsabgeordnete sind mit dabei, um ja, in Köthen ein Gesicht zu zeigen. Und natürlich auch, also Stände haben wir, die Parteien von Volt über FDP, über Linke bis hin, aber auch Organisationen wie zum Beispiel der CSD Sachsen-Anhalt, Queerformat oder auch andere Initiativen hier aus der Region.
1: Mietig zeigt sich mit der gesamten Veranstaltung mehr als zufrieden. Es hätte keine Probleme gegeben und auch die Zusammenarbeit mit den Behörden lief super. Eine rechte Gegendemo ist dieses Jahr auch ausgeblieben. Genauso wie in Wittenberg. Das Motto Vielfalt gewinnt trotz Widerstand scheint sich also zu bewahrheiten.

0: Hallo und herzlich willkommen zur neuesten Ausgabe von Zeitnah hier auf RAN 1. Im Dessauer Rathaus ist am Montagabend, dem 20. Juli, eine Bombendrohung eingegangen. Nach Information der Stadt Dessau-Roßlau wurde die Drohung per E-Mail an das allgemeine E-Mail-Postfach der Stadtverwaltung geschickt und am Dienstagmorgen entdeckt. Nach Rücksprache mit dem Büro des Oberbürgermeisters sowie dem Ordnungsdezernat wurde die Polizei informiert. Die Einsatzkräfte reagierten umgehend und ließen das Rathaus am frühen Morgen räumen. Rund 500 Mitarbeiter und Besucher waren von der Evakuierung betroffen. Zudem wurde der Bereich rund um das Rathaus weiträumig abgesperrt. Anschließend durchsuchten Spezialkräfte der Polizei sämtliche Räume und Flure des Gebäudes. Dabei wurde kein verdächtiger Gegenstand gefunden. Gegen 8:30 Uhr konnte schließlich Entwarnung gegeben werden. Die Polizei hat Ermittlungen zum bislang unbekannten Absender der E-Mail aufgenommen. Der Oberbürgermeister bedankte sich bei allen Einsatzkräften und auch bei den Mitarbeitern für die schnelle Umsetzung aller notwendigen Maßnahmen. Beim Campusfest, dem Tag der offenen Tür des Fachbereichs Architektur, Facility Management und Geoinformation sowie der Dessau Design Show des Fachbereichs Design, konnten Studieninteressierte am 17. und 18. Juli hinter die Kulissen der Hochschule Anhalt schauen, den Campus kennenlernen und mit Studierenden ins Gespräch kommen. Die Hochschule Anhalt lud erneut zur Dessau Design Show ein. Am Freitag, dem 17. Juli von 13 bis 18 Uhr und am Samstag, dem 18. Juli von 10 bis 16 Uhr, öffnete der Campus Dessau seine Türen für Besucher.
1: Früher hieß es Tag der offenen Tür, Hochschulfest. Und gestern am Freitag waren alle Fachbereiche involviert am Standort. Wir haben ja auch Architektur und Facility Management. Und die Designer machen aber an zwei Tagen, weil wir halt sehr viele

0: Projekte visuell aufgearbeitet haben. Und da reicht ein Tag nicht aus, um das alles einmal gesehen zu haben.
1: Mit der Eröffnung des Campusfestes am Freitag verwandelte sich das Hochschulgelände in eine Informations- und Erlebnismeile. Workshops und Mitmachaktionen boten zahlreiche Gelegenheiten zum Austausch. Führungen über den Campus ermöglichten Einblicke in Ateliers, Labore und Werkstätten der verschiedenen Fachbereiche. Bei der Dessau Design Show zeigten die Studierenden, woran sie im vergangenen Semester gearbeitet haben. Dabei stellten sie ihre Projekte vor und kamen mit den Besuchern ins Gespräch.
2: Im ersten und zweiten Semester machen wir halt so verschiedene Grundlagen, deswegen haben wir so ganz paar Kurse, wo wir was ausstellen, halt kleinere Projekte, größere Projekte. Hier eben zum Beispiel die VR-Welten, die wir gezeichnet haben, in Verbindung mit den großen Pappgestalten, die wir da in dem anderen Raum gemacht haben. Das war halt so Visu und Keks. Und dann haben wir noch drei andere Grundlagenkurse, einmal so 4D, einmal 2D. Das sind dann so Weihnachtskarten geworden. In 4D haben wir eben so Animationen gemacht oder halt viel digital auf jeden Fall auch. Genau. Und dann haben wir noch Theoriegrundlagen. Da haben wir so Gigamaps gemacht und so verschiedene Ausarbeitungen von Kulturtechnik als Thema.
1: Im gesamten Hochschulgebäude gab es viel zu entdecken. Jeder Raum bot neue Eindrücke und kreative Ideen. Neben Ausstellungen und Präsentationen erwarteten die Besucher einen Designshop, Rundgänge sowie zahlreiche Mitmachaktionen. Besonders die große künstlerische Freiheit bei den Projekten begeistert die Studierenden immer wieder.
2: Integriertes Design heißt ja, man ist nicht festgelegt, es ist nicht nur Produktdesign, es ist nicht nur Modedesign, sondern wir machen halt alles Mögliche, Grafikdesign, was auch immer, Kommunikationsdesign und eben auch noch ein paar künstlerische Aspekte sind mit dabei. Und es gefällt mir halt voll gut, wenn man einfach in jeden Bereich mal so reinschaut und halt in den nächsten Semestern kann man sich dann eben überlegen, hey, was interessiert mich denn mehr? Und das wählt man dann eben als so Module. Und ja, das ist einfach, man hat so voll viele, verschiedene Experiences irgendwie. Das ist total schön.
1: Zwar war das jeweilige Thema der Aufgaben vorgegeben, doch die Umsetzung fiel bei jedem Projekt unterschiedlich aus. Jeder konnte die eigene Interpretation verwirklichen. Diese kreative Freiheit zahlte sich aus, denn auch die Professoren zeigten sich zufrieden mit den Ergebnissen.
0: Wir haben diesmal in den Grundlagen sehr tolle VR-Ergebnisse erzielt, weil wir den Fokus mehr dann am Ende auf die Erstellung von Wesen und Welten konzentriert haben. Und der Zuschauer kann das jetzt live erleben hier im Holodeck. Da kann man mit 8 Personen gleichzeitig diese Welten besuchen, sich gegenseitig sehen und dann zusammen in der Welt kommunizieren und sich halt Objekte, Designobjekte anschauen.
1: Ein grünes Klebeband führte die Besucher durch das gesamte Hochschulgebäude. Ob Upcycling-Challenges, die Gestaltung eines Magazins zum Thema Kaufhaus Zeek oder 3D-Skulpturen, die Bandbreite der Projekte war groß. Ein zentraler Bestandteil der Dessau Design Show ist jedes Jahr der Austausch zwischen Professoren, Studierenden sowie Studieninteressierten.
0: Deswegen machen wir es ja auch, dass dann sozusagen Interessierte auch hier einen Einblick bekommen, wie das funktioniert, was sie erwartet. Sie können die Studierenden fragen, wie sie das sehen, wie das Leben hier in Dessau ist. Und wir sind ein sehr kleiner Campus und wir sind der kleinste Fachbereich in der Hochschule Anhalt. Das hat auch den Vorteil, dass wir uns alle kennen. Wir sind also eher wie ein familiärer Kontext hier. Und bei uns sind Studenten wirklich, wir kennen es persönlich mit dem Namen und nicht wie in anderen Universitäten, wo man bloß eine Nummer ist von Tausenden.
1: Viele Studieninteressierte konnten einen Einblick in das Studium und den Campusalltag gewinnen. Die nächste Dessau Design Show findet das nächste Mal im Februar statt.
3: Zur Saison 2026/27 übernimmt Christian Hoffmann das Amt des Cheftrainers der Floorball-Bundesligamannschaft des PSV Black Wolves Dessau. Der Magdeburger wechselt nach seiner aktiven Karriere mit 87 Einsätzen, 73 Toren und 44 Vorlagen im Trikot der Wölfe von der Spielfläche an die Bande und folgt damit auf Sascha Marquardt, der dem Verein weiterhin in anderer Funktion erhalten bleibt. In den ersten Trainingseinheiten lag der Fokus auf der Entwicklung einer neuen Spielstruktur in Defensive und Offensive. Unterstützt wird er dabei weiterhin vom bestehenden Trainerteam rund um Sascha Marquardt sowie neu von Martin Sauermann, der seine Bundesliga-Erfahrung einbringt und sich unter anderem um Nachwuchsarbeit und Special Teams kümmert. Der neue Cheftrainer steht für einen offensiven Spielstil mit viel Ballbesitz, ohne dabei die Defensive zu vernachlässigen. Nach einer sportlich schwierigen vergangenen Saison blickt Hoffmann optimistisch auf die neue Spielzeit. Er sieht großes Entwicklungspotenzial in der Mannschaft und erwartet durch kommende Nachwuchsjahrgänge eine spannende Zukunft für die Black Bulls. Die Sportschützen des PSV 90 haben aktuell eine Spendenaktion über die Plattform 99 Funken der Stadtsparkasse Dessau am Laufen. Sie sammeln Spenden für neue, moderne Schießanlagen. Aktuell wird noch auf Papierscheiben geschossen. Wieso neue elektronische Anlagen so wichtig für die Sportler sind und was das Sportschießen so besonders macht, hat uns Abteilungsleiterin Silvia Heim verraten.
4: Die Schießabteilung des PSV 90 Dessau blickt auf eine lange und erfolgreiche Tradition zurück. Seit vielen Jahren nehmen die Schützen des Polizeisportvereins an zahlreichen Wettkämpfen teil und konnten dabei viele sportliche Erfolge und Siege erringen. Aktuell steht die Abteilung jedoch vor einer besonderen Herausforderung. In der Schießanlage in Waldersee wird immer noch mit klassischen Papierscheiben und Seilzuganlagen trainiert. Diese veraltete Ausstattung führt nicht nur zu Einschränkungen im Trainingsbetrieb, sondern verschafft den Sportlern auch Nachteile bei Wettkämpfen, bei denen moderne elektronische Schießanlagen längst Standard sind.
5: In der Zeit, die es jetzt gibt und vieles olympische Disziplinen auch geworden sind, zum Beispiel eben auch der Schießsport, ist es wichtig, auf elektronische Anlagen zu schießen. Ganz einfach, weil wir wettbewerbsfähig bleiben möchten, auch mit unserer Abteilung. Und ja, derzeit eben eine Sponsorenaktion läuft über die Sparkasse Dessau, um uns ein bisschen zu modernisieren. Wir würden gerne die Hälfte unserer Anlagen auf elektronische Anlagen umstellen, um den Leuten, die zu Landesmeisterschaften außerordentlich großen Wettkämpfen oder eben zur deutschen Meisterschaft fahren, dass sie genauso diese Voraussetzungen ihres Trainings haben, um mit anderen mitzuhalten. Elektronische Anlagen sind sofort einsehbar beim Schießen. Man kann dort ganz viel einstellen. Man kann darauf achten, wie ist seine Schießkurve. Man kann sich ein Diagramm erstellen. Es ist eine Präzision. Es ist ganz einfach. Nicht nur, ich schieße jetzt auf Papier und hole mir das ran und gucke mir das an, sondern es wird mir sofort ausgerechnet, welchen Schuss habe ich, welches Zehntel habe ich, wie viele Teiler sind es.
4: Die Anschaffung moderner Technik ist jedoch mit erheblichen Kosten verbunden und stellt den Verein als auch die Sportschießabteilung vor großen finanziellen Herausforderungen. Um den Traum einer zeitgemäßen Ausstattung dennoch verwirklichen zu können, hat sich der Verein dazu entschieden, über die Crowdfunding-Plattform 99 Funken der Stadtsparkasse Dessau um Unterstützung und Spenden zu werben.
5: Diese Spendenaktion läuft über die Dessauer Stadtsparkasse, ist unter der Stadtsparkasse auch zu finden im Internet, heißt 99 Funken. Dort gibt es eine Seite, wo man sich registrieren kann oder man ist einfach nur Unterstützer, geht da drauf, kann einen Beitrag eingeben. Ja, auch der kleinste Beitrag hilft uns, bekommt auch eine Spendenquittung. Wer natürlich nicht namentlich genannt werden möchte, der kann das Häkchen an dieser Stelle setzen, sollte diese Aktion nicht zu 100% erfüllt werden. Also wir sind jetzt bei 31%, haben noch 38 Tage Zeit, das ist wenig. Sollte es nicht erfüllt werden, bekommt jeder, der gespendet hat, das Geld auch wieder zurück. Es ist nicht verloren. Für uns, ja. Aber es ist nicht so, dass diejenigen sagen, na gut, und was passiert jetzt mit meinem Geld? Ja? Also wie gesagt, es wird wieder zurückgezahlt, man hat die Kontoverbindung, man hat die Adresse und wer eine Spendenquittung braucht, bekommt die auch. Also unser Sponsoring läuft auf 12.000 Euro. Das ist das Minimum, was wir brauchen für 4 Schießanlagen. Wir hätten ja eigentlich den Bedarf für 7, aber da wir ja auch Kinder und Jugendliche aufnehmen und die elektronischen Anlagen ja auch sehr sensibel sind, würden wir auch ganz gerne noch auf Papier lassen, auch für Schießanfänger. Ansonsten, wie gesagt, 4 Stück würde auf diesen Preis kommen, anders geht es nicht. Und das ist schon ein sehr kulanter Preis. Da ist ja eine gute Vorarbeit geleistet worden, voriges Jahr zur Deutschen Meisterschaft um diesen Preis.

0: Preis zu bekommen. Ansonsten wären es ungefähr noch mal 3.000 bis 4.000 Euro mehr.
1: Die Schießanlage des PSV 90 dient jedoch nicht ausschließlich als Trainingsstätte für die eigenen Vereinsmitglieder. In der Anlage werden auch die Kreismeisterschaften der Stadt Dessau-Roßlau in den Disziplinen Auflageschießen, Pistole, Gewehr und Freischießen ausgetragen. Darüber hinaus ist die Schießanlage jedes Jahr Austragungsort des traditionellen Wintercups des PSV 90 Dessau. Seit mittlerweile 24 Jahren lockt die Veranstaltung zwischen 100 und 130 Sportler sowie zahlreiche Besucher an. Eine Modernisierung der Schießanlage würde nicht nur den Trainingsbetrieb verbessern, sondern auch bei diesen Veranstaltungen für deutlich bessere und zeitgemäßere Wettkampfsbedingungen sorgen. Die Sportschießabteilung des PSV 90 kann trotz der schwierigen Trainingsbedingungen sich über zahlreiche sportliche Erfolge in der Vergangenheit freuen.
0: Der Verein ist schon von Anfang an sehr erfolgreich. Wir haben sind hier gestartet mit 15 Jugendlichen, die ihr Training absolviert haben, die zu deutschen Meisterschaften gefahren sind, die zu Landesmeisterschaften gefahren sind, in andere Vereine zu großen Pokalwettkämpfen. Und aus dem Grund eigentlich auch diese vielen Pokale, die wir hier stehen haben, weil für so ein paar Leute, manchmal fahren nur 3 oder 4, erringen wir fast jedes Mal einen Pokal. Und das ist doch schon mal eigentlich eine gute Auszeichnung für uns. Wir sind aufgestellt, indem wir beim PSV ja, wie gesagt, die Abteilung sind. Wir sind 1990 hier in diesen Schießstand eingezogen, der vorher Baustelle war. Wir haben versucht, einen Schießstand draus zu machen. Aufgestellt sind wir derzeit mit 29 Mitgliedern. Davon ist eine Jugendgruppe von 7 Jungs und Mädels. Alles andere sind dann Herrschaften, Damen und Herren allen Alters.
1: Bis zum 27. August kann noch über die Crowdfunding-Plattform 99 Funken der Stadtsparkasse Dessau für eine moderne Schießanlage für den PSV 90 Dessau gespendet werden. Der Verein und besonders die Sportschießabteilung freut sich über jede Spende. Erreicht kann die Webseite unter www.99funken.de/psv-90-sportschießen.
2: Die Stadt Zerbst-Anhalt sucht eine engagierte Persönlichkeit, die Freude an Veranstaltungen hat, sich für Geschichte interessiert und die Stadt aktiv vertreten möchte. Wer verantwortungsbewusst ist, gern organisiert und Teil eines besonderen Netzwerkes werden möchte, findet in dieser ehrenamtlichen Aufgabe eine spannende Möglichkeit. Gesucht wird ein Roland-Darsteller, der die Stadt Zerbst-Anhalt bei Stadtfesten und besonderen Veranstaltungen repräsentiert, mit Besuchern aus nah und fern ins Gespräch kommt und dazu beiträgt, die Geschichte und Tradition der Stadt lebendig zu halten. Die Rolle ist eng mit dem Roland-Netzwerk verbunden. Als Teil dieses Netzwerkes erhält der Roland-Darsteller die Möglichkeit, andere Darsteller kennenzulernen, Erfahrungen auszutauschen und gemeinsam bei Stadtfesten sowie besonderen Veranstaltungen aufzutreten. Ein besonderes Ereignis ist beispielsweise das Erntedankfest in Zerbst-Anhalt am 3. und 4. Oktober 2026. Weitere Informationen sowie Antworten auf offene Fragen gibt es bei der Touristinformation Zerbst-Anhalt. Und das waren sie, die aktuellen Nachrichten aus der Rhein-1-Redaktion. Wir schauen jetzt noch auf den Wetterbericht und die Meldungen aus der Region. Morgen begrüßt Sie dann mein Kollege Leon Huja. Bis dahin haben Sie eine schöne Zeit und auf Wiedersehen.
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Morgen wird es mit bis zu 22 Grad angenehm warm. Der Himmel bleibt leicht bewölkt, es ist jedoch nicht mit Regen zu rechnen. Dazu weht ein starker Nordwestwind mit vereinzelten Böen in den Morgen- und Mittagsstunden. Das Wetter in der restlichen Woche bleibt ähnlich, wobei der starke Wind wieder abflacht.

0: Sachsen-Anhalt hat in den kommenden Jahren trotz mancher Herausforderungen gute Entwicklungschancen als Land der Zukunftstechnologien und als Vorreiterland bei der Energiewende. Auf der diesjährigen Sommertour von Energie- und Wissenschaftsminister Professor Dr. Armin Willingmann wird es um wichtige Weichenstellungen gehen, die für eine weiterhin erfolgreiche Landesentwicklung notwendig sind. Im Fokus wird nachhaltiges und erfolgreiches Unternehmertum stehen. Es wird um die erfolgreiche Gestaltung der Energie- und Wärmewende gehen. Und nicht zuletzt um die Förderung von Innovationen und die Stärkung der erstklassigen Wissenschaftslandschaft in Sachsen-Anhalt. Im Rahmen der fünfjährigen Tour durchs Land wird der Minister zahlreiche Unternehmen und Einrichtungen besuchen, wird Förderbescheide überreichen und sich über erfolgreich realisierte Vorhaben informieren. Ein Termin fand bei AMG Lithium im Chemiepark Bitterfeld-Wolfen statt. Hier bekam der Minister einen Einblick in die Produktionsweise des Unternehmens und konnte sich nach einer Präsentation selbst von den Fähigkeiten der AMG Lithium überzeugen.
1: Das Unternehmen ist ja ist vor einigen Jahren hier angesiedelt worden, außerordentlich erfolgreich und mit dem Aufbereiten von Lithium natürlich ganz am Puls der Zeit. Man muss ganz nüchtern sagen, wir erleben in Sachsen-Anhalt ohnehin einen gewissen Boom der Recyclingunternehmen. Wir sind das Land der Zukunftstechnologien und hier fügt sich eins zum anderen. Dieses Lithium, was hier wiedergewonnen wird aus Altteilen unterschiedlicher Qualität, kann künftig bei der Batterieproduktion wieder eingesetzt werden. Das ist eigentlich das, was wir uns unter vernünftiger Kreislaufwirtschaft vorstellen. Und ich bin ganz sicher, das ist hier ein ausgesprochen zukunftsträchtiger Industriestandort.
0: Der am 1. Juli neu in das Unternehmen eingestiegene Standortleiter der AMG Lithium sieht großes Potenzial, sowohl bei der Ausstattung des Unternehmens als auch bei den Fachkräften.
2: Mein erster Eindruck, den ich hier mitgenommen habe, ist extrem positiv, das muss ich sagen. Also zum einen ist es ein ganz tolles Projekt, was aus meiner Sicht sehr, sehr wichtig für Deutschland ist, wenn wir tatsächlich, und für Europa natürlich, wenn wir tatsächlich eine Unabhängigkeit von kritischen Materialien, wie zum Beispiel auch dem Lithium, erreichen wollen. Aber nochmal auf den Standort zurückzukommen, also man hat hier eine hochmoderne Anlage gebaut, man hat wirklich sehr stark investiert, auch in Zukunftstechnologien. Also wenn man alleine, wir haben es jetzt eben beim Rundgang gesehen, davon mal ausgeht, dass wir neben den reinen Dampferzeugung auch Brühenverdichter haben. Das ist eine sehr aufwendige Technologie, bietet aber den Vorteil, dass wir deutlich weniger fossile Materialien einsetzen müssen und mit Strom, der aus grünen Quellen kommt, tatsächlich dann auch die Energie erzeugen können. Wenn wir auf die Leute drauf schauen, also hier am Wirtschaftsstandort Bitterfeld-Wolfen, finden wir hochqualifizierte Leute, die tatsächlich für diese Technologien auch prädestiniert sind. Und das Team, was hier am Standort ist, ist hochqualifiziert, hochmotiviert und das macht schon Spaß.
0: Doch die Firma denkt weiter und so soll in etwa 3 Jahren eine neue Produktionslinie etabliert werden. Für Fiesel eine wichtige Ergänzung.
2: Der Nukleus, den die Anlage hier im Augenblick darstellt, ist die Veredelung von Lithiumhydroxid in einer Technikqualität zu einer Batteriequalität, welches dann weiterverarbeitet werden zum Kathodenmaterial und dann auch in Batterien zum Einsatz kommt. Was wir jetzt dazu bauen wollen, ist eine Anlage, die in der Wertschöpfung noch einen Schritt vorher einsetzt, also eine Umwandlung vom Lithiumcarbonat, welches ein sehr gängiges Material ist, was entsteht aus den Recyclingprozessen, zum Hydroxid in einer Technikqualität und dann tatsächlich zur Batteriequalität, die in Batterien reinkommt.

0: kommt. Der Vorteil, der dadurch entsteht, ist, dass wir die Lücke schließen zwischen dem Recycler und dem Kathodenmaterialhersteller oder dem OEM. Die Recycler sind selber in der Entwicklung der Technologien, das heißt, die Produktionsraten sind noch relativ gering und eine Qualifizierung, Validierung dieses Materials durch den OEM wird so nicht erfolgen. Dadurch, dass wir aber relativ große Produktionsmengen haben, Materialien aus unterschiedlichen Quellen einsetzen können, können wir quasi auch den Recyclern helfen, ihr Material bis zur Batteriequalität zu veredeln und in den Markt zu bringen.
1: Für den Wissenschafts- und Energieminister ist die Etablierung des Unternehmens in Sachsen-Anhalt ein wichtiger Meilenstein. Sieht er doch enorme Vorteile in der Rückgewinnung des so wichtigen Rohstoffs Lithium.
2: Im Land der Zukunftstechnologien ist AMG an dieser Stelle mit dabei und man setzt auf Nachhaltigkeit. Das ist auch vernünftig, weil wir alle wissen, natürlich kann man versuchen, den Rohstoff zu gewinnen, aber man kann auch eben versuchen, den Rohstoff wieder aus Altanlagen, aus Altprodukten heraus zu gewinnen. Und hier an dieser Stelle geschieht das eben. AMG ist hier meines Erachtens ein echtes Vorzeigeunternehmen. Ich habe mich sehr gefreut, dass hier 90 Arbeitsplätze entstanden sind. Und habe den Eindruck, dass das Unternehmen genau diesen Weg der Zukunft weiter beschreiten will. Nicht nach hinten zu schauen, wie man möglicherweise mit anderen Energieträgern noch ein paar Jahre überwintern kann, sondern ganz mutig voran in Sachen künftige Stromversorgung. Und dazu werden Batterien eine große Rolle spielen.
1: Am 18. September 2024 ging die erste Lithium-Raffinerie in Europa in Betrieb, und zwar in Bitterfeld-Wolfen. Dort produzierte AMG Lithium bereits über 20.000 Tonnen Lithiumhydroxid, ausreichend für Batterien von rund 500.000 E-Autos. Am 11. Juli wurde in Köthen wieder Vielfalt gefeiert und gelebt. Zum inzwischen dritten Mal fanden sich knapp 300 Menschen in der Köthener Innenstadt ein, um beim diesjährigen Christopher Street Day ein Zeichen für die queere Community zu zeigen.
3: Ja, wir haben heute hier den dritten CSD in Köthen mit vielen Menschen demonstrieren für queere Sichtbarkeit. Und ja, wir sehen, viele Menschen sind da, ich freue mich voll. Und der Markt war voll. Jetzt ziehen wir hier mit der Demo, mit dem Demozug durch die Stadt 2 Stunden lang, machen ein bisschen Lärm und zeigen, wie bunt Köthen ist.
1: Vielfalt gewinnt, trotz Widerstand, hieß das diesjährige Thema der Veranstaltung. Bei solch einem Anblick scheint das auch zu stimmen. Bunte Farben, laute Musik, aufwendige Outfits und eine Menge Gleichgesinnter. Die Teilnehmerinnen und Teilnehmer lebten an diesem Tag ihr Motto. Mit diesem einen Tag im Jahr wollte sich das Team des CSDs in Köthen aber nicht zufrieden geben. Schon die ganze Woche war gespickt von Aktionen.
3: Ja, also wir haben klassisch mit dem Flaggenhissen an der Hochschule begonnen, eben sichtbares Zeichen auch an der Hochschule. Dann gab es Veranstaltungen wie ein queeres Pub-Quiz, dann hatten wir einen Plakate-Workshop, wir hatten eine queere Stadt-Rallye, einen Sektempfang mit Kino, mit Kinofilm und ja, ein bunt geschmücktes Programm, für alle was dabei. Und morgen dann noch was ganz Besonderes in der St. Jakobskirche, ein queerer Gottesdienst.
1: Der 2-stündige Demozug durch die Köthener Innenstadt galt dann als Highlight dieser Aktionswoche. Nicht nur den Mitlaufenden selbst scheint das eine Menge Spaß gemacht zu haben, auch an den Straßenrändern, Fenstern und Haustüren zeigten sich die Einwohnerinnen und Einwohner der Stadt solidarisch mit den queeren Menschen. Dieses Jahr übernahm die Schirmherrschaft Sabrina Repp, Europaabgeordnete der SPD. Sie bekennt sich klar zur Veranstaltung. Der Christopher Street Day ist ein Paradebeispiel dafür, wie Demonstration und Feier zusammenpassen können. Auch Mietig erkennt diesen nicht als Widerspruch.
3: Na, ich sag immer, ein CSD ist hundertprozentig politisch, weil auch die Lieder, die gespielt werden, sind politisch, die haben politischen Inhalt. Und politisch muss nicht immer nur eine Rede sein, sondern das kann auch Gesang sein, das kann Tanz sein, das kann Drag sein. Und natürlich gehört auch Feiern mit dazu. Das ist der einzige Tag im Jahr, wo die queere Community in Köthen raus kann, ohne irgendwie angefeindet zu werden oder dumm angeguckt zu werden. Von daher passt das schon zusammen und es ist wichtig, eben Gesicht zu zeigen, politisch, wie wir das ja auch machen.
1: Noch bevor der Umzug losging, gab es am Köthener Markt die Möglichkeit, mit Gleichgesinnten ins Gespräch zu kommen und sich an verschiedenen Ständen auszutauschen. Sowohl Parteien als auch andere Vereinigungen waren vor Ort, um ihre Solidarität auszusprechen.
3: Wir sind sehr stolz darüber, dass Sabrina Repp, die EU-Abgeordnete vom Europaparlament, die Schirmherrschaft übernommen hat in diesem Jahr. Wir hatten die stellvertretende Ministerpräsidentin Dr. Lydia Hüstens da, die Spitzenkandidatin der Grünen.

0: Susanne Schübacher-Seidlitz, aber auch Bundestagsabgeordnete, Landtagsabgeordnete sind mit dabei, um ja, in Köthen Gesicht zu zeigen. Und natürlich auch, also Stände haben wir, die Parteien von Volt über FDP, über Linke bis hin, aber auch Organisationen wie zum Beispiel der CSD Sachsen-Anhalt, Queerformat oder auch andere Initiativen hier aus der Region.
1: Mietig zeigt sich mit der gesamten Veranstaltung mehr als zufrieden. Es hätte keine Probleme gegeben und auch die Zusammenarbeit mit den Behörden lief super. Eine rechte Gegendemo ist dieses Jahr auch ausgeblieben. Genauso wie in Wittenberg. Das Motto Vielfalt gewinnt trotz Widerstand scheint sich also zu bewahrheiten.

0: Hallo und herzlich willkommen zur neuesten Ausgabe von Zeitnah hier auf RAN1. Im Dessauer Rathaus ist am Montagabend, dem 20. Juli, eine Bombendrohung eingegangen. Nach Informationen der Stadt Dessau-Roßlau wurde die Drohung per E-Mail an das allgemeine E-Mail-Postfach der Stadtverwaltung geschickt und am Dienstagmorgen entdeckt. Nach Rücksprache mit dem Büro des Oberbürgermeisters sowie dem Ordnungsdezernat wurde die Polizei informiert. Die Einsatzkräfte reagierten umgehend und ließen das Rathaus am frühen Morgen räumen. Rund 500 Mitarbeiter und Besucher waren von der Evakuierung betroffen. Zudem wurde der Bereich rund um das Rathaus weiträumig abgesperrt. Anschließend durchsuchten Spezialkräfte der Polizei sämtliche Räume und Flure des Gebäudes. Dabei wurde kein verdächtiger Gegenstand gefunden. Gegen 8:30 Uhr konnte schließlich Entwarnung gegeben werden. Die Polizei hat Ermittlungen zum bislang unbekannten Absender der E-Mail aufgenommen. Der Oberbürgermeister bedankte sich bei allen Einsatzkräften und auch bei den Mitarbeitern für die schnelle Umsetzung aller notwendigen Maßnahmen. Beim Campusfest, dem Tag der offenen Tür des Fachbereichs Architektur, Facility Management und Geoinformation sowie der Dessau Design Show des Fachbereichs Design, konnten Studieninteressierte am 17. und 18. Juli hinter die Kulissen der Hochschule Anhalt schauen, den Campus kennenlernen und mit Studierenden ins Gespräch kommen. Die Hochschule Anhalt lud erneut zur Dessau Design Show ein. Am Freitag, dem 17. Juli von 13 bis 18 Uhr und am Samstag, dem 18. Juli von 10 bis 16 Uhr, öffnete der Campus Dessau seine Türen für Besucher.
1: Früher hieß es Tag der offenen Tür, Hochschulfest. Und gestern am Freitag waren alle Fachbereiche involviert am Standort. Wir haben hier auch Architektur und Facility Management. Und die Designer machen aber an 2 Tagen, weil wir halt sehr viele Projekte visuell aufgearbeitet haben. Und da reicht ein Tag nicht aus, um das alles einmal gesehen zu haben.
0: Mit der Eröffnung des Campusfestes am Freitag verwandelte sich das Hochschulgelände in eine Informations- und Erlebnismeile. Workshops und Mitmachaktionen boten zahlreiche Gelegenheiten zum Austausch. Führungen über den Campus ermöglichten Einblicke in Ateliers, Labore und Werkstätten der verschiedenen Fachbereiche. Bei der Dessau Design Show zeigten die Studierenden, woran sie im vergangenen Semester gearbeitet haben. Dabei stellten sie ihre Projekte vor und kamen mit den Besuchern ins Gespräch.
2: Im ersten und zweiten Semester machen wir halt so verschiedene Grundlagen. Deswegen haben wir so ganz paar Kurse, wo wir was ausstellen. Halt kleinere Projekte, größere Projekte. Hier eben zum Beispiel die VR-Welten, die wir gezeichnet haben. In Verbindung mit den großen Pappgestalten, die wir da in dem anderen Raum gemacht haben. Das war halt so Visu und Keks. Und dann haben wir noch 3 andere Grundlagenkurse. Einmal so 4D. Einmal 2D, das sind dann so Weihnachtskarten geworden. In 4D haben wir eben so Animationen gemacht oder halt viel digital auf jeden Fall auch. Genau. Und dann haben wir noch Theoriegrundlagen. Da haben wir so Gigamaps gemacht und so verschiedene Ausarbeitungen von Kulturtechnik als Thema.
0: Im gesamten Hochschulgebäude gab es viel zu entdecken. Jeder Raum bot neue Eindrücke und kreative Ideen. Neben Ausstellungen und Präsentationen erwarteten die Besucher einen Designshop, Rundgänge sowie zahlreiche Mitmachaktionen. Besonders die große künstlerische Freiheit bei den Projekten begeistert die Studierenden immer wieder.
2: Integriertes Design heißt ja, man ist nicht festgelegt, es ist nicht nur Produktdesign, es ist nicht nur Modedesign, sondern wir machen halt alles Mögliche, Grafikdesign, was auch immer, Kommunikationsdesign und eben auch noch ein bisschen ein paar künstlerische Aspekte sind mit dabei. Und es gefällt mir halt voll gut, wenn man einfach in jeden Bereich mal so reinschaut und halt in den nächsten Semestern kann man sich dann eben überlegen, hey, was interessiert mich denn mehr? Und das wählt man dann eben als so Module. Und ja, das ist einfach, man hat so voll viele, verschiedene Experiences irgendwie, das ist total schön.
0: Zwar war das jeweilige Thema der Aufgaben vorgegeben, doch die Umsetzung fiel bei jedem Projekt unterschiedlich aus. Jeder konnte die eigene Interpretation verwirklichen. Diese kreative Freiheit zahlte sich aus, denn auch die Professoren zeigten sich zufrieden mit den Ergebnissen.
1: Wir haben diesmal in den Grundlagen sehr tolle VR-Ergebnisse erzielt, weil wir den Fokus mehr dann am Ende auf die Erstellung von Wesen und Welten konzentriert haben. Und wir können das dann jetzt, Zuschauer können das jetzt live erleben hier im Holodeck. Da kann man mit 8 Personen gleichzeitig diese Welten besuchen, sich gegenseitig sehen und dann zusammen in der Welt kommunizieren und sich halt Objekte, Designobjekte anschauen.
0: Ein grünes Klebeband führte die Besucher durch das gesamte Hochschulgebäude. Ob Upcycling-Challenges, die Gestaltung eines Magazins zum Thema Kaufhaus Zeek oder 3D-Skulpturen, die Bandbreite der Projekte war groß. Ein zentraler Bestandteil der Dessau Design Show ist jedes Jahr der Austausch zwischen Professoren, Studierenden sowie Studieninteressierten.
1: Deswegen machen wir es ja auch, dass dann sozusagen Interessierte auch hier einen Einblick bekommen, wie das funktioniert, was sie erwartet. Sie können die Studierenden fragen, wie sie das sehen, wie das Leben hier in Dessau ist. Und wir sind ein sehr kleiner Campus und wir sind der kleinste Fachbereich in der Hochschule Anhalt. Das hat auch den Vorteil, dass wir uns alle kennen. Wir sind also eher wie ein familiärer Kontext hier. Und bei uns sind Studenten wirklich, wir kennen es persönlich mit dem Namen und nicht wie in anderen Universitäten, wo man bloß eine Nummer ist von Tausenden.
0: Viele Studieninteressierte konnten einen Einblick in das Studium und den Campusalltag gewinnen. Die nächste Dessau Design Show findet das nächste Mal im Februar statt.
3: Zur Saison 2026/27 übernimmt Christian Hoffmann das Amt des Cheftrainers der Floorball-Bundesligamannschaft des PSV Black Wolves Dessau. Der Magdeburger wechselt nach seiner aktiven Karriere mit 87 Einsätzen, 73 Toren und 44 Vorlagen im Trikot der Wölfe von der Spielfläche an die Bande und folgt damit auf Sascha Marquardt, der dem Verein weiterhin in anderer Funktion erhalten bleibt. In den ersten Trainingseinheiten lag der Fokus auf der Entwicklung einer neuen Spielstruktur in Defensive und Offensive. Unterstützt wird er dabei weiterhin vom bestehenden Trainerteam rund um Sascha Marquardt sowie neu von Martin Sauermann, der seine Bundesliga-Erfahrung einbringt und sich unter anderem um Nachwuchsarbeit und Special Teams kümmert. Der neue Cheftrainer steht für einen offensiven Spielstil mit viel Ballbesitz, ohne dabei die Defensive zu vernachlässigen. Nach einer sportlich schwierigen vergangenen Saison blickt Hoffmann optimistisch auf die neue Spielzeit. Er sieht großes Entwicklungspotenzial in der Mannschaft und erwartet durch kommende Nachwuchsjahrgänge eine spannende Zukunft für die Black Wolves. Die Sportschützen des PSV 90 haben aktuell eine Spendenaktion über die Plattform 99 Funken der Stadtsparkasse Dessau am Laufen. Sie sammeln Spenden für neue, moderne Schießanlagen. Aktuell wird noch auf Papierscheiben geschossen. Wieso neue elektronische Anlagen so wichtig für die Sportler sind und was das Sportschießen so besonders macht, hat uns Abteilungsleiterin Silvia Heim verraten.
4: Die Schießabteilung des PSV 90 Dessau blickt auf eine lange und erfolgreiche Tradition zurück. Seit vielen Jahren nehmen die Schützen des Polizeisportvereins an zahlreichen Wettkämpfen teil und konnten dabei viele sportliche Erfolge und Siege erringen. Aktuell steht die Abteilung jedoch vor einer besonderen Herausforderung. In der Schießanlage in Waldersee wird immer noch mit klassischen Papierscheiben und Seilzuganlagen trainiert. Diese veraltete Ausstattung führt nicht nur zu Einschränkungen im Trainingsbetrieb, sondern verschafft den Sportlern auch Nachteile bei Wettkämpfen, bei denen moderne elektronische Schießanlagen längst Standard sind.
5: In der Zeit, die es jetzt gibt und vieles olympische Disziplinen auch geworden sind, zum Beispiel eben auch der Schießsport, ist es wichtig, auf elektronische Anlagen zu schießen. Ganz einfach, weil wir wettbewerbsfähig bleiben möchten, auch mit unserer Abteilung. Und ja, derzeit eben eine Sponsorenaktion läuft über die Sparkasse Dessau, um uns ein bisschen zu modernisieren. Wir würden gerne die Hälfte unserer Anlagen auf elektronische Anlagen umstellen, um den Leuten, die zu Landesmeisterschaften außerartig großen Wettkämpfen oder eben zur deutschen Meisterschaft fahren, dass sie genauso diese Voraussetzungen ihres Trainings haben, um mit anderen mitzuhalten. Elektronische Anlagen sind sofort einsehbar beim Schießen. Man kann dort ganz viel einstellen. Man kann darauf achten, wie ist seine Schießkurve. Man kann sich ein Diagramm erstellen. Es ist eine Präzision. Es ist ganz einfach. Nicht nur, ich schieße jetzt auf Papier und hole mir das ran und gucke mir das an, sondern es wird mir sofort ausgerechnet, welchen Schuss habe ich, welches Zehntel habe ich, wie viele Teiler sind es.
4: Die Anschaffung moderner Technik ist jedoch mit erheblichen Kosten verbunden und stellt den Verein als auch die Sportschießabteilung vor großen finanziellen Herausforderungen. Um den Traum einer zeitgemäßen Ausstattung dennoch verwirklichen zu können, hat sich der Verein dazu entschieden, über die Crowdfunding-Plattform 99 Funken der Stadtsparkasse Dessau um Unterstützung und Spenden zu werben.
5: Diese Spendenaktion läuft über die Dessauer Stadtsparkasse, ist unter der Stadtsparkasse auch zu finden im Internet, heißt 99 Funken. Dort gibt es eine Seite, wo man sich registrieren kann oder man ist einfach nur Unterstützer, geht da drauf, kann einen Beitrag eingeben, ja, auch der kleinste Beitrag hilft uns, bekommt auch eine Spendenquittung. Wer natürlich nicht namentlich genannt werden möchte, der kann das Häkchen an dieser Stelle setzen, sollte diese Aktion nicht zu 100% erfüllt werden. Also wir sind jetzt bei 31%, haben noch 38 Tage Zeit, das ist wenig. Sollte es nicht erfüllt werden, bekommt jeder, der gespendet hat, das Geld auch wieder zurück. Es ist nicht verloren. Für uns, ja. Aber es ist nicht so, dass diejenigen sagen, na gut, und was passiert jetzt mit meinem Geld? Ja? Also wie gesagt, es wird wieder zurückgezahlt, man hat die Kontoverbindung, man hat die Adresse und wer eine Spendenquittung braucht, bekommt die auch. Also unser Sponsoring läuft auf 12.000 Euro. Das ist das Minimum, was wir brauchen für 4 Schießanlagen. Wir hätten ja eigentlich den Bedarf für 7, aber da wir ja auch Kinder und Jugendliche aufnehmen und die elektronischen Anlagen ja auch sehr sensibel sind, würden wir auch ganz gerne noch auf Papier lassen, auch für Schießanfänger. Ansonsten, wie gesagt, 4 Stück würde auf diesen Preis kommen. Anders geht es nicht. Und das ist schon ein sehr kulanter Preis. Da ist ja eine gute Vorarbeit geleistet worden, voriges Jahr zur Deutschen Meisterschaft, um diesen Preis zu bekommen. Ansonsten wären es ungefähr noch mal 3.000 bis 4.000 Euro mehr.
4: Die Schießanlage des PSV 90 dient jedoch nicht ausschließlich als Trainingsstätte für die eigenen Vereinsmitglieder. In der Anlage werden auch die Kreismeisterschaften der Stadt Dessau-Roßlau in den Disziplinen Auflageschießen, Pistole, Gewehr und Freischießen ausgetragen. Darüber hinaus ist die Schießanlage jedes Jahr Austragungsort des traditionellen Wintercups des PSV 90 Dessau. Seit mittlerweile 24 Jahren lockt die Veranstaltung zwischen 100 und 130 Sportler sowie zahlreiche Besucher an. Eine Modernisierung der Schießanlage würde nicht nur den Trainingsbetrieb verbessern, sondern auch bei diesen Veranstaltungen für deutlich bessere und zeitgemäßere Wettkampfbedingungen sorgen. Die Sportschießabteilung des PSV 90 kann trotz der schwierigen Trainingsbedingungen sich über zahlreiche sportliche Erfolge in der Vergangenheit freuen.
5: Der Verein ist schon von Anfang an sehr erfolgreich. Wir haben sind hier gestartet mit 15 Jugendlichen, die ihr Training absolviert haben, die zu deutschen Meisterschaften gefahren sind, die zu Landesmeisterschaften gefahren sind, in andere Vereine zu großen Pokalwettkämpfen. Und aus dem Grund eigentlich auch diese vielen Pokale, die wir hier stehen haben, weil für so ein paar Leute, manchmal fahren nur 3 oder 4, erringen wir fast jedes Mal einen Pokal. Und das ist doch schon mal eigentlich eine gute Auszeichnung für uns. Wir sind aufgestellt, indem wir beim PSV ja, wie gesagt, die Abteilung sind. Wir sind 1990 hier in diesen Schießstand eingezogen, der vorher Baustelle war. Wir haben versucht, einen Schießstand draus zu machen. Aufgestellt sind wir derzeit mit 29 Mitgliedern. Davon ist eine Jugendgruppe von 7 Jungs und Mädels. Alles andere sind dann Herrschaften, Damen und Herren allen Alters.
4: Bis zum 27. August kann noch über die Crowdfunding-Plattform 99 Funken der Stadtsparkasse Dessau für eine moderne Schießanlage für den PSV 90 Dessau gespendet werden. Der Verein und besonders die Sportschießabteilung freut sich über jede Spende. Erreicht kann die Webseite unter www.99funken.de/psv-90-sportschießen.
0: Die Stadt Zerbst-Anhalt sucht eine engagierte Persönlichkeit, die Freude an Veranstaltungen hat, sich für Geschichte interessiert und die Stadt aktiv vertreten möchte. Wer verantwortungsbewusst ist, gern organisiert und Teil eines besonderen Netzwerkes werden möchte, findet in dieser ehrenamtlichen Aufgabe eine spannende Möglichkeit. Gesucht wird ein Roland-Darsteller, der die Stadt Zerbst-Anhalt bei Stadtfesten und besonderen Veranstaltungen repräsentiert, mit Besuchern aus nah und fern ins Gespräch kommt und dazu beiträgt, die Geschichte und Tradition der Stadt lebendig zu halten. Die Rolle ist eng mit dem Roland-Netzwerk verbunden. Als Teil dieses Netzwerkes erhält der Roland-Darsteller die Möglichkeit, andere Darsteller kennenzulernen, Erfahrungen auszutauschen und gemeinsam bei Stadtfesten sowie besonderen Veranstaltungen aufzutreten. Ein besonderes Ereignis ist beispielsweise das Erntedankfest in Zerbst-Anhalt am 3. und 4. Oktober 2026. Weitere Informationen sowie Antworten auf offene Fragen gibt es bei der Touristinformation Zerbst-Anhalt. Und das waren sie, die aktuellen Nachrichten aus der Rhein-1-Redaktion. Wir schauen jetzt noch auf den Wetterbericht und die Meldungen aus der Region. Morgen begrüßt sie dann mein Kollege Leon Huja. Bis dahin haben Sie eine schöne Zeit und auf Wiedersehen.
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Morgen wird es mit bis zu 22 Grad angenehm warm. Der Himmel bleibt leicht bewölkt, es ist jedoch nicht mit Regen zu rechnen. Dazu weht ein starker Nordwestwind mit vereinzelten Böen in den Morgen- und Mittagsstunden. Das Wetter in der restlichen Woche bleibt ähnlich, wobei der starke Wind wieder abflacht.

0: Sachsen-Anhalt hat in den kommenden Jahren trotz mancher Herausforderungen gute Entwicklungschancen als Land der Zukunftstechnologien und als Vorreiterland bei der Energiewende. Auf der diesjährigen Sommertour von Energie- und Wissenschaftsminister Prof. Dr. Armin Willingmann wird es um wichtige Weichenstellungen gehen, die für eine weiterhin erfolgreiche Landesentwicklung notwendig sind. Im Fokus wird nachhaltiges und erfolgreiches Unternehmertum stehen. Es wird um die erfolgreiche Gestaltung der Energie- und Wärmewende gehen. Und nicht zuletzt um die Förderung von Innovationen und die Stärkung der erstklassigen Wissenschaftslandschaft in Sachsen-Anhalt. Im Rahmen der fünfjährigen Tour durchs Land wird der Minister zahlreiche Unternehmen und Einrichtungen besuchen, wird Förderbescheide überreichen und sich über erfolgreich realisierte Vorhaben informieren. Ein Termin fand bei AMG Lithium im Chemiepark Bitterfeld-Wolfen statt. Hier bekam der Minister einen Einblick in die Produktionsweise des Unternehmens und konnte sich nach einer Präsentation selbst von den Fähigkeiten der AMG Lithium überzeugen.
1: Das Unternehmen ist vor einigen Jahren hier angesiedelt worden, außerordentlich erfolgreich und mit dem Aufbereiten von Lithium natürlich ganz am Puls der Zeit. Man muss ganz nüchtern sagen, wir erleben in Sachsen-Anhalt ohnehin einen gewissen Boom der Recyclingunternehmen. Wir sind das Land der Zukunftstechnologien und hier fügt sich eins zum anderen. Dieses Lithium, was hier wiedergewonnen wird aus Altteilen unterschiedlicher Qualität, kann künftig bei der Batterieproduktion wieder eingesetzt werden. Das ist eigentlich das, was wir uns unter vernünftiger Kreislaufwirtschaft vorstellen. Und ich bin ganz sicher, das ist hier ein ausgesprochen zukunftsträchtiger Industriestandort.
0: Der am 1. Juli neu in das Unternehmen eingestiegene Standortleiter der AMG Lithium sieht großes Potenzial, sowohl bei der Ausstattung des Unternehmens als auch bei den Fachkräften.
2: Mein erster Eindruck, den ich hier mitgenommen habe, ist extrem positiv, das muss ich sagen. Also zum einen ist es ein ganz tolles Projekt, was aus meiner Sicht sehr, sehr wichtig für Deutschland ist, wenn wir tatsächlich, und für Europa natürlich, wenn wir tatsächlich eine Unabhängigkeit von kritischen Materialien, wie zum Beispiel auch dem Lithium, erreichen wollen. Aber nochmal auf den Standort zurückzukommen, also man hat hier eine hochmoderne Anlage gebaut, man hat wirklich sehr stark investiert, auch in Zukunftstechnologien. Also wenn man alleine, wir haben es jetzt eben beim Rundgang gesehen, davon mal ausgeht, dass wir neben dem reinen Dampferzeugung auch Brühenverdichter haben. Das ist eine sehr aufwendige Technologie, bietet aber den Vorteil, dass wir deutlich weniger fossile Materialien einsetzen müssen und mit Strom, der aus grünen Quellen kommt, tatsächlich dann auch die Energie erzeugen können. Wenn wir auf die Leute drauf schauen, also hier am Wirtschaftsstandort Bitterfeld-Wolfen, finden wir hochqualifizierte Leute, die tatsächlich für diese Technologien auch prädestiniert sind. Und das Team, was hier am Standort ist, ist hochqualifiziert, hochmotiviert und das macht schon Spaß.
0: Doch die Firma denkt weiter und so soll in etwa 3 Jahren eine neue Produktionslinie etabliert werden. Für Fiesel eine wichtige Ergänzung.
2: Der Nukleus, den die Anlage hier im Augenblick darstellt, ist die Veredelung von Lithiumhydroxid in einer Technikqualität zu einer Batteriequalität, welches dann weiterverarbeitet werden zum Kathodenmaterial und dann auch in Batterien zum Einsatz kommt. Was wir jetzt dazu bauen wollen, ist eine Anlage, die in der Wertschöpfung noch einen Schritt vorher einsetzt, also eine Umwandlung vom Lithiumcarbonat, welches ein sehr gängiges Material ist, was entsteht aus den Recyclingprozessen, zum Hydroxid in einer Technikqualität und dann tatsächlich zur Batteriequalität, die in Batterien reinkommt.

0: kommt. Der Vorteil, der dadurch entsteht, ist, dass wir die Lücke schließen zwischen dem Recycler und dem Kathodenmaterialhersteller oder dem OEM. Die Recycler sind selber in der Entwicklung der Technologien, das heißt, die Produktionsraten sind noch relativ gering und eine Qualifizierung, Validierung dieses Materials durch den OEM wird so nicht erfolgen. Dadurch, dass wir aber relativ große Produktionsmengen haben, Materialien aus unterschiedlichen Quellen einsetzen können, können wir quasi auch den Recyclern helfen, ihr Material bis zur Batteriequalität zu veredeln und in den Markt zu bringen.
1: Für den Wissenschafts- und Energieminister ist die Etablierung des Unternehmens in Sachsen-Anhalt ein wichtiger Meilenstein. Sieht er doch enorme Vorteile in der Rückgewinnung des so wichtigen Rohstoffs Lithium.
2: Im Land der Zukunftstechnologien ist AMG an dieser Stelle mit dabei und man setzt auf Nachhaltigkeit. Das ist auch vernünftig, weil wir alle wissen, natürlich kann man versuchen, den Rohstoff zu gewinnen, aber man kann auch eben versuchen, den Rohstoff wieder aus Altanlagen, aus Altprodukten heraus zu gewinnen. Und hier an dieser Stelle geschieht das eben. AMG ist hier meines Erachtens ein echtes Vorzeigeunternehmen. Ich habe mich sehr gefreut, dass hier 90 Arbeitsplätze entstanden sind und habe den Eindruck, dass das Unternehmen genau diesen Weg der Zukunft weiter beschreiten will. Nicht nach hinten zu schauen, wie man möglicherweise mit anderen Energieträgern noch ein paar Jahre überwintern kann, sondern ganz mutig voran in Sachen künftige Stromversorgung. Und dazu werden Batterien eine große Rolle spielen.
1: Am 18. September 2024 ging die erste Lithium-Raffinerie in Europa in Betrieb, und zwar in Bitterfeld-Wolfen. Dort produzierte AMG Lithium bereits über 20.000 Tonnen Lithiumhydroxid, ausreichend für Batterien von rund 500.000 E-Autos. Am 11. Juli wurde in Köthen wieder Vielfalt gefeiert und gelebt. Zum inzwischen dritten Mal fanden sich knapp 300 Menschen in der Köthener Innenstadt ein, um beim diesjährigen Christopher Street Day ein Zeichen für die queere Community zu zeigen.
3: Ja, wir haben heute hier den dritten CSD in Köthen mit vielen Menschen demonstrieren für queere Sichtbarkeit. Und wir sehen, viele Menschen sind da, ich freue mich voll. Und der Markt war voll, jetzt ziehen wir hier mit dem Demozug durch die Stadt 2 Stunden lang, machen ein bisschen Lärm und zeigen, wie bunt Köthen ist.
1: Vielfalt gewinnt, trotz Widerstand, hieß das diesjährige Thema der Veranstaltung. Bei solch einem Anblick scheint das auch zu stimmen. Bunte Farben, laute Musik, aufwendige Outfits und eine Menge Gleichgesinnter. Die Teilnehmerinnen und Teilnehmer lebten an diesem Tag ihr Motto. Mit diesem einen Tag im Jahr wollte sich das Team des CSDs in Köthen aber nicht zufrieden geben. Schon die ganze Woche war gespickt von Aktionen.
3: Ja, also wir haben klassisch mit dem Flaggenhissen an der Hochschule begonnen, eben sichtbares Zeichen auch an der Hochschule. Dann gab es Veranstaltungen wie ein queeres Pub-Quiz, dann hatten wir einen Plakate-Workshop, wir hatten eine queere Stadt-Rallye, einen Sektempfang mit Kinofilm und ein bunt geschmücktes Programm für alle was dabei. Und morgen dann noch was ganz Besonderes in der St. Jakobskirche, ein queerer Gottesdienst.
1: Der 2-stündige Demozug durch die Köthener Innenstadt galt dann als Highlight dieser Aktionswoche. Nicht nur den Mitlaufenden selbst scheint das eine Menge Spaß gemacht zu haben, auch an den Straßenrändern, Fenstern und Haustüren zeigten sich die Einwohnerinnen und Einwohner der Stadt solidarisch mit den queeren Menschen. Dieses Jahr übernahm die Schirmherrschaft Sabrina Repp, Europaabgeordnete der SPD. Sie bekennt sich klar zur Veranstaltung. Der Christopher Street Day ist ein Paradebeispiel dafür, wie Demonstration und Feier zusammenpassen können. Auch Mietig erkennt diesen nicht als Widerspruch.
3: Na, ich sage immer, ein CSD ist hundertprozentig politisch, weil auch die Lieder, die gespielt werden, sind politisch, die haben politischen Inhalt. Und politisch muss nicht immer nur eine Rede sein, sondern das kann auch Gesang sein, das kann Tanz sein, das kann Drag sein. Und natürlich gehört auch Feiern mit dazu. Das ist der einzige Tag im Jahr, wo die queere Community in Köthen raus kann, ohne irgendwie angefeindet zu werden oder dumm angeguckt zu werden. Von daher passt das schon zusammen und es ist wichtig, eben Gesicht zu zeigen, politisch, wie wir das ja auch machen.
1: Noch bevor der Umzug losging, gab es am Köthener Markt die Möglichkeit, mit Gleichgesinnten ins Gespräch zu kommen und sich an verschiedenen Ständen auszutauschen. Sowohl Parteien als auch andere Vereinigungen waren vor Ort, um ihre Solidarität auszusprechen.
3: Wir sind sehr stolz darüber, dass Sabrina Repp, die EU-Abgeordnete vom Europaparlament, die Schirmherrschaft übernommen hat in diesem Jahr. Wir hatten die stellvertretende Ministerpräsidentin Dr. Lydia Hüstens da, die Spitzenkandidatin der Grünen.

0: Hallo und herzlich willkommen zur neuesten Ausgabe von Zeitnah hier auf RAN 1. Im Dessauer Rathaus ist am Montagabend, dem 20. Juli, eine Bombendrohung eingegangen. Nach Informationen der Stadt Dessau-Roßlau wurde die Drohung per E-Mail an das allgemeine E-Mail-Postfach der Stadtverwaltung geschickt und am Dienstagmorgen entdeckt. Nach Rücksprache mit dem Büro des Oberbürgermeisters sowie dem Ordnungsdezernat wurde die Polizei informiert. Die Einsatzkräfte reagierten umgehend und ließen das Rathaus am frühen Morgen räumen. Rund 500 Mitarbeiter und Besucher waren von der Evakuierung betroffen. Zudem wurde der Bereich rund um das Rathaus weiträumig abgesperrt. Anschließend durchsuchten Spezialkräfte der Polizei sämtliche Räume und Flure des Gebäudes. Dabei wurde kein verdächtiger Gegenstand gefunden. Gegen 8:30 Uhr konnte schließlich Entwarnung gegeben werden. Die Polizei hat Ermittlungen zum bislang unbekannten Absender der E-Mail aufgenommen. Der Oberbürgermeister bedankte sich bei allen Einsatzkräften und auch bei den Mitarbeitern für die schnelle Umsetzung aller notwendigen Maßnahmen. Beim Campusfest, dem Tag der offenen Tür des Fachbereichs Architektur, Facility Management und Geoinformation sowie der Dessau Design Show des Fachbereichs Design, konnten Studieninteressierte am 17. und 18. Juli hinter die Kulissen der Hochschule Anhalt schauen, den Campus kennenlernen und mit Studierenden ins Gespräch kommen. Die Hochschule Anhalt lud erneut zur Dessau Design Show ein. Am Freitag, dem 17. Juli von 13 bis 18 Uhr und am Samstag, dem 18. Juli von 10 bis 16 Uhr, öffnete der Campus Dessau seine Türen für Besucher.
1: Früher hieß es Tag der offenen Tür, Hochschulfest. Und gestern am Freitag waren alle Fachbereiche involviert am Standort. Wir haben hier auch Architektur und Facility Management. Und die Designer machen aber an 2 Tagen, weil wir halt sehr viele Projekte visuell aufgearbeitet haben. Und da reicht ein Tag nicht aus, um das alles einmal gesehen zu haben.
0: Mit der Eröffnung des Campusfestes am Freitag verwandelte sich das Hochschulgelände in eine Informations- und Erlebnismeile. Workshops und Mitmachaktionen boten zahlreiche Gelegenheiten zum Austausch. Führungen über den Campus ermöglichten Einblicke in Ateliers, Labore und Werkstätten der verschiedenen Fachbereiche. Bei der Dessau Design Show zeigten die Studierenden, woran sie im vergangenen Semester gearbeitet haben. Dabei stellten sie ihre Projekte vor und kamen mit den Besuchern ins Gespräch.
2: Im ersten und zweiten Semester machen wir halt so verschiedene Grundlagen, deswegen haben wir so

0: ganz paar Kurse, wo wir was ausstellen, halt kleine Projekte, große Projekte. Hier eben zum Beispiel die VR-Welten, die wir gezeichnet haben, in Verbindung mit den großen Pappgestalten, die wir da in dem anderen Raum gemacht haben. Das war halt so Visu und Keks. Und dann haben wir noch drei andere Grundlagenkurse, einmal so 4D, einmal 2D. Das sind dann so Weihnachtskarten geworden. In 4D haben wir eben so Animationen gemacht oder halt viel digital auf jeden Fall auch. Genau. Und dann haben wir noch Theoriegrundlagen. Da haben wir so Gigamaps gemacht und so verschiedene Ausarbeitungen von Kulturtechnik als Thema.
1: Im gesamten Hochschulgebäude gab es viel zu entdecken. Jeder Raum bot neue Eindrücke und kreative Ideen. Neben Ausstellungen und Präsentationen erwarteten die Besucher einen Designshop, Rundgänge sowie zahlreiche Mitmachaktionen. Besonders die große künstlerische Freiheit bei den Projekten begeistert die Studierenden immer wieder.
0: Integriertes Design heißt ja, man ist nicht festgelegt, es ist nicht nur Produktdesign, es ist nicht nur Modedesign, sondern wir machen halt alles Mögliche. Grafikdesign, was auch immer, Kommunikationsdesign und eben auch noch ein bisschen ein paar künstlerische Aspekte sind mit dabei. Und es gefällt mir halt voll gut, wenn man einfach in jeden Bereich mal so reinschaut und halt in den nächsten Semestern kann man sich dann eben überlegen, hey, was interessiert mich denn mehr? Und das wählt man dann eben als so Module. Und ja, das ist einfach, man hat so voll viele, verschiedene Experiences irgendwie. Das ist total schön.
1: Zwar war das jeweilige Thema der Aufgaben vorgegeben, doch die Umsetzung fiel bei jedem Projekt unterschiedlich aus. Jeder konnte die eigene Interpretation verwirklichen. Diese kreative Freiheit zahlte sich aus, denn auch die Professoren zeigten sich zufrieden mit den Ergebnissen.
2: Wir haben diesmal in den Grundlagen sehr tolle VR-Ergebnisse erzielt, weil wir den Fokus mehr dann am Ende auf die Erstellung von Wesen und Welten konzentriert haben. Und der Zuschauer kann das jetzt live erleben hier im Holodeck. Da kann man mit 8 Personen gleichzeitig diese Welten besuchen, sich gegenseitig sehen und dann zusammen in der Welt kommunizieren und sich halt Objekte, Designobjekte anschauen.
1: Ein grünes Klebeband führte die Besucher durch das gesamte Hochschulgebäude. Ob Upcycling-Challenges, die Gestaltung eines Magazins zum Thema Kaufhaus Zeek oder 3D-Skulpturen, die Bandbreite der Projekte war groß. Ein zentraler Bestandteil der Dessau Design Show ist jedes Jahr der Austausch zwischen Professoren, Studierenden sowie Studieninteressierten.
2: Deswegen machen wir es ja auch, dass dann sozusagen Interessierte auch hier einen Einblick bekommen, wie das funktioniert, was sie erwartet. Sie können die Studierenden fragen, wie sie das sehen, wie das Leben hier in Dessau ist. Und wir sind ein sehr kleiner Campus und wir sind der kleinste Fachbereich in der Hochschule Anhalt. Das hat auch den Vorteil, dass wir uns alle kennen. Wir sind also eher wie ein familiärer Kontext hier. Und bei uns sind Studenten wirklich, wir kennen es persönlich mit dem Namen und nicht wie in anderen Universitäten, wo man bloß eine Nummer ist von Tausenden.
1: Viele Studieninteressierte konnten einen Einblick in das Studium und den Campusalltag gewinnen. Die nächste Dessau Design Show findet das nächste Mal im Februar statt.
3: Zur Saison 2026/27 übernimmt Christian Hoffmann das Amt des Cheftrainers der Floorball-Bundesligamannschaft des PSV Black Wolves Dessau. Der Magdeburger wechselt nach seiner aktiven Karriere mit 87 Einsätzen, 73 Toren und 44 Vorlagen im Trikot der Wölfe von der Spielfläche an die Bande und folgt damit auf Sascha Marquardt, der dem Verein weiterhin in anderer Funktion erhalten bleibt. In den ersten Trainingseinheiten lag der Fokus auf der Entwicklung einer neuen Spielstruktur in Defensive und Offensive. Unterstützt wird er dabei weiterhin vom bestehenden Trainerteam rund um Sascha Marquardt sowie neu von Martin Sauermann, der seine Bundesliga-Erfahrung einbringt und sich unter anderem um Nachwuchsarbeit und Special Teams kümmert. Der neue Cheftrainer steht für einen offensiven Spielstil mit viel Ballbesitz, ohne dabei die Defensive zu vernachlässigen. Nach einer sportlich schwierigen vergangenen Saison blickt Hoffmann optimistisch auf die neue Spielzeit. Er sieht großes Entwicklungspotenzial in der Mannschaft und erwartet durch kommende Nachwuchsjahrgänge eine spannende Zukunft für die Black Wolves. Die Sportschützen des PSV 90 haben aktuell eine Spendenaktion über die Plattform 99 Funken der Stadtsparkasse Dessau am Laufen. Sie sammeln Spenden für neue, moderne Schießanlagen. Aktuell wird noch auf Papierscheiben geschossen. Wieso neue elektronische Anlagen so wichtig für die Sportler sind

0: das Sportschießen so besonders macht, hat uns Abteilungsleiterin Silvia Heim verraten.
1: Die Schießabteilung des PSV 90 Dessau blickt auf eine lange und erfolgreiche Tradition zurück. Seit vielen Jahren nehmen die Schützen des Polizeisportvereins an zahlreichen Wettkämpfen teil und konnten dabei viele sportliche Erfolge und Siege erringen. Aktuell steht die Abteilung jedoch vor einer besonderen Herausforderung. In der Schießanlage in Waldersee wird immer noch mit klassischen Papierscheiben und Seilzuganlagen trainiert. Diese veraltete Ausstattung führt nicht nur zu Einschränkungen im Trainingsbetrieb, sondern verschafft den Sportlern auch Nachteile bei Wettkämpfen, bei denen moderne elektronische Schießanlagen längst Standard sind.
2: In der Zeit, die es jetzt gibt und vieles olympische Disziplinen auch geworden sind, zum Beispiel eben auch der Schießsport, ist es wichtig, auf elektronische Anlagen zu schießen. Ganz einfach, weil wir wettbewerbsfähig bleiben möchten, auch mit unserer Abteilung. Und ja, derzeit eben eine Sponsorenaktion läuft über die Sparkasse Dessau, um uns ein bisschen zu modernisieren. Wir würden gerne die Hälfte unserer Anlagen auf elektronische Anlagen umstellen, um den Leuten, die zu Landesmeisterschaften außerartig großen Wettkämpfen oder eben zur deutschen Meisterschaft fahren, dass sie genauso diese Voraussetzungen ihres Trainings haben, um mit anderen mitzuhalten. Elektronische Anlagen sind sofort einsehbar beim Schießen. Man kann dort ganz viel einstellen. Man kann darauf achten, wie ist seine Schießkurve. Man kann sich ein Diagramm erstellen. Es ist eine Präzision. Es ist ganz einfach. Nicht nur, ich schieße jetzt auf Papier und hole mir das ran und gucke mir das an, sondern es wird mir sofort ausgerechnet, welchen Schuss habe ich, welches Zehntel habe ich, wie viele Teiler sind es.
1: Die Anschaffung moderner Technik ist jedoch mit erheblichen Kosten verbunden und stellt den Verein als auch die Sportschießabteilung vor großen finanziellen Herausforderungen. Um den Traum einer zeitgemäßen Ausstattung dennoch verwirklichen zu können, hat sich der Verein dazu entschieden, über die Crowdfunding-Plattform 99 Funken der Stadtsparkasse Dessau um Unterstützung und Spenden zu werben.
2: Diese Spendenaktion läuft über die Dessauer Stadtsparkasse, ist unter der Stadtsparkasse auch zu finden im Internet, heißt 99 Funken. Dort gibt es eine Seite, wo man sich registrieren kann oder man ist einfach nur Unterstützer, geht da drauf, kann einen Beitrag eingeben. Ja, auch der kleinste Beitrag hilft uns. Bekommt auch eine Spendenquittung. Wer natürlich nicht namentlich genannt werden möchte, der kann das Häkchen an dieser Stelle setzen. Sollte diese Aktion nicht zu 100% erfüllt werden. Also wir sind jetzt bei 31%, haben noch 38 Tage Zeit, das ist wenig. Sollte es nicht erfüllt werden, bekommt jeder, der gespendet hat, das Geld auch wieder zurück. Es ist nicht verloren. Für uns, ja. Aber es ist nicht so, dass diejenigen sagen, na gut, und was passiert jetzt mit meinem Geld? Ja? Also wie gesagt, es wird wieder zurückgezahlt, man hat die Kontoverbindung, man hat die Adresse und wer eine Spendenquittung braucht, bekommt die auch. Also unser Sponsoring läuft auf 12.000 Euro. Das ist das Minimum, was wir brauchen für 4 Schießanlagen. Wir hätten ja eigentlich den Bedarf für 7, aber da wir ja auch Kinder und Jugendliche aufnehmen und die elektronischen Anlagen ja auch sehr sensibel sind, würden wir auch ganz gerne noch auf Papier lassen, auch für Schießanfänger. Ansonsten, wie gesagt, 4 Stück würde auf diesen Preis kommen, anders geht es nicht. Und das ist schon ein sehr kulanter Preis. Da ist eine gute Vorarbeit geleistet worden, voriges Jahr zur deutschen Meisterschaft, um diesen Preis zu bekommen. Ansonsten wären es ungefähr noch mal 3.000 bis 4.000 Euro mehr.
1: Die Schießanlage des PSV 90 dient jedoch nicht ausschließlich als Trainingsstätte für die eigenen Vereinsmitglieder. In der Anlage werden auch die Kreismeisterschaften der Stadt Dessau-Roßlau in den Disziplinen Auflageschießen, Pistole, Gewehr und Freischießen ausgetragen. Darüber hinaus ist die Schießanlage jedes Jahr Austragungsort des traditionellen Wintercups des PSV 90 Dessau. Seit mittlerweile 24 Jahren lockt die Veranstaltung zwischen 100 und 130 Sportler sowie zahlreiche Besucher an. Eine Modernisierung der Schießanlage würde nicht nur den Trainingsbetrieb verbessern, sondern auch bei diesen Veranstaltungen für deutlich bessere und zeitgemäßere Wettkampfsbedingungen sorgen. Die Sportschießabteilung des PSV 90 kann trotz der schwierigen Trainingsbedingungen sich über zahlreiche sportliche Erfolge in der Vergangenheit freuen.
2: Der Verein ist schon von Anfang an sehr erfolgreich. Wir haben sind hier gestartet mit 15 Jugendlichen, die ihr Training absolviert haben, die zu deutschen Meisterschaften gefahren sind, die zu Landesmeisterschaften gefahren sind, in andere Vereine zu großen Pokalwettkämpfen. Und aus dem Grund eigentlich auch diese vielen Pokale, die wir hier stehen haben, weil für so ein paar Leute, manchmal fahren nur 3 oder 4, erringen wir fast jedes Mal einen Pokal. Und das ist doch schon mal eigentlich eine gute Auszeichnung für uns. Wir sind aufgestellt, indem wir beim PSV ja, wie gesagt, die Abteilung sind. Wir sind 1990 hier in diesen Schießstand eingezogen, der vorher Baustelle war. Wir haben versucht, einen Schießstand draus zu machen. Aufgestellt sind wir derzeit mit 29 Mitgliedern. Davon ist eine Jugendgruppe von 7 Jungs und Mädels. Alles andere sind dann Herrschaften, Damen und Herren allen Alters.
1: Bis zum 27. August kann noch über die Crowdfunding-Plattform 99 Funken der Stadtsparkasse Dessau für eine moderne Schießanlage für den PSV 90 Dessau gespendet werden. Der Verein und besonders die Sportschießabteilung freut sich über jede Spende. Erreicht kann die Webseite unter www.99funken.de/psv-90-sportschießen.
0: Die Stadt Zerbst-Anhalt sucht eine engagierte Persönlichkeit, die Freude an Veranstaltungen hat, sich für Geschichte interessiert und die Stadt aktiv vertreten möchte. Wer verantwortungsbewusst ist, gern organisiert und Teil eines besonderen Netzwerkes werden möchte, findet in dieser ehrenamtlichen Aufgabe eine spannende Möglichkeit. Gesucht wird ein Roland-Darsteller, der die Stadt Zerbst-Anhalt bei Stadtfesten und besonderen Veranstaltungen repräsentiert, mit Besuchern aus nah und fern ins Gespräch kommt und dazu beiträgt, die Geschichte und Tradition der Stadt lebendig zu halten. Die Rolle ist eng mit dem Roland-Netzwerk verbunden. Als Teil dieses Netzwerkes erhält der Roland-Darsteller die Möglichkeit, andere Darsteller kennenzulernen, Erfahrungen auszutauschen und gemeinsam bei Stadtfesten sowie besonderen Veranstaltungen aufzutreten. Ein besonderes Ereignis ist beispielsweise das Erntedankfest in Zerbst-Anhalt am 3. und 4. Oktober 2026. Weitere Informationen sowie Antworten auf offene Fragen gibt es bei der Touristinformation Zerbst-Anhalt. Und das waren sie, die aktuellen Nachrichten aus der Rhein-1-Redaktion. Wir schauen jetzt noch auf den Wetterbericht und die Meldungen aus der Region. Morgen begrüßt Sie dann mein Kollege Leon Huja. Bis dahin haben Sie eine schöne Zeit und auf Wiedersehen.
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12: Morgen wird es mit bis zu 22 Grad angenehm warm. Der Himmel bleibt leicht bewölkt, es ist jedoch nicht mit Regen zu rechnen. Dazu weht ein starker Nordwestwind mit vereinzelten Böen in den Morgen- und Mittagsstunden. Das Wetter in der restlichen Woche bleibt ähnlich, wobei der starke Wind wieder abflacht.

0: Sachsen-Anhalt hat in den kommenden Jahren trotz mancher Herausforderungen gute Entwicklungschancen als Land der Zukunftstechnologien und als Vorreiterland bei der Energiewende. Auf der diesjährigen Sommertour von Energie- und Wissenschaftsminister Prof. Dr. Armin Willingmann wird es um wichtige Weichenstellungen gehen, die für eine weiterhin erfolgreiche Landesentwicklung notwendig sind. Im Fokus wird nachhaltiges und erfolgreiches Unternehmertum stehen. Es wird um die erfolgreiche Gestaltung der Energie- und Wärmewende gehen. Und nicht zuletzt um die Förderung von Innovationen und die Stärkung der erstklassigen Wissenschaftslandschaft in Sachsen-Anhalt. Im Rahmen der fünfjährigen Tour durchs Land wird der Minister zahlreiche Unternehmen und Einrichtungen besuchen, wird Förderbescheide überreichen und sich über erfolgreich realisierte Vorhaben informieren. Ein Termin fand bei AMG Lithium im Chemiepark Bitterfeld-Wolfen statt. Hier bekam der Minister einen Einblick in die Produktionsweise des Unternehmens und konnte sich nach einer Präsentation selbst von den Fähigkeiten der AMG Lithium überzeugen.
1: Das Unternehmen ist ja vor einigen Jahren hier angesiedelt worden, außerordentlich erfolgreich und mit dem Aufbereiten von Lithium natürlich ganz am Puls der Zeit. Man muss ganz nüchtern sagen, wir erleben in Sachsen-Anhalt ohnehin einen gewissen Boom der Recyclingunternehmen. Wir sind das Land der Zukunftstechnologien und hier fügt sich eins zum anderen. Dieses Lithium, was hier wiedergewonnen wird aus Altteilen unterschiedlicher Qualität, kann künftig bei der Batterieproduktion wieder eingesetzt werden. Das ist eigentlich das, was wir uns unter vernünftiger Kreislaufwirtschaft vorstellen. Und ich bin ganz sicher, das ist hier ein ausgesprochen zukunftsträchtiger Industriestandort.
0: Der am 1. Juli neu in das Unternehmen eingestiegene Standortleiter der AMG Lithium sieht großes Potenzial, sowohl bei der Ausstattung des Unternehmens als auch bei den Fachkräften.
2: Mein erster Eindruck, den ich hier mitgenommen habe, ist extrem positiv, das muss ich sagen. Also zum einen ist es ein ganz tolles Projekt, was aus meiner Sicht sehr, sehr wichtig für Deutschland ist, wenn wir tatsächlich, und für Europa natürlich, wenn wir tatsächlich eine Unabhängigkeit von kritischen Materialien, wie zum Beispiel auch dem Lithium, erreichen wollen. Aber nochmal auf den Standort zurückzukommen, also man hat hier eine hochmoderne Anlage gebaut, man hat wirklich sehr stark investiert, auch in Zukunftstechnologien. Also wenn man alleine, wir haben es jetzt eben beim Rundgang gesehen, davon mal ausgeht, dass wir neben den reinen Dampferzeugungen auch Brühenverdichter haben. Das ist eine sehr aufwendige Technologie, bietet aber den Vorteil, dass wir deutlich weniger fossile Materialien einsetzen müssen und mit Strom, der aus grünen Quellen kommt, tatsächlich dann auch die Energie erzeugen können. Wenn wir auf die Leute drauf schauen, also hier am Wirtschaftsstandort Bitterfeld-Wolfen, finden wir hochqualifizierte Leute, die tatsächlich für diese Technologien auch prädestiniert sind. Und das Team, was hier am Standort ist, ist hochqualifiziert, hochmotiviert und das macht schon Spaß.
0: Doch die Firma denkt weiter und so soll in etwa 3 Jahren eine neue Produktionslinie etabliert werden. Für Fiesel eine wichtige Ergänzung.
2: Der Nukleus, den die Anlage hier im Augenblick darstellt, ist die Veredelung von Lithiumhydroxid in einer technischen Qualität zu einer Batteriequalität, welches dann weiterverarbeitet werden zum Kathodenmaterial und dann auch in Batterien zum Einsatz kommt. Was wir jetzt dazu bauen wollen, ist eine Anlage, die in der Wertschöpfung noch einen Schritt vorher einsetzt, also eine Umwandlung von Lithiumcarbonat, welches ein sehr gängiges Material ist, was entsteht aus den Recyclingprozessen, zum Hydroxid in einer technischen Qualität und dann zur Batteriequalität, die in Batterien reinkommt. Der Vorteil, der dadurch entsteht, ist, dass wir die Lücke schließen zwischen dem Recycler und dem Kathodenmaterialhersteller oder dem OEM. Die Recycler sind selber in der Entwicklung der Technologien, das heißt, die Produktionsraten sind noch relativ gering und eine Qualifizierung, Validierung dieses Materials durch den OEM wird so nicht erfolgen. Dadurch, dass wir aber relativ große Produktionsmengen haben, Materialien aus unterschiedlichen Quellen einsetzen können, können wir quasi auch den Recyclern helfen, ihr Material bis zur Batteriequalität zu veredeln und in den Markt zu bringen.
0: Für den Wissenschafts- und Energieminister ist die Etablierung des Unternehmens in Sachsen-Anhalt ein wichtiger Meilenstein. Sieht er doch enorme Vorteile in der Rückgewinnung des so wichtigen Rohstoffs Lithium.
1: Im Land der Zukunft

0: Technologien ist AMG an dieser Stelle mit dabei und man setzt auf Nachhaltigkeit. Das ist auch vernünftig, weil wir alle wissen, natürlich kann man versuchen, den Rohstoff zu gewinnen, aber man kann auch eben versuchen, den Rohstoff wieder aus Altanlagen, aus Altprodukten heraus zu gewinnen. Und hier an dieser Stelle geschieht das eben. AMG ist hier meines Erachtens ein echtes Vorzeigeunternehmen. Ich habe mich sehr gefreut, dass hier 90 Arbeitsplätze entstanden sind und habe den Eindruck, dass das Unternehmen genau diesen Weg der Zukunft weiter beschreiten will. Nicht nach hinten zu schauen, wie man möglicherweise mit anderen Energieträgern noch ein paar Jahre überwintern kann, sondern ganz mutig voran in Sachen künftige Stromversorgung. Und dazu werden Batterien eine große Rolle spielen.
1: Am 18. September 2024 ging die erste Lithium-Raffinerie in Europa in Betrieb, und zwar in Bitterfeld-Wolfen. Dort produzierte AMG Lithium bereits über 20.000 Tonnen Lithiumhydroxid, ausreichend für Batterien von rund 500.000 E-Autos. Am 11. Juli wurde in Köthen wieder Vielfalt gefeiert und gelebt. Zum inzwischen dritten Mal fanden sich knapp 300 Menschen in der Köthener Innenstadt ein, um beim diesjährigen Christopher Street Day ein Zeichen für die queere Community zu zeigen.
2: Ja, wir haben heute hier den dritten CSD in Köthen mit vielen Menschen demonstrieren für queere Sichtbarkeit. Und wir sehen, viele Menschen sind da, ich freue mich voll. Und der Markt war voll. Jetzt ziehen wir hier mit dem Demozug durch die Stadt 2 Stunden lang, machen ein bisschen Lärm und zeigen, wie bunt Köthen ist.
1: Vielfalt gewinnt, trotz Widerstand, hieß das diesjährige Thema der Veranstaltung. Bei solch einem Anblick scheint das auch zu stimmen. Bunte Farben, laute Musik, aufwendige Outfits und eine Menge Gleichgesinnter. Die Teilnehmerinnen und Teilnehmer lebten an diesem Tag ihr Motto. Mit diesem einen Tag im Jahr wollte sich das Team des CSDs in Köthen aber nicht zufrieden geben. Schon die ganze Woche war gespickt von Aktionen.
2: Ja, also wir haben klassisch mit dem Flaggenhissen an der Hochschule begonnen, eben sichtbares Zeichen auch an der Hochschule. Dann gab es Veranstaltungen wie ein queeres Pub-Quiz, dann hatten wir einen Plakate-Workshop, wir hatten eine queere Stadt-Rally, einen Sektempfang mit Kinofilm und ein bunt geschmücktes Programm, für alle was dabei. Und morgen dann noch was ganz Besonderes in der St. Jakobskirche, ein queerer Gottesdienst.
1: Der 2-stündige Demozug durch die Köthener Innenstadt galt dann als Highlight dieser Aktionswoche. Nicht nur den Mitlaufenden selbst scheint das eine Menge Spaß gemacht zu haben, auch an den Straßenrändern, Fenstern und Haustüren zeigten sich die Einwohnerinnen und Einwohner der Stadt solidarisch mit den queeren Menschen. Dieses Jahr übernahm die Schirmherrschaft Sabrina Repp, Europaabgeordnete der SPD. Sie bekennt sich klar zur Veranstaltung. Der Christopher Street Day ist ein Paradebeispiel dafür, wie Demonstration und Feier zusammenpassen können. Auch Mietig erkennt diesen nicht als Widerspruch.
2: Na, ich sag immer, ein CSD ist hundertprozentig politisch, weil auch die Lieder, die gespielt werden, sind politisch, die haben politischen Inhalt. Und politisch muss nicht immer nur eine Rede sein, sondern das kann auch Gesang sein, das kann Tanz sein, das kann Drag sein. Und natürlich gehört auch Feiern mit dazu. Das ist der einzige Tag im Jahr, wo die queere Community in Köthen raus kann, ohne irgendwie angefeindet zu werden oder dumm angeguckt zu werden. Von daher passt das schon zusammen und es ist wichtig, eben Gesicht zu zeigen, politisch, wie wir das ja auch machen.
1: Noch bevor der Umzug losging, gab es am Köthener Markt die Möglichkeit, mit Gleichgesinnten ins Gespräch zu kommen und sich an verschiedenen Ständen auszutauschen. Sowohl Parteien als auch andere Vereinigungen waren vor Ort, um ihre Solidarität auszusprechen.
2: Wir sind sehr stolz darüber, dass Sabrina Repp, die EU-Abgeordnete vom Europaparlament, die Schirmherrschaft übernommen hat in diesem Jahr. Wir hatten die stellvertretende Ministerpräsidentin Dr. Dietrich Hüstens da, die Spitzenkandidatin der Grünen, Susanne Schübera-Seidlitz, aber auch Bundestagsabgeordnete, Landtagsabgeordnete sind mit dabei, um in Köthen ein Gesicht zu zeigen. Und natürlich auch, also Stände haben wir, die Parteien von Volt über FDP, über Linke bis hin, aber auch Organisationen wie zum Beispiel der CSD Sachsen-Anhalt, Queerformat oder auch andere Initiativen hier aus der Region.
1: Mietig zeigt sich mit der gesamten Veranstaltung mehr als zufrieden. Es hätte keine Probleme gegeben und auch die Zusammenarbeit mit den Behörden lief super. Eine rechte Gegendemo ist dieses Jahr auch ausgeblieben. Genauso wie in Wittenberg. Das Motto Vielfalt gewinnt trotz Widerstand scheint sich also zu bewahrheiten.

0: Hallo und herzlich willkommen zur neuesten Ausgabe von Zeitnah hier auf RAN 1. Im Dessauer Rathaus ist am Montagabend, dem 20. Juli, eine Bombendrohung eingegangen. Nach Information der Stadt Dessau-Roßlau wurde die Drohung per E-Mail an das allgemeine E-Mail-Postfach der Stadtverwaltung geschickt und am Dienstagmorgen entdeckt. Nach Rücksprache mit dem Büro des Oberbürgermeisters sowie dem Ordnungsdezernat wurde die Polizei informiert. Die Einsatzkräfte reagierten umgehend und ließen das Rathaus am frühen Morgen räumen. Rund 500 Mitarbeiter und Besucher waren von der Evakuierung betroffen. Zudem wurde der Bereich rund um das Rathaus weiträumig abgesperrt. Anschließend durchsuchten Spezialkräfte der Polizei sämtliche Räume und Flure des Gebäudes. Dabei wurde kein verdächtiger Gegenstand gefunden. Gegen 8:30 Uhr konnte schließlich Entwarnung gegeben werden. Die Polizei hat Ermittlungen zum bislang unbekannten Absender der E-Mail aufgenommen. Der Oberbürgermeister bedankte sich bei allen Einsatzkräften und auch bei den Mitarbeitern für die schnelle Umsetzung aller notwendigen Maßnahmen. Beim Campusfest, dem Tag der offenen Tür des Fachbereichs Architektur, Facility Management und Geoinformation sowie der Dessau Design Show des Fachbereichs Design konnten Studieninteressierte am 17. und 18. Juli hinter die Kulissen der Hochschule Anhalt schauen, den Campus kennenlernen und mit Studierenden ins Gespräch kommen. Die Hochschule Anhalt lud erneut zur Dessau Design Show ein. Am Freitag, dem 17. Juli von 13 bis 18 Uhr und am Samstag, dem 18. Juli von 10 bis 16 Uhr, öffnete der Campus Dessau seine Türen für Besucher.
1: Früher hieß es Tag der offenen Tür, Hochschulfest. Und gestern am Freitag waren alle Fachbereiche involviert am Standort. Wir haben ja auch Architektur und Facility Management. Und die Designer machen aber an zwei Tagen, weil wir halt sehr viele Projekte visuell aufgearbeitet haben. Und da reicht ein Tag nicht aus, um das alles einmal gesehen zu haben.
0: Mit der Eröffnung des Campusfestes am Freitag verwandelte sich das Hochschulgelände in eine Informations- und Erlebnismeile. Workshops und Mitmachaktionen boten zahlreiche Gelegenheiten zum Austausch. Führungen über den Campus ermöglichten Einblicke in Ateliers, Labore und Werkstätten der verschiedenen Fachbereiche. Bei der Dessau Design Show zeigten die Studierenden, woran sie im vergangenen Semester gearbeitet haben. Dabei stellten sie ihre Projekte vor und kamen mit den Besuchern ins Gespräch.
2: Im ersten und zweiten Semester machen wir halt so verschiedene Grundlagen, deswegen haben wir so

0: Ein paar Kurse, wo wir was ausstellen, halt kleinere Projekte, größere Projekte. Hier eben zum Beispiel die VR-Welten, die wir gezeichnet haben, in Verbindung mit den großen Pappgestalten, die wir da in dem anderen Raum gemacht haben. Das war halt so Visu und Keks. Und dann haben wir noch drei andere Grundlagenkurse, einmal so 4D, einmal 2D. Das sind dann so Weihnachtskarten geworden. In 4D haben wir eben so Animationen gemacht oder halt viel digital auf jeden Fall auch. Genau. Und dann haben wir noch Theoriegrundlagen, da haben wir so Gigamaps gemacht und so verschiedene, ja, Ausarbeitungen von Kulturtechnik als Thema.
1: Im gesamten Hochschulgebäude gab es viel zu entdecken. Jeder Raum bot neue Eindrücke und kreative Ideen. Neben Ausstellungen und Präsentationen erwarteten die Besucher einen Designshop, Rundgänge sowie zahlreiche Mitmachaktionen. Besonders die große künstlerische Freiheit bei den Projekten begeistert die Studierenden immer wieder.
0: Integriertes Design heißt ja, man ist nicht festgelegt, es ist nicht nur Produktdesign, es ist nicht nur Modedesign, sondern wir machen halt alles Mögliche, Grafikdesign, was auch immer, Kommunikationsdesign und eben auch noch ein bisschen ein paar künstlerische Aspekte sind mit dabei. Und es gefällt mir halt voll gut, wenn man einfach in jeden Bereich mal so reinschaut und halt in den nächsten Semestern kann man sich dann eben überlegen, hey, was interessiert mich denn mehr? Und das wählt man dann eben als so Module. Und ja, das ist einfach, man hat so voll viele, ja, verschiedene Experiences irgendwie, das ist total schön.
1: Zwar war das jeweilige Thema der Aufgaben vorgegeben, doch die Umsetzung fiel bei jedem Projekt unterschiedlich aus. Jeder konnte die eigene Interpretation verwirklichen. Diese kreative Freiheit zahlte sich aus, denn auch die Professoren zeigten sich zufrieden mit den Ergebnissen.
2: Wir haben diesmal in den Grundlagen sehr tolle VR-Ergebnisse erzielt, weil wir den Fokus mehr dann am Ende auf die Erstellung von Wesen und Welten konzentriert haben. Und wir können das dann, der Zuschauer kann das jetzt live erleben hier im Holodeck. Da kann man mit 8 Personen gleichzeitig diese Welten besuchen, sich gegenseitig sehen und dann zusammen in der Welt kommunizieren und sich halt Objekte, Designobjekte anschauen.
1: Ein grünes Klebeband führte die Besucher durch das gesamte Hochschulgebäude. Ob Upcycling-Challenges, die Gestaltung eines Magazins zum Thema Kaufhaus Zeek oder 3D-Skulpturen, die Bandbreite der Projekte war groß. Ein zentraler Bestandteil der Dessau Design Show ist jedes Jahr der Austausch zwischen Professoren, Studierenden sowie Studieninteressierten.
2: Deswegen machen wir es ja auch, dass dann sozusagen Interessierte auch hier einen Einblick bekommen, wie das funktioniert, was sie erwartet. Sie können die Studierenden fragen, wie sie das sehen, wie das Leben hier in Dessau ist. Und wir sind ein sehr kleiner Campus und wir sind der kleinste Fachbereich in der Hochschule Anhalt. Das hat auch den Vorteil, dass wir uns alle kennen. Wir sind also eher wie ein familiärer Kontext hier. Und bei uns sind Studenten wirklich, wir kennen es persönlich mit dem Namen und nicht wie in anderen Universitäten, wo man bloß eine Nummer ist von Tausenden.
1: Viele Studieninteressierte konnten einen Einblick in das Studium und den Campusalltag gewinnen. Die nächste Dessau Design Show findet das nächste Mal im Februar statt.
3: Zur Saison 2026/27 übernimmt Christian Hoffmann das Amt des Cheftrainers der Floorball-Bundesligamannschaft des PSV Black Wolves Dessau. Der Magdeburger wechselt nach seiner aktiven Karriere mit 87 Einsätzen, 73 Toren und 44 Vorlagen im Trikot der Wölfe von der Spielfläche an die Bande und folgt damit auf Sascha Marquardt, der dem Verein weiterhin in anderer Funktion erhalten bleibt. In den ersten Trainingseinheiten lag der Fokus auf der Entwicklung einer neuen Spielstruktur in Defensive und Offensive. Unterstützt wird er dabei weiterhin vom bestehenden Trainerteam rund um Sascha Marquardt sowie neu von Martin Sauermann, der seine Bundesliga-Erfahrung einbringt und sich unter anderem um Nachwuchsarbeit und Special Teams kümmert. Der neue Cheftrainer steht für einen offensiven Spielstil mit viel Ballbesitz, ohne dabei die Defensive zu vernachlässigen. Nach einer sportlich schwierigen vergangenen Saison blickt Hoffmann optimistisch auf die neue Spielzeit. Er sieht großes Entwicklungspotenzial in der Mannschaft und erwartet durch kommende Nachwuchsjahrgänge eine spannende Zukunft für die Black Wolves. Die Sportschützen des PSV 90 haben aktuell eine Spendenaktion über die Plattform 99 Funken der Stadtsparkasse Dessau am Laufen. Sie sammeln Spenden für neue, moderne Schießanlagen. Aktuell wird noch auf Papierscheiben geschossen. Wieso neue elektronische Anlagen so wichtig für die Sportler sind Und was das Sportschießen so besonders macht, hat uns Abteilungsleiterin Silvia Heim verraten.
4: Die Schießabteilung des PSV 90 Dessau blickt auf eine lange und erfolgreiche Tradition zurück. Seit vielen Jahren nehmen die Schützen des Polizeisportvereins an zahlreichen Wettkämpfen teil und konnten dabei viele sportliche Erfolge und Siege erringen. Aktuell steht die Abteilung jedoch vor einer besonderen Herausforderung. In der Schießanlage in Waldersee wird immer noch mit klassischen Papierscheiben und Seilzuganlagen trainiert. Diese veraltete Ausstattung führt nicht nur zu Einschränkungen im Trainingsbetrieb, sondern verschafft den Sportlern auch Nachteile bei Wettkämpfen, bei denen moderne elektronische Schießanlagen längst Standard sind.
5: In der Zeit, die es jetzt gibt und vieles olympische Disziplinen auch geworden sind, zum Beispiel eben auch der Schießsport, ist es wichtig, auf elektronische Anlagen zu schießen. Ganz einfach, weil wir wettbewerbsfähig bleiben möchten, auch mit unserer Abteilung. Und ja, derzeit eben eine Sponsorenaktion läuft über die Sparkasse Dessau, um uns ein bisschen zu modernisieren. Wir würden gerne die Hälfte unserer Anlagen auf elektronische Anlagen umstellen, um den Leuten, die zu Landesmeisterschaften außerartig großen Wettkämpfen oder eben zur deutschen Meisterschaft fahren, dass sie genauso diese Voraussetzungen ihres Trainings haben, um mit anderen mitzuhalten. Elektronische Anlagen sind sofort einsehbar beim Schießen. Man kann dort ganz viel einstellen. Man kann darauf achten, wie ist seine Schießkurve. Man kann sich ein Diagramm erstellen. Es ist eine Präzision. Es ist ganz einfach. Nicht nur, ich schieße jetzt auf Papier und hole mir das ran und gucke mir das an, sondern es wird mir sofort ausgerechnet, welchen Schuss habe ich, welches Zehntel habe ich, wie viele Teiler sind es.
4: Die Anschaffung moderner Technik ist jedoch mit erheblichen Kosten verbunden und stellt den Verein als auch die Sportschießabteilung vor großen finanziellen Herausforderungen. Um den Traum einer zeitgemäßen Ausstattung dennoch verwirklichen zu können, hat sich der Verein dazu entschieden, über die Crowdfunding-Plattform 99 Funken der Stadtsparkasse Dessau um Unterstützung und Spenden zu werben.
5: Diese Spendenaktion läuft über die Dessauer Stadtsparkasse, ist unter der Stadtsparkasse auch zu finden im Internet, heißt 99 Funken. Dort gibt es eine Seite, wo man sich registrieren kann oder man ist einfach nur Unterstützer, geht da drauf, kann einen Beitrag eingeben. Ja, auch der kleinste Beitrag hilft uns, bekommt auch eine Spendenquittung. Wer natürlich nicht namentlich genannt werden möchte, der kann das Häkchen an dieser Stelle setzen, sollte diese Aktion nicht zu 100% erfüllt werden. Also wir sind jetzt bei 31%, haben noch 38 Tage Zeit, das ist wenig. Sollte es nicht erfüllt werden, bekommt jeder, der gespendet hat, das Geld auch wieder zurück. Es ist nicht verloren. Für uns, ja. Aber es ist nicht so, dass diejenigen sagen, na gut, und was passiert jetzt mit meinem Geld? Ja? Also wie gesagt, es wird wieder zurückgezahlt, man hat die Kontoverbindung, man hat die Adresse und wer eine Spendenquittung braucht, bekommt die auch. Also unser Sponsoring läuft auf 12.000 Euro. Das ist das Minimum, was wir brauchen für 4 Schießanlagen. Wir hätten ja eigentlich den Bedarf für 7, aber da wir ja auch Kinder und Jugendliche aufnehmen und die elektronischen Anlagen ja auch sehr sensibel sind, würden wir auch ganz gerne noch auf Papier lassen, auch für Schießanfänger. Ansonsten, wie gesagt, 4 Stück würde auf diesen Preis kommen. Anders geht es nicht. Und das ist schon ein sehr kulanter Preis. Da ist eine gute Vorarbeit geleistet worden, voriges Jahr zur deutschen Meisterschaft, um diesen Preis zu bekommen. Ansonsten wären es ungefähr noch mal 3.000 bis 4.000 Euro mehr.
4: Die Schießanlage des PSV 90 dient jedoch nicht ausschließlich als Trainingsstätte für die eigenen Vereinsmitglieder. In der Anlage werden auch die Kreismeisterschaften der Stadt Dessau-Roßlau in den Disziplinen Auflageschießen, Pistole, Gewehr und Freischießen ausgetragen. Darüber hinaus ist die Schießanlage jedes Jahr Austragungsort des traditionellen Wintercups des PSV 90 Dessau. Seit mittlerweile 24 Jahren lockt die Veranstaltung zwischen 100 und 130 Sportler sowie zahlreiche Besucher an. Eine Modernisierung der Schießanlage würde nicht nur den Trainingsbetrieb verbessern, sondern auch bei diesen Veranstaltungen für deutlich bessere und zeitgemäßere Wettkampfsbedingungen sorgen. Die Sportschießabteilung des PSV 90 kann trotz der schwierigen Trainingsbedingungen sich über zahlreiche sportliche Erfolge in der Vergangenheit freuen.
5: Der Verein ist schon von Anfang an sehr erfolgreich. Wir haben sind hier gestartet mit 15 Jugendlichen, die ihr Training absolviert haben, die zu deutschen Meisterschaften gefahren sind, die zu Landesmeisterschaften gefahren sind, in andere Vereine zu großen Pokalwettkämpfen. Und aus dem Grund eigentlich auch diese vielen Pokale, die wir hier stehen haben, weil für so ein paar Leute, manchmal fahren nur 3 oder 4, erringen wir fast jedes Mal einen Pokal. Und das ist doch schon mal eigentlich eine gute Auszeichnung für uns. Wir sind aufgestellt, indem wir beim PSV ja, wie gesagt, die Abteilung sind. Wir sind 1990 hier in diesen Schießstand eingezogen, der vorher Baustelle war. Wir haben versucht, einen Schießstand draus zu machen. Aufgestellt sind wir derzeit mit 29 Mitgliedern. Davon ist eine Jugendgruppe von 7 Jungs und Mädels. Alles andere sind dann Herrschaften, Damen und Herren allen Alters.
4: Bis zum 27. August kann noch über die Crowdfunding-Plattform 99 Funken der Stadtsparkasse Dessau für eine moderne Schießanlage für den PSV 90 Dessau gespendet werden. Der Verein und besonders die Sportschießabteilung freut sich über jede Spende. Erreicht kann die Webseite unter www.99funken.de/psv-90-sportschießen.
3: Die Stadt Zerbst-Anhalt sucht eine engagierte Persönlichkeit, die Freude an Veranstaltungen hat, sich für Geschichte interessiert und die Stadt aktiv vertreten möchte. Wer verantwortungsbewusst ist, gern organisiert und Teil eines besonderen Netzwerkes werden möchte, findet in dieser ehrenamtlichen Aufgabe eine spannende Möglichkeit. Gesucht wird ein Roland-Darsteller, der die Stadt Zerbst-Anhalt bei Stadtfesten und besonderen Veranstaltungen repräsentiert, mit Besuchern aus nah und fern ins Gespräch kommt und dazu beiträgt, die Geschichte und Tradition der Stadt lebendig zu halten. Die Rolle ist eng mit dem Roland-Netzwerk verbunden. Als Teil dieses Netzwerkes erhält der Roland-Darsteller die Möglichkeit, andere Darsteller kennenzulernen, Erfahrungen auszutauschen und gemeinsam bei Stadtfesten sowie besonderen Veranstaltungen aufzutreten. Ein besonderes Ereignis ist beispielsweise das Erntedankfest in Zerbst-Anhalt am 3. und 4. Oktober 2026. Weitere Informationen sowie Antworten auf offene Fragen gibt es bei der Touristinformation Zerbst-Anhalt. Und das waren sie, die aktuellen Nachrichten aus der Rhein-1-Redaktion. Wir schauen jetzt noch auf den Wetterbericht und die Meldungen aus der Region. Morgen begrüßt Sie dann mein Kollege Leon Huja. Bis dahin haben Sie eine schöne Zeit und auf Wiedersehen.
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Morgen wird es mit bis zu 22 Grad angenehm warm. Der Himmel bleibt leicht bewölkt, es ist jedoch nicht mit Regen zu rechnen. Dazu weht ein starker Nordwestwind mit vereinzelten Böen in den Morgen- und Mittagsstunden. Das Wetter in der restlichen Woche bleibt ähnlich, wobei der starke Wind wieder abflacht.

0: Sachsen-Anhalt hat in den kommenden Jahren trotz mancher Herausforderungen gute Entwicklungschancen als Land der Zukunftstechnologien und als Vorreiterland bei der Energiewende. Auf der diesjährigen Sommertour von Energie- und Wissenschaftsminister Prof. Dr. Armin Willingmann wird es um wichtige Weichenstellungen gehen, die für eine weiterhin erfolgreiche Landesentwicklung notwendig sind. Im Fokus wird nachhaltiges und erfolgreiches Unternehmertum stehen. Es wird um die erfolgreiche Gestaltung der Energie- und Wärmewende gehen. Und nicht zuletzt um die Förderung von Innovationen und die Stärkung der erstklassigen Wissenschaftslandschaft in Sachsen-Anhalt. Im Rahmen der fünfjährigen Tour durchs Land wird der Minister zahlreiche Unternehmen und Einrichtungen besuchen, wird Förderbescheide überreichen und sich über erfolgreich realisierte Vorhaben informieren. Ein Termin fand bei AMG Lithium im Chemiepark Bitterfeld-Wolfen statt. Hier bekam der Minister einen Einblick in die Produktionsweise des Unternehmens und konnte sich nach einer Präsentation selbst von den Fähigkeiten der AMG Lithium überzeugen.
1: Das Unternehmen ist vor einigen Jahren hier angesiedelt worden, außerordentlich erfolgreich und mit dem Aufbereiten von Lithium natürlich ganz am Puls der Zeit. Man muss ganz nüchtern sagen, wir erleben in Sachsen-Anhalt ohnehin einen gewissen Boom der Recyclingunternehmen. Wir sind das Land der Zukunftstechnologien und hier fügt sich eins zum anderen. Dieses Lithium, was hier wiedergewonnen wird aus Altteilen unterschiedlicher Qualität, kann künftig bei der Batterieproduktion wieder eingesetzt werden. Das ist eigentlich das, was wir uns unter vernünftiger Kreislaufwirtschaft vorstellen. Und ich bin ganz sicher, das ist hier ein ausgesprochen zukunftsträchtiger Industriestandort.
0: Der am 1. Juli neu in das Unternehmen eingestiegene Standortleiter der AMG Lithium sieht großes Potenzial, sowohl bei der Ausstattung des Unternehmens als auch bei den Fachkräften.
2: Mein erster Eindruck, den ich hier mitgenommen habe, ist extrem positiv, das muss ich sagen. Also zum einen ist es ein ganz tolles Projekt, was aus meiner Sicht sehr, sehr wichtig für Deutschland ist, wenn wir tatsächlich, und für Europa natürlich, wenn wir tatsächlich eine Unabhängigkeit von kritischen Materialien, wie zum Beispiel auch dem Lithium, erreichen wollen. Aber nochmal auf den Standort zurückzukommen, also man hat hier eine hochmoderne Anlage gebaut, man hat wirklich sehr stark investiert, auch in Zukunftstechnologien. Also wenn man alleine, wir haben es jetzt eben beim Rundgang gesehen, davon mal ausgeht, dass wir neben den reinen Dampferzeugungen auch Brühenverdichter haben. Das ist eine sehr aufwendige Technologie, bietet aber den Vorteil, dass wir deutlich weniger fossile Materialien einsetzen müssen und mit Strom, der aus grünen Quellen kommt, tatsächlich dann auch die Energie erzeugen können. Wenn wir auf die Leute drauf schauen, also hier am Wirtschaftsstandort Bitterfeld-Wolfen, finden wir hochqualifizierte Leute, die tatsächlich für diese Technologien auch prädestiniert sind. Und das Team, was hier am Standort ist, ist hochqualifiziert, hochmotiviert und das macht schon Spaß.
0: Doch die Firma denkt weiter und so soll in etwa 3 Jahren eine neue Produktionslinie etabliert werden. Für Fiesel eine wichtige Ergänzung.
2: Der Nukleus, den die Anlage hier im Augenblick darstellt, ist die Veredelung von Lithiumhydroxid in einer technischen Qualität zu einer Batteriequalität, welches dann weiterverarbeitet werden zum Kathodenmaterial und dann auch in Batterien zum Einsatz kommt. Was wir jetzt dazu bauen wollen, ist eine Anlage, die in der Wertschöpfung noch einen Schritt vorher einsetzt, also eine Umwandlung vom Lithiumcarbonat, welches ein sehr gängiges Material ist, was entsteht aus den Recyclingprozessen, zum Hydroxid in einer technischen Qualität und dann tatsächlich zur Batteriequalität, die in Batterien reinkommt. Der Vorteil, der dadurch entsteht, ist, dass wir die Lücke schließen zwischen dem Recycler und dem Kathodenmaterialhersteller oder dem OEM. Die Recycler sind selber in der Entwicklung der Technologien, das heißt, die Produktionsraten sind noch relativ gering und eine Qualifizierung, Validierung dieses Materials durch den OEM wird so nicht erfolgen. Dadurch, dass wir aber relativ große Produktionsmengen haben, Materialien aus unterschiedlichen Quellen einsetzen können, können wir quasi auch den Recyclern helfen, ihr Material bis zur Batteriequalität zu veredeln und in den Markt zu bringen.
0: Für den Wissenschafts- und Energieminister ist die Etablierung des Unternehmens in Sachsen-Anhalt ein wichtiger Meilenstein. Sieht er doch enorme Vorteile in der Rückgewinnung des so wichtigen Rohstoffs Lithium.
1: Im Land der Zukunft

0: Technologien ist AMG an dieser Stelle mit dabei und man setzt auf Nachhaltigkeit. Das ist auch vernünftig, weil wir alle wissen, natürlich kann man versuchen, den Rohstoff zu gewinnen, aber man kann auch eben versuchen, den Rohstoff wieder aus Altanlagen, aus Altprodukten heraus zu gewinnen. Und hier an dieser Stelle geschieht das eben. AMG ist hier meines Erachtens ein echtes Vorzeigeunternehmen. Ich habe mich sehr gefreut, dass hier 90 Arbeitsplätze entstanden sind und habe den Eindruck, dass das Unternehmen genau diesen Weg der Zukunft weiter beschreiten will. Nicht nach hinten zu schauen, wie man möglicherweise mit anderen Energieträgern noch ein paar Jahre überwintern kann, sondern ganz mutig voran in Sachen künftige Stromversorgung. Und dazu werden Batterien eine große Rolle spielen.
1: Am 18. September 2024 ging die erste Lithium-Raffinerie in Europa in Betrieb, und zwar in Bitterfeld-Wolfen. Dort produzierte AMG Lithium bereits über 20.000 Tonnen Lithiumhydroxid, ausreichend für Batterien von rund 500.000 E-Autos. Am 11. Juli wurde in Köthen wieder Vielfalt gefeiert und gelebt. Zum inzwischen dritten Mal fanden sich knapp 300 Menschen in der Köthener Innenstadt ein, um beim diesjährigen Christopher Street Day ein Zeichen für die queere Community zu zeigen.
2: Ja, wir haben heute hier den dritten CSD in Köthen mit vielen Menschen demonstrieren für queere Sichtbarkeit. Und wir sehen, viele Menschen sind da, ich freue mich voll. Und der Markt war voll. Jetzt ziehen wir hier mit dem Demozug durch die Stadt 2 Stunden lang, machen ein bisschen Lärm und zeigen, wie bunt Köthen ist.
1: Vielfalt gewinnt trotz Widerstand, hieß das diesjährige Thema der Veranstaltung. Bei solch einem Anblick scheint das auch zu stimmen. Bunte Farben, laute Musik, aufwendige Outfits und eine Menge Gleichgesinnter. Die Teilnehmerinnen und Teilnehmer lebten an diesem Tag ihr Motto. Mit diesem einen Tag im Jahr wollte sich das Team des CSDs in Köthen aber nicht zufrieden geben. Schon die ganze Woche war gespickt von Aktionen.
2: Ja, also wir haben klassisch mit dem Flaggenhissen an der Hochschule begonnen, eben sichtbares Zeichen auch an der Hochschule. Dann gab es Veranstaltungen wie ein queeres Pub-Quiz, dann hatten wir einen Plakate-Workshop, wir hatten eine queere Stadt-Rallye, einen Sektempfang mit Kinofilm und ein bunt geschmücktes Programm für alle was dabei. Und morgen dann noch was ganz Besonderes in der St. Jakobskirche, ein queerer Gottesdienst.
1: Der 2-stündige Demozug durch die Köthener Innenstadt galt dann als Highlight dieser Aktionswoche. Nicht nur den Mitlaufenden selbst scheint das eine Menge Spaß gemacht zu haben, auch an den Straßenrändern, Fenstern und Haustüren zeigten sich die Einwohnerinnen und Einwohner der Stadt solidarisch mit den queeren Menschen. Dieses Jahr übernahm die Schirmherrschaft Sabrina Repp, Europaabgeordnete der SPD. Sie bekennt sich klar zur Veranstaltung. Der Christopher Street Day ist ein Paradebeispiel dafür, wie Demonstration und Feier zusammenpassen können. Auch Mietig erkennt diesen nicht als Widerspruch.
2: Na, ich sag immer, ein CSD ist hundertprozentig politisch, weil auch die Lieder, die gespielt werden, sind politisch, die haben politischen Inhalt. Und politisch muss nicht immer nur eine Rede sein, sondern das kann auch Gesang sein, das kann Tanz sein, das kann Drag sein. Und natürlich gehört auch Feiern mit dazu. Das ist der einzige Tag im Jahr, wo die queere Community in Köthen raus kann, ohne irgendwie angefeindet zu werden oder dumm angeguckt zu werden. Von daher passt das schon zusammen und es ist wichtig, eben Gesicht zu zeigen, politisch, wie wir das ja auch machen.
1: Noch bevor der Umzug losging, gab es am Köthener Markt die Möglichkeit, mit Gleichgesinnten ins Gespräch zu kommen und sich an verschiedenen Ständen auszutauschen. Sowohl Parteien als auch andere Vereinigungen waren vor Ort, um ihre Solidarität auszusprechen.
2: Wir sind sehr stolz darüber, dass Sabrina Repp, die EU-Abgeordnete vom Europaparlament, die Schirmherrschaft übernommen hat in diesem Jahr. Wir hatten die stellvertretende Ministerpräsidentin Dr. Lydia Hüstens da, die Spitzenkandidatin der Grünen, Susanne Schüberer-Seidlitz, aber auch Bundestagsabgeordnete, Landtagsabgeordnete sind mit dabei, um ja in Köthen ein Gesicht zu zeigen. Und natürlich auch, also Stände haben wir, die Parteien von Volt über FDP, über Linke bis hin, aber auch Organisationen wie zum Beispiel der CSD Sachsen-Anhalt, Queerformat oder auch andere Initiativen hier aus der Region.
1: Mietig zeigt sich mit der gesamten Veranstaltung mehr als zufrieden. Es hätte keine Probleme gegeben und auch die Zusammenarbeit mit den Behörden lief super. Eine rechte Gegendemo ist dieses Jahr auch ausgeblieben. Genauso wie in Wittenberg. Das Motto Vielfalt gewinnt trotz Widerstand scheint sich also zu bewahrheiten.

0: Hallo und herzlich willkommen zur neuesten Ausgabe von Zeitnah hier auf RAN 1. Im Dessauer Rathaus ist am Montagabend, dem 20. Juli, eine Bombendrohung eingegangen. Nach Information der Stadt Dessau-Roßlau wurde die Drohung per E-Mail an das allgemeine E-Mail-Postfach der Stadtverwaltung geschickt und am Dienstagmorgen entdeckt. Nach Rücksprache mit dem Büro des Oberbürgermeisters sowie dem Ordnungsdezernat wurde die Polizei informiert. Die Einsatzkräfte reagierten umgehend und ließen das Rathaus am frühen Morgen räumen. Rund 500 Mitarbeiter und Besucher waren von der Evakuierung betroffen. Zudem wurde der Bereich rund um das Rathaus weiträumig abgesperrt. Anschließend durchsuchten Spezialkräfte der Polizei sämtliche Räume und Flure des Gebäudes. Dabei wurde kein verdächtiger Gegenstand gefunden. Gegen 8:30 Uhr konnte schließlich Entwarnung gegeben werden. Die Polizei hat Ermittlungen zum bislang unbekannten Absender der E-Mail aufgenommen. Der Oberbürgermeister bedankte sich bei allen Einsatzkräften und auch bei den Mitarbeitern für die schnelle Umsetzung aller notwendigen Maßnahmen. Beim Campusfest, dem Tag der offenen Tür des Fachbereichs Architektur, Facility Management und Geoinformation sowie der Dessau Design Show des Fachbereichs Design konnten Studieninteressierte am 17. und 18. Juli hinter die Kulissen der Hochschule Anhalt schauen, den Campus kennenlernen und mit Studierenden ins Gespräch kommen. Die Hochschule Anhalt lud erneut zur Dessau Design Show ein. Am Freitag, dem 17. Juli von 13 bis 18 Uhr und am Samstag, dem 18. Juli von 10 bis 16 Uhr, öffnete der Campus Dessau seine Türen für Besucher.
1: Früher hieß es Tag der offenen Tür, Hochschulfest. Und gestern am Freitag waren alle Fachbereiche involviert am Standort. Die haben ja auch Architektur und Facility Management. Und die Designer machen aber an zwei Tagen, weil wir halt sehr viele Projekte visuell aufgearbeitet haben. Und da reicht ein Tag nicht aus, um das alles einmal gesehen zu haben.
0: Mit der Eröffnung des Campusfestes am Freitag verwandelte sich das Hochschulgelände in eine Informations- und Erlebnismeile. Workshops und Mitmachaktionen boten zahlreiche Gelegenheiten zum Austausch. Führungen über den Campus ermöglichten Einblicke in Ateliers, Labore und Werkstätten der verschiedenen Fachbereiche. Bei der Dessau Design Show zeigten die Studierenden, woran sie im vergangenen Semester gearbeitet haben. Dabei stellten sie ihre Projekte vor und kamen mit den Besuchern ins Gespräch.
2: Im ersten und zweiten Semester machen wir halt so verschiedene Grundlagen. Deswegen haben wir so ganz paar Kurse, wo wir was ausstellen. Halt kleinere Projekte, größere Projekte. Hier eben zum Beispiel die VR-Welten, die wir gezeichnet haben. In Verbindung mit den großen Pappgestalten, die wir da in dem anderen Raum gemacht haben. Das war halt so Visu und Keks. Und dann haben wir noch drei andere Grundlagenkurse. Einmal so 4D. Einmal 2D, das sind dann so Weihnachtskarten geworden. In 4D haben wir eben so Animationen gemacht oder halt viel digital auf jeden Fall auch. Genau. Und dann haben wir noch Theoriegrundlagen. Da haben wir so Gigamaps gemacht und so verschiedene Ausarbeitungen von Kulturtechnik als Thema.
0: Im gesamten Hochschulgebäude gab es viel zu entdecken. Jeder Raum bot neue

0: Neue Eindrücke und kreative Ideen. Neben Ausstellungen und Präsentationen erwarteten die Besucher einen Designshop, Rundgänge sowie zahlreiche Mitmachaktionen. Besonders die große künstlerische Freiheit bei den Projekten begeistert die Studierenden immer wieder.
1: Integriertes Design heißt ja, man ist nicht festgelegt, es ist nicht nur Produktdesign, es ist nicht nur Modedesign, sondern wir machen halt alles Mögliche, Grafikdesign, was auch immer, Kommunikationsdesign und eben auch noch ein bisschen ein paar künstlerische Aspekte sind mit dabei. Und es gefällt mir halt voll gut, wenn man einfach in jeden Bereich mal so reinschaut und halt in den nächsten Semestern kann man sich dann eben überlegen, hey, was interessiert mich denn mehr? Und das wählt man dann eben als so Module. Und ja, das ist einfach, man hat so voll viele, ja, verschiedene Experiences irgendwie, das ist total schön.
0: Zwar war das jeweilige Thema der Aufgaben vorgegeben, doch die Umsetzung fiel bei jedem Projekt unterschiedlich aus. Jeder konnte die eigene Interpretation verwirklichen. Diese kreative Freiheit zahlte sich aus, denn auch die Professoren zeigten sich zufrieden mit den Ergebnissen.
2: Wir haben diesmal in den Grundlagen sehr tolle VR-Ergebnisse erzielt, weil wir den Fokus mehr dann am Ende auf die Erstellung von Wesen und Welten konzentriert haben. Und wir können das dann, der Zuschauer kann das jetzt live erleben hier im Holodeck. Da kann man mit 8 Personen gleichzeitig diese Welten besuchen, sich gegenseitig sehen und dann zusammen in der Welt kommunizieren und sich halt Objekte, Designobjekte anschauen.
0: Ein grünes Klebeband führte die Besucher durch das gesamte Hochschulgebäude. Ob Upcycling-Challenges, die Gestaltung eines Magazins zum Thema Kaufhaus Zeek oder 3D-Skulpturen, die Bandbreite der Projekte war groß. Ein zentraler Bestandteil der Dessau Design Show ist jedes Jahr der Austausch zwischen Professoren, Studierenden sowie Studieninteressierten.
2: Deswegen machen wir es ja auch, dass dann sozusagen Interessierte auch hier einen Einblick bekommen, wie das funktioniert, was sie erwartet. Sie können die Studierenden fragen, wie sie das sehen, wie das Leben hier in Dessau ist. Und wir sind ein sehr kleiner Campus und wir sind der kleinste Fachbereich in der Hochschule Anhalt. Das hat auch den Vorteil, dass wir uns alle kennen. Wir sind also eher wie ein familiärer Kontext hier. Und bei uns sind Studenten wirklich, wir kennen es persönlich mit dem Namen und nicht wie in anderen Universitäten, wo man bloß eine Nummer ist von Tausenden.
0: Viele Studieninteressierte konnten einen Einblick in das Studium und den Campusalltag gewinnen. Die nächste Dessau Design Show findet das nächste Mal im Februar statt.
3: Zur Saison 2026/27 übernimmt Christian Hoffmann das Amt des Cheftrainers der Floorball-Bundesligamannschaft des PSV Black Wolves Dessau. Der Magdeburger wechselt nach seiner aktiven Karriere mit 87 Einsätzen, 73 Toren und 44 Vorlagen im Trikot der Wölfe von der Spielfläche an die Bande und folgt damit auf Sascha Marquardt, der dem Verein weiterhin in anderer Funktion erhalten bleibt. In den ersten Trainingseinheiten lag der Fokus auf der Entwicklung einer neuen Spielstruktur in Defensive und Offensive. Unterstützt wird er dabei weiterhin vom bestehenden Trainerteam rund um Sascha Marquardt sowie neu von Martin Sauermann, der seine Bundesliga-Erfahrung einbringt und sich unter anderem um Nachwuchsarbeit und Special Teams kümmert. Der neue Cheftrainer steht für einen offensiven Spielstil mit viel Ballbesitz, ohne dabei die Defensive zu vernachlässigen. Nach einer sportlich schwierigen vergangenen Saison blickt Hoffmann optimistisch auf die neue Spielzeit. Er sieht großes Entwicklungspotenzial in der Mannschaft und erwartet durch kommende Nachwuchsjahrgänge eine spannende Zukunft für die Black Wolves. Die Sportschützen des PSV 90 haben aktuell eine Spendenaktion über die Plattform 99 Funken der Stadtsparkasse Dessau am Laufen. Sie sammeln Spenden für neue, moderne Schießanlagen. Aktuell wird noch auf Papierscheiben geschossen. Wieso neue elektronische Anlagen so wichtig für die Sportler sind und was das Sportschießen so besonders macht, hat uns Abteilungsleiterin Silvia Heim verraten.
4: Die Schießabteilung des PSV 90 Dessau blickt auf eine lange und erfolgreiche Tradition zurück. Seit vielen Jahren nehmen die Schützen des Polizeisportvereins an zahlreichen Wettkämpfen teil und konnten dabei viele sportliche Erfolge und Siege erringen. Aktuell steht die Abteilung jedoch vor einer besonderen Herausforderung. In der Schießanlage in Waldersee wird immer noch mit klassischen Papierscheiben und Seilzuganlagen trainiert. Diese veraltete Ausstattung führt nicht nur zu Einschränkungen im Trainingsbetrieb, sondern verschafft den Sportlern auch Nachteile bei Wettkämpfen, bei denen moderne elektronische Schießanlagen längst Standard sind.
5: In der Zeit, die es jetzt gibt und vieles olympische Disziplinen auch geworden sind, zum Beispiel eben auch der Schießsport, ist es wichtig, auf elektronische Anlagen zu schießen. Ganz einfach, weil wir wettbewerbsfähig bleiben möchten, auch mit unserer Abteilung. Und ja, derzeit eben eine Sponsorenaktion läuft über die Sparkasse Dessau, um uns ein bisschen zu modernisieren. Wir würden gerne die Hälfte unserer Anlagen auf elektronische Anlagen umstellen, um den Leuten, die zu Landesmeisterschaften außerartig großen Wettkämpfen oder eben zur deutschen Meisterschaft fahren, dass sie genauso diese Voraussetzungen ihres Trainings haben, um mit anderen mitzuhalten. Elektronische Anlagen sind sofort einsehbar beim Schießen. Man kann dort ganz viel einstellen. Man kann darauf achten, wie ist seine Schießkurve. Man kann sich ein Diagramm erstellen. Es ist eine Präzision. Es ist ganz einfach. Nicht nur, ich schieße jetzt auf Papier und hole mir das ran und gucke mir das an, sondern es wird mir sofort ausgerechnet. Welchen Schuss habe ich? Welches Zehntel habe ich? Wie viele Teiler sind es?
4: Die Anschaffung moderner Technik ist jedoch mit erheblichen Kosten verbunden und stellt den Verein als auch die Sportschießabteilung vor großen finanziellen Herausforderungen. Um den Traum einer zeitgemäßen Ausstattung dennoch verwirklichen zu können, hat sich der Verein dazu entschieden, über die Crowdfunding-Plattform 99 Funken der Stadtsparkasse Dessau um Unterstützung und Spenden zu werben.
5: Diese Spendenaktion läuft über die Dessauer Stadtsparkasse. Ist unter der Stadtsparkasse auch zu finden im Internet, heißt 99 Funken. Dort gibt es eine Seite, wo man sich registrieren kann oder man ist einfach nur Unterstützer, geht da drauf, kann einen Beitrag eingeben, ja, auch der kleinste Beitrag hilft uns, bekommt auch eine Spendenquittung. Wer natürlich nicht namentlich genannt werden möchte, der kann das Häkchen an dieser Stelle setzen, sollte diese Aktion nicht zu 100% erfüllt werden. Also wir sind jetzt bei 31%, haben noch 38 Tage Zeit, das ist wenig. Sollte es nicht erfüllt werden, bekommt jeder, der gespendet hat, das Geld auch wieder zurück. Es ist nicht verloren. Für uns, ja. Aber es ist nicht so, dass diejenigen sagen, na gut, und was passiert jetzt mit meinem Geld? Ja? Okay. Also wie gesagt, es wird wieder zurückgezahlt, man hat die Kontoverbindung, man hat die Adresse und wer eine Spendenquittung braucht, bekommt die auch. Also unsere Sponsoring läuft auf 12.000 Euro. Das ist das Minimum, was wir brauchen für 4 Schießanlagen. Wir hätten ja eigentlich den Bedarf für 7, aber da wir ja auch Kinder und Jugendliche aufnehmen und die elektronischen Anlagen ja auch sehr sensibel sind, würden wir auch ganz gerne noch auf Papier lassen, auch für Schießanfänger. Ansonsten, wie gesagt, 4 Stück würde auf diesen Preis kommen, anders geht es nicht. Und das ist schon ein sehr kulanter Preis. Da ist eine gute Vorarbeit geleistet worden, voriges Jahr zur deutschen Meisterschaft, um diesen Preis zu bekommen. Ansonsten wären es ungefähr noch mal 3.000 bis 4.000 Euro mehr.
4: Die Schießanlage des PSV 90 dient jedoch nicht ausschließlich als Trainingsstätte für die eigenen Vereinsmitglieder. In der Anlage werden auch die Kreismeisterschaften der Stadt Dessau-Roßlau in den Disziplinen Auflageschießen, Pistole, Gewehr und Freischießen ausgetragen. Darüber hinaus ist die Schießanlage jedes Jahr Austragungsort des traditionellen Wintercups des PSV 90 Dessau. Seit mittlerweile 24 Jahren lockt die Veranstaltung zwischen 100 und 130 Sportler sowie zahlreiche Besucher an. Eine Modernisierung der Schießanlage würde nicht nur den Trainingsbetrieb verbessern, sondern auch bei diesen Veranstaltungen für deutlich bessere und zeitgemäßere Wettkampfbedingungen sorgen. Die Sportschießabteilung des PSV 90 kann trotz der schwierigen Trainingsbedingungen sich über zahlreiche sportliche Erfolge in der Vergangenheit freuen.
5: Der Verein ist schon von Anfang an sehr erfolgreich. Wir sind hier gestartet mit 15 Jugendlichen, die ihr Training absolviert haben, die zu deutschen Meisterschaften gefahren sind, die zu Landesmeisterschaften gefahren sind, in andere Vereine zu großen Pokalwettkämpfen. Und aus dem Grund eigentlich auch diese vielen Pokale, die wir hier stehen haben, weil für so ein paar Leute, manchmal fahren nur 3 oder 4, erringen wir fast jedes Mal einen Pokal. Und das ist doch schon mal eigentlich eine gute Auszeichnung für uns. Wir sind aufgestellt, indem wir beim PSV ja, wie gesagt, die Abteilung sind. Wir sind 1990 hier in diesen Schießstand eingezogen, der vorher Baustelle war. Wir haben versucht, einen Schießstand draus zu machen. Aufgestellt sind wir derzeit mit 29 Mitgliedern. Davon ist eine Jugendgruppe von 7 Jungs und Mädels. Alles andere sind dann Herrschaften, Damen und Herren allen Alters.
4: Bis zum 27. August kann noch über die Crowdfunding-Plattform 99 Funken der Stadtsparkasse Dessau für eine moderne Schießanlage für den PSV 90 Dessau gespendet werden. Der Verein und besonders die Sportschießabteilung freut sich über jede Spende. Erreicht kann die Webseite unter www.99funken.de/psv-90-sportschießen.
3: Die Stadt Zerbst-Anhalt sucht eine engagierte Persönlichkeit, die Freude an Veranstaltungen hat, sich für Geschichte interessiert und die Stadt aktiv vertreten möchte. Wer verantwortungsbewusst ist, gern organisiert und Teil eines besonderen Netzwerkes werden möchte, findet in dieser ehrenamtlichen Aufgabe eine spannende Möglichkeit. Gesucht wird ein Roland-Darsteller, der die Stadt Zerbst-Anhalt bei Stadtfesten und besonderen Veranstaltungen repräsentiert, mit Besuchern aus nah und fern ins Gespräch kommt und dazu beiträgt, die Geschichte und Tradition der Stadt lebendig zu halten. Die Rolle ist eng mit dem Roland-Netzwerk verbunden. Als Teil dieses Netzwerkes erhält der Roland-Darsteller die Möglichkeit, andere Darsteller kennenzulernen, Erfahrungen auszutauschen und gemeinsam bei Stadtfesten sowie besonderen Veranstaltungen aufzutreten. Ein besonderes Ereignis ist beispielsweise das Erntedankfest in Zerbst-Anhalt am 3. und 4. Oktober 2026. Weitere Informationen sowie Antworten auf offene Fragen gibt es bei der Touristinformation Zerbst-Anhalt. Und das waren sie, die aktuellen Nachrichten aus der RAN1-Redaktion. Wir schauen jetzt noch auf den Wetterbericht und die Meldungen aus der Region. Morgen begrüßt sie dann mein Kollege Leon Huja. Bis dahin haben Sie eine schöne Zeit und auf Wiedersehen.
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Morgen wird es mit bis zu 22 Grad angenehm warm. Der Himmel bleibt leicht bewölkt, es ist jedoch nicht mit Regen zu rechnen. Dazu weht ein starker Nordwestwind mit vereinzelten Böen in den Morgen- und Mittagsstunden. Das Wetter in der restlichen Woche bleibt ähnlich, wobei der starke Wind wieder abflacht.

0: Sachsen-Anhalt hat in den kommenden Jahren trotz mancher Herausforderungen gute Entwicklungschancen als Land der Zukunftstechnologien und als Vorreiterland bei der Energiewende. Auf der diesjährigen Sommertour von Energie- und Wissenschaftsminister Prof. Dr. Armin Willingmann wird es um wichtige Weichenstellungen gehen, die für eine weiterhin erfolgreiche Landesentwicklung notwendig sind. Im Fokus wird nachhaltiges und erfolgreiches Unternehmertum stehen. Es wird um die erfolgreiche Gestaltung der Energie- und Wärmewende gehen. Und nicht zuletzt um die Förderung von Innovationen und die Stärkung der erstklassigen Wissenschaftslandschaft in Sachsen-Anhalt. Im Rahmen der fünfjährigen Tour durchs Land wird der Minister zahlreiche Unternehmen und Einrichtungen besuchen, wird Förderbescheide überreichen und sich über erfolgreich realisierte Vorhaben informieren. Ein Termin fand bei AMG Lithium im Chemiepark Bitterfeld-Wolfen statt. Hier bekam der Minister einen Einblick in die Produktionsweise des Unternehmens und konnte sich nach einer Präsentation selbst von den Fähigkeiten der AMG Lithium überzeugen.
1: Das Unternehmen ist ja ist vor einigen Jahren hier angesiedelt worden, außerordentlich erfolgreich und mit dem Aufbereiten von Lithium natürlich ganz am Puls der Zeit. Man muss ganz nüchtern sagen, wir erleben in Sachsen-Anhalt ohnehin einen gewissen Boom der Recyclingunternehmen. Wir sind das Land der Zukunftstechnologien und hier fügt sich eins zum anderen. Dieses Lithium, was hier wiedergewonnen wird aus Altteilen unterschiedlicher Qualität, kann künftig bei der Batterieproduktion wieder eingesetzt werden. Das ist eigentlich das, was wir uns unter vernünftiger Kreislaufwirtschaft vorstellen. Und ich bin ganz sicher, das ist hier ein ausgesprochen zukunftsträchtiger Industriestandort.
0: Der am 1. Juli neu in das Unternehmen eingestiegene Standortleiter der AMG Lithium sieht großes Potenzial, sowohl bei der Ausstattung des Unternehmens als auch bei den Fachkräften.
2: Mein erster Eindruck, den ich hier mitgenommen habe, ist extrem positiv, das muss ich sagen. Also zum einen ist es ein ganz tolles Projekt, was aus meiner Sicht sehr, sehr wichtig für Deutschland ist, wenn wir tatsächlich, und für Europa natürlich, wenn wir tatsächlich eine Unabhängigkeit von kritischen Materialien, wie zum Beispiel auch dem Lithium, erreichen wollen. Aber nochmal auf den Standort zurückzukommen. Also man hat hier eine hochmoderne Anlage gebaut. Man hat wirklich sehr stark investiert, auch in Zukunftstechnologien. Also wenn man alleine, wir haben es jetzt eben beim Rundgang gesehen, davon mal ausgeht, dass wir neben den reinen Dampferzeugungen auch Brühenverdichter haben. Das ist eine sehr aufwendige Technologie, bietet aber den Vorteil, dass wir deutlich weniger fossile Materialien einsetzen müssen und mit Strom, der aus grünen Quellen kommt, tatsächlich dann auch die Energie erzeugen können. Wenn wir auf die Leute drauf schauen, also hier am Wirtschaftsstandort Bitterfeld-Wolfen, finden wir hochqualifizierte Leute, die tatsächlich für diese Technologien auch prädestiniert sind. Und das Team, was hier am Standort ist, ist hochqualifiziert, hochmotiviert und das macht schon Spaß.
0: Doch die Firma denkt weiter und so soll in etwa 3 Jahren eine neue Produktionslinie etabliert werden. Für Fiesel eine wichtige Ergänzung.
2: Der Nukleus, den die Anlage hier im Augenblick darstellt, ist die Veredelung von Lithiumhydroxid in einer technischen Qualität zu einer Batteriequalität, welches dann weiterverarbeitet werden zum Kathodenmaterial und dann auch in Batterien zum Einsatz kommt. Was wir jetzt dazu bauen wollen, ist eine Anlage, die in der Wertschöpfung noch einen Schritt vorher einsetzt, also eine Umwandlung vom Lithiumcarbonat, welches ein sehr gängiges Material ist, was entsteht aus den Recyclingprozessen, zum Hydroxid in einer technischen Qualität und dann tatsächlich zur Batteriequalität, die in Batterien reinkommt. Der Vorteil, der dadurch entsteht, ist, dass wir die Lücke schließen zwischen dem Recycler und dem Kathodenmaterialhersteller oder dem OEM. Die Recycler sind selber in der Entwicklung der Technologien, das heißt, die Produktionsraten sind noch relativ gering und eine Qualifizierung, Validierung dieses Materials durch den OEM wird so nicht erfolgen. Dadurch, dass wir aber relativ große Produktionsmengen haben, Materialien aus unterschiedlichen Quellen einsetzen können, können wir quasi auch den Recyclern helfen, ihr Material bis zur Batteriequalität zu veredeln und in den Markt zu bringen.
0: Für den Wissenschafts- und Energieminister ist die Etablierung des Unternehmens in Sachsen-Anhalt ein wichtiger Meilenstein. Sieht er doch enorme Vorteile in der Rückgewinnung des so wichtigen Rohstoffs Lithium.
1: Im Land der Zukunftstechnologien ist AMG an dieser Stelle mit dabei und man setzt auf Nachhaltigkeit. Das ist auch vernünftig, weil wir alle wissen, natürlich kann man versuchen, den Rohstoff zu gewinnen, aber man kann auch eben versuchen, den Rohstoff wieder aus Altanlagen, aus Altprodukten heraus zu gewinnen. Und hier an dieser Stelle geschieht das eben. AMG ist hier meines Erachtens ein echtes Vorzeigeunternehmen. Ich habe mich sehr gefreut, dass hier 90 Arbeitsplätze entstanden sind und habe den Eindruck, dass das Unternehmen genau diesen Weg der Zukunft weiter beschreiten will. nicht nach hinten zu schauen, wie man möglicherweise mit anderen Energieträgern noch ein paar Jahre überwintern kann, sondern ganz mutig voran in Sachen künftige Stromversorgung. Und dazu werden Batterien eine große Rolle spielen.
0: Am 18. September 2024 ging die erste Lithium-Raffinerie in Europa in Betrieb, und zwar in Bitterfeld-Beuthen. Dort produzierte AMG Lithium bereits über 20.000 Tonnen Lithiumhydroxid, ausreichend für Batterien von rund 500.000 E-Autos. Am 11. Juli wurde in Köthen wieder Vielfalt gefeiert und gelebt. Zum inzwischen dritten Mal fanden sich knapp 300 Menschen in der Köthener Innenstadt ein, um beim diesjährigen Christopher Street Day ein Zeichen für die queere Community zu zeigen.
3: Ja, wir haben heute hier den dritten CSD in Köthen mit vielen Menschen demonstrieren für queere Sichtbarkeit. Und ja, wir sehen, viele Menschen sind da, ich freue mich voll. Und der Markt war voll, jetzt ziehen wir hier mit der Demo, mit dem Demozug durch die Stadt 2 Stunden lang, machen ein bisschen Lärm und zeigen, wie bunt Köthen ist.
0: Vielfalt gewinnt, trotz Widerstand, hieß das diesjährige Thema der Veranstaltung. Bei solch einem Anblick scheint das auch zu stimmen. Bunte Farben, laute Musik, aufwendige Outfits und eine Menge Gleichgesinnter. Die Teilnehmerinnen und Teilnehmer lebten an diesem Tag ihr Motto. Mit diesem einen Tag im Jahr wollte sich das Team des CSDs in Köthen aber nicht zufrieden geben. Schon die ganze Woche war gespickt von Aktionen.
3: Ja, also wir haben klassisch mit dem Flaggenhissen an der Hochschule begonnen, eben sichtbares Zeichen auch an der Hochschule. Dann gab es Veranstaltungen wie ein queeres Pub-Quiz, dann hatten wir einen Plakate-Workshop, wir hatten eine queere Stadt-Rally, einen Sektempfang mit Kino, mit Kinofilm und ja, ein bunt geschmücktes Programm, für alle was dabei. Und morgen dann noch was ganz Besonderes in der St. Jakobskirche, ein queerer Gottesdienst.
0: Der 2-stündige Demozug durch die Köthener Innenstadt galt dann als Highlight dieser Aktionswoche. Nicht nur den Mitlaufenden selbst scheint das eine Menge Spaß gemacht zu haben, auch an den Straßenrändern, Fenstern und Haustüren zeigten sich die Einwohnerinnen und Einwohner der Stadt solidarisch mit den queeren Menschen. Dieses Jahr übernahm die Schirmherrschaft Sabrina Repp, Europaabgeordnete der SPD. Sie bekennt sich klar zur Veranstaltung. Der Christopher Street Day ist ein Paradebeispiel dafür, wie Demonstration und Feier zusammenpassen können. Auch Mietig erkennt diesen nicht als Widerspruch.
3: Na, ich sag immer, ein CSD ist hundertprozentig politisch, weil auch die Lieder, die gespielt werden, sind politisch, die haben politischen Inhalt. Und politisch muss nicht immer nur eine Rede sein, sondern das kann auch Gesang sein, das kann Tanz sein, das kann Drag sein. Und natürlich gehört auch Feiern mit dazu. Das ist der einzige Tag im Jahr, wo die queere Community in Köthen raus kann, ohne irgendwie angefeindet zu werden oder dumm angeguckt zu werden. Von daher passt das schon zusammen und es ist wichtig, eben Gesicht zu zeigen, politisch, wie wir das ja auch machen.
0: Noch bevor der Umzug losging, gab es am Köthener Markt die Möglichkeit, mit Gleichgesinnten ins Gespräch zu kommen und sich an verschiedenen Ständen auszutauschen. Sowohl Parteien als auch andere Vereinigungen waren vor Ort, um ihre Solidarität auszusprechen.
3: Wir sind sehr stolz darüber, dass Sabrina Repp, die EU-Abgeordnete vom Europaparlament, die Schirmherrschaft übernommen hat in diesem Jahr. Wir hatten die stellvertretende Ministerpräsidentin Dr. Lilige Hüstens da, die Spitzenkandidatin der Grünen, Susanne Schüberer-Seidlitz, aber auch Bundestagsabgeordnete, Landtagsabgeordnete sind mit dabei, um ja, in Köthen Gesicht zu zeigen. Und natürlich auch, also Stände haben wir, die Parteien von Volt über FDP, über Linke bis hin, aber auch Organisationen wie zum Beispiel der CSD Sachsen-Anhalt, Queerformat oder auch andere Initiativen hier aus der Region.
0: Mietig zeigt sich mit der gesamten Veranstaltung mehr als zufrieden. Es hätte keine Probleme gegeben und auch die Zusammenarbeit mit den Behörden lief super. Eine rechte Gegendemo ist dieses Jahr auch ausgeblieben. Genauso wie in Wittenberg. Das Motto Vielfalt gewinnt trotz Widerstand scheint sich also zu bewahrheiten.

0: Hallo und herzlich willkommen zur neuesten Ausgabe von Zeitnah hier auf RAN 1. Im Dessauer Rathaus ist am Montagabend, dem 20. Juli, eine Bombendrohung eingegangen. Nach Information der Stadt Dessau-Roßlau wurde die Drohung per E-Mail an das allgemeine E-Mail-Postfach der Stadtverwaltung geschickt und am Dienstagmorgen entdeckt. Nach Rücksprache mit dem Büro des Oberbürgermeisters sowie dem Ordnungsdezernat wurde die Polizei informiert. Die Einsatzkräfte reagierten umgehend und ließen das Rathaus am frühen Morgen räumen. Rund 500 Mitarbeiter und Besucher waren von der Evakuierung betroffen. Zudem wurde der Bereich rund um das Rathaus weiträumig abgesperrt. Anschließend durchsuchten Spezialkräfte der Polizei sämtliche Räume und Flure des Gebäudes. Dabei wurde kein verdächtiger Gegenstand gefunden. Gegen 8:30 Uhr konnte schließlich Entwarnung gegeben werden. Die Polizei hat Ermittlungen zum bislang unbekannten Absender der E-Mail aufgenommen. Der Oberbürgermeister bedankte sich bei allen Einsatzkräften und auch bei den Mitarbeitern für die schnelle Umsetzung aller notwendigen Maßnahmen. Beim Campusfest, dem Tag der offenen Tür des Fachbereichs Architektur, Facility Management und Geoinformation sowie der Dessau Design Show des Fachbereichs Design konnten Studieninteressierte am 17. und 18. Juli hinter die Kulissen der Hochschule Anhalt schauen, den Campus kennenlernen und mit Studierenden ins Gespräch kommen. Die Hochschule Anhalt lud erneut zur Dessau Design Show ein. Am Freitag, dem 17. Juli von 13 bis 18 Uhr und am Samstag, dem 18. Juli von 10 bis 16 Uhr, öffnete der Campus Dessau seine Türen für Besucher.
1: Früher hieß es Tag der offenen Tür, Hochschulfest. Und gestern am Freitag waren alle Fachbereiche involviert am Standort. Wir haben hier auch Architektur und Facility Management. Und die Designer machen aber an zwei Tagen, weil wir halt sehr viele Projekte visuell aufgearbeitet haben. Und da reicht ein Tag nicht aus, um das alles einmal gesehen zu haben.
0: Mit der Eröffnung des Campusfestes am Freitag verwandelte sich das Hochschulgelände in eine Informations- und Erlebnismeile. Workshops und Mitmachaktionen boten zahlreiche Gelegenheiten zum Austausch. Führungen über den Campus ermöglichten Einblicke in Ateliers, Labore und Werkstätten der verschiedenen Fachbereiche. Bei der Dessau Design Show zeigten die Studierenden, woran sie im vergangenen Semester gearbeitet haben. Dabei stellten sie ihre Projekte vor und kamen mit den Besuchern ins Gespräch.
2: Im ersten und zweiten Semester machen wir halt so verschiedene Grundlagen. Deswegen haben wir so ganz paar Kurse, wo wir was ausstellen. Halt kleinere Projekte, größere Projekte. Hier eben zum Beispiel die VR-Welten, die wir gezeichnet haben. In Verbindung mit den großen Pappgestalten, die wir da in dem anderen Raum gemacht haben. Das war halt so Visu und Keks. Und dann haben wir noch drei andere Grundlagenkurse. Einmal so 4D. Einmal 2D, das sind dann so Weihnachtskarten geworden. In 4D haben wir eben so Animationen gemacht oder halt viel digital auf jeden Fall auch. Genau. Und dann haben wir noch Theoriegrundlagen. Da haben wir so Gigamaps gemacht und so verschiedene Ausarbeitungen von Kulturtechnik als Thema.
0: Im gesamten Hochschulgebäude gab es viel zu entdecken. Jeder Raum bot neue Eindrücke und kreative Ideen. Neben Ausstellungen und Präsentationen erwarteten die Besucher einen Designshop, Rundgänge sowie zahlreiche Mitmachaktionen. Besonders die große künstlerische Freiheit bei den Projekten begeistert die Studierenden immer wieder.
2: Integriertes Design heißt ja, man ist nicht festgelegt, es ist nicht nur Produktdesign, es ist nicht nur Modedesign, sondern wir machen halt alles Mögliche, Grafikdesign, was auch immer, Kommunikationsdesign und eben auch noch ein bisschen ein paar künstlerische Aspekte sind mit dabei. Und es gefällt mir halt voll gut, wenn man einfach in jeden Bereich mal so reinschaut und halt in den nächsten Semestern kann man sich dann eben überlegen, hey, was interessiert mich denn mehr? Und das wählt man dann eben als so Module. Und ja, das ist einfach, man hat so voll viele, verschiedene Experiences irgendwie, das ist total schön.
0: Zwar war das jeweilige Thema der Aufgaben vorgegeben, doch die Umsetzung fiel bei jedem Projekt unterschiedlich aus. Jeder konnte die eigene Interpretation verwirklichen. Diese kreative Freiheit zahlte sich aus, denn auch die Professoren zeigten sich zufrieden mit den Ergebnissen.
1: Wir haben diesmal in den Grundlagen sehr tolle VR-Ergebnisse erzielt, weil wir den Fokus mehr dann am Ende auf die Erstellung von Wesen und Welten konzentriert haben. Und wir können das dann jetzt, Zuschauer können das jetzt live erleben hier im Holodeck. Da kann man mit 8 Personen gleichzeitig diese Welten besuchen, sich gegenseitig sehen und dann zusammen in der Welt kommunizieren und sich halt Objekte, Designobjekte anschauen.
0: Ein grünes Klebeband führte die Besucher durch das gesamte Hochschulgebäude. Ob Upcycling-Challenges, die Gestaltung eines Magazins zum Thema Kaufhaus Zeek oder 3D-Skulpturen, die Bandbreite der Projekte war groß. Ein zentraler Bestandteil der Dessau Design Show ist jedes Jahr der Austausch zwischen Professoren, Studierenden sowie Studieninteressierten.
1: Deswegen machen wir es ja auch, dass dann sozusagen Interessierte auch hier einen Einblick bekommen, wie das funktioniert, was sie erwartet. Sie können die Studierenden fragen, wie sie das sehen, wie das Leben hier in Dessau ist. Und wir sind ein sehr kleiner Campus und wir sind der kleinste Fachbereich in der Hochschule Anhalt. Das hat auch den Vorteil, dass wir uns alle kennen. Wir sind also eher wie ein familiärer Kontext hier. Und bei uns sind Studenten wirklich, wir kennen es persönlich mit dem Namen und nicht wie in anderen Universitäten, wo man bloß eine Nummer ist von Tausenden.
0: Viele Studieninteressierte konnten einen Einblick in das Studium und den Campusalltag gewinnen. Die nächste Dessau Design Show findet das nächste Mal im Februar statt.
3: Zur Saison 2026-27 übernimmt Christian Hoffmann das Amt des Cheftrainers der Floorball-Bundesligamannschaft des PSV Black Wolves Dessau. Der Magdeburger wechselt nach seiner aktiven Karriere mit 87 Einsätzen, 73 Toren und 44 Vorlagen im Trikot der Wölfe von der Spielfläche an die Bande und folgt damit auf Sascha Marquardt, der dem Verein weiterhin in anderer Funktion erhalten bleibt. In den ersten Trainingseinheiten lag der Fokus auf der Entwicklung einer neuen Spielstruktur in Defensive und Offensive. Unterstützt wird er dabei weiterhin vom bestehenden Trainerteam rund um Sascha Marquardt sowie neu von Martin Sauermann, der seine Bundesliga-Erfahrung einbringt und sich unter anderem um Nachwuchsarbeit und Special Teams kümmert. Der neue Cheftrainer steht für einen offensiven Spielstil mit viel Ballbesitz, ohne dabei die Defensive zu vernachlässigen. Nach einer sportlich schwierigen vergangenen Saison blickt Hoffmann optimistisch auf die neue Spielzeit. Er sieht großes Entwicklungspotenzial in der Mannschaft und erwartet durch kommende Nachwuchsjahrgänge eine spannende Zukunft für die Black Wolves. Die Sportschützen des PSV 90 haben aktuell eine Spendenaktion über die Plattform 99 Funken der Stadtsparkasse Dessau am Laufen. Sie sammeln Spenden für neue, moderne Schießanlagen. Aktuell wird noch auf Papierscheiben geschossen. Wieso neue elektronische Anlagen so wichtig für die Sportler sind und was das Sportschießen so besonders macht, hat uns Abteilungsleiterin Silvia Heim verraten.
4: Die Schießabteilung des PSV 90 Dessau blickt auf eine lange und erfolgreiche Tradition zurück. Seit vielen Jahren nehmen die Schützen des Polizeisportvereins an zahlreichen Wettkämpfen teil und konnten dabei viele sportliche Erfolge und Siege erringen. Aktuell steht die Abteilung jedoch vor einer besonderen Herausforderung. In der Schießanlage in Waldersee wird immer noch mit klassischen Papierscheiben und Seilzuganlagen trainiert. Diese veraltete Ausstattung führt nicht nur zu Einschränkungen im Trainingsbetrieb, sondern verschafft den Sportlern auch Nachteile bei Wettkämpfen,

0: bei denen moderne elektronische Schießanlagen längst Standard sind.
1: In der Zeit, die es jetzt gibt und vieles olympische Disziplinen auch geworden sind, zum Beispiel eben auch der Schießsport, ist es wichtig, auf elektronische Anlagen zu schießen. Ganz einfach, weil wir wettbewerbsfähig bleiben möchten, auch mit unserer Abteilung. Und ja, derzeit eben eine Sponsorenaktion läuft über die Sparkasse Dessau, um uns ein bisschen zu modernisieren. Wir würden gerne die Hälfte unserer Anlagen auf elektronische Anlagen umstellen, um den Leuten, die zu Landesmeisterschaften außerartig großen Wettkämpfen oder eben zur deutschen Meisterschaft fahren, dass sie genauso diese Voraussetzungen ihres Trainings haben, um mit anderen mitzuhalten. Elektronische Anlagen sind sofort einsehbar beim Schießen. Man kann dort ganz viel einstellen. Man kann darauf achten, wie ist seine Schießkurve. Man kann sich ein Diagramm erstellen. Es ist eine Präzision. Es ist ganz einfach. Nicht nur, ich schieße jetzt auf Papier und hole mir das ran und gucke mir das an, sondern es wird mir sofort ausgerechnet. Welchen Schuss habe ich? Welches Zehntel habe ich? Wie viele Teiler sind es?
0: Die Anschaffung moderner Technik ist jedoch mit erheblichen Kosten verbunden und stellt den Verein als auch die Sportschießabteilung vor großen finanziellen Herausforderungen. Um den Traum einer zeitgemäßen Ausstattung dennoch verwirklichen zu können, hat sich der Verein dazu entschieden, über die Crowdfunding-Plattform 99 Funken der Stadtsparkasse Dessau um Unterstützung und Spenden zu werben.
1: Diese Spendenaktion läuft über die Dessauer Stadtsparkasse. Ist unter der Stadtsparkasse auch zu finden im Internet, heißt 99 Funken. Dort gibt es eine Seite, wo man sich registrieren kann oder man ist einfach nur Unterstützer, geht da drauf, kann einen Beitrag eingeben. Ja, auch der kleinste Beitrag hilft uns. Bekommt auch eine Spendenquittung. Wer natürlich nicht namentlich genannt werden möchte, der kann das Häkchen an dieser Stelle setzen, sollte diese Aktion nicht zu 100% erfüllt werden. Also wir sind jetzt bei 31%, haben noch 38 Tage Zeit, das ist wenig. Sollte es nicht erfüllt werden, bekommt jeder, der gespendet hat, das Geld auch wieder zurück. Es ist nicht verloren. Für uns, ja. Aber es ist nicht so, dass diejenigen sagen, na gut, und was passiert jetzt mit meinem Geld? Ja? Also wie gesagt, es wird wieder zurückgezahlt, man hat die Kontoverbindung, man hat die Adresse und wer eine Spendenquittung braucht, bekommt die auch. Also unser Sponsoring läuft auf 12.000 Euro. Das ist das Minimum, was wir brauchen für 4 Schießanlagen. Wir hätten ja eigentlich den Bedarf für 7, aber da wir ja auch Kinder und Jugendliche aufnehmen und die elektronischen Anlagen ja auch sehr sensibel sind, würden wir auch ganz gerne noch auf Papier lassen, auch für Schießanfänger. Ansonsten, wie gesagt, 4 Stück würde auf diesen Preis kommen, anders geht es nicht. Und das ist schon ein sehr kulanter Preis. Da ist eine gute Vorarbeit geleistet worden, voriges Jahr zur deutschen Meisterschaft, um diesen Preis zu bekommen. Ansonsten wären es ungefähr noch mal 3.000 bis 4.000 Euro mehr.
0: Die Schießanlage des PSV 90 dient jedoch nicht ausschließlich als Trainingsstätte für die eigenen Vereinsmitglieder. In der Anlage werden auch die Kreismeisterschaften der Stadt Dessau-Roßlau in den Disziplinen Auflageschießen, Pistole, Gewehr und Freischießen ausgetragen. Darüber hinaus ist die Schießanlage jedes Jahr Austragungsort des traditionellen Wintercups des PSV 90 Dessau. Seit mittlerweile 24 Jahren lockt die Veranstaltung zwischen 100 und 130 Sportler sowie zahlreiche Besucher an. Eine Modernisierung der Schießanlage würde nicht nur den Trainingsbetrieb verbessern, sondern auch bei diesen Veranstaltungen für deutlich bessere und zeitgemäßere Wettkampfsbedingungen sorgen. Die Sportschießabteilung des PSV 90 kann trotz der schwierigen Trainingsbedingungen sich über zahlreiche sportliche Erfolge in der Vergangenheit freuen.
1: Der Verein ist schon von Anfang an sehr erfolgreich. Wir haben sind hier gestartet mit 15 Jugendlichen, die ihr Training absolviert haben, die zu deutschen Meisterschaften gefahren sind, die zu Landesmeisterschaften gefahren sind, in andere Vereine zu großen Pokalwettkämpfen. Und aus dem Grund eigentlich auch diese vielen Pokale, die wir hier stehen haben, Weil für so ein paar Leute manchmal

0: Verfahren nur drei oder vier, erringen wir fast jedes Mal einen Pokal. Und das ist doch schon mal eigentlich eine gute Auszeichnung für uns. Wir sind aufgestellt, indem wir beim PSV ja, wie gesagt, die Abteilung sind. Wir sind 1990 hier in diesen Schießstand eingezogen, der vorher Baustelle war. Wir haben versucht, einen Schießstand draus zu machen. Aufgestellt sind wir derzeit mit 29 Mitgliedern. Davon ist eine Jugendgruppe von sieben Jungs und Mädels. Alles andere sind dann Herrschaften, Damen und Herren allen Alters.
1: Bis zum 27. August kann noch über die Crowdfunding-Plattform 99 Funken der Stadtsparkasse Dessau für eine moderne Schießanlage für den PSV 90 Dessau gespendet werden. Der Verein und besonders die Sportschießabteilung freut sich über jede Spende. Erreicht kann die Webseite unter www.99funken.de/psv-90-sportschießen.
2: Die Stadt Zerbst-Anhalt sucht eine engagierte Persönlichkeit, die Freude an Veranstaltungen hat, sich für Geschichte interessiert und die Stadt aktiv vertreten möchte. Wer verantwortungsbewusst ist, gern organisiert und Teil eines besonderen Netzwerkes werden möchte, findet in dieser ehrenamtlichen Aufgabe eine spannende Möglichkeit. Gesucht wird ein Roland-Darsteller, der die Stadt Zerbst-Anhalt bei Stadtfesten und besonderen Veranstaltungen repräsentiert, mit Besuchern aus nah und fern ins Gespräch kommt und dazu beiträgt, die Geschichte und Tradition der Stadt lebendig zu halten. Die Rolle ist eng mit dem Roland-Netzwerk verbunden. Als Teil dieses Netzwerkes erhält der Roland-Darsteller die Möglichkeit, andere Darsteller kennenzulernen, Erfahrungen auszutauschen und gemeinsam bei Stadtfesten sowie besonderen Veranstaltungen aufzutreten. Ein besonderes Ereignis ist beispielsweise das Erntedankfest in Zerbst-Anhalt am 3. und 4. Oktober 2026. Weitere Informationen sowie Antworten auf offene Fragen gibt es bei der Touristinformation Zerbst-Anhalt. Und das waren sie, die aktuellen Nachrichten aus der Rhein-1-Redaktion. Wir schauen jetzt noch auf den Wetterbericht und die Meldungen aus der Region. Morgen begrüßt Sie dann mein Kollege Leon Huja. Bis dahin haben Sie eine schöne Zeit und auf Wiedersehen.
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Morgen wird es mit bis zu 22 Grad angenehm warm. Der Himmel bleibt leicht bewölkt, es ist jedoch nicht mit Regen zu rechnen. Dazu weht ein starker Nordwestwind mit vereinzelten Böen in den Morgen- und Mittagsstunden. Das Wetter in der restlichen Woche bleibt ähnlich, wobei der starke Wind wieder abflacht.

Sachsen-Anhalt hat in den kommenden Jahren trotz mancher Herausforderungen gute Entwicklungschancen als Land der Zukunftstechnologien und als Vorreiterland bei der Energie.

0: Wende. Auf der diesjährigen Sommertour von Energie- und Wissenschaftsminister Prof. Dr. Armin Willingmann wird es um wichtige Weichenstellungen gehen, die für eine weiterhin erfolgreiche Landesentwicklung notwendig sind. Im Fokus wird nachhaltiges und erfolgreiches Unternehmertum stehen. Es wird um die erfolgreiche Gestaltung der Energie- und Wärmewende gehen. Und nicht zuletzt um die Förderung von Innovationen und die Stärkung der erstklassigen Wissenschaftslandschaft in Sachsen-Anhalt. Im Rahmen der fünfjährigen Tour durchs Land wird der Minister zahlreiche Unternehmen und Einrichtungen besuchen, wird Förderbescheide überreichen und sich über erfolgreich realisierte Vorhaben informieren. Ein Termin fand bei AMG Lithium im Chemiepark Bitterfeld-Wolfen statt. Hier bekam der Minister einen Einblick in die Produktionsweise des Unternehmens und konnte sich nach einer Präsentation selbst von den Fähigkeiten der AMG Lithium überzeugen.
1: Das Unternehmen ist ja ist vor einigen Jahren hier angesiedelt worden, außerordentlich erfolgreich und mit dem Aufbereiten von Lithium natürlich ganz am Puls der Zeit. Man muss ganz nüchtern sagen, wir erleben in Sachsen-Anhalt ohnehin einen gewissen Boom der Recyclingunternehmen. Wir sind das Land der Zukunftstechnologien und hier fügt sich eins zum anderen. Dieses Lithium, was hier wiedergewonnen wird aus Altteilen unterschiedlicher Qualität, kann künftig bei der Batterieproduktion wieder eingesetzt werden. Das ist eigentlich das, was wir uns unter vernünftiger Kreislaufwirtschaft vorstellen. Und ich bin ganz sicher, das ist hier ein ausgesprochen zukunftsträchtiger Industriestandort.
0: Der am 1. Juli neu in das Unternehmen eingestiegene Standortleiter der AMG Lithium sieht großes Potenzial, sowohl bei der Ausstattung des Unternehmens als auch bei den Fachkräften.
2: Mein erster Eindruck, den ich hier mitgenommen habe, ist extrem positiv, das muss ich sagen. Also zum einen ist es ein ganz tolles Projekt, was aus meiner Sicht sehr, sehr wichtig für Deutschland ist, wenn wir tatsächlich, und für Europa natürlich, wenn wir tatsächlich eine Unabhängigkeit von kritischen Materialien, wie zum Beispiel auch dem Lithium, erreichen wollen. Aber nochmal auf den Standort zurückzukommen, also man hat hier eine hochmoderne Anlage gebaut, man hat wirklich sehr stark investiert, auch in Zukunftstechnologien. Also wenn man alleine, wir haben es jetzt eben beim Rundgang gesehen, davon mal ausgeht, dass wir neben dem reinen Dampferzeugung auch Brühenverdichter haben. Das ist eine sehr aufwendige Technologie, bietet aber den Vorteil, dass wir deutlich weniger fossile Materialien einsetzen müssen und mit Strom, der aus grünen Quellen kommt, tatsächlich dann auch die Energie erzeugen können. Wenn wir auf die Leute drauf schauen, also hier am Wirtschaftsstandort Bitterfeld-Wolfen, finden wir hochqualifizierte Leute, die tatsächlich für diese Technologien auch prädestiniert sind. Und das Team, was hier am Standort ist, ist hochqualifiziert, hochmotiviert und das macht schon Spaß.
0: Doch die Firma denkt weiter und so soll in etwa 3 Jahren eine neue Produktionslinie etabliert werden. Für Fiesel eine wichtige Ergänzung.
2: Der Nukleus, den die Anlage hier im Augenblick darstellt, ist die Veredelung von Lithiumhydroxid in einer Technikqualität zu einer Batteriequalität, welches dann weiterverarbeitet werden zum Kathodenmaterial und dann auch in Batterien zum Einsatz kommt. Was wir jetzt dazu bauen wollen, ist eine Anlage, die in der Wertschöpfung noch einen Schritt vorher einsetzt, also eine Umwandlung vom Lithiumcarbonat, welches ein sehr gängiges Material ist, was entsteht aus den Recyclingprozessen, zum Hydroxid in einer Technikqualität und dann zur Batteriequalität, die in Batterien reinkommt. Der Vorteil, der dadurch entsteht, ist, dass wir die Lücke schließen zwischen dem Recycler und dem Kathodenmaterialhersteller oder dem OEM. Die Recycler sind selber in der Entwicklung der Technologien, das heißt, die Produktionsraten sind noch relativ gering und eine Qualifizierung, Validierung dieses Materials durch den OEM wird so nicht erfolgen. Dadurch, dass wir aber relativ große Produktionsmengen haben, Materialien aus unterschiedlichen Quellen einsetzen können, können wir quasi auch den Recyclern helfen, ihr Material bis zur Batteriequalität zu veredeln und in den Markt zu bringen.
0: Für den Wissenschafts- und Energieminister ist die Etablierung des Unternehmens in Sachsen-Anhalt ein wichtiger Meilenstein. Sieht er doch enorme Vorteile in der Rückgewinnung des so wichtigen Rohstoffs Lithium.
1: Im Land der Zukunftstechnologien ist AMG an dieser Stelle mit dabei und man setzt auf Nachhaltigkeit. Das ist auch vernünftig, weil wir alle wissen, natürlich kann man versuchen, den Rohstoff zu gewinnen, aber man kann auch eben versuchen, den Rohstoff wieder aus Altanlagen, aus Altprodukten heraus zu gewinnen. Und hier an dieser Stelle geschieht das eben. AMG ist hier meines Erachtens ein echtes Vorzeigeunternehmen. Ich habe mich sehr gefreut, dass hier 90 Arbeitsplätze entstanden sind und habe den Eindruck, dass das Unternehmen genau diesen Weg der Zukunft weiter beschreiten will. Nicht nach hinten zu schauen, wie man möglicherweise mit anderen Energieträgern noch ein paar Jahre überwintern kann, sondern ganz mutig voran in Sachen künftige Stromversorgung. Und dazu werden Batterien eine große Rolle spielen.
0: Am 18. September 2024 ging die erste Lithium-Raffinerie in Europa in Betrieb, und zwar in Bitterfeld-Wolfen. Dort produzierte AMG Lithium bereits über 20.000 Tonnen Lithiumhydroxid, ausreichend für Batterien von rund 500.000 E-Autos. Am 11. Juli wurde in Köthen wieder Vielfalt gefeiert und gelebt. Zum inzwischen dritten Mal fanden sich knapp 300 Menschen in der Köthener Innenstadt ein, um beim diesjährigen Christopher Street Day ein Zeichen für die queere Community zu zeigen.
3: Ja, wir haben heute hier den dritten CSD in Köthen mit vielen Menschen demonstrieren für queere Sichtbarkeit. Und ja, wir sehen, viele Menschen sind da, ich freue mich voll. Und der Markt war voll, jetzt ziehen wir hier mit der Demo, mit dem Demozug durch die Stadt 2 Stunden lang, machen ein bisschen Lärm und zeigen, wie bunt Köthen ist.
0: Vielfalt gewinnt, trotz Widerstand, hieß das diesjährige Thema der Veranstaltung. Bei solch einem Anblick scheint das auch zu stimmen. Bunte Farben, laute Musik, aufwendige Outfits und eine Menge Gleichgesinnter. Die Teilnehmerinnen und Teilnehmer lebten an diesem Tag ihr Motto. Mit diesem einen Tag im Jahr wollte sich das Team des CSDs in Köthen aber nicht zufrieden geben. Schon die ganze Woche war gespickt von Aktionen.
3: Ja, also wir haben klassisch mit dem Flaggenhissen an der Hochschule begonnen, eben sichtbares Zeichen auch an der Hochschule. Dann gab es Veranstaltungen wie ein queeres Pub-Quiz, dann hatten wir einen Plakate-Workshop, wir hatten eine queere Stadt-Rallye, einen Sektempfang mit Kino, mit Kinofilm und ja, ein bunt geschmücktes Programm für alle was dabei. Und morgen dann noch was ganz Besonderes in der St. Jakobskirche, ein queerer Gottesdienst.
0: Der 2-stündige Demozug durch die Köthener Innenstadt galt dann als Highlight dieser Aktionswoche. Nicht nur den Mitlaufenden selbst scheint das eine Menge Spaß gemacht zu haben, auch an den Straßenrändern, Fenstern und Haustüren zeigten sich die Einwohnerinnen und Einwohner der Stadt solidarisch mit den queeren Menschen. Dieses Jahr übernahm die Schirmherrschaft Sabrina Repp, Europaabgeordnete der SPD. Sie bekennt sich klar zur Veranstaltung. Der Christopher Street Day ist ein Paradebeispiel dafür, wie Demonstration und Feier zusammenpassen können. Auch Mietig erkennt diesen nicht als Widerspruch.
3: Na, ich sag immer, ein CSD ist hundertprozentig politisch, weil auch die Lieder, die gespielt werden, sind politisch, die haben politischen Inhalt. Und politisch muss nicht immer nur eine Rede sein, sondern das kann auch Gesang sein, das kann Tanz sein, das kann Drag sein. Und natürlich gehört auch Feiern mit dazu. Das ist der einzige Tag im Jahr, wo die queere Community in Köthen raus kann, ohne irgendwie angefeindet zu werden oder dumm angeguckt zu werden. Von daher passt das schon zusammen und es ist wichtig, eben Gesicht zu zeigen, politisch, wie wir das ja auch machen.
0: Noch bevor der Umzug losging, gab es am Köthener Markt die Möglichkeit, mit Gleichgesinnten ins Gespräch zu kommen und sich an verschiedenen Ständen auszutauschen. Sowohl Parteien als auch andere Vereinigungen waren vor Ort, um ihre Solidarität auszusprechen.
3: Wir sind sehr stolz darüber, dass Sabrina Repp, die EU-Abgeordnete vom Europaparlament, die Schirmherrschaft übernommen hat in diesem Jahr. Wir hatten die stellvertretende Ministerpräsidentin Dr. Lydia Hüstens da, die Spitzenkandidatin der Grünen, Susanne Schübacher-Seidlitz, aber auch Bundestagsabgeordnete, Landtagsabgeordnete sind mit dabei, um ja, in Köthen Gesicht zu zeigen. Und natürlich auch, also Stände haben wir, die Parteien von Volt über FDP, über Linke bis hin, aber auch Organisationen wie zum Beispiel der CSD Sachsen-Anhalt, Queerformat oder auch andere Initiativen hier aus der Region.
0: Mietig zeigt sich mit der gesamten Veranstaltung mehr als zufrieden. Es hätte keine Probleme gegeben und auch die Zusammenarbeit mit den Behörden lief super. Eine rechte Gegendemo ist dieses Jahr auch ausgeblieben. Genauso wie in Wittenberg. Das Motto Vielfalt gewinnt trotz Widerstand scheint sich also zu bewahrheiten.

0: Hallo und herzlich willkommen zur neuesten Ausgabe von Zeitnah hier auf RAN 1. Im Dessauer Rathaus ist am Montagabend, dem 20. Juli, eine Bombendrohung eingegangen. Nach Information der Stadt Dessau-Roßlau wurde die Drohung per E-Mail an das allgemeine E-Mail-Postfach der Stadtverwaltung geschickt und am Dienstagmorgen entdeckt. Nach Rücksprache mit dem Büro des Oberbürgermeisters sowie dem Ordnungsdezernat wurde die Polizei informiert. Die Einsatzkräfte reagierten umgehend und ließen das Rathaus am frühen Morgen räumen. Rund 500 Mitarbeiter und Besucher waren von der Evakuierung betroffen. Zudem wurde der Bereich rund um das Rathaus weiträumig abgesperrt. Anschließend durchsuchten Spezialkräfte der Polizei sämtliche Räume und Flure des Gebäudes. Dabei wurde kein verdächtiger Gegenstand gefunden. Gegen 8:30 Uhr konnte schließlich Entwarnung gegeben werden. Die Polizei hat Ermittlungen zum bislang unbekannten Absender der E-Mail aufgenommen. Der Oberbürgermeister bedankte sich bei allen Einsatzkräften und auch bei den Mitarbeitern für die schnelle Umsetzung aller notwendigen Maßnahmen. Beim Campusfest, dem Tag der offenen Tür des Fachbereichs Architektur, Facility Management und Geoinformation sowie der Dessau Design Show des Fachbereichs Design konnten Studieninteressierte am 17. und 18. Juli hinter die Kulissen der Hochschule Anhalt schauen, den Campus kennenlernen und mit Studierenden ins Gespräch kommen. Die Hochschule Anhalt lud erneut zur Dessau Design Show ein. Am Freitag, dem 17. Juli von 13 bis 18 Uhr und am Samstag, dem 18. Juli von 10 bis 16 Uhr, öffnete der Campus Dessau seine Türen für Besucher.
1: Früher hieß es Tag der offenen Tür, Hochschulfest. Und gestern am Freitag waren alle Fachbereiche involviert am Standort. Wir haben hier auch Architektur und Facility Management. Und die Designer machen aber an zwei Tagen, weil wir halt sehr viele Projekte visuell aufgearbeitet haben. Und da reicht ein Tag nicht aus, um das alles einmal gesehen zu haben.
0: Mit der Eröffnung des Campusfestes am Freitag verwandelte sich das Hochschulgelände in eine Informations- und Erlebnismeile. Workshops und Mitmachaktionen boten zahlreiche Gelegenheiten zum Austausch. Führungen über den Campus ermöglichten Einblicke in Ateliers, Labore und Werkstätten der verschiedenen Fachbereiche. Bei der Dessau Design Show zeigten die Studierenden, woran sie im vergangenen Semester gearbeitet haben. Dabei stellten sie ihre Projekte vor und kamen mit den Besuchern ins Gespräch.
2: Im ersten und zweiten Semester machen wir halt so verschiedene Grundlagen, deswegen haben wir so ganz paar Kurse, wo wir was ausstellen, halt kleinere Projekte, größere Projekte. Hier eben zum Beispiel die VR-Welten, die wir gezeichnet haben, in Verbindung mit den großen Pappgestalten, die wir da in dem anderen Raum gemacht haben. Das war halt so Visu und Keks. Und dann haben wir noch drei andere Grundlagenkurse, einmal so 4D, einmal 2D. Das sind dann so Weihnachtskarten geworden. In 4D haben wir eben so Animationen gemacht oder halt viel digital auf jeden Fall auch. Genau. Und dann haben wir noch Theoriegrundlagen. Da haben wir so Gigamaps gemacht und so verschiedene Ausarbeitungen von Kulturtechnik als Thema.
0: Im gesamten Hochschulgebäude gab es viel zu entdecken. Jeder Raum bot neue Eindrücke und kreative Ideen. Neben Ausstellungen und Präsentationen erwarteten die Besucher einen Designshop, Rundgänge sowie zahlreiche Mitmachaktionen. Besonders die große künstlerische Freiheit bei den Projekten begeistert die Studierenden immer wieder.
2: Integriertes Design heißt ja, man ist nicht festgelegt, es ist nicht nur Produktdesign, es ist nicht nur Modedesign, sondern wir machen halt alles Mögliche, Grafikdesign, was auch immer, Kommunikationsdesign und eben auch noch ein bisschen ein paar künstlerische Aspekte sind mit dabei. Und es gefällt mir halt voll gut, wenn man einfach in jeden Bereich mal so reinschaut und halt in den nächsten Semestern kann man sich dann eben überlegen, hey, was interessiert mich denn mehr? Und das wählt man dann eben als so Module. Und ja, das ist einfach, man hat so voll viele, ja,

0: verschiedene Experiences irgendwie. Das ist total schön.
1: Zwar war das jeweilige Thema der Aufgaben vorgegeben, doch die Umsetzung fiel bei jedem Projekt unterschiedlich aus. Jeder konnte die eigene Interpretation verwirklichen. Diese kreative Freiheit zahlte sich aus, denn auch die Professoren zeigten sich zufrieden mit den Ergebnissen.
2: Wir haben diesmal in den Grundlagen sehr tolle VR-Ergebnisse erzielt, weil wir den Fokus mehr dann am Ende auf die Erstellung von Wesen und Welten konzentriert haben. Und wir können das dann, der Zuschauer kann das jetzt live erleben hier im Holodeck. Da kann man mit 8 Personen gleichzeitig diese Welten besuchen, sich gegenseitig sehen und dann zusammen in der Welt kommunizieren und sich halt Objekte, Designobjekte anschauen.
1: Ein grünes Klebeband führte die Besucher durch das gesamte Hochschulgebäude. Ob Upcycling-Challenges, die Gestaltung eines Magazins zum Thema Kaufhaus Zeek oder 3D-Skulpturen, die Bandbreite der Projekte war groß. Ein zentraler Bestandteil der Dessau Design Show ist jedes Jahr der Austausch zwischen Professoren, Studierenden sowie Studieninteressierten.
2: Deswegen machen wir es ja auch, dass dann sozusagen Interessierte auch hier einen Einblick bekommen, wie das funktioniert, was sie erwartet. Sie können die Studierenden fragen, wie sie das sehen, wie das Leben hier in Dessau ist. Und wir sind ein sehr kleiner Campus und wir sind der kleinste Fachbereich in der Hochschule Anhalt. Das hat auch den Vorteil, dass wir uns alle kennen. Wir sind also eher wie ein familiärer Kontext hier. Und bei uns sind Studenten wirklich, wir kennen es persönlich mit dem Namen und nicht wie in anderen Universitäten, wo man bloß eine Nummer ist von Tausenden.
1: Viele Studieninteressierte konnten einen Einblick in das Studium und den Campusalltag gewinnen. Die nächste Dessau Design Show findet das nächste Mal im Februar statt.
3: Zur Saison 2026/27 übernimmt Christian Hoffmann das Amt des Cheftrainers der Floorball-Bundesligamannschaft des PSV Black Wolves Dessau. Der Magdeburger wechselt nach seiner aktiven Karriere mit 87 Einsätzen, 73 Toren und 44 Vorlagen im Trikot der Wölfe von der Spielfläche an die Bande und folgt damit auf Sascha Marquardt, der dem Verein weiterhin in anderer Funktion erhalten bleibt. In den ersten Trainingseinheiten lag der Fokus auf der Entwicklung einer neuen Spielstruktur in Defensive und Offensive. Unterstützt wird er dabei weiterhin vom bestehenden Trainerteam rund um Sascha Marquardt sowie neu von Martin Sauermann, der seine Bundesliga-Erfahrung einbringt und sich unter anderem um Nachwuchsarbeit und Special Teams kümmert. Der neue Cheftrainer steht für einen offensiven Spielstil mit viel Ballbesitz, ohne dabei die Defensive zu vernachlässigen. Nach einer sportlich schwierigen vergangenen Saison blickt Hoffmann optimistisch auf die neue Spielzeit. Er sieht großes Entwicklungspotenzial in der Mannschaft und erwartet durch kommende Nachwuchsjahrgänge eine spannende Zukunft für die Black Wolves. Die Sportschützen des PSV 90 haben aktuell eine Spendenaktion über die Plattform 99 Funken der Stadtsparkasse Dessau am Laufen. Sie sammeln Spenden für neue, moderne Schießanlagen. Aktuell wird noch auf Papierscheiben geschossen. Wieso neue elektronische Anlagen so wichtig für die Sportler sind und was das Sportschießen so besonders macht, hat uns Abteilungsleiterin Silvia Heim verraten.
4: Die Schießabteilung des PSV 90 Dessau blickt auf eine lange und erfolgreiche Tradition zurück. Seit vielen Jahren nehmen die Schützen des Polizeisportvereins an zahlreichen Wettkämpfen teil und konnten dabei viele sportliche Erfolge und Siege erringen. Aktuell steht die Abteilung jedoch vor einer besonderen Herausforderung. In der Schießanlage in Waldersee wird immer noch mit klassischen Papierscheiben und Seilzuganlagen trainiert. Diese veraltete Ausstattung führt nicht nur zu Einschränkungen im Trainingsbetrieb, sondern verschafft den Sportlern auch Nachteile bei Wettkämpfen, bei denen moderne elektronische Schießanlagen längst Standard sind.
5: In der Zeit, die es jetzt gibt und vieles olympische Disziplinen auch geworden sind, zum Beispiel eben auch der Schießsport, ist es wichtig, auf elektronische Anlagen zu schießen. Ganz einfach, weil wir wettbewerbsfähig bleiben möchten, auch mit unserer Abteilung. Und ja, derzeit eben eine Sponsorenaktion läuft über die Sparkasse Dessau, um uns ein bisschen zu modernisieren. Wir würden gerne die Hälfte unserer Anlagen auf elektronische Anlagen umstellen, um den Leuten, die zu Landesmeisterschaften außer artig großen Wettkämpfen oder eben zur deutschen Meisterschaft fahren, dass sie genauso diese Voraussetzungen ihres Trainings haben, um mit anderen mitzuhalten. Elektronische Anlagen sind sofort einsehbar beim Schießen. Man kann dort ganz viel einstellen. Man kann darauf achten, wie ist seine Schießkurve. Man kann sich ein Diagramm erstellen. Es ist eine Präzision. Es ist ganz einfach. Nicht nur, ich schieße jetzt auf Papier und hole mir das ran und gucke mir das an, sondern es wird mir sofort ausgerechnet. Welchen Schuss habe ich? Welches Zehntel habe ich? Wie viele Teiler sind es?
4: Die Anschaffung moderner Technik ist jedoch mit erheblichen Kosten verbunden und stellt den Verein als auch die Sportschießabteilung vor großen finanziellen Herausforderungen. Um den Traum einer zeitgemäßen Ausstattung dennoch verwirklichen zu können, hat sich der Verein dazu entschieden, über die Crowdfunding-Plattform 99 Funken der Stadtsparkasse Dessau um Unterstützung und Spenden zu werben.
5: Diese Spendenaktion läuft über die Dessauer Stadtsparkasse. Ist unter der Stadtsparkasse auch zu finden im Internet, heißt 99 Funken. Dort gibt es eine Seite, wo man sich registrieren kann oder man ist einfach nur Unterstützer, geht da drauf, kann einen Beitrag eingeben. Ja, auch der kleinste Beitrag hilft uns, bekommt auch eine Spendenquittung. Wer natürlich nicht namentlich genannt werden möchte, der kann das Häkchen an dieser Stelle setzen, sollte diese Aktion nicht zu 100% erfüllt werden. Also wir sind jetzt bei 31%, haben noch 38 Tage Zeit, das ist wenig. Sollte es nicht erfüllt werden, bekommt jeder, der gespendet hat, das Geld auch wieder zurück. Es ist nicht verloren. Für uns ja, aber es ist nicht so, dass diejenigen sagen, na gut, und was passiert jetzt mit meinem Geld? Ja? Also wie gesagt, es wird wieder zurückgezahlt, man hat die Kontoverbindung, man hat die Adresse und wer eine Spendenquittung braucht, bekommt die auch. Also unsere Sponsoring läuft auf 12.000 Euro. Das ist das Minimum, was wir brauchen für 4 Schießanlagen. Wir hätten ja eigentlich den Bedarf für 7, aber da wir ja auch Kinder und Jugendliche aufnehmen und die elektronischen Anlagen ja auch sehr sensibel sind, würden wir auch ganz gerne noch auf Papier lassen, auch für Schießanfänger. Ansonsten, wie gesagt, 4 Stück würde auf diesen Preis kommen. Anders geht es nicht. Und das ist schon ein sehr kulanter Preis. Da ist eine gute Vorarbeit geleistet worden, voriges Jahr zur deutschen Meisterschaft, um diesen Preis zu bekommen. Ansonsten wären es ungefähr noch mal 3.000 bis 4.000 Euro mehr.
4: Die Schießanlage des PSV 90 dient jedoch nicht ausschließlich als Trainingsstätte für die eigenen Vereinsmitglieder. In der Anlage werden auch die Kreismeisterschaften der Stadt Dessau-Roßlau in den Disziplinen Auflageschießen, Pistole, Gewehr und Freischießen ausgetragen. Darüber hinaus ist die Schießanlage jedes Jahr Austragungsort des traditionellen Wintercups des PSV 90 Dessau. Seit mittlerweile 24 Jahren lockt die Veranstaltung zwischen 100 und 130 Sportler sowie zahlreiche Besucher an. Eine Modernisierung der Schießanlage würde nicht nur den Trainingsbetrieb verbessern, sondern auch bei diesen Veranstaltungen für deutlich bessere und zeitgemäßere Wettkampfbedingungen sorgen. Die Sportschießabteilung des PSV 90 kann trotz der schwierigen Trainingsbedingungen sich über zahlreiche sportliche Erfolge in der Vergangenheit freuen.
5: Der Verein ist schon von Anfang an sehr erfolgreich. Wir sind hier gestartet mit 15 Jugendlichen, die ihr Training absolviert haben, die zu deutschen Meisterschaften gefahren sind, die zu Landesmeisterschaften gefahren sind, in andere Vereine zu großen Pokalwettkämpfen und aus dem Grund eigentlich auch diese vielen Pokale, die wir hier stehen haben, weil für so ein paar Leute, manchmal fahren nur 3 oder 4, erringen wir fast jedes Mal einen Pokal. Und das ist doch schon mal eigentlich eine gute Auszeichnung für uns. Wir sind aufgestellt, indem wir beim PSV ja, wie gesagt, die Abteilung sind. Wir sind 1990 hier in diesen Schießstand eingezogen, der vorher Baustelle war. Wir haben versucht, einen Schießstand draus zu machen. Aufgestellt sind wir derzeit mit 29 Mitgliedern. Davon ist eine Jugendgruppe von 7 Jungs und Mädels. Alles andere sind dann Herrschaften, Damen und Herren allen Alters.
4: Bis zum 27. August kann noch über die Crowdfunding-Plattform 99 Funken der Stadtsparkasse Dessau für eine moderne Schießanlage für den PSV 90 Dessau gespendet werden. Der Verein und besonders die Sportschießabteilung freut sich über jede Spende. Erreicht kann die Webseite unter www.99funken.de/psv-90-sportschießen.
3: Die Stadt Zerbst-Anhalt sucht eine engagierte Persönlichkeit, die Freude an Veranstaltungen hat, sich für Geschichte interessiert und die Stadt aktiv vertreten möchte. Wer verantwortungsbewusst ist, gern organisiert und Teil eines besonderen Netzwerkes werden möchte, findet in dieser ehrenamtlichen Aufgabe eine spannende Möglichkeit. Gesucht wird ein Roland-Darsteller, der die Stadt Zerbst-Anhalt bei Stadtfesten und besonderen Veranstaltungen repräsentiert, mit Besuchern aus nah und fern ins Gespräch kommt und dazu beiträgt, die Geschichte und Tradition der Stadt lebendig zu halten. Die Rolle ist eng mit dem Roland-Netzwerk verbunden. Als Teil dieses Netzwerkes erhält der Roland-Darsteller die Möglichkeit, andere Darsteller kennenzulernen, Erfahrungen auszutauschen und gemeinsam bei Stadtfesten sowie besonderen Veranstaltungen aufzutreten. Ein besonderes Ereignis ist beispielsweise das Erntedankfest in Zerbst-Anhalt am 3. und 4. Oktober 2026. Weitere Informationen sowie Antworten auf offene Fragen gibt es bei der Touristinformation Zerbst-Anhalt. Und das waren sie, die aktuellen Nachrichten aus der Rhein-1-Redaktion. Wir schauen jetzt noch auf den Wetterbericht und die Meldungen aus der Region. Morgen begrüßt sie dann mein Kollege Leon Huja. Bis dahin haben Sie eine schöne Zeit und auf Wiedersehen.
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Morgen wird es mit bis zu 22 Grad angenehm warm. Der Himmel bleibt leicht bewölkt, es ist jedoch nicht mit Regen zu rechnen. Dazu weht ein starker Nordwestwind mit vereinzelten Böen in den Morgen- und Mittagsstunden. Das Wetter in der restlichen Woche bleibt ähnlich, wobei der starke Wind wieder abflacht.

0: Sachsen-Anhalt hat in den kommenden Jahren trotz mancher Herausforderungen gute Entwicklungschancen als Land der Zukunftstechnologien und als Vorreiterland bei der Energiewende. Auf der diesjährigen Sommertour von Energie- und Wissenschaftsminister Prof. Dr. Armin Willingmann wird es um wichtige Weichenstellungen gehen, die für eine weiterhin erfolgreiche Landesentwicklung notwendig sind. Im Fokus wird nachhaltiges und erfolgreiches Unternehmertum stehen. Es wird um die erfolgreiche Gestaltung der Energie- und Wärmewende gehen. Und nicht zuletzt um die Förderung von Innovationen und die Stärkung der erstklassigen Wissenschaftslandschaft in Sachsen-Anhalt. Im Rahmen der fünfjährigen Tour durchs Land wird der Minister zahlreiche Unternehmen und Einrichtungen besuchen, wird Förderbescheide überreichen und sich über erfolgreich realisierte Vorhaben informieren. Ein Termin fand bei AMG Lithium im Chemiepark Bitterfeld-Wolfen statt. Hier bekam der Minister einen Einblick in die Produktionsweise des Unternehmens und konnte sich nach einer Präsentation selbst von den Fähigkeiten der AMG Lithium überzeugen.
1: Das Unternehmen ist ja ist vor einigen Jahren hier angesiedelt worden, außerordentlich erfolgreich und mit dem Aufbereiten von Lithium natürlich ganz am Puls der Zeit. Man muss ganz nüchtern sagen, wir erleben in Sachsen-Anhalt ohnehin einen gewissen Boom der Recyclingunternehmen. Wir sind das Land der Zukunftstechnologien und hier fügt sich eins zum anderen. Dieses Lithium, was hier wiedergewonnen wird aus Altteilen unterschiedlicher Qualität, kann künftig bei der Batterieproduktion wieder eingesetzt werden. Das ist eigentlich das, was wir uns unter vernünftiger Kreislaufwirtschaft vorstellen. Und ich bin ganz sicher, das ist hier ein ausgesprochen zukunftsträchtiger Industriestandort.
0: Der am 1. Juli neu in das Unternehmen eingestiegene Standortleiter der AMG Lithium sieht großes Potenzial, sowohl bei der Ausstattung des Unternehmens als auch bei den Fachkräften.
2: Mein erster Eindruck, den ich hier mitgenommen habe, ist extrem positiv, das muss ich sagen. Also zum einen ist es ein ganz tolles Projekt, was aus meiner Sicht sehr, sehr wichtig für Deutschland ist, wenn wir tatsächlich, und für Europa natürlich, wenn wir tatsächlich eine Unabhängigkeit von kritischen Materialien, wie zum Beispiel auch dem Lithium, erreichen wollen. Aber nochmal auf den Standort zurückzukommen, also man hat hier eine hochmoderne Anlage gebaut, man hat wirklich sehr stark investiert, auch in Zukunftstechnologien. Also wenn man alleine, wir haben es jetzt eben beim Rundgang gesehen, davon mal ausgeht, dass wir neben dem reinen Dampferzeugung auch Brühenverdichter haben. Das ist eine sehr aufwendige Technologie, bietet aber den Vorteil, dass wir deutlich weniger fossile Materialien einsetzen müssen und mit Strom, der aus grünen Quellen kommt, tatsächlich dann auch die Energie erzeugen können. Wenn wir auf die Leute drauf schauen, also hier am Wirtschaftsstandort Bitterfeld-Wolfen, finden wir hochqualifizierte Leute, die tatsächlich für diese Technologien auch prädestiniert sind. Und das Team, was hier am Standort ist, ist hochqualifiziert, hochmotiviert und das macht schon Spaß.
0: Doch die Firma denkt weiter und so soll in etwa 3 Jahren eine neue Produktionslinie etabliert werden. Für Fiesel eine wichtige Ergänzung.
2: Der Nukleus, den die Anlage hier im Augenblick darstellt, ist die Veredelung von Lithiumhydroxid in einer technischen Qualität zu einer Batteriequalität, welches dann weiterverarbeitet werden zum Kathodenmaterial und dann auch in Batterien zum Einsatz kommt. Was wir jetzt dazu bauen wollen, ist eine Anlage, die in der Wertschöpfung noch einen Schritt vorher einsetzt, also eine Umwandlung vom Lithiumcarbonat, welches ein sehr gängiges Material ist, das entsteht aus den Recyclingprozessen, zum Hydroxid in einer technischen Qualität und dann zur Batteriequalität, die in Batterien reinkommt. Der Vorteil, der dadurch entsteht, ist, dass wir die Lücke schließen zwischen dem Recycler und dem Kathodenmaterialhersteller oder dem OEM. Die Recycler sind selber in der Entwicklung der Technologien, das heißt, die Produktionsraten sind noch relativ gering und eine Qualifizierung, Validierung dieses Materials durch den OEM wird so nicht erfolgen. Dadurch, dass wir aber relativ große Produktionsmengen haben, Materialien aus unterschiedlichen Quellen einsetzen können, können wir quasi auch den Recyclern helfen, ihr Material bis zur Batteriequalität zu veredeln und in den Markt zu bringen.
0: Für den Wissenschafts- und Energieminister ist die Etablierung des Unternehmens in Sachsen-Anhalt ein wichtiger Meilenstein. Sieht er doch enorme Vorteile in der Rückgewinnung des so wichtigen Rohstoffs Lithium.
1: Im Land der Zukunftstechnologien ist AMG an dieser Stelle mit dabei und man setzt auf Nachhaltigkeit. Das ist auch vernünftig, weil wir alle wissen, natürlich kann man versuchen, den Rohstoff zu gewinnen, aber man kann auch eben versuchen, den Rohstoff wieder aus Altanlagen, aus Altprodukten heraus zu gewinnen. Und hier an dieser Stelle geschieht das eben. AMG ist hier meines Erachtens ein echtes Vorzeigeunternehmen. Ich habe mich sehr gefreut, dass hier 90 Arbeitsplätze entstanden sind und habe den Eindruck, dass das Unternehmen genau diesen Weg der Zukunft weiter beschreiten will. nicht nach hinten zu schauen, wie man möglicherweise mit anderen Energieträgern noch ein paar Jahre überwintern kann, sondern ganz mutig voran in Sachen künftige Stromversorgung. Und dazu werden Batterien eine große Rolle spielen.
0: Am 18. September 2024 ging die erste Lithium-Raffinerie in Europa in Betrieb, und zwar in Bitterfeld-Wolfen. Dort produzierte AMG Lithium bereits über 20.000 Tonnen Lithiumhydroxid, ausreichend für Batterien von rund 500.000 E-Autos. Am 11. Juli wurde in Köthen wieder Vielfalt gefeiert und gelebt. Zum inzwischen dritten Mal fanden sich knapp 300 Menschen in der Köthener Innenstadt ein, um beim diesjährigen Christopher Street Day ein Zeichen für die queere Community zu zeigen.
3: Ja, wir haben heute hier den dritten CSD in Köthen mit vielen Menschen demonstrieren für queere Sichtbarkeit. Und ja, wir sehen, viele Menschen sind da, ich freue mich voll. Und der Markt war voll. Jetzt ziehen wir hier mit der Demo, mit dem Demozug durch die Stadt 2 Stunden lang, machen ein bisschen Lärm und zeigen, wie bunt Köthen ist.
0: Vielfalt gewinnt, trotz Widerstand, hieß das diesjährige Thema der Veranstaltung. Bei solch einem Anblick scheint das auch zu stimmen. Bunte Farben, laute Musik, aufwendige Outfits und eine Menge Gleichgesinnter. Die Teilnehmerinnen und Teilnehmer lebten an diesem Tag ihr Motto. Mit diesem einen Tag im Jahr wollte sich das Team des CSDs in Köthen aber nicht zufrieden geben. Schon die ganze Woche war gespickt von Aktionen.
3: Ja, also wir haben klassisch mit dem Flaggenhissen an der Hochschule begonnen, eben sichtbares Zeichen auch an der Hochschule. Dann gab es Veranstaltungen wie ein queeres Pub-Quiz, dann hatten wir einen Plakate-Workshop, wir hatten eine queere Stadt-Rally, einen Sektempfang mit Kino, mit Kinofilm und ja, ein bunt geschmücktes Programm für alle was dabei. Und morgen dann noch was ganz Besonderes in der St. Jakobskirche, ein queerer Gottesdienst.
0: Der 2-stündige Demozug durch die Köthener Innenstadt galt dann als Highlight dieser Aktionswoche. Nicht nur den Mitlaufenden selbst scheint das eine Menge Spaß gemacht zu haben, auch an den Straßenrändern, Fenstern und Haustüren zeigten sich die Einwohnerinnen und Einwohner der Stadt solidarisch mit den queeren Menschen. Dieses Jahr übernahm die Schirmherrschaft Sabrina Repp, Europaabgeordnete der SPD. Sie bekennt sich klar zur Veranstaltung. Der Christopher Street Day ist ein Paradebeispiel dafür, wie Demonstration und Feier zusammenpassen können. Auch Mietig erkennt diesen nicht als Widerspruch.
3: Na, ich sag immer, ein CSD ist hundertprozentig politisch, weil auch die Lieder, die gespielt werden, sind politisch, die haben politischen Inhalt. Und politisch muss nicht immer nur eine Rede sein, sondern das kann auch Gesang sein, das kann Tanz sein, das kann Drag sein. Und natürlich gehört auch Feiern mit dazu. Das ist der einzige Tag im Jahr, wo die queere Community in Köthen raus kann, ohne irgendwie angefeindet zu werden oder dumm angeguckt zu werden. Von daher passt das schon zusammen und es ist wichtig, eben Gesicht zu zeigen, politisch, wie wir das ja auch machen.
0: Noch bevor der Umzug losging, gab es am Köthener Markt die Möglichkeit, mit Gleichgesinnten ins Gespräch zu kommen und sich an verschiedenen Ständen auszutauschen. Sowohl Parteien als auch andere Vereinigungen waren vor Ort, um ihre Solidarität auszusprechen.
3: Wir sind sehr stolz darüber, dass Sabrina Repp, die EU-Abgeordnete vom Europaparlament, die Schirmherrschaft übernommen hat in diesem Jahr. Wir hatten die stellvertretende Ministerpräsidentin Dr. Lydia Hüstens da, die Spitzenkandidatin der Grünen, Susanne Schübera-Seidlitz, aber auch Bundestagsabgeordnete, Landtagsabgeordnete sind mit dabei, um ja, in Köthen Gesicht zu zeigen. Und natürlich auch, also Stände haben wir, die Parteien von Volt über FDP, über Linke bis hin, aber auch Organisationen wie zum Beispiel der CSD Sachsen-Anhalt, Queerformat oder auch andere Initiativen hier aus der Region.
0: Mietig zeigt sich mit der gesamten Veranstaltung mehr als zufrieden. Es hätte keine Probleme gegeben und auch die Zusammenarbeit mit den Behörden lief super. Eine rechte Gegendemo ist dieses Jahr auch ausgeblieben. Genauso wie in Wittenberg. Das Motto Vielfalt gewinnt trotz Widerstand scheint sich also zu bewahrheiten.

0: Hallo und herzlich willkommen zur neuesten Ausgabe von Zeitnah hier auf RAN 1. Im Dessauer Rathaus ist am Montagabend, dem 20. Juli, eine Bombendrohung eingegangen. Nach Information der Stadt Dessau-Roßlau wurde die Drohung per E-Mail an das allgemeine E-Mail-Postfach der Stadtverwaltung geschickt und am Dienstagmorgen entdeckt. Nach Rücksprache mit dem Büro des Oberbürgermeisters sowie dem Ordnungsdezernat wurde die Polizei informiert. Die Einsatzkräfte reagierten umgehend und ließen das Rathaus am frühen Morgen räumen. Rund 500 Mitarbeiter und Besucher waren von der Evakuierung betroffen. Zudem wurde der Bereich rund um das Rathaus weiträumig abgesperrt. Anschließend durchsuchten Spezialkräfte der Polizei sämtliche Räume und Flure des Gebäudes. Dabei wurde kein verdächtiger Gegenstand gefunden. Gegen 8:30 Uhr konnte schließlich Entwarnung gegeben werden. Die Polizei hat Ermittlungen zum bislang unbekannten Absender der E-Mail aufgenommen. Der Oberbürgermeister bedankte sich bei allen Einsatzkräften und auch bei den Mitarbeitern für die schnelle Umsetzung aller notwendigen Maßnahmen. Beim Campusfest, dem Tag der offenen Tür des Fachbereichs Architektur, Facility Management und Geoinformation sowie der Dessau Design Show des Fachbereichs Design, konnten Studieninteressierte am 17. und 18. Juli hinter die Kulissen der Hochschule Anhalt schauen, den Campus kennenlernen und mit Studierenden ins Gespräch kommen. Die Hochschule Anhalt lud erneut zur Dessau Design Show ein. Am Freitag, dem 17. Juli von 13 bis 18 Uhr und am Samstag, dem 18. Juli von 10 bis 16 Uhr, öffnete der Campus Dessau seine Türen für Besucher.
1: Früher hieß es Tag der offenen Tür, Hochschulfest. Und gestern am Freitag waren alle Fachbereiche involviert am Standort. Wir haben hier auch Architektur und Facility Management. Und die Designer machen aber an 2 Tagen, weil wir halt sehr viele Projekte visuell aufgearbeitet haben. Und da reicht ein Tag nicht aus, um das alles einmal gesehen zu haben.
0: Mit der Eröffnung des Campusfestes am Freitag verwandelte sich das Hochschulgelände in eine Informations- und Erlebnismeile. Workshops und Mitmachaktionen boten zahlreiche Gelegenheiten zum Austausch. Führungen über den Campus ermöglichten Einblicke in Ateliers, Labore und Werkstätten der verschiedenen Fachbereiche. Bei der Dessau Design Show zeigten die Studierenden, woran sie im vergangenen Semester gearbeitet haben. Dabei stellten sie ihre Projekte vor und kamen mit den Besuchern ins Gespräch.
2: Im ersten und zweiten Semester machen wir halt so verschiedene Grundlagen. Deswegen haben wir so ganz paar Kurse, wo wir was ausstellen. Halt kleinere Projekte, größere Projekte. Hier eben zum Beispiel die VR-Welten, die wir gezeichnet haben. In Verbindung mit den großen Pappgestalten, die wir da in dem anderen Raum gemacht haben. Das war halt so Visu und Keks. Und dann haben wir noch 3 andere Grundlagenkurse. Einmal so 4D, einmal 2D. Das sind dann so Weihnachtskarten geworden. In 4D haben wir eben so Animationen gemacht oder halt viel digital auf jeden Fall auch. Genau. Und dann haben wir noch Theoriegrundlagen. Da haben wir so Gigamaps gemacht und so verschiedene Ausarbeitungen von Kulturtechnik als Thema.
0: Im gesamten Hochschulgebäude gab es viel zu entdecken. Jeder Raum bot neue Eindrücke und kreative Ideen. Neben Ausstellungen und Präsentationen erwarteten die Besucher einen Designshop, Rundgänge sowie zahlreiche Mitmachaktionen. Besonders die große künstlerische Freiheit bei den Projekten begeistert die Studierenden immer wieder.
2: Integriertes Design heißt ja, man ist nicht festgelegt, es ist nicht nur Produktdesign, es ist nicht nur Modedesign, sondern wir machen halt alles Mögliche. Grafikdesign, was auch immer, Kommunikationsdesign und eben auch noch ein bisschen ein paar künstlerische Aspekte sind mit dabei. Und es gefällt mir halt voll gut, wenn man einfach in jeden Bereich mal so reinschaut und halt in den nächsten Semestern kann man sich dann eben überlegen, hey, was interessiert mich denn mehr? Und das wählt man dann eben als so Module. Und ja, das ist einfach, man hat so voll viele, ja,

0: Verschiedene Experiences irgendwie, das ist total schön.
1: Zwar war das jeweilige Thema der Aufgaben vorgegeben, doch die Umsetzung fiel bei jedem Projekt unterschiedlich aus. Jeder konnte die eigene Interpretation verwirklichen. Diese kreative Freiheit zahlte sich aus, denn auch die Professoren zeigten sich zufrieden mit den Ergebnissen.
2: Wir haben diesmal in den Grundlagen sehr tolle VR-Ergebnisse erzielt, weil wir den Fokus mehr dann am Ende auf die Erstellung von Wesen und Welten konzentriert haben. Und der Zuschauer kann das jetzt live erleben hier im Holodeck. Da kann man mit 8 Personen gleichzeitig diese Welten besuchen, sich gegenseitig sehen und dann zusammen in der Welt kommunizieren und sich halt Objekte, Designobjekte anschauen.
1: Ein grünes Klebeband führte die Besucher durch das gesamte Hochschulgebäude. Ob Upcycling-Challenges, die Gestaltung eines Magazins zum Thema Kaufhaus Zeek oder 3D-Skulpturen, die Bandbreite der Projekte war groß. Ein zentraler Bestandteil der Dessau Design Show ist jedes Jahr der Austausch zwischen Professoren, Studierenden sowie Studieninteressierten.
2: Deswegen machen wir es ja auch, dass dann sozusagen Interessierte auch hier einen Einblick bekommen, wie das funktioniert, was sie erwartet. Sie können die Studierenden fragen, wie sie das sehen, wie das Leben hier in Dessau ist. Und wir sind ein sehr kleiner Campus und wir sind der kleinste Fachbereich in der Hochschule Anhalt. Das hat auch den Vorteil, dass wir uns alle kennen. Wir sind also eher wie ein familiärer Kontext hier. Und bei uns sind Studenten wirklich, wir kennen es persönlich mit dem Namen und nicht wie in anderen Universitäten, wo man bloß eine Nummer ist von Tausenden.
1: Viele Studieninteressierte konnten einen Einblick in das Studium und den Campusalltag gewinnen. Die nächste Dessau Design Show findet das nächste Mal im Februar statt.
3: Zur Saison 2026/27 übernimmt Christian Hoffmann das Amt des Cheftrainers der Floorball-Bundesligamannschaft des PSV Black Wolves Dessau. Der Magdeburger wechselt nach seiner aktiven Karriere mit 87 Einsätzen, 73 Toren und 44 Vorlagen im Trikot der Wölfe von der Spielfläche an die Bande und folgt damit auf Sascha Marquardt, der dem Verein weiterhin in anderer Funktion erhalten bleibt. In den ersten Trainingseinheiten lag der Fokus auf der Entwicklung einer neuen Spielstruktur in Defensive und Offensive. Unterstützt wird er dabei weiterhin vom bestehenden Trainerteam rund um Sascha Marquardt sowie neu von Martin Sauermann, der seine Bundesliga-Erfahrung einbringt und sich unter anderem um Nachwuchsarbeit und Special Teams kümmert. Der neue Cheftrainer steht für einen offensiven Spielstil mit viel Ballbesitz, ohne dabei die Defensive zu vernachlässigen. Nach einer sportlich schwierigen vergangenen Saison blickt Hoffmann optimistisch auf die neue Spielzeit. Er sieht großes Entwicklungspotenzial in der Mannschaft und erwartet durch kommende Nachwuchsjahrgänge eine spannende Zukunft für die Black Wolves. Die Sportschützen des PSV 90 haben aktuell eine Spendenaktion über die Plattform 99 Funken der Stadtsparkasse Dessau am Laufen. Sie sammeln Spenden für neue, moderne Schießanlagen. Aktuell wird noch auf Papierscheiben geschossen. Wieso neue elektronische Anlagen so wichtig für die Sportler sind und was das Sportschießen so besonders macht, hat uns Abteilungsleiterin Silvia Heim verraten.
4: Die Schießabteilung des PSV 90 Dessau blickt auf eine lange und erfolgreiche Tradition zurück. Seit vielen Jahren nehmen die Schützen des Polizeisportvereins an zahlreichen Wettkämpfen teil und konnten dabei viele sportliche Erfolge und Siege erringen. Aktuell steht die Abteilung jedoch vor einer besonderen Herausforderung. In der Schießanlage in Waldersee wird immer noch mit klassischen Papierscheiben und Seilzuganlagen trainiert. Diese veraltete Ausstattung führt nicht nur zu Einschränkungen im Trainingsbetrieb, sondern verschafft den Sportlern auch Nachteile bei Wettkämpfen, bei denen moderne elektronische Schießanlagen längst Standard sind.
5: In der Zeit, die es jetzt gibt und vieles olympische Disziplinen auch geworden sind, zum Beispiel eben auch der Schießsport, ist es wichtig, auf elektronische Anlagen zu schießen. Ganz einfach, weil wir wettbewerbsfähig bleiben möchten, auch mit unserer Abteilung. Und ja, derzeit eben eine Sponsorenaktion läuft über die Sparkasse Dessau, um uns ein bisschen zu modernisieren. Wir würden gerne die Hälfte unserer Anlagen auf elektronische Anlagen umstellen. um den Leuten, die zu Landesmeisterschaften außerartig großen Wettkämpfen oder eben zur deutschen Meisterschaft fahren, dass sie genauso diese Voraussetzungen ihres Trainings haben, um mit anderen mitzuhalten. Elektronische Anlagen sind sofort einsehbar beim Schießen. Man kann dort ganz viel einstellen. Man kann darauf achten, wie ist seine Schießkurve. Man kann sich ein Diagramm erstellen. Es ist eine Präzision. Es ist ganz einfach. Nicht nur, ich schieße jetzt auf Papier und hole mir das ran und gucke mir das an, sondern es wird mir sofort ausgerechnet. Welchen Schuss habe ich? Welches Zehntel habe ich? Wie viele Teiler sind es?
4: Die Anschaffung moderner Technik ist jedoch mit erheblichen Kosten verbunden und stellt den Verein als auch die Sportschießabteilung vor großen finanziellen Herausforderungen. Um den Traum einer zeitgemäßen Ausstattung dennoch verwirklichen zu können, hat sich der Verein dazu entschieden, über die Crowdfunding-Plattform 99 Funken der Stadtsparkasse Dessau um Unterstützung und Spenden zu werben.
5: Diese Spendenaktion läuft über die Dessauer Stadtsparkasse. Ist unter der Stadtsparkasse auch zu finden im Internet, heißt 99 Funken. Dort gibt es eine Seite, wo man sich registrieren kann oder man ist einfach nur Unterstützer, geht da drauf, kann einen Beitrag eingeben, ja, auch der kleinste Beitrag hilft uns, bekommt auch eine Spendenquittung. Wer natürlich nicht namentlich genannt werden möchte, der kann das Häkchen an dieser Stelle setzen, sollte diese Aktion nicht zu 100% erfüllt werden. Also wir sind jetzt bei 31%, haben noch 38 Tage Zeit, das ist wenig. Sollte es nicht erfüllt werden, bekommt jeder, der gespendet hat, das Geld auch wieder zurück. Es ist nicht verloren. Für uns, ja. Aber es ist nicht so, dass diejenigen sagen, na gut, und was passiert jetzt mit meinem Geld? Ja? Also wie gesagt, es wird wieder zurückgezahlt, man hat die Kontoverbindung, man hat die Adresse und wer eine Spendenquittung braucht, bekommt die auch. Also unser Sponsoring läuft auf 12.000 Euro. Das ist das Minimum, was wir brauchen für 4 Schießanlagen. Wir hätten ja eigentlich den Bedarf für 7, aber da wir ja auch Kinder und Jugendliche aufnehmen und die elektronischen Anlagen ja auch sehr sensibel sind, würden wir auch ganz gerne noch auf Papier lassen, auch für Schießanfänger. Ansonsten, wie gesagt, 4 Stück würde auf diesen Preis kommen, anders geht es nicht. Und das ist schon ein sehr kulanter Preis. Da ist eine gute Vorarbeit geleistet worden, vorgesehen zur deutschen Meisterschaft, um diesen Preis zu bekommen. Ansonsten wären es ungefähr noch mal 3.000 bis 4.000 Euro mehr.
4: Die Schießanlage des PSV 90 dient jedoch nicht ausschließlich als Trainingsstätte für die eigenen Vereinsmitglieder. In der Anlage werden auch die Kreismeisterschaften der Stadt Dessau-Roßlau in den Disziplinen Auflageschießen, Pistole, Gewehr und Freischießen ausgetragen. Darüber hinaus ist die Schießanlage jedes Jahr Austragungsort des traditionellen Wintercups des PSV 90 Dessau. Seit mittlerweile 24 Jahren lockt die Veranstaltung zwischen 100 und 130 Sportler sowie zahlreiche Besucher an. Eine Modernisierung der Schießanlage würde nicht nur den Trainingsbetrieb verbessern, sondern auch bei diesen Veranstaltungen für deutlich bessere und zeitgemäßere Wettkampfsbedingungen sorgen. Die Sportschießabteilung des PSV 90 kann trotz der schwierigen Trainingsbedingungen sich über zahlreiche sportliche Erfolge in der Vergangenheit freuen.
5: Der Verein ist schon von Anfang an sehr erfolgreich. Wir haben sind hier gestartet mit 15 Jugendlichen, die ihr Training absolviert haben, die zu deutschen Meisterschaften gefahren sind, die zu Landesmeisterschaften gefahren sind, in andere Vereine zu großen Pokalwettkämpfen. Und aus dem Grund eigentlich auch diese vielen Pokale, die wir hier stehen haben, weil für so ein paar Leute, manchmal fahren nur 3 oder 4, erringen wir fast jedes Mal einen Pokal. Und das ist doch schon mal eigentlich eine gute Auszeichnung für uns. Wir sind aufgestellt, indem wir beim PSV ja, wie gesagt, die Abteilung sind. Wir sind 1990 hier in diesen Schießstand eingezogen, der vorher Baustelle war. Wir haben versucht, einen Schießstand draus zu machen. Aufgestellt sind wir derzeit mit 29 Mitgliedern. Davon ist eine Jugendgruppe von 7 Jungs und Mädels. Alles andere sind dann Herrschaften, Damen und Herren allen Alters.
4: Bis zum 27. August kann noch über die Crowdfunding-Plattform

0: 99 Funken der Stadtsparkasse Dessau für eine moderne Schießanlage für den PSV 90 Dessau gespendet werden. Der Verein und besonders die Sportschießabteilung freut sich über jede Spende. Erreicht kann die Webseite unter www.99funken.de/psv-90-sportschießen.
1: Die Stadt Zerbst-Anhalt sucht eine engagierte Persönlichkeit, die Freude an Veranstaltungen hat, sich für Geschichte interessiert und die Stadt aktiv vertreten möchte. Wer verantwortungsbewusst ist, gern organisiert und Teil eines besonderen Netzwerkes werden möchte, findet in dieser ehrenamtlichen Aufgabe eine spannende Möglichkeit. Gesucht wird ein Roland-Darsteller, der die Stadt Zerbst-Anhalt bei Stadtfesten und besonderen Veranstaltungen repräsentiert, mit Besuchern aus nah und fern ins Gespräch kommt und dazu beiträgt, die Geschichte und Tradition der Stadt lebendig zu halten. Die Rolle ist eng mit dem Roland-Netzwerk verbunden. Als Teil dieses Netzwerkes erhält der Roland-Darsteller die Möglichkeit, andere Darsteller kennenzulernen, Erfahrungen auszutauschen und gemeinsam bei Stadtfesten sowie besonderen Veranstaltungen aufzutreten. Ein besonderes Ereignis ist beispielsweise das Erntedankfest in Zerbst-Anhalt am 3. und 4. Oktober 2026. Weitere Informationen sowie Antworten auf offene Fragen gibt es bei der Touristinformation Zerbst-Anhalt. Und das waren sie, die aktuellen Nachrichten aus der Rhein-1-Redaktion. Wir schauen jetzt noch auf den Wetterbericht und die Meldungen aus der Region. Morgen begrüßt sie dann mein Kollege Leon Huja. Bis dahin haben Sie eine schöne Zeit und auf Wiedersehen.
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Morgen wird es mit bis zu 22 Grad angenehm warm. Der Himmel bleibt leicht bewölkt, es ist jedoch nicht mit Regen zu rechnen. Dazu weht ein starker Nordwestwind mit vereinzelten Böen in den Morgen- und Mittagsstunden. Das Wetter in der restlichen Woche bleibt ähnlich, wobei der starke Wind wieder abflacht.

0: Sachsen-Anhalt hat in den kommenden Jahren trotz mancher Herausforderungen gute Entwicklungschancen als Land der Zukunftstechnologien und als Vorreiterland bei der Energiewende. Auf der diesjährigen Sommertour von Energie- und Wissenschaftsminister Professor Dr. Armin Willingmann wird es um wichtige Weichenstellungen gehen, die für eine weiterhin erfolgreiche Landesentwicklung notwendig sind. Im Fokus wird nachhaltiges und erfolgreiches Unternehmertum stehen. Es wird um die erfolgreiche Gestaltung der Energie- und Wärmewende gehen. Und nicht zuletzt um die Förderung von Innovationen und die Stärkung der erstklassigen Wissenschaftslandschaft in Sachsen-Anhalt. Im Rahmen der fünfjährigen Tour durchs Land wird der Minister zahlreiche Unternehmen und Einrichtungen besuchen, wird Förderbescheide überreichen und sich über erfolgreich realisierte Vorhaben informieren. Ein Termin fand bei AMG Lithium im Chemiepark Bitterfeld-Wolfen statt. Hier bekam der Minister einen Einblick in die Produktionsweise des Unternehmens und konnte sich nach einer Präsentation selbst von den Fähigkeiten der AMG Lithium überzeugen.
1: Das Unternehmen ist ja ist vor einigen Jahren hier angesiedelt worden, außerordentlich erfolgreich und mit dem Aufbereiten von Lithium natürlich ganz am Puls der Zeit. Man muss ganz nüchtern sagen, wir erleben in Sachsen-Anhalt ohnehin einen gewissen Boom der Recyclingunternehmen. Wir sind das Land der Zukunftstechnologien und hier fügt sich eins zum anderen. Dieses Lithium, was hier wiedergewonnen wird aus Altteilen unterschiedlicher Qualität, kann künftig bei der Batterieproduktion wieder eingesetzt werden. Das ist eigentlich das, was wir uns unter vernünftiger Kreislaufwirtschaft vorstellen. Und ich bin ganz sicher, das ist hier ein ausgesprochen zukunftsträchtiger Industriestandort.
0: Der am 1. Juli neu in das Unternehmen eingestiegene Standortleiter der AMG Lithium sieht großes Potenzial, sowohl bei der Ausstattung des Unternehmens als auch bei den Fachkräften.
2: Mein erster Eindruck, den ich hier mitgenommen habe, ist extrem positiv, das muss ich sagen. Also zum einen ist es ein ganz tolles Projekt, was aus meiner Sicht sehr, sehr wichtig für Deutschland ist, wenn wir tatsächlich, und für Europa natürlich, wenn wir tatsächlich eine Unabhängigkeit von kritischen Materialien, wie zum Beispiel auch dem Lithium, erreichen wollen. Aber nochmal auf den Standort zurückzukommen, also man hat hier eine hochmoderne Anlage gebaut, man hat wirklich sehr stark investiert, auch in Zukunftstechnologien. Also wenn man alleine, wir haben es jetzt eben beim Rundgang gesehen, davon mal ausgeht, dass wir neben dem reinen Dampferzeugung auch Brünenverdichter haben. Das ist eine sehr aufwendige Technologie, bietet aber den Vorteil, dass wir deutlich weniger fossile Materialien einsetzen müssen und mit Strom, der aus grünen Quellen kommt, tatsächlich dann auch die Energie erzeugen können. Wenn wir auf die Leute drauf schauen, also hier am Wirtschaftsstandort Bitterfeld-Wolfen, finden wir hochqualifizierte Leute, die tatsächlich für diese Technologien auch prädestiniert sind. Und das Team, was hier am Standort ist, ist hochqualifiziert, hochmotiviert und das macht schon Spaß.
0: Doch die Firma denkt weiter und so soll in etwa 3 Jahren eine neue Produktionslinie etabliert werden. Für Fiesel eine wichtige Ergänzung.
2: Der Nukleus, den die Anlage hier im Augenblick darstellt, ist die Veredelung von Lithiumhydroxid in einer technischen Qualität zu einer Batteriequalität, welches dann weiterverarbeitet werden zum Kathodenmaterial und dann auch in Batterien zum Einsatz kommt. Was wir jetzt dazu bauen wollen, ist eine Anlage, die in der Wertschöpfung noch einen Schritt vorher einsetzt, also eine Umwandlung vom Lithiumcarbonat, welches ein sehr gängiges Material ist, was entsteht aus den Recyclingprozessen, zum Hydroxid in einer technischen Qualität und dann zur Batteriequalität, die in Batterien reinkommt. Der Vorteil, der dadurch entsteht, ist, dass wir die Lücke schließen zwischen dem Recycler und dem Kathodenmaterialhersteller oder dem OEM. Die Recycler sind selber in der Entwicklung der Technologien, das heißt, die Produktionsraten sind noch relativ gering und eine Qualifizierung, Validierung dieses Materials durch den OEM wird so nicht erfolgen. Dadurch, dass wir aber relativ große Produktionsmengen haben, Materialien aus unterschiedlichen Quellen einsetzen können, können wir quasi auch den Recyclern helfen, ihr Material bis zur Batteriequalität zu veredeln und in den Markt zu bringen.
0: Für den Wissenschafts- und Energieminister ist die Etablierung des Unternehmens in Sachsen-Anhalt ein wichtiger Meilenstein. Sieht er doch enorme Vorteile in der Rückgewinnung des so wichtigen Rohstoffs Lithium.
1: Im Land der Zukunftstechnologien ist AMG an dieser Stelle mit dabei und man setzt auf Nachhaltigkeit. Das ist auch vernünftig, weil wir alle wissen, natürlich kann man versuchen, den Rohstoff zu gewinnen, aber man kann auch eben versuchen, den Rohstoff wieder aus Altanlagen, aus Altprodukten heraus zu gewinnen. Und hier an dieser Stelle geschieht das eben. AMG ist hier meines Erachtens ein echtes Vorzeigeunternehmen. Ich habe mich sehr gefreut, dass hier 90 Arbeitsplätze entstanden sind und habe den Eindruck, dass das Unternehmen genau diesen Weg der Zukunft weiter beschreiten will. nicht nach hinten zu schauen, wie man möglicherweise mit anderen Energieträgern noch ein paar Jahre überwintern kann, sondern ganz mutig voran in Sachen künftige Stromversorgung. Und dazu werden Batterien eine große Rolle spielen.
0: Am 18. September 2024 ging die erste Lithium-Raffinerie in Europa in Betrieb, und zwar in Bitterfeld-Wolfen. Dort produzierte AMG Lithium bereits über 20.000 Tonnen Lithiumhydroxid, ausreichend für Batterien von rund 500.000 E-Autos. Am 11. Juli wurde in Köthen wieder Vielfalt gefeiert und gelebt. Zum inzwischen dritten Mal fanden sich knapp 300 Menschen in der Köthener Innenstadt ein, um beim diesjährigen Christopher Street Day ein Zeichen für die queere Community zu zeigen.
3: Ja, wir haben heute hier den dritten CSD in Köthen mit vielen Menschen demonstrieren für queere Sichtbarkeit. Und wir sehen, viele Menschen sind da, ich freue mich voll. Und der Markt war voll. Jetzt ziehen wir hier mit der Demo, mit dem Demozug durch die Stadt 2 Stunden lang, machen ein bisschen Lärm und zeigen, wie bunt Köthen ist.
0: Vielfalt gewinnt trotz Widerstand, hieß das diesjährige Thema der Veranstaltung. Bei solch einem Anblick scheint das auch zu stimmen. Bunte Farben, laute Musik, aufwendige Outfits und eine Menge Gleichgesinnter. Die Teilnehmerinnen und Teilnehmer lebten an diesem Tag ihr Motto. Mit diesem einen Tag im Jahr wollte sich das Team des CSDs in Köthen aber nicht zufrieden geben. Schon die ganze Woche war gespickt von Aktionen.
3: Ja, also wir haben klassisch mit dem Flaggenhissen an der Hochschule begonnen, eben sichtbares Zeichen auch an der Hochschule. Dann gab es Veranstaltungen wie ein queeres Pub-Quiz, dann hatten wir einen Plakate-Workshop, wir hatten eine queere Stadt-Rallye, einen Sektempfang mit Kinofilm und ein bunt geschmücktes Programm, für alle was dabei. Und morgen dann noch was ganz Besonderes in der St. Jakobskirche, ein queerer Gottesdienst.
0: Der 2-stündige Demozug durch die Köthener Innenstadt galt dann als Highlight dieser Aktionswoche. Nicht nur den Mitlaufenden selbst scheint das eine Menge Spaß gemacht zu haben, auch an den Straßenrändern, Fenstern und Haustüren zeigten sich die Einwohnerinnen und Einwohner der Stadt solidarisch mit den queeren Menschen. Dieses Jahr übernahm die Schirmherrschaft Sabrina Repp, Europaabgeordnete der SPD. Sie bekennt sich klar zur Veranstaltung. Der Christopher Street Day ist ein Paradebeispiel dafür, wie Demonstration und Feier zusammenpassen können. Auch Mietig erkennt diesen nicht als Widerspruch.
3: Na, ich sag immer, ein CSD ist hundertprozentig politisch, weil auch die Lieder, die gespielt werden, sind politisch, die haben politischen Inhalt. Und politisch muss nicht immer nur eine Rede sein, sondern das kann auch Gesang sein, das kann Tanz sein, das kann Drag sein. Und natürlich gehört auch Feiern mit dazu. Das ist der einzige Tag im Jahr, wo die queere Community in Köthen raus kann, ohne irgendwie angefeindet zu werden oder dumm angeguckt zu werden. Von daher passt das schon zusammen und es ist wichtig, eben Gesicht zu zeigen, politisch, wie wir das ja auch machen.
0: Noch bevor der Umzug losging, gab es am Köthener Markt die Möglichkeit, mit Gleichgesinnten ins Gespräch zu kommen und sich an verschiedenen Ständen auszutauschen. Sowohl Parteien als auch andere Vereinigungen waren vor Ort, um ihre Solidarität auszusprechen.
3: Wir sind sehr stolz darüber, dass Sabrina Repp, die EU-Abgeordnete vom Europaparlament, die Schirmherrschaft übernommen hat in diesem Jahr. Wir hatten die stellvertretende Ministerpräsidentin Dr. Lydia Hüstens da, die Spitzenkandidatin der Grünen, Susanne Schübera-Seidlitz, aber auch Bundestagsabgeordnete, Landtagsabgeordnete sind mit dabei, um in Köthen ein Gesicht zu zeigen. Und natürlich auch, also Stände haben wir, die Parteien von Volt über FDP, über Linke bis hin, aber auch Organisationen wie zum Beispiel der CSD Sachsen-Anhalt, Queerformat oder auch andere Initiativen hier aus der Region.
0: Mietig zeigt sich mit der gesamten Veranstaltung mehr als zufrieden. Es hätte keine Probleme gegeben und auch die Zusammenarbeit mit den Behörden lief super. Eine rechte Gegendemo ist dieses Jahr auch ausgeblieben. Genauso wie in Wittenberg. Das Motto Vielfalt gewinnt trotz Widerstand scheint sich also zu bewahrheiten.

0: 1. Im Dessauer Rathaus ist am Montagabend, dem 20. Juli, eine Bombendrohung eingegangen. Nach Information der Stadt Dessau-Roßlau wurde die Drohung per E-Mail an das allgemeine E-Mail-Postfach der Stadtverwaltung geschickt und am Dienstagmorgen entdeckt. Nach Rücksprache mit dem Büro des Oberbürgermeisters sowie dem Ordnungsdezernat wurde die Polizei informiert. Die Einsatzkräfte reagierten umgehend und ließen das Rathaus am frühen Morgen räumen. Rund 500 Mitarbeiter und Besucher waren von der Evakuierung betroffen. Zudem wurde der Bereich rund um das Rathaus weiträumig abgesperrt. Anschließend durchsuchten Spezialkräfte der Polizei sämtliche Räume und Flure des Gebäudes. Dabei wurde kein verdächtiger Gegenstand gefunden. Gegen 8.30 Uhr konnte schließlich Entwarnung gegeben werden. Die Polizei hat Ermittlungen zum bislang unbekannten Absender der E-Mail aufgenommen. Der Oberbürgermeister bedankte sich bei allen Einsatzkräften und auch bei den Mitarbeitern für die schnelle Umsetzung aller notwendigen Maßnahmen. Beim Campusfest, dem Tag der offenen Tür des Fachbereichs Architektur, Facility Management und Geoinformation sowie der Dessau Design Show des Fachbereichs Design, konnten Studieninteressierte am 17. und 18. Juli hinter die Kulissen der Hochschule Anhalt schauen, den Campus kennenlernen und mit Studierenden ins Gespräch kommen. Die Hochschule Anhalt lud erneut zur Dessau Design Show ein. Am Freitag, dem 17. Juli von 13 bis 18 Uhr und am Samstag, dem 18. Juli von 10 bis 16 Uhr, öffnete der Campus Dessau seine Türen für Besucher.
1: Früher hieß es Tag der offenen Tür, Hochschulfest. Und gestern am Freitag waren alle Fachbereiche involviert am Standort. Wir haben hier auch Architektur und Facility Management. Und die Designer machen aber an zwei Tagen, weil wir halt sehr viele Projekte visuell aufgearbeitet haben und da reicht ein Tag nicht aus, um das alles einmal gesehen zu haben.
0: Mit der Eröffnung des Campusfestes am Freitag verwandelte sich das Hochschulgelände in eine Informations- und Erlebnismeile. Workshops und Mitmachaktionen boten zahlreiche Gelegenheiten zum Austausch. Führungen über den Campus ermöglichten Einblicke in Ateliers, Labore und Werkstätten der verschiedenen Fachbereiche. Bei der Dessau Design Show zeigten die Studierenden, woran sie im vergangenen Semester gearbeitet haben. Dabei stellten sie ihre Projekte vor und kamen mit den Besuchern ins Gespräch.
2: Im ersten und zweiten Semester machen wir halt so verschiedene Grundlagen. Deswegen haben wir so ganz paar Kurse, wo wir was ausstellen. Halt kleinere Projekte, größere Projekte. Hier eben zum Beispiel die VR-Welten, die wir gezeichnet haben, in Verbindung mit den großen Pappgestalten, die wir da in dem anderen Raum gemacht haben. Das war halt so Visu und Keks. Und dann haben wir noch drei andere Grundlagenkurse. Einmal so 4D, einmal 2D. Das sind dann so Weihnachtskarten geworden. In 4D haben wir eben so Animationen gemacht oder halt viel digital auf jeden Fall auch. Genau. Und dann haben wir noch Theoriegrundlagen. Da haben wir so Gigamaps gemacht und so verschiedene Ausarbeitungen von Kulturtechnik als Thema.
0: Im gesamten Hochschulgebäude gab es viel zu entdecken. Jeder Raum bot neue Eindrücke und kreative Ideen. Neben Ausstellungen und Präsentationen erwarteten die Besucher einen Designshop, Rundgänge sowie zahlreiche Mitmachaktionen. Besonders die große künstlerische Freiheit bei den Projekten begeistert die Studierenden immer wieder.
2: Integriertes Design heißt ja, man ist nicht festgelegt, es ist nicht nur Produktdesign, es ist nicht nur Modedesign, sondern wir machen halt alles Mögliche. Grafikdesign, was auch immer, Kommunikationsdesign und eben auch noch ein bisschen ein paar künstlerische Aspekte sind mit dabei. Und es gefällt mir halt voll gut, wenn man einfach in jeden Bereich mal so reinschaut und halt in den nächsten Semestern kann man sich dann eben überlegen, hey, was interessiert mich denn mehr? Und das wählt man dann eben als so Module. Und ja, das ist einfach, man hat so voll viele, verschiedene Experiences irgendwie. Das ist total schön.
0: Zwar war das jeweilige Thema der Aufgaben vorgegeben, doch die Umsetzung fiel bei jedem Projekt unterschiedlich aus. Jeder konnte die eigene Interpretation verwirklichen. Diese kreative Freiheit zahlte sich aus, denn auch die Professoren zeigten sich zufrieden mit den Ergebnissen.
1: Wir haben diesmal in den Grundlagen sehr tolle VR-Ergebnisse erzielt, weil wir den Fokus mehr dann am Ende auf die Erstellung von Wesen und Welten konzentriert haben. Und der Zuschauer kann das jetzt live erleben hier im Holodeck. Da kann man mit 8 Personen gleichzeitig diese Welten besuchen, sich gegenseitig sehen und dann zusammen in der Welt kommunizieren und sich halt Objekte, Designobjekte

0: Ein grünes Klebeband führte die Besucher durch das gesamte Hochschulgebäude. Ob Upcycling-Challenges, die Gestaltung eines Magazins zum Thema Kaufhaus Zeek oder 3D-Skulpturen, die Bandbreite der Projekte war groß. Ein zentraler Bestandteil der Dessau Design Show ist jedes Jahr der Austausch zwischen Professoren, Studierenden sowie Studieninteressierten.
1: Deswegen machen wir es ja auch, dass dann sozusagen Interessierte auch hier einen Einblick bekommen, wie das funktioniert, was sie erwartet. Sie können die Studierenden fragen, wie sie das sehen, wie das Leben hier in Dessau ist. Und wir sind ein sehr kleiner Campus und wir sind der kleinste Fachbereich in der Hochschule Anhalt. Das hat auch den Vorteil, dass wir uns alle kennen. Wir sind also eher wie ein familiärer Kontext hier. Und bei uns sind Studenten wirklich, wir kennen es persönlich mit dem Namen und nicht wie in anderen Universitäten, wo man bloß eine Nummer ist von Tausenden.
0: Viele Studieninteressierte konnten einen Einblick in das Studium und den Campusalltag gewinnen. Die nächste Dessau Design Show findet das nächste Mal im Februar statt.
2: Zur Saison 2026/27 übernimmt Christian Hoffmann das Amt des Cheftrainers der Floorball-Bundesligamannschaft des PSV Black Wolves Dessau. Der Magdeburger wechselt nach seiner aktiven Karriere mit 87 Einsätzen, 73 Toren und 44 Vorlagen im Trikot der Wölfe von der Spielfläche an die Bande und folgt damit auf Sascha Marquardt, der dem Verein weiterhin in anderer Funktion erhalten bleibt. In den ersten Trainingseinheiten lag der Fokus auf der Entwicklung einer neuen Spielstruktur in Defensive und Offensive. Unterstützt wird er dabei weiterhin vom bestehenden Trainerteam rund um Sascha Marquardt sowie neu von Martin Sauermann, der seine Bundesliga-Erfahrung einbringt und sich unter anderem um Nachwuchsarbeit und Special Teams kümmert. Der neue Cheftrainer steht für einen offensiven Spielstil mit viel Ballbesitz, ohne dabei die Defensive zu vernachlässigen. Nach einer sportlich schwierigen vergangenen Saison blickt Hoffmann optimistisch auf die neue Spielzeit. Er sieht großes Entwicklungspotenzial in der Mannschaft und erwartet durch kommende Nachwuchsjahrgänge eine spannende Zukunft für die Black Wolves. Die Sportschützen des PSV 90 haben aktuell eine Spendenaktion über die Plattform 99 Funken der Stadtsparkasse Dessau am Laufen. Sie sammeln Spenden für neue, moderne Schießanlagen. Aktuell wird noch auf Papierscheiben geschossen. Wieso neue elektronische Anlagen so wichtig für die Sportler sind und was das Sportschießen so besonders macht, hat uns Abteilungsleiterin Silvia Heim verraten.
3: Die Schießabteilung des PSV 90 Dessau blickt auf eine lange und erfolgreiche Tradition zurück. Seit vielen Jahren nehmen die Schützen des Polizeisportvereins an zahlreichen Wettkämpfen teil und konnten dabei viele sportliche Erfolge und Siege erringen. Aktuell steht die Abteilung jedoch vor einer besonderen Herausforderung. In der Schießanlage in Waldersee wird immer noch mit klassischen Papierscheiben und Seilzuganlagen trainiert. Diese veraltete Ausstattung führt nicht nur zu Einschränkungen im Trainingsbetrieb, sondern verschafft den Sportlern auch Nachteile bei Wettkämpfen, bei denen moderne elektronische Schießanlagen längst Standard sind.
4: In der Zeit, die es jetzt gibt und vieles olympische Disziplinen auch geworden sind, zum Beispiel eben auch der Schießsport, ist es wichtig, auf elektronische Anlagen zu schießen. Ganz einfach, weil wir wettbewerbsfähig bleiben möchten, auch mit unserer Abteilung. Und ja, derzeit eben eine Sponsorenaktion läuft über die Sparkasse Dessau, um uns ein bisschen zu modernisieren. Wir würden gerne die Hälfte unserer Anlagen auf elektronische Anlagen umstellen, um den Leuten, die zu Landesmeisterschaften außerordentlich großen Wettkämpfen oder eben zur deutschen Meisterschaft fahren, dass sie genauso diese Voraussetzungen ihres Trainings haben, um mit anderen mitzuhalten. Elektronische Anlagen sind sofort einsehbar beim Schießen. Man kann dort ganz viel einstellen. Man kann darauf achten, wie ist seine Schießkurve. Man kann sich ein Diagramm erstellen. Es ist eine Präzision. Es ist ganz einfach. Nicht nur, ich schieße jetzt auf Papier und hole mir das ran und gucke mir das an, sondern es wird mir sofort ausgerechnet. Welchen Schuss habe ich? Welches Zehntel habe ich? Wie viele Teiler sind es?
3: Die Anschaffung moderner Technik ist jedoch mit erheblichen Kosten verbunden und stellt den Verein als auch die Sportschießabteilung vor großen finanziellen Herausforderungen. Um den Traum

0: einer zeitgemäßen Ausstattung dennoch verwirklichen zu können, hat sich der Verein dazu entschieden, über die Crowdfunding-Plattform 99 Funken der Stadtsparkasse Dessau um Unterstützung und Spenden zu werben.
1: Diese Spendenaktion läuft über die Dessauer Stadtsparkasse, ist unter der Stadtsparkasse auch zu finden im Internet, heißt 99 Funken. Dort gibt es eine Seite, wo man sich registrieren kann oder man ist einfach nur Unterstützer, geht da drauf, kann einen Beitrag eingeben, ja, auch der kleinste Beitrag hilft uns, bekommt auch eine Spendenquittung. Wer natürlich nicht namentlich genannt werden möchte, der kann das Häkchen an dieser Stelle setzen, sollte diese Aktion nicht zu 100% erfüllt werden. Also wir sind jetzt bei 31%, haben noch 38 Tage Zeit, das ist wenig. Sollte es nicht erfüllt werden, bekommt jeder, der gespendet hat, das Geld auch wieder zurück. Es ist nicht verloren. Für uns, ja. Aber es ist nicht so, dass diejenigen sagen, na gut, und was passiert jetzt mit meinem Geld? Ja? Also wie gesagt, es wird wieder zurückgezahlt, man hat die Kontoverbindung, man hat die Adresse und wer eine Spendenquittung braucht, bekommt die auch. Also unsere Sponsoring läuft auf 12.000 Euro. Das ist das Minimum, was wir brauchen für 4 Schießanlagen. Wir hätten ja eigentlich den Bedarf für 7, aber da wir ja auch Kinder und Jugendliche aufnehmen und die elektronischen Anlagen ja auch sehr sensibel sind, würden wir auch ganz gerne noch auf Papier lassen, auch für Schießanfänger. Ansonsten, wie gesagt, 4 Stück würde auf diesen Preis kommen. Anders geht es nicht. Und das ist schon ein sehr kulanter Preis. Da ist ja eine gute Vorarbeit geleistet worden, vorgesehen zur Deutschen Meisterschaft, um diesen Preis zu bekommen. Ansonsten wären es ungefähr noch mal 3.000 bis 4.000 Euro mehr.
0: Die Schießanlage des PSV 90 dient jedoch nicht ausschließlich als Trainingsstätte für die eigenen Vereinsmitglieder. In der Anlage werden auch die Kreismeisterschaften der Stadt Dessau-Roßlau in den Disziplinen Auflageschießen, Pistole, Gewehr und Freischießen ausgetragen. Darüber hinaus ist die Schießanlage jedes Jahr Austragungsort des traditionellen Wintercups des PSV 90 Dessau. Seit mittlerweile 24 Jahren lockt die Veranstaltung zwischen 100 und 130 Sportler sowie zahlreiche Besucher an. Eine Modernisierung der Schießanlage würde nicht nur den Trainingsbetrieb verbessern, sondern auch bei diesen Veranstaltungen für deutlich bessere und zeitgemäßere Wettkampfbedingungen sorgen. Die Sportschießabteilung des PSV 90 kann trotz der schwierigen Trainingsbedingungen sich über zahlreiche sportliche Erfolge in der Vergangenheit freuen.
1: Der Verein ist schon von Anfang an sehr erfolgreich. Wir haben sind hier gestartet mit 15 Jugendlichen, die ihr Training absolviert haben, die zu deutschen Meisterschaften gefahren sind, die zu Landesmeisterschaften gefahren sind, in andere Vereine zu großen Pokalwettkämpfen. Und aus dem Grund eigentlich auch diese vielen Pokale, die wir hier stehen haben, weil für so ein paar Leute, manchmal fahren nur 3 oder 4, erringen wir fast jedes Mal einen Pokal. Und das ist doch schon mal eigentlich eine gute Auszeichnung für uns. Wir sind aufgestellt, indem wir beim PSV ja, wie gesagt, die Abteilung sind. Wir sind 1990 hier in diesen Schießstand eingezogen, der vorher Baustelle war. Wir haben versucht, einen Schießstand draus zu machen. Aufgestellt sind wir derzeit mit 29 Mitgliedern. Davon ist eine Jugendgruppe von 7 Jungs und Mädels. Alles andere sind dann Herrschaften, Damen und Herren allen Alters.
0: Bis zum 27. August kann noch über die Crowdfunding-Plattform 99 Funken der Stadtsparkasse Dessau für eine moderne Schießanlage für den PSV 90 Dessau gespendet werden. Der Verein und besonders die Sportschießabteilung freut sich über jede Spende. Erreicht kann die Webseite unter www.99funken.de/psv-90-sportschießen.
2: Die Stadt Zerbst-Anhalt sucht eine engagierte Persönlichkeit, die Freude an Veranstaltungen hat, sich für Geschichte interessiert und die Stadt aktiv vertreten möchte. Wer verantwortungsbewusst ist, gern organisiert und Teil eines besonderen Netzwerkes werden möchte, findet in dieser ehrenamtlichen Aufgabe eine spannende Möglichkeit. Gesucht wird ein Roland-Darsteller, der die Stadt Zerbst-Anhalt

0: bald bei Stadtfesten und besonderen Veranstaltungen repräsentiert, mit Besuchern aus nah und fern ins Gespräch kommt und dazu beiträgt, die Geschichte und Tradition der Stadt lebendig zu halten. Die Rolle ist eng mit dem Roland-Netzwerk verbunden. Als Teil dieses Netzwerkes erhält der Roland-Darsteller die Möglichkeit, andere Darsteller kennenzulernen, Erfahrungen auszutauschen und gemeinsam bei Stadtfesten sowie besonderen Veranstaltungen aufzutreten. Ein besonderes Ereignis ist beispielsweise das Erntedankfest in Zerbst-Anhalt am 3. und 4. Oktober 2026. Weitere Informationen sowie Antworten auf offene Fragen gibt es bei der Touristinformation Zerbst-Anhalt. Und das waren sie, die aktuellen Nachrichten aus der Rhein-1-Redaktion. Wir schauen jetzt noch auf den Wetterbericht und die Meldungen aus der Region. Morgen begrüßt Sie dann mein Kollege Leon Huja. Bis dahin haben Sie eine schöne Zeit und auf Wiedersehen.
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Morgen wird es mit bis zu 22 Grad angenehm warm. Der Himmel bleibt leicht bewölkt, es ist jedoch nicht mit Regen zu rechnen. Dazu weht ein starker Nordwestwind mit vereinzelten Böen in den Morgen- und Mittagsstunden. Das Wetter in der restlichen Woche bleibt ähnlich, wobei der starke Wind wieder abflacht.

0: Sachsen-Anhalt hat in den kommenden Jahren trotz mancher Herausforderungen gute Entwicklungschancen als Land der Zukunftstechnologien und als Vorreiterland bei der Energiewende. Auf der diesjährigen Sommertour von Energie- und Wissenschaftsminister Prof. Dr. Armin Willingmann wird es um wichtige Weichenstellungen gehen, die für eine weiterhin erfolgreiche Landesentwicklung notwendig sind. Im Fokus wird nachhaltiges und erfolgreiches Unternehmertum stehen. Es wird um die erfolgreiche Gestaltung der Energie- und Wärmewende gehen. Und nicht zuletzt um die Förderung von Innovationen und die Stärkung der erstklassigen Wissenschaftslandschaft in Sachsen-Anhalt. Im Rahmen der fünfjährigen Tour durchs Land wird der Minister zahlreiche Unternehmen und Einrichtungen besuchen, wird Förderbescheide überreichen und sich über erfolgreich realisierte Vorhaben informieren. Ein Termin fand bei AMG Lithium im Chemiepark Bitterfeld-Wolfen statt. Hier bekam der Minister einen Einblick in die Produktionsweise des Unternehmens und konnte sich nach einer Präsentation selbst von den Fähigkeiten der AMG Lithium überzeugen.
1: Das Unternehmen ist vor einigen Jahren hier angesiedelt worden, außerordentlich erfolgreich und mit dem Aufbereiten von Lithium natürlich ganz am Puls der Zeit. Man muss ganz nüchtern sagen, wir erleben in Sachsen-Anhalt ohnehin einen gewissen Boom der Recyclingunternehmen. Wir sind das Land der Zukunftstechnologien und hier fügt sich eins zum anderen. Dieses Lithium, was hier wiedergewonnen wird aus Altteilen unterschiedlicher Qualität, kann künftig bei der Batterieproduktion wieder eingesetzt werden. Das ist eigentlich das, was wir uns unter vernünftiger Kreislaufwirtschaft vorstellen. Und ich bin ganz sicher, das ist hier ein ausgesprochen zukunftsträchtiger Industriestandort.
0: Der am 1. Juli neu in das Unternehmen eingestiegene Standortleiter der AMG Lithium sieht großes Potenzial, sowohl bei der Ausstattung des Unternehmens als auch bei den Fachkräften.
2: Mein erster Eindruck, den ich hier mitgenommen habe, ist extrem positiv, das muss ich sagen. Also zum einen ist es ein ganz tolles Projekt, was aus meiner Sicht sehr, sehr wichtig für Deutschland ist, wenn wir tatsächlich, und für Europa natürlich, wenn wir tatsächlich eine Unabhängigkeit von kritischen Materialien, wie zum Beispiel auch dem Lithium, erreichen wollen. Aber nochmal auf den Standort zurückzukommen, also man hat hier eine hochmoderne Anlage gebaut, man hat wirklich sehr stark investiert, auch in Zukunftstechnologien. Also wenn man alleine, wir haben es jetzt eben beim Rundgang gesehen, davon mal ausgeht, dass wir neben dem reinen Dampferzeugung auch Brühenverdichter haben. Das ist eine sehr aufwendige Technologie, bietet aber den Vorteil, dass wir deutlich weniger fossile Materialien einsetzen müssen und mit Strom, der aus grünen Quellen kommt, tatsächlich dann auch die Energie erzeugen können. Wenn wir auf die Leute drauf schauen, also hier am Wirtschaftsstandort Bitterfeld-Wolfen, finden wir hochqualifizierte Leute, die tatsächlich für diese Technologien auch prädestiniert sind. Und das Team, was hier am Standort ist, ist hochqualifiziert, hochmotiviert und das macht schon Spaß.
0: Doch die Firma denkt weiter und so soll in etwa 3 Jahren eine neue Produktionslinie etabliert werden. Für Fiesel eine wichtige Ergänzung.
2: Der Nukleus, den die Anlage hier im Augenblick darstellt, ist die Veredelung von Lithiumhydroxid in einer technischen Qualität zu einer Batteriequalität, welches dann weiterverarbeitet werden zum Kathodenmaterial und dann auch in Batterien zum Einsatz kommt. Was wir jetzt dazu bauen wollen, ist eine Anlage, die in der Wertschöpfung noch einen Schritt vorher einsetzt, also eine Umwandlung vom Lithiumcarbonat, welches ein sehr gängiges Material ist, was entsteht aus den Recyclingprozessen, zum Hydroxid in einer technischen Qualität und dann zur Batteriequalität, die in Batterien reinkommt. Der Vorteil, der dadurch entsteht, ist, dass wir die Lücke schließen zwischen dem Recycler und dem Kathodenmaterialhersteller oder dem OEM. Die Recycler sind selber in der Entwicklung der Technologien, das heißt, die Produktionsraten sind noch relativ gering und eine Qualifizierung, Validierung dieses Materials durch den OEM wird so nicht erfolgen. Dadurch, dass wir aber relativ große Produktionsmengen haben, Materialien aus unterschiedlichen Quellen einsetzen können, können wir quasi auch den Recyclern helfen, ihr Material bis zur Batteriequalität zu veredeln und in den Markt zu bringen.
0: Für den Wissenschafts- und Energieminister ist die Etablierung des Unternehmens in Sachsen-Anhalt ein wichtiger Meilenstein. Sieht er doch enorme Vorteile in der Rückgewinnung des so wichtigen Rohstoffs Lithium.
1: Im Land der Zukunftstechnologien ist AMG an dieser Stelle mit dabei und man setzt auf Nachhaltigkeit. Das ist auch vernünftig, weil wir alle wissen, natürlich kann man versuchen, den Rohstoff zu gewinnen, aber man kann auch eben versuchen, den Rohstoff wieder aus Altanlagen, aus Altprodukten heraus zu gewinnen. Und hier an dieser Stelle geschieht das eben. AMG ist hier meines Erachtens ein echtes Vorzeigeunternehmen. Ich habe mich sehr gefreut, dass hier 90 Arbeitsplätze entstanden sind und habe den Eindruck, dass das Unternehmen genau diesen Weg der Zukunft weiter beschreiten will. nicht nach hinten zu schauen, wie man möglicherweise mit anderen Energieträgern noch ein paar Jahre überwintern kann, sondern ganz mutig voran in Sachen künftige Stromversorgung. Und dazu werden Batterien eine große Rolle spielen.
0: Am 18. September 2024 ging die erste Lithium-Raffinerie in Europa in Betrieb, und zwar in Bitterfeld-Wolfen. Dort produzierte AMG Lithium bereits über 20.000 Tonnen Lithiumhydroxid, ausreichend für Batterien von rund 500.000 E-Autos. Am 11. Juli wurde in Köthen wieder Vielfalt gefeiert und gelebt. Zum inzwischen dritten Mal fanden sich knapp 300 Menschen in der Köthener Innenstadt ein, um beim diesjährigen Christopher Street Day ein Zeichen für die queere Community zu zeigen.
3: Ja, wir haben heute hier den dritten CSD in Köthen mit vielen Menschen demonstrieren für queere Sichtbarkeit. Und wir sehen, viele Menschen sind da, ich freue mich voll. Und der Markt war voll, jetzt ziehen wir hier mit dem Demozug durch die Stadt 2 Stunden lang, machen ein bisschen Lärm und zeigen, wie bunt Köthen ist.
0: Vielfalt gewinnt, trotz Widerstand, hieß das diesjährige Thema der Veranstaltung. Bei solch einem Anblick scheint das auch zu stimmen. Bunte Farben, laute Musik, aufwendige Outfits und eine Menge Gleichgesinnter. Die Teilnehmerinnen und Teilnehmer lebten an diesem Tag ihr Motto. Mit diesem einen Tag im Jahr wollte sich das Team des CSDs in Köthen aber nicht zufrieden geben. Schon die ganze Woche war gespickt von Aktionen.
3: Ja, also wir haben klassisch mit dem Flaggenhissen einer Hochschule begonnen.

0: eben sichtbares Zeichen auch an der Hochschule. Dann gab es Veranstaltungen wie ein queeres Pub-Quiz, dann hatten wir einen Plakate-Workshop, wir hatten eine queere Stadtrally, einen Sektempfang mit Kinofilm und ein bunt geschmücktes Programm für alle was dabei. Und morgen dann noch was ganz Besonderes in der St. Jakobskirche, ein queerer Gottesdienst.
1: Der zweistündige Demozug durch die Köthner Innenstadt galt dann als Highlight dieser Aktionswoche. Nicht nur den Mitlaufenden selbst scheint das eine Menge Spaß gemacht zu haben, auch an den Straßenrändern, Fenstern und Haustüren zeigten sich die Einwohnerinnen und Einwohner der Stadt solidarisch mit den queeren Menschen. Dieses Jahr übernahm die Schirmherrschaft Sabrina Repp, Europaabgeordnete der SPD. Sie bekennt sich klar zur Veranstaltung. Der Christopher Street Day ist ein Paradebeispiel dafür, wie Demonstration und Feier zusammenpassen können. Auch Mietig erkennt diesen nicht als Widerspruch.
0: Na, ich sag immer, ein CSD ist hundertprozentig politisch, weil auch die Lieder, die gespielt werden, sind politisch, die haben politischen Inhalt. Und politisch muss nicht immer nur eine Rede sein, sondern das kann auch Gesang sein, das kann Tanz sein, das kann Drag sein. Und natürlich gehört auch Feiern mit dazu. Das ist der einzige Tag im Jahr, wo die queere Community in Köthen raus kann, ohne irgendwie angefeindet zu werden oder dumm angeguckt zu werden. Von daher passt das schon zusammen und es ist wichtig, eben Gesicht zu zeigen, politisch, wie wir das ja auch machen.
1: Noch bevor der Umzug losging, gab es am Köthner Markt die Möglichkeit, mit Gleichgesinnten ins Gespräch zu kommen und sich an verschiedenen Ständen auszutauschen. Sowohl Parteien als auch andere Vereinigungen waren vor Ort, um ihre Solidarität auszusprechen.
0: Wir sind sehr stolz darüber, dass Sabrina Repp, die EU-Abgeordnete vom Europaparlament, die Schirmherrschaft übernommen hat in diesem Jahr. Wir hatten die stellvertretende Ministerpräsidentin Dr. Lydia Hüstens da, die Spitzenkandidatin der Grünen, Susanne Schübera-Seidlitz, aber auch Bundestagsabgeordnete, Landtagsabgeordnete sind mit dabei, um in Köthen ein Gesicht zu zeigen. Und natürlich auch, also Stände haben wir, die Parteien von Volt über FDP, über Linke bis hin, aber auch Organisationen wie zum Beispiel der CSD Sachsen-Anhalt, Queerformat oder auch andere Initiativen hier aus der Region.
1: Mietig zeigt sich mit der gesamten Veranstaltung mehr als zufrieden. Es hätte keine Probleme gegeben und auch die Zusammenarbeit mit den Behörden lief super. Eine rechte Gegendemo ist dieses Jahr auch ausgeblieben. Genauso wie in Wittenberg. Das Motto Vielfalt gewinnt trotz Widerstand scheint sich also zu bewahrheiten. Verschenken, wenn Sie eine Partei wählen, die Ihre Interessen vertritt.

0: Hallo und herzlich willkommen zur neuesten Ausgabe von Zeitnah hier auf RAN 1. Im Dessauer Rathaus ist am Montagabend, dem 20. Juli, eine Bombendrohung eingegangen. Nach Informationen der Stadt Dessau-Roßlau wurde die Drohung per E-Mail an das allgemeine E-Mail-Postfach der Stadtverwaltung geschickt und am Dienstagmorgen entdeckt. Nach Rücksprache mit dem Büro des Oberbürgermeisters sowie dem Ordnungsdezernat wurde die Polizei informiert. Die Einsatzkräfte reagierten umgehend und ließen das Rathaus am frühen Morgen räumen. Rund 500 Mitarbeiter und Besucher waren von der Evakuierung betroffen. Zudem wurde der Bereich rund um das Rathaus weiträumig abgesperrt. Anschließend durchsuchten Spezialkräfte der Polizei sämtliche Räume und Flure des Gebäudes. Dabei wurde kein verdächtiger Gegenstand gefunden. Gegen 8:30 Uhr konnte schließlich Entwarnung gegeben werden. Die Polizei hat Ermittlungen zum bislang unbekannten Absender der E-Mail aufgenommen. Der Oberbürgermeister bedankte sich bei allen Einsatzkräften und auch bei den Mitarbeitern für die schnelle Umsetzung aller notwendigen Maßnahmen. Beim Campusfest, dem Tag der offenen Tür des Fachbereichs Architektur, Facility Management und Geoinformation sowie der Dessau Design Show des Fachbereichs Design, konnten Studieninteressierte am 17. und 18. Juli hinter die Kulissen der Hochschule Anhalt schauen, den Campus kennenlernen und mit Studierenden ins Gespräch kommen. Die Hochschule Anhalt lud erneut zur Dessau Design Show ein. Am Freitag, dem 17. Juli von 13 bis 18 Uhr und am Samstag, dem 18. Juli von 10 bis 16 Uhr, öffnete der Campus Dessau seine Türen für Besucher.
1: Früher hieß es Tag der offenen Tür, Hochschulfest. Und gestern am Freitag waren alle Fachbereiche involviert am Standort. Wir haben hier auch Architektur und Facility Management. Und die Designer machen aber an 2 Tagen, weil wir halt sehr viele Projekte visuell aufgearbeitet haben. Und da reicht ein Tag nicht aus, um das alles einmal gesehen zu haben.
0: Mit der Eröffnung des Campusfestes am Freitag verwandelte sich das Hochschulgelände in eine Informations- und Erlebnismeile. Workshops und Mitmachaktionen boten zahlreiche Gelegenheiten zum Austausch. Führungen über den Campus ermöglichten Einblicke in Ateliers, Labore und Werkstätten der verschiedenen Fachbereiche. Bei der Dessau Design Show zeigten die Studierenden, woran sie im vergangenen Semester gearbeitet haben. Dabei stellten sie ihre Projekte vor und kamen mit den Besuchern ins Gespräch.
2: Im ersten und zweiten Semester machen wir halt so verschiedene Grundlagen. Deswegen haben wir so ganz paar Kurse, wo wir was ausstellen. Halt kleinere Projekte, größere Projekte. Hier eben zum Beispiel die VR-Welten, die wir gezeichnet haben, in Verbindung mit den großen Pappgestalten, die wir da in dem anderen Raum gemacht haben. Das war halt so Visu und Keks. Und dann haben wir noch 3 andere Grundlagenkurse. Einmal so 4D, einmal 2D. Das sind dann so Weihnachtskarten geworden. In 4D haben wir eben so Animationen gemacht oder halt viel digital auf jeden Fall auch. Genau. Und dann haben wir noch Theoriegrundlagen. Da haben wir so Gigamaps gemacht und so verschiedene Ausarbeitungen von Kulturtechnik als Thema.
0: Im gesamten Hochschulgebäude gab es viel zu entdecken. Jeder Raum bot neue Eindrücke und kreative Ideen. Neben Ausstellungen und Präsentationen erwarteten die Besucher einen Designshop, Rundgänge sowie zahlreiche Mitmachaktionen. Besonders die große künstlerische Freiheit bei den Projekten begeistert die Studierenden immer wieder.
2: Integriertes Design heißt ja, man ist nicht festgelegt, es ist nicht nur Produktdesign, es ist nicht nur Modedesign, sondern wir machen halt alles Mögliche, Grafikdesign, was auch immer, Kommunikationsdesign und eben auch noch ein bisschen ein paar künstlerische Aspekte sind mit dabei. Und es gefällt mir halt voll gut, wenn man einfach in jeden Bereich mal so reinschaut und halt in den nächsten Semestern kann man sich dann eben überlegen, hey, was interessiert mich denn mehr? Und das wählt man dann eben als so Module. Und ja, das ist einfach, man hat so voll viele, verschiedene Experiences irgendwie, das ist total schön.
0: Zwar war das jeweilige Thema der Aufgaben vorgegeben, doch die Umsetzung fiel bei jedem Projekt unterschiedlich aus. Jeder konnte die eigene Interpretation verwirklichen. Diese kreative Freiheit zahlte sich aus, denn auch die Professoren zeigten sich zufrieden mit den Ergebnissen.
1: Wir haben diesmal in den Grundlagen sehr tolle VR-Ergebnisse erzielt, weil wir den Fokus mehr dann am Ende auf die Erstellung von Wesen und Welten konzentriert haben. Und wir können das dann, der Zuschauer kann das jetzt live erleben hier im Holodeck. Da kann man mit 8 Personen gleichzeitig diese Welten besuchen, sich gegenseitig sehen und dann zusammen in der Welt kommunizieren und Sicherheit Objekte, Designobjekte anschauen.
0: Ein grünes Klebeband führte die Besucher durch das gesamte Hochschulgebäude. Ob Upcycling-Challenges, die Gestaltung eines Magazins zum Thema Kaufhaus Zeek oder 3D-Skulpturen, die Bandbreite der Projekte war groß. Ein zentraler Bestandteil der Dessau Design Show ist jedes Jahr der Austausch zwischen Professoren, Studierenden sowie Studieninteressierten.
1: Deswegen machen wir es ja auch, dass dann sozusagen Interessierte auch hier einen Einblick bekommen, wie das funktioniert, was sie erwartet. Sie können die Studierenden fragen, wie sie das sehen, wie das Leben hier in Dessau ist. Und wir sind ein sehr kleiner Campus und wir sind der kleinste Fachbereich in der Hochschule Anhalt. Das hat auch den Vorteil, dass wir uns alle kennen. Wir sind also eher wie ein familiärer Kontext hier. Und bei uns sind Studenten wirklich, wir kennen es persönlich mit dem Namen und nicht wie in anderen Universitäten, wo man bloß eine Nummer ist von Tausenden.
0: Viele Studieninteressierte konnten einen Einblick in das Studium und den Campusalltag gewinnen. Die nächste Dessau Design Show findet das nächste Mal im Februar statt.
3: Zur Saison 2026/27 übernimmt Christian Hoffmann das Amt des Cheftrainers der Floorball-Bundesligamannschaft des PSV Black Wolves Dessau. Der Magdeburger wechselt nach seiner aktiven Karriere mit 87 Einsätzen, 73 Toren und 44 Vorlagen im Trikot der Wölfe von der Spielfläche an die Bande und folgt damit auf Sascha Marquardt, der dem Verein weiterhin in anderer Funktion erhalten bleibt. In den ersten Trainingseinheiten lag der Fokus auf der Entwicklung einer neuen Spielstruktur in Defensive und Offensive. Unterstützt wird er dabei weiterhin vom bestehenden Trainerteam rund um Sascha Marquardt sowie neu von Martin Sauermann, der seine Bundesliga-Erfahrung einbringt und sich unter anderem um Nachwuchsarbeit und Special Teams kümmert. Der neue Cheftrainer steht für einen offensiven Spielstil mit viel Ballbesitz, ohne dabei die Defensive zu vernachlässigen. Nach einer sportlich schwierigen vergangenen Saison blickt Hoffmann optimistisch auf die neue Spielzeit. Er sieht großes Entwicklungspotenzial in der Mannschaft und erwartet durch kommende Nachwuchsjahrgänge eine spannende Zukunft für die Black Wolves. Die Sportschützen des PSV 90 haben aktuell eine Spendenaktion über die Plattform 99 Funken der Stadtsparkasse Dessau am Laufen. Sie sammeln Spenden für neue, moderne Schießanlagen. Aktuell wird noch auf Papierscheiben geschossen. Wieso neue elektronische Anlagen so wichtig für die Sportler sind und was das Sportschießen so besonders macht, hat uns Abteilungsleiterin Silvia Heim verraten.
4: Die Schießabteilung des PSV 90 Dessau blickt auf eine lange und erfolgreiche Tradition zurück. Seit vielen Jahren nehmen die Schützen des Polizeisportvereins an zahlreichen Wettkämpfen teil und konnten dabei viele sportliche Erfolge und Siege erringen. Aktuell steht die Abteilung jedoch vor einer besonderen Herausforderung. In der Schießanlage in Waldersee wird immer noch mit klassischen Papierscheiben und Seilzuganlagen trainiert. Diese veraltete Ausstattung führt nicht nur zu Einschränkungen im Trainingsbetrieb, sondern verschafft den Sportlern auch Nachteile bei Wettkämpfen, bei denen moderne elektronische Schießanlagen längst Standard sind.
5: In der Zeit, die es jetzt gibt und vieles olympische Disziplinen auch geworden sind, zum Beispiel eben auch der Schießsport, ist es wichtig, auf elektronische Anlagen zu schießen. Ganz einfach, weil wir wettbewerbsfähig bleiben möchten, auch mit unserer Abteilung. Und ja, derzeit eben eine Sponsorenaktion läuft über die Sparkasse Dessau, um uns ein bisschen zu modernisieren. Wir würden gerne die Hälfte unserer Anlagen auf elektronische Anlagen umstellen, um den Leuten, die zu Landesmeisterschaften außerartig großen Wettkämpfen oder eben zur deutschen Meisterschaft fahren, dass sie genauso diese Voraussetzungen ihres Trainings haben, um mit anderen mitzuhalten. Elektronische Anlagen sind sofort einsehbar beim Schießen. Man kann dort ganz viel einstellen. Man kann darauf achten, wie ist seine Schießkurve. Man kann sich ein Diagramm erstellen. Es ist eine Präzision. Es ist ganz einfach. Nicht nur, ich schieße jetzt auf Papier und hole mir das ran und gucke mir das an, sondern es wird mir sofort ausgerechnet. Welchen Schuss habe ich? Welches Zehntel habe ich? Wie viele Teiler sind es?
4: Die Anschaffung moderner Technik ist jedoch mit erheblichen Kosten verbunden und stellt den Verein als auch die Sportschießabteilung vor großen finanziellen Herausforderungen. Um den Traum einer zeitgemäßen Ausstattung dennoch verwirklichen zu können, hat sich der Verein dazu entschieden, über die Crowdfunding-Plattform 99 Funken der Stadtsparkasse Dessau um Unterstützung und Spenden zu werben.
5: Diese Spendenaktion läuft über die Dessauer Stadtsparkasse, ist unter der Stadtsparkasse auch zu finden im Internet, heißt 99 Funken. Dort gibt es eine Seite, wo man sich registrieren kann oder man ist einfach nur Unterstützer, geht da drauf, kann einen Beitrag eingeben, ja, auch der kleinste Beitrag hilft uns, bekommt auch eine Spendenquittung. Wer natürlich nicht namentlich genannt werden möchte, der kann das Häkchen an dieser Stelle setzen, sollte diese Aktion nicht zu 100% erfüllt werden. Also wir sind jetzt bei 31%, haben noch 38 Tage Zeit, das ist wenig. Sollte es nicht erfüllt werden, bekommt jeder, der gespendet hat, das Geld auch wieder zurück. Es ist nicht verloren. Für uns, ja. Aber es ist nicht so, dass diejenigen sagen, na gut, und was passiert jetzt mit meinem Geld? Ja? Also wie gesagt, es wird wieder zurückgezahlt, man hat die Kontoverbindung, man hat die Adresse und wer eine Spendenquittung braucht, bekommt die auch. Also unsere Sponsoring läuft auf 12.000 Euro. Das ist das Minimum, was wir brauchen für 4 Schießanlagen. Wir hätten ja eigentlich den Bedarf für 7, aber da wir ja auch Kinder und Jugendliche aufnehmen und die elektronischen Anlagen ja auch sehr sensibel sind, würden wir auch ganz gerne noch auf Papier lassen, auch für Schießanfänger. Ansonsten, wie gesagt, 4 Stück würde auf diesen Preis kommen, anders geht es nicht. Und das ist schon ein sehr kulanter Preis. Da ist ja eine gute Vorarbeit geleistet worden, voriges Jahr zur Deutschen Meisterschaft, um diesen Preis zu bekommen. Ansonsten wären es ungefähr noch mal 3.000 bis 4.000 Euro mehr.
4: Die Schießanlage des PSV 90 dient jedoch nicht ausschließlich als Trainingsstätte für die eigenen Vereinsmitglieder. In der Anlage werden auch die Kreismeisterschaften der Stadt Dessau-Roßlau in den Disziplinen Auflageschießen, Pistole, Gewehr und Freischießen ausgetragen. Darüber hinaus ist die Schießanlage jedes Jahr Austragungsort des traditionellen Wintercups des PSV 90 Dessau. Seit mittlerweile 24 Jahren lockt die Veranstaltung zwischen 100 und 130 Sportler sowie zahlreiche Besucher an. Eine Modernisierung der Schießanlage würde nicht nur den Trainingsbetrieb verbessern, sondern auch bei diesen Veranstaltungen für deutlich bessere und zeitgemäßere Wettkampfbedingungen sorgen. Die Sportschießabteilung des PSV 90 kann trotz der schwierigen Trainingsbedingungen sich über zahlreiche sportliche Erfolge in der Vergangenheit freuen.
5: Der Verein ist schon von Anfang an sehr erfolgreich. Wir haben sind hier gestartet mit 15 Jugendlichen, die ihr Training absolviert haben, die zu deutschen Meisterschaften gefahren sind, die zu Landesmeisterschaften gefahren sind, in andere Vereine zu großen Pokalwettkämpfen. Und aus dem Grund eigentlich auch diese vielen Pokale, die wir hier stehen haben, weil für so ein paar Leute, manchmal fahren nur 3 oder 4, erringen wir fast jedes Mal einen Pokal. Und das ist doch schon mal eigentlich eine gute Auszeichnung für uns. Wir sind aufgestellt, indem wir beim PSV ja, wie gesagt, die Abteilung sind. Wir sind 1990 hier in diesen Schießstand eingezogen, der vorher Baustelle war. Wir haben versucht, einen Schießstand draus zu machen. Aufgestellt sind wir derzeit mit 29 Mitgliedern. Davon ist eine Jugendgruppe von 7 Jungs und Mädels. Alles andere sind dann Herrschaften, Damen und Herren allen Alters.
4: Bis zum 27. August kann noch über die Crowdfunding-Plattform 99 Funken der Stadtsparkasse Dessau für eine moderne Schießanlage für den PSV 90 Dessau gespendet werden. Der Verein und besonders die Sportschießabteilung freut sich über jede Spende. Erreicht kann die Webseite unter www.99funken.de/psv-90-sportschießen.
0: Die Stadt Zerbst-Anhalt sucht eine engagierte Persönlichkeit, die Freude an Veranstaltungen hat, sich für Geschichte interessiert und die Stadt aktiv vertreten möchte. Wer verantwortungsbewusst ist, gern organisiert und Teil eines besonderen Netzwerkes werden möchte, findet in dieser ehrenamtlichen Aufgabe eine spannende Möglichkeit. Gesucht wird ein Roland-Darsteller, der die Stadt Zerbst-Anhalt

0: bald bei Stadtfesten und besonderen Veranstaltungen repräsentiert, mit Besuchern aus nah und fern ins Gespräch kommt und dazu beiträgt, die Geschichte und Traditionen der Stadt lebendig zu halten. Die Rolle ist eng mit dem Roland-Netzwerk verbunden. Als Teil dieses Netzwerkes erhält der Roland-Darsteller die Möglichkeit, andere Darsteller kennenzulernen, Erfahrungen auszutauschen und gemeinsam bei Stadtfesten sowie besonderen Veranstaltungen aufzutreten. Ein besonderes Ereignis ist beispielsweise das Erntedankfest in Zerbst-Anhalt am 3. und 4. Oktober 2026. Weitere Informationen sowie Antworten auf offene Fragen gibt es bei der Touristinformation Zerbst-Anhalt. Und das waren sie, die aktuellen Nachrichten aus der Rhein-1-Redaktion. Wir schauen jetzt noch auf den Wetterbericht und die Meldungen aus der Region. Morgen begrüßt sie dann mein Kollege Leon Huja. Bis dahin haben Sie eine schöne Zeit und auf Wiedersehen.
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Morgen wird es mit bis zu 22 Grad angenehm warm. Der Himmel bleibt leicht bewölkt, es ist jedoch nicht mit Regen zu rechnen. Dazu weht ein starker Nordwestwind mit vereinzelten Böen in den Morgen- und Mittagsstunden. Das Wetter in der restlichen Woche bleibt ähnlich, wobei der starke Wind wieder abflacht.

0: Sachsen-Anhalt hat in den kommenden Jahren trotz mancher Herausforderungen gute Entwicklungschancen als Land der Zukunftstechnologien und als Vorreiterland bei der Energiewende. Auf der diesjährigen Sommertour von Energie- und Wissenschaftsminister Prof. Dr. Armin Willingmann wird es um wichtige Weichenstellungen gehen, die für eine weiterhin erfolgreiche Landesentwicklung notwendig sind. Im Fokus wird nachhaltiges und erfolgreiches Unternehmertum stehen. Es wird um die erfolgreiche Gestaltung der Energie- und Wärmewende gehen. Und nicht zuletzt um die Förderung von Innovationen und die Stärkung der erstklassigen Wissenschaftslandschaft in Sachsen-Anhalt. Im Rahmen der fünfjährigen Tour durchs Land wird der Minister zahlreiche Unternehmen und Einrichtungen besuchen, wird Förderbescheide überreichen und sich über erfolgreich realisierte Vorhaben informieren. Ein Termin fand bei AMG Lithium im Chemiepark Bitterfeld-Wolfen statt. Hier bekam der Minister einen Einblick in die Produktionsweise des Unternehmens und konnte sich nach einer Präsentation selbst von den Fähigkeiten der AMG Lithium überzeugen.
1: Das Unternehmen ist vor einigen Jahren hier angesiedelt worden, außerordentlich erfolgreich und mit dem Aufbereiten von Lithium natürlich ganz am Puls der Zeit. Man muss ganz nüchtern sagen, wir erleben in Sachsen-Anhalt ohnehin einen gewissen Boom der Recyclingunternehmen. Wir sind das Land der Zukunftstechnologien und hier fügt sich eins zum anderen. Dieses Lithium, was hier wiedergewonnen wird aus Altteilen unterschiedlicher Qualität, kann künftig bei der Batterieproduktion wieder eingesetzt werden. Das ist eigentlich das, was wir uns unter vernünftiger Kreislaufwirtschaft vorstellen. Und ich bin ganz sicher, das ist hier ein ausgesprochen zukunftsträchtiger Industriestandort.

0: Der am 1. Juli neu in das Unternehmen eingestiegene Standortleiter der AMG Lithium sieht großes Potenzial, sowohl bei der Ausstattung des Unternehmens als auch bei den Fachkräften.
1: Mein erster Eindruck, den ich hier mitgenommen habe, ist extrem positiv, das muss ich sagen. Also zum einen ist es ein ganz tolles Projekt, was aus meiner Sicht sehr, sehr wichtig für Deutschland ist, wenn wir tatsächlich, und für Europa natürlich, wenn wir tatsächlich eine Unabhängigkeit von kritischen Materialien, wie zum Beispiel auch dem Lithium, erreichen wollen. Aber nochmal auf den Standort zurückzukommen, also man hat hier eine hochmoderne Anlage gebaut, man hat wirklich sehr stark investiert, auch in Zukunftstechnologien. Also wenn man alleine, wir haben es jetzt eben beim Rundgang gesehen, davon mal ausgeht, dass wir neben den reinen Dampferzeugungen auch Brühenverdichter haben. Das ist eine sehr aufwendige Technologie, bietet aber den Vorteil, dass wir deutlich weniger fossile Materialien einsetzen müssen und mit Strom, der aus grünen Quellen kommt, tatsächlich dann auch die Energie erzeugen können. Wenn wir auf die Leute drauf schauen, also hier am Wirtschaftsstandort Bitterfeld-Wolfen, finden wir hochqualifizierte Leute, die tatsächlich für diese Technologien auch prädestiniert sind. Und das Team, was hier am Standort ist, ist hochqualifiziert, hochmotiviert und das macht schon Spaß.
0: Doch die Firma denkt weiter und so soll in etwa 3 Jahren eine neue Produktionslinie etabliert werden. Für Fiesel eine wichtige Ergänzung.
1: Der Nukleus, den die Anlage hier im Augenblick darstellt, ist die Veredelung von Lithiumhydroxid in einer Technikqualität zu einer Batteriequalität, welches dann weiterverarbeitet werden zum Kathodenmaterial und dann auch in Batterien zum Einsatz kommt. Was wir jetzt dazu bauen wollen, ist eine Anlage, die in der Wertschöpfung noch einen Schritt vorher einsetzt, also eine Umwandlung von Lithiumcarbonat, welches ein sehr gängiges Material ist, was entsteht aus den Recyclingprozessen, zum Hydroxid in einer Technikqualität und dann zur Batteriequalität, die in Batterien reinkommt. Der Vorteil, der dadurch entsteht, ist, dass wir die Lücke schließen zwischen dem Recycler und dem Kathodenmaterialhersteller oder dem OEM. Die Recycler sind selber in der Entwicklung der Technologien, das heißt, die Produktionsraten sind noch relativ gering und eine Qualifizierung, Validierung dieses Materials durch ein OEM wird so nicht erfolgen. Dadurch, dass wir aber relativ große Produktionsmengen haben, Materialien aus unterschiedlichen Quellen einsetzen können, können wir quasi auch den Recyclern helfen, ihr Material bis zur Batteriequalität zu veredeln und in den Markt zu bringen.
0: Für den Wissenschafts- und Energieminister ist die Etablierung des Unternehmens in Sachsen-Anhalt ein wichtiger Meilenstein. Sieht er doch enorme Vorteile in der Rückgewinnung des so wichtigen Rohstoffs Lithium.
2: Im Land der Zukunftstechnologien ist AMG an dieser Stelle mit dabei und man setzt auf Nachhaltigkeit. Das ist auch vernünftig, weil wir alle wissen, natürlich kann man versuchen, den Rohstoff zu gewinnen, aber man kann auch eben versuchen, den Rohstoff wieder aus Altanlagen, aus Altprodukten heraus zu gewinnen. Und hier an dieser Stelle geschieht das eben. AMG ist hier meines Erachtens ein echtes Vorzeigeunternehmen. Ich habe mich sehr gefreut, dass hier 90 Arbeitsplätze entstanden sind und habe den Eindruck, dass das Unternehmen genau diesen Weg der Zukunft weiter beschreiten will. Nicht nach hinten zu schauen, wie man möglicherweise mit anderen Energieträgern noch ein paar Jahre überwintern kann, sondern ganz mutig voran in Sachen künftige Stromversorgung. Und dazu werden Batterien eine große Rolle spielen.
0: Am 18. September 2024 ging die erste Lithium-Raffinerie in Europa in Betrieb, und zwar in Bitterfeld-Wolfen. Dort produzierte AMG Lithium bereits über 20.000 Tonnen Lithiumhydroxid, ausreichend für Batterien von rund 500.000 E-Autos. Am 11. Juli wurde in Köthen wieder Vielfalt gefeiert und gelebt. Zum inzwischen 3. Mal fanden sich knapp 300 Menschen in der Köthener Innenstadt ein, um beim diesjährigen Christopher Street Day ein Zeichen für die queere Community zu zeigen.
3: Ja, wir haben heute hier den 3. CSD in Köthen mit vielen Menschen demonstrieren für queere Sichtbarkeit. Und wir sehen, viele Menschen sind da, ich freue mich voll. Und der Markt war voll. Jetzt ziehen wir hier mit dem Demozug durch die Stadt 2 Stunden lang, machen ein bisschen Lärm und zeigen, wie bunt Köthen ist.
0: Vielfalt gewinnt, trotz Widerstand, hieß das diesjährige Thema der Veranstaltung. Bei solch einem Anblick scheint das auch zu stimmen. Bunte Farben, laute Musik, aufwendige Outfits und eine Menge Gleichgesinnter. Die Teilnehmerinnen und Teilnehmer lebten an diesem Tag ihr Motto. Mit diesem einen Tag im Jahr wollte sich das Team des CSDs in Köthen aber nicht zufrieden geben. Schon die ganze Woche war gespickt von Aktionen.
3: Ja, also wir haben klassisch mit dem Flaggenhissen einer Hochschule begonnen, eben sichtbares Zeichen auch einer Hochschule. Dann gab es Veranstaltungen wie ein queeres Pub-Quiz, dann hatten wir einen Plakate-Workshop, wir hatten eine queere Stadt-Rallye, einen Sektempfang mit Kino, mit Kinofilm und ein bunt geschmücktes Programm für alle was dabei. Und morgen dann noch was ganz Besonderes in der St. Jakobskirche, ein queerer Gottesdienst.
0: Der zweistündige Demozug durch die Köthner Innenstadt galt dann als Highlight dieser Aktionswoche. Nicht nur den Mitlaufenden selbst scheint das eine Menge Spaß gemacht zu haben, auch an den Straßenrändern, Fenstern und Haustüren zeigten sich die Einwohnerinnen und Einwohner der Stadt solidarisch mit den queeren Menschen. Dieses Jahr übernahm die Schirmherrschaft Sabrina Repp, Europaabgeordnete der SPD. Sie bekennt sich klar zur Veranstaltung. Der Christopher Street Day ist ein Paradebeispiel dafür, wie Demonstration und Feier zusammenpassen können. Auch Mietig erkennt diesen nicht als Widerspruch.
3: Na, ich sag immer, ein CSD ist hundertprozentig politisch, weil auch die Lieder, die gespielt werden, sind politisch, die haben politischen Inhalt. Und politisch muss nicht immer nur eine Rede sein, sondern das kann auch Gesang sein, das kann Tanz sein, das kann Drag sein. Und natürlich gehört auch Feiern mit dazu. Das ist der einzige Tag im Jahr, wo die queere Community in Köthen raus kann, ohne irgendwie angefeindet zu werden oder dumm angeguckt zu werden. Von daher passt das schon zusammen und es ist wichtig, eben Gesicht zu zeigen, politisch, wie wir das ja auch machen.
0: Noch bevor der Umzug losging, gab es am Köthner Markt die Möglichkeit, mit Gleichgesinnten ins Gespräch zu kommen und sich an verschiedenen Ständen auszutauschen. Sowohl Parteien als auch andere Vereinigungen waren vor Ort, um ihre Solidarität auszusprechen.
3: Wir sind sehr stolz darüber, dass Sabrina Repp, die EU-Abgeordnete vom Europaparlament, die Schirmherrschaft übernommen hatte diesen Jahr. Wir hatten die stellvertretende Ministerpräsidentin Dr. Lydia Hüstens da, die Spitzenkandidatin der Grünen, Susanne Schübera-Seidlitz, aber auch Bundestagsabgeordnete, Landtagsabgeordnete sind mit dabei, um in Köthen ein Gesicht zu zeigen. Und natürlich auch, also Stände haben wir, die Parteien von Volt über FDP, über Linke bis hin, aber auch Organisationen wie zum Beispiel der CSD Sachsen-Anhalt, Queerformat oder auch andere Initiativen hier aus der Region.
0: Mietig zeigt sich mit der gesamten Veranstaltung mehr als zufrieden. Es hätte keine Probleme gegeben und auch die Zusammenarbeit mit den Behörden lief super. Eine rechte Gegendemo ist dieses Jahr auch ausgeblieben. Genauso wie in Wittenberg. Das Motto Vielfalt gewinnt trotz Widerstand scheint sich also zu bewahrheiten. Verschenken, wenn Sie eine Partei wählen, die Ihre Interessen vertritt.

0: Dabei wurde kein verdächtiger Gegenstand gefunden. Gegen 8:30 Uhr konnte schließlich Entwarnung gegeben werden. Die Polizei hat Ermittlungen zum bislang unbekannten Absender der E-Mail aufgenommen. Der Oberbürgermeister bedankte sich bei allen Einsatzkräften und auch bei den Mitarbeitern für die schnelle Umsetzung aller notwendigen Maßnahmen. Beim Campusfest, dem Tag der offenen Tür des Fachbereichs Architektur, Facility Management und Geoinformation sowie der Dessau Design Show des Fachbereichs Design, konnten Studieninteressierte am 17. und 18. Juli hinter die Kulissen der Hochschule Anhalt schauen, den Campus kennenlernen und mit Studierenden ins Gespräch kommen. Die Hochschule Anhalt lud erneut zur Dessau Design Show ein. Am Freitag, dem 17. Juli von 13 bis 18 Uhr und am Samstag, dem 18. Juli von 10 bis 16 Uhr, öffnete der Campus Dessau seine Türen für Besucher.
1: Früher hieß es Tag der offenen Tür, Hochschulfest. Und gestern am Freitag waren alle Fachbereiche involviert am Standort. Die haben hier auch Architektur und Facility Management. Und die Designer machen aber an 2 Tagen, weil wir halt sehr viele Projekte visuell aufgearbeitet haben. Und da reicht ein Tag nicht aus, um das alles einmal gesehen zu haben.
0: Mit der Eröffnung des Campusfestes am Freitag verwandelte sich das Hochschulgelände in eine Informations- und Erlebnismeile. Workshops und Mitmachaktionen boten zahlreiche Gelegenheiten zum Austausch. Führungen über den Campus ermöglichten Einblicke in Ateliers, Labore und Werkstätten der verschiedenen Fachbereiche. Bei der Dessau Design Show zeigten die Studierenden, woran sie im vergangenen Semester gearbeitet haben. Dabei stellten sie ihre Projekte vor und kamen mit den Besuchern ins Gespräch.
2: Im ersten und zweiten Semester machen wir halt so verschiedene Grundlagen. Deswegen haben wir so ganz paar Kurse, wo wir was ausstellen, halt kleinere Projekte, größere Projekte. Hier eben zum Beispiel die VR-Welten, die wir gezeichnet haben, in Verbindung mit den großen Pappgestalten, die wir da in dem anderen Raum gemacht haben. Das war halt so Visu und Keks. Und dann haben wir noch 3 andere Grundlagenkurse, einmal so 4D, einmal 2D. Das sind dann so Weihnachtskarten geworden. In 4D haben wir eben so Animationen gemacht oder halt viel digital auf jeden Fall auch. Genau. Und dann haben wir noch Theoriegrundlagen. Da haben wir so Gigamaps gemacht und so verschiedene Ausarbeitungen von Kulturtechnik als Thema.
0: Im gesamten Hochschulgebäude gab es viel zu entdecken. Jeder Raum bot neue Eindrücke und kreative Ideen. Neben Ausstellungen und Präsentationen erwarteten die Besucher einen Designshop, Rundgänge sowie zahlreiche Mitmachaktionen. Besonders die große künstlerische Freiheit bei den Projekten begeistert die Studierenden immer wieder.
2: Integriertes Design heißt ja, man ist nicht festgelegt, es ist nicht nur Produktdesign, es ist nicht nur Modedesign, sondern wir machen halt alles Mögliche, Grafikdesign, was auch immer, Kommunikationsdesign und eben auch noch ein bisschen ein paar künstlerische Aspekte sind mit dabei. Und es gefällt mir halt voll gut, wenn man einfach in jeden Bereich mal so reinschaut und halt in den nächsten Semestern kann man sich dann eben überlegen, hey, was interessiert mich denn mehr? Und das wählt man dann eben als so Module. Und ja, das ist einfach, man hat so voll viele, verschiedene Experiences irgendwie, das ist total schön.
0: Zwar war das jeweilige Thema der Aufgaben vorgegeben, doch die Umsetzung fiel bei jedem Projekt unterschiedlich aus. Jeder konnte die eigene Interpretation verwirklichen. Diese kreative Freiheit zahlte sich aus, denn auch die Professoren zeigten sich zufrieden mit den Ergebnissen.
1: Wir haben diesmal in den Grundlagen sehr tolle VR-Ergebnisse erzielt, weil wir den Fokus mehr dann am Ende auf die Erstellung von Wesen und Welten konzentriert haben. Und wir können das dann, der Zuschauer kann das jetzt live erleben hier im Holodeck. Da kann man mit 8 Personen gleichzeitig diese Welten besuchen, sich gegenseitig sehen und dann zusammen in der Welt kommunizieren und sich halt Objekte, Designobjekte anschauen.
0: Ein grünes Klebeband führte die Besucher durch das gesamte Hochschulgebäude. Ob Upcycling-Challenges, die Gestaltung eines Magazins zum Thema Kaufhaus Zeek oder 3D-Skulpturen, die Bandbreite der Projekte war groß. Ein zentraler Bestandteil der Dessau Design Show ist jedes Jahr der Austausch zwischen Professoren, Studierenden sowie Studieninteressierten.
1: Deswegen machen wir es ja auch, dass dann sozusagen Interessierte auch hier einen Einblick bekommen, wie das funktioniert, was sie erwartet. Sie können die Studierenden fragen, wie sie das sehen, wie das Leben hier in Dessau ist. Und wir sind ein sehr kleiner Campus und wir sind der kleinste Fachbereich in der Hochschule Anhalt. Das hat auch den Vorteil, dass wir uns alle kennen.

0: sind also eher wie ein familiärer Kontext hier. Und bei uns sind Studenten wirklich, wir kennen es persönlich mit dem Namen und nicht wie in anderen Universitäten, wo man bloß eine Nummer ist von Tausenden.
1: Viele Studieninteressierte konnten einen Einblick in das Studium und den Campusalltag gewinnen. Die nächste Dessau Design Show findet das nächste Mal im Februar statt.
2: Zur Saison 2026/27 übernimmt Christian Hoffmann das Amt des Cheftrainers der Floorball-Bundesligamannschaft des PSV Black Wolves Dessau. Der Magdeburger wechselt nach seiner aktiven Karriere mit 87 Einsätzen, 73 Toren und 44 Vorlagen im Trikot der Wölfe von der Spielfläche an die Bande und folgt damit auf Sascha Marquardt, der dem Verein weiterhin in anderer Funktion erhalten bleibt. In den ersten Trainingseinheiten lag der Fokus auf der Entwicklung einer neuen Spielstruktur in Defensive und Offensive. Unterstützt wird er dabei weiterhin vom bestehenden Trainerteam rund um Sascha Marquardt sowie neu von Martin Sauermann, der seine Bundesliga-Erfahrung einbringt und sich unter anderem um Nachwuchsarbeit und Special Teams kümmert. Der neue Cheftrainer steht für einen offensiven Spielstil mit viel Ballbesitz, ohne dabei die Defensive zu vernachlässigen. Nach einer sportlich schwierigen vergangenen Saison blickt Hoffmann optimistisch auf die neue Spielzeit. Er sieht großes Entwicklungspotenzial in der Mannschaft und erwartet durch kommende Nachwuchsjahrgänge eine spannende Zukunft für die Black Wolves. Die Sportschützen des PSV 90 haben aktuell eine Spendenaktion über die Plattform 99 Funken der Stadtsparkasse Dessau am Laufen. Sie sammeln Spenden für neue, moderne Schießanlagen. Aktuell wird noch auf Papierscheiben geschossen. Wieso neue elektronische Anlagen so wichtig für die Sportler sind und was das Sportschießen so besonders macht, hat uns Abteilungsleiterin Silvia Heim verraten.
3: Die Schießabteilung des PSV 90 Dessau blickt auf eine lange und erfolgreiche Tradition zurück. Seit vielen Jahren nehmen die Schützen des Polizeisportvereins an zahlreichen Wettkämpfen teil und konnten dabei viele sportliche Erfolge und Siege erringen. Aktuell steht die Abteilung jedoch vor einer besonderen Herausforderung. In der Schießanlage in Waldersee wird immer noch mit klassischen Papierscheiben und Seilzuganlagen trainiert. Diese veraltete Ausstattung führt nicht nur zu Einschränkungen im Trainingsbetrieb, sondern verschafft den Sportlern auch Nachteile bei Wettkämpfen, bei denen moderne elektronische Schießanlagen längst Standard sind.
4: In der Zeit, die es jetzt gibt und vieles olympische Disziplinen auch geworden sind, zum Beispiel eben auch der Schießsport, ist es wichtig, auf elektronische Anlagen zu schießen. Ganz einfach, weil wir wettbewerbsfähig bleiben möchten, auch mit unserer Abteilung. Und ja, derzeit eben eine Sponsorenaktion läuft über die Sparkasse Dessau, um uns ein bisschen zu modernisieren. Wir würden gerne die Hälfte unserer Anlagen auf elektronische Anlagen umstellen, um den Leuten, die zu Landesmeisterschaften außerartig großen Wettkämpfen oder eben zur deutschen Meisterschaft fahren, dass sie genauso diese Voraussetzungen ihres Trainings haben, um mit anderen mitzuhalten. Elektronische Anlagen sind sofort einsehbar beim Schießen. Man kann dort ganz viel einstellen. Man kann darauf achten, wie ist seine Schießkurve. Man kann sich ein Diagramm erstellen. Es ist eine Präzision. Es ist ganz einfach. Nicht nur, ich schieße jetzt auf Papier und hole mir das ran und gucke mir das an, sondern es wird mir sofort ausgerechnet. Welchen Schuss habe ich? Welches Zehntel habe ich? Wie viele Teiler sind es?
3: Die Anschaffung moderner Technik ist jedoch mit erheblichen Kosten verbunden und stellt den Verein als auch die Sportschießabteilung vor großen finanziellen Herausforderungen. Um den Traum einer zeitgemäßen Ausstattung dennoch verwirklichen zu können, hat sich der Verein dazu entschieden, über die Crowdfunding-Plattform 99 Funken der Stadtsparkasse Dessau um Unterstützung und Spenden zu werben.
4: Diese Spendenaktion läuft über die Dessauer Stadtsparkasse, ist unter der Stadtsparkasse auch zu finden im Internet, heißt 99 Funken. Dort gibt es eine Seite, wo man sich registrieren kann oder man ist einfach nur Unterstützer, geht da drauf, kann einen Beitrag eingeben, ja, auch der kleinste Beitrag hilft uns, bekommt auch eine Spendenquittung. Wer natürlich nicht namentlich genannt werden möchte, der kann das

0: Häkchen an dieser Stelle setzen, sollte diese Aktion nicht zu 100% erfüllt werden. Also wir sind jetzt bei 31%, haben noch 38 Tage Zeit, das ist wenig. Sollte es nicht erfüllt werden, bekommt jeder, der gespendet hat, das Geld auch wieder zurück. Es ist nicht verloren. Für uns, ja. Aber es ist nicht so, dass diejenigen sagen, na gut, und was passiert jetzt mit meinem Geld? Ja? Also wie gesagt, es wird wieder zurückgezahlt. Man hat die Kontoverbindung, man hat die Adresse. Und wer eine Spendenquittung braucht, bekommt die auch. Also unser Sponsoring läuft auf 12.000 Euro. Das ist das Minimum, was wir brauchen für 4 Schießanlagen. Wir hätten ja eigentlich den Bedarf für 7. Aber da wir ja auch Kinder und Jugendliche aufnehmen und die elektronischen Anlagen ja auch sehr sensibel sind, würden wir auch ganz gerne noch auf Papier lassen, auch für Schießanfänger. Ansonsten, wie gesagt, 4 Stück würde auf diesen Preis kommen. Anders geht es nicht. Und das ist schon ein sehr kulanter Preis. Da ist ja eine gute Vorarbeit geleistet worden, vorgesehen zur Deutschen Meisterschaft, um diesen Preis zu bekommen. Ansonsten wären es ungefähr noch mal 3.000 bis 4.000 Euro mehr.
1: Die Schießanlage des PSV 90 dient jedoch nicht ausschließlich als Trainingsstätte für die eigenen Vereinsmitglieder. In der Anlage werden auch die Kreismeisterschaften der Stadt Dessau-Roßlau in den Disziplinen Auflageschießen, Pistole, Gewehr und Freischießen ausgetragen. Darüber hinaus ist die Schießanlage jedes Jahr Austragungsort des traditionellen Wintercups des PSV 90 Dessau. Seit mittlerweile 24 Jahren lockt die Veranstaltung zwischen 100 und 130 Sportler sowie zahlreiche Besucher an. Eine Modernisierung der Schießanlage würde nicht nur den Trainingsbetrieb verbessern, sondern auch bei diesen Veranstaltungen für deutlich bessere und zeitgemäßere Wettkampfsbedingungen sorgen. Die Sportschießabteilung des PSV 90 kann trotz der schwierigen Trainingsbedingungen sich über zahlreiche sportliche Erfolge in der Vergangenheit freuen.
0: Der Verein ist schon von Anfang an sehr erfolgreich. Wir haben hier sind hier gestartet mit 15 Jugendlichen, die ihr Training absolviert haben, die zu deutschen Meisterschaften gefahren sind, die zu Landesmeisterschaften gefahren sind, in andere Vereine zu großen Pokalwettkämpfen. Und aus dem Grund eigentlich auch diese vielen Pokale, die wir hier stehen haben, weil für so ein paar Leute, manchmal fahren nur 3 oder 4, erringen wir fast jedes Mal einen Pokal. Und das ist doch schon mal eigentlich eine gute Auszeichnung für uns. Wir sind aufgestellt, indem wir beim PSV ja, wie gesagt, die Abteilung sind. Wir sind 1990 hier in diesen Schießstand eingezogen, der vorher Baustelle war. Wir haben versucht, einen Schießstand draus zu machen. Aufgestellt sind wir derzeit mit 29 Mitgliedern. Davon ist eine Jugendgruppe von 7 Jungs und Mädels. Alles andere sind dann Herrschaften, Damen und Herren allen Alters.
1: Bis zum 27. August kann noch über die Crowdfunding-Plattform 99 Funken der Stadtsparkasse Dessau für eine moderne Schießanlage für den PSV 90 Dessau gespendet werden. Der Verein und besonders die Sportschießabteilung freut sich über jede Spende. Erreicht kann die Webseite unter www.99funken.de/psv-90-sportschießen.
2: Die Stadt Zerbst-Anhalt sucht eine engagierte Persönlichkeit, die Freude an Veranstaltungen hat, sich für Geschichte interessiert und die Stadt aktiv vertreten möchte. Wer verantwortungsbewusst ist, gern organisiert und Teil eines besonderen Netzwerkes werden möchte, findet in dieser ehrenamtlichen Aufgabe eine spannende Möglichkeit. Gesucht wird ein Roland-Darsteller, der die Stadt Zerbst-Anhalt bei Stadtfesten und besonderen Veranstaltungen repräsentiert, mit Besuchern aus nah und fern ins Gespräch kommt und dazu beiträgt, die Geschichte und Tradition der Stadt lebendig zu halten. Die Rolle ist eng mit dem Roland-Netzwerk verbunden. Als Teil dieses Netzwerkes erhält der Roland-Darsteller die Möglichkeit, andere Darsteller kennenzulernen, Erfahrungen auszutauschen und gemeinsam bei Stadtfesten sowie besonderen Veranstaltungen aufzutreten. Ein besonderes Ereignis ist beispielsweise das Erntedankfest in Zerbst-Anhalt am 3. und 4. Oktober 2026. Weitere Informationen sowie Antworten auf offene Fragen gibt es bei der Touristinformation Zerbst-Anhalt. Und das

0: Waren Sie die aktuellen Nachrichten aus der RAN1-Redaktion? Wir schauen jetzt noch auf den Wetterbericht und die Meldungen aus der Region. Morgen begrüßt Sie dann mein Kollege Leon Huja. Bis dahin haben Sie eine schöne Zeit und auf Wiedersehen.
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Morgen wird es mit bis zu 22 Grad angenehm warm. Der Himmel bleibt leicht bewölkt, es ist jedoch nicht mit Regen zu rechnen. Dazu weht ein starker Nordwestwind mit vereinzelten Böen in den Morgen- und Mittagsstunden. Das Wetter in der restlichen Woche bleibt ähnlich, wobei der starke Wind wieder abflacht.

0: Sachsen-Anhalt hat in den kommenden Jahren trotz mancher Herausforderungen gute Entwicklungschancen als Land der Zukunftstechnologien und als Vorreiterland bei der Energiewende. Auf der diesjährigen Sommertour von Energie- und Wissenschaftsminister Prof. Dr. Armin Willingmann wird es um wichtige Weichenstellungen gehen, die für eine weiterhin erfolgreiche Landesentwicklung notwendig sind. Im Fokus wird nachhaltiges und erfolgreiches Unternehmertum stehen. Es wird um die erfolgreiche Gestaltung der Energie- und Wärmewende gehen. Und nicht zuletzt um die Förderung von Innovationen und die Stärkung der erstklassigen Wissenschaftslandschaft in Sachsen-Anhalt. Im Rahmen der fünfjährigen Tour durchs Land wird der Minister zahlreiche Unternehmen und Einrichtungen besuchen, wird Förderbescheide überreichen und sich über erfolgreich realisierte Vorhaben informieren. Ein Termin fand bei AMG Lithium im Chemiepark Bitterfeld-Wolfen statt. Hier bekam der Minister einen Einblick in die Produktionsweise des Unternehmens und konnte sich nach einer Präsentation selbst von den Fähigkeiten der AMG Lithium überzeugen.
1: Das Unternehmen ist ja ist vor einigen Jahren hier angesiedelt worden, außerordentlich erfolgreich und mit dem Aufbereiten von Lithium natürlich ganz am Puls der Zeit. Man muss ganz nüchtern sagen, wir erleben in Sachsen-Anhalt ohnehin einen gewissen Boom der Recyclingunternehmen. Wir sind das Land der Zukunftstechnologien und hier fügt sich eins zum anderen. Dieses Lithium, was hier wiedergewonnen wird aus Altteilen unterschiedlicher Qualität, kann künftig bei der Batterieproduktion wieder eingesetzt werden. Das ist eigentlich das, was wir uns unter vernünftiger Kreislaufwirtschaft vorstellen. Und ich bin ganz sicher, das ist hier ein ausgesprochen zukunftsträchtiger Industriestandort.
0: Der am 1. Juli neu in das Unternehmen eingestiegene Standortleiter der AMG Lithium sieht großes Potenzial, sowohl bei der Ausstattung des Unternehmens als auch bei den Fachkräften.
2: Mein erster Eindruck, den ich hier mitgenommen habe, ist extrem positiv, das muss ich sagen. Also zum einen ist es ein ganz tolles Projekt, was aus meiner Sicht sehr, sehr wichtig für Deutschland ist, wenn wir tatsächlich, und für Europa natürlich, wenn wir tatsächlich eine Unabhängigkeit von kritischen Materialien, wie zum Beispiel auch dem Lithium, erreichen wollen. Aber nochmal auf den Standort zurückzukommen, also man hat hier eine hochmoderne Anlage gebaut, man hat wirklich sehr stark investiert, auch in Zukunftstechnologien. Also wenn man alleine, wir haben es jetzt eben beim Rundgang gesehen, davon mal ausgeht, dass wir neben

0: den reinen Dampferzeugung auch Brünverdichter haben. Das ist eine sehr aufwendige Technologie, bietet aber den Vorteil, dass wir deutlich weniger fossile Materialien einsetzen müssen und mit Strom, der aus grünen Quellen kommt, tatsächlich dann auch die Energie erzeugen können. Wenn wir auf die Leute drauf schauen, also hier am Wirtschaftsstandort Bitterfeld-Wolfen, finden wir hochqualifizierte Leute, die tatsächlich für diese Technologien auch prädestiniert sind. Und das Team, was hier am Standort ist, ist hochqualifiziert, hochmotiviert und das macht schon Spaß.
1: Doch die Firma denkt weiter und so soll in etwa 3 Jahren eine neue Produktionslinie etabliert werden. Für Fiesel eine wichtige Ergänzung.
0: Der Nukleus, den die Anlage hier im Augenblick darstellt, ist die Veredelung von Lithiumhydroxid in einer technischen Qualität zu einer Batteriequalität, welches dann weiterverarbeitet werden zum Kathodenmaterial und dann auch in Batterien zum Einsatz kommt. Was wir jetzt dazu bauen wollen, ist eine Anlage, die in der Wertschöpfung noch einen Schritt vorher einsetzt, also eine Umwandlung vom Lithiumcarbonat, welches ein sehr gängiges Material ist, was entsteht aus den Recyclingprozessen, zum Hydroxid in einer technischen Qualität und dann zur Batteriequalität, die in Batterien reinkommt. Der Vorteil, der dadurch entsteht, ist, dass wir die Lücke schließen zwischen dem Recycler und dem Kathodenmaterialhersteller oder dem OEM. Die Recycler sind selber in der Entwicklung der Technologien, das heißt, die Produktionsraten sind noch relativ gering und eine Qualifizierung, Validierung dieses Materials durch den OEM wird so nicht erfolgen. Dadurch, dass wir aber relativ große Produktionsmengen haben, Materialien aus unterschiedlichen Quellen einsetzen können, können wir quasi auch den Recyclern helfen, ihr Material bis zur Batteriequalität zu veredeln und in den Markt zu bringen.
1: Für den Wissenschafts- und Energieminister ist die Etablierung des Unternehmens in Sachsen-Anhalt ein wichtiger Meilenstein. Sieht er doch enorme Vorteile in der Rückgewinnung des so wichtigen Rohstoffs Lithium.
2: Im Land der Zukunftstechnologien ist AMG an dieser Stelle mit dabei und man setzt auf Nachhaltigkeit. Das ist auch vernünftig, weil wir alle wissen, natürlich kann man versuchen, den Rohstoff zu gewinnen, aber man kann auch eben versuchen, den Rohstoff wieder aus Altanlagen, aus Altprodukten heraus zu gewinnen. Und hier an dieser Stelle geschieht das eben. AMG ist hier meines Erachtens ein echtes Vorzeigeunternehmen. Ich habe mich sehr gefreut, dass hier 90 Arbeitsplätze entstanden sind und habe den Eindruck, dass das Unternehmen genau diesen Weg der Zukunft weiter beschreiten will. Nicht nach hinten zu schauen, wie man möglicherweise mit anderen Energieträgern noch ein paar Jahre überwintern kann, sondern ganz mutig voran in Sachen künftige Stromversorgung und dazu werden Batterien eine große Rolle spielen.
1: Am 18. September 2024 ging die erste Lithium-Raffinerie in Europa in Betrieb, und zwar in Bitterfeld-Wolfen. Dort produzierte AMG Lithium bereits über 20.000 Tonnen Lithiumhydroxid, ausreichend für Batterien von rund 500.000 E-Autos. Am 11. Juli wurde in Köthen wieder Vielfalt gefeiert und gelebt. Zum inzwischen 3. Mal fanden sich knapp 300 Menschen in der Köthener Innenstadt ein, um beim diesjährigen Christopher Street Day ein Zeichen für die queere Community zu zeigen.
3: Ja, wir haben heute hier den 3. CSD in Köthen mit vielen Menschen demonstrieren für queere Sichtbarkeit. Und wir sehen, viele Menschen sind da, ich freue mich voll. Und der Markt war voll. Jetzt ziehen wir hier mit dem Demozug durch die Stadt 2 Stunden lang, machen ein bisschen Lärm und zeigen, wie bunt Köthen ist.
1: Vielfalt gewinnt trotz Widerstand, hieß das diesjährige Thema der Veranstaltung. Bei solch einem Anblick scheint das auch zu stimmen. Bunte Farben, laute Musik, aufwendige Outfits und eine Menge Gleichgesinnter. Die Teilnehmerinnen und Teilnehmer lebten an diesem Tag ihr Motto. Mit diesem einen Tag im Jahr wollte sich das Team des CSDs in Köthen aber nicht zufrieden geben. Schon die ganze Woche war gespickt von Aktionen.
3: Ja, also wir haben klassisch mit dem Flaggenhissen an der Hochschule begonnen, eben sichtbares Zeichen auch an der Hochschule. Dann gab es Veranstaltungen wie ein queeres Pub-Quiz, dann hatten wir einen Plakate-Workshop, wir hatten eine queere Stadt-Rallye, einen Sektempfang mit Kinofilm und ein bunt geschmücktes Programm, für alle was dabei. Und morgen dann noch was ganz Besonderes in der St. Jakobskirche, ein queerer Gottesdienst.
1: Der 2-stündige Demozug durch die Köthener Innenstadt galt dann als Highlight dieser Aktionswoche. Nicht nur den Mitlaufenden selbst scheint das eine Menge Spaß gemacht zu haben, auch an den Straßenrändern, Fenstern und Haustüren zeigten sich die Einwohnerinnen und Einwohner der Stadt solidarisch mit den queeren Menschen. dieses Jahr

0: übernahm die Schirmherrschaft Sabrina Repp, Europaabgeordnete der SPD. Sie bekennt sich klar zur Veranstaltung. Der Christopher Street Day ist ein Paradebeispiel dafür, wie Demonstration und Feier zusammenpassen können. Auch Mietig erkennt diesen nicht als Widerspruch.
1: Nee, ich sag immer, ein CSD ist hundertprozentig politisch, weil auch die Lieder, die gespielt werden, sind politisch, die haben politischen Inhalt. Und politisch muss nicht immer nur eine Rede sein, sondern das kann auch Gesang sein, das kann Tanz sein, das kann Drag sein. Und natürlich gehört auch Feiern mit dazu. Das ist der einzige Tag im Jahr, wo die queere Community in Köthen raus kann, ohne irgendwie angefeindet zu werden oder dumm angeguckt zu werden. Von daher passt das schon zusammen und es ist wichtig, eben Gesicht zu zeigen, politisch, wie wir das ja auch machen.
0: Noch bevor der Umzug losging, gab es am Köthener Markt die Möglichkeit, mit Gleichgesinnten ins Gespräch zu kommen und sich an verschiedenen Ständen auszutauschen. Sowohl Parteien als auch andere Vereinigungen waren vor Ort, um ihre Solidarität auszusprechen.
1: Wir sind sehr stolz darüber, dass Sabrina Repp, die EU-Abgeordnete vom Europaparlament, die Schirmherrschaft übernommen hat in diesem Jahr. Wir hatten die stellvertretende Ministerpräsidentin Dr. Lydia Hüstens da, die Spitzenkandidatin der Grünen, Susanne Schübera-Seidlitz, aber auch Bundestagsabgeordnete, Landtagsabgeordnete sind mit dabei, um ja, in Köthen ein Gesicht zu zeigen. Und natürlich auch, also Stände haben wir, die Parteien von Volt über FDP, über Linke bis hin, aber auch Organisationen wie zum Beispiel der CSD Sachsen-Anhalt, Queerformat oder auch andere Initiativen hier aus der Region.
0: Mietig zeigt sich mit der gesamten Veranstaltung mehr als zufrieden. Es hätte keine Probleme gegeben und auch die Zusammenarbeit mit den Behörden lief super. Eine rechte Gegendemo ist dieses Jahr auch ausgeblieben. Genauso wie in Wittenberg. Das Motto Vielfalt gewinnt trotz Widerstand scheint sich also zu bewahrheiten.

Hallo und herzlich willkommen zur neuesten Ausgabe von Zeitnah hier auf RAN 1. Im Dessauer Rathaus ist am Montagabend, dem 20. Juli, eine Bombendrohung eingegangen. Nach Information der Stadt Dessau-Roßlau wurde die Drohung per E-Mail an das allgemeine E-Mail-Postfach der Stadtverwaltung geschickt und am Dienstagmorgen entdeckt. Nach Rücksprache mit dem Büro des Oberbürgermeisters sowie dem Ordnungsdezernat wurde die Polizei informiert. Die Einsatzkräfte reagierten umgehend und ließen das Rathaus am frühen Morgen räumen. Rund 500 Mitarbeiter und Besucher waren von der Evakuierung betroffen. Zudem wurde der Bereich rund um das Rathaus weiträumig abgesperrt. Anschließend durchsuchten Spezialkräfte der Polizei sämtliche Räume und Flure des Gebäudes.

0: Dabei wurde kein verdächtiger Gegenstand gefunden. Gegen 8:30 Uhr konnte schließlich Entwarnung gegeben werden. Die Polizei hat Ermittlungen zum bislang unbekannten Absender der E-Mail aufgenommen. Der Oberbürgermeister bedankte sich bei allen Einsatzkräften und auch bei den Mitarbeitern für die schnelle Umsetzung aller notwendigen Maßnahmen. Beim Campusfest, dem Tag der offenen Tür des Fachbereichs Architektur, Facility Management und Geoinformation sowie der Dessau Design Show des Fachbereichs Design, konnten Studieninteressierte am 17. und 18. Juli hinter die Kulissen der Hochschule Anhalt schauen, den Campus kennenlernen und mit Studierenden ins Gespräch kommen. Die Hochschule Anhalt lud erneut zur Dessau Design Show ein. Am Freitag, dem 17. Juli von 13 bis 18 Uhr und am Samstag, dem 18. Juli von 10 bis 16 Uhr, öffnete der Campus Dessau seine Türen für Besucher.
1: Früher hieß es Tag der offenen Tür, Hochschulfest. Und gestern am Freitag waren alle Fachbereiche involviert am Standort. Die haben hier auch Architektur und Facility Management. Und die Designer machen aber an 2 Tagen, weil wir halt sehr viele Projekte visuell aufgearbeitet haben. Und da reicht ein Tag nicht aus, um das alles einmal gesehen zu haben.
0: Mit der Eröffnung des Campusfestes am Freitag verwandelte sich das Hochschulgelände in eine Informations- und Erlebnismeile. Workshops und Mitmachaktionen boten zahlreiche Gelegenheiten zum Austausch. Führungen über den Campus ermöglichten Einblicke in Ateliers, Labore und Werkstätten der verschiedenen Fachbereiche. Bei der Dessau Design Show zeigten die Studierenden, woran sie im vergangenen Semester gearbeitet haben. Dabei stellten sie ihre Projekte vor und kamen mit den Besuchern ins Gespräch.
2: Im ersten und zweiten Semester machen wir halt so verschiedene Grundlagen. Deswegen haben wir so ganz paar Kurse, wo wir was ausstellen. Halt kleinere Projekte, größere Projekte. Hier eben zum Beispiel die VR-Welten, die wir gezeichnet haben, in Verbindung mit den großen Pappgestalten, die wir da in dem anderen Raum gemacht haben. Das war halt so Visu und Keks. Und dann haben wir noch 3 andere Grundlagenkurse. Einmal so 4D, einmal 2D. Das sind dann so Weihnachtskarten geworden. In 4D haben wir eben so Animationen gemacht oder halt viel digital auf jeden Fall auch. Genau. Und dann haben wir noch Theoriegrundlagen. Da haben wir so Gigamaps gemacht und so verschiedene Ausarbeitungen von Kulturtechnik als Thema.
0: Im gesamten Hochschulgebäude gab es viel zu entdecken. Jeder Raum bot neue Eindrücke und kreative Ideen. Neben Ausstellungen und Präsentationen erwarteten die Besucher einen Designshop, Rundgänge sowie zahlreiche Mitmachaktionen. Besonders die große künstlerische Freiheit bei den Projekten begeistert die Studierenden immer wieder.
2: Integriertes Design heißt ja, man ist nicht festgelegt, es ist nicht nur Produktdesign, es ist nicht nur Modedesign, sondern wir machen halt alles Mögliche, Grafikdesign, was auch immer, Kommunikationsdesign und eben auch noch ein bisschen ein paar künstlerische Aspekte sind mit dabei. Und es gefällt mir halt voll gut, wenn man einfach in jeden Bereich mal so reinschaut und halt in den nächsten Semestern kann man sich dann eben überlegen, hey, was interessiert mich denn mehr? Und das wählt man dann eben als so Module. Und ja, das ist einfach, man hat so voll viele, verschiedene Experiences irgendwie, das ist total schön.
0: Zwar war das jeweilige Thema der Aufgaben vorgegeben, doch die Umsetzung fiel bei jedem Projekt unterschiedlich aus. Jeder konnte die eigene Interpretation verwirklichen. Diese kreative Freiheit zahlte sich aus, denn auch die Professoren zeigten sich zufrieden mit den Ergebnissen.
1: Wir haben diesmal in den Grundlagen sehr tolle VR-Ergebnisse erzielt, weil wir den Fokus mehr dann am Ende auf die Erstellung von Wesen und Welten konzentriert haben. Und wir können das dann, der Zuschauer kann das jetzt live erleben hier im Holodeck. Da kann man mit 8 Personen gleichzeitig diese Welten besuchen, sich gegenseitig sehen und dann zusammen in der Welt kommunizieren und sich halt Objekte, Designobjekte anschauen.
0: Ein grünes Klebeband führte die Besucher durch das gesamte Hochschulgebäude. Ob Upcycling-Challenges, die Gestaltung eines Magazins zum Thema Kaufhaus Zeek oder 3D-Skulpturen, die Bandbreite der Projekte war groß. Ein zentraler Bestandteil der Dessau Design Show ist jedes Jahr der Austausch zwischen Professoren, Studierenden sowie Studieninteressierten.
1: Deswegen machen wir es ja auch, dass dann sozusagen Interessierte auch hier einen Einblick bekommen, wie das funktioniert, was sie erwartet. Sie können die Studierenden fragen, wie sie das sehen, wie das Leben hier in Dessau ist. Und wir sind ein sehr kleiner Campus und wir sind der kleinste Fachbereich in der Hochschule Anhalt. Das hat auch den Vorteil, dass wir uns alle kennen. Wir sind

0: also eher wie ein familiärer Kontext hier. Und bei uns sind Studenten wirklich, wir kennen es persönlich mit dem Namen und nicht wie in anderen Universitäten, wo man bloß eine Nummer ist von Tausenden.
1: Viele Studieninteressierte konnten einen Einblick in das Studium und den Campusalltag gewinnen. Die nächste Dessau Design Show findet das nächste Mal im Februar statt.
2: Zur Saison 2026/27 übernimmt Christian Hoffmann das Amt des Cheftrainers der Floorball-Bundesligamannschaft des PSV Black Wolves Dessau. Der Magdeburger wechselt nach seiner aktiven Karriere mit 87 Einsätzen, 73 Toren und 44 Vorlagen im Trikot der Wölfe von der Spielfläche an die Bande und folgt damit auf Sascha Marquardt, der dem Verein weiterhin in anderer Funktion erhalten bleibt. In den ersten Trainingseinheiten lag der Fokus auf der Entwicklung einer neuen Spielstruktur in Defensive und Offensive. Unterstützt wird er dabei weiterhin vom bestehenden Trainerteam rund um Sascha Marquardt sowie neu von Martin Sauermann, der seine Bundesliga-Erfahrung einbringt und sich unter anderem um Nachwuchsarbeit und Special Teams kümmert. Der neue Cheftrainer steht für einen offensiven Spielstil mit viel Ballbesitz, ohne dabei die Defensive zu vernachlässigen. Nach einer sportlich schwierigen vergangenen Saison blickt Hoffmann optimistisch auf die neue Spielzeit. Er sieht großes Entwicklungspotenzial in der Mannschaft und erwartet durch kommende Nachwuchsjahrgänge eine spannende Zukunft für die Black Wolves. Die Sportschützen des PSV 90 haben aktuell eine Spendenaktion über die Plattform 99 Funken der Stadtsparkasse Dessau am Laufen. Sie sammeln Spenden für neue, moderne Schießanlagen. Aktuell wird noch auf Papierscheiben geschossen. Wieso neue elektronische Anlagen so wichtig für die Sportler sind und was das Sportschießen so besonders macht, hat uns Abteilungsleiterin Silvia Heim verraten.
3: Die Schießabteilung des PSV 90 Dessau blickt auf eine lange und erfolgreiche Tradition zurück. Seit vielen Jahren nehmen die Schützen des Polizeisportvereins an zahlreichen Wettkämpfen teil und konnten dabei viele sportliche Erfolge und Siege erringen. Aktuell steht die Abteilung jedoch vor einer besonderen Herausforderung. In der Schießanlage in Waldersee wird immer noch mit klassischen Papierscheiben und Seilzuganlagen trainiert. Diese veraltete Ausstattung führt nicht nur zu Einschränkungen im Trainingsbetrieb, sondern verschafft den Sportlern auch Nachteile bei Wettkämpfen, bei denen moderne elektronische Schießanlagen längst Standard sind.
4: In der Zeit, die es jetzt gibt und vieles olympische Disziplinen auch geworden sind, zum Beispiel eben auch der Schießsport, ist es wichtig, auf elektronische Anlagen zu schießen. Ganz einfach, weil wir wettbewerbsfähig bleiben möchten, auch mit unserer Abteilung. Und ja, derzeit eben eine Sponsorenaktion läuft über die Sparkasse Dessau, um uns ein bisschen zu modernisieren. Wir würden gerne die Hälfte unserer Anlagen auf elektronische Anlagen umstellen, um den Leuten, die zu Landesmeisterschaften außerartig großen Wettkämpfen oder eben zur deutschen Meisterschaft fahren, dass sie genauso diese Voraussetzungen ihres Trainings haben, um mit anderen mitzuhalten. Elektronische Anlagen sind sofort einsehbar beim Schießen. Man kann dort ganz viel einstellen. Man kann darauf achten, wie ist seine Schießkurve. Man kann sich ein Diagramm erstellen. Es ist eine Präzision. Es ist ganz einfach. Nicht nur, ich schieße jetzt auf Papier und hole mir das ran und gucke mir das an, sondern es wird mir sofort ausgerechnet. Welchen Schuss habe ich? Welches Zehntel habe ich? Wie viele Teiler sind es?
3: Die Anschaffung moderner Technik ist jedoch mit erheblichen Kosten verbunden und stellt den Verein als auch die Sportschießabteilung vor großen finanziellen Herausforderungen. Um den Traum einer zeitgemäßen Ausstattung dennoch verwirklichen zu können, hat sich der Verein dazu entschieden, über die Crowdfunding-Plattform 99 Funken der Stadtsparkasse Dessau um Unterstützung und Spenden zu werben.
4: Diese Spendenaktion läuft über die Dessauer Stadtsparkasse. Ist unter der Stadtsparkasse auch zu finden im Internet, heißt 99 Funken. Dort gibt es eine Seite, wo man sich registrieren kann oder man ist einfach nur Unterstützer, geht da drauf, kann einen Beitrag eingeben, ja, auch der kleinste Beitrag hilft uns, bekommt auch eine Spendenquittung. Wer natürlich nicht namentlich genannt werden möchte, der kann das

0: Häkchen an dieser Stelle setzen, sollte diese Aktion nicht zu 100% erfüllt werden. Also wir sind jetzt bei 31%, haben noch 38 Tage Zeit, das ist wenig. Sollte es nicht erfüllt werden, bekommt jeder, der gespendet hat, das Geld auch wieder zurück. Es ist nicht verloren. Für uns ja, aber es ist nicht so, dass diejenigen sagen, na gut, und was passiert jetzt mit meinem Geld? Ja? Also wie gesagt, es wird wieder zurückgezahlt, man hat die Kontoverbindung, man hat die Adresse und wer eine Spendenquittung braucht, bekommt die auch. Also unser Sponsoring läuft auf 12.000 Euro. Das ist das Minimum, was wir brauchen für 4 Schießanlagen. Wir hätten ja eigentlich den Bedarf für 7, aber da wir ja auch Kinder und Jugendliche aufnehmen und die elektronischen Anlagen ja auch sehr sensibel sind, würden wir auch ganz gerne noch auf Papier lassen, auch für Schießanfänger. Ansonsten, wie gesagt, 4 Stück würde auf diesen Preis kommen, anders geht es nicht. Und das ist schon ein sehr kulanter Preis. Da ist eine gute Vorarbeit geleistet worden voriges Jahr zur deutschen Meisterschaft, um diesen Preis zu bekommen. Ansonsten wären es ungefähr noch mal 3.000 bis 4.000 Euro mehr.
1: Die Schießanlage des PSV 90 dient jedoch nicht ausschließlich als Trainingsstätte für die eigenen Vereinsmitglieder. In der Anlage werden auch die Kreismeisterschaften der Stadt Dessau-Roßlau in den Disziplinen Auflageschießen, Pistole, Gewehr und Freischießen ausgetragen. Darüber hinaus ist die Schießanlage jedes Jahr Austragungsort des traditionellen Wintercups des PSV 90 Dessau. Seit mittlerweile 24 Jahren lockt die Veranstaltung zwischen 100 und 130 Sportler sowie zahlreiche Besucher an. Eine Modernisierung der Schießanlage würde nicht nur den Trainingsbetrieb verbessern, sondern auch bei diesen Veranstaltungen für deutlich bessere und zeitgemäßere Wettkampfbedingungen sorgen. Die Sportschießabteilung des PSV 90 kann trotz der schwierigen Trainingsbedingungen sich über zahlreiche sportliche Erfolge in der Vergangenheit freuen.
0: Der Verein ist schon von Anfang an sehr erfolgreich. Wir sind hier gestartet mit 15 Jugendlichen, die ihr Training absolviert haben, die zu deutschen Meisterschaften gefahren sind, die zu Landesmeisterschaften gefahren sind, in andere Vereine zu großen Pokalwettkämpfen und aus dem Grund eigentlich auch diese vielen Pokale, die wir hier stehen haben, weil für so ein paar Leute, manchmal fahren nur 3 oder 4, erringen wir fast jedes Mal einen Pokal. Und das ist doch schon mal eigentlich eine gute Auszeichnung für uns. Wir sind aufgestellt, indem wir beim PSV ja, wie gesagt, die Abteilung sind. Wir sind 1990 hier in diesen Schießstand eingezogen, der vorher Baustelle war. Wir haben versucht, einen Schießstand draus zu machen. Aufgestellt sind wir derzeit mit 29 Mitgliedern. Davon ist eine Jugendgruppe von 7 Jungs und Mädels. Alles andere sind dann Herrschaften, Damen und Herren allen Alters.
1: Bis zum 27. August kann noch über die Crowdfunding-Plattform 99 Funken der Stadtsparkasse Dessau für eine moderne Schießanlage für den PSV 90 Dessau gespendet werden. Der Verein und besonders die Sportschießabteilung freut sich über jede Spende. Erreicht kann die Webseite unter www.99funken.de/psv-90-sportschießen.
2: Die Stadt Zerbst-Anhalt sucht eine engagierte Persönlichkeit, die Freude an Veranstaltungen hat, sich für Geschichte interessiert und die Stadt aktiv vertreten möchte. Wer verantwortungsbewusst ist, gern organisiert und Teil eines besonderen Netzwerkes werden möchte, findet in dieser ehrenamtlichen Aufgabe eine spannende Möglichkeit. Gesucht wird ein Roland-Darsteller, der die Stadt Zerbst-Anhalt bei Stadtfesten und besonderen Veranstaltungen repräsentiert, mit Besuchern aus nah und fern ins Gespräch kommt und dazu beiträgt, die Geschichte und Tradition der Stadt lebendig zu halten. Die Rolle ist eng mit dem Roland-Netzwerk verbunden. Als Teil dieses Netzwerkes erhält der Roland-Darsteller die Möglichkeit, andere Darsteller kennenzulernen, Erfahrungen auszutauschen und gemeinsam bei Stadtfesten sowie besonderen Veranstaltungen aufzutreten. Ein besonderes Ereignis ist beispielsweise das Erntedankfest in Zerbst-Anhalt am 3. und 4. Oktober 2026. Weitere Informationen sowie Antworten auf offene Fragen gibt es bei der Touristinformation Zerbst-Anhalt. Und das waren sie, die aktuellen Nachrichten aus der Rhein-1-Redaktion. Wir schauen jetzt noch auf den Wetterbericht und die Meldungen aus der Region. Morgen begrüßt sie dann mein Kollege Leon Huja. Bis dahin haben Sie eine schöne Zeit und auf Wiedersehen.
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Morgen wird es mit bis zu 22 Grad angenehm warm. Der Himmel bleibt leicht bewölkt, es ist jedoch nicht mit Regen zu rechnen. Dazu weht ein starker Nordwestwind mit vereinzelten Böen in den Morgen- und Mittagsstunden. Das Wetter in der restlichen Woche bleibt ähnlich, wobei der starke Wind wieder abflacht.

0: Sachsen-Anhalt hat in den kommenden Jahren trotz mancher Herausforderungen gute Entwicklungschancen als Land der Zukunftstechnologien und als Vorreiterland bei der Energiewende. Auf der diesjährigen Sommertour von Energie- und Wissenschaftsminister Prof. Dr. Armin Willingmann wird es um wichtige Weichenstellungen gehen, die für eine weiterhin erfolgreiche Landesentwicklung notwendig sind. Im Fokus wird nachhaltiges und erfolgreiches Unternehmertum stehen. Es wird um die erfolgreiche Gestaltung der Energie- und Wärmewende gehen. Und nicht zuletzt um die Förderung von Innovationen und die Stärkung der erstklassigen Wissenschaftslandschaft in Sachsen-Anhalt. Im Rahmen der fünfjährigen Tour durchs Land wird der Minister zahlreiche Unternehmen und Einrichtungen besuchen, wird Förderbescheide überreichen und sich über erfolgreich realisierte Vorhaben informieren. Ein Termin fand bei AMG Lithium im Chemiepark Bitterfeld-Wolfen statt. Hier bekam der Minister einen Einblick in die Produktionsweise des Unternehmens und konnte sich nach einer Präsentation selbst von den Fähigkeiten der AMG Lithium überzeugen.
1: Das Unternehmen ist ja ist vor einigen Jahren hier angesiedelt worden, außerordentlich erfolgreich und mit dem Aufbereiten von Lithium natürlich ganz am Puls der Zeit. Man muss ganz nüchtern sagen, wir erleben in Sachsen-Anhalt ohnehin einen gewissen Boom der Recyclingunternehmen. Wir sind das Land der Zukunftstechnologien und hier fügt sich eins zum anderen. Dieses Lithium, was hier wiedergewonnen wird aus Altteilen unterschiedlicher Qualität, kann künftig bei der Batterieproduktion wieder eingesetzt werden. Das ist eigentlich das, was wir uns unter vernünftiger Kreislaufwirtschaft vorstellen. Und ich bin ganz sicher, das ist hier ein ausgesprochen zukunftsträchtiger Industriestandort.
0: Der am 1. Juli neu in das Unternehmen eingestiegene Standortleiter der AMG Lithium sieht großes Potenzial, sowohl bei der Ausstattung des Unternehmens als auch bei den Fachkräften.
2: Mein erster Eindruck, den ich hier mitgenommen habe, ist extrem positiv, das muss ich sagen. Also zum einen ist es ein ganz tolles Projekt, was aus meiner Sicht sehr, sehr wichtig für Deutschland ist, wenn wir tatsächlich, und für Europa natürlich, wenn wir tatsächlich eine Unabhängigkeit von kritischen Materialien, wie zum Beispiel auch dem Lithium, erreichen wollen. Aber nochmal auf den Standort zurückzukommen, also man hat hier eine hochmoderne Anlage gebaut, man hat wirklich sehr stark investiert, auch in Zukunftstechnologien. Also wenn man alleine, wir haben es jetzt eben beim Rundgang gesehen, davon mal ausgeht, dass wir neben den reinen Dampferzeugungen auch Brühenverdichter haben. Das ist eine sehr aufwendige Technologie, bietet aber den Vorteil, dass wir deutlich weniger fossile Materialien einsetzen müssen und mit Strom, der aus grünen Quellen kommt, tatsächlich dann auch die Energie erzeugen können. Wenn wir auf die Leute drauf schauen, also hier am Wirtschaftsstandort Bitterfeld-Wolfen, finden wir hochqualifizierte Leute, die tatsächlich für diese Technologien auch prädestiniert sind. Und das Team, was hier am Standort ist, ist hochqualifiziert, hochmotiviert und das macht schon Spaß.
0: Doch die Firma denkt weiter und so soll in etwa 3 Jahren eine neue Produktionslinie etabliert werden. Für Fiesel eine wichtige Ergänzung.
2: Der Nukleus, den die Anlage hier im Augenblick darstellt, ist die Veredelung von Lithiumhydroxid in einer technischen Qualität zu einer Batteriequalität, welches dann weiterverarbeitet werden zum Kathodenmaterial und dann auch in Batterien zum Einsatz kommt. Was wir jetzt dazu bauen wollen, ist eine Anlage, die in der Wertschöpfung noch einen Schritt vorher einsetzt, also eine Umwandlung vom Lithiumcarbonat, welches ein sehr gängiges Material ist, was entsteht aus den Recyclingprozessen, zum Hydroxid in einer technischen Qualität und dann zur Batteriequalität, die in Batterien reinkommt. Der Vorteil, der dadurch entsteht, ist, dass wir die Lücke schließen zwischen dem Recycler und dem Kathodenmaterialhersteller oder dem OEM. Die Recycler sind selber in der Entwicklung der Technologien, das heißt, die Produktionsraten sind noch relativ gering und eine Qualifizierung, Validierung dieses Materials durch ein OEM wird so nicht erfolgen. Dadurch, dass wir aber relativ große Produktionsmengen haben, Materialien aus unterschiedlichen Quellen einsetzen können, können wir quasi auch den Recyclern helfen, ihr Material bis zur Batteriequalität zu veredeln und in den Markt zu bringen.
0: Für den Wissenschafts- und Energieminister ist die Etablierung des Unternehmens in Sachsen-Anhalt ein wichtiger Meilenstein. Sieht er doch enorme Vorteile in der Rückgewinnung des so wichtigen Rohstoffs Lithium.
1: Im Land der Zukunftstechnologien ist AMG an dieser Stelle mit dabei und man setzt auf Nachhaltigkeit. Das ist auch vernünftig, weil wir alle wissen, natürlich kann man versuchen, den Rohstoff zu gewinnen, aber man kann auch eben versuchen, den Rohstoff wieder aus Altanlagen, aus Altprodukten heraus zu gewinnen. Und hier an dieser Stelle geschieht das eben. AMG ist hier meines Erachtens ein echtes Vorzeigeunternehmen. Ich habe mich sehr gefreut, dass hier 90 Arbeitsplätze entstanden sind und habe den Eindruck, dass das Unternehmen genau diesen Weg der Zukunft weiter beschreiten will. nicht nach hinten zu schauen, wie man möglicherweise mit anderen Energieträgern noch ein paar Jahre überwintern kann, sondern ganz mutig voran in Sachen künftige Stromversorgung. Und dazu werden Batterien eine große Rolle spielen.
0: Am 18. September 2024 ging die erste Lithium-Raffinerie in Europa in Betrieb, und zwar in Bitterfeld-Wolfen. Dort produzierte AMG Lithium bereits über 20.000 Tonnen Lithiumhydroxid, ausreichend für Batterien von rund 500.000 E-Autos. Am 11. Juli wurde in Köthen wieder Vielfalt gefeiert und gelebt. Zum inzwischen dritten Mal fanden sich knapp 300 Menschen in der Köthener Innenstadt ein, um beim diesjährigen Christopher Street Day ein Zeichen für die queere Community zu zeigen.
3: Ja, wir haben heute hier den dritten CSD in Köthen mit vielen Menschen demonstrieren für queere Sichtbarkeit. Und wir sehen, viele Menschen sind da, ich freue mich voll. Und der Markt war voll. Jetzt ziehen wir hier mit der Demo, mit dem Demozug durch die Stadt 2 Stunden lang, machen ein bisschen Lärm und zeigen, wie bunt Köthen ist.
0: Vielfalt gewinnt, trotz Widerstand, hieß das diesjährige Thema der Veranstaltung. Bei solch einem Anblick scheint das auch zu stimmen. Bunte Farben, laute Musik, aufwendige Outfits und eine Menge Gleichgesinnter. Die Teilnehmerinnen und Teilnehmer lebten an diesem Tag ihr Motto. Mit diesem einen Tag im Jahr wollte sich das Team des CSDs in Köthen aber nicht zufrieden geben. Schon die ganze Woche war gespickt von Aktionen.
3: Ja, also wir haben klassisch mit dem Flaggenhissen an der Hochschule begonnen, eben sichtbares Zeichen auch an der Hochschule. Dann gab es Veranstaltungen wie ein queeres Pub-Quiz, dann hatten wir einen Plakate-Workshop, wir hatten eine queere Stadtrally, einen Sektempfang mit Kino, mit Kinofilm und ein bunt geschmücktes Programm für alle was dabei. Und morgen dann noch was ganz Besonderes in der St. Jakobskirche, ein queerer Gottesdienst.
0: Der 2-stündige Demozug durch die Köthener Innenstadt galt dann als Highlight dieser Aktionswoche. Nicht nur den Mitlaufenden selbst scheint das eine Menge Spaß gemacht zu haben, auch an den Straßenrändern, Fenstern und Haustüren zeigten sich die Einwohnerinnen und Einwohner der Stadt solidarisch mit den queeren Menschen. Dieses Jahr übernahm die Schirmherrschaft Sabrina Repp, Europaabgeordnete der SPD. Sie bekennt sich klar zur Veranstaltung. Der Christopher Street Day ist ein Paradebeispiel dafür, wie Demonstration und Feier zusammenpassen können. Auch Mietig erkennt diesen nicht als Widerspruch.
3: Na, ich sag immer, ein CSD ist hundertprozentig politisch, weil auch die Lieder, die gespielt werden, sind politisch, die haben politischen Inhalt. Und politisch muss nicht immer nur eine Rede sein, sondern das kann auch Gesang sein, das kann Tanz sein, das kann Drag sein. Und natürlich gehört auch Feiern mit dazu. Das ist der einzige Tag im Jahr, wo die queere Community in Köthen raus kann, ohne irgendwie angefeindet zu werden oder dumm angeguckt zu werden. Von daher passt das schon zusammen und es ist wichtig, eben Gesicht zu zeigen, politisch, wie wir das ja auch machen.
0: Noch bevor der Umzug losging, gab es am Köthener Markt die Möglichkeit, mit Gleichgesinnten ins Gespräch zu kommen und sich an verschiedenen Ständen auszutauschen. Sowohl Parteien als auch andere Vereinigungen waren vor Ort, um ihre Solidarität auszusprechen.
3: Wir sind sehr stolz darüber, dass Sabrina Repp, die EU-Abgeordnete vom Europaparlament, die Schirmherrschaft übernommen hat in diesem Jahr. Wir hatten die stellvertretende Ministerpräsidentin Dr. Lydia Hüstens da, die Spitzenkandidatin der Grünen, Susanne Schübera-Seidlitz, aber auch Bundestagsabgeordnete, Landtagsabgeordnete sind mit dabei, um ja, in Köthen Gesicht zu zeigen. Und natürlich auch, also Stände haben wir, die Parteien von Volt über FDP, über Linke bis hin, aber auch Organisationen wie zum Beispiel der CSD Sachsen-Anhalt, Queerformat oder auch andere Initiativen hier aus der Region.
0: Mietig zeigt sich mit der gesamten Veranstaltung mehr als zufrieden. Es hätte keine Probleme gegeben und auch die Zusammenarbeit mit den Behörden lief super. Eine rechte Gegendemo ist dieses Jahr auch ausgeblieben. Genauso wie in Wittenberg. Das Motto Vielfalt gewinnt trotz Widerstand scheint sich also zu bewahrheiten.

Hallo und herzlich willkommen zur neuesten Ausgabe von Zeitnah hier auf RAN 1. Im Dessauer Rathaus ist am Montagabend, dem 20. Juli, eine Bombendrohung eingegangen. Nach Informationen der Stadt Dessau-Roßlau wurde die Drohung per E-Mail an das allgemeine E-Mail-Postfach der Stadtverwaltung geschickt und am Dienstagmorgen entdeckt. Nach Rücksprache mit dem Büro des Oberbürgermeisters sowie dem Ordnungsdezernat wurde die Polizei informiert. Die Einsatzkräfte reagierten umgehend und ließen das Rathaus am frühen Morgen räumen. Rund 500 Mitarbeiter und Besucher waren von der Evakuierung betroffen. Zudem wurde der Bereich rund um das Rathaus weiträumig abgesperrt. Anschließend durchsuchten Spezialkräfte der Polizei sämtliche Räume und Flure des Gebäudes.

0: Die Hochschule Anhalt lud erneut zur Dessau Design Show ein. Am Freitag, dem 17. Juli von 13 bis 18 Uhr und am Samstag, dem 18. Juli von 10 bis 16 Uhr, öffnete der Campus Dessau seine Türen für Besucher.
1: Früher hieß es Tag der offenen Tür, Hochschulfest. Und gestern am Freitag waren alle Fachbereiche involviert am Standort. Die haben ja auch Architektur und Facility Management. Und die Designer machen aber an zwei Tagen, weil wir halt sehr viele Projekte visuell aufgearbeitet haben. Und da reicht ein Tag nicht aus, um das alles einmal gesehen zu haben.
0: Mit der Eröffnung des Campusfestes am Freitag verwandelte sich das Hochschulgelände in eine Informations- und Erlebnismeile. Workshops und Mitmachaktionen boten zahlreiche Gelegenheiten zum Austausch. Führungen über den Campus ermöglichten Einblicke in Ateliers, Labore und Werkstätten der verschiedenen Fachbereiche. Bei der Dessau Design Show zeigten die Studierenden, woran sie im vergangenen Semester gearbeitet haben. Dabei stellten sie ihre Projekte vor und kamen mit den Besuchern ins Gespräch.
2: Im ersten und zweiten Semester machen wir halt so verschiedene Grundlagen, deswegen haben wir so ganz paar Kurse, wo wir was ausstellen, halt kleinere Projekte, größere Projekte, hier eben zum Beispiel die VR-Welten, die wir gezeichnet haben, in Verbindung mit den großen Pappgestalten, die wir da in dem anderen Raum gemacht haben. Das war halt so Visu und Keks und dann haben wir noch drei andere Grundlagenkurse, einmal so 4D, einmal 2D, das sind dann so Weihnachtskarten geworden. In 4D haben wir eben so Animationen gemacht oder halt viel digital auf jeden Fall auch. Genau. Und dann haben wir noch Theoriegrundlagen. Da haben wir so Gigamaps gemacht und so verschiedene Ausarbeitungen von Kulturtechnik als Thema.
0: Im gesamten Hochschulgebäude gab es viel zu entdecken. Jeder Raum bot neue Eindrücke und kreative Ideen. Neben Ausstellungen und Präsentationen erwarteten die Besucher einen Designshop, Rundgänge sowie zahlreiche Mitmachaktionen. Besonders die große künstlerische Freiheit bei den Projekten begeistert die Studierenden immer wieder.
2: Integriertes Design heißt ja, man ist nicht festgelegt, es ist nicht nur Produktdesign, es ist nicht nur Modedesign, sondern wir machen halt alles Mögliche, Grafikdesign, was auch immer, Kommunikationsdesign und eben auch noch ein paar künstlerische Aspekte sind mit dabei. Und es gefällt mir halt voll gut, wenn man einfach in jeden Bereich mal so reinschaut und halt in den nächsten Semestern kann man sich dann eben überlegen, hey, was interessiert mich denn mehr? Und das wählt man dann eben als so Module. Und ja, das ist einfach, man hat so voll viele, verschiedene Experiences irgendwie, das ist total schön.
0: Zwar war das jeweilige Thema der Aufgaben vorgegeben, doch die Umsetzung fiel bei jedem Projekt unterschiedlich aus. Jeder konnte die eigene Interpretation verwirklichen. Diese kreative Freiheit zahlte sich aus, denn auch die Professoren zeigten sich zufrieden mit den Ergebnissen.
1: Wir haben diesmal in den Grundlagen sehr tolle VR-Ergebnisse erzielt, weil wir den Fokus mehr dann am Ende auf die Erstellung von Wesen und Welten konzentriert haben. Und die Zuschauer können das jetzt live erleben hier im Holodeck. Da kann man mit 8 Personen gleichzeitig diese Welten besuchen, sich gegenseitig sehen und dann zusammen in der Welt kommunizieren und sich halt Objekte, Designobjekte anschauen.
0: Ein grünes Klebeband führte die Besucher durch das gesamte Hochschulgebäude. Ob Upcycling-Challenges, die Gestaltung eines Magazins zum Thema Kaufhaus Zeek oder 3D-Skulpturen, die Bandbreite der Projekte war groß. Ein zentraler Bestandteil der Dessau Design Show ist jedes Jahr der Austausch zwischen Professoren, Studierenden sowie Studieninteressierten.
1: Deswegen machen wir es ja auch, dass dann sozusagen Interessierte auch hier einen Einblick bekommen, wie das funktioniert, was sie erwartet. Sie können die Studierenden fragen, wie sie das sehen, wie das Leben hier in Dessau ist. Und wir sind ein sehr kleiner Campus und wir sind der kleinste Fachbereich in der Hochschule Anhalt. Das hat auch den Vorteil, dass wir uns alle kennen. Wir sind also eher wie ein familiärer Kontext hier und bei uns sind Studenten wirklich, wir kennen es persönlich mit dem Namen und nicht wie in anderen Universitäten, wo man bloß eine Nummer ist von Tausenden.
0: Viele Studieninteressierte konnten einen Einblick in das Studium und den Campusalltag gewinnen. Die nächste Dessau Design Show findet das nächste Mal im Februar statt.
3: Zur Saison 2026/27 übernimmt Christian Hoffmann das Amt des Cheftrainers der Floorball-Bundesligamannschaft des PSV Black Wolves Dessau. Der Magdeburger wechselt nach seiner aktiven Karriere mit 87 Einsätzen, 73 Toren und 44 Vorlagen im Trikot der Wölfe von der Spielfläche an die Bande.

0: und folgt damit auf Sascha Marquardt, der dem Verein weiterhin in anderer Funktion erhalten bleibt. In den ersten Trainingseinheiten lag der Fokus auf der Entwicklung einer neuen Spielstruktur in Defensive und Offensive. Unterstützt wird er dabei weiterhin vom bestehenden Trainerteam rund um Sascha Marquardt sowie neu von Martin Sauermann, der seine Bundesliga-Erfahrung einbringt und sich unter anderem um Nachwuchsarbeit und Special Teams kümmert. Der neue Cheftrainer steht für einen offensiven Spielstil mit viel Ballbesitz, ohne dabei die Defensive zu vernachlässigen. Nach einer sportlich schwierigen vergangenen Saison blickt Hoffmann optimistisch auf die neue Spielzeit. Er sieht großes Entwicklungspotenzial in der Mannschaft und erwartet durch kommende Nachwuchsjahrgänge eine spannende Zukunft für die Black Wolves. Die Sportschützen des PSV 90 haben aktuell eine Spendenaktion über die Plattform 99 Funken der Stadtsparkasse Dessau am Laufen. Sie sammeln Spenden für neue moderne Schießanlagen. Aktuell wird noch auf Papierscheiben geschossen. Wieso neue elektronische Anlagen so wichtig für die Sportler sind und was das Sportschießen so besonders macht, hat uns Abteilungsleiterin Silvia Heim verraten.
1: Die Schießabteilung des PSV 90 Dessau blickt auf eine lange und erfolgreiche Tradition zurück. Seit vielen Jahren nehmen die Schützen des Polizeisportvereins an zahlreichen Wettkämpfen teil und konnten dabei viele sportliche Erfolge und Siege erringen. Aktuell steht die Abteilung jedoch vor einer besonderen Herausforderung. In der Schießanlage in Waldersee wird immer noch mit klassischen Papierscheiben und Seilzuganlagen trainiert. Diese veraltete Ausstattung führt nicht nur zu Einschränkungen im Trainingsbetrieb, sondern verschafft den Sportlern auch Nachteile bei Wettkämpfen, bei denen moderne elektronische Schießanlagen längst Standard sind.
2: In der Zeit, die es jetzt gibt und vieles olympische Disziplinen auch geworden sind, zum Beispiel eben auch der Schießsport, ist es wichtig, auf elektronische Anlagen zu schießen. Ganz einfach, weil wir wettbewerbsfähig bleiben möchten, auch mit unserer Abteilung. Und ja, derzeit eben eine Sponsorenaktion läuft über die Sparkasse Dessau, um uns ein bisschen zu modernisieren. Wir würden gerne die Hälfte unserer Anlagen auf elektronische Anlagen umstellen, um den Leuten, die zu Landesmeisterschaften außerartig großen Wettkämpfen oder eben zur deutschen Meisterschaft fahren, dass sie genauso diese Voraussetzungen ihres Trainings haben, um mit anderen mitzuhalten. Elektronische Anlagen sind sofort einsehbar beim Schießen. Man kann dort ganz viel einstellen. Man kann darauf achten, wie ist seine Schießkurve. Man kann sich ein Diagramm erstellen. Es ist eine Präzision. Es ist ganz einfach. Nicht nur, ich schieße jetzt auf Papier und hole mir das ran und gucke mir das an, sondern es wird mir sofort ausgerechnet, welchen Schuss habe ich, welches Zehntel habe ich, wie viele Teiler sind es.
1: Die Anschaffung moderner Technik ist jedoch mit erheblichen Kosten verbunden und stellt den Verein als auch die Sportschießabteilung vor großen finanziellen Herausforderungen. Um den Traum einer zeitgemäßen Ausstattung dennoch verwirklichen zu können, hat sich der Verein dazu entschieden, über die Crowdfunding-Plattform 99 Funken der Stadtsparkasse Dessau um Unterstützung und Spenden zu werben.
2: Diese Spendenaktion läuft über die Dessauer Stadtsparkasse, ist unter der Stadtsparkasse auch zu finden im Internet, heißt 99 Funken. Dort gibt es eine Seite, wo man sich registrieren kann oder man ist einfach nur Unterstützer, geht da drauf, kann einen Beitrag eingeben. Ja, auch der kleinste Beitrag hilft uns, bekommt auch eine Spendenquittung. Wer natürlich nicht namentlich genannt werden möchte, der kann das Häkchen an dieser Stelle setzen, sollte diese Aktion nicht zu 100% erfüllt werden. Also wir sind jetzt bei 31%, haben noch 38 Tage Zeit, das ist wenig. Sollte es nicht erfüllt werden, bekommt jeder, der gespendet hat, das Geld auch wieder zurück. Es ist nicht verloren. Für uns ja, aber es ist nicht so, dass diejenigen sagen, na gut, und was passiert jetzt mit meinem Geld? Ja? Also wie gesagt, es wird wieder zurückgezahlt, man hat die Kontoverbindung, man hat die Adresse und wer eine Spendenquittung braucht, bekommt die auch. Also unser Sponsoring läuft auf 12.000 Euro. Das ist das Minimum, was wir brauchen.

0: Für vier Schießanlagen. Wir hätten ja eigentlich den Bedarf für sieben, aber da wir ja auch Kinder und Jugendliche aufnehmen und die elektronischen Anlagen ja auch sehr sensibel sind, würden wir auch ganz gerne noch auf Papier lassen, auch für Schießanfänger. Ansonsten, wie gesagt, vier Stück würde auf diesen Preis kommen, anders geht es nicht. Und das ist schon ein sehr kulanter Preis. Da ist ja eine gute Vorarbeit geleistet worden voriges Jahr zur deutschen Meisterschaft, um diesen Preis zu bekommen. Ansonsten wären es ungefähr noch mal 3.000 bis 4.000 Euro mehr.
1: Die Schießanlage des PSV 90 dient jedoch nicht ausschließlich als Trainingsstätte für die eigenen Vereinsmitglieder. In der Anlage werden auch die Kreismeisterschaften der Stadt Dessau-Roßlau in den Disziplinen Auflageschießen, Pistole, Gewehr und Freischießen ausgetragen. Darüber hinaus ist die Schießanlage jedes Jahr Austragungsort des traditionellen Wintercups des PSV 90 Dessau. Seit mittlerweile 24 Jahren lockt die Veranstaltung zwischen 100 und 130 Sportler sowie zahlreiche Besucher an. Eine Modernisierung der Schießanlage würde nicht nur den Trainingsbetrieb verbessern, sondern auch bei diesen Veranstaltungen für deutlich bessere und zeitgemäßere Wettkampfsbedingungen sorgen. Die Sportschießabteilung des PSV 90 kann trotz der schwierigen Trainingsbedingungen sich über zahlreiche sportliche Erfolge in der Vergangenheit freuen.
0: Der Verein ist schon von Anfang an sehr erfolgreich. Wir sind hier gestartet mit 15 Jugendlichen, die ihr Training absolviert haben, die zu deutschen Meisterschaften gefahren sind, die zu Landesmeisterschaften gefahren sind, in andere Vereine zu großen Pokalwettkämpfen. Und aus dem Grund eigentlich auch diese vielen Pokale, die wir hier stehen haben, weil für so ein paar Leute, manchmal fahren nur drei oder vier, erringen wir fast jedes Mal einen Pokal. Und das ist doch schon mal eigentlich eine gute Auszeichnung für uns. Wir sind aufgestellt, indem wir beim PSV ja, wie gesagt, die Abteilung sind. Wir sind 1990 hier in diesen Schießstand eingezogen, der vorher Baustelle war. Wir haben versucht, einen Schießstand draus zu machen. Aufgestellt sind wir derzeit mit 29 Mitgliedern. Davon ist eine Jugendgruppe von sieben Jungs und Mädels. Alles andere sind dann Herrschaften, Damen und Herren allen Alters.
1: Bis zum 27. August kann noch über die Crowdfunding-Plattform 99 Funken der Stadtsparkasse Dessau für eine moderne Schießanlage für den PSV 90 Dessau gespendet werden. Der Verein und besonders die Sportschießabteilung freut sich über jede Spende. Erreicht kann die Webseite unter www.99funken.de/psv-90-sportschießen.
2: Die Stadt Zerbst-Anhalt sucht eine engagierte Persönlichkeit, die Freude an Veranstaltungen hat, sich für Geschichte interessiert und die Stadt aktiv vertreten möchte. Wer verantwortungsbewusst ist, gern organisiert und Teil eines besonderen Netzwerkes werden möchte, findet in dieser ehrenamtlichen Aufgabe eine spannende Möglichkeit. Gesucht wird ein Roland-Darsteller, der die Stadt Zerbst-Anhalt bei Stadtfesten und besonderen Veranstaltungen repräsentiert, mit Besuchern aus nah und fern ins Gespräch kommt und dazu beiträgt, die Geschichte und Tradition der Stadt lebendig zu halten. Die Rolle ist eng mit dem Roland-Netzwerk verbunden. Als Teil dieses Netzwerkes erhält der Roland-Darsteller die Möglichkeit, andere Darsteller kennenzulernen, Erfahrungen auszutauschen und gemeinsam bei Stadtfesten sowie besonderen Veranstaltungen aufzutreten. Ein besonderes Ereignis ist beispielsweise das Erntedankfest in Zerbst-Anhalt am 3. und 4. Oktober 2026. Weitere Informationen sowie Antworten auf offene Fragen gibt es bei der Touristinformation Zerbst-Anhalt. Und das waren sie, die aktuellen Nachrichten aus der Rhein-1-Redaktion. Wir schauen jetzt noch auf den Wetterbericht und die Meldungen aus der Region. Morgen begrüßt Sie dann mein Kollege Leon Huja. Bis dahin haben Sie eine schöne Zeit und auf Wiedersehen.
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Morgen wird es mit bis zu 22 Grad angenehm warm. Der Himmel bleibt leicht bewölkt, es ist jedoch nicht mit Regen zu rechnen. Dazu weht ein starker Nordwestwind mit vereinzelten Böen in den Morgen- und Mittagsstunden. Das Wetter in der restlichen Woche bleibt ähnlich, wobei der starke Wind wieder abflacht.

0: Sachsen-Anhalt hat in den kommenden Jahren trotz mancher Herausforderungen gute Entwicklungschancen als Land der Zukunftstechnologien und als Vorreiterland bei der Energiewende. Auf der diesjährigen Sommertour von Energie- und Wissenschaftsminister Prof. Dr. Armin Willingmann wird es um wichtige Weichenstellungen gehen, die für eine weiterhin erfolgreiche Landesentwicklung notwendig sind. Im Fokus wird nachhaltiges und erfolgreiches Unternehmertum stehen. Es wird um die erfolgreiche Gestaltung der Energie- und Wärmewende gehen. Und nicht zuletzt um die Förderung von Innovationen und die Stärkung der erstklassigen Wissenschaftslandschaft in Sachsen-Anhalt. Im Rahmen der fünfjährigen Tour durchs Land wird der Minister zahlreiche Unternehmen und Einrichtungen besuchen, wird Förderbescheide überreichen und sich über erfolgreich realisierte Vorhaben informieren. Ein Termin fand bei AMG Lithium im Chemiepark Bitterfeld-Wolfen statt. Hier bekam der Minister einen Einblick in die Produktionsweise des Unternehmens und konnte sich nach einer Präsentation selbst von den Fähigkeiten der AMG Lithium überzeugen.
1: Das Unternehmen ist ja ist vor einigen Jahren hier angesiedelt worden, außerordentlich erfolgreich und mit dem Aufbereiten von Lithium natürlich ganz am Puls der Zeit. Man muss ganz nüchtern sagen, wir erleben in Sachsen-Anhalt ohnehin einen gewissen Boom der Recyclingunternehmen. Wir sind das Land der Zukunftstechnologien und hier fügt sich eins zum anderen. Dieses Lithium, was hier wiedergewonnen wird aus Altteilen unterschiedlicher Qualität, kann künftig bei der Batterieproduktion wieder eingesetzt werden. Das ist eigentlich das, was wir uns unter vernünftiger Kreislaufwirtschaft vorstellen. Und ich bin ganz sicher, das ist hier ein ausgesprochen zukunftsträchtiger Industriestandort.
0: Der am 1. Juli neu in das Unternehmen eingestiegene Standortleiter der AMG Lithium sieht großes Potenzial, sowohl bei der Ausstattung des Unternehmens als auch bei den Fachkräften.
2: Mein erster Eindruck, den ich hier mitgenommen habe, ist extrem positiv, das muss ich sagen. Also zum einen ist es ein ganz tolles Projekt, was aus meiner Sicht sehr, sehr wichtig für Deutschland ist, wenn wir tatsächlich, und für Europa natürlich, wenn wir tatsächlich eine Unabhängigkeit von kritischen Materialien, wie zum Beispiel auch dem Lithium, erreichen wollen. Aber nochmal auf den Standort zurückzukommen, also man hat hier eine hochmoderne Anlage gebaut, man hat wirklich sehr stark investiert, auch in Zukunftstechnologien. Also wenn man alleine, wir haben es jetzt eben beim Rundgang gesehen, davon mal ausgeht, dass wir neben dem reinen Dampferzeugung auch Brühenverdichter haben. Das ist eine sehr aufwendige Technologie, bietet aber den Vorteil, dass wir deutlich weniger fossile Materialien einsetzen müssen und mit Strom, der aus grünen Quellen kommt, tatsächlich dann auch die Energie erzeugen können. Wenn wir auf die Leute drauf schauen, also hier am Wirtschaftsstandort Bitterfeld-Wolfen, finden wir hochqualifizierte Leute, die tatsächlich für diese Technologien auch prädestiniert sind. Und das Team, was hier am Standort ist, ist hochqualifiziert, hochmotiviert und das macht schon Spaß.
0: Doch die Firma denkt weiter und so soll in etwa 3 Jahren eine neue Produktionslinie etabliert werden. Für Fiesel eine wichtige Ergänzung.
2: Der Nukleus, den die Anlage hier im Augenblick darstellt,

0: herstellt, ist die Veredelung von Lithiumhydroxid in einer technischen Qualität zu einer Batteriequalität, welches dann weiterverarbeitet werden zum zum Kathodenmaterial und dann auch in Batterien zum Einsatz kommt. Was wir jetzt dazu bauen wollen, ist eine Anlage, die in der Wertschöpfung noch einen Schritt vorher einsetzt, also eine Umwandlung vom Lithiumcarbonat, welches ein sehr gängiges Material ist, was entsteht aus den Recyclingprozessen, zum Hydroxid in einer technischen Qualität und dann tatsächlich zur Batteriequalität, die in Batterien reinkommt. Der Vorteil, der dadurch entsteht, ist, dass wir die Lücke schließen zwischen dem Recycler und dem Kathodenmaterialhersteller oder dem OEM. Die Recycler sind selber in der Entwicklung der Technologien, das heißt, die Produktionsraten sind noch relativ gering und eine Qualifizierung, Validierung dieses Materials durch ein OEM wird so nicht erfolgen. Dadurch, dass wir aber relativ große Produktionsmengen haben, Materialien aus unterschiedlichen Quellen einsetzen können, können wir quasi auch den Recyclern helfen, ihr Material bis zur Batteriequalität zu veredeln und in den Markt zu bringen.
1: Für den Wissenschafts- und Energieminister ist die Etablierung des Unternehmens in Sachsen-Anhalt ein wichtiger Meilenstein. Sieht er doch enorme Vorteile in der Rückgewinnung des so wichtigen Rohstoffs Lithium.
2: Im Land der Zukunftstechnologien ist AMG an dieser Stelle mit dabei und man setzt auf Nachhaltigkeit. Das ist auch vernünftig, weil wir alle wissen, natürlich kann man versuchen, den Rohstoff zu gewinnen, aber man kann auch eben versuchen, den Rohstoff wieder aus Altanlagen, aus Altprodukten heraus zu gewinnen. Und hier an dieser Stelle geschieht das eben. AMG ist hier meines Erachtens ein echtes Vorzeigeunternehmen. Ich habe mich sehr gefreut, dass hier 90 Arbeitsplätze entstanden sind und habe den Eindruck, dass das Unternehmen genau diesen Weg der Zukunft weiter beschreiten will. Nicht nach hinten zu schauen, wie man möglicherweise mit anderen Energieträgern noch ein paar Jahre überwintern kann, sondern ganz mutig voran in Sachen künftige Stromversorgung. Und dazu werden Batterien eine große Rolle spielen.
1: Am 18. September 2024 ging die erste Lithium-Raffinerie in Europa in Betrieb, und zwar in Bitterfeld-Wolfen. Dort produzierte AMG Lithium bereits über 20.000 Tonnen Lithiumhydroxid, ausreichend für Batterien von rund 500.000 E-Autos. Am 11. Juli wurde in Köthen wieder Vielfalt gefeiert und gelebt. Zum inzwischen dritten Mal fanden sich knapp 300 Menschen in der Köthener Innenstadt ein, um beim diesjährigen Christopher Street Day ein Zeichen für die queere Community zu zeigen.
3: Ja, wir haben heute hier den dritten CSD in Köthen mit vielen Menschen demonstrieren für queere Sichtbarkeit. Und wir sehen, viele Menschen sind da, ich freue mich voll. Und der Markt war voll, jetzt ziehen wir hier mit dem Demozug durch die Stadt 2 Stunden lang, machen ein bisschen Lärm und zeigen, wie bunt Köthen ist.
1: Vielfalt gewinnt, trotz Widerstand, hieß das diesjährige Thema der Veranstaltung. Bei solch einem Anblick scheint das auch zu stimmen. Bunte Farben, laute Musik, aufwendige Outfits und eine Menge Gleichgesinnter. Die Teilnehmerinnen und Teilnehmer lebten an diesem Tag ihr Motto. Mit diesem einen Tag im Jahr wollte sich das Team des CSDs in Köthen aber nicht zufrieden geben. Schon die ganze Woche war gespickt von Aktionen.
3: Ja, also wir haben klassisch mit dem Flaggenhissen an der Hochschule begonnen, eben sichtbares Zeichen auch an der Hochschule. Dann gab es Veranstaltungen wie ein queeres Pub-Quiz, dann hatten wir einen Plakate-Workshop, wir hatten eine queere Stadt-Rallye, einen Sektempfang mit Kinofilm und ein bunt geschmücktes Programm für alle was dabei. Und morgen dann noch was ganz Besonderes in der St. Jakobskirche, ein queerer Gottesdienst.
1: Der 2-stündige Demozug durch die Köthener Innenstadt galt dann als Highlight dieser Aktionswoche. Nicht nur den Mitlaufenden selbst scheint das eine Menge Spaß gemacht zu haben, auch an den Straßenrändern, Fenstern und Haustüren zeigten sich die Einwohnerinnen und Einwohner der Stadt solidarisch mit den queeren Menschen. Dieses Jahr übernahm die Schirmherrschaft Sabrina Repp, Europaabgeordnete der SPD. Sie bekennt sich klar zur Veranstaltung. Der Christopher Street Day ist ein Paradebeispiel dafür, wie Demonstration und Feier zusammenpassen können. Auch Mietig erkennt diesen nicht als Widerspruch.
3: Na, ich sag immer, ein CSD ist hundertprozentig politisch, weil auch die Lieder, die gespielt werden, sind politisch, die haben politischen Inhalt. Und politisch muss nicht immer nur eine Rede sein, sondern das kann auch Gesang sein, das kann Tanz sein, das kann Drag sein. Und natürlich gehört auch Feiern mit dazu. Das ist der einzige Tag im Jahr, wo die queere Community in Köthen raus kann, ohne irgendwie angefeindet zu werden oder dumm angeguckt zu werden. Von daher passt das schon zusammen und es ist wichtig, eben,

0: Gesicht zu zeigen, politisch, wie wir das ja auch machen.
1: Noch bevor der Umzug losging, gab es am Köthner Markt die Möglichkeit, mit Gleichgesinnten ins Gespräch zu kommen und sich an verschiedenen Ständen auszutauschen. Sowohl Parteien als auch andere Vereinigungen waren vor Ort, um ihre Solidarität auszusprechen.
0: Wir sind sehr stolz darüber, dass Sabrina Repp, die EU-Abgeordnete vom Europaparlament, die Schirmherrschaft übernommen hat in diesem Jahr. Wir hatten die stellvertretende Ministerpräsidentin Dr. Lüdiger Hüstens da, die Spitzenkandidatin der Grünen, Susanne Schübera-Seidlitz, aber auch Bundestagsabgeordnete, Landtagsabgeordnete sind mit dabei, um ja, in Köthen Gesicht zu zeigen. Und natürlich auch, also Stände haben wir, die Parteien von Volt über FDP, über Linke bis hin, aber auch Organisationen wie zum Beispiel der CSD Sachsen-Anhalt, Queerformat oder auch andere Initiativen hier aus der Region.
1: Mietig zeigt sich mit der gesamten Veranstaltung mehr als zufrieden. Es hätte keine Probleme gegeben und auch die Zusammenarbeit mit den Behörden lief super. Eine rechte Gegendemo ist dieses Jahr auch ausgeblieben. Genauso wie in Wittenberg. Das Motto Vielfalt gewinnt trotz Widerstand scheint sich also zu bewahrheiten.

0: Hallo und herzlich willkommen zur neuesten Ausgabe von Zeitnah hier auf RAN 1. Im Dessauer Rathaus ist am Montagabend, dem 20. Juli, eine Bombendrohung eingegangen. Nach Information der Stadt Dessau-Roßlau wurde die Drohung per E-Mail an das allgemeine E-Mail-Postfach der Stadtverwaltung geschickt und am Dienstagmorgen entdeckt. Nach Rücksprache mit dem Büro des Oberbürgermeisters sowie dem Ordnungsdezernat wurde die Polizei informiert. Die Einsatzkräfte reagierten umgehend und ließen das Rathaus am frühen Morgen räumen. Rund 500 Mitarbeiter und Besucher waren von der Evakuierung betroffen. Zudem wurde der Bereich rund um das Rathaus weiträumig abgesperrt. Anschließend durchsuchten Spezialkräfte der Polizei sämtliche Räume und Flure des Gebäudes. Dabei wurde kein verdächtiger Gegenstand gefunden. Gegen 8:30 Uhr konnte schließlich Entwarnung gegeben werden. Die Polizei hat Ermittlungen zum bislang unbekannten Absender der E-Mail aufgenommen. Der Oberbürgermeister bedankte sich bei allen Einsatzkräften und auch bei den Mitarbeitern für die schnelle Umsetzung aller notwendigen Maßnahmen. Beim Campusfest, dem Tag der offenen Tür des Fachbereichs Architektur, Facility Management und Geoinformation sowie der Dessau Design Show des Fachbereichs Design, konnten Studieninteressierte am 17. und 18. Juli hinter die Kulissen der Hochschule Anhalt schauen, den Campus kennenlernen und mit Studierenden ins Gespräch kommen. Die Hochschule Anhalt lud erneut zur Dessau Design Show ein. Am Freitag, dem 17. Juli von 13 bis 18 Uhr und am Samstag, dem 18. Juli von 10 bis 16 Uhr, öffnete der Campus Dessau seine Türen für Besucher.
1: Früher hieß es Tag der offenen Tür, Hochschulfest. Und gestern am Freitag waren alle Fachbereiche involviert am Standort. Wir haben hier auch Architektur und Facility Management. Und die Designer machen aber an 2 Tagen, weil wir halt sehr viele Projekte visuell aufgearbeitet haben. Und da reicht ein Tag nicht aus, um das alles einmal gesehen zu haben.
0: Mit der Eröffnung des Campusfestes am Freitag verwandelte sich das Hochschulgelände in eine Informations- und Erlebnismeile. Workshops und Mitmachaktionen boten zahlreiche Gelegenheiten zum Austausch. Führungen über den Campus ermöglichten Einblicke in Ateliers, Labore und Werkstätten der verschiedenen Fachbereiche. Bei der Dessau Design Show zeigten die Studierenden, woran sie im vergangenen Semester gearbeitet haben. Dabei stellten sie ihre Projekte vor und kamen mit den Besuchern ins Gespräch.
2: Im ersten und zweiten Semester machen wir halt so verschiedene Grundlagen. Deswegen haben wir so ganz paar Kurse, wo wir was ausstellen. Halt kleinere Projekte, größere Projekte. Hier eben zum Beispiel die VR-Welten, die wir gezeichnet haben. In Verbindung mit den großen Pappgestalten, die wir da in dem anderen Raum gemacht haben. Das war halt so Visu und Keks. Und dann haben wir noch 3 andere Grundlagenkurse. Einmal so 4D. Einmal 2D, das sind dann so Weihnachtskarten geworden. In 4D haben wir eben so Animationen gemacht oder halt viel digital auf jeden Fall auch. Genau. Und dann haben wir noch Theoriegrundlagen. Da haben wir so Gigamaps gemacht und so verschiedene Ausarbeitungen von Kulturtechnik als Thema.
0: Im gesamten Hochschulgebäude gab es viel zu entdecken. Jeder Raum bot neue Eindrücke und kreative Ideen. Neben Ausstellungen und Präsentationen erwarteten die Besucher einen Designshop, Rundgänge sowie zahlreiche Mitmachaktionen. Besonders die große künstlerische Freiheit bei den Projekten begeistert die Studierenden immer wieder.
2: Integriertes Design heißt ja, man ist nicht festgelegt, es ist nicht nur Produktdesign, es ist nicht nur Modedesign, sondern wir machen halt alles Mögliche, Grafikdesign, was auch immer, Kommunikationsdesign und eben auch noch ein paar künstlerische Aspekte sind mit dabei. Und es gefällt mir halt voll gut, wenn man einfach in jeden Bereich mal so reinschaut und halt in den nächsten Semestern kann man sich dann eben überlegen, hey, was interessiert mich denn mehr? Und das wählt man dann eben als so Module. Und ja, das ist einfach, man hat so voll viele, verschiedene Experiences irgendwie, das ist total schön.
0: Zwar war das jeweilige Thema der Aufgaben vorgegeben, doch die Umsetzung fiel bei jedem Projekt unterschiedlich aus. Jeder konnte die eigene Interpretation verwirklichen. Diese kreative Freiheit zahlte sich aus, denn auch die Professoren zeigten sich zufrieden mit den Ergebnissen.
1: Wir haben diesmal in den Grundlagen sehr tolle VR-Ergebnisse erzielt, weil wir den Fokus mehr dann am Ende auf die Erstellung von Wesen und Welten konzentriert haben. Und wir können das dann, der Zuschauer kann das jetzt live erleben hier im Holodeck. Da kann man mit 8 Personen gleichzeitig diese Welten besuchen, sich gegenseitig sehen und dann zusammen in der Welt kommunizieren und sich halt Objekte, Designobjekte anschauen.
0: Ein grünes Klebeband führte die Besucher durch das gesamte Hochschulgebäude. Ob Upcycling-Challenges, die Gestaltung eines Magazins zum Thema Kaufhaus Zeek oder 3D-Skulpturen, die Bandbreite der Projekte war groß. Ein zentraler Bestandteil der Dessau Design Show ist jedes Jahr der Austausch zwischen Professoren, Studierenden sowie Studieninteressierten.
1: Deswegen machen wir es ja auch, dass dann sozusagen Interessierte auch hier einen Einblick bekommen, wie das funktioniert, was sie erwartet. Sie können die Studierenden fragen, wie sie das sehen, wie das Leben hier in Dessau ist. Und wir sind ein sehr kleiner Campus und wir sind der kleinste Fachbereich in der Hochschule Anhalt. Das hat auch den Vorteil, dass wir uns alle kennen. Wir sind also eher wie ein familiärer Kontext hier. Und bei uns sind Studenten wirklich, wir kennen es persönlich mit dem Namen und nicht wie in anderen Universitäten, wo man bloß eine Nummer ist von Tausenden.
0: Viele Studieninteressierte konnten einen Einblick in das Studium und den Campusalltag gewinnen. Die nächste Dessau Design Show findet das nächste Mal im Februar statt. Zur Saison 2026/27 übernimmt Christian Hoffmann das Amt des Cheftrainers der Floorball-Bundesligamannschaft des PSV Black Wolves Dessau. Der Magdeburger wechselt nach seiner aktiven Karriere mit 87 Einsätzen, 73 Toren und 44 Vorlagen im Trikot der Wölfe von der Spielfläche an die Bande.

0: und folgt damit auf Sascha Marquardt, der dem Verein weiterhin in anderer Funktion erhalten bleibt. In den ersten Trainingseinheiten lag der Fokus auf der Entwicklung einer neuen Spielstruktur in Defensive und Offensive. Unterstützt wird er dabei weiterhin vom bestehenden Trainerteam rund um Sascha Marquardt sowie neu von Martin Sauermann, der seine Bundesliga-Erfahrung einbringt und sich unter anderem um Nachwuchsarbeit und Special Teams kümmert. Der neue Cheftrainer steht für einen offensiven Spielstil mit viel Ballbesitz, ohne dabei die Defensive zu vernachlässigen. Nach einer sportlich schwierigen vergangenen Saison blickt Hoffmann optimistisch auf die neue Spielzeit. Er sieht großes Entwicklungspotenzial in der Mannschaft und erwartet durch kommende Nachwuchsjahrgänge eine spannende Zukunft für die Black Wolves. Die Sportschützen des PSV 90 haben aktuell eine Spendenaktion über die Plattform 99 Funken der Stadtsparkasse Dessau am Laufen. Sie sammeln Spenden für neue moderne Schießanlagen. Aktuell wird noch auf Papierscheiben geschossen. Wieso neue elektronische Anlagen so wichtig für die Sportler sind und was das Sportschießen so besonders macht, hat uns Abteilungsleiterin Silvia Heim verraten.
1: Die Schießabteilung des PSV 90 Dessau blickt auf eine lange und erfolgreiche Tradition zurück. Seit vielen Jahren nehmen die Schützen des Polizeisportvereins an zahlreichen Wettkämpfen teil und konnten dabei viele sportliche Erfolge und Siege erringen. Aktuell steht die Abteilung jedoch vor einer besonderen Herausforderung. In der Schießanlage in Waldersee wird immer noch mit klassischen Papierscheiben und Seilzuganlagen trainiert. Diese veraltete Ausstattung führt nicht nur zu Einschränkungen im Trainingsbetrieb, sondern verschafft den Sportlern auch Nachteile bei Wettkämpfen, bei denen moderne elektronische Schießanlagen längst Standard sind.
2: In der Zeit, die es jetzt gibt und vieles olympische Disziplinen auch geworden sind, zum Beispiel eben auch der Schießsport, ist es wichtig, auf elektronische Anlagen zu schießen. Ganz einfach, weil wir wettbewerbsfähig bleiben möchten, auch mit unserer Abteilung. Und ja, derzeit eben eine Sponsorenaktion läuft über die Sparkasse Dessau, um uns ein bisschen zu modernisieren. Wir würden gerne die Hälfte unserer Anlagen auf elektronische Anlagen umstellen, um den Leuten, die zu Landesmeisterschaften außerartig großen Wettkämpfen oder eben zur deutschen Meisterschaft fahren, dass sie genauso diese Voraussetzungen ihres Trainings haben, um mit anderen mitzuhalten. Elektronische Anlagen sind sofort einsehbar beim Schießen. Man kann dort ganz viel einstellen. Man kann darauf achten, wie ist seine Schießkurve. Man kann sich ein Diagramm erstellen. Es ist eine Präzision. Es ist ganz einfach. Nicht nur, ich schieße jetzt auf Papier und hole mir das ran und gucke mir das an, sondern es wird mir sofort ausgerechnet, welchen Schuss habe ich, welches Zehntel habe ich, wie viele Teiler sind es.
1: Die Anschaffung moderner Technik ist jedoch mit erheblichen Kosten verbunden und stellt den Verein als auch die Sportschießabteilung vor großen finanziellen Herausforderungen. Um den Traum einer zeitgemäßen Ausstattung dennoch verwirklichen zu können, hat sich der Verein dazu entschieden, über die Crowdfunding-Plattform 99 Funken der Stadtsparkasse Dessau um Unterstützung und Spenden zu werben.
2: Diese Spendenaktion läuft über die Dessauer Stadtsparkasse, ist unter der Stadtsparkasse auch zu finden im Internet, heißt 99 Funken. Dort gibt es eine Seite, wo man sich registrieren kann oder man ist einfach nur Unterstützer, geht da drauf, kann einen Beitrag eingeben. Ja, auch der kleinste Beitrag hilft uns, bekommt auch eine Spendenquittung. Wer natürlich nicht namentlich genannt werden möchte, der kann das Häkchen an dieser Stelle setzen, sollte diese Aktion nicht zu 100% erfüllt werden. Also wir sind jetzt bei 31%, haben noch 38 Tage Zeit, das ist wenig. Sollte es nicht erfüllt werden, bekommt jeder, der gespendet hat, das Geld auch wieder zurück. Es ist nicht verloren. Für uns, ja. Aber es ist nicht so, dass diejenigen sagen, na gut, und was passiert jetzt mit meinem Geld? Ja? Okay. Also wie gesagt, es wird wieder zurückgezahlt, man hat die Kontoverbindung, man hat die Adresse und wer eine Spendenquittung braucht, bekommt die auch. Also unsere Sponsoring läuft auf 12.000 Euro. Das ist das Minimum, was wir brauchen für 4 Schießanlagen. Wir hätten ja eigentlich den Bedarf für 7. Aber da wir ja auch Kinder und Jugendliche aufnehmen und die elektronischen Anlagen ja auch sehr sensibel sind, würden wir auch ganz gerne noch auf Papier lassen, auch für Schießanfänger. Ansonsten, wie gesagt, 4 Stück würde auf diesen Preis kommen. Anders geht es nicht. Und das ist schon ein sehr kulanter Preis. Da ist ja eine gute Vorarbeit geleistet worden, voriges Jahr zur deutschen Meisterschaft, um diesen Preis zu bekommen. Ansonsten wären es ungefähr noch mal 3.000 bis 4.000 Euro mehr.
1: Die Schießanlage des PSV 90 dient jedoch nicht ausschließlich als Trainingsstätte für die eigenen Vereinsmitglieder. In der Anlage werden auch die Kreismeisterschaften der Stadt Dessau-Roßlau in den Disziplinen Auflageschießen, Pistole, Gewehr und Freischießen ausgetragen. Darüber hinaus ist die Schießanlage jedes Jahr Austragungsort des traditionellen Wintercups des PSV 90 Dessau. Seit mittlerweile 24 Jahren lockt die Veranstaltung zwischen 100 und 130 Sportler sowie zahlreiche Besucher an. Eine Modernisierung der Schießanlage würde nicht nur den Trainingsbetrieb verbessern, sondern auch bei diesen Veranstaltungen für deutlich bessere und zeitgemäßere Wettkampfsbedingungen sorgen. Die Sportschießabteilung des PSV 90 kann trotz der schwierigen Trainingsbedingungen sich über zahlreiche sportliche Erfolge in der Vergangenheit freuen.
2: Der Verein ist schon von Anfang an sehr erfolgreich. Wir haben sind hier gestartet mit 15 Jugendlichen, die ihr Training absolviert haben, die zu deutschen Meisterschaften gefahren sind, die zu Landesmeisterschaften gefahren sind, in andere Vereine zu großen Pokalwettkämpfen. Und aus dem Grund eigentlich auch diese vielen Pokale, die wir hier stehen haben, weil für so ein paar Leute, manchmal fahren nur 3 oder 4, erringen wir fast jedes Mal einen Pokal. Und das ist doch schon mal eigentlich eine gute Auszeichnung für uns. Wir sind aufgestellt, indem wir beim PSV ja, wie gesagt, die Abteilung sind. Wir sind 1990 hier in diesen Schießstand eingezogen, der vorher Baustelle war. Wir haben versucht, einen Schießstand draus zu machen. Aufgestellt sind wir derzeit mit 29 Mitgliedern. Davon ist eine Jugendgruppe von 7 Jungs und Mädels. Alles andere sind dann Herrschaften, Damen und Herren allen Alters.
1: Bis zum 27. August kann noch über die Crowdfunding-Plattform 99 Funken der Stadtsparkasse Dessau für eine moderne Schießanlage für den PSV 90 Dessau gespendet werden. Der Verein und besonders die Sportschießabteilung freut sich über jede Spende. Erreicht kann die Webseite unter www.99funken.de/psv-90-sportschießen.
0: Die Stadt Zerbst-Anhalt sucht eine engagierte Persönlichkeit, die Freude an Veranstaltungen hat, sich für Geschichte interessiert und die Stadt aktiv vertreten möchte. Wer verantwortungsbewusst ist, gern organisiert und Teil eines besonderen Netzwerkes werden möchte, findet in dieser ehrenamtlichen Aufgabe eine spannende Möglichkeit. Gesucht wird ein Roland-Darsteller, der die Stadt Zerbst-Anhalt bei Stadtfesten und besonderen Veranstaltungen repräsentiert, mit Besuchern aus nah und fern ins Gespräch kommt und dazu beiträgt, die Geschichte und Tradition der Stadt lebendig zu halten. Die Rolle ist eng mit dem Roland-Netzwerk verbunden. Als Teil dieses Netzwerkes erhält der Roland-Darsteller die Möglichkeit, andere Darsteller kennenzulernen, Erfahrungen auszutauschen und gemeinsam bei Stadtfesten sowie besonderen Veranstaltungen aufzutreten. Ein besonderes Ereignis ist beispielsweise das Erntedankfest in Zerbst-Anhalt am 3. und 4. Oktober 2026. Weitere Informationen sowie Antworten auf offene Fragen gibt es bei der Touristinformation Zerbst-Anhalt. Und das waren sie, die aktuellen Nachrichten aus der Rhein-1-Redaktion. Wir schauen jetzt noch auf den Wetterbericht und die Meldungen aus der Region. Morgen begrüßt Sie dann mein Kollege Leon Huja. Bis dahin haben Sie eine schöne Zeit und auf Wiedersehen.
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Morgen wird es mit bis zu 22 Grad angenehm warm. Der Himmel bleibt leicht bewölkt, es ist jedoch nicht mit Regen zu rechnen. Dazu weht ein starker Nordwestwind mit vereinzelten Böen in den Morgen- und Mittagsstunden. Das Wetter in der restlichen Woche bleibt ähnlich, wobei der starke Wind wieder abflacht.

0: Sachsen-Anhalt hat in den kommenden Jahren trotz mancher Herausforderungen gute Entwicklungschancen als Land der Zukunftstechnologien und als Vorreiterland bei der Energiewende. Auf der diesjährigen Sommertour von Energie- und Wissenschaftsminister Prof. Dr. Armin Willingmann wird es um wichtige Weichenstellungen gehen, die für eine weiterhin erfolgreiche Landesentwicklung notwendig sind. Im Fokus wird nachhaltiges und erfolgreiches Unternehmertum stehen. Es wird um die erfolgreiche Gestaltung der Energie- und Wärmewende gehen. Und nicht zuletzt um die Förderung von Innovationen und die Stärkung der erstklassigen Wissenschaftslandschaft in Sachsen-Anhalt. Im Rahmen der fünfjährigen Tour durchs Land wird der Minister zahlreiche Unternehmen und Einrichtungen besuchen, wird Förderbescheide überreichen und sich über erfolgreich realisierte Vorhaben informieren. Ein Termin fand bei AMG Lithium im Chemiepark Bitterfeld-Wolfen statt. Hier bekam der Minister einen Einblick in die Produktionsweise des Unternehmens und konnte sich nach einer Präsentation selbst von den Fähigkeiten der AMG Lithium überzeugen.
1: Das Unternehmen ist ja ist vor einigen Jahren hier angesiedelt worden, außerordentlich erfolgreich und mit dem Aufbereiten von Lithium natürlich ganz am Puls der Zeit. Man muss ganz nüchtern sagen, wir erleben in Sachsen-Anhalt ohnehin einen gewissen Boom der Recyclingunternehmen. Wir sind das Land der Zukunftstechnologien und hier fügt sich eins zum anderen. Dieses Lithium, was hier wiedergewonnen wird aus Altteilen unterschiedlicher Qualität, kann künftig bei der Batterieproduktion wieder eingesetzt werden. Das ist eigentlich das, was wir uns unter vernünftiger Kreislaufwirtschaft vorstellen. Und ich bin ganz sicher, das ist hier ein ausgesprochen zukunftsträchtiger Industriestandort.
0: Der am 1. Juli neu in das Unternehmen eingestiegene Standortleiter der AMG Lithium sieht großes Potenzial, sowohl bei der Ausstattung des Unternehmens als auch bei den Fachkräften.
2: Mein erster Eindruck, den ich hier mitgenommen habe, ist extrem positiv, das muss ich sagen. Also zum einen ist es ein ganz tolles Projekt, was aus meiner Sicht sehr, sehr wichtig für Deutschland ist, wenn wir tatsächlich, und für Europa natürlich, wenn wir tatsächlich eine Unabhängigkeit von kritischen Materialien, wie zum Beispiel auch dem Lithium, erreichen wollen. Aber nochmal auf den Standort zurückzukommen. Also man hat hier eine hochmoderne Anlage gebaut. Man hat wirklich sehr stark investiert, auch in Zukunftstechnologien. Also wenn man alleine, wir haben es jetzt eben beim Rundgang gesehen, davon mal ausgeht, dass wir neben den reinen Dampferzeugungen auch Brühenverdichter haben. Das ist eine sehr aufwendige Technologie, bietet aber den Vorteil, dass wir deutlich weniger fossile Materialien einsetzen müssen und mit Strom, der aus grünen Quellen kommt, tatsächlich dann auch die Energie erzeugen können. Wenn wir auf die Leute drauf schauen, also hier am Wirtschaftsstandort Bitterfeld-Wolfen, finden wir hochqualifizierte Leute, die tatsächlich für diese Technologien auch prädestiniert sind. Und das Team, was hier am Standort ist, ist hochqualifiziert, hochmotiviert und das macht schon Spaß.
0: Doch die Firma denkt weiter und so soll in etwa 3 Jahren eine neue Produktionslinie etabliert werden. Für Fiesel eine wichtige Ergänzung.
2: Der Nukleus, den die Anlage hier im Augenblick darstellt, ist die Veredelung von Lithiumhydroxid in einer Technikqualität zu einer Batteriequalität, welches dann weiterverarbeitet werden zum Kathodenmaterial und dann auch in Batterien zum Einsatz kommt. Was wir jetzt dazu bauen wollen, ist eine Anlage, die in der Wertschöpfung noch einen Schritt vorher einsetzt, also eine Umwandlung von Lithiumcarbonat, welches ein sehr gängiges Material ist, das entsteht aus den Recyclingprozessen, zum Hydroxid in einer Technikqualität und dann tatsächlich zur Batteriequalität, die in Batterien reinkommt. Der Vorteil, der dadurch entsteht, ist, dass wir die Lücke schließen zwischen dem Recycler und dem Kathodenmaterialhersteller oder dem OEM. Die Recycler sind selber in der Entwicklung der Technologien, das heißt, die Produktionsraten sind noch relativ gering und eine Qualifizierung, Validierung dieses Materials durch den OEM wird so nicht erfolgen. Dadurch, dass wir aber relativ große Produktionsmengen haben, Materialien aus unterschiedlichen Quellen einsetzen können, können wir quasi auch den Recyclern helfen, ihr Material bis zur Batteriequalität zu veredeln und in den Markt zu bringen.
0: Für den Wissenschafts- und Energieminister ist die Etablierung des Unternehmens in Sachsen-Anhalt ein wichtiger Meilenstein. Sieht er doch enorme Vorteile in der Rückgewinnung des so wichtigen Rohstoffs Lithium.
1: Im Land der Zukunftstechnologien ist AMG an dieser Stelle mit dabei und man setzt auf Nachhaltigkeit. Das ist auch vernünftig, weil wir alle wissen, natürlich kann man versuchen, den Rohstoff zu gewinnen, aber man kann auch eben versuchen, den Rohstoff wieder aus Altanlagen, aus Altprodukten heraus zu gewinnen. Und hier an dieser Stelle geschieht das eben. AMG ist hier meines Erachtens ein echtes Vorzeigeunternehmen. Ich habe mich sehr gefreut, dass hier 90 Arbeitsplätze entstanden sind und habe den Eindruck, dass das Unternehmen genau diesen Weg der Zukunft weiter beschreiten will. nicht nach hinten zu schauen, wie man möglicherweise mit anderen Energieträgern noch ein paar Jahre überwintern kann, sondern ganz mutig voran in Sachen künftige Stromversorgung. Und dazu werden Batterien eine große Rolle spielen.
0: Am 18. September 2024 ging die erste Lithium-Raffinerie in Europa in Betrieb, und zwar in Bitterfeld-Wolfen. Dort produzierte AMG Lithium bereits über 20.000 Tonnen Lithiumhydroxid, ausreichend für Batterien von rund 500.000 E-Autos. Am 11. Juli wurde in Köthen wieder Vielfalt gefeiert und gelebt. Zum inzwischen dritten Mal fanden sich knapp 300 Menschen in der Köthener Innenstadt ein, um beim diesjährigen Christopher Street Day ein Zeichen für die queere Community zu zeigen.
3: Ja, wir haben heute hier den dritten CSD in Köthen mit vielen Menschen demonstrieren für queere Sichtbarkeit. Und wir sehen, viele Menschen sind da, ich freue mich voll. Und der Markt war voll. Jetzt ziehen wir hier mit der Demo, mit dem Demozug durch die Stadt 2 Stunden lang, machen ein bisschen Lärm und zeigen, wie bunt Köthen ist.
0: Vielfalt gewinnt, trotz Widerstand, hieß das diesjährige Thema der Veranstaltung. Bei solch einem Anblick scheint das auch zu stimmen. Bunte Farben, laute Musik, aufwendige Outfits und eine Menge Gleichgesinnter. Die Teilnehmerinnen und Teilnehmer lebten an diesem Tag ihr Motto. Mit diesem einen Tag im Jahr wollte sich das Team des CSDs in Köthen aber nicht zufrieden geben. Schon die ganze Woche war gespickt von Aktionen.
3: Ja, also wir haben klassisch mit dem Flaggenhissen an der Hochschule begonnen, eben sichtbares Zeichen auch an der Hochschule. Dann gab es Veranstaltungen wie ein queeres Pub-Quiz, dann hatten wir einen Plakate-Workshop, wir hatten eine queere Stadt-Rally, einen Sektempfang mit Kino, mit Kinofilm und ein bunt geschmücktes Programm für alle was dabei. Und morgen dann noch was ganz Besonderes in der St. Jakobskirche, ein queerer Gottesdienst.
0: Der 2-stündige Demozug durch die Köthener Innenstadt galt dann als Highlight dieser Aktionswoche. Nicht nur den Mitlaufenden selbst scheint das eine Menge Spaß gemacht zu haben, auch an den Straßenrändern, Fenstern und Haustüren zeigten sich die Einwohnerinnen und Einwohner der Stadt solidarisch mit den queeren Menschen. Dieses Jahr übernahm die Schirmherrschaft Sabrina Repp, Europaabgeordnete der SPD. Sie bekennt sich klar zur Veranstaltung. Der Christopher Street Day ist ein Paradebeispiel dafür, wie Demonstration und Feier zusammenpassen können. Auch Mietig erkennt diesen nicht als Widerspruch.
3: Na, ich sag immer, ein CSD ist hundertprozentig politisch, weil auch die Lieder, die gespielt werden, sind politisch, die haben politischen Inhalt. Und politisch muss nicht immer nur eine Rede sein, sondern das kann auch Gesang sein, das kann Tanz sein, das kann Drag sein. Und natürlich gehört auch Feiern mit dazu. Das ist der einzige Tag im Jahr, wo die queere Community in Köthen raus kann, ohne irgendwie angefeindet zu werden oder dumm angeguckt zu werden. Von daher passt das schon zusammen und es ist wichtig, eben

0: Gesicht zu zeigen, politisch, wie wir das ja auch machen.
1: Noch bevor der Umzug losging, gab es am Köthner Markt die Möglichkeit, mit Gleichgesinnten ins Gespräch zu kommen und sich an verschiedenen Ständen auszutauschen. Sowohl Parteien als auch andere Vereinigungen waren vor Ort, um ihre Solidarität auszusprechen.
0: Wir sind sehr stolz darüber, dass Sabrina Repp, die EU-Abgeordnete vom Europaparlament, die Schirmherrschaft übernommen hat in diesem Jahr. Wir hatten die stellvertretende Ministerpräsidentin Dr. Lydia Hüstens da, die Spitzenkandidatin der Grünen, Susanne Schübera-Seidlitz, aber auch Bundestagsabgeordnete, Landtagsabgeordnete sind mit dabei, um in Köthen ein Gesicht zu zeigen. Und natürlich auch, also Stände haben wir, die Parteien von Volt über FDP, über Linke bis hin, aber auch Organisationen wie zum Beispiel der CSD Sachsen-Anhalt, Queerformat oder auch andere Initiativen hier aus der Region.
1: Mietig zeigt sich mit der gesamten Veranstaltung mehr als zufrieden. Es hätte keine Probleme gegeben und auch die Zusammenarbeit mit den Behörden lief super. Eine rechte Gegendemo ist dieses Jahr auch ausgeblieben. Genauso wie in Wittenberg. Das Motto Vielfalt gewinnt trotz Widerstand scheint sich also zu bewahrheiten.

Hallo und herzlich willkommen zur neuesten Ausgabe von Zeitnah hier auf RAN 1. Im Dessauer Rathaus ist am Montagabend, dem 20. Juli, eine Bombendrohung eingegangen. Nach Information der Stadt Dessau-Roßlau wurde die Drohung per E-Mail an das allgemeine E-Mail-Postfach der Stadtverwaltung geschickt und am Dienstagmorgen entdeckt. Nach Rücksprache mit dem Büro des Oberbürgermeisters sowie dem Ordnungsdezernat wurde die Polizei informiert. Die Einsatzkräfte reagierten umgehend und ließen das Rathaus am frühen Morgen räumen. Rund 500 Mitarbeiter und Besucher waren von der Evakuierung betroffen. Zudem wurde der Bereich rund um das Rathaus weiträumig abgesperrt. Anschließend durchsuchten Spezialkräfte der Polizei sämtliche Räume und Flure des Gebäudes. Dabei wurde kein verdächtiger Gegenstand gefunden. Gegen 8.30 Uhr konnte schließlich Entwarnung gegeben werden. Die Polizei hat Ermittlungen zum bislang unbekannten Absender der E-Mail aufgenommen. Der Oberbürgermeister bedankte sich bei allen Einsatzkräften und auch bei den Mitarbeitern für die schnelle Umsetzung aller notwendigen Maßnahmen. Beim Campusfest, dem Tag der offenen Tür des Fachbereichs Architektur, Facility Management und Geoinformation sowie der Dessau Design Show des Fachbereichs Design, konnten Studieninteressierte am 17. und 18. Juli hinter die Kulissen der Hochschule Anhalt schauen, den Campus kennenlernen und mit Studierenden ins Gespräch kommen.

0: Meile. Workshops und Mitmachaktionen boten zahlreiche Gelegenheiten zum Austausch. Führungen über den Campus ermöglichten Einblicke in Ateliers, Labore und Werkstätten der verschiedenen Fachbereiche. Bei der Dessau Design Show zeigten die Studierenden, woran sie im vergangenen Semester gearbeitet haben. Dabei stellten sie ihre Projekte vor und kamen mit den Besuchern ins Gespräch.
1: Im ersten und zweiten Semester machen wir halt so verschiedene Grundlagen. Deswegen haben wir so ganz paar Kurse, wo wir was ausstellen. Halt kleinere Projekte, größere Projekte. Hier eben zum Beispiel die VR-Welten, die wir gezeichnet haben. In Verbindung mit den großen Pappgestalten, die wir da in dem anderen Raum gemacht haben. Das war halt so Visu und Keks. Und dann haben wir noch drei andere Grundlagenkurse. Einmal so 4D, einmal 2D. Das sind dann so Weihnachtskarten geworden. In 4D haben wir eben so Animationen gemacht oder halt viel digital auf jeden Fall auch. Genau. Und dann haben wir noch Theoriegrundlagen. Da haben wir so Gigamaps gemacht und so verschiedene Ausarbeitungen von Kulturtechnik als Thema.
0: Im gesamten Hochschulgebäude gab es viel zu entdecken. Jeder Raum bot neue Eindrücke und kreative Ideen. Neben Ausstellungen und Präsentationen erwarteten die Besucher ein Designshop, Rundgänge sowie zahlreiche Mitmachaktionen. Besonders die große künstlerische Freiheit bei den Projekten begeistert die Studierenden immer wieder.
1: Integriertes Design heißt ja, man ist nicht festgelegt, es ist nicht nur Produktdesign, es ist nicht nur Modedesign, sondern wir machen halt alles Mögliche, Grafikdesign, was auch immer, Kommunikationsdesign und eben auch noch ein paar künstlerische Aspekte sind mit dabei. Und es gefällt mir halt voll gut, wenn man einfach in jeden Bereich mal so reinschaut und halt in den nächsten Semestern kann man sich dann eben überlegen, hey, was interessiert mich denn mehr? Und das wählt man dann eben als so Module. Und ja, das ist einfach, man hat so voll viele, verschiedene Experiences irgendwie, das ist total schön.
0: Zwar war das jeweilige Thema der Aufgaben vorgegeben, doch die Umsetzung fiel bei jedem Projekt unterschiedlich aus. Jeder konnte die eigene Interpretation verwirklichen. Diese kreative Freiheit zahlte sich aus, denn auch die Professoren zeigten sich zufrieden mit den Ergebnissen.
2: Wir haben diesmal in den Grundlagen sehr tolle VR-Ergebnisse erzielt, weil wir den Fokus mehr dann am Ende auf die Erstellung von Wesen und Welten konzentriert haben. Und wir können das dann, der Zuschauer kann das jetzt live erleben hier im Holodeck. Da kann man mit 8 Personen gleichzeitig diese Welten besuchen, sich gegenseitig sehen und dann zusammen in der Welt kommunizieren und sich halt Objekte, Designobjekte anschauen.
0: Ein grünes Klebeband führte die Besucher durch das gesamte Hochschulgebäude. Ob Upcycling-Challenges, die Gestaltung eines Magazins zum Thema Kaufhaus Zeek oder 3D-Skulpturen, die Bandbreite der Projekte war groß. Ein zentraler Bestandteil der Dessau Design Show ist jedes Jahr der Austausch zwischen Professoren, Studierenden sowie Studieninteressierten.
2: Deswegen machen wir es ja auch, dass dann sozusagen Interessierte auch hier einen Einblick bekommen, wie das funktioniert, was sie erwartet. Sie können die Studierenden fragen, wie sie das sehen, wie das Leben hier in Dessau ist. Und wir sind ein sehr kleiner Campus und wir sind der kleinste Fachbereich in der Hochschule Anhalt. Das hat auch den Vorteil, dass wir uns alle kennen. Wir sind also eher wie ein familiärer Kontext hier und bei uns sind Studenten wirklich, wir kennen es persönlich mit dem Namen und nicht wie in anderen Universitäten, wo man bloß eine Nummer ist von Tausenden.
0: Viele Studieninteressierte konnten einen Einblick in das Studium und den Campusalltag gewinnen. Die nächste Dessau Design Show findet das nächste Mal im Februar statt.
3: Zur Saison 2026/27 übernimmt Christian Hoffmann das Amt des Cheftrainers der Floorball-Bundesligamannschaft des PSV Black Wolves Dessau. Der Magdeburger wechselt nach seiner aktiven Karriere mit 87 Einsätzen, 73 Toren und 44 Vorlagen im Trikot der Wölfe von der Spielfläche an die Bande und folgt damit auf Sascha Marquardt, der dem Verein weiterhin in anderer Funktion erhalten bleibt. In den ersten Trainingseinheiten lag der Fokus auf der Entwicklung einer neuen Spielstruktur in Defensive und Offensive. Unterstützt wird er dabei weiterhin vom bestehenden Trainerteam rund um Sascha Marquardt sowie neu von Martin Sauermann, der seine Bundesliga-Erfahrung einbringt und sich unter anderem um Nachwuchsarbeit und Special Teams kümmert. Der neue Cheftrainer steht für einen offensiven Spielstil mit viel Ballbesitz, ohne dabei die Defensive zu vernachlässigen. Nach einer sportlich schwierigen vergangenen Saison blickt Hoffmann optimistisch auf die neue Spielzeit. Er sieht großes Entwicklungspotenzial.

0: in der Mannschaft und erwartet durch kommende Nachwuchsjahrgänge eine spannende Zukunft für die Black Wolves. Die Sportschützen des PSV 90 haben aktuell eine Spendenaktion über die Plattform 99 Funken der Stadtsparkasse Dessau am Laufen. Sie sammeln Spenden für neue, moderne Schießanlagen. Aktuell wird noch auf Papierscheiben geschossen. Wieso neue elektronische Anlagen so wichtig für die Sportler sind und was das Sportschießen so besonders macht, hat uns Abteilungsleiterin Silvia Heim verraten.
1: Die Schießabteilung des PSV 90 Dessau blickt auf eine lange und erfolgreiche Tradition zurück. Seit vielen Jahren nehmen die Schützen des Polizeisportvereins an zahlreichen Wettkämpfen teil und konnten dabei viele sportliche Erfolge und Siege erringen. Aktuell steht die Abteilung jedoch vor einer besonderen Herausforderung. In der Schießanlage in Waldersee wird immer noch mit klassischen Papierscheiben und Seilzuganlagen trainiert. Diese veraltete Ausstattung führt nicht nur zu Einschränkungen im Trainingsbetrieb, sondern verschafft den Sportlern auch Nachteile bei Wettkämpfen, bei denen moderne elektronische Schießanlagen längst Standard sind.
2: In der Zeit, die es jetzt gibt und vieles olympische Disziplinen auch geworden sind, zum Beispiel eben auch der Schießsport, ist es wichtig, auf elektronische Anlagen zu schießen. Ganz einfach, weil wir wettbewerbsfähig bleiben möchten, auch mit unserer Abteilung. Und ja, derzeit eben eine Sponsorenaktion läuft über die Sparkasse Dessau, um uns ein bisschen zu modernisieren. Wir würden gerne die Hälfte unserer Anlagen auf elektronische Anlagen umstellen, um den Leuten, die zu Landesmeisterschaften außerartig großen Wettkämpfen oder eben zur deutschen Meisterschaft fahren, dass sie genauso diese Voraussetzungen ihres Trainings haben, um mit anderen mitzuhalten. Elektronische Anlagen sind sofort einsehbar beim Schießen. Man kann dort ganz viel einstellen. Man kann darauf achten, wie ist seine Schießkurve. Man kann sich ein Diagramm erstellen. Es ist eine Präzision. Es ist ganz einfach. Nicht nur, ich schieße jetzt auf Papier und hole mir das ran und gucke mir das an, sondern es wird mir sofort ausgerechnet, welchen Schuss habe ich, welches Zehntel habe ich, wie viele Teiler sind es.
1: Die Anschaffung moderner Technik ist jedoch mit erheblichen Kosten verbunden und stellt den Verein als auch die Sportschießabteilung vor großen finanziellen Herausforderungen. Um den Traum einer zeitgemäßen Ausstattung dennoch verwirklichen zu können, hat sich der Verein dazu entschieden, über die Crowdfunding-Plattform 99 Funken der Stadtsparkasse Dessau um Unterstützung und Spenden zu werben.
2: Diese Spendenaktion läuft über die Dessauer Stadtsparkasse, ist unter der Stadtsparkasse auch zu finden im Internet, heißt 99 Funken. Dort gibt es eine Seite, wo man sich registrieren kann oder man ist einfach nur Unterstützer, geht da drauf, kann einen Beitrag eingeben. Ja, auch der kleinste Beitrag hilft uns, bekommt auch eine Spendenquittung. Wer natürlich nicht namentlich genannt werden möchte, der kann das Häkchen an dieser Stelle setzen, sollte diese Aktion nicht zu 100% erfüllt werden. Also wir sind jetzt bei 31%, haben noch 38 Tage Zeit, das ist wenig. Sollte es nicht erfüllt werden, bekommt jeder, der gespendet hat, das Geld auch wieder zurück. Es ist nicht verloren. Für uns ja, aber es ist nicht so, dass diejenigen sagen, na gut, und was passiert jetzt mit meinem Geld? Ja? Also wie gesagt, es wird wieder zurückgezahlt, man hat die Kontoverbindung, man hat die Adresse und wer eine Spendenquittung braucht, bekommt die auch. Also unser Sponsoring läuft auf 12.000 Euro. Das ist das Minimum, was wir brauchen für 4 Schießanlagen. Wir hätten ja eigentlich den Bedarf für 7, aber da wir ja auch Kinder und Jugendliche aufnehmen und die elektronischen Anlagen ja auch sehr sensibel sind, würden wir auch ganz gerne noch auf Papier lassen, auch für Schießanfänger. Ansonsten, wie gesagt, 4 Stück würde auf diesen Preis kommen. Anders geht es nicht. Und das ist schon ein sehr kulanter Preis. Da ist eine gute Vorarbeit geleistet worden, voriges Jahr zur deutschen Meisterschaft, um diesen Preis zu bekommen. Ansonsten wären es ungefähr noch mal 3.000 bis 4.000 Euro mehr.
1: Die Schießanlage des PSV 90 dient jedoch nicht ausschließlich als Trainingsstätte für die eigenen Vereinsmitglieder. In der Anlage werden auch die Kreismeisterschaften der Stadt Dessau-Roßlau in den Disziplinen Auflageschießen, Pistole, Gewehr und Freischießen ausgetragen. Darüber hinaus ist die Schießanlage jedes Jahr Austragungsort des traditionellen Wintercups des PSV 90 Dessau. Seit mittlerweile 24 Jahren lockt die Veranstaltung zwischen 100 und 130 Sportler sowie zahlreiche Besucher an. Eine Modernisierung der Schießanlage würde nicht nur den Trainingsbetrieb verbessern, sondern auch bei diesen Veranstaltungen für deutlich bessere und zeitgemäßere Wettkampfsbedingungen sorgen. Die Sportschießabteilung des PSV 90 kann trotz der schwierigen Trainingsbedingungen sich über zahlreiche sportliche Erfolge in der Vergangenheit freuen.
2: Der Verein ist schon von Anfang an sehr erfolgreich. Wir haben hier sind hier gestartet mit 15 Jugendlichen, die ihr Training absolviert haben, die zu deutschen Meisterschaften gefahren sind, die zu Landesmeisterschaften gefahren sind, in andere Vereine zu großen Pokalwettkämpfen. Und aus dem Grund eigentlich auch diese vielen Pokale, die wir hier stehen haben, weil für so ein paar Leute, manchmal fahren nur 3 oder 4, erringen wir fast jedes Mal einen Pokal. Und das ist doch schon mal eigentlich eine gute Auszeichnung für uns. Wir sind aufgestellt, indem wir beim PSV ja, wie gesagt, die Abteilung sind. Wir sind 1990 hier in diesen Schießstand eingezogen, der vorher Baustelle war. Wir haben versucht, einen Schießstand draus zu machen. Aufgestellt sind wir derzeit mit 29 Mitgliedern. Davon ist eine Jugendgruppe von 7 Jungs und Mädels. Alles andere sind dann Herrschaften, Damen und Herren allen Alters.
1: Bis zum 27. August kann noch über die Crowdfunding-Plattform 99 Funken der Stadtsparkasse Dessau für eine moderne Schießanlage für den PSV 90 Dessau gespendet werden. Der Verein und besonders die Sportschießabteilung freut sich über jede Spende. Erreicht kann die Webseite unter www.99funken.de/psv-90-sportschießen.
0: Die Stadt Zerbst-Anhalt sucht eine engagierte Persönlichkeit, die Freude an Veranstaltungen hat, sich für Geschichte interessiert und die Stadt aktiv vertreten möchte. Wer verantwortungsbewusst ist, gern organisiert und Teil eines besonderen Netzwerkes werden möchte, findet in dieser ehrenamtlichen Aufgabe eine spannende Möglichkeit. Gesucht wird ein Roland-Darsteller, der die Stadt Zerbst-Anhalt bei Stadtfesten und besonderen Veranstaltungen repräsentiert, mit Besuchern aus nah und fern ins Gespräch kommt und dazu beiträgt, die Geschichte und Tradition der Stadt lebendig zu halten. Die Rolle ist eng mit dem Roland-Netzwerk verbunden. Als Teil dieses Netzwerkes erhält der Roland-Darsteller die Möglichkeit, andere Darsteller kennenzulernen, Erfahrungen auszutauschen und gemeinsam bei Stadtfesten sowie besonderen Veranstaltungen aufzutreten. Ein besonderes Ereignis ist beispielsweise das Erntedankfest in Zerbst-Anhalt am 3. und 4. Oktober 2026. Weitere Informationen sowie Antworten auf offene Fragen gibt es bei der Touristinformation Zerbst-Anhalt. Und das waren sie, die aktuellen Nachrichten aus der Rhein-1-Redaktion. Wir schauen jetzt noch auf den Wetterbericht und die Meldungen aus der Region. Morgen begrüßt Sie dann mein Kollege Leon Huja. Bis dahin haben Sie eine schöne Zeit und auf Wiedersehen.
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Morgen wird es mit bis zu 22 Grad angenehm warm. Der Himmel bleibt leicht bewölkt, es ist jedoch nicht mit Regen zu rechnen. Dazu weht ein starker Nordwestwind mit vereinzelten Böen in den Morgen- und Mittagsstunden. Das Wetter in der restlichen Woche bleibt ähnlich, wobei der starke Wind wieder abflacht.

0: Sachsen-Anhalt hat in den kommenden Jahren trotz mancher Herausforderungen gute Entwicklungschancen als Land der Zukunftstechnologien und als Vorreiterland bei der Energiewende. Auf der diesjährigen Sommertour von Energie- und Wissenschaftsminister Prof. Dr. Armin Willingmann wird es um wichtige Weichenstellungen gehen, die für eine weiterhin erfolgreiche Landesentwicklung notwendig sind. Im Fokus wird nachhaltiges und erfolgreiches Unternehmertum stehen. Es wird um die erfolgreiche Gestaltung der Energie- und Wärmewende gehen. Und nicht zuletzt um die Förderung von Innovationen und die Stärkung der erstklassigen Wissenschaftslandschaft in Sachsen-Anhalt. Im Rahmen der fünfjährigen Tour durchs Land wird der Minister zahlreiche Unternehmen und Einrichtungen besuchen, wird Förderbescheide überreichen und sich über erfolgreich realisierte Vorhaben informieren. Ein Termin fand bei AMG Lithium im Chemiepark Bitterfeld-Wolfen statt. Hier bekam der Minister einen Einblick in die Produktionsweise des Unternehmens und konnte sich nach einer Präsentation selbst von den Fähigkeiten der AMG Lithium überzeugen.
1: Das Unternehmen ist ja ist vor einigen Jahren hier angesiedelt worden, außerordentlich erfolgreich und mit dem Aufbereiten von Lithium natürlich ganz am Puls der Zeit. Man muss ganz nüchtern sagen, wir erleben in Sachsen-Anhalt ohnehin einen gewissen Boom der Recyclingunternehmen. Wir sind das Land der Zukunftstechnologien und hier fügt sich eins zum anderen. Dieses Lithium, was hier wiedergewonnen wird aus Altteilen unterschiedlicher Qualität, kann künftig bei der Batterieproduktion wieder eingesetzt werden. Das ist eigentlich das, was wir uns unter vernünftiger Kreislaufwirtschaft vorstellen. Und ich bin ganz sicher, das ist hier ein ausgesprochen zukunftsträchtiger Industriestandort.
0: Der am 1. Juli neu in das Unternehmen eingestiegene Standortleiter der AMG Lithium sieht großes Potenzial, sowohl bei der Ausstattung des Unternehmens als auch bei den Fachkräften.
2: Mein erster Eindruck, den ich hier mitgenommen habe, ist extrem positiv, das muss ich sagen. Also zum einen ist es ein ganz tolles Projekt, was aus meiner Sicht sehr, sehr wichtig für Deutschland ist, wenn wir tatsächlich, und für Europa natürlich, wenn wir tatsächlich eine Unabhängigkeit von kritischen Materialien, wie zum Beispiel auch dem Lithium, erreichen wollen. Aber nochmal auf den Standort zurückzukommen, also man hat hier eine hochmoderne Anlage gebaut, man hat wirklich sehr stark investiert, auch in Zukunftstechnologien. Also wenn man alleine, wir haben es jetzt eben beim Rundgang gesehen, davon mal ausgeht, dass wir neben dem reinen Dampferzeugung auch Brühenverdichter haben. Das ist eine sehr aufwendige Technologie, bietet aber den Vorteil, dass wir deutlich weniger fossile Materialien einsetzen müssen und mit Strom, der aus grünen Quellen kommt, tatsächlich dann auch die Energie erzeugen können. Wenn wir auf die Leute drauf schauen, also hier am Wirtschaftsstandort Bitterfeld-Wolfen, finden wir hochqualifizierte Leute, die tatsächlich für diese Technologien auch prädestiniert sind. Und das Team, was hier am Standort ist, ist hochqualifiziert, hochmotiviert und das macht schon Spaß.
0: Doch die Firma denkt weiter und so soll in etwa 3 Jahren eine neue Produktionslinie etabliert werden. Für Fiesel eine wichtige Ergänzung.
2: Der Nukleus, den die Anlage hier im Augenblick darstellt, ist die Veredelung von Lithiumhydroxid in einer Technikqualität zu einer Batteriequalität, welches dann weiterverarbeitet werden zum Kathodenmaterial und dann auch in Batterien zum Einsatz kommt. Was wir jetzt dazu bauen wollen, ist eine Anlage, die in der Wertschöpfung noch einen Schritt vorher einsetzt, also eine Umwandlung vom Lithiumcarbonat, welches ein sehr gängiges Material ist, was entsteht aus den Recyclingprozessen, zum Hydroxid in einer Technikqualität und dann zur Batteriequalität, die in Batterien reinkommt. Der Vorteil, der dadurch entsteht, ist, dass wir die Lücke schließen zwischen dem Recycler und dem Kathodenmaterialhersteller oder dem OEM. Die Recycler sind selber in der Entwicklung der Technologien, das heißt, die Produktionsraten sind noch relativ gering und eine Qualifizierung, Validierung dieses Materials durch ein OEM wird so nicht erfolgen. Dadurch, dass wir aber relativ große Produktionsmengen haben, Materialien aus unterschiedlichen Quellen einsetzen können, können wir quasi auch den Recyclern helfen, ihr Material bis zur Batteriequalität zu veredeln und in den Markt zu bringen.
0: Für den Wissenschafts- und Energieminister ist die Etablierung des Unternehmens in Sachsen-Anhalt ein wichtiger Meilenstein. Sieht er doch enorme Vorteile in der Rückgewinnung des so wichtigen Rohstoffs Lithium.
1: Im Land der Zukunftstechnologien ist AMG an dieser Stelle mit dabei und man setzt auf Nachhaltigkeit. Das ist auch vernünftig, weil wir alle wissen, natürlich kann man versuchen, den Rohstoff zu gewinnen, aber man kann auch eben versuchen, den Rohstoff wieder aus Altanlagen, aus Altprodukten heraus zu gewinnen. Und hier an dieser Stelle geschieht das eben. AMG ist hier meines Erachtens ein echtes Vorzeigeunternehmen. Ich habe mich sehr gefreut, dass hier 90 Arbeitsplätze entstanden sind und habe den Eindruck, dass das Unternehmen genau diesen Weg der Zukunft weiter beschreiten will. nicht nach hinten zu schauen, wie man möglicherweise mit anderen Energieträgern noch ein paar Jahre überwintern kann, sondern ganz mutig voran in Sachen künftige Stromversorgung. Und dazu werden Batterien eine große Rolle spielen.
0: Am 18. September 2024 ging die erste Lithium-Raffinerie in Europa in Betrieb, und zwar in Bitterfeld-Wolfen. Dort produzierte AMG Lithium bereits über 20.000 Tonnen Lithiumhydroxid, ausreichend für Batterien von rund 500.000 E-Autos. Am 11. Juli wurde in Köthen wieder Vielfalt gefeiert und gelebt. Zum inzwischen dritten Mal fanden sich knapp 300 Menschen in der Köthener Innenstadt ein, um beim diesjährigen Christopher Street Day ein Zeichen für die queere Community zu zeigen.
3: Ja, wir haben heute hier den dritten CSD in Köthen mit vielen Menschen demonstrieren für queere Sichtbarkeit. Und wir sehen, viele Menschen sind da, ich freue mich voll. Und der Markt war voll, jetzt ziehen wir hier mit der Demo, mit dem Demozug durch die Stadt 2 Stunden lang, machen ein bisschen Lärm und zeigen, wie bunt Köthen ist.
0: Vielfalt gewinnt, trotz Widerstand, hieß das diesjährige Thema der Veranstaltung. Bei solch einem Anblick scheint das auch zu stimmen. Bunte Farben, laute Musik, aufwendige Outfits und eine Menge Gleichgesinnter. Die Teilnehmerinnen und Teilnehmer lebten an diesem Tag ihr Motto. Mit diesem einen Tag im Jahr wollte sich das Team des CSDs in Köthen aber nicht zufrieden geben. Schon die ganze Woche war gespickt von Aktionen.
3: Ja, also wir haben klassisch mit dem Flaggenhissen an der Hochschule begonnen, eben sichtbares Zeichen auch an der Hochschule. Dann gab es Veranstaltungen wie ein queeres Pub-Quiz, dann hatten wir einen Plakate-Workshop, wir hatten eine queere Stadt-Rally, einen Sektempfang mit Kinofilm und ein bunt geschmücktes Programm für alle was dabei. Und morgen dann noch was ganz Besonderes in der St. Jakobskirche, ein queerer Gottesdienst.
0: Der 2-stündige Demozug durch die Köthener Innenstadt galt dann als Highlight dieser Aktionswoche. Nicht nur den Mitlaufenden selbst scheint das eine Menge Spaß gemacht zu haben, auch an den Straßenrändern, Fenstern und Haustüren zeigten sich die Einwohnerinnen und Einwohner der Stadt solidarisch mit den queeren Menschen. Dieses Jahr übernahm die Schirmherrschaft Sabrina Repp, Europaabgeordnete der SPD. Sie bekennt sich klar zur Veranstaltung. Der Christopher Street Day ist ein Paradebeispiel dafür, wie Demonstration und Feier zusammenpassen können. Auch Mietig erkennt diesen nicht als Widerspruch.
3: Na, ich sag immer, ein CSD ist hundertprozentig politisch, weil auch die Lieder, die gespielt werden, sind politisch, die haben politischen Inhalt. Und politisch muss nicht immer nur eine Rede sein, sondern das kann auch Gesang sein, das kann Tanz sein, das kann Drag sein. Und natürlich gehört auch Feiern mit dazu. Das ist der einzige Tag im Jahr, wo die queere Community in Köthen raus kann, ohne irgendwie angefeindet zu werden oder dumm angeguckt zu werden. Von daher passt das schon zusammen. Und es ist wichtig, eben Gesicht zu zeigen, politisch, wie wir das ja auch machen.
0: Noch bevor der Umzug losging, gab es am Köthener Markt die Möglichkeit, mit Gleichgesinnten ins Gespräch zu kommen und sich an verschiedenen Ständen auszutauschen. Sowohl Parteien als auch andere Vereinigungen waren vor Ort, um ihre Solidarität auszusprechen.
3: Wir sind sehr stolz darüber, dass Sabrina Repp, die EU-Abgeordnete vom Europaparlament, die Schirmherrschaft übernommen hat in diesem Jahr. Wir hatten die stellvertretende Ministerpräsidentin Dr. Lydia Hüstens da, die Spitzenkandidatin der Grünen, Susanne Schübera-Seidlitz, aber auch Bundestagsabgeordnete, Landtagsabgeordnete sind mit dabei, um ja in Köthen Gesicht zu zeigen. Und natürlich auch, also Stände haben wir, die Parteien von Volt über FDP, über Linke bis hin, aber auch Organisationen wie zum Beispiel der CSD Sachsen-Anhalt, Queerformat oder auch andere Initiativen hier aus der Region.
0: Mietig zeigt sich mit der gesamten Veranstaltung mehr als zufrieden. Es hätte keine Probleme gegeben und auch die Zusammenarbeit mit den Behörden lief super. Eine rechte Gegendemo ist dieses Jahr auch ausgeblieben. Genauso wie in Wittenberg. Das Motto Vielfalt gewinnt trotz Widerstand scheint sich also zu bewahrheiten.

0: Hallo und herzlich willkommen zur neuesten Ausgabe von Zeitnah hier auf RAN 1. Im Dessauer Rathaus ist am Montagabend, dem 20. Juli, eine Bombendrohung eingegangen. Nach Informationen der Stadt Dessau-Roßlau wurde die Drohung per E-Mail an das allgemeine E-Mail-Postfach der Stadtverwaltung geschickt und am Dienstagmorgen entdeckt. Nach Rücksprache mit dem Büro des Oberbürgermeisters sowie dem Ordnungsdezernat wurde die Polizei informiert. Die Einsatzkräfte reagierten umgehend und ließen das Rathaus am frühen Morgen räumen. Rund 500 Mitarbeiter und Besucher waren von der Evakuierung betroffen. Zudem wurde der Bereich rund um das Rathaus weiträumig abgesperrt. Anschließend durchsuchten Spezialkräfte der Polizei sämtliche Räume und Flure des Gebäudes. Dabei wurde kein verdächtiger Gegenstand gefunden. Gegen 8:30 Uhr konnte schließlich Entwarnung gegeben werden. Die Polizei hat Ermittlungen zum bislang unbekannten Absender der E-Mail aufgenommen. Der Oberbürgermeister bedankte sich bei allen Einsatzkräften und auch bei den Mitarbeitern für die schnelle Umsetzung aller notwendigen Maßnahmen. Beim Campusfest, dem Tag der offenen Tür des Fachbereichs Architektur, Facility Management und Geoinformation sowie der Dessau Design Show des Fachbereichs Design, konnten Studieninteressierte am 17. und 18. Juli hinter die Kulissen der Hochschule Anhalt schauen, den Campus kennenlernen und mit Studierenden ins Gespräch kommen. Die Hochschule Anhalt lud erneut zur Dessau Design Show ein. Am Freitag, dem 17. Juli von 13 bis 18 Uhr und am Samstag, dem 18. Juli von 10 bis 16 Uhr, öffnete der Campus Dessau seine Türen für Besucher.
1: Früher hieß es Tag der offenen Tür, Hochschulfest. Und gestern am Freitag waren alle Fachbereiche involviert am Standort. Wir haben hier auch Architektur und Facility Management. Und die Designer machen aber an 2 Tagen, weil wir halt sehr viele Projekte visuell aufgearbeitet haben. Und da reicht ein Tag nicht aus, um das alles einmal gesehen zu haben.
0: Mit der Eröffnung des Campusfestes am Freitag verwandelte sich das Hochschulgelände in eine Informations- und Erlebnismarke.

0: Meile. Workshops und Mitmachaktionen boten zahlreiche Gelegenheiten zum Austausch. Führungen über den Campus ermöglichten Einblicke in Ateliers, Labore und Werkstätten der verschiedenen Fachbereiche. Bei der Dessau Design Show zeigten die Studierenden, woran sie im vergangenen Semester gearbeitet haben. Dabei stellten sie ihre Projekte vor und kamen mit den Besuchern ins Gespräch.
1: Im ersten und zweiten Semester machen wir halt so verschiedene Grundlagen, deswegen haben wir so ganz paar Kurse, wo wir was ausstellen, halt kleinere Projekte, größere Projekte. Hier eben zum Beispiel die VR-Welten, die wir gezeichnet haben, in Verbindung mit den großen Pappgestalten, die wir da in dem anderen Raum gemacht haben. Das war halt so Visu und Keks. Und dann haben wir noch drei andere Grundlagenkurse, einmal so 4D, einmal 2D. Das sind dann so Weihnachtskarten geworden. In 4D haben wir eben so Animationen gemacht oder halt viel digital auf jeden Fall auch. Genau. Und dann haben wir noch Theoriegrundlagen. Da haben wir so Gigamaps gemacht und so verschiedene Ausarbeitungen von Kulturtechnik als Thema.
0: Im gesamten Hochschulgebäude gab es viel zu entdecken. Jeder Raum bot neue Eindrücke und kreative Ideen. Neben Ausstellungen und Präsentationen erwarteten die Besucher einen Designshop, Rundgänge sowie zahlreiche Mitmachaktionen. Besonders die große künstlerische Freiheit bei den Projekten begeistert die Studierenden immer wieder.
1: Integriertes Design heißt ja, man ist nicht festgelegt, es ist nicht nur Produktdesign, es ist nicht nur Modedesign, sondern wir machen halt alles Mögliche, Grafikdesign, was auch immer, Kommunikationsdesign und eben auch noch ein bisschen ein paar künstlerische Aspekte sind mit dabei. Und es gefällt mir halt voll gut, wenn man einfach in jeden Bereich mal so reinschaut und halt in den nächsten Semestern kann man sich dann eben überlegen, hey, was interessiert mich denn mehr? Und das wählt man dann eben als so Module. Und ja, das ist einfach, man hat so voll viele, verschiedene Experiences irgendwie, das ist total schön.
0: Zwar war das jeweilige Thema der Aufgaben vorgegeben, doch die Umsetzung fiel bei jedem Projekt unterschiedlich aus. Jeder konnte die eigene Interpretation verwirklichen. Diese kreative Freiheit zahlte sich aus, denn auch die Professoren zeigten sich zufrieden mit den Ergebnissen.
2: Wir haben diesmal in den Grundlagen sehr tolle VR-Ergebnisse erzielt, weil wir den Fokus mehr dann am Ende auf die Erstellung von Wesen und Welten konzentriert haben. Und der Zuschauer kann das jetzt live erleben hier im Holodeck. Da kann man mit 8 Personen gleichzeitig diese Welten besuchen, sich gegenseitig sehen und dann zusammen in der Welt kommunizieren und sich halt Objekte, Designobjekte anschauen.
0: Ein grünes Klebeband führte die Besucher durch das gesamte Hochschulgebäude. Ob Upcycling-Challenges, die Gestaltung eines Magazins zum Thema Kaufhaus Zeek oder 3D-Skulpturen, die Bandbreite der Projekte war groß. Ein zentraler Bestandteil der Dessau Design Show ist jedes Jahr der Austausch zwischen Professoren, Studierenden sowie Studieninteressierten.
2: Deswegen machen wir es ja auch, dass dann sozusagen Interessierte auch hier einen Einblick bekommen, wie das funktioniert, was sie erwartet. Sie können die Studierenden fragen, wie sie das sehen, wie das Leben hier in Dessau ist. Und wir sind ein sehr kleiner Campus und wir sind der kleinste Fachbereich in der Hochschule Anhalt. Das hat auch den Vorteil, dass wir uns alle kennen. Wir sind also eher wie ein familiärer Kontext hier. Und bei uns sind Studenten wirklich, wir kennen es persönlich mit dem Namen und nicht wie in anderen Universitäten, wo man bloß eine Nummer ist von Tausenden.
0: Viele Studieninteressierte konnten einen Einblick in das Studium und den Campusalltag gewinnen. Die nächste Dessau Design Show findet das nächste Mal im Februar statt.
3: Zur Saison 2026/27 übernimmt Christian Hoffmann das Amt des Cheftrainers der Floorball-Bundesligamannschaft des PSV Black Wolves Dessau. Der Magdeburger wechselt nach seiner aktiven Karriere mit 87 Einsätzen, 73 Toren und 44 Vorlagen im Trikot der Wölfe von der Spielfläche an die Bande und folgt damit auf Sascha Marquardt, der dem Verein weiterhin in anderer Funktion erhalten bleibt. In den ersten Trainingseinheiten lag der Fokus auf der Entwicklung einer neuen Spielstruktur in Defensive und Offensive. Unterstützt wird er dabei weiterhin vom bestehenden Trainerteam rund um Sascha Marquardt sowie neu von Martin Sauermann, der seine Bundesliga-Erfahrung einbringt und sich unter anderem um Nachwuchsarbeit und Special Teams kümmert. Der neue Cheftrainer steht für einen offensiven Spielstil mit viel Ballbesitz, ohne dabei die Defensive zu vernachlässigen. Nach einer sportlich schwierigen vergangenen Saison blickt Hoffmann optimistisch auf die neue Spielzeit. Er sieht großes Entwicklungspotenzial in der Mannschaft und erwartet durch kommende Nachwuchsjahrgänge eine spannende Zukunft für die Black Bulls. Die Sportschützen des PSV 90 haben aktuell eine Spendenaktion über die Plattform 99 Funken der Stadtsparkasse Dessau am Laufen. Sie sammeln Spenden für neue, moderne Schießanlagen. Aktuell wird noch auf Papierscheiben geschossen. Wieso neue elektronische Anlagen so wichtig für die Sportler sind und was das Sportschießen so besonders macht, hat uns Abteilungsleiterin Silvia Heim verraten.
4: Die Schießabteilung des PSV 90 Dessau blickt auf eine lange und erfolgreiche Tradition zurück. Seit vielen Jahren nehmen die Schützen des Polizeisportvereins an zahlreichen Wettkämpfen teil und konnten dabei viele sportliche Erfolge und Siege erringen. Aktuell steht die Abteilung jedoch vor einer besonderen Herausforderung. In der Schießanlage in Waldersee wird immer noch mit klassischen Papierscheiben und Seilzuganlagen trainiert. Diese veraltete Ausstattung führt nicht nur zu Einschränkungen im Trainingsbetrieb, sondern verschafft den Sportlern auch Nachteile bei Wettkämpfen, bei denen moderne elektronische Schießanlagen längst Standard sind.
5: In der Zeit, die es jetzt gibt und vieles olympische Disziplinen auch geworden sind, zum Beispiel eben auch der Schießsport, ist es wichtig, auf elektronische Anlagen zu schießen. Ganz einfach, weil wir wettbewerbsfähig bleiben möchten, auch mit unserer Abteilung. Und ja, derzeit eben eine Sponsorenaktion läuft über die Sparkasse Dessau, um uns ein bisschen zu modernisieren. Wir würden gerne die Hälfte unserer Anlagen auf elektronische Anlagen umstellen, um den Leuten, die zu Landesmeisterschaften außerartig großen Wettkämpfen oder eben zur deutschen Meisterschaft fahren, dass sie genauso diese Voraussetzungen ihres Trainings haben, um mit anderen mitzuhalten. Elektronische Anlagen sind sofort einsehbar beim Schießen. Man kann dort ganz viel einstellen. Man kann darauf achten, wie ist seine Schießkurve. Man kann sich ein Diagramm erstellen. Es ist eine Präzision. Es ist ganz einfach. Nicht nur, ich schieße jetzt auf Papier und hole mir das ran und gucke mir das an, sondern es wird mir sofort ausgerechnet, welchen Schuss habe ich, welches Zehntel habe ich, wie viele Teiler sind es.
4: Die Anschaffung moderner Technik ist jedoch mit erheblichen Kosten verbunden und stellt den Verein als auch die Sportschießabteilung vor großen finanziellen Herausforderungen. Um den Traum einer zeitgemäßen Ausstattung dennoch verwirklichen zu können, hat sich der Verein dazu entschieden, über die Crowdfunding-Plattform 99 Funken der Stadtsparkasse Dessau um Unterstützung und Spenden zu werben.
5: Diese Spendenaktion läuft über die Dessauer Stadtsparkasse, ist unter der Stadtsparkasse auch zu finden im Internet, heißt 99 Funken. Dort gibt es eine Seite, wo man sich registrieren kann oder man ist einfach nur Unterstützer, geht da drauf, kann einen Beitrag eingeben. Ja, auch der kleinste Beitrag hilft uns. Bekommt auch eine Spendenquittung. Wer natürlich nicht namentlich genannt werden möchte, der kann das Häkchen an dieser Stelle setzen. Sollte diese Aktion nicht zu 100% erfüllt werden. Also wir sind jetzt bei 31%, haben noch 38 Tage Zeit, das ist wenig. Sollte es nicht erfüllt werden, bekommt jeder, der gespendet hat, das Geld auch wieder zurück. Es ist nicht verloren. Für uns, ja. Aber es ist nicht so, dass diejenigen sagen, na gut, und was passiert jetzt mit meinem Geld? Ja? Also wie gesagt, es wird wieder zurückgezahlt, man hat die Kontoverbindung, man hat die Adresse und wer eine Spendenquittung braucht, bekommt die auch. Also unser Sponsoring läuft auf 12.000 Euro. Das ist das Minimum, was wir brauchen für 4 Schießanlagen. Wir hätten ja eigentlich den Bedarf für 7, aber da wir ja auch Kinder und Jugendliche aufnehmen und die elektronischen Anlagen ja auch sehr sensibel sind, würden wir auch ganz gerne noch auf Papier lassen, auch für Schießanfänger. Ansonsten, wie gesagt, 4 Stück würde auf diesen Preis kommen, anders geht es nicht. Und das ist schon ein sehr kulanter Preis. Da ist eine gute Vorarbeit geleistet worden, voriges Jahr zur deutschen Meisterschaft, um diesen Preis zu bekommen. Ansonsten wären es ungefähr noch mal 3.000 bis 4.000 Euro mehr.
4: Die Schießanlage des PSV 90 dient jedoch nicht ausschließlich als Trainingsstätte für die eigenen Vereinsmitglieder. In der Anlage werden auch die Kreismeisterschaften der Stadt Dessau-Roßlau in den Disziplinen Auflageschießen, Pistole, Gewehr und Freischießen ausgetragen. Darüber hinaus ist die Schießanlage jedes Jahr Austragungsort des traditionellen Wintercups des PSV 90 Dessau. Seit mittlerweile 24 Jahren lockt die Veranstaltung zwischen 100 und 130 Sportler sowie zahlreiche Besucher an. Eine Modernisierung der Schießanlage würde nicht nur den Trainingsbetrieb verbessern, sondern auch bei diesen Veranstaltungen für deutlich bessere und zeitgemäßere Wettkampfsbedingungen sorgen. Die Sportschießabteilung des PSV 90 kann trotz der schwierigen Trainingsbedingungen sich über zahlreiche sportliche Erfolge in der Vergangenheit freuen.
5: Der Verein ist schon von Anfang an sehr erfolgreich. Wir haben sind hier gestartet mit 15 Jugendlichen, die ihr Training absolviert haben, die zu deutschen Meisterschaften gefahren sind, die zu Landesmeisterschaften gefahren sind, in andere Vereine zu großen Pokalwettkämpfen. Und aus dem Grund eigentlich auch diese vielen Pokale, die wir hier stehen haben, weil für so ein paar Leute, manchmal fahren nur 3 oder 4, erringen wir fast jedes Mal einen Pokal. Und das ist doch schon mal eigentlich eine gute Auszeichnung für uns. Wir sind aufgestellt, indem wir beim PSV ja, wie gesagt, die Abteilung sind. Wir sind 1990 hier in diesen Schießstand eingezogen, der vorher Baustelle war. Wir haben versucht, einen Schießstand draus zu machen. Aufgestellt sind wir derzeit mit 29 Mitgliedern. Davon ist eine Jugendgruppe von 7 Jungs und Mädels. Alles andere sind dann Herrschaften, Damen und Herren allen Alters.
4: Bis zum 27. August kann noch über die Crowdfunding-Plattform 99 Funken der Stadtsparkasse Dessau für eine moderne Schießanlage für den PSV 90 Dessau gespendet werden. Der Verein und besonders die Sportschießabteilung freut sich über jede Spende. Erreicht kann die Webseite unter www.99funken.de/psv-90-sportschießen.
3: Die Stadt Zerbst-Anhalt sucht eine engagierte Persönlichkeit, die Freude an Veranstaltungen hat, sich für Geschichte interessiert und die Stadt aktiv vertreten möchte. Wer verantwortungsbewusst ist, gern organisiert und Teil eines besonderen Netzwerkes werden möchte, findet in dieser ehrenamtlichen Aufgabe eine spannende Möglichkeit. Gesucht wird ein Roland-Darsteller, der die Stadt Zerbst-Anhalt bei Stadtfesten und besonderen Veranstaltungen repräsentiert, mit Besuchern aus nah und fern ins Gespräch kommt und dazu beiträgt, die Geschichte und Tradition der Stadt lebendig zu halten. Die Rolle ist eng mit dem Roland-Netzwerk verbunden. Als Teil dieses Netzwerkes erhält der Roland-Darsteller die Möglichkeit, andere Darsteller kennenzulernen, Erfahrungen auszutauschen und gemeinsam bei Stadtfesten sowie besonderen Veranstaltungen aufzutreten. Ein besonderes Ereignis ist beispielsweise das Erntedankfest in Zerbst-Anhalt am 3. und 4. Oktober 2026. Weitere Informationen sowie Antworten auf offene Fragen gibt es bei der Touristinformation Zerbst-Anhalt. Und das waren sie, die aktuellen Nachrichten aus der Rhein-1-Redaktion. Wir schauen jetzt noch auf den Wetterbericht und die Meldungen aus der Region. Morgen begrüßt Sie dann mein Kollege Leon Huja. Bis dahin haben Sie eine schöne Zeit und auf Wiedersehen.
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Morgen wird es mit bis zu 22 Grad angenehm warm. Der Himmel bleibt leicht bewölkt, es ist jedoch nicht mit Regen zu rechnen. Dazu weht ein starker Nordwestwind mit vereinzelten Böen in den Morgen- und Mittagsstunden. Das Wetter in der restlichen Woche bleibt ähnlich, wobei der starke Wind wieder abflacht.

0: Sachsen-Anhalt hat in den kommenden Jahren trotz mancher Herausforderungen gute Entwicklungschancen als Land der Zukunftstechnologien und als Vorreiterland bei der Energiewende. Auf der diesjährigen Sommertour von Energie- und Wissenschaftsminister Prof. Dr. Armin Willingmann wird es um wichtige Weichenstellungen gehen, die für eine weiterhin erfolgreiche Landesentwicklung notwendig sind. Im Fokus wird nachhaltiges und erfolgreiches Unternehmertum stehen. Es wird um die erfolgreiche Gestaltung der Energie- und Wärmewende gehen. Und nicht zuletzt um die Förderung von Innovationen und die Stärkung der erstklassigen Wissenschaftslandschaft in Sachsen-Anhalt. Im Rahmen der fünfjährigen Tour durchs Land wird der Minister zahlreiche Unternehmen und Einrichtungen besuchen, wird Förderbescheide überreichen und sich über erfolgreich realisierte Vorhaben informieren. Ein Termin fand bei AMG Lithium im Chemiepark Bitterfeld-Wolfen statt. Hier bekam der Minister einen Einblick in die Produktionsweise des Unternehmens und konnte sich nach einer Präsentation selbst von den Fähigkeiten der AMG Lithium überzeugen.
1: Das Unternehmen ist ja vor einigen Jahren hier angesiedelt worden, außerordentlich erfolgreich und mit dem Aufbereiten von Lithium natürlich ganz am Puls der Zeit. Man muss ganz nüchtern sagen, wir erleben in Sachsen-Anhalt ohnehin einen gewissen Boom der Recyclingunternehmen. Wir sind das Land der Zukunftstechnologien und hier fügt sich eins zum anderen. Dieses Lithium, was hier wiedergewonnen wird aus Altteilen unterschiedlicher Qualität, kann künftig bei der Batterieproduktion wieder eingesetzt werden. Das ist eigentlich das, was wir uns unter vernünftiger Kreislaufwirtschaft vorstellen. Und ich bin ganz sicher, das ist hier ein ausgesprochen zukunftsträchtiger Industriestandort.
0: Der am 1. Juli neu in das Unternehmen eingestiegene Standortleiter der AMG Lithium sieht großes Potenzial, sowohl bei der Ausstattung des Unternehmens als auch bei den Fachkräften.
2: Mein erster Eindruck, den ich hier mitgenommen habe, ist extrem positiv, das muss ich sagen. Also zum einen ist es ein ganz tolles Projekt, was aus meiner Sicht sehr, sehr wichtig für Deutschland ist, wenn wir tatsächlich, und für Europa natürlich, wenn wir tatsächlich eine Unabhängigkeit von kritischen Materialien, wie zum Beispiel auch dem Lithium, erreichen wollen. Aber nochmal auf den Standort zurückzukommen, also man hat hier eine hochmoderne Anlage gebaut, man hat wirklich sehr stark investiert, auch in Zukunftstechnologien. Also wenn man alleine, wir haben es jetzt eben beim Rundgang gesehen, davon mal ausgeht, dass wir neben dem reinen Dampferzeugung auch Brühenverdichter haben. Das ist eine sehr aufwendige Technologie, bietet aber den Vorteil, dass wir deutlich weniger fossile Materialien einsetzen müssen und mit Strom, der aus grünen Quellen kommt, tatsächlich dann auch die Energie erzeugen können. Wenn wir auf die Leute drauf schauen, also hier am Wirtschaftsstandort Bitterfeld-Wolfen, finden wir hochqualifizierte Leute, die tatsächlich für diese Technologien auch prädestiniert sind. Und das Team, was hier am Standort ist, ist hochqualifiziert, hochmotiviert und das macht schon Spaß.
0: Doch die Firma denkt weiter und so soll in etwa 3 Jahren eine neue Produktionslinie etabliert werden. Für Fiesel eine wichtige Ergänzung.
2: Der Nukleus, den die Anlage hier im Augenblick darstellt, ist die Veredelung von Lithiumhydroxid in einer technischen Qualität zu einer Batteriequalität, welches dann weiterverarbeitet werden zum Kathodenmaterial und dann auch in Batterien zum Einsatz kommt. Was wir jetzt dazu bauen wollen, ist eine Anlage, die in der Wertschöpfung noch einen Schritt vorher einsetzt, also eine Umwandlung von Lithiumcarbonat, welches ein sehr gängiges Material ist, was entsteht aus den Recyclingprozessen, zum Hydroxid in einer technischen Qualität und dann zur Batteriequalität, die in Batterien reinkommt. Der Vorteil, der dadurch entsteht, ist, dass wir die Lücke schließen zwischen dem Recycler und dem Kathodenmaterialhersteller oder dem OEM. Die Recycler sind selber in der Entwicklung der Technologien, das heißt die Produktionsraten.

0: Kosten sind noch relativ gering. Und eine Qualifizierung, Validierung dieses Materials durch ein OEM wird so nicht erfolgen. Dadurch, dass wir aber relativ große Produktionsmengen haben, Materialien aus unterschiedlichen Quellen einsetzen können, können wir quasi auch den Recyclern helfen, ihr Material bis zur Batteriequalität zu veredeln und in den Markt zu bringen.
1: Für den Wissenschafts- und Energieminister ist die Etablierung des Unternehmens in Sachsen-Anhalt ein wichtiger Meilenstein. Sieht er doch enorme Vorteile in der Rückgewinnung des so wichtigen Rohstoffs Lithium.
2: Im Land der Zukunftstechnologien ist AMG an dieser Stelle mit dabei und man setzt auf Nachhaltigkeit. Das ist auch vernünftig, weil wir alle wissen, natürlich kann man versuchen, den Rohstoff zu gewinnen, aber man kann auch eben versuchen, den Rohstoff wieder aus Altanlagen, aus Altprodukten heraus zu gewinnen. Und hier an dieser Stelle geschieht das eben. AMG ist hier meines Erachtens ein echtes Vorzeigeunternehmen. Ich habe mich sehr gefreut, dass hier 90 Arbeitsplätze entstanden sind und habe den Eindruck, dass das Unternehmen genau diesen Weg der Zukunft weiter beschreiten will. Nicht nach hinten zu schauen, wie man möglicherweise mit anderen Energieträgern noch ein paar Jahre überwintern kann, sondern ganz mutig voran in Sachen künftige Stromversorgung. Und dazu werden Batterien eine große Rolle spielen.
1: Am 18. September 2024 ging die erste Lithium-Raffinerie in Europa in Betrieb, und zwar in Bitterfeld-Wolfen. Dort produzierte AMG Lithium bereits über 20.000 Tonnen Lithiumhydroxid, ausreichend für Batterien von rund 500.000 E-Autos. Am 11. Juli wurde in Köthen wieder Vielfalt gefeiert und gelebt. Zum inzwischen dritten Mal fanden sich knapp 300 Menschen in der Köthener Innenstadt ein, um beim diesjährigen Christopher Street Day ein Zeichen für die queere Community zu zeigen.
3: Ja, wir haben heute hier den dritten CSD in Köthen mit vielen Menschen demonstrieren für queere Sichtbarkeit. Und ja, wir sehen, viele Menschen sind da, ich freue mich voll. Und der Markt war voll, jetzt ziehen wir hier mit der Demo, mit dem Demozug durch die Stadt 2 Stunden lang, machen ein bisschen Lärm und zeigen, wie bunt Köthen ist.
1: Vielfalt gewinnt, trotz Widerstand, hieß das diesjährige Thema der Veranstaltung. Bei solch einem Anblick scheint das auch zu stimmen. Bunte Farben, laute Musik, aufwendige Outfits und eine Menge Gleichgesinnter. Die Teilnehmerinnen und Teilnehmer lebten an diesem Tag ihr Motto. Mit diesem einen Tag im Jahr wollte sich das Team des CSDs in Köthen aber nicht zufrieden geben. Schon die ganze Woche war gespickt von Aktionen.
3: Ja, also wir haben klassisch mit dem Flaggenhissen an der Hochschule begonnen, eben sichtbares Zeichen auch an der Hochschule. Dann gab es Veranstaltungen wie ein queeres Pub-Quiz, dann hatten wir einen Plakate-Workshop, wir hatten eine queere Stadt-Rally, einen Sektempfang mit Kinofilm und ja, ein bunt geschmücktes Programm für alle was dabei. Und morgen dann noch was ganz Besonderes in der St. Jakobskirche, ein queerer Gottesdienst.
1: Der 2-stündige Demozug durch die Köthener Innenstadt galt dann als Highlight dieser Aktionswoche. Nicht nur den Mitlaufenden selbst scheint das eine Menge Spaß gemacht zu haben, auch an den Straßenrändern, Fenstern und Haustüren zeigten sich die Einwohnerinnen und Einwohner der Stadt solidarisch mit den queeren Menschen. Dieses Jahr übernahm die Schirmherrschaft Sabrina Repp, Europaabgeordnete der SPD. Sie bekennt sich klar zur Veranstaltung. Der Christopher Street Day ist ein Paradebeispiel dafür, wie Demonstration und Feier zusammenpassen können. Auch Mietig erkennt diesen nicht als Widerspruch.
3: Na, ich sag immer, ein CSD ist hundertprozentig politisch, weil auch die Lieder, die gespielt werden, sind politisch, die haben politischen Inhalt. Und politisch muss nicht immer nur eine Rede sein, sondern das kann auch Gesang sein, das kann Tanz sein, das kann Drag sein. Und natürlich gehört auch Feiern mit dazu. Das ist der einzige Tag im Jahr, wo die queere Community in Köthen raus kann, ohne irgendwie angefeindet zu werden oder dumm angeguckt zu werden. Von daher passt das schon zusammen und es ist wichtig, eben Gesicht zu zeigen, politisch, wie wir das ja auch machen.
1: Noch bevor der Umzug losging, gab es am Köthener Markt die Möglichkeit, mit Gleichgesinnten ins Gespräch zu kommen und sich an verschiedenen Ständen auszutauschen. Sowohl Parteien als auch andere Vereinigungen waren vor Ort, um ihre Solidarität auszusprechen.
3: Wir sind sehr stolz darüber, dass Sabrina Repp, die EU-Abgeordnete vom Europaparlament, die Schirmherrschaft übernommen hat in diesem Jahr. Wir hatten die stellvertretende Ministerpräsidentin Dr. Lydia Hüstens da, die Spitzenkandidatin der Grünen, Susanne Schieberer-Seidlitz, aber auch Bundestagsabgeordnete, Landtagsabgeordnete sind mit dabei, um ja, in Köthen Gesicht zu zeigen. Und natürlich auch, also Stände haben wir, die Parteien von Volt über

0: FDP über Linke bis hin, aber auch Organisationen wie zum Beispiel der CSD Sachsen-Anhalt, Queerformat oder auch andere Initiativen hier aus der Region.
1: Mietig zeigt sich mit der gesamten Veranstaltung mehr als zufrieden. Es hätte keine Probleme gegeben und auch die Zusammenarbeit mit den Behörden lief super. Eine rechte Gegendemo ist dieses Jahr auch ausgeblieben. Genauso wie in Wittenberg. Das Motto Vielfalt gewinnt trotz Widerstand scheint sich also zu bewahrheiten.

0: Hallo und herzlich willkommen zur neuesten Ausgabe von Zeitnah hier auf RAN 1. Im Dessauer Rathaus ist am Montagabend, dem 20. Juli, eine Bombendrohung eingegangen. Nach Informationen der Stadt Dessau-Roßlau wurde die Drohung per E-Mail an das allgemeine E-Mail-Postfach der Stadtverwaltung geschickt und am Dienstagmorgen entdeckt. Nach Rücksprache mit dem Büro des Oberbürgermeisters sowie dem Ordnungsdezernat wurde die Polizei informiert. Die Einsatzkräfte reagierten umgehend und ließen das Rathaus am frühen Morgen räumen. Rund 500 Mitarbeiter und Besucher waren von der Evakuierung betroffen. Zudem wurde der Bereich rund um das Rathaus weiträumig abgesperrt. Anschließend durchsuchten Spezialkräfte der Polizei sämtliche Räume und Flure des Gebäudes. Dabei wurde kein verdächtiger Gegenstand gefunden. Gegen 8:30 Uhr konnte schließlich Entwarnung gegeben werden. Die Polizei hat Ermittlungen zum bislang unbekannten Absender der E-Mail aufgenommen. Der Oberbürgermeister bedankte sich bei allen Einsatzkräften und auch bei den Mitarbeitern für die schnelle Umsetzung aller notwendigen Maßnahmen. Beim Campusfest, dem Tag der offenen Tür des Fachbereichs Architektur, Facility Management und Geoinformation sowie der Dessau Design Show des Fachbereichs Design, konnten Studieninteressierte am 17. und 18. Juli hinter die Kulissen der Hochschule Anhalt schauen, den Campus kennenlernen und mit Studierenden ins Gespräch kommen. Die Hochschule Anhalt lud erneut zur Dessau Design Show ein. Am Freitag, dem 17. Juli von 13 bis 18 Uhr und am Samstag, dem 18. Juli von 10 bis 16 Uhr, öffnete der Campus Dessau seine Türen für Besucher.
1: Früher hieß es Tag der offenen Tür, Hochschulfest. Und gestern am Freitag waren alle Fachbereiche involviert am Standort. Die haben ja auch Architektur und Facility Management. Und die Designer machen aber an 2 Tagen, weil wir halt sehr viele Projekte visuell aufgearbeitet haben. Und da reicht ein Tag nicht aus, um das alles einmal gesehen zu haben.
0: Mit der Eröffnung des Campusfestes am Freitag verwandelte sich das Hochschulgelände in eine Informations- und Erlebnismeile.

0: war halt so Visu und Keks und dann haben wir noch drei andere Grundlagenkurse, einmal so 4D, einmal 2D, das sind dann so Weihnachtskarten geworden. In 4D haben wir eben so Animationen gemacht oder halt viel digital auf jeden Fall auch. Genau, und dann haben wir noch Theoriegrundlagen, da haben wir so Gigamaps gemacht und so verschiedene Ausarbeitungen von Kulturtechnik als Thema.
1: Im gesamten Hochschulgebäude gab es viel zu entdecken. Jeder Raum bot neue Eindrücke und kreative Ideen. Neben Ausstellungen und Präsentationen erwarteten die Besucher einen Designshop, Rundgänge sowie zahlreiche Mitmachaktionen. Besonders die große künstlerische Freiheit bei den Projekten begeistert die Studierenden immer wieder.
0: Integriertes Design heißt ja, man ist nicht festgelegt, es ist nicht nur Produktdesign, es ist nicht nur Modedesign, sondern wir machen halt alles Mögliche, Grafikdesign, was auch immer, Kommunikationsdesign und eben auch noch ein bisschen ein paar künstlerische Aspekte sind mit dabei. Und es gefällt mir halt voll gut, wenn man einfach in jeden Bereich mal so reinschaut und halt in den nächsten Semestern kann man sich dann eben überlegen, hey, was interessiert mich denn mehr? Und das wählt man dann eben als so Module. Und ja, das ist einfach, man hat so voll viele, verschiedene Experiences irgendwie, das ist total schön.
1: Zwar war das jeweilige Thema der Aufgaben vorgegeben, doch die Umsetzung fiel bei jedem Projekt unterschiedlich aus. Jeder konnte die eigene Interpretation verwirklichen. Diese kreative Freiheit zahlte sich aus, denn auch die Professoren zeigten sich zufrieden mit den Ergebnissen.
2: Wir haben diesmal in den Grundlagen sehr tolle VR-Ergebnisse erzielt, weil wir den Fokus mehr dann am Ende auf die Erstellung von Wesen und Welten konzentriert haben. Und der Zuschauer kann das jetzt live erleben hier im Holodeck. Da kann man mit 8 Personen gleichzeitig diese Welten besuchen, sich gegenseitig sehen und dann zusammen in der Welt kommunizieren und sich halt Objekte, Designobjekte anschauen.
1: Ein grünes Klebeband führte die Besucher durch das gesamte Hochschulgebäude. Ob Upcycling-Challenges, die Gestaltung eines Magazins zum Thema Kaufhaus Zeek oder 3D-Skulpturen, die Bandbreite der Projekte war groß. Ein zentraler Bestandteil der Dessau Design Show ist jedes Jahr der Austausch zwischen Professoren, Studierenden sowie Studieninteressierten.
2: Deswegen machen wir es ja auch, dass dann sozusagen Interessierte auch hier einen Einblick bekommen, wie das funktioniert, was sie erwartet. Sie können die Studierenden fragen, wie sie das sehen, wie das Leben hier in Dessau ist. Und wir sind ein sehr kleiner Campus und wir sind der kleinste Fachbereich in der Hochschule Anhalt. Das hat auch den Vorteil, dass wir uns alle kennen. Wir sind also eher wie ein familiärer Kontext hier. Und bei uns sind Studenten wirklich, wir kennen es persönlich mit dem Namen und nicht wie in anderen Universitäten, wo man bloß eine Nummer ist von Tausenden.
1: Viele Studieninteressierte konnten einen Einblick in das Studium und den Campusalltag gewinnen. Die nächste Dessau Design Show findet das nächste Mal im Februar statt.
3: Zur Saison 2026/27 übernimmt Christian Hoffmann das Amt des Cheftrainers der Floorball-Bundesligamannschaft des PSV Black Wolves Dessau. Der Magdeburger wechselt nach seiner aktiven Karriere mit 87 Einsätzen, 73 Toren und 44 Vorlagen im Trikot der Wölfe von der Spielfläche an die Bande und folgt damit auf Sascha Marquardt, der dem Verein weiterhin in anderer Funktion erhalten bleibt. In den ersten Trainingseinheiten lag der Fokus auf der Entwicklung einer neuen Spielstruktur in Defensive und Offensive. Unterstützt wird er dabei weiterhin vom bestehenden Trainerteam rund um Sascha Marquardt sowie neu von Martin Sauermann, der seine Bundesliga-Erfahrung einbringt und sich unter anderem um Nachwuchsarbeit und Special Teams kümmert. Der neue Cheftrainer steht für einen offensiven Spielstil mit viel Ballbesitz, ohne dabei die Defensive zu vernachlässigen. Nach einer sportlich schwierigen vergangenen Saison blickt Hoffmann optimistisch auf die neue Spielzeit. Er sieht großes Entwicklungspotenzial in der Mannschaft und erwartet durch kommende Nachwuchsjahrgänge eine spannende Zukunft für die Black Wolves. Die Sportschützen des PSV 90 haben aktuell eine Spendenaktion über die Plattform 99 Funken der Stadtsparkasse Dessau am Laufen. Sie sammeln Spenden für neue, moderne Schießanlagen. Aktuell wird noch auf Papierscheiben geschossen. Wieso neue elektronische Anlagen so wichtig für die Sportler sind und was das Sportschießen so besonders macht, hat uns Abteilungsleiterin Silvia Heim verraten.
4: Die Schießabteilung des PSV 90 Dessau blickt auf eine lange und erfolgreiche Tradition zurück. Seit

0: Vielen Jahren nehmen die Schützen des Polizeisportvereins an zahlreichen Wettkämpfen teil und konnten dabei viele sportliche Erfolge und Siege erringen. Aktuell steht die Abteilung jedoch vor einer besonderen Herausforderung. In der Schießanlage in Waldersee wird immer noch mit klassischen Papierscheiben und Seilzuganlagen trainiert. Diese veraltete Ausstattung führt nicht nur zu Einschränkungen im Trainingsbetrieb, sondern verschafft den Sportlern auch Nachteile bei Wettkämpfen, bei denen moderne elektronische Schießanlagen längst Standard sind.
1: In der Zeit, die es jetzt gibt und vieles olympische Disziplinen auch geworden sind, zum Beispiel eben auch der Schießsport, ist es wichtig, auf elektronische Anlagen zu schießen. Ganz einfach, weil wir wettbewerbsfähig bleiben möchten, auch mit unserer Abteilung. Und ja, derzeit eben eine Sponsorenaktion läuft über die Sparkasse Dessau, um uns ein bisschen zu modernisieren. Wir würden gerne die Hälfte unserer Anlagen auf elektronische Anlagen umstellen, um den Leuten, die zu Landesmeisterschaften außerartig großen Wettkämpfen oder eben zur deutschen Meisterschaft fahren, dass sie genauso diese Voraussetzungen ihres Trainings haben, um mit anderen mitzuhalten. Elektronische Anlagen sind sofort einsehbar beim Schießen. Man kann dort ganz viel einstellen. Man kann darauf achten, wie ist seine Schießkurve. Man kann sich ein Diagramm erstellen. Es ist eine Präzision. Es ist ganz einfach. Nicht nur, ich schieße jetzt auf Papier und hole mir das ran und gucke mir das an, sondern es wird mir sofort ausgerechnet. Welchen Schuss habe ich? Welches Zehntel habe ich? Wie viele Teiler sind es?
0: Die Anschaffung moderner Technik ist jedoch mit erheblichen Kosten verbunden und stellt den Verein als auch die Sportschießabteilung vor großen finanziellen Herausforderungen. Um den Traum einer zeitgemäßen Ausstattung dennoch verwirklichen zu können, hat sich der Verein dazu entschieden, über die Crowdfunding-Plattform 99 Funken der Stadtsparkasse Dessau um Unterstützung und Spenden zu werben.
1: Diese Spendenaktion läuft über die Dessauer Stadtsparkasse. Ist unter der Stadtsparkasse auch zu finden im Internet, heißt 99 Funken. Dort gibt es eine Seite, wo man sich registrieren kann oder man ist einfach nur Unterstützer, geht da drauf, kann einen Beitrag eingeben. Ja, auch der kleinste Beitrag hilft uns. Bekommt auch eine Spendenquittung. Wer natürlich nicht namentlich genannt werden möchte, der kann das Häkchen an dieser Stelle setzen, sollte diese Aktion nicht zu 100% erfüllt werden. Also wir sind jetzt bei 31%, haben noch 38 Tage Zeit, das ist wenig. Sollte es nicht erfüllt werden, bekommt jeder, der gespendet hat, das Geld auch wieder zurück. Es ist nicht verloren. Für uns ja, aber es ist nicht so, dass diejenigen sagen, na gut, und was passiert jetzt mit meinem Geld? Ja? Also wie gesagt, es wird wieder zurückgezahlt, man hat die Kontoverbindung, man hat die Adresse und wer eine Spendenquittung braucht, bekommt die auch. Also unsere Sponsoring läuft auf 12.000 Euro. Das ist das Minimum, was wir brauchen für 4 Schießanlagen. Wir hätten ja eigentlich den Bedarf für 7, aber da wir ja auch Kinder und Jugendliche aufnehmen und die elektronischen Anlagen ja auch sehr sensibel sind, würden wir auch ganz gerne noch auf Papier lassen, auch für Schießanfänger. Ansonsten, wie gesagt, 4 Stück würde auf diesen Preis kommen, anders geht es nicht. Und das ist schon ein sehr kulanter Preis. Da ist eine gute Vorarbeit geleistet worden, voriges Jahr zur deutschen Meisterschaft, um diesen Preis zu bekommen. Ansonsten wären es ungefähr noch mal 3.000 bis 4.000 Euro mehr.
0: Die Schießanlage des PSV 90 dient jedoch nicht ausschließlich als Trainingsstätte für die eigenen Vereinsmitglieder. In der Anlage werden auch die Kreismeisterschaften der Stadt Dessau-Roßlau in den Disziplinen Auflageschießen, Pistole, Gewehr und Freischießen ausgetragen. Darüber hinaus ist die Schießanlage jedes Jahr Austragungsort des traditionellen Wintercups des PSV 90 Dessau. Seit mittlerweile 24 Jahren lockt die Veranstaltung zwischen 100 und 130 Sportler sowie zahlreiche Besucher an. Eine Modernisierung der Schießanlage würde nicht nur den Trainingsbetrieb verbessern, sondern auch bei diesen Veranstaltungen für deutlich bessere und zeitgemäßere Wettkampfbedingungen sorgen. Die Sportschießabteilung des PSV 90 kann trotz der schwierigen Trainingsbedingungen sich über zahlreiche sportliche Erfolge in der Vergangenheit freuen.
1: Der Verein ist schon von Anfang an sehr erfolgreich. Wir sind hier gestartet mit 15 Jugendlichen, die ihr Training absolviert haben, die zu deutschen Meisterschaften gefahren sind, die zu Landesmeisterschaften gefahren sind, in andere Vereine zu großen Pokalwettkämpfen. Und aus dem Grund eigentlich auch diese vielen Pokale, die wir hier stehen haben, weil für so ein paar Leute, manchmal fahren nur 3 oder 4, erringen wir fast jedes Mal einen Pokal. Und das ist doch schon mal eigentlich eine gute Auszeichnung für uns. Wir sind aufgestellt, indem wir beim PSV ja, wie gesagt, die Abteilung sind. Wir sind 1990 hier in diesen Schießstand eingezogen, der vorher Baustelle war. Wir haben versucht, einen Schießstand draus zu machen. Aufgestellt sind wir derzeit mit 29 Mitgliedern. Davon ist eine Jugendgruppe von 7 Jungs und Mädels. Alles andere sind dann Herrschaften, Damen und Herren allen Alters.
0: Bis zum 27. August kann noch über die Crowdfunding-Plattform 99 Funken der Stadtsparkasse Dessau für eine moderne Schießanlage für den PSV 90 Dessau gespendet werden. Der Verein und besonders die Sportschießabteilung freut sich über jede Spende. Erreicht kann die Webseite unter www.99funken.de/psv-90-sportschießen.
2: Die Stadt Zerbst-Anhalt sucht eine engagierte Persönlichkeit, die Freude an Veranstaltungen hat, sich für Geschichte interessiert und die Stadt aktiv vertreten möchte. Wer verantwortungsbewusst ist, gern organisiert und Teil eines besonderen Netzwerkes werden möchte, findet in dieser ehrenamtlichen Aufgabe eine spannende Möglichkeit. Gesucht wird ein Roland-Darsteller, der die Stadt Zerbst-Anhalt bei Stadtfesten und besonderen Veranstaltungen repräsentiert, mit Besuchern aus nah und fern ins Gespräch kommt und dazu beiträgt, die Geschichte und Tradition der Stadt lebendig zu halten. Die Rolle ist eng mit dem Roland-Netzwerk verbunden. Als Teil dieses Netzwerkes erhält der Roland-Darsteller die Möglichkeit, andere Darsteller kennenzulernen, Erfahrungen auszutauschen und gemeinsam bei Stadtfesten sowie besonderen Veranstaltungen aufzutreten. Ein besonderes Ereignis ist beispielsweise das Erntedankfest in Zerbst-Anhalt am 3. und 4. Oktober 2026. Weitere Informationen sowie Antworten auf offene Fragen gibt es bei der Touristinformation Zerbst-Anhalt. Und das waren sie, die aktuellen Nachrichten aus der Rhein-1-Redaktion. Wir schauen jetzt noch auf den Wetterbericht und die Meldungen aus der Region. Morgen begrüßt sie dann mein Kollege Leon Huja. Bis dahin haben Sie eine schöne Zeit und auf Wiedersehen.
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Morgen wird es mit bis zu 22 Grad angenehm warm. Der Himmel bleibt leicht bewölkt, es ist jedoch nicht mit Regen zu rechnen. Dazu weht ein starker Nordwestwind mit vereinzelten Böen in den Morgen- und Mittagsstunden. Das Wetter in der restlichen Woche bleibt ähnlich, wobei der starke Wind wieder abflacht.

0: Sachsen-Anhalt hat in den kommenden Jahren trotz mancher Herausforderungen gute Entwicklungschancen als Land der Zukunftstechnologien und als Vorreiterland bei der Energiewende. Auf der diesjährigen Sommertour von Energie- und Wissenschaftsminister Prof. Dr. Armin Willingmann wird es um wichtige Weichenstellungen gehen, die für eine weiterhin erfolgreiche Landesentwicklung notwendig sind. Im Fokus wird nachhaltiges und erfolgreiches Unternehmertum stehen. Es wird um die erfolgreiche Gestaltung der Energie- und Wärmewende gehen. Und nicht zuletzt um die Förderung von Innovationen und die Stärkung der erstklassigen Wissenschaftslandschaft in Sachsen-Anhalt. Im Rahmen der fünfjährigen Tour durchs Land wird der Minister zahlreiche Unternehmen und Einrichtungen besuchen, wird Förderbescheide überreichen und sich über erfolgreich realisierte Vorhaben informieren. Ein Termin fand bei AMG Lithium im Chemiepark Bitterfeld-Wolfen statt. Hier bekam der Minister einen Einblick in die Produktionsweise des Unternehmens und konnte sich nach einer Präsentation selbst von den Fähigkeiten der AMG Lithium überzeugen.
1: Das Unternehmen ist ja ist vor einigen Jahren hier angesiedelt worden, außerordentlich erfolgreich und mit dem Aufbereiten von Lithium natürlich ganz am Puls der Zeit. Man muss ganz nüchtern sagen, wir erleben in Sachsen-Anhalt ohnehin einen gewissen Boom der Recyclingunternehmen. Wir sind das Land der Zukunftstechnologien und hier fügt sich eins zum anderen. Dieses Lithium, was hier wiedergewonnen wird aus Altteilen unterschiedlicher Qualität, kann künftig bei der Batterieproduktion wieder eingesetzt werden. Das ist eigentlich das, was wir uns unter vernünftiger Kreislaufwirtschaft vorstellen. Und ich bin ganz sicher, das ist hier ein ausgesprochen zukunftsträchtiger Industriestandort.
0: Der am 1. Juli neu in das Unternehmen eingestiegene Standortleiter der AMG Lithium sieht großes Potenzial, sowohl bei der Ausstattung des Unternehmens als auch bei den Fachkräften.
2: Mein erster Eindruck, den ich hier mitgenommen habe, ist extrem positiv, das muss ich sagen. Also zum einen ist es ein ganz tolles Projekt, was aus meiner Sicht sehr, sehr wichtig für Deutschland ist, wenn wir tatsächlich, und für Europa natürlich, wenn wir tatsächlich eine Unabhängigkeit von kritischen Materialien, wie zum Beispiel auch dem Lithium, erreichen wollen. Aber nochmal auf den Standort zurückzukommen, also man hat hier eine hochmoderne Anlage gebaut, man hat wirklich sehr stark investiert, auch in Zukunftstechnologien. Also wenn man alleine, wir haben es jetzt eben beim Rundgang gesehen, davon mal ausgeht, dass wir neben den reinen Dampferzeugungen auch Brühenverdichter haben. Das ist eine sehr aufwendige Technologie, bietet aber den Vorteil, dass wir deutlich weniger fossile Materialien einsetzen müssen und mit Strom, der aus grünen Quellen kommt, tatsächlich dann auch die Energie erzeugen können. Wenn wir auf die Leute drauf schauen, also hier am Wirtschaftsstandort Bitterfeld-Wolfen, finden wir hochqualifizierte Leute, die tatsächlich für diese Technologien auch prädestiniert sind. Und das Team, was hier am Standort ist, ist hochqualifiziert, hochmotiviert und das macht schon Spaß.
0: Doch die Firma denkt weiter und so soll in etwa 3 Jahren eine neue Produktionslinie etabliert werden. Für Fiesel eine wichtige Ergänzung.
2: Der Nukleus, den die Anlage hier im Augenblick darstellt, ist die Veredelung von Lithiumhydroxid in einer technischen Qualität zu einer Batteriequalität, welches dann weiterverarbeitet werden zum Kathodenmaterial und dann auch in Batterien zum Einsatz kommt. Was wir jetzt dazu bauen wollen, ist eine Anlage, die in der Wertschöpfung noch einen Schritt vorher einsetzt, also eine Umwandlung vom Lithiumcarbonat, welches ein sehr gängiges Material ist, was entsteht aus den Recyclingprozessen, zum Hydroxid in einer technischen Qualität und dann zur Batteriequalität, die in Batterien reinkommt. Der Vorteil, der dadurch entsteht, ist, dass wir die Lücke schließen zwischen dem Recycler und dem Kathodenmaterialhersteller oder dem OEM. Die Recycler sind selber in der Entwicklung der Technologien, das heißt, die Produktionsraten sind noch relativ gering und eine Qualifizierung, Validierung dieses Materials durch ein OEM wird so nicht erfolgen. Dadurch, dass wir aber relativ große Produktionsmengen haben, Materialien aus unterschiedlichen Quellen einsetzen können, können wir quasi auch den Recyclern helfen, ihr Material bis zur Batteriequalität zu veredeln und in den Markt zu bringen.
0: Für den Wissenschafts- und Energieminister ist die Etablierung des Unternehmens in Sachsen-Anhalt ein wichtiger Meilenstein. Sieht er doch enorme Vorteile in der Rückgewinnung des so wichtigen Rohstoffs Lithium.
1: Im Land der Zukunftstechnologien ist AMG an dieser Stelle mit dabei und man setzt auf Nachhaltigkeit. Das ist auch vernünftig, weil wir alle wissen, natürlich kann man versuchen, den Rohstoff zu gewinnen, aber man kann auch eben versuchen, den Rohstoff wieder aus Altanlagen, aus Altprodukten heraus zu gewinnen. Und hier an dieser Stelle geschieht das eben. AMG ist hier meines Erachtens ein echtes Vorzeigeunternehmen. Ich habe mich sehr gefreut, dass hier 90 Arbeitsplätze entstanden sind und habe den Eindruck, dass das Unternehmen genau diesen Weg der Zukunft weiter beschreiten will. nicht nach hinten zu schauen, wie man möglicherweise mit anderen Energieträgern noch ein paar Jahre überwintern kann, sondern ganz mutig voran in Sachen künftige Stromversorgung. Und dazu werden Batterien eine große Rolle spielen.
0: Am 18. September 2024 ging die erste Lithium-Raffinerie in Europa in Betrieb, und zwar in Bitterfeld-Wolfen. Dort produzierte AMG Lithium bereits über 20.000 Tonnen Lithiumhydroxid, ausreichend für Batterien von rund 500.000 E-Autos. Am 11. Juli wurde in Köthen wieder Vielfalt gefeiert und gelebt. Zum inzwischen dritten Mal fanden sich knapp 300 Menschen in der Köthener Innenstadt ein, um beim diesjährigen Christopher Street Day ein Zeichen für die queere Community zu zeigen.
3: Ja, wir haben heute hier den dritten CSD in Köthen mit vielen Menschen demonstrieren für queere Sichtbarkeit. Und ja, wir sehen, viele Menschen sind da, ich freue mich voll. Und der Markt war voll, jetzt ziehen wir hier mit der Demo, mit dem Demozug durch die Stadt 2 Stunden lang, machen ein bisschen Lärm und zeigen, wie bunt Köthen ist.
0: Vielfalt gewinnt, trotz Widerstand, hieß das diesjährige Thema der Veranstaltung. Bei solch einem Anblick scheint das auch zu stimmen. Bunte Farben, laute Musik, aufwendige Outfits und eine Menge Gleichgesinnter. Die Teilnehmerinnen und Teilnehmer lebten an diesem Tag ihr Motto. Mit diesem einen Tag im Jahr wollte sich das Team des CSDs in Köthen aber nicht zufrieden geben. Schon die ganze Woche war gespickt von Aktionen.
3: Ja, also wir haben klassisch mit dem Flaggenhissen an der Hochschule begonnen, eben sichtbares Zeichen auch an der Hochschule. Dann gab es Veranstaltungen wie ein queeres Pub-Quiz, dann hatten wir einen Plakate-Workshop, wir hatten eine queere Stadt-Rally, einen Sektempfang mit Kino, mit Kinofilm und ja, ein bunt geschmücktes Programm für alle was dabei. Und morgen dann noch was ganz Besonderes in der St. Jakobskirche, ein queerer Gottesdienst.
0: Der 2-stündige Demozug durch die Köthener Innenstadt galt dann als Highlight dieser Aktionswoche. Nicht nur den Mitlaufenden selbst scheint das eine Menge Spaß gemacht zu haben, auch an den Straßenrändern, Fenstern und Haustüren zeigten sich die Einwohnerinnen und Einwohner der Stadt solidarisch mit den queeren Menschen. Dieses Jahr übernahm die Schirmherrschaft Sabrina Repp, Europaabgeordnete der SPD. Sie bekennt sich klar zur Veranstaltung. Der Christopher Street Day ist ein Paradebeispiel dafür, wie Demonstration und Feier zusammenpassen können. Auch Mietig erkennt diesen nicht als Widerspruch.
3: Na, ich sag immer, ein CSD ist hundertprozentig politisch, weil auch die Lieder, die gespielt werden, sind politisch, die haben politischen Inhalt. Und politisch muss nicht immer nur eine Rede sein, sondern das kann auch Gesang sein, das kann Tanz sein, das kann Drag sein. Und natürlich gehört auch Feiern mit dazu. Das ist der einzige Tag im Jahr, wo die queere Community in Köthen raus kann, ohne irgendwie angefeindet zu werden oder dumm angeguckt zu werden. Von daher passt das schon zusammen und es ist wichtig, eben Gesicht zu zeigen, politisch, wie wir das ja auch machen.
0: Noch bevor der Umzug losging, gab es am Köthener Markt die Möglichkeit, mit Gleichgesinnten ins Gespräch zu kommen und sich an verschiedenen Ständen auszutauschen. Sowohl Parteien als auch andere Vereinigungen waren vor Ort, um ihre Solidarität auszusprechen.
3: Wir sind sehr stolz darüber, dass Sabrina Repp, die EU-Abgeordnete vom Europaparlament, die Schirmherrschaft übernommen hatte diesen Jahr. Wir hatten die stellvertretende Ministerpräsidentin Dr. Lüdiger Hüstens da, die Spitzenkandidatin der Grünen, Susanne Schübera-Seidlitz, aber auch Bundestagsabgeordnete, Landtagsabgeordnete sind mit dabei, um ja, in Köthen Gesicht zu zeigen. Und natürlich auch, also Stände haben wir, die Parteien von Volt über FDP, über Linke bis hin, aber auch Organisationen wie zum Beispiel der CSD Sachsen-Anhalt, Queerformat oder auch andere Initiativen hier aus der Region.
0: Mietig zeigt sich mit der gesamten Veranstaltung mehr als zufrieden. Es hätte keine Probleme gegeben und auch die Zusammenarbeit mit den Behörden lief super. Eine rechte Gegendemo ist dieses Jahr auch ausgeblieben. Genauso wie in Wittenberg. Das Motto Vielfalt gewinnt trotz Widerstand scheint sich also zu bewahrheiten.

0: Hallo und herzlich willkommen zur neuesten Ausgabe von Zeitnah hier auf RAN 1. Im Dessauer Rathaus ist am Montagabend, dem 20. Juli, eine Bombendrohung eingegangen. Nach Information der Stadt Dessau-Roßlau wurde die Drohung per E-Mail an das allgemeine E-Mail-Postfach der Stadtverwaltung geschickt und am Dienstagmorgen entdeckt. Nach Rücksprache mit dem Büro des Oberbürgermeisters sowie dem Ordnungsdezernat wurde die Polizei informiert. Die Einsatzkräfte reagierten umgehend und ließen das Rathaus am frühen Morgen räumen. Rund 500 Mitarbeiter und Besucher waren von der Evakuierung betroffen. Zudem wurde der Bereich rund um das Rathaus weiträumig abgesperrt. Anschließend durchsuchten Spezialkräfte der Polizei sämtliche Räume und Flure des Gebäudes. Dabei wurde kein verdächtiger Gegenstand gefunden. Gegen 8:30 Uhr konnte schließlich Entwarnung gegeben werden. Die Polizei hat Ermittlungen zum bislang unbekannten Absender der E-Mail aufgenommen. Der Oberbürgermeister bedankte sich bei allen Einsatzkräften und auch bei den Mitarbeitern für die schnelle Umsetzung aller notwendigen Maßnahmen. Beim Campusfest, dem Tag der offenen Tür des Fachbereichs Architektur, Facility Management und Geoinformation sowie der Dessau Design Show des Fachbereichs Design konnten Studieninteressierte am 17. und 18. Juli hinter die Kulissen der Hochschule Anhalt schauen, den Campus kennenlernen und mit Studierenden ins Gespräch kommen. Die Hochschule Anhalt lud erneut zur Dessau Design Show ein. Am Freitag, dem 17. Juli von 13 bis 18 Uhr und am Samstag, dem 18. Juli von 10 bis 16 Uhr, öffnete der Campus Dessau seine Türen für Besucher.
1: Früher hieß es Tag der offenen Tür, Hochschulfest. Und gestern am Freitag waren alle Fachbereiche involviert am Standort. Die haben ja auch Architektur und Facility Management. Und die Designer machen aber an zwei Tagen, weil wir halt sehr viele Projekte visuell aufgearbeitet haben. Und da reicht ein Tag nicht aus, um das alles einmal gesehen zu haben.
0: Mit der Eröffnung des Campusfestes am Freitag verwandelte sich das Hochschulgelände in eine Informations- und Erlebnismeile. Workshops und Mitmachaktionen boten zahlreiche Gelegenheiten zum Austausch. Führungen über den Campus ermöglichten Einblicke in Ateliers, Labore und Werkstätten der verschiedenen Fachbereiche. Bei der Dessau Design Show zeigten die Studierenden, woran sie im vergangenen Semester gearbeitet haben. Dabei stellten sie ihre Projekte vor und kamen mit den Besuchern ins Gespräch.
2: Im ersten und zweiten Semester machen wir halt so verschiedene Grundlagen, deswegen haben wir so ganz paar Kurse, wo wir was ausstellen, halt kleinere Projekte, größere Projekte. Hier eben zum Beispiel die VR-Welten, die wir gezeichnet haben, in Verbindung mit den großen Pappgestalten, die wir da in dem anderen Raum gemacht haben. Das war halt so Visu und Keks. Und dann haben wir noch drei andere Grundlagenkurse, einmal so 4D, einmal 2D. Das sind dann so Weihnachtskarten geworden. In 4D haben wir eben so Animationen gemacht oder halt viel digital auf jeden Fall auch. Genau. Und dann haben wir noch Theoriegrundlagen. Da haben wir so Gigamaps gemacht und so verschiedene Ausarbeitungen von Kulturtechnik als Thema.
0: Im gesamten Hochschulgebäude gab es viel zu entdecken. Jeder Raum bot neue Eindrücke und kreative Ideen. Neben Ausstellungen und Präsentationen erwarteten die Besucher einen Designshop, Rundgänge sowie zahlreiche Mitmachaktionen. Besonders die große künstlerische Freiheit bei den Projekten begeistert die Studierenden immer wieder.
2: Integriertes Design heißt ja, man ist nicht festgelegt, es ist nicht nur Produktdesign, es ist nicht nur Modedesign, sondern wir machen halt alles Mögliche, Grafikdesign, was auch immer, Kommunikationsdesign und eben auch noch ein bisschen ein paar künstlerische Aspekte sind mit dabei. Und es gefällt mir halt voll gut, wenn man einfach in jeden Bereich mal so reinschaut und halt in den nächsten Semestern kann man sich dann eben überlegen, hey, was interessiert mich denn mehr? Und das wählt man dann eben als so Module. Und ja, das ist einfach, man hat so voll viele, verschiedene Experiences irgendwie, das ist total schön.
0: Zwar war das jeweilige Thema der Aufgaben vorgegeben, doch die Umsetzung fiel bei jedem Projekt unterschiedlich aus. Jeder konnte die eigene Interpretation verwirklichen. Diese kreative Freiheit zahlte sich aus, denn auch die Professoren zeigten sich zufrieden mit den Ergebnissen.
1: Wir haben diesmal in den Grundlagen sehr tolle VR-Ergebnisse erzielt, weil wir den Fokus mehr dann am Ende auf die Erstellung von Wesen und Welten konzentriert haben. Und wir können das dann, der Zuschauer kann das jetzt live erleben hier im Holodeck. Da kann man mit 8 Personen gleichzeitig diese Welten besuchen, sich gegenseitig sehen und dann zusammen in der Welt kommunizieren und sich halt Objekte, Designobjekte anschauen.
0: Ein grünes Klebeband führte die Besucher durch das gesamte Hochschulgebäude. Ob Upcycling-Challenges, die Gestaltung eines Magazins zum Thema Kaufhaus Zeek oder 3D-Skulpturen, die Bandbreite der Projekte war groß. Ein zentraler Bestandteil der Dessau Design Show ist jedes Jahr der Austausch zwischen Professoren, Studierenden sowie Studieninteressierten.
1: Deswegen machen wir es ja auch, dass dann sozusagen Interessierte auch hier einen Einblick bekommen, wie das funktioniert, was sie erwartet. Sie können die Studierenden fragen, wie sie das sehen, wie das Leben hier in Dessau ist. Und wir sind ein sehr kleiner Campus und wir sind der kleinste Fachbereich in der Hochschule Anhalt. Das hat auch den Vorteil, dass wir uns alle kennen. Wir sind also eher wie ein familiärer Kontext hier. Und bei uns sind Studenten wirklich, wir kennen es persönlich mit dem Namen und nicht wie in anderen Universitäten, wo man bloß eine Nummer ist von Tausenden.
0: Viele Studieninteressierte konnten einen Einblick in das Studium und den Campusalltag gewinnen. Die nächste Dessau Design Show findet das nächste Mal im Februar statt.
3: Zur Saison 2026/27 übernimmt Christian Hoffmann das Amt des Cheftrainers der Floorball-Bundesligamannschaft des PSV Black Wolves Dessau. Der Magdeburger wechselt nach seiner aktiven Karriere mit 87 Einsätzen, 73 Toren und 44 Vorlagen im Trikot der Wölfe von der Spielfläche an die Bande und folgt damit auf Sascha Marquardt, der dem Verein weiterhin in anderer Funktion erhalten bleibt. In den ersten Trainingseinheiten lag der Fokus auf der Entwicklung einer neuen Spielstruktur in Defensive und Offensive. Unterstützt wird er dabei weiterhin vom bestehenden Trainerteam rund um Sascha Marquardt sowie neu von Martin Sauermann, der seine Bundesliga-Erfahrung einbringt und sich unter anderem um Nachwuchsarbeit und Special Teams kümmert. Der neue Cheftrainer steht für einen offensiven Spielstil mit viel Ballbesitz, ohne dabei die Defensive zu vernachlässigen. Nach einer sportlich schwierigen vergangenen Saison blickt Hoffmann optimistisch auf die neue Spielzeit. Er sieht großes Entwicklungspotenzial in der Mannschaft und erwartet durch kommende Nachwuchsjahrgänge eine spannende Zukunft für die Black Wolves. Die Sportschützen des PSV 90 haben aktuell eine Spendenaktion über die Plattform 99 Funken der Stadtsparkasse Dessau am Laufen. Sie sammeln Spenden für neue, moderne Schießanlagen. Aktuell wird noch auf Papierscheiben geschossen. Wieso neue elektronische Anlagen so wichtig für die Sportler sind und was das Sportschießen so besonders macht, hat uns Abteilungsleiterin Silvia Heim verraten.
4: Die Schießabteilung des PSV 90 Dessau blickt auf eine lange und erfolgreiche Tradition zurück. Seit vielen Jahren nehmen die Schützen des Polizeisportvereins an zahlreichen Wettkämpfen teil und konnten dabei viele sportliche Erfolge und Siege erringen. Aktuell steht die Abteilung jedoch vor einer besonderen Herausforderung. In der Schießanlage in Waldersee wird immer noch mit klassischen Papierscheiben und Seilzuganlagen trainiert. Diese veraltete Ausstattung führt nicht nur zu Einschränkungen im Trainingsbetrieb, sondern verschafft den Sportlern auch Nachteile bei Wettkämpfen, bei denen moderne elektronische Schießanlagen längst Standard sind.
5: In der Zeit, die es jetzt gibt und vieles olympische Disziplinen auch geworden sind, zum Beispiel eben auch der Schießsport, ist es wichtig, auf elektronische Anlagen zu schießen. Ganz einfach, weil wir wettbewerbsfähig bleiben möchten, auch mit unserer Abteilung. Und ja, derzeit eben eine Sponsorenaktion läuft über die Sparkasse Dessau, um uns ein bisschen zu modernisieren. Wir würden gerne die Hälfte unserer Anlagen auf elektronische Anlagen umstellen, um den Leuten, die zu Landesmeisterschaften außerordentlich großen Wettkämpfen oder eben zur deutschen Meisterschaft fahren, dass sie genauso diese Voraussetzungen ihres Trainings haben, um mit anderen mitzuhalten. Elektronische Anlagen sind sofort einsehbar beim Schießen. Man kann dort ganz viel einstellen. Man kann darauf achten, wie ist seine Schießkurve. Man kann sich ein Diagramm erstellen. Es ist eine Präzision. Es ist ganz einfach. Nicht nur, ich schieße jetzt auf Papier und hole mir das ran und gucke mir das an, sondern es wird mir sofort ausgerechnet. Welchen Schuss habe ich? Welches Zehntel habe ich? Wie viele Teiler sind es?
4: Die Anschaffung moderner Technik ist jedoch mit erheblichen Kosten verbunden und stellt den Verein als auch die Sportschießabteilung vor großen finanziellen Herausforderungen. Um den Traum einer zeitgemäßen Ausstattung dennoch verwirklichen zu können, hat sich der Verein dazu entschieden, über die Crowdfunding-Plattform 99 Funken der Stadtsparkasse Dessau um Unterstützung und Spenden zu werben.
5: Diese Spendenaktion läuft über die Dessauer Stadtsparkasse, ist unter der Stadtsparkasse auch zu finden im Internet, heißt 99 Funken. Dort gibt es eine Seite, wo man sich registrieren kann oder man ist einfach nur Unterstützer, geht da drauf, kann einen Beitrag eingeben. Ja, auch der kleinste Beitrag hilft uns. Bekommt auch eine Spendenquittung. Wer natürlich nicht namentlich genannt werden möchte, der kann das Häkchen an dieser Stelle setzen. Sollte diese Aktion nicht zu 100% erfüllt werden. Also wir sind jetzt bei 31%, haben noch 38 Tage Zeit, das ist wenig. Sollte es nicht erfüllt werden, bekommt jeder, der gespendet hat, das Geld auch wieder zurück. Es ist nicht verloren. Für uns, ja. Aber es ist nicht so, dass diejenigen sagen, na gut, und was passiert jetzt mit meinem Geld? Ja? Also wie gesagt, es wird wieder zurückgezahlt. Man hat die Kontoverbindung, man hat die Adresse. Und wer eine Spendenquittung braucht, bekommt die auch. Also unser Sponsoring läuft auf 12.000 Euro. Das ist das Minimum, was wir brauchen für 4 Schießanlagen. Wir hätten ja eigentlich den Bedarf für 7. Aber da wir ja auch Kinder und Jugendliche aufnehmen und die elektronischen Anlagen ja auch sehr sensibel sind, würden wir auch ganz gerne noch auf Papier lassen, auch für Schießanfänger. Ansonsten, wie gesagt, 4 Stück würde auf diesen Preis kommen, anders geht es nicht. Und das ist schon ein sehr kulanter Preis. Da ist ja eine gute Vorarbeit geleistet worden, vorgesehen zur Deutschen Meisterschaft, um diesen Preis zu bekommen. Ansonsten wären es ungefähr noch mal 3.000 bis 4.000 Euro mehr.
4: Die Schießanlage des PSV 90 dient jedoch nicht ausschließlich als Trainingsstätte für die eigenen Vereinsmitglieder. In der Anlage werden auch die Kreismeisterschaften der Stadt Dessau-Roßlau in den Disziplinen Auflageschießen, Pistole, Gewehr und Freischießen ausgetragen. Darüber hinaus ist die Schießanlage jedes Jahr Austragungsort des traditionellen Wintercups des PSV 90 Dessau. Seit mittlerweile 24 Jahren lockt die Veranstaltung zwischen 100 und 130 Sportler sowie zahlreiche Besucher an. Eine Modernisierung der Schießanlage würde nicht nur den Trainingsbetrieb verbessern, sondern auch bei diesen Veranstaltungen für deutlich bessere und zeitgemäßere Wettkampfsbedingungen sorgen. Die Sportschießabteilung des PSV 90 kann trotz der schwierigen

0: schwierigen Trainingsbedingungen sich über zahlreiche sportliche Erfolge in der Vergangenheit freuen.
1: Der Verein ist schon von Anfang an sehr erfolgreich. Wir haben hier sind hier gestartet mit 15 Jugendlichen, die ihr Training absolviert haben, die zu deutschen Meisterschaften gefahren sind, die zu Landesmeisterschaften gefahren sind, in andere Vereine zu großen Pokalwettkämpfen. Und aus dem Grund eigentlich auch diese vielen Pokale, die wir hier stehen haben, weil für so ein paar Leute, manchmal fahren nur 3 oder 4, erringen wir fast jedes Mal einen Pokal. Und das ist doch schon mal eigentlich eine gute Auszeichnung für uns. Wir sind aufgestellt, indem wir beim PSV ja, wie gesagt, die Abteilung sind. Wir sind 1990 hier in diesen Schießstand eingezogen, der vorher Baustelle war. Wir haben versucht, einen Schießstand draus zu machen. Aufgestellt sind wir derzeit mit 29 Mitgliedern. Davon ist eine Jugendgruppe von 7 Jungs und Mädels. Alles andere sind dann Herrschaften, Damen und Herren allen Alters.
0: Bis zum 27. August kann noch über die Crowdfunding-Plattform 99 Funken der Stadtsparkasse Dessau für eine moderne Schießanlage für den PSV 90 Dessau gespendet werden. Der Verein und besonders die Sportschießabteilung freut sich über jede Spende. Erreicht kann die Webseite unter www.99funken.de/psv-90-sportschießen.
2: Die Stadt Zerbst-Anhalt sucht eine engagierte Persönlichkeit, die Freude an Veranstaltungen hat, sich für Geschichte interessiert und die Stadt aktiv vertreten möchte. Wer verantwortungsbewusst ist, gern organisiert und Teil eines besonderen Netzwerkes werden möchte, findet in dieser ehrenamtlichen Aufgabe eine spannende Möglichkeit. Gesucht wird ein Roland-Darsteller, der die Stadt Zerbst-Anhalt bei Stadtfesten und besonderen Veranstaltungen repräsentiert, mit Besuchern aus nah und fern ins Gespräch kommt und dazu beiträgt, die Geschichte und Tradition der Stadt lebendig zu halten. Die Rolle ist eng mit dem Roland-Netzwerk verbunden. Als Teil dieses Netzwerkes erhält der Roland-Darsteller die Möglichkeit, andere Darsteller kennenzulernen, Erfahrungen auszutauschen und gemeinsam bei Stadtfesten sowie besonderen Veranstaltungen aufzutreten. Ein besonderes Ereignis ist beispielsweise das Erntedankfest in Zerbst-Anhalt am 3. und 4. Oktober 2026. Weitere Informationen sowie Antworten auf offene Fragen gibt es bei der Touristinformation Zerbst-Anhalt. Und das waren sie, die aktuellen Nachrichten aus der Rhein-1-Redaktion. Wir schauen jetzt noch auf den Wetterbericht und die Meldungen aus der Region. Morgen begrüßt Sie dann mein Kollege Leon Huja. Bis dahin haben Sie eine schöne Zeit und auf Wiedersehen.
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Morgen wird es mit bis zu 22 Grad angenehm warm. Der Himmel bleibt leicht bewölkt, es ist jedoch nicht mit Regen zu rechnen. Dazu weht ein starker Nordwestwind mit vereinzelten Böen in den Morgen- und Mittagsstunden. Das Wetter in der restlichen Woche bleibt ähnlich, wobei der starke Wind wieder abflacht.

0: Sachsen-Anhalt hat in den kommenden Jahren trotz mancher Herausforderungen gute Entwicklungschancen als Land der Zukunftstechnologien und als Vorreiterland bei der Energiewende. Auf der diesjährigen Sommertour von Energie- und Wissenschaftsminister Prof. Dr. Armin Willingmann wird es um wichtige Weichenstellungen gehen, die für eine weiterhin erfolgreiche Landesentwicklung notwendig sind. Im Fokus wird nachhaltiges und erfolgreiches Unternehmertum stehen. Es wird um die erfolgreiche Gestaltung der Energie- und Wärmewende gehen. Und nicht zuletzt um die Förderung von Innovationen und die Stärkung der erstklassigen Wissenschaftslandschaft in Sachsen-Anhalt. Im Rahmen der fünfjährigen Tour durchs Land wird der Minister zahlreiche Unternehmen und Einrichtungen besuchen, wird Förderbescheide überreichen und sich über erfolgreich realisierte Vorhaben informieren. Ein Termin fand bei AMG Lithium im Chemiepark Bitterfeld-Wolfen statt. Hier bekam der Minister einen Einblick in die Produktionsweise des Unternehmens und konnte sich nach einer Präsentation selbst von den Fähigkeiten der AMG Lithium überzeugen.
1: Das Unternehmen ist vor einigen Jahren hier angesiedelt worden, außerordentlich erfolgreich und mit dem Aufbereiten von Lithium natürlich ganz am Puls der Zeit. Man muss ganz nüchtern sagen, wir erleben in Sachsen-Anhalt ohnehin einen gewissen Boom der Recyclingunternehmen. Wir sind das Land der Zukunftstechnologien und hier fügt sich eins zum anderen. Dieses Lithium, was hier wiedergewonnen wird aus Altteilen unterschiedlicher Qualität, kann künftig bei der Batterieproduktion wieder eingesetzt werden. Das ist eigentlich das, was wir uns unter vernünftiger Kreislaufwirtschaft vorstellen. Und ich bin ganz sicher, das ist hier ein ausgesprochen zukunftsträchtiger Industriestandort.
0: Der am 1. Juli neu in das Unternehmen eingestiegene Standortleiter der AMG Lithium sieht großes Potenzial, sowohl bei der Ausstattung des Unternehmens als auch bei den Fachkräften.
2: Mein erster Eindruck, den ich hier mitgenommen habe, ist extrem positiv, das muss ich sagen. Also zum einen ist es ein ganz tolles Projekt, was aus meiner Sicht sehr, sehr wichtig für Deutschland ist, wenn wir tatsächlich, und für Europa natürlich, wenn wir tatsächlich eine Unabhängigkeit von kritischen Materialien, wie zum Beispiel auch dem Lithium, erreichen wollen. Aber nochmal auf den Standort zurückzukommen, also man hat hier eine hochmoderne Anlage gebaut, man hat wirklich sehr stark investiert, auch in Zukunftstechnologien. Also wenn man alleine, wir haben es jetzt eben beim Rundgang gesehen, davon mal ausgeht, dass wir neben dem reinen Dampferzeugung auch Brühenverdichter haben. Das ist eine sehr aufwendige Technologie, bietet aber den Vorteil, dass wir deutlich weniger fossile Materialien einsetzen müssen und mit Strom, der aus grünen Quellen kommt, tatsächlich dann auch die Energie erzeugen können. Wenn wir auf die Leute drauf schauen, also hier am Wirtschaftsstandort Bitterfeld-Wolfen, finden wir hochqualifizierte Leute, die tatsächlich für diese Technologien auch prädestiniert sind. Und das Team, was hier am Standort ist, ist hochqualifiziert, hochmotiviert und das macht schon Spaß.
0: Doch die Firma denkt weiter und so soll in etwa 3 Jahren eine neue Produktionslinie etabliert werden. Für Fiesel eine wichtige Ergänzung.
2: Der Nukleus, den die Anlage hier im Augenblick darstellt, ist die Veredelung von Lithiumhydroxid in einer Technikqualität zu einer Batteriequalität, welches dann weiterverarbeitet werden zum Kathodenmaterial und dann auch in Batterien zum Einsatz kommt. Was wir jetzt dazu bauen wollen, ist eine Anlage, die in der Wertschöpfung noch einen Schritt vorher einsetzt, also eine Umwandlung vom Lithiumcarbonat, welches ein sehr gängiges Material ist, das entsteht aus den Recyclingprozessen, zum Hydroxid in einer Technikqualität und dann zur Batteriequalität, die in Batterien reinkommt. Der Vorteil, der dadurch entsteht, ist, dass wir die Lücke schließen zwischen dem Recycler und dem Kathodenmaterialhersteller oder dem OEM. Die Recycler sind selber in der Entwicklung der Technologien, das heißt, die Produktionsraten sind noch relativ gering und eine Qualifizierung, Validierung dieses Materials durch ein OEM wird so nicht erfolgen. Dadurch, dass wir aber relativ große Produktionsmengen haben, Materialien aus unterschiedlichen Quellen einsetzen können, können wir quasi auch den Recyclern helfen, ihr Material bis zur Batteriequalität zu veredeln und in den Markt zu bringen.
0: Für den Wissenschafts- und Energieminister ist die Etablierung des Unternehmens in Sachsen-Anhalt ein wichtiger Meilenstein. Sieht er doch enorme Vorteile in der Rückgewinnung des so wichtigen Rohstoffs Lithium.
1: Im Land der Zukunftstechnologien ist AMG an dieser Stelle mit dabei und man setzt auf Nachhaltigkeit. Das ist auch vernünftig, weil wir alle wissen, natürlich kann man versuchen, den Rohstoff zu gewinnen, aber man kann auch eben versuchen, den Rohstoff wieder aus Altanlagen, aus Altprodukten heraus zu gewinnen. Und hier an dieser Stelle geschieht das eben. AMG ist hier meines Erachtens ein echtes Vorzeigeunternehmen. Ich habe mich sehr gefreut, dass hier 90 Arbeitsplätze entstanden sind und habe den Eindruck, dass das Unternehmen genau diesen Weg der Zukunft weiter beschreiten will. nicht nach hinten zu schauen, wie man möglicherweise mit anderen Energieträgern noch ein paar Jahre überwintern kann, sondern ganz mutig voran in Sachen künftige Stromversorgung. Und dazu werden Batterien eine große Rolle spielen.
0: Am 18. September 2024 ging die erste Lithium-Raffinerie in Europa in Betrieb, und zwar in Bitterfeld-Wolfen. Dort produzierte AMG Lithium bereits über 20.000 Tonnen Lithiumhydroxid, ausreichend für Batterien von rund 500.000 E-Autos. Am 11. Juli wurde in Köthen wieder Vielfalt gefeiert und gelebt. Zum inzwischen dritten Mal fanden sich knapp 300 Menschen in der Köthener Innenstadt ein, um beim diesjährigen Christopher Street Day ein Zeichen für die queere Community zu zeigen.
3: Ja, wir haben heute hier den dritten CSD in Köthen mit vielen Menschen demonstrieren für queere Sichtbarkeit. Und ja, wir sehen, viele Menschen sind da, ich freue mich voll. Und der Markt war voll, jetzt ziehen wir hier mit der Demo, mit dem Demozug durch die Stadt 2 Stunden lang, machen ein bisschen Lärm und zeigen, wie bunt Köthen ist.
0: Vielfalt gewinnt, trotz Widerstand, hieß das diesjährige Thema der Veranstaltung. Bei solch einem Anblick scheint das auch zu stimmen. Bunte Farben, laute Musik, aufwendige Outfits und eine Menge Gleichgesinnter. Die Teilnehmerinnen und Teilnehmer lebten an diesem Tag ihr Motto. Mit diesem einen Tag im Jahr wollte sich das Team des CSDs in Köthen aber nicht zufrieden geben. Schon die ganze Woche war gespickt von Aktionen.
3: Ja, also wir haben klassisch mit dem Flaggenhissen an der Hochschule begonnen, eben sichtbares Zeichen auch an der Hochschule. Dann gab es Veranstaltungen wie ein queeres Pub-Quiz, dann hatten wir einen Plakate-Workshop, wir hatten eine queere Stadt-Rallye, einen Sektempfang mit Kinofilm und ein bunt geschmücktes Programm für alle was dabei. Und morgen dann noch was ganz Besonderes in der St. Jakobskirche, ein queerer Gottesdienst.
0: Der 2-stündige Demozug durch die Köthener Innenstadt galt dann als Highlight dieser Aktionswoche. Nicht nur den Mitlaufenden selbst scheint das eine Menge Spaß gemacht zu haben, auch an den Straßenrändern, Fenstern und Haustüren zeigten sich die Einwohnerinnen und Einwohner der Stadt solidarisch mit den queeren Menschen. Dieses Jahr übernahm die Schirmherrschaft Sabrina Repp, Europaabgeordnete der SPD. Sie bekennt sich klar zur Veranstaltung. Der Christopher Street Day ist ein Paradebeispiel dafür, wie Demonstration und Feier zusammenpassen können. Auch Mietig erkennt diesen nicht als Widerspruch.
3: Na, ich sag immer, ein CSD ist hundertprozentig politisch, weil auch die Lieder, die gespielt werden, sind politisch, die haben politischen Inhalt. Und politisch muss nicht immer nur eine Rede sein, sondern das kann auch Gesang sein, das kann Tanz sein, das kann Drag sein. Und natürlich gehört auch Feiern mit dazu. Das ist der einzige Tag im Jahr, wo die queere Community in Köthen raus kann, ohne irgendwie angefeindet zu werden oder dumm angeguckt zu werden. Von daher passt das schon zusammen und es ist wichtig, eben Gesicht zu zeigen, politisch, wie wir das ja auch machen.
0: Noch bevor der Umzug losging, gab es am Köthener Markt die Möglichkeit, mit Gleichgesinnten ins Gespräch zu kommen und sich an verschiedenen Ständen auszutauschen. Sowohl Parteien als auch andere Vereinigungen waren vor Ort, um ihre Solidarität auszusprechen.
3: Wir sind sehr stolz darüber, dass Sabrina Repp, die EU-Abgeordnete vom Europaparlament, die Schirmherrschaft übernommen hatte diesen Jahr. Wir hatten die stellvertretende Ministerpräsidentin Dr. Lydia Hüstens da, die Spitzenkandidatin der Grünen, Susanne Schübera-Seidlitz, aber auch Bundestagsabgeordnete, Landtagsabgeordnete sind mit dabei, um in Köthen Gesicht zu zeigen. Und natürlich auch, also Stände haben wir, die Parteien von Volt über FDP, über Linke bis hin, aber auch Organisationen wie zum Beispiel der CSD Sachsen-Anhalt, Queerformat oder auch andere Initiativen hier aus der Region.
0: Mietig zeigt sich mit der gesamten Veranstaltung mehr als zufrieden. Es hätte keine Probleme gegeben und auch die Zusammenarbeit mit den Behörden lief super. Eine rechte Gegendemo ist dieses Jahr auch ausgeblieben. Genauso wie in Wittenberg. Das Motto Vielfalt gewinnt trotz Widerstand scheint sich also zu bewahrheiten.

0: Hallo und herzlich willkommen zur neuesten Ausgabe von Zeitnah hier auf RAN1. Im Dessauer Rathaus ist am Montagabend, dem 20. Juli, eine Bombendrohung eingegangen. Nach Informationen der Stadt Dessau-Roßlau wurde die Drohung per E-Mail an das allgemeine E-Mail-Postfach der Stadtverwaltung geschickt und am Dienstagmorgen entdeckt. Nach Rücksprache mit dem Büro des Oberbürgermeisters sowie dem Ordnungsdezernat wurde die Polizei informiert. Die Einsatzkräfte reagierten umgehend und ließen das Rathaus am frühen Morgen räumen. Rund 500 Mitarbeiter und Besucher waren von der Evakuierung betroffen. Zudem wurde der Bereich rund um das Rathaus weiträumig abgesperrt. Anschließend durchsuchten Spezialkräfte der Polizei sämtliche Räume und Flure des Gebäudes. Dabei wurde kein verdächtiger Gegenstand gefunden. Gegen 8:30 Uhr konnte schließlich Entwarnung gegeben werden. Die Polizei hat Ermittlungen zum bislang unbekannten Absender der E-Mail aufgenommen. Der Oberbürgermeister bedankte sich bei allen Einsatzkräften und auch bei den Mitarbeitern für die schnelle Umsetzung aller notwendigen Maßnahmen. Beim Campusfest, dem Tag der offenen Tür des Fachbereichs Architektur, Facility Management und Geoinformation sowie der Dessau Design Show des Fachbereichs Design, konnten Studieninteressierte am 17. und 18. Juli hinter die Kulissen der Hochschule Anhalt schauen, den Campus kennenlernen und mit Studierenden ins Gespräch kommen. Die Hochschule Anhalt lud erneut zur Dessau Design Show ein. Am Freitag, dem 17. Juli von 13 bis 18 Uhr und am Samstag, dem 18. Juli von 10 bis 16 Uhr, öffnete der Campus Dessau seine Türen für Besucher.
1: Früher hieß es Tag der offenen Tür, Hochschulfest. Und gestern am Freitag waren alle Fachbereiche involviert am Standort. Wir haben hier auch Architektur und Facility Management. Und die Designer machen aber an 2 Tagen, weil wir halt sehr viele Projekte visuell aufgearbeitet haben. Und da reicht ein Tag nicht aus, um das alles einmal gesehen zu haben.
0: Mit der Eröffnung des Campusfestes am Freitag verwandelte sich das Hochschulgelände in eine Informations- und Erlebnismeile. Workshops und Mitmachaktionen boten zahlreiche Gelegenheiten zum Austausch. Führungen über den Campus ermöglichten Einblicke in Ateliers, Labore und Werkstätten der verschiedenen Fachbereiche. Bei der Dessau Design Show zeigten die Studierenden, woran sie im vergangenen Semester gearbeitet haben. Dabei stellten sie ihre Projekte vor und kamen mit den Besuchern ins Gespräch.
2: Im ersten und zweiten Semester machen wir halt so verschiedene Grundlagen. Deswegen haben wir so ganz paar Kurse, wo wir was ausstellen. Halt kleinere Projekte, größere Projekte. Hier eben zum Beispiel die VR-Welten, die wir gezeichnet haben. In Verbindung mit den großen Pappgestalten, die wir da in dem anderen Raum gemacht haben. Das war

0: Freiheit bei den Projekten begeistert die Studierenden immer wieder.
1: Integriertes Design heißt ja, man ist nicht festgelegt, es ist nicht nur Produktdesign, es ist nicht nur Modedesign, sondern wir machen halt alles Mögliche, Grafikdesign, was auch immer, Kommunikationsdesign und eben auch noch ein paar künstlerische Aspekte sind mit dabei. Und es gefällt mir halt voll gut, wenn man einfach in jeden Bereich mal so reinschaut und halt in den nächsten Semestern kann man sich dann eben überlegen, hey, was interessiert mich denn mehr? Und das wählt man dann eben als so Module. Und ja, das ist einfach, man hat so voll viele, ja, verschiedene Experiences irgendwie, das ist total schön.
0: Zwar war das jeweilige Thema der Aufgaben vorgegeben, doch die Umsetzung fiel bei jedem Projekt unterschiedlich aus. Jeder konnte die eigene Interpretation verwirklichen. Diese kreative Freiheit zahlte sich aus, denn auch die Professoren zeigten sich zufrieden mit den Ergebnissen.
2: Wir haben diesmal in den Grundlagen sehr tolle VR-Ergebnisse erzielt, weil wir den Fokus mehr dann am Ende auf die Erstellung von Wesen und Welten konzentriert haben. Und der Zuschauer kann das jetzt live erleben hier im Holodeck. Da kann man mit 8 Personen gleichzeitig diese Welten besuchen, sich gegenseitig sehen und dann zusammen in der Welt kommunizieren und sich halt Objekte, Designobjekte anschauen.
0: Ein grünes Klebeband führte die Besucher durch das gesamte Hochschulgebäude. Ob Upcycling-Challenges, die Gestaltung eines Magazins zum Thema Kaufhaus Zeek oder 3D-Skulpturen, die Bandbreite der Projekte war groß. Ein zentraler Bestandteil der Dessau Design Show ist jedes Jahr der Austausch zwischen Professoren, Studierenden sowie Studieninteressierten.
2: Deswegen machen wir es ja auch, dass dann sozusagen Interessierte auch hier einen Einblick bekommen, wie das funktioniert, was sie erwartet. Sie können die Studierenden fragen, wie sie das sehen, wie das Leben hier in Dessau ist. Und wir sind ein sehr kleiner Campus und wir sind der kleinste Fachbereich in der Hochschule Anhalt. Das hat auch den Vorteil, dass wir uns alle kennen. Wir sind also eher wie ein familiärer Kontext hier und bei uns sind Studenten wirklich, wir kennen es persönlich mit dem Namen und nicht wie in anderen Universitäten, wo man bloß eine Nummer ist von Tausenden.
0: Viele Studieninteressierte konnten einen Einblick in das Studium und den Campusalltag gewinnen. Die nächste Dessau Design Show findet das nächste Mal im Februar statt.
3: Zur Saison 2026/27 übernimmt Christian Hoffmann das Amt des Cheftrainers der Floorball-Bundesligamannschaft des PSV Black Wolves Dessau. Der Magdeburger wechselt nach seiner aktiven Karriere mit 87 Einsätzen, 73 Toren und 44 Vorlagen im Trikot der Wölfe von der Spielfläche an die Bande und folgt damit auf Sascha Marquardt, der dem Verein weiterhin in anderer Funktion erhalten bleibt. In den ersten Trainingseinheiten lag der Fokus auf der Entwicklung einer neuen Spielstruktur in Defensive und Offensive. Unterstützt wird er dabei weiterhin vom bestehenden Trainerteam rund um Sascha Marquardt sowie neu von Martin Sauermann, der seine Bundesliga-Erfahrung einbringt und sich unter anderem um Nachwuchsarbeit und Special Teams kümmert. Der neue Cheftrainer steht für einen offensiven Spielstil mit viel Ballbesitz, ohne dabei die Defensive zu vernachlässigen. Nach einer sportlich schwierigen vergangenen Saison blickt Hoffmann optimistisch auf die neue Spielzeit. Er sieht großes Entwicklungspotenzial in der Mannschaft und erwartet durch kommende Nachwuchsjahrgänge eine spannende Zukunft für die Black Wolves. Die Sportschützen des PSV 90 haben aktuell eine Spendenaktion über die Plattform 99 Funken der Stadtsparkasse Dessau am Laufen. Sie sammeln Spenden für neue, moderne Schießanlagen. Aktuell wird noch auf Papierscheiben geschossen. Wieso neue elektronische Anlagen so wichtig für die Sportler sind und was das Sportschießen so besonders macht, hat uns Abteilungsleiterin Silvia Heim verraten.
4: Die Schießabteilung des PSV 90 Dessau blickt auf eine lange und erfolgreiche Tradition zurück. Seit vielen Jahren nehmen die Schützen des Polizeisportvereins an zahlreichen Wettkämpfen teil und konnten dabei viele sportliche Erfolge und Siege erringen. Aktuell steht die Abteilung jedoch vor einer besonderen Herausforderung. In der Schießanlage in Waldersee wird immer noch mit klassischen Papierscheiben und Seilzuganlagen trainiert. Diese veraltete Ausstattung führt nicht nur zu Einschränkungen im Trainingsbetrieb, sondern verschafft den Sportlern auch Nachteile bei Wettkämpfen, bei denen moderne elektronische Schießanlagen längst Standard sind.
5: In der Zeit, die es jetzt gibt und vieles olympische Disziplinen auch geworden sind, zum Beispiel

0: wie auch der Schießsport, ist es wichtig, auf elektronische Anlagen zu schießen. Ganz einfach, weil wir wettbewerbsfähig bleiben möchten, auch mit unserer Abteilung. Und ja, derzeit eben eine Sponsorenaktion läuft über die Sparkasse Dessau, um uns ein bisschen zu modernisieren. Wir würden gerne die Hälfte unserer Anlagen auf elektronische Anlagen umstellen, um den Leuten, die zu Landesmeisterschaften, außerartig großen Wettkämpfen oder eben zur deutschen Meisterschaft fahren, dass sie genauso diese Voraussetzungen ihres Trainings haben, um mit anderen mitzuhalten. Elektronische Anlagen sind sofort einsehbar beim Schießen. Man kann dort ganz viel einstellen. Man kann darauf achten, wie ist seine Schießkurve. Man kann sich ein Diagramm erstellen. Es ist eine Präzision. Es ist ganz einfach. Nicht nur, ja, ich schieße jetzt auf Papier und hole mir das ran und gucke mir das an, sondern es wird mir sofort ausgerechnet, welchen Schuss habe ich, welches Zehntel habe ich, wie viele Teiler sind es.
1: Die Anschaffung moderner Technik ist jedoch mit erheblichen Kosten verbunden und stellt den Verein als auch die Sportschießabteilung vor großen finanziellen Herausforderungen. Um den Traum einer zeitgemäßen Ausstattung dennoch verwirklichen zu können, hat sich der Verein dazu entschieden, über die Crowdfunding-Plattform 99 Funken der Stadtsparkasse Dessau um Unterstützung und Spenden zu werben.
0: Diese Spendenaktion läuft über die Dessauer Stadtsparkasse. Ist unter der Stadtsparkasse auch zu finden im Internet, heißt 99 Funken. Dort gibt es eine Seite, wo man sich registrieren kann oder man ist einfach nur Unterstützer, geht da drauf, kann einen Beitrag eingeben. Ja, auch der kleinste Beitrag hilft uns. Bekommt auch eine Spendenquittung. Wer natürlich nicht namentlich genannt werden möchte, der kann das Häkchen an dieser Stelle setzen, sollte diese Aktion nicht zu 100% erfüllt werden. Also wir sind jetzt bei 31%, haben noch 38 Tage Zeit, das ist wenig. Sollte es nicht erfüllt werden, bekommt jeder, der gespendet hat, das Geld auch wieder zurück. Es ist nicht verloren. Für uns ja, aber es ist nicht so, dass diejenigen sagen, na gut, und was passiert jetzt mit meinem Geld? Ja? Also wie gesagt, es wird wieder zurückgezahlt, man hat die Kontoverbindung, man hat die Adresse und wer eine Spendenquittung braucht, bekommt die auch. Also unser Sponsoring läuft auf 12.000 Euro. Das ist das Minimum, was wir brauchen für vier Schießanlagen. Wir hätten ja eigentlich den Bedarf für sieben, aber da wir ja auch Kinder und Jugendliche aufnehmen und die elektronischen Anlagen ja auch sehr sensibel sind, würden wir auch ganz gerne noch auf Papier lassen, auch für Schießanfänger. Ansonsten, wie gesagt, vier Stück würde auf diesen Preis kommen, anders geht es nicht. Und das ist schon ein sehr kulanter Preis. Da ist ja eine gute Vorarbeit geleistet worden, voriges Jahr zur deutschen Meisterschaft, um diesen Preis zu bekommen. Ansonsten wären es ungefähr noch mal 3.000 bis 4.000 Euro mehr.
1: Die Schießanlage des PSV 90 dient jedoch nicht ausschließlich als Trainingsstätte für die eigenen Vereinsmitglieder. In der Anlage werden auch die Kreismeisterschaften der Stadt Dessau-Roßlau in den Disziplinen Auflageschießen, Pistole, Gewehr und Freischießen ausgetragen. Darüber hinaus ist die Schießanlage jedes Jahr Austragungsort des traditionellen Wintercups des PSV 90 Dessau. Seit mittlerweile 24 Jahren lockt die Veranstaltung zwischen 100 und 130 Sportler sowie zahlreiche Besucher an. Eine Modernisierung der Schießanlage würde nicht nur den Trainingsbetrieb verbessern, sondern auch bei diesen Veranstaltungen für deutlich bessere und zeitgemäßere Wettkampfbedingungen sorgen. Die Sportschießabteilung des PSV 90 kann trotz der schwierigen Trainingsbedingungen sich über zahlreiche sportliche Erfolge in der Vergangenheit freuen.
0: Der Verein ist schon von Anfang an sehr erfolgreich. Wir sind hier gestartet mit 15 Jugendlichen, die ihr Training absolviert haben, die zu deutschen Meisterschaften gefahren sind, die zu Landesmeisterschaften gefahren sind, in andere Vereine zu großen Pokalwettkämpfen. Und aus dem Grund eigentlich auch diese vielen Pokale, die wir hier stehen haben, weil für so ein paar Leute, manchmal fahren nur drei oder vier, erringen wir fast jedes Mal einen Pokal. Und das ist doch schon mal eigentlich eine gute Auszeichnung für uns. Wir sind aufgestellt, indem wir beim PSV ja

0: Wie gesagt, die Abteilung sind. Wir sind 1990 hier in diesen Schießstand eingezogen, der vorher Baustelle war. Wir haben versucht, einen Schießstand draus zu machen. Aufgestellt sind wir derzeit mit 29 Mitgliedern. Davon ist eine Jugendgruppe von 7 Jungs und Mädels. Alles andere sind dann Herrschaften, Damen und Herren allen Alters.
1: Bis zum 27. August kann noch über die Crowdfunding-Plattform 99 Funken der Stadtsparkasse Dessau für eine moderne Schießanlage für den PSV 90 Dessau gespendet werden. Der Verein und besonders die Sportschießabteilung freut sich über jede Spende. Erreicht kann die Webseite unter www.99funken.de/psv-90-sportschießen.
2: Die Stadt Zerbst-Anhalt sucht eine engagierte Persönlichkeit, die Freude an Veranstaltungen hat, sich für Geschichte interessiert und die Stadt aktiv vertreten möchte. Wer verantwortungsbewusst ist, gern organisiert und Teil eines besonderen Netzwerkes werden möchte, findet in dieser ehrenamtlichen Aufgabe eine spannende Möglichkeit. Gesucht wird ein Roland-Darsteller, der die Stadt Zerbst-Anhalt bei Stadtfesten und besonderen Veranstaltungen repräsentiert, mit Besuchern aus nah und fern ins Gespräch kommt und dazu beiträgt, die Geschichte und Tradition der Stadt lebendig zu halten. Die Rolle ist eng mit dem Roland-Netzwerk verbunden. Als Teil dieses Netzwerkes erhält der Roland-Darsteller die Möglichkeit, andere Darsteller kennenzulernen, Erfahrungen auszutauschen und gemeinsam bei Stadtfesten sowie besonderen Veranstaltungen aufzutreten. Ein besonderes Ereignis ist beispielsweise das Erntedankfest in Zerbst-Anhalt am 3. und 4. Oktober 2026. Weitere Informationen sowie Antworten auf offene Fragen gibt es bei der Touristinformation Zerbst-Anhalt. Und das waren sie, die aktuellen Nachrichten aus der Rhein-1-Redaktion. Wir schauen jetzt noch auf den Wetterbericht und die Meldungen aus der Region. Morgen begrüßt Sie dann mein Kollege Leon Huja. Bis dahin haben Sie eine schöne Zeit und auf Wiedersehen.
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Morgen wird es mit bis zu 22 Grad angenehm warm. Der Himmel bleibt leicht bewölkt, es ist jedoch nicht mit Regen zu rechnen. Dazu weht ein starker Nordwestwind mit vereinzelten Böen in den Morgen- und Mittagsstunden. Das Wetter in der restlichen Woche bleibt ähnlich, wobei der starke Wind wieder abflacht.

Sachsen-Anhalt hat in den kommenden Jahren trotz mancher Herausforderungen gute Entwicklungschancen als Land der Zukunftstechnologien und als Vorreiterland bei der Energiewende. Auf der diesjährigen Sommertour von Energie- und Wissenschaftsminister Prof. Dr. Armin Willingmann wird es um wichtige Weichenstellungen gehen, die für eine weiterhin erfolgreiche Landesentwicklung notwendig sind.

0: Im Fokus wird nachhaltiges und erfolgreiches Unternehmertum stehen. Es wird um die erfolgreiche Gestaltung der Energie- und Wärmewende gehen. Und nicht zuletzt um die Förderung von Innovationen und die Stärkung der erstklassigen Wissenschaftslandschaft in Sachsen-Anhalt. Im Rahmen der fünfjährigen Tour durchs Land wird der Minister zahlreiche Unternehmen und Einrichtungen besuchen, wird Förderbescheide überreichen und sich über erfolgreich realisierte Vorhaben informieren. Ein Termin fand bei AMG Lithium im Chemiepark Bitterfeld-Wolfen statt. Hier bekam der Minister einen Einblick in die Produktionsweise des Unternehmens und konnte sich nach einer Präsentation selbst von den Fähigkeiten der AMG Lithium überzeugen.
1: Das Unternehmen ist ja ist vor einigen Jahren hier angesiedelt worden, außerordentlich erfolgreich und mit dem Aufbereiten von Lithium natürlich ganz am Puls der Zeit. Man muss ganz nüchtern sagen, wir erleben in Sachsen-Anhalt ohnehin einen gewissen Boom der Recyclingunternehmen. Wir sind das Land der Zukunftstechnologien und hier fügt sich eins zum anderen. Dieses Lithium, was hier wiedergewonnen wird aus Altteilen unterschiedlicher Qualität, kann künftig bei der Batterieproduktion wieder eingesetzt werden. Das ist eigentlich das, was wir uns unter vernünftiger Kreislaufwirtschaft vorstellen. Und ich bin ganz sicher, das ist hier ein ausgesprochen zukunftsträchtiger Industriestandort.
0: Der am 1. Juli neu in das Unternehmen eingestiegene Standortleiter der AMG Lithium sieht großes Potenzial, sowohl bei der Ausstattung des Unternehmens als auch bei den Fachkräften.
2: Mein erster Eindruck, den ich hier mitgenommen habe, ist extrem positiv, das muss ich sagen. Also zum einen ist es ein ganz tolles Projekt, was aus meiner Sicht sehr, sehr wichtig für Deutschland ist, wenn wir tatsächlich, und für Europa natürlich, wenn wir tatsächlich eine Unabhängigkeit von kritischen Materialien, wie zum Beispiel auch dem Lithium, erreichen wollen. Aber nochmal auf den Standort zurückzukommen. Also man hat hier eine hochmoderne Anlage gebaut. Man hat wirklich sehr stark investiert, auch in Zukunftstechnologien. Also wenn man alleine, wir haben es jetzt eben beim Rundgang gesehen, davon mal ausgeht, dass wir neben den reinen Dampferzeugungen auch Brühenverdichter haben. Das ist eine sehr aufwendige Technologie, bietet aber den Vorteil, dass wir deutlich weniger fossile Materialien einsetzen müssen und mit Strom, der aus grünen Quellen kommt, tatsächlich dann auch die Energie erzeugen können. Wenn wir auf die Leute drauf schauen, also hier am Wirtschaftsstandort Bitterfeld-Wolfen, finden wir hochqualifizierte Leute, die tatsächlich für diese Technologien auch prädestiniert sind. Und das Team, was hier am Standort ist, ist hochqualifiziert, hochmotiviert und das macht schon Spaß.
0: Doch die Firma denkt weiter und so soll in etwa 3 Jahren eine neue Produktionslinie etabliert werden. Für Fiesel eine wichtige Ergänzung.
2: Der Nukleus, den die Anlage hier im Augenblick darstellt, ist die Veredelung von Lithiumhydroxid in einer Technikqualität zu einer Batteriequalität, welches dann weiterverarbeitet werden zum Kathodenmaterial und dann auch in Batterien zum Einsatz kommt. Was wir jetzt dazu bauen wollen, ist eine Anlage, die in der Wertschöpfung noch einen Schritt vorher einsetzt, also eine Umwandlung vom Lithiumcarbonat, welches ein sehr gängiges Material ist, was entsteht aus den Recyclingprozessen, zum Hydroxid in einer Technikqualität und dann zur Batteriequalität, die in Batterien reinkommt. Der Vorteil, der dadurch entsteht, ist, dass wir die Lücke schließen zwischen dem Recycler und dem Kathodenmaterialhersteller oder dem OEM. Die Recycler sind selber in der Entwicklung der Technologien, das heißt, die Produktionsraten sind noch relativ gering und eine Qualifizierung, Validierung dieses Materials durch ein OEM wird so nicht erfolgen. Dadurch, dass wir aber relativ große Produktionsmengen haben, Materialien aus unterschiedlichen Quellen einsetzen können, können wir quasi auch den Recyclern helfen, ihr Material bis zur Batteriequalität zu veredeln und in den Markt zu bringen.
0: Für den Wissenschafts- und Energieminister ist die Etablierung des Unternehmens in Sachsen-Anhalt ein wichtiger Meilenstein. Sieht er doch enorme Vorteile in der Rückgewinnung des so wichtigen Rohstoffs Lithium.
1: Im Land der Zukunftstechnologien ist AMG an dieser Stelle mit dabei und man setzt auf Nachhaltigkeit. Das ist auch vernünftig, weil wir alle wissen, natürlich kann man versuchen, den Rohstoff zu gewinnen, aber man kann auch eben versuchen, den Rohstoff wieder aus Altanlagen, aus Altprodukten heraus zu gewinnen. Und hier an dieser Stelle geschieht das eben. AMG ist hier meines Erachtens ein echtes Vorzeigeunternehmen. Ich habe mich sehr gefreut, dass hier 90 Arbeitsplätze entstanden sind und habe den Eindruck, dass das Unternehmen genau diesen Weg der Zukunft weiter beschreiten will. Nicht nach hinten zu schauen, wie man möglicherweise mit anderen Energieträgern noch ein paar Jahre überwintern kann, sondern ganz mutig voran in Sachen künftige Stromversorgung und dazu werden Batterien eine große Rolle spielen.
0: Am 18. September 2024 ging die erste Lithium-Raffinerie in Europa in Betrieb, und zwar in Bitterfeld-Wolfen. Dort produzierte AMG Lithium bereits über 20.000 Tonnen Lithiumhydroxid.

0: ausreichend für Batterien von rund 500.000 E-Autos. Am 11. Juli wurde in Köthen wieder Vielfalt gefeiert und gelebt. Zum inzwischen dritten Mal fanden sich knapp 300 Menschen in der Köthener Innenstadt ein, um beim diesjährigen Christopher Street Day ein Zeichen für die queere Community zu zeigen.
1: Ja, wir haben heute hier den dritten CSD in Köthen mit vielen Menschen demonstrieren für queere Sichtbarkeit. Und ja, wir sehen, viele Menschen sind da, ich freue mich voll. Und der Markt war voll. Jetzt ziehen wir hier mit dem Demozug durch die Stadt 2 Stunden lang, machen ein bisschen Lärm und zeigen, wie bunt Köthen ist.
0: Vielfalt gewinnt, trotz Widerstand, hieß das diesjährige Thema der Veranstaltung. Bei solch einem Anblick scheint das auch zu stimmen. Bunte Farben, laute Musik, aufwendige Outfits und eine Menge Gleichgesinnter. Die Teilnehmerinnen und Teilnehmer lebten an diesem Tag ihr Motto. Mit diesem einen Tag im Jahr wollte sich das Team des CSDs in Köthen aber nicht zufrieden geben. Schon die ganze Woche war gespickt von Aktionen.
1: Ja, also wir haben klassisch mit dem Flaggenhissen an der Hochschule begonnen, eben sichtbares Zeichen auch an der Hochschule. Dann gab es Veranstaltungen wie ein queeres Pub-Quiz, dann hatten wir einen Plakate-Workshop, wir hatten eine queere Stadt-Rallye, einen Sektempfang mit Kinofilm und ein bunt geschmücktes Programm für alle was dabei. Und morgen dann noch was ganz Besonderes in der St. Jakobskirche, ein queerer Gottesdienst.
0: Der 2-stündige Demozug durch die Köthener Innenstadt galt dann als Highlight dieser Aktionswoche. Nicht nur den Mitlaufenden selbst scheint das eine Menge Spaß gemacht zu haben, auch an den Straßenrändern, Fenstern und Haustüren zeigten sich die Einwohnerinnen und Einwohner der Stadt solidarisch mit den queeren Menschen. Dieses Jahr übernahm die Schirmherrschaft Sabrina Repp, Europaabgeordnete der SPD. Sie bekennt sich klar zur Veranstaltung. Der Christopher Street Day ist ein Paradebeispiel dafür, wie Demonstration und Feier zusammenpassen können. Auch Mietig erkennt diesen nicht als Widerspruch.
1: Na, ich sag immer, ein CSD ist hundertprozentig politisch, weil auch die Lieder, die gespielt werden, sind politisch, die haben politischen Inhalt. Und politisch muss nicht immer nur eine Rede sein, sondern das kann auch Gesang sein, das kann Tanz sein, das kann Drag sein. Und natürlich gehört auch Feiern mit dazu. Das ist der einzige Tag im Jahr, wo die queere Community in Köthen raus kann, ohne irgendwie angefeindet zu werden oder dumm angeguckt zu werden. Von daher passt das schon zusammen und es ist wichtig, eben Gesicht zu zeigen, politisch, wie wir das ja auch machen.
0: Noch bevor der Umzug losging, gab es am Köthener Markt die Möglichkeit, mit Gleichgesinnten ins Gespräch zu kommen und sich an verschiedenen Ständen auszutauschen. Sowohl Parteien als auch andere Vereinigungen waren vor Ort, um ihre Solidarität auszusprechen.
1: Wir sind sehr stolz darüber, dass Sabrina Repp, die EU-Abgeordnete vom Europaparlament, die Schirmherrschaft übernommen hat in diesem Jahr. Wir hatten die stellvertretende Ministerpräsidentin Dr. Lydia Hüstens da, die Spitzenkandidatin der Grünen, Susanne Schübera-Seidlitz, aber auch Bundestagsabgeordnete, Landtagsabgeordnete sind mit dabei, um in Köthen ein Gesicht zu zeigen. Und natürlich auch, also Stände haben wir, die Parteien von Volt über FDP, über Linke bis hin, aber auch Organisationen wie zum Beispiel der CSD Sachsen-Anhalt, Queerformat oder auch andere Initiativen hier aus der Region.
0: Mietig zeigt sich mit der gesamten Veranstaltung mehr als zufrieden. Es hätte keine Probleme gegeben und auch die Zusammenarbeit mit den Behörden lief super. Eine rechte Gegendemo ist dieses Jahr auch ausgeblieben. Genauso wie in Wittenberg. Das Motto Vielfalt gewinnt trotz Widerstand scheint sich also zu bewahrheiten.

0: Hallo und herzlich willkommen zur neuesten Ausgabe von Zeitnah hier auf RAN 1. Im Dessauer Rathaus ist am Montagabend, dem 20. Juli, eine Bombendrohung eingegangen. Nach Informationen der Stadt Dessau-Roßlau wurde die Drohung per E-Mail an das allgemeine E-Mail-Postfach der Stadtverwaltung geschickt und am Dienstagmorgen entdeckt. Nach Rücksprache mit dem Büro des Oberbürgermeisters sowie dem Ordnungsdezernat wurde die Polizei informiert. Die Einsatzkräfte reagierten umgehend und ließen das Rathaus am frühen Morgen räumen. Rund 500 Mitarbeiter und Besucher waren von der Evakuierung betroffen. Zudem wurde der Bereich rund um das Rathaus weiträumig abgesperrt. Anschließend durchsuchten Spezialkräfte der Polizei sämtliche Räume und Flure des Gebäudes. Dabei wurde kein verdächtiger Gegenstand gefunden. Gegen 8:30 Uhr konnte schließlich Entwarnung gegeben werden. Die Polizei hat Ermittlungen zum bislang unbekannten Absender der E-Mail aufgenommen. Der Oberbürgermeister bedankte sich bei allen Einsatzkräften und auch bei den Mitarbeitern für die schnelle Umsetzung aller notwendigen Maßnahmen. Beim Campusfest, dem Tag der offenen Tür des Fachbereichs Architektur, Facility Management und Geoinformation sowie der Dessau Design Show des Fachbereichs Design, konnten Studieninteressierte am 17. und 18. Juli hinter die Kulissen der Hochschule Anhalt schauen, den Campus kennenlernen und mit Studierenden ins Gespräch kommen. Die Hochschule Anhalt lud erneut zur Dessau Design Show ein. Am Freitag, dem 17. Juli von 13 bis 18 Uhr und am Samstag, dem 18. Juli von 10 bis 16 Uhr, öffnete der Campus Dessau seine Türen für Besucher.
1: Früher hieß es Tag der offenen Tür, Hochschulfest. Und gestern am Freitag waren alle Fachbereiche involviert am Standort. Wir haben hier auch Architektur und Facility Management. Und die Designer machen aber an 2 Tagen, weil wir halt sehr viele Projekte visuell aufgearbeitet haben. Und da reicht ein Tag nicht aus, um das alles einmal gesehen zu haben.
0: Mit der Eröffnung des Campusfestes am Freitag verwandelte sich das Hochschulgelände in eine Informations- und Erlebnismeile. Workshops und Mitmachaktionen boten zahlreiche Gelegenheiten zum Austausch. Führungen über den Campus ermöglichten Einblicke in Ateliers, Labore und Werkstätten der verschiedenen Fachbereiche. Bei der Dessau Design Show zeigten die Studierenden, woran sie im vergangenen Semester gearbeitet haben. Dabei stellten sie ihre Projekte vor und kamen mit den Besuchern ins Gespräch.
2: Im ersten und zweiten Semester machen wir halt so verschiedene Grundlagen. Deswegen haben wir so ganz paar Kurse, wo wir was ausstellen, halt kleinere Projekte, größere Projekte. Hier eben zum Beispiel die VR-Welten, die wir gezeichnet haben, in Verbindung mit den großen Pappgestalten, die wir da in dem anderen Raum gemacht haben. Das war halt so Visu und Keks. Und dann haben wir noch 3 andere Grundlagenkurse, einmal so 4D, einmal 2D. Das sind dann so Weihnachtskarten geworden. In 4D haben wir eben so Animationen gemacht oder halt viel digital auf jeden Fall auch. Genau. Und dann haben wir noch Theoriegrundlagen. Da haben wir so Gigamaps gemacht und so verschiedene Ausarbeitungen von Kulturtechnik als Thema.
0: Im gesamten Hochschulgebäude gab es viel zu entdecken. Jeder Raum bot neue Eindrücke und kreative Ideen. Neben Ausstellungen und Präsentationen erwarteten die Besucher einen Designshop, Rundgänge sowie zahlreiche Mitmachaktionen. Besonders die große künstlerische Freiheit bei den Projekten begeistert die Studierenden immer wieder.
2: Integriertes Design heißt ja, man ist nicht festgelegt, es ist nicht nur Produktdesign, es ist nicht nur Modedesign, sondern wir machen halt alles Mögliche. Grafikdesign, was auch immer, Kommunikationsdesign und eben auch noch ein bisschen ein paar künstlerische Aspekte sind mit dabei. Und es gefällt mir halt voll gut, wenn man einfach in jeden Bereich mal so reinschaut und halt in den nächsten Semestern kann man sich dann eben überlegen, hey, was interessiert mich denn mehr? Und das wählt man dann eben als so Module. Und ja, das ist einfach, man hat so voll viele, verschiedene Experiences irgendwie, das ist total schön.
0: Zwar war das jeweilige Thema der Aufgaben vorgegeben, doch die Umsetzung fiel bei jedem Projekt unterschiedlich aus. Jeder konnte die eigene Interpretation verwirklichen. Diese kreative Freiheit zahlte sich aus, denn auch die Professoren zeigten sich zufrieden mit den Ergebnissen.
1: Wir haben diesmal in den Grundlagen sehr tolle VR-Ergebnisse erzielt, weil wir den Fokus mehr dann am Ende auf die Erstellung von Wesen und Welten konzentriert haben. Und wir können das dann, der Zuschauer kann das jetzt live erleben hier im Holodeck. Da kann man mit 8 Personen gleichzeitig diese Welten besuchen, sich gegenseitig sehen und dann zusammen in der Welt kommunizieren und sich halt Objekte, Designobjekte anschauen.
0: Ein grünes Klebeband führte die Besucher durch das gesamte Hochschulgebäude. Ob Upcycling-Challenges, die Gestaltung eines Magazins zum Thema Kaufhaus Zeek oder 3D-Skulpturen, die Bandbreite der Projekte war groß. Ein zentraler Bestandteil der Dessau Design Show ist jedes Jahr der Austausch zwischen Professoren, Studierenden sowie Studieninteressierten.
1: Deswegen machen wir es ja auch, dass dann sozusagen Interessierte auch hier einen Einblick bekommen, wie das funktioniert, was sie erwartet. Sie können die Studierenden fragen, wie sie das sehen, wie das Leben hier in Dessau ist. Und wir sind ein sehr kleiner Campus und wir sind der kleinste Fachbereich in der Hochschule Anhalt. Das hat auch den Vorteil, dass wir uns alle kennen. Wir sind also eher wie ein familiärer Kontext hier. Und bei uns sind Studenten wirklich, wir kennen es persönlich mit dem Namen und nicht wie in anderen Universitäten, wo man bloß eine Nummer ist von Tausenden.
0: Viele Studieninteressierte konnten einen Einblick in das Studium und den Campusalltag gewinnen. Die nächste Dessau Design Show findet das nächste Mal im Februar statt. Zur Saison 2026/27 übernimmt Christian Hoffmann das Amt des Cheftrainers der Floorball-Bundesligamannschaft des PSV Black Wolves Dessau. Der Magdeburger wechselt nach seiner aktiven Karriere mit 87 Einsätzen, 73 Toren und 44 Vorlagen im Trikot der Wölfe von der Spielfläche an die Bande und folgt damit auf Sascha Marquardt, der dem Verein weiterhin in anderer Funktion erhalten bleibt. In den ersten Trainingseinheiten lag der Fokus auf der Entwicklung einer neuen Spielstruktur in Defensive und Offensive. Unterstützt wird er dabei weiterhin vom bestehenden Trainerteam rund um Sascha Marquardt sowie neu von Martin Sauermann, der seine Bundesliga-Erfahrung einbringt und sich unter anderem um Nachwuchsarbeit und Special Teams kümmert. Der neue Cheftrainer steht für einen offensiven Spielstil mit viel Ballbesitz, ohne dabei die Defensive zu vernachlässigen. Nach einer sportlich schwierigen vergangenen Saison blickt Hoffmann optimistisch auf die neue Spielzeit. Er sieht großes Entwicklungspotenzial in der Mannschaft und erwartet durch kommende Nachwuchsjahrgänge eine spannende Zukunft für die Black Wolves. Die Sportschützen des PSV 90 haben aktuell eine Spendenaktion über die Plattform 99 Funken der Stadtsparkasse Dessau am Laufen. Sie sammeln Spenden für neue, moderne Schießanlagen. Aktuell wird noch auf Papierscheiben geschossen. Wieso neue elektronische Anlagen so wichtig für die Sportler sind und was das Sportschießen so besonders macht, hat uns Abteilungsleiterin Silvia Heim verraten.
3: Die Schießabteilung des PSV 90 Dessau blickt auf eine lange und erfolgreiche Tradition zurück. Seit vielen Jahren nehmen die Schützen des Polizeisportvereins an zahlreichen Wettkämpfen teil und konnten dabei viele sportliche Erfolge und Siege erringen. Aktuell steht die Abteilung jedoch vor einer besonderen Herausforderung. In der Schießanlage in Waldersee wird immer noch mit klassischen Papierscheiben und Seilzuganlagen trainiert. Diese veraltete Ausstattung führt nicht nur zu Einschränkungen im Trainingsbetrieb, sondern verschafft den Sportlern auch Nachteile bei Wettkämpfen, bei denen moderne elektronische Schießanlagen längst Standard sind.
4: In der Zeit, die es jetzt gibt und vieles olympische Disziplinen auch geworden sind, zum Beispiel

0: eben auch der Schießsport, ist es wichtig, auf elektronische Anlagen zu schießen. Ganz einfach, weil wir wettbewerbsfähig bleiben möchten, auch mit unserer Abteilung. Und ja, derzeit eben eine Sponsorenaktion läuft über die Sparkasse Dessau, um uns ein bisschen zu modernisieren. Wir würden gerne die Hälfte unserer Anlagen auf elektronische Anlagen umstellen, um den Leuten, die zu Landesmeisterschaften außerartig großen Wettkämpfen oder eben zur deutschen Meisterschaft fahren, dass sie genauso diese Voraussetzungen ihres Trainings haben, um mit anderen mitzuhalten. Elektronische Anlagen sind sofort einsehbar beim Schießen. Man kann dort ganz viel einstellen. Man kann darauf achten, wie ist seine Schießkurve. Man kann sich ein Diagramm erstellen. Es ist eine Präzision. Es ist ganz einfach. Nicht nur, ich schieße jetzt auf Papier und hole mir das ran und gucke mir das an, sondern es wird mir sofort ausgerechnet. Welchen Schuss habe ich? Welches Zehntel habe ich? Wie viele Teiler sind es?
1: Die Anschaffung moderner Technik ist jedoch mit erheblichen Kosten verbunden und stellt den Verein als auch die Sportschießabteilung vor großen finanziellen Herausforderungen. Um den Traum einer zeitgemäßen Ausstattung dennoch verwirklichen zu können, hat sich der Verein dazu entschieden, über die Crowdfunding-Plattform 99 Funken der Stadtsparkasse Dessau um Unterstützung und Spenden zu werben.
0: Diese Spendenaktion läuft über die Dessauer Stadtsparkasse. Ist unter der Stadtsparkasse auch zu finden im Internet, heißt 99 Funken. Dort gibt es eine Seite, wo man sich registrieren kann oder man ist einfach nur Unterstützer, geht da drauf, kann einen Beitrag eingeben. Ja, auch der kleinste Beitrag hilft uns. Bekommt auch eine Spendenquittung. Wer natürlich nicht namentlich genannt werden möchte, der kann das Häkchen an dieser Stelle setzen, sollte diese Aktion nicht zu 100% erfüllt werden. Also wir sind jetzt bei 31%, haben noch 38 Tage Zeit, das ist wenig. Sollte es nicht erfüllt werden, bekommt jeder, der gespendet hat, das Geld auch wieder zurück. Es ist nicht verloren. Für uns, ja. Aber es ist nicht so, dass diejenigen sagen, na gut, und was passiert jetzt mit meinem Geld? Ja? Okay. Also wie gesagt, es wird wieder zurückgezahlt, man hat die Kontoverbindung, man hat die Adresse und wer eine Spendenquittung braucht, bekommt die auch. Also unser Sponsoring läuft auf 12.000 Euro. Das ist das Minimum, was wir brauchen für 4 Schießanlagen. Wir hätten ja eigentlich den Bedarf für 7, aber da wir ja auch Kinder und Jugendliche aufnehmen und die elektronischen Anlagen ja auch sehr sensibel sind, würden wir auch ganz gerne noch auf Papier lassen, auch für Schießanfänger. Ansonsten, wie gesagt, 4 Stück würde auf diesen Preis kommen. Anders geht es nicht. Und das ist schon ein sehr kulanter Preis. Da ist eine gute Vorarbeit geleistet worden, voriges Jahr zur deutschen Meisterschaft, um diesen Preis zu bekommen. Ansonsten wären es ungefähr noch mal 3.000 bis 4.000 Euro mehr.
1: Die Schießanlage des PSV 90 dient jedoch nicht ausschließlich als Trainingsstätte für die eigenen Vereinsmitglieder. In der Anlage werden auch die Kreismeisterschaften der Stadt Dessau-Roßlau in den Disziplinen Auflageschießen, Pistole, Gewehr und Freischießen ausgetragen. Darüber hinaus ist die Schießanlage jedes Jahr Austragungsort des traditionellen Wintercups des PSV 90 Dessau. Seit mittlerweile 24 Jahren lockt die Veranstaltung zwischen 100 und 130 Sportler sowie zahlreiche Besucher an. Eine Modernisierung der Schießanlage würde nicht nur den Trainingsbetrieb verbessern, sondern auch bei diesen Veranstaltungen für deutlich bessere und zeitgemäßere Wettkampfbedingungen sorgen. Die Sportschießabteilung des PSV 90 kann trotz der schwierigen Trainingsbedingungen sich über zahlreiche sportliche Erfolge in der Vergangenheit freuen.
0: Der Verein ist schon von Anfang an sehr erfolgreich. Wir haben sind hier gestartet mit 15 Jugendlichen, die ihr Training absolviert haben, die zu deutschen Meisterschaften gefahren sind, die zu Landesmeisterschaften gefahren sind, in andere Vereine zu großen Pokalwettkämpfen. Und aus dem Grund eigentlich auch diese vielen Pokale, die wir hier stehen haben, weil für so ein paar Leute, manchmal fahren nur 3 oder 4, erringen wir fast jedes Mal einen Pokal. Und das ist doch schon mal eigentlich eine gute Auszeichnung für uns. Wir sind aufgestellt, indem wir beim PSV ja, wie gesagt, die Abteilung sind. Wir sind 1990 hier in diesen Schießstand eingezogen, der vorher Baustelle war. Wir haben versucht, einen Schießstand draus zu machen. Aufgestellt sind wir derzeit mit 29 Mitgliedern. Davon ist eine Jugendgruppe von 7 Jungs und Mädels. Alles andere sind dann Herrschaften, Damen und Herren, allen Alters.
1: Bis zum 27. August kann noch über die Crowdfunding-Plattform 99 Funken der Stadtsparkasse Dessau für eine moderne Schießanlage für den PSV 90 Dessau gespendet werden. Der Verein und besonders die Sportschießabteilung freut sich über jede Spende. Erreicht kann die Webseite unter www.99funken.de/psv-90-sportschießen.
2: Die Stadt Zerbst-Anhalt sucht eine engagierte Persönlichkeit, die Freude an Veranstaltungen hat, sich für Geschichte interessiert und die Stadt aktiv vertreten möchte. Wer verantwortungsbewusst ist, gern organisiert und Teil eines besonderen Netzwerkes werden möchte, findet in dieser ehrenamtlichen Aufgabe eine spannende Möglichkeit. Gesucht wird ein Roland-Darsteller, der die Stadt Zerbst-Anhalt bei Stadtfesten und besonderen Veranstaltungen repräsentiert, mit Besuchern aus nah und fern ins Gespräch kommt und dazu beiträgt, die Geschichte und Tradition der Stadt lebendig zu halten. Die Rolle ist eng mit dem Roland-Netzwerk verbunden. Als Teil dieses Netzwerkes erhält der Roland-Darsteller die Möglichkeit, andere Darsteller kennenzulernen, Erfahrungen auszutauschen und gemeinsam bei Stadtfesten sowie besonderen Veranstaltungen aufzutreten. Ein besonderes Ereignis ist beispielsweise das Erntedankfest in Zerbst-Anhalt am 3. und 4. Oktober 2026. Weitere Informationen sowie Antworten auf offene Fragen gibt es bei der Touristinformation Zerbst-Anhalt. Und das waren sie, die aktuellen Nachrichten aus der Rhein-1-Redaktion. Wir schauen jetzt noch auf den Wetterbericht und die Meldungen aus der Region. Morgen begrüßt sie dann mein Kollege Leon Huja. Bis dahin haben Sie eine schöne Zeit und auf Wiedersehen.
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Morgen wird es mit bis zu 22 Grad angenehm warm. Der Himmel bleibt leicht bewölkt, es ist jedoch nicht mit Regen zu rechnen. Dazu weht ein starker Nordwestwind mit vereinzelten Böen in den Morgen- und Mittagsstunden. Das Wetter in der restlichen Woche bleibt ähnlich, wobei der starke Wind wieder abflacht.

Sachsen-Anhalt hat in den kommenden Jahren trotz mancher Herausforderungen gute Entwicklungschancen als Land der Zukunftstechnologien und als Vorreiterland bei der Energiewende. Auf der diesjährigen Sommertour von Energie- und Wissenschaftsminister Prof. Dr. Armin Willingmann wird es um wichtige Weichenstellungen gehen, die für eine weiterhin erfolgreiche Landesentwicklung notwendig sind.

0: Im Fokus wird nachhaltiges und erfolgreiches Unternehmertum stehen. Es wird um die erfolgreiche Gestaltung der Energie- und Wärmewende gehen. Und nicht zuletzt um die Förderung von Innovationen und die Stärkung der erstklassigen Wissenschaftslandschaft in Sachsen-Anhalt. Im Rahmen der fünfjährigen Tour durchs Land wird der Minister zahlreiche Unternehmen und Einrichtungen besuchen, wird Förderbescheide überreichen und sich über erfolgreich realisierte Vorhaben informieren. Ein Termin fand bei AMG Lithium im Chemiepark Bitterfeld-Wolfen statt. Hier bekam der Minister einen Einblick in die Produktionsweise des Unternehmens und konnte sich nach einer Präsentation selbst von den Fähigkeiten der AMG Lithium überzeugen.
1: Das Unternehmen ist vor einigen Jahren hier angesiedelt worden, außerordentlich erfolgreich und mit dem Aufbereiten von Lithium natürlich ganz am Puls der Zeit. Man muss ganz nüchtern sagen, wir erleben in Sachsen-Anhalt ohnehin einen gewissen Boom der Recyclingunternehmen. Wir sind das Land der Zukunftstechnologien und hier fügt sich eins zum anderen. Dieses Lithium, was hier wiedergewonnen wird aus Altteilen unterschiedlicher Qualität, kann künftig bei der Batterieproduktion wieder eingesetzt werden. Das ist eigentlich das, was wir uns unter vernünftiger Kreislaufwirtschaft vorstellen. Und ich bin ganz sicher, das ist hier ein ausgesprochen zukunftsträchtiger Industriestandort.
0: Der am 1. Juli neu in das Unternehmen eingestiegene Standortleiter der AMG Lithium sieht großes Potenzial, sowohl bei der Ausstattung des Unternehmens als auch bei den Fachkräften.
2: Mein erster Eindruck, den ich hier mitgenommen habe, ist extrem positiv, das muss ich sagen. Also zum einen ist es ein ganz tolles Projekt, was aus meiner Sicht sehr, sehr wichtig für Deutschland ist, wenn wir tatsächlich, und für Europa natürlich, wenn wir tatsächlich eine Unabhängigkeit von kritischen Materialien, wie zum Beispiel auch dem Lithium, erreichen wollen. Aber nochmal auf den Standort zurückzukommen, also man hat hier eine hochmoderne Anlage gebaut, man hat wirklich sehr stark investiert, auch in Zukunftstechnologien. Also wenn man alleine, wir haben es jetzt eben beim Rundgang gesehen, davon mal ausgeht, dass wir neben den reinen Dampferzeugungen auch Brühenverdichter haben. Das ist eine sehr aufwendige Technologie, bietet aber den Vorteil, dass wir deutlich weniger fossile Materialien einsetzen müssen und mit Strom, der aus grünen Quellen kommt, tatsächlich dann auch die Energie erzeugen können. Wenn wir auf die Leute drauf schauen, also hier am Wirtschaftsstandort Bitterfeld-Wolfen, finden wir hochqualifizierte Leute, die tatsächlich für diese Technologien auch prädestiniert sind. Und das Team, was hier am Standort ist, ist hochqualifiziert, hochmotiviert und das macht schon Spaß.
0: Doch die Firma denkt weiter und so soll in etwa 3 Jahren eine neue Produktionslinie etabliert werden. Für Fiesel eine wichtige Ergänzung.
2: Der Nukleus, den die Anlage hier im Augenblick darstellt, ist die Veredelung von Lithiumhydroxid in einer Technikqualität zu einer Batteriequalität, welches dann weiterverarbeitet werden zum Kathodenmaterial und dann auch in Batterien zum Einsatz kommt. Was wir jetzt dazu bauen wollen, ist eine Anlage, die in der Wertschöpfung noch einen Schritt vorher einsetzt, also eine Umwandlung vom Lithiumcarbonat, welches ein sehr gängiges Material ist, was entsteht aus den Recyclingprozessen, zum Hydroxid in einer Technikqualität und dann zur Batteriequalität, die in Batterien reinkommt. Der Vorteil, der dadurch entsteht, ist, dass wir die Lücke schließen zwischen dem Recycler und dem Kathodenmaterialhersteller oder dem OEM. Die Recycler sind selber in der Entwicklung der Technologien, das heißt, die Produktionsraten sind noch relativ gering und eine Qualifizierung, Validierung dieses Materials durch ein OEM wird so nicht erfolgen. Dadurch, dass wir aber relativ große Produktionsmengen haben, Materialien aus unterschiedlichen Quellen einsetzen können, können wir quasi auch den Recyclern helfen, ihr Material bis zur Batteriequalität zu veredeln und in den Markt zu bringen.
0: Für den Wissenschafts- und Energieminister ist die Etablierung des Unternehmens in Sachsen-Anhalt ein wichtiger Meilenstein. Sieht er doch enorme Vorteile in der Rückgewinnung des so wichtigen Rohstoffs Lithium.
1: Im Land der Zukunftstechnologien ist AMG an dieser Stelle mit dabei und man setzt auf Nachhaltigkeit. Das ist auch vernünftig, weil wir alle wissen, natürlich kann man versuchen, den Rohstoff zu gewinnen, aber man kann auch eben versuchen, den Rohstoff wieder aus Altanlagen, aus Altprodukten heraus zu gewinnen. Und hier an dieser Stelle geschieht das eben. AMG ist hier meines Erachtens ein echtes Vorzeigeunternehmen. Ich habe mich sehr gefreut, dass hier 90 Arbeitsplätze entstanden sind und habe den Eindruck, dass das Unternehmen genau diesen Weg der Zukunft weiter beschreiten will. Nicht nach hinten zu schauen, wie man möglicherweise mit anderen Energieträgern noch ein paar Jahre überwintern kann, sondern ganz mutig voran in Sachen künftige Stromversorgung und dazu werden Batterien eine große Rolle spielen.
0: Am 18. September 2024 ging die erste Lithium-Raffinerie in Europa in Betrieb, und zwar in Bitterfeld-Wolfen. Dort produzierte AMG Lithium bereits über 20.000 Tonnen Lithiumhydroxid, ausreichend für Batterien von rund 500.000 E-Autos. Am 11. Juli wurde in Köthen wieder Vielfalt gefeiert und gelebt. Zum inzwischen dritten Mal fanden sich knapp 300 Menschen in der Köthener Innenstadt ein, um beim diesjährigen Christopher Street Day ein Zeichen für die queere Community zu zeigen.
3: Ja, wir haben heute hier den dritten CSD in Köthen mit vielen Menschen demonstrieren für queere Sichtbarkeit. Und ja, wir sehen, viele Menschen sind da, ich freue mich voll. Und der Markt war voll, jetzt ziehen wir hier mit der Demo, mit dem Demozug durch die Stadt 2 Stunden lang, machen ein bisschen Lärm und zeigen, wie bunt Köthen ist.
0: Vielfalt gewinnt, trotz Widerstand, hieß das diesjährige Thema der Veranstaltung. Bei solch einem Anblick scheint das auch zu stimmen. Bunte Farben, laute Musik, aufwendige Outfits und eine Menge Gleichgesinnter. Die Teilnehmerinnen und Teilnehmer lebten an diesem Tag ihr Motto. Mit diesem einen Tag im Jahr wollte sich das Team des CSDs in Köthen aber nicht zufrieden geben. Schon die ganze Woche war gespickt von Aktionen.
3: Ja, also wir haben klassisch mit dem Flaggenhissen an der Hochschule begonnen, eben sichtbares Zeichen auch an der Hochschule. Dann gab es Veranstaltungen wie ein queeres Pub-Quiz, dann hatten wir einen Plakate-Workshop, wir hatten eine queere Stadtrallye, einen Sektempfang mit Kino, mit Kinofilm und ein bunt geschmücktes Programm für alle was dabei. Und morgen dann noch was ganz Besonderes in der St. Jakobskirche, ein queerer Gottesdienst.
0: Der 2-stündige Demozug durch die Köthener Innenstadt galt dann als Highlight dieser Aktionswoche. Nicht nur den Mitlaufenden selbst scheint das eine Menge Spaß gemacht zu haben, auch an den Straßenrändern, Fenstern und Haustüren zeigten sich die Einwohnerinnen und Einwohner der Stadt solidarisch mit den queeren Menschen. Dieses Jahr übernahm die Schirmherrschaft Sabrina Repp, Europaabgeordnete der SPD. Sie bekennt sich klar zur Veranstaltung. Der Christopher Street Day ist ein Paradebeispiel dafür, wie Demonstration und Feier zusammenpassen können. Auch Mietig erkennt diesen nicht als Widerspruch.
3: Na, ich sag immer, ein CSD ist hundertprozentig politisch, weil auch die Lieder, die gespielt werden, sind politisch, die haben politischen Inhalt. Und politisch muss nicht immer nur eine Rede sein, sondern das kann auch Gesang sein, das kann Tanz sein, das kann Drag sein. Und natürlich gehört auch Feiern mit dazu. Das ist der einzige Tag im Jahr, wo die queere Community in Köthen raus kann, ohne irgendwie angefeindet zu werden oder dumm angeguckt zu werden. Von daher passt das schon zusammen und es ist wichtig, eben Gesicht zu zeigen, politisch, wie wir das ja auch machen.
0: Noch bevor der Umzug losging, gab es am Köthener Markt die Möglichkeit, mit Gleichgesinnten ins Gespräch zu kommen und sich an verschiedenen Ständen auszutauschen. Sowohl Parteien als auch andere Vereinigungen waren vor Ort, um ihre Solidarität auszusprechen.
3: Wir sind sehr stolz darüber, dass Sabrina Repp, die EU-Abgeordnete vom Europaparlament, die Schirmherrschaft übernommen hat in diesem Jahr. Wir hatten die stellvertretende Ministerpräsidentin Dr. Lydia Hüstens da, die Spitzenkandidatin der Grünen, Susanne Schübera-Seidlitz, aber auch Bundestagsabgeordnete, Landtagsabgeordnete sind mit dabei, um in Köthen ein Gesicht zu zeigen. Und natürlich auch, also Stände haben wir, die Parteien von Volt über FDP, über Linke bis hin, aber auch Organisationen wie zum Beispiel der CSD Sachsen-Anhalt, Queerformat oder auch andere Initiativen hier aus der Region.
0: Mietig zeigt sich mit der gesamten Veranstaltung mehr als zufrieden. Es hätte keine Probleme gegeben und auch die Zusammenarbeit mit den Behörden lief super. Eine rechte Gegendemo ist dieses Jahr auch ausgeblieben. Genauso wie in Wittenberg. Das Motto Vielfalt gewinnt trotz Widerstand scheint sich also zu bewahrheiten.

0: Hallo und herzlich willkommen zur neuesten Ausgabe von Zeitnah hier auf RAN 1. Im Dessauer Rathaus ist am Montagabend, dem 20. Juli, eine Bombendrohung eingegangen. Nach Informationen der Stadt Dessau-Roßlau wurde die Drohung per E-Mail an das allgemeine E-Mail-Postfach der Stadtverwaltung geschickt und am Dienstagmorgen entdeckt. Nach Rücksprache mit dem Büro des Oberbürgermeisters sowie dem Ordnungsdezernat wurde die Polizei informiert. Die Einsatzkräfte reagierten umgehend und ließen das Rathaus am frühen Morgen räumen. Rund 500 Mitarbeiter und Besucher waren von der Evakuierung betroffen. Zudem wurde der Bereich rund um das Rathaus weiträumig abgesperrt. Anschließend durchsuchten Spezialkräfte der Polizei sämtliche Räume und Flure des Gebäudes. Dabei wurde kein verdächtiger Gegenstand gefunden. Gegen 8:30 Uhr konnte schließlich Entwarnung gegeben werden. Die Polizei hat Ermittlungen zum bislang unbekannten Absender der E-Mail aufgenommen. Der Oberbürgermeister bedankte sich bei allen Einsatzkräften und auch bei den Mitarbeitern für die schnelle Umsetzung aller notwendigen Maßnahmen. Beim Campusfest, dem Tag der offenen Tür des Fachbereichs Architektur, Facility Management und Geoinformation sowie der Dessau Design Show des Fachbereichs Design, konnten Studieninteressierte am 17. und 18. Juli hinter die Kulissen der Hochschule Anhalt schauen, den Campus kennenlernen und mit Studierenden ins Gespräch kommen. Die Hochschule Anhalt lud erneut zur Dessau Design Show ein. Am Freitag, dem 17. Juli von 13 bis 18 Uhr und am Samstag, dem 18. Juli von 10 bis 16 Uhr, öffnete der Campus Dessau seine Türen für Besucher.
1: Früher hieß es Tag der offenen Tür, Hochschulfest. Und gestern am Freitag waren alle Fachbereiche involviert am Standort. Die haben ja auch Architektur und Facility Management. Und die Designer machen aber an zwei Tagen, weil wir halt sehr viele Projekte visuell aufgearbeitet haben. Und da reicht ein Tag nicht aus, um das alles einmal gesehen zu haben.
0: Mit der Eröffnung des Campusfestes am Freitag verwandelte sich das Hochschulgelände in eine Informations- und Erlebnismeile. Workshops und Mitmachaktionen boten zahlreiche Gelegenheiten zum Austausch. Führungen über den Campus ermöglichten Einblicke in Ateliers, Labore und Werkstätten der verschiedenen Fachbereiche. Bei der Dessau Design Show zeigten die Studierenden, woran sie im vergangenen Semester gearbeitet haben. Dabei stellten sie ihre Projekte vor und kamen mit den Besuchern ins Gespräch.
2: Im ersten und zweiten Semester machen wir halt so verschiedene Grundlagen, deswegen haben wir so ganz paar Kurse, wo wir was ausstellen, halt kleinere Projekte, größere Projekte. Hier eben zum Beispiel die VR-Welten, die wir gezeichnet haben, in Verbindung mit den großen Pappgestalten, die wir da in dem anderen Raum gemacht haben. Das war halt so Visu und Keks. Und dann haben wir noch drei andere Grundlagenkurse, einmal so 4D, einmal 2D, das sind dann so Weihnachtskarten geworden. In 4D haben wir eben so Animationen gemacht oder halt viel digital auf jeden Fall auch. Genau. Und dann haben wir noch Theoriegrundlagen. Da haben wir so Gigamaps gemacht und so verschiedene Ausarbeitungen von Kulturtechnik als Thema.
0: Im gesamten Hochschulgebäude gab es viel zu entdecken. Jeder Raum bot neue Eindrücke und kreative Ideen. Neben Ausstellungen und Präsentationen erwarteten die Besucher einen Designshop, Rundgänge sowie zahlreiche Mitmachaktionen. Besonders die große künstlerische

0: zahlte sich aus, denn auch die Professoren zeigten sich zufrieden mit den Ergebnissen.
1: Wir haben diesmal in den Grundlagen sehr tolle VR-Ergebnisse erzielt, weil wir den Fokus mehr dann am Ende auf die Erstellung von Wesen und Welten konzentriert haben. Und wir können das dann, der Zuschauer kann das jetzt live erleben hier im Holodeck. Da kann man mit 8 Personen gleichzeitig diese Welten besuchen, sich gegenseitig sehen und dann zusammen in der Welt kommunizieren und sich halt Objekte, Designobjekte anschauen.
0: Ein grünes Klebeband führte die Besucher durch das gesamte Hochschulgebäude. Ob Upcycling-Challenges, die Gestaltung eines Magazins zum Thema Kaufhaus Zeek oder 3D-Skulpturen, die Bandbreite der Projekte war groß. Ein zentraler Bestandteil der Dessau Design Show ist jedes Jahr der Austausch zwischen Professoren, Studierenden sowie Studieninteressierten.
1: Deswegen machen wir es ja auch, dass dann sozusagen Interessierte auch hier einen Einblick bekommen, wie das funktioniert, was sie erwartet. Sie können die Studierenden fragen, wie sie das sehen, wie das Leben hier in Dessau ist. Und wir sind ein sehr kleiner Campus und wir sind der kleinste Fachbereich in der Hochschule Anhalt. Das hat auch den Vorteil, dass wir uns alle kennen. Wir sind also eher wie ein familiärer Kontext hier. Und bei uns sind Studenten wirklich, wir kennen es persönlich mit dem Namen und nicht wie in anderen Universitäten, wo man bloß eine Nummer ist von Tausenden.
0: Viele Studieninteressierte konnten einen Einblick in das Studium und den Campusalltag gewinnen. Die nächste Dessau Design Show findet das nächste Mal im Februar statt.
2: Zur Saison 2026/27 übernimmt Christian Hoffmann das Amt des Cheftrainers der Floorball-Bundesligamannschaft des PSV Black Wolves Dessau. Der Magdeburger wechselt nach seiner aktiven Karriere mit 87 Einsätzen, 73 Toren und 44 Vorlagen im Trikot der Wölfe von der Spielfläche an die Bande und folgt damit auf Sascha Marquardt, der dem Verein weiterhin in anderer Funktion erhalten bleibt. In den ersten Trainingseinheiten lag der Fokus auf der Entwicklung einer neuen Spielstruktur in Defensive und Offensive. Unterstützt wird er dabei weiterhin vom bestehenden Trainerteam rund um Sascha Marquardt sowie neu von Martin Sauermann, der seine Bundesliga-Erfahrung einbringt und sich unter anderem um Nachwuchsarbeit und Special Teams kümmert. Der neue Cheftrainer steht für einen offensiven Spielstil mit viel Ballbesitz, ohne dabei die Defensive zu vernachlässigen. Nach einer sportlich schwierigen vergangenen Saison blickt Hoffmann optimistisch auf die neue Spielzeit. Er sieht großes Entwicklungspotenzial in der Mannschaft und erwartet durch kommende Nachwuchsjahrgänge eine spannende Zukunft für die Black Wolves. Die Sportschützen des PSV 90 haben aktuell eine Spendenaktion über die Plattform 99 Funken der Stadtsparkasse Dessau am Laufen. Sie sammeln Spenden für neue, moderne Schießanlagen. Aktuell wird noch auf Papierscheiben geschossen. Wieso neue elektronische Anlagen so wichtig für die Sportler sind und was das Sportschießen so besonders macht, hat uns Abteilungsleiterin Silvia Heim verraten.
3: Die Schießabteilung des PSV 90 Dessau blickt auf eine lange und erfolgreiche Tradition zurück. Seit vielen Jahren nehmen die Schützen des Polizeisportvereins an zahlreichen Wettkämpfen teil und konnten dabei viele sportliche Erfolge und Siege erringen. Aktuell steht die Abteilung jedoch vor einer besonderen Herausforderung. In der Schießanlage in Waldersee wird immer noch mit klassischen Papierscheiben und Seilzuganlagen trainiert. Diese veraltete Ausstattung führt nicht nur zu Einschränkungen im Trainingsbetrieb, sondern verschafft den Sportlern auch Nachteile bei Wettkämpfen, bei denen moderne elektronische Schießanlagen längst Standard sind.
4: In der Zeit, die es jetzt gibt und vieles olympische Disziplinen auch geworden sind, zum Beispiel eben auch der Schießsport, ist es wichtig, auf elektronische Anlagen zu schießen. Ganz einfach, weil wir wettbewerbsfähig bleiben möchten, auch mit unserer Abteilung. Und ja, derzeit eben eine Sponsorenaktion läuft über die Sparkasse Dessau, um uns ein bisschen zu modernisieren. Wir würden gerne die Hälfte unserer Anlagen auf elektronische Anlagen umstellen, um den Leuten, die zu Landesmeisterschaften außerartig großen Wettkämpfen oder eben zur deutschen Meisterschaft fahren, dass sie genauso diese Voraussetzungen ihres Trainings haben, um mit anderen mitzuhalten. Elektronische Anlagen sind sofort einsehbar beim Schießen. Man kann dort ganz viel einstellen. Man kann

0: darauf achten, wie ist seine Schießkurve. Man kann sich ein Diagramm erstellen. Es ist eine Präzision. Es ist ganz einfach. Nicht nur, ja, ich schieße jetzt auf Papier und hole mir das ran und gucke mir das an, sondern es wird mir sofort ausgerechnet, welchen Schuss habe ich, welches Zehntel habe ich, wie viele Teiler sind es.
1: Die Anschaffung moderner Technik ist jedoch mit erheblichen Kosten verbunden und stellt den Verein als auch die Sportschießabteilung vor großen finanziellen Herausforderungen. Um den Traum einer zeitgemäßen Ausstattung dennoch verwirklichen zu können, hat sich der Verein dazu entschieden, über die Crowdfunding-Plattform 99 Funken der Stadtsparkasse Dessau um Unterstützung und Spenden zu werben.
0: Diese Spendenaktion läuft über die Dessauer Stadtsparkasse, ist unter der Stadtsparkasse auch zu finden im Internet, heißt 99 Funken. Dort gibt es eine Seite, wo man sich registrieren kann oder man ist einfach nur Unterstützer, geht da drauf, kann einen Beitrag eingeben. Ja, auch der kleinste Beitrag hilft uns. Bekommt auch eine Spendenquittung. Wer natürlich nicht namentlich genannt werden möchte, der kann das Häkchen an dieser Stelle setzen. Sollte diese Aktion nicht zu 100% erfüllt werden. Also wir sind jetzt bei 31%, haben noch 38 Tage Zeit, das ist wenig. Sollte es nicht erfüllt werden, bekommt jeder, der gespendet hat, das Geld auch wieder zurück. Es ist nicht verloren. Für uns, ja. Aber es ist nicht so, dass diejenigen sagen, na gut, und was passiert jetzt mit meinem Geld? Ja? Also wie gesagt, es wird wieder zurückgezahlt. Man hat die Kontoverbindung, man hat die Adresse. Und wer eine Spendenquittung braucht, bekommt die auch. Also unsere Sponsoring läuft auf 12.000 Euro. Das ist das Minimum, was wir brauchen für 4 Schießanlagen. Wir hätten ja eigentlich den Bedarf für 7. Aber da wir ja auch Kinder und Jugendliche aufnehmen und die elektronischen Anlagen ja auch sehr sensibel sind, würden wir auch ganz gerne noch auf Papier lassen, auch für Schießanfänger. Ansonsten, wie gesagt, 4 Stück würde auf diesen Preis kommen. Anders geht es nicht. Und das ist schon ein sehr kulanter Preis. Da ist ja eine gute Vorarbeit geleistet worden, voriges Jahr zur Deutschen Meisterschaft, um diesen Preis zu bekommen. Ansonsten wären es ungefähr noch mal 3.000 bis 4.000 Euro mehr.
1: Die Schießanlage des PSV 90 dient jedoch nicht ausschließlich als Trainingsstätte für die eigenen Vereinsmitglieder. In der Anlage werden auch die Kreismeisterschaften der Stadt Dessau-Roßlau in den Disziplinen Auflageschießen, Pistole, Gewehr und Freischießen ausgetragen. Darüber hinaus ist die Schießanlage jedes Jahr Austragungsort des traditionellen Wintercups des PSV 90 Dessau. Seit mittlerweile 24 Jahren lockt die Veranstaltung zwischen 100 und 130 Sportler sowie zahlreiche Besucher an. Eine Modernisierung der Schießanlage würde nicht nur den Trainingsbetrieb verbessern, sondern auch bei diesen Veranstaltungen für deutlich bessere und zeitgemäßere Wettkampfbedingungen sorgen. Die Sportschießabteilung des PSV 90 kann trotz der schwierigen Trainingsbedingungen sich über zahlreiche sportliche Erfolge in der Vergangenheit freuen.
0: Der Verein ist schon von Anfang an sehr erfolgreich. Wir haben hier sind hier gestartet mit 15 Jugendlichen, die ihr Training absolviert haben, die zu deutschen Meisterschaften gefahren sind, die zu Landesmeisterschaften gefahren sind, in andere Vereine zu großen Pokalwettkämpfen. Und aus dem Grund eigentlich auch diese vielen Pokale, die wir hier stehen haben, weil für so ein paar Leute, manchmal fahren nur 3 oder 4, erringen wir fast jedes Mal einen Pokal. Und das ist doch schon mal eigentlich eine gute Auszeichnung für uns. Wir sind aufgestellt, indem wir beim PSV ja, wie gesagt, die Abteilung sind. Wir sind 1990 hier in diesen Schießstand eingezogen, der vorher Baustelle war. Wir haben versucht, einen Schießstand draus zu machen. Aufgestellt sind wir derzeit mit 29 Mitgliedern. Davon ist eine Jugendgruppe von 7 Jungs und Mädels. Alles andere sind dann Herrschaften, Damen und Herren allen Alters.
1: Bis zum 27. August kann noch über die Crowdfunding-Plattform 99 Funken der Stadtsparkasse Dessau für eine moderne Schießanlage für den PSV 90 Dessau gespendet werden. Der Verein und besonders die Sportschießabteilung freut sich über jede Spende. Erreicht kann die Webseite unter www.99funken.de/psv-90-sportschießen.
2: Die Stadt Zerbst-Anhalt sucht eine engagierte Persönlichkeit, die Freude an Veranstaltungen hat, sich für Geschichte interessiert und die Stadt aktiv vertreten möchte. Wer verantwortungsbewusst ist, gern organisiert und Teil eines besonderen Netzwerkes werden möchte, findet in dieser ehrenamtlichen Aufgabe eine spannende Möglichkeit. Gesucht wird ein Roland-Darsteller, der die Stadt Zerbst-Anhalt bei Stadtfesten und besonderen Veranstaltungen repräsentiert, mit Besuchern aus nah und fern ins Gespräch kommt und dazu beiträgt, die Geschichte und Tradition der Stadt lebendig zu halten. Die Rolle ist eng mit dem Roland-Netzwerk verbunden. Als Teil dieses Netzwerkes erhält der Roland-Darsteller die Möglichkeit, andere Darsteller kennenzulernen, Erfahrungen auszutauschen und gemeinsam bei Stadtfesten sowie besonderen Veranstaltungen aufzutreten. Ein besonderes Ereignis ist beispielsweise das Erntedankfest in Zerbst-Anhalt am 3. und 4. Oktober 2026. Weitere Informationen sowie Antworten auf offene Fragen gibt es bei der Touristinformation Zerbst-Anhalt. Und das waren sie, die aktuellen Nachrichten aus der Rhein-1-Redaktion. Wir schauen jetzt noch auf den Wetterbericht und die Meldungen aus der Region. Morgen begrüßt Sie dann mein Kollege Leon Huja. Bis dahin haben Sie eine schöne Zeit und auf Wiedersehen.
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Morgen wird es mit bis zu 22 Grad angenehm warm. Der Himmel bleibt leicht bewölkt, es ist jedoch nicht mit Regen zu rechnen. Dazu weht ein starker Nordwestwind mit vereinzelten Böen in den Morgen- und Mittagsstunden. Das Wetter in der restlichen Woche bleibt ähnlich, wobei der starke Wind wieder abflacht.

0: Sachsen-Anhalt hat in den kommenden Jahren trotz mancher Herausforderungen gute Entwicklungschancen als Land der Zukunftstechnologien und als Vorreiterland bei der Energiewende. Auf der diesjährigen Sommertour von Energie- und Wissenschaftsminister Prof. Dr. Armin Willingmann wird es um wichtige Weichenstellungen gehen, die für eine weiterhin erfolgreiche Landesentwicklung notwendig sind. Im Fokus wird nachhaltiges und erfolgreiches Unternehmertum stehen. Es wird um die erfolgreiche Gestaltung der Energie- und Wärmewende gehen. Und nicht zuletzt um die Förderung von Innovationen und die Stärkung der erstklassigen Wissenschaftslandschaft in Sachsen-Anhalt. Im Rahmen der fünfjährigen Tour durchs Land wird der Minister zahlreiche Unternehmen und Einrichtungen besuchen, wird Förderbescheide überreichen und sich über erfolgreich realisierte Vorhaben informieren. Ein Termin fand bei AMG Lithium im Chemiepark Bitterfeld-Wolfen statt. Hier bekam der Minister einen Einblick in die Produktionsweise des Unternehmens und konnte sich nach einer Präsentation selbst von den Fähigkeiten der AMG Lithium überzeugen.
1: Das Unternehmen ist vor einigen Jahren hier angesiedelt worden, außerordentlich erfolgreich und mit dem

0: Aufbereiten von Lithium natürlich ganz am Puls der Zeit. Man muss ganz nüchtern sagen, wir erleben in Sachsen-Anhalt ohnehin einen gewissen Boom der Recyclingunternehmen. Wir sind das Land der Zukunftstechnologien und hier fügt sich eins zum anderen. Dieses Lithium, was hier wiedergewonnen wird aus Altteilen unterschiedlicher Qualität, kann künftig bei der Batterieproduktion wieder eingesetzt werden. Das ist eigentlich das, was wir uns unter vernünftiger Kreislaufwirtschaft vorstellen. Und ich bin ganz sicher, das ist hier ein ausgesprochen zukunftsträchtiger Industriestandort.
1: Der am 1. Juli neu in das Unternehmen eingestiegene Standortleiter der AMG Lithium sieht großes Potenzial, sowohl bei der Ausstattung des Unternehmens als auch bei den Fachkräften.
2: Mein erster Eindruck, den ich hier mitgenommen habe, ist extrem positiv, das muss ich sagen. Also zum einen ist es ein ganz tolles Projekt, was aus meiner Sicht sehr, sehr wichtig für Deutschland ist, wenn wir tatsächlich, und für Europa natürlich, wenn wir tatsächlich eine Unabhängigkeit von kritischen Materialien, wie zum Beispiel auch dem Lithium, erreichen wollen. Aber nochmal auf den Standort zurückzukommen, also man hat hier eine hochmoderne Anlage gebaut, man hat wirklich sehr stark investiert, auch in Zukunftstechnologien. Also wenn man alleine, wir haben es jetzt eben beim Rundgang gesehen, davon mal ausgeht, dass wir neben den reinen Dampferzeugungen auch Brühenverdichter haben. Das ist eine sehr aufwendige Technologie, bietet aber den Vorteil, dass wir deutlich weniger fossile Materialien einsetzen müssen und mit Strom, der aus grünen Quellen kommt, tatsächlich dann auch die Energie erzeugen können. Wenn wir auf die Leute drauf schauen, also hier am Wirtschaftsstandort Bitterfeld-Wolfen, finden wir hochqualifizierte Leute, die tatsächlich für diese Technologien auch prädestiniert sind. Und das Team, was hier am Standort ist, ist hochqualifiziert, hochmotiviert und das macht schon Spaß.
1: Doch die Firma denkt weiter und so soll in etwa 3 Jahren eine neue Produktionslinie etabliert werden. Für Fiesel eine wichtige Ergänzung.
2: Der Nukleus, den die Anlage hier im Augenblick darstellt, ist die Veredelung von Lithiumhydroxid in einer technischen Qualität zu einer Batteriequalität, welches dann weiterverarbeitet werden zum Kathodenmaterial und dann auch in Batterien zum Einsatz kommt. Was wir jetzt dazu bauen wollen, ist eine Anlage, die in der Wertschöpfung noch einen Schritt vorher einsetzt, also eine Umwandlung vom Lithiumcarbonat, welches ein sehr gängiges Material ist, was entsteht aus den Recyclingprozessen, zum Hydroxid in einer technischen Qualität und dann tatsächlich zur Batteriequalität, die in Batterien reinkommt. Der Vorteil, der dadurch entsteht, ist, dass wir die Lücke schließen zwischen dem Recycler und dem Kathodenmaterialhersteller oder dem OEM. Die Recycler sind selber in der Entwicklung der Technologien, das heißt, die Produktionsraten sind noch relativ gering und eine Qualifizierung, Validierung dieses Materials durch ein OEM wird so nicht erfolgen. Dadurch, dass wir aber relativ große Produktionsmengen haben, Materialien aus unterschiedlichen Quellen einsetzen können, können wir quasi auch den Recyclern helfen, ihr Material bis zur Batteriequalität zu veredeln und in den Markt zu bringen.
1: Für den Wissenschafts- und Energieminister ist die Etablierung des Unternehmens in Sachsen-Anhalt ein wichtiger Meilenstein. Sieht er doch enorme Vorteile in der Rückgewinnung des so wichtigen Rohstoffs Lithium.
0: Im Land der Zukunftstechnologien ist AMG an dieser Stelle mit dabei und man setzt auf Nachhaltigkeit. Das ist auch vernünftig, weil wir alle wissen, natürlich kann man versuchen, den Rohstoff zu gewinnen, aber man kann auch eben versuchen, den Rohstoff wieder aus Altanlagen, aus Altprodukten heraus zu gewinnen. Und hier an dieser Stelle geschieht das eben. AMG ist hier meines Erachtens ein echtes Vorzeigeunternehmen. Ich habe mich sehr gefreut, dass hier 90 Arbeitsplätze entstanden sind und habe den Eindruck, dass das Unternehmen genau diesen Weg der Zukunft weiter beschreiten will. Nicht nach hinten zu schauen, wie man möglicherweise mit anderen Energieträgern noch ein paar Jahre überwintern kann, sondern ganz mutig voran in Sachen künftige Stromversorgung. Und dazu werden Batterien eine große Rolle spielen.
1: Am 18. September 2024 ging die erste Lithium-Raffinerie in Europa in Betrieb, und zwar in Bitterfeld-Wolfen. Dort produzierte AMG Lithium bereits über 20.000 Tonnen Lithiumhydroxid, ausreichend für Batterien von rund 500.000 E-Autos. Am 11. Juli wurde in Köthen wieder Vielfalt gefeiert und gelebt. Zum inzwischen 3. Mal fanden sich knapp 300 Menschen in der Köthener Innenstadt ein, um beim diesjährigen Christopher Street Day ein Zeichen für die queere Community zu zeigen.
3: Ja, wir haben heute hier den 3. CSD in Köthen mit vielen Menschen demonstrieren für queere Sichtbarkeit. Und wir sehen, viele Menschen sind da, ich freue mich voll. Und der Markt war voll, jetzt ziehen wir hier mit dem Demozug durch die Stadt 2 Stunden lang, machen ein bisschen Lärm und zeigen, wie bunt Köthen ist.
1: Vielfalt gewinnt trotz Widerstand, hieß das diesjährige Thema der Veranstaltung. Bei solch einem Anblick scheint das auch zu stimmen. Bunte Farben, laute Musik, aufwendige Outfits und eine Menge Gleichgesinnter. Die Teilnehmerinnen und Teilnehmer lebten an diesem Tag ihr Motto. Mit diesem einen Tag im Jahr wollte sich das Team des CSDs in Köthen aber nicht zufrieden geben. Schon die ganze Woche war gespickt von Aktionen.
3: Ja, also wir haben klassisch mit dem Flaggenhissen an der Hochschule begonnen, eben sichtbares Zeichen auch an der Hochschule. Dann gab es Veranstaltungen wie ein queeres Pub-Quiz, dann hatten wir einen Plakate-Workshop, wir hatten eine queere Stadt-Rallye, einen Sektempfang mit Kinofilm und ein bunt geschmücktes Programm für alle was dabei. Und morgen dann noch was ganz Besonderes in der St. Jakobskirche, ein queerer Gottesdienst.
1: Der zweistündige Demozug durch die Köthner Innenstadt galt dann als Highlight dieser Aktionswoche. Nicht nur den Mitlaufenden selbst scheint das eine Menge Spaß gemacht zu haben, auch an den Straßenrändern, Fenstern und Haustüren zeigten sich die Einwohnerinnen und Einwohner der Stadt solidarisch mit den queeren Menschen. Dieses Jahr übernahm die Schirmherrschaft Sabrina Repp, Europaabgeordnete der SPD. Sie bekennt sich klar zur Veranstaltung. Der Christopher Street Day ist ein Paradebeispiel dafür, wie Demonstration und Feier zusammenpassen können. Auch Mietig erkennt diesen nicht als Widerspruch.
3: Na, ich sag immer, ein CSD ist hundertprozentig politisch, weil auch die Lieder, die gespielt werden, sind politisch, die haben politischen Inhalt. Und politisch muss nicht immer nur eine Rede sein, sondern das kann auch Gesang sein, das kann Tanz sein, das kann Drag sein. Und natürlich gehört auch Feiern mit dazu. Das ist der einzige Tag im Jahr, wo die queere Community in Köthen raus kann, ohne irgendwie angefeindet zu werden oder dumm angeguckt zu werden. Von daher passt das schon zusammen und es ist wichtig, eben Gesicht zu zeigen, politisch, wie wir das ja auch machen.
1: Noch bevor der Umzug losging, gab es am Köthner Markt die Möglichkeit, mit Gleichgesinnten ins Gespräch zu kommen und sich an verschiedenen Ständen auszutauschen. Sowohl Parteien als auch andere Vereinigungen waren vor Ort, um ihre Solidarität auszusprechen.
3: Wir sind sehr stolz darüber, dass Sabrina Repp, die EU-Abgeordnete vom Europaparlament, die Schirmherrschaft übernommen hat in diesem Jahr. Wir hatten die stellvertretende Ministerpräsidentin Dr. Lydia Hüstens da, die Spitzenkandidatin der Grünen, Susanne Schübera-Seidlitz, aber auch Bundestagsabgeordnete, Landtagsabgeordnete sind mit dabei, um in Köthen ein Gesicht zu zeigen. Und natürlich auch, also Stände haben wir, die Parteien von Volt über FDP, über Linke bis hin, aber auch Organisationen wie zum Beispiel der CSD Sachsen-Anhalt, Queerformat oder auch andere Initiativen hier aus der Region.
1: Mietig zeigt sich mit der gesamten Veranstaltung mehr als zufrieden. Es hätte keine Probleme gegeben und auch die Zusammenarbeit mit den Behörden lief super. Eine rechte Gegendemo ist dieses Jahr auch ausgeblieben. Genauso wie in Wittenberg. Das Motto Vielfalt gewinnt trotz Widerstand scheint sich also zu bewahrheiten.

0: Hallo und herzlich willkommen zur neuesten Ausgabe von Zeitnah hier auf RAN 1. Im Dessauer Rathaus ist am Montagabend, dem 20. Juli, eine Bombendrohung eingegangen. Nach Information der Stadt Dessau-Roßlau wurde die Drohung per E-Mail an das allgemeine E-Mail-Postfach der Stadtverwaltung geschickt und am Dienstagmorgen entdeckt. Nach Rücksprache mit dem Büro des Oberbürgermeisters sowie dem Ordnungsdezernat wurde die Polizei informiert. Die Einsatzkräfte reagierten umgehend und ließen das Rathaus am frühen Morgen räumen. Rund 500 Mitarbeiter und Besucher waren von der Evakuierung betroffen. Zudem wurde der Bereich rund um das Rathaus weiträumig abgesperrt. Anschließend durchsuchten Spezialkräfte der Polizei sämtliche Räume und Flure des Gebäudes. Dabei wurde kein verdächtiger Gegenstand gefunden. Gegen 8:30 Uhr konnte schließlich Entwarnung gegeben werden. Die Polizei hat Ermittlungen zum bislang unbekannten Absender der E-Mail aufgenommen. Der Oberbürgermeister bedankte sich bei allen Einsatzkräften und auch bei den Mitarbeitern für die schnelle Umsetzung aller notwendigen Maßnahmen. Beim Campusfest, dem Tag der offenen Tür des Fachbereichs Architektur, Facility Management und Geoinformation sowie der Dessau Design Show des Fachbereichs Design, konnten Studieninteressierte am 17. und 18. Juli hinter die Kulissen der Hochschule Anhalt schauen, den Campus kennenlernen und mit Studierenden ins Gespräch kommen. Die Hochschule Anhalt lud erneut zur Dessau Design Show ein. Am Freitag, dem 17. Juli von 13 bis 18 Uhr und am Samstag, dem 18. Juli von 10 bis 16 Uhr, öffnete der Campus Dessau seine Türen für Besucher.
1: Früher hieß es Tag der offenen Tür, Hochschulfest. Und gestern am Freitag waren alle Fachbereiche involviert am Standort. Wir haben hier auch Architektur und Facility Management. Und die Designer machen aber an 2 Tagen, weil wir halt sehr viele Projekte visuell aufgearbeitet haben und da reicht ein Tag nicht aus, um das alles einmal gesehen zu haben.
0: Mit der Eröffnung des Campusfestes am Freitag verwandelte sich das Hochschulgelände in eine Informations- und Erlebnismeile. Workshops und Mitmachaktionen boten zahlreiche Gelegenheiten zum Austausch. Führungen über den Campus ermöglichten Einblicke in Ateliers, Labore und Werkstätten der verschiedenen Fachbereiche. Bei der Dessau Design Show zeigten die Studierenden, woran sie im vergangenen Semester gearbeitet haben. Dabei stellten sie ihre Projekte vor und kamen mit den Besuchern ins Gespräch.
2: Im ersten und zweiten Semester machen wir halt so verschiedene Grundlagen. Deswegen haben wir so ganz paar Kurse, wo wir was ausstellen. Halt kleinere Projekte, größere Projekte. Hier eben zum Beispiel die VR-Welten, die wir gezeichnet haben, in Verbindung mit den großen Pappgestalten, die wir da in dem anderen Raum gemacht haben. Das war halt so Visu und Keks. Und dann haben wir noch 3 andere Grundlagenkurse. Einmal so 4D, einmal 2D. Das sind dann so Weihnachtskarten geworden. In 4D haben wir eben so Animationen gemacht oder halt viel digital auf jeden Fall auch. Genau. Und dann haben wir noch Theoriegrundlagen. Da haben wir so Gigamaps gemacht und so verschiedene Ausarbeitungen von Kulturtechnik als Thema.
0: Im gesamten Hochschulgebäude gab es viel zu entdecken. Jeder Raum bot neue Eindrücke und kreative Ideen. Neben Ausstellungen und Präsentationen erwarteten die Besucher einen Designshop, Rundgänge sowie zahlreiche Mitmachaktionen. Besonders die große künstlerische Freiheit bei den Projekten begeistert die Studierenden immer wieder.
2: Integriertes Design heißt ja, man ist nicht festgelegt, es ist nicht nur Produktdesign, es ist nicht nur Modedesign, sondern wir machen halt alles Mögliche, Grafikdesign, was auch immer, Kommunikationsdesign und eben auch noch ein bisschen ein paar künstlerische Aspekte sind mit dabei. Und es gefällt mir halt voll gut, wenn man einfach in jeden Bereich mal so reinschaut und halt in den nächsten Semestern kann man sich dann eben überlegen, hey, was interessiert mich denn mehr? Und das wählt man dann eben als so Module. Und ja, das ist einfach, man hat so voll viele, verschiedene Experiences irgendwie, das ist total schön.
0: Zwar war das jeweilige Thema der Aufgaben vorgegeben, doch die Umsetzung fiel bei jedem Projekt unterschiedlich aus. Jeder konnte die eigene Interpretation verwirklichen. Diese kreative Freiheit zahlte sich aus, denn auch die Professoren zeigten sich zufrieden mit den Ergebnissen.
1: Wir haben diesmal in den Grundlagen sehr tolle VR-Ergebnisse erzielt, weil wir den Fokus mehr dann am Ende auf die Erstellung von Wesen und Welten konzentriert haben. Und wir können das dann, der Zuschauer kann das jetzt live erleben hier im Holodeck. Da kann man mit 8 Personen gleichzeitig diese Welten besuchen, sich gegenseitig sehen und dann zusammen in der Welt kommunizieren und sich halt Objekte, Designobjekte anschauen.
0: Ein grünes Klebeband führte die Besucher durch das gesamte Hochschulgebäude. Ob Upcycling-Challenges, die Gestaltung eines Magazins zum Thema Kaufhaus Zeek oder 3D-Skulpturen, die Bandbreite der Projekte war groß. Ein zentraler Bestandteil der Dessau Design Show ist jedes Jahr der Austausch zwischen Professoren, Studierenden sowie Studieninteressierten.
1: Deswegen machen wir es ja auch, dass dann sozusagen Interessierte auch hier einen Einblick bekommen, wie das funktioniert, was sie erwartet. Sie können die Studierenden fragen, wie sie das sehen, wie das Leben hier in Dessau ist. Und wir sind ein sehr kleiner Campus und wir sind der kleinste Fachbereich in der Hochschule Anhalt. Das hat auch den Vorteil, dass wir uns alle kennen. Wir sind also eher wie ein familiärer Kontext hier. Und bei uns sind Studenten wirklich, wir kennen es persönlich mit dem Namen und nicht wie in anderen Universitäten, wo man bloß eine Nummer ist von Tausenden.
0: Viele Studieninteressierte konnten einen Einblick in das Studium und den Campusalltag gewinnen. Die nächste Dessau Design Show findet das nächste Mal im Februar statt. Zur Saison 2026-27 übernimmt Christian Hoffmann das Amt des Cheftrainers der Floorball-Bundesligamannschaft des PSV Black Wolves Dessau. Der Magdeburger wechselt nach seiner aktiven Karriere mit 87 Einsätzen, 73 Toren und 44 Vorlagen im Trikot der Wölfe von der Spielfläche an die Bande und folgt damit auf Sascha Marquardt, der dem Verein weiterhin in anderer Funktion erhalten bleibt. In den ersten Trainingseinheiten lag der Fokus auf der Entwicklung einer neuen Spielstruktur in Defensive und Offensive. Unterstützt wird er dabei weiterhin vom bestehenden Trainerteam rund um Sascha Marquardt sowie neu von Martin Sauermann, der seine Bundesliga-Erfahrung einbringt und sich unter anderem um Nachwuchsarbeit und Special Teams kümmert. Der neue Cheftrainer steht für einen offensiven Spielstil mit viel Ballbesitz, ohne dabei die Defensive zu vernachlässigen. Nach einer sportlich schwierigen vergangenen Saison blickt Hoffmann optimistisch auf die neue Spielzeit. Er sieht großes Entwicklungspotenzial in der Mannschaft und erwartet durch kommende Nachwuchsjahrgänge eine spannende Zukunft für die Black Wolves. Die Sportschützen des PSV 90 haben aktuell eine Spendenaktion über die Plattform 99 Funken der Stadtsparkasse Dessau am Laufen. Sie sammeln Spenden für neue, moderne Schießanlagen. Aktuell wird noch auf Papierscheiben geschossen. Wieso neue elektronische Anlagen so wichtig für die Sportler sind und was das Sportschießen so besonders macht, hat uns Abteilungsleiterin Silvia Heim verraten.
3: Die Schießabteilung des PSV 90 Dessau blickt auf eine lange und erfolgreiche Tradition zurück. Seit vielen Jahren nehmen die Schützen des Polizeisportvereins an zahlreichen Wettkämpfen teil und konnten dabei viele sportliche Erfolge und Siege erringen. Aktuell steht die Abteilung jedoch vor einer besonderen Herausforderung. In der Schießanlage in Waldersee wird immer noch mit klassischen Papierscheiben und Seilzuganlagen trainiert. Diese veraltete Ausstattung führt nicht nur zu Einschränkungen im Trainingsbetrieb, sondern verschafft den Sportlern auch Nachteile bei Wettkämpfen, bei denen moderne elektronische Schießanlagen längst Standard sind.
4: In der Zeit, die es jetzt gibt und vieles olympische Disziplinen auch geworden sind, zum Beispiel eben auch der Schießsport, ist es wichtig, auf elektronische Anlagen zu schießen. Ganz einfach, weil wir wettbewerbsfähig bleiben möchten, auch mit unserer Abteilung. Und ja, derzeit eben eine Sponsorenaktion läuft über die Sparkasse Dessau, um uns ein bisschen zu modernisieren. Wir würden gerne die Hälfte unserer Anlagen auf elektronische Anlagen umstellen, um den Leuten, die zu Landesmeisterschaften außerordentlich großen Wettkämpfen oder eben zur deutschen Meisterschaft fahren, dass sie genauso diese Voraussetzungen ihres Trainings haben, um mit anderen mitzuhalten. Elektronische Anlagen sind sofort einsehbar beim Schießen. Man kann dort ganz viel einstellen. Man kann darauf achten, wie ist seine Schießkurve. Man kann sich ein Diagramm erstellen. Es ist eine Präzision. Es ist ganz einfach. Nicht nur, ich schieße jetzt auf Papier und hole mir das ran und gucke mir das an, sondern es wird mir sofort ausgerechnet. Welchen Schuss habe ich? Welches Zehntel habe ich? Wie viele Teiler sind es?
3: Die Anschaffung moderner Technik ist jedoch mit erheblichen Kosten verbunden und stellt den Verein als auch die Sportschießabteilung vor großen finanziellen Herausforderungen. Um den Traum einer zeitgemäßen Ausstattung dennoch verwirklichen zu können, hat sich der Verein dazu entschieden, über die Crowdfunding-Plattform 99 Funken der Stadtsparkasse Dessau um Unterstützung und Spenden zu werben.
4: Diese Spendenaktion läuft über die Dessauer Stadtsparkasse, ist unter der Stadtsparkasse auch zu finden im Internet, heißt 99 Funken. Dort gibt es eine Seite, wo man sich registrieren kann oder man ist einfach nur Unterstützer, geht da drauf, kann einen Beitrag eingeben. Ja, auch der kleinste Beitrag hilft uns. Bekommt auch eine Spendenquittung. Wer natürlich nicht namentlich genannt werden möchte, der kann das Häkchen an dieser Stelle setzen, sollte diese Aktion nicht zu 100% erfüllt werden. Also wir sind jetzt bei 31%, haben noch 38 Tage Zeit, das ist wenig. Sollte es nicht erfüllt werden, bekommt jeder, der gespendet hat, das Geld auch wieder zurück. Es ist nicht verloren. Für uns, ja. Aber es ist nicht so, dass diejenigen sagen, na gut, und was passiert jetzt mit meinem Geld? Ja? Also wie gesagt, es wird wieder zurückgezahlt. Man hat die Kontoverbindung, man hat die Adresse. Und wer eine Spendenquittung braucht, bekommt die auch. Also unser Sponsoring läuft auf 12.000 Euro. Das ist das Minimum, was wir brauchen für 4 Schießanlagen. Wir hätten ja eigentlich den Bedarf für 7. Aber da wir ja auch Kinder und Jugendliche aufnehmen und die elektronischen Anlagen ja auch sehr sensibel sind, würden wir auch ganz gerne noch auf Papier lassen, auch für Schießanfänger. Ansonsten, wie gesagt, 4 Stück würde auf diesen Preis kommen. Anders geht es nicht. Und das ist schon ein sehr kulanter Preis. Da ist ja eine gute Vorarbeit geleistet worden, vorgesehen zur Deutschen Meisterschaft, um diesen Preis zu bekommen. Ansonsten wären es ungefähr noch mal 3.000 bis 4.000 Euro mehr.
3: Die Schießanlage des PSV 90 dient jedoch nicht ausschließlich als Trainingsstätte für die eigenen Vereinsmitglieder. In der Anlage werden auch die Kreismeisterschaften der Stadt Dessau-Roßlau in den Disziplinen Auflageschießen, Pistole, Gewehr und Freischießen ausgetragen. Darüber hinaus ist die Schießanlage jedes Jahr Austragungsort des traditionellen Wintercups des PSV 90 Dessau. Seit mittlerweile 24 Jahren lockt die Veranstaltung zwischen 100 und 130 Sportler sowie zahlreiche Besucher an. Eine Modernisierung der Schießanlage würde nicht nur den Trainingsbetrieb verbessern, sondern auch bei diesen Veranstaltungen für deutlich bessere und zeitgemäßere Wettkampfsbedingungen sorgen. Die Sportschießabteilung des PSV 90 kann trotz der schwierigen Trainingsbedingungen sich über zahlreiche sportliche Erfolge in der Vergangenheit freuen.
4: Der Verein ist schon von Anfang an sehr erfolgreich. Wir haben sind hier gestartet mit 15 Jugendlichen, die ihr Training absolviert haben, die zu deutschen Meisterschaften gefahren sind, die zu Landesmeisterschaften gefahren sind, in andere Vereine zu großen Pokalwettkämpfen. Und aus dem Grund eigentlich auch diese vielen Pokale, die wir hier stehen haben, weil für so ein paar Leute, manchmal fahren nur 3 oder 4, erringen wir fast jedes Mal einen Pokal. Und das ist doch schon mal eigentlich eine gute Auszeichnung für uns. Wir sind aufgestellt, indem wir beim PSV ja, wie gesagt, die Abteilung sind. Wir sind 1990 hier in diesen Schießstand eingezogen, der vorher Baustelle war. Wir haben versucht, einen Schießstand draus zu machen. Aufgestellt sind wir derzeit mit 29 Mitgliedern. Davon ist eine Jugendgruppe von 7 Jungs und Mädels. Alles andere sind dann Herrschaften, Damen und Herren allen Alters.
3: Bis zum 27. August kann noch über die Crowdfunding-Plattform 99 Funken der Stadtsparkasse Dessau für eine moderne Schießanlage für den PSV 90 Dessau gespendet werden. Der Verein und besonders die Sportschießabteilung freut sich über jede Spende. Erreicht kann die Webseite unter www.99funken.de/psv-90-sportschießen.
0: Die Stadt Zerbst-Anhalt sucht eine engagierte Persönlichkeit, die Freude an Veranstaltungen hat, sich für Geschichte interessiert und die Stadt aktiv vertreten möchte. Wer verantwortungsbewusst ist, gern organisiert und Teil eines besonderen Netzwerkes werden möchte, findet in dieser ehrenamtlichen Aufgabe eine spannende Möglichkeit. Gesucht wird ein Roland-Darsteller, der die Stadt Zerbst-Anhalt bei Stadtfesten und besonderen Veranstaltungen repräsentiert, mit Besuchern aus nah und fern ins Gespräch kommt und dazu beiträgt, die Geschichte und Tradition der Stadt lebendig zu halten. Die Rolle ist eng mit dem Roland-Netzwerk verbunden. Als Teil dieses Netzwerkes erhält der Roland-Darsteller die Möglichkeit, andere Darsteller kennenzulernen, Erfahrungen auszutauschen und gemeinsam bei Stadtfesten sowie besonderen Veranstaltungen aufzutreten. Ein besonderes Ereignis ist beispielsweise das Erntedankfest in Zerbst-Anhalt am 3. und 4. Oktober 2026. Weitere Informationen sowie Antworten auf offene Fragen gibt es bei der Touristinformation Zerbst-Anhalt. Und das waren sie, die aktuellen Nachrichten aus der Rhein-1-Redaktion. Wir schauen jetzt noch auf den Wetterbericht und die Meldungen aus der Region. Morgen begrüßt Sie dann mein Kollege Leon Huja. Bis dahin haben Sie eine schöne Zeit und auf Wiedersehen.
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Morgen wird es mit bis zu 22 Grad angenehm warm. Der Himmel bleibt leicht bewölkt, es ist jedoch nicht mit Regen zu rechnen. Dazu weht ein starker Nordwestwind mit vereinzelten Böen in den Morgen- und Mittagsstunden. Das Wetter in der restlichen Woche bleibt ähnlich, wobei der starke Wind wieder abflacht.

0: Sachsen-Anhalt hat in den kommenden Jahren trotz mancher Herausforderungen gute Entwicklungschancen als Land der Zukunftstechnologien und als Vorreiterland bei der Energiewende. Auf der diesjährigen Sommertour von Energie- und Wissenschaftsminister Prof. Dr. Armin Willingmann wird es um wichtige Weichenstellungen gehen, die für eine weiterhin erfolgreiche Landesentwicklung notwendig sind. Im Fokus wird nachhaltiges und erfolgreiches Unternehmertum stehen. Es wird um die erfolgreiche Gestaltung der Energie- und Wärmewende gehen. Und nicht zuletzt um die Förderung von Innovationen und die Stärkung der erstklassigen Wissenschaftslandschaft in Sachsen-Anhalt. Im Rahmen der fünfjährigen Tour durchs Land wird der Minister zahlreiche Unternehmen und Einrichtungen besuchen, wird Förderbescheide überreichen und sich über erfolgreich realisierte Vorhaben informieren. Ein Termin fand bei AMG Lithium im Chemiepark Bitterfeld-Wolfen statt. Hier bekam der Minister einen Einblick in die Produktionsweise des Unternehmens und konnte sich nach einer Präsentation selbst von den Fähigkeiten der AMG Lithium überzeugen.
1: Das Unternehmen ist ja vor einigen Jahren hier angesiedelt worden, außerordentlich erfolgreich und mit dem

0: Aufbereiten von Lithium natürlich ganz am Puls der Zeit. Man muss ganz nüchtern sagen, wir erleben in Sachsen-Anhalt ohnehin einen gewissen Boom der Recyclingunternehmen. Wir sind das Land der Zukunftstechnologien und hier fügt sich eins zum anderen. Dieses Lithium, was hier wiedergewonnen wird aus Altteilen unterschiedlicher Qualität, kann künftig bei der Batterieproduktion wieder eingesetzt werden. Das ist eigentlich das, was wir uns unter vernünftiger Kreislaufwirtschaft vorstellen. Und ich bin ganz sicher, das ist hier ein ausgesprochen zukunftsträchtiger Industriestandort.
1: Der am 1. Juli neu in das Unternehmen eingestiegene Standortleiter der AMG Lithium sieht großes Potenzial, sowohl bei der Ausstattung des Unternehmens als auch bei den Fachkräften.
2: Mein erster Eindruck, den ich hier mitgenommen habe, ist extrem positiv, das muss ich sagen. Also zum einen ist es ein ganz tolles Projekt, was aus meiner Sicht sehr, sehr wichtig für Deutschland ist, wenn wir tatsächlich, und für Europa natürlich, wenn wir tatsächlich eine Unabhängigkeit von kritischen Materialien, wie zum Beispiel auch dem Lithium, erreichen wollen. Aber nochmal auf den Standort zurückzukommen, also man hat hier eine hochmoderne Anlage gebaut, man hat wirklich sehr stark investiert, auch in Zukunftstechnologien. Also wenn man alleine, wir haben es jetzt eben beim Rundgang gesehen, davon mal ausgeht, dass wir neben den reinen Dampferzeugungen auch Brühenverdichter haben. Das ist eine sehr aufwendige Technologie, bietet aber den Vorteil, dass wir deutlich weniger fossile Materialien einsetzen müssen und mit Strom, der aus grünen Quellen kommt, tatsächlich dann auch die Energie erzeugen können. Wenn wir auf die Leute drauf schauen, also hier am Wirtschaftsstandort Bitterfeld-Wolfen, finden wir hochqualifizierte Leute, die tatsächlich für diese Technologien auch prädestiniert sind. Und das Team, was hier am Standort ist, ist hochqualifiziert, hochmotiviert und das macht schon Spaß.
1: Doch die Firma denkt weiter und so soll in etwa 3 Jahren eine neue Produktionslinie etabliert werden. Für Fiesel eine wichtige Ergänzung.
2: Der Nukleus, den die Anlage hier im Augenblick darstellt, ist die Veredelung von Lithiumhydroxid in einer technischen Qualität zu einer Batteriequalität, welches dann weiterverarbeitet werden zum Kathodenmaterial und dann auch in Batterien zum Einsatz kommt. Was wir jetzt dazu bauen wollen, ist eine Anlage, die in der Wertschöpfung noch einen Schritt vorher einsetzt, also eine Umwandlung vom Lithiumcarbonat, welches ein sehr gängiges Material ist, was entsteht aus den Recyclingprozessen, zum Hydroxid in einer technischen Qualität und dann tatsächlich zur Batteriequalität, die in Batterien reinkommt. Der Vorteil, der dadurch entsteht, ist, dass wir die Lücke schließen zwischen dem Recycler und dem Kathodenmaterialhersteller oder dem OEM. Die Recycler sind selber in der Entwicklung der Technologien, das heißt, die Produktionsraten sind noch relativ gering und eine Qualifizierung, Validierung dieses Materials durch den OEM wird so nicht erfolgen. Dadurch, dass wir aber relativ große Produktionsmengen haben, Materialien aus unterschiedlichen Quellen einsetzen können, können wir quasi auch den Recyclern helfen, ihr Material bis zur Batteriequalität zu veredeln und in den Markt zu bringen.
1: Für den Wissenschafts- und Energieminister ist die Etablierung des Unternehmens in Sachsen-Anhalt ein wichtiger Meilenstein. Sieht er doch enorme Vorteile in der Rückgewinnung des so wichtigen Rohstoffs Lithium.
0: Im Land der Zukunftstechnologien ist AMG an dieser Stelle mit dabei und man setzt auf Nachhaltigkeit. Das ist auch vernünftig, weil wir alle wissen, natürlich kann man versuchen, den Rohstoff zu gewinnen, aber man kann auch eben versuchen, den Rohstoff wieder aus Altanlagen, aus Altprodukten heraus zu gewinnen. Und hier an dieser Stelle geschieht das eben. AMG ist hier meines Erachtens ein echtes Vorzeigeunternehmen. Ich habe mich sehr gefreut, dass hier 90 Arbeitsplätze entstanden sind und habe den Eindruck, dass das Unternehmen genau diesen Weg der Zukunft weiter beschreiten will. Nicht nach hinten zu schauen, wie man möglicherweise mit anderen Energieträgern noch ein paar Jahre überwintern kann, sondern ganz mutig voran in Sachen künftige Stromversorgung. Und dazu werden Batterien eine große Rolle spielen.
1: Am 18. September 2024 ging die erste Lithium-Raffinerie in Europa in Betrieb, und zwar in Bitterfeld-Wolfen. Dort produzierte AMG Lithium bereits über 20.000 Tonnen Lithiumhydroxid, ausreichend für Batterien von rund 500.000 E-Autos. Am 11. Juli wurde in Köthen wieder Vielfalt gefeiert und gelebt. Zum inzwischen 3. Mal fanden sich knapp 300 Menschen in der Köthener Innenstadt ein, um beim diesjährigen Christopher Street Day ein Zeichen für die queere Community zu zeigen.
3: Ja, wir haben heute hier den 3. CSD in Köthen mit vielen Menschen demonstrieren für queere Sichtbarkeit. Und ja, wir sehen, viele Menschen sind da, ich freue mich voll. Und der Markt war voll. Jetzt ziehen wir hier mit der Demo, mit dem Demozug durch die Stadt 2 Stunden lang, machen ein bisschen Lärm und zeigen, wie bunt Köthen ist.

0: Vielfalt gewinnt, trotz Widerstand, hieß das diesjährige Thema der Veranstaltung. Bei solch einem Anblick scheint das auch zu stimmen. Bunte Farben, laute Musik, aufwendige Outfits und eine Menge Gleichgesinnter. Die Teilnehmerinnen und Teilnehmer lebten an diesem Tag ihr Motto. Mit diesem einen Tag im Jahr wollte sich das Team des CSDs in Köthen aber nicht zufrieden geben. Schon die ganze Woche war gespickt von Aktionen.
1: Ja, also wir haben klassisch mit dem Flaggenhissen an der Hochschule begonnen, eben sichtbares Zeichen auch an der Hochschule. Dann gab es Veranstaltungen wie ein queeres Pub-Quiz, dann hatten wir einen Plakate-Workshop, wir hatten eine queere Stadt-Rallye, einen Sektempfang mit Kinofilm und ein bunt geschmücktes Programm für alle was dabei. Und morgen dann noch was ganz Besonderes in der St. Jakobskirche, ein queerer Gottesdienst.
0: Der zweistündige Demozug durch die Köthner Innenstadt galt dann als Highlight dieser Aktionswoche. Nicht nur den Mitlaufenden selbst scheint das eine Menge Spaß gemacht zu haben, auch an den Straßenrändern, Fenstern und Haustüren zeigten sich die Einwohnerinnen und Einwohner der Stadt solidarisch mit den queeren Menschen. Dieses Jahr übernahm die Schirmherrschaft Sabrina Repp, Europaabgeordnete der SPD. Sie bekennt sich klar zur Veranstaltung. Der Christopher Street Day ist ein Paradebeispiel dafür, wie Demonstration und Feier zusammenpassen können. Auch Mietig erkennt diesen nicht als Widerspruch.
1: Na, ich sag immer, ein CSD ist hundertprozentig politisch, weil auch die Lieder, die gespielt werden, sind politisch, die haben politischen Inhalt. Und politisch muss nicht immer nur eine Rede sein, sondern das kann auch Gesang sein, das kann Tanz sein, das kann Drag sein. Und natürlich gehört auch Feiern mit dazu. Das ist der einzige Tag im Jahr, wo die queere Community in Köthen raus kann, ohne irgendwie angefeindet zu werden oder dumm angeguckt zu werden. Von daher passt das schon zusammen und es ist wichtig, eben Gesicht zu zeigen, politisch, wie wir das ja auch machen.
0: Noch bevor der Umzug losging, gab es am Köthner Markt die Möglichkeit, mit Gleichgesinnten ins Gespräch zu kommen und sich an verschiedenen Ständen auszutauschen. Sowohl Parteien als auch andere Vereinigungen waren vor Ort, um ihre Solidarität auszusprechen.
1: Wir sind sehr stolz darüber, dass Sabrina Repp, die EU-Abgeordnete vom Europaparlament, die Schirmherrschaft übernommen hatte diesen Jahr. Wir hatten die stellvertretende Ministerpräsidentin Dr. Lydia Hüstens da, die Spitzenkandidatin der Grünen, Susanne Schübera-Seidlitz, aber auch Bundestagsabgeordnete, Landtagsabgeordnete sind mit dabei, um in Köthen Gesicht zu zeigen. Und natürlich auch, also Stände haben wir, die Parteien von Volt über FDP, über Linke bis hin, aber auch Organisationen wie zum Beispiel der CSD Sachsen-Anhalt, Queerformat oder auch andere Initiativen hier aus der Region.
0: Mietig zeigt sich mit der gesamten Veranstaltung mehr als zufrieden. Es hätte keine Probleme gegeben und auch die Zusammenarbeit mit den Behörden lief super. Eine rechte Gegendemo ist dieses Jahr auch ausgeblieben. Genauso wie in Wittenberg. Das Motto Vielfalt gewinnt trotz Widerstand scheint sich also zu bewahrheiten. Stimme verschenken, wenn Sie eine Partei wählen, die Ihre Interessen vertritt.

0: Hallo und herzlich willkommen zur neuesten Ausgabe von Zeitnah hier auf RAN1. Im Dessauer Rathaus ist am Montagabend, dem 20. Juli, eine Bombendrohung eingegangen. Nach Informationen der Stadt Dessau-Roßlau wurde die Drohung per E-Mail an das allgemeine E-Mail-Postfach der Stadtverwaltung geschickt und am Dienstagmorgen entdeckt. Nach Rücksprache mit dem Büro des Oberbürgermeisters sowie dem Ordnungsdezernat wurde die Polizei informiert. Die Einsatzkräfte reagierten umgehend und ließen das Rathaus am frühen Morgen räumen. Rund 500 Mitarbeiter und Besucher waren von der Evakuierung betroffen. Zudem wurde der Bereich rund um das Rathaus weiträumig abgesperrt. Anschließend durchsuchten Spezialkräfte der Polizei sämtliche Räume und Flure des Gebäudes. Dabei wurde kein verdächtiger Gegenstand gefunden. Gegen 8:30 Uhr konnte schließlich Entwarnung gegeben werden. Die Polizei hat Ermittlungen zum bislang unbekannten Absender der E-Mail aufgenommen. Der Oberbürgermeister bedankte sich bei allen Einsatzkräften und auch bei den Mitarbeitern für die schnelle Umsetzung aller notwendigen Maßnahmen. Beim Campusfest, dem Tag der offenen Tür des Fachbereichs Architektur, Facility Management und Geoinformation sowie der Dessau Design Show des Fachbereichs Design, konnten Studieninteressierte am 17. und 18. Juli hinter die Kulissen der Hochschule Anhalt schauen, den Campus kennenlernen und mit Studierenden ins Gespräch kommen. Die Hochschule Anhalt lud erneut zur Dessau Design Show ein. Am Freitag, dem 17. Juli von 13 bis 18 Uhr und am Samstag, dem 18. Juli von 10 bis 16 Uhr, öffnete der Campus Dessau seine Türen für Besucher.
1: Früher hieß es Tag der offenen Tür, Hochschulfest. Und gestern am Freitag waren alle Fachbereiche involviert am Standort. Wir haben hier auch Architektur und Facility Management. Und die Designer machen aber an 2 Tagen, weil wir halt sehr viele Projekte visuell aufgearbeitet haben. Und da reicht ein Tag nicht aus, um das alles einmal gesehen zu haben.
0: Mit der Eröffnung des Campusfestes am Freitag verwandelte sich das Hochschulgelände in eine Informations- und Erlebnismeile. Workshops und Mitmachaktionen boten zahlreiche Gelegenheiten zum Austausch. Führungen über den Campus ermöglichten Einblicke in Ateliers, Labore und Werkstätten der verschiedenen Fachbereiche. Bei der Dessau Design Show zeigten die Studierenden, woran sie im vergangenen Semester gearbeitet haben. Dabei stellten sie ihre Projekte vor und kamen mit den Besuchern ins Gespräch.
2: Im ersten und zweiten Semester machen wir halt so verschiedene Grundlagen. Deswegen haben wir so ganz paar Kurse, wo wir was ausstellen. Halt kleinere Projekte, größere Projekte. Hier eben zum Beispiel die VR-Welten, die wir gezeichnet haben, in Verbindung mit den großen Pappgestalten, die wir da in dem anderen Raum gemacht haben. Das war halt so Visu und Keks. Und dann haben wir noch 3 andere Grundlagenkurse. Einmal so 4D, einmal 2D. Das sind dann so Weihnachtskarten geworden. In 4D haben wir eben so Animationen gemacht oder halt viel digital auf jeden Fall auch. Genau. Und dann haben wir noch Theoriegrundlagen. Da haben wir so Gigamaps gemacht und so verschiedene Ausarbeitungen von Kulturtechnik als Thema.
0: Im gesamten Hochschulgebäude gab es viel zu entdecken. Jeder Raum bot neue Eindrücke und kreative Ideen. Neben Ausstellungen und Präsentationen erwarteten die Besucher einen Designshop, Rundgänge sowie zahlreiche Mitmachaktionen. Besonders die große künstlerische Freiheit bei den Projekten begeistert die Studierenden immer wieder.
2: Integriertes Design heißt ja, man ist nicht festgelegt, es ist nicht nur Produktdesign, es ist nicht nur Modedesign, sondern wir machen halt alles Mögliche, Grafikdesign, was auch immer, Kommunikationsdesign und eben auch noch ein bisschen ein paar künstlerische Aspekte sind mit dabei. Und es gefällt mir halt voll gut, wenn man einfach in jeden Bereich mal so reinschaut und halt in den nächsten Semestern kann man sich dann eben überlegen, hey, was interessiert mich denn mehr? Und das wählt man dann eben als so Module. Und ja, das ist einfach, man hat so voll viele, verschiedene Experiences irgendwie, das ist total schön.
0: Zwar war das jeweilige Thema der Aufgaben vorgegeben, doch die Umsetzung fiel bei jedem Projekt unterschiedlich aus. Jeder konnte die eigene Interpretation verwirklichen. Diese kreative Freiheit zeigt

0: Bandbreite der Projekte war groß. Ein zentraler Bestandteil der Dessau Design Show ist jedes Jahr der Austausch zwischen Professoren, Studierenden sowie Studieninteressierten.
1: Deswegen machen wir es ja auch, dass dann sozusagen Interessierte auch hier einen Einblick bekommen, wie das funktioniert, was sie erwartet. Sie können die Studierenden fragen, wie sie das sehen, wie das Leben hier in Dessau ist. Und wir sind ein sehr kleiner Campus und wir sind der kleinste Fachbereich in der Hochschule Anhalt. Das hat auch den Vorteil, dass wir uns alle kennen. Wir sind also eher wie ein familiärer Kontext hier. Und bei uns sind Studenten wirklich, wir kennen es persönlich mit dem Namen und nicht wie in anderen Universitäten, wo man bloß eine Nummer ist von Tausenden.
0: Viele Studieninteressierte konnten einen Einblick in das Studium und den Campusalltag gewinnen. Die nächste Dessau Design Show findet das nächste Mal im Februar statt.
2: Zur Saison 2026/27 übernimmt Christian Hoffmann das Amt des Cheftrainers der Floorball-Bundesligamannschaft des PSV Black Wolves Dessau. Der Magdeburger wechselt nach seiner aktiven Karriere mit 87 Einsätzen, 73 Toren und 44 Vorlagen im Trikot der Wölfe von der Spielfläche an die Bande und folgt damit auf Sascha Marquardt, der dem Verein weiterhin in anderer Funktion erhalten bleibt. In den ersten Trainingseinheiten lag der Fokus auf der Entwicklung einer neuen Spielstruktur in Defensive und Offensive. Unterstützt wird er dabei weiterhin vom bestehenden Trainerteam rund um Sascha Marquardt sowie neu von Martin Sauermann, der seine Bundesliga-Erfahrung einbringt und sich unter anderem um Nachwuchsarbeit und Special Teams kümmert. Der neue Cheftrainer steht für einen offensiven Spielstil mit viel Ballbesitz, ohne dabei die Defensive zu vernachlässigen. Nach einer sportlich schwierigen vergangenen Saison blickt Hoffmann optimistisch auf die neue Spielzeit. Er sieht großes Entwicklungspotenzial in der Mannschaft und erwartet durch kommende Nachwuchsjahrgänge eine spannende Zukunft für die Black Wolves. Die Sportschützen des PSV 90 haben aktuell eine Spendenaktion über die Plattform 99 Funken der Stadtsparkasse Dessau am Laufen. Sie sammeln Spenden für neue, moderne Schießanlagen. Aktuell wird noch auf Papierscheiben geschossen. Wieso neue elektronische Anlagen so wichtig für die Sportler sind und was das Sportschießen so besonders macht, hat uns Abteilungsleiterin Silvia Heim verraten.
3: Die Schießabteilung des PSV 90 Dessau blickt auf eine lange und erfolgreiche Tradition zurück. Seit vielen Jahren nehmen die Schützen des Polizeisportvereins an zahlreichen Wettkämpfen teil und konnten dabei viele sportliche Erfolge und Siege erringen. Aktuell steht die Abteilung jedoch vor einer besonderen Herausforderung. In der Schießanlage in Waldersee wird immer noch mit klassischen Papierscheiben und Seilzuganlagen trainiert. Diese veraltete Ausstattung führt nicht nur zu Einschränkungen im Trainingsbetrieb, sondern verschafft den Sportlern auch Nachteile bei Wettkämpfen, bei denen moderne elektronische Schießanlagen längst Standard sind.
4: In der Zeit, die es jetzt gibt und vieles olympische Disziplinen auch geworden sind, zum Beispiel eben auch der Schießsport, ist es wichtig, auf elektronische Anlagen zu schießen. Ganz einfach, weil wir wettbewerbsfähig bleiben möchten, auch mit unserer Abteilung. Und ja, derzeit eben eine Sponsorenaktion läuft über die Sparkasse Dessau, um uns ein bisschen zu modernisieren. Wir würden gerne die Hälfte unserer Anlagen auf elektronische Anlagen umstellen, um den Leuten, die zu Landesmeisterschaften außerartig großen Wettkämpfen oder eben zur deutschen Meisterschaft fahren, dass sie genauso diese Voraussetzungen ihres Trainings haben, um mit anderen mitzuhalten. Elektronische Anlagen sind sofort einsehbar beim Schießen. Man kann dort ganz viel einstellen. Man kann darauf achten, wie ist seine Schießkurve. Man kann sich ein Diagramm erstellen. Es ist eine Präzision. Es ist ganz einfach. Nicht nur, ich schieße jetzt auf Papier und hole mir das ran und gucke mir das an, sondern es wird mir sofort ausgerechnet. Welchen Schuss habe ich? Welches Zehntel habe ich? Wie viele Teiler sind es?
3: Die Anschaffung moderner Technik ist jedoch mit erheblichen Kosten verbunden und stellt den Verein als auch die Sportschießabteilung vor großen finanziellen Herausforderungen. Um den Traum einer zeitgemäßen Ausstattung dennoch verwirklichen zu können, hat sich der Verein dazu entschieden, über die Crowdfunding-Plattform 99 Funken der Stadtsparkasse Dessau um Unterstützung und Spenden zu werben.

0: Diese Spendenaktion läuft über die Dessauer Stadtsparkasse, ist unter der Stadtsparkasse auch zu finden im Internet, heißt 99 Funken. Dort gibt es eine Seite, wo man sich registrieren kann oder man ist einfach nur Unterstützer, geht da drauf, kann einen Beitrag eingeben. Ja, auch der kleinste Beitrag hilft uns. Bekommt auch eine Spendenquittung. Wer natürlich nicht namentlich genannt werden möchte, der kann das Häkchen an dieser Stelle setzen. Sollte diese Aktion nicht zu 100% erfüllt werden. Also wir sind jetzt bei 31%, haben noch 38 Tage Zeit, das ist wenig. Sollte es nicht erfüllt werden, bekommt jeder, der gespendet hat, das Geld auch wieder zurück. Es ist nicht verloren. Für uns ja, aber es ist nicht so, dass diejenigen sagen, na gut, und was passiert jetzt mit meinem Geld? Ja? Also wie gesagt, es wird wieder zurückgezahlt, man hat die Kontoverbindung, man hat die Adresse und wer eine Spendenquittung braucht, bekommt die auch. Also unser Sponsoring läuft auf 12.000 Euro. Das ist das Minimum, was wir brauchen für vier Schießanlagen. Wir hätten ja eigentlich den Bedarf für sieben. Aber da wir ja auch Kinder und Jugendliche aufnehmen und die elektronischen Anlagen ja auch sehr sensibel sind, würden wir auch ganz gerne noch auf Papier lassen, auch für Schießanfänger. Ansonsten, wie gesagt, vier Stück würde auf diesen Preis kommen. Anders geht es nicht. Und das ist schon ein sehr kulanter Preis. Da ist ja eine gute Vorarbeit geleistet worden voriges Jahr zur deutschen Meisterschaft, um diesen Preis zu bekommen. Ansonsten wären es ungefähr noch mal 3.000 bis 4.000 Euro mehr.
1: Die Schießanlage des PSV 90 dient jedoch nicht ausschließlich als Trainingsstätte für die eigenen Vereinsmitglieder. In der Anlage werden auch die Kreismeisterschaften der Stadt Dessau-Roßlau in den Disziplinen Auflageschießen, Pistole, Gewehr und Freischießen ausgetragen. Darüber hinaus ist die Schießanlage jedes Jahr Austragungsort des traditionellen Wintercups des PSV 90 Dessau. Seit mittlerweile 24 Jahren lockt die Veranstaltung zwischen 100 und 130 Sportler sowie zahlreiche Besucher an. Eine Modernisierung der Schießanlage würde nicht nur den Trainingsbetrieb verbessern, sondern auch bei diesen Veranstaltungen für deutlich bessere und zeitgemäßere Wettkampfsbedingungen sorgen. Die Sportschießabteilung des PSV 90 kann trotz der schwierigen Trainingsbedingungen sich über zahlreiche sportliche Erfolge in der Vergangenheit freuen.
0: Der Verein ist schon von Anfang an sehr erfolgreich. Wir sind hier gestartet mit 15 Jugendlichen, die ihr Training absolviert haben, die zu deutschen Meisterschaften gefahren sind, die zu Landesmeisterschaften gefahren sind, in andere Vereine zu großen Pokalwettkämpfen und aus dem Grund eigentlich auch diese vielen Pokale, die wir hier stehen haben, weil für so ein paar Leute, manchmal fahren nur drei oder vier, erringen wir fast jedes Mal einen Pokal. Und das ist doch schon mal eigentlich eine gute Auszeichnung für uns. Wir sind aufgestellt, indem wir beim PSV ja, wie gesagt, die Abteilung sind. Wir sind 1990 hier in diesen Schießstand eingezogen, der vorher Baustelle war. Wir haben versucht, einen Schießstand draus zu machen. Aufgestellt sind wir derzeit mit 29 Mitgliedern. Davon ist eine Jugendgruppe von sieben Jungs und Mädels. Alles andere sind dann Herrschaften, Damen und Herren allen Alters.
1: Bis zum 27. August kann noch über die Crowdfunding-Plattform 99 Funken der Stadtsparkasse Dessau für eine moderne Schießanlage für den PSV 90 Dessau gespendet werden. Der Verein und besonders die Sportschießabteilung freut sich über jede Spende. Erreicht kann die Webseite unter www.99funken.de/psv-90-sportschießen.
2: Die Stadt Zerbst-Anhalt sucht eine engagierte Persönlichkeit, die Freude an Veranstaltungen hat, sich für Geschichte interessiert und die Stadt aktiv vertreten möchte. Wer verantwortungsbewusst ist, gern organisiert und Teil eines besonderen Netzwerkes werden möchte, findet in dieser ehrenamtlichen Aufgabe eine spannende Möglichkeit. Gesucht wird ein Roland-Darsteller, der die Stadt Zerbst-Anhalt bei Stadtfesten und besonderen Veranstaltungen repräsentiert, mit Besuchern aus nah und fern ins Gespräch kommt und dazu beiträgt, die Geschichte und Tradition der Stadt lebendig zu halten. Die Rolle ist eng

0: mit dem Roland-Netzwerk verbunden. Als Teil dieses Netzwerkes erhält der Roland-Darsteller die Möglichkeit, andere Darsteller kennenzulernen, Erfahrungen auszutauschen und gemeinsam bei Stadtfesten sowie besonderen Veranstaltungen aufzutreten. Ein besonderes Ereignis ist beispielsweise das Erntedankfest in Zerbst-Anhalt am 3. und 4. Oktober 2026. Weitere Informationen sowie Antworten auf offene Fragen gibt es bei der Touristinformation Zerbst-Anhalt. Und das waren sie, die aktuellen Nachrichten aus der Rhein-1-Redaktion. Wir schauen jetzt noch auf den Wetterbericht und die Meldungen aus der Region. Morgen begrüßt Sie dann mein Kollege Leon Huja. Bis dahin haben Sie eine schöne Zeit und auf Wiedersehen.
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Morgen wird es mit bis zu 22 Grad angenehm warm. Der Himmel bleibt leicht bewölkt, es ist jedoch nicht mit Regen zu rechnen. Dazu weht ein starker Nordwestwind mit vereinzelten Böen in den Morgen- und Mittagsstunden. Das Wetter in der restlichen Woche bleibt ähnlich, wobei der starke Wind wieder abflacht.

0: Sachsen-Anhalt hat in den kommenden Jahren trotz mancher Herausforderungen gute Entwicklungschancen als Land der Zukunftstechnologien und als Vorreiterland bei der Energiewende. Auf der diesjährigen Sommertour von Energie- und Wissenschaftsminister Prof. Dr. Armin Willingmann wird es um wichtige Weichenstellungen gehen, die für eine weiterhin erfolgreiche Landesentwicklung notwendig sind. Im Fokus wird nachhaltiges und erfolgreiches Unternehmertum stehen. Es wird um die erfolgreiche Gestaltung der Energie- und Wärmewende gehen. Und nicht zuletzt um die Förderung von Innovationen und die Stärkung der erstklassigen Wissenschaftslandschaft in Sachsen-Anhalt. Im Rahmen der fünfjährigen Tour durchs Land wird der Minister zahlreiche Unternehmen und Einrichtungen besuchen, wird Förderbescheide überreichen und sich über erfolgreich realisierte Vorhaben informieren. Ein Termin fand bei AMG Lithium im Chemiepark Bitterfeld-Wolfen statt. Hier bekam der Minister einen Einblick in die Produktionsweise des Unternehmens und konnte sich nach einer Präsentation selbst von den Fähigkeiten der AMG Lithium überzeugen.
1: Das Unternehmen ist ja ist vor einigen Jahren hier angesiedelt worden, außerordentlich erfolgreich und mit dem Aufbereiten von Lithium natürlich ganz am Puls der Zeit. Man muss ganz nüchtern sagen, wir erleben in Sachsen-Anhalt ohnehin einen gewissen Boom der Recyclingunternehmen. Wir sind das Land der Zukunftstechnologien und hier fügt sich eins zum anderen. Dieses Lithium, was hier wiedergewonnen wird aus Altteilen unterschiedlicher Qualität, kann künftig bei der Batterieproduktion wieder eingesetzt werden. Das ist eigentlich das, was wir uns unter vernünftiger Kreislaufwirtschaft vorstellen. Und ich bin ganz sicher, das ist hier ein ausgesprochen zukunftsträchtiger Industriestandort.
0: Der am 1. Juli neu in das Unternehmen eingestiegene Standortleiter der AMG Lithium sieht großes Potenzial, sowohl bei der Ausstattung des Unternehmens als auch bei den Fachkräften.
2: Mein erster Eindruck, den ich hier mitgenommen habe, ist

0: extrem positiv, das muss ich sagen. Also zum einen ist es ein ganz tolles Projekt, was aus meiner Sicht sehr, sehr wichtig für Deutschland ist, wenn wir tatsächlich, und für Europa natürlich, wenn wir tatsächlich eine Unabhängigkeit von kritischen Materialien, wie zum Beispiel auch dem Lithium, erreichen wollen. Aber nochmal auf den Standort zurückzukommen, also man hat hier eine hochmoderne Anlage gebaut, man hat wirklich sehr stark investiert, auch in Zukunftstechnologien. Also wenn man alleine, wir haben es jetzt eben beim Rundgang gesehen, davon mal ausgeht, dass wir neben dem reinen Dampferzeugung auch Brünenverdichter haben. Das ist eine sehr aufwendige Technologie, bietet aber den Vorteil, dass wir deutlich weniger fossile Materialien einsetzen müssen und mit Strom, der aus grünen Quellen kommt, tatsächlich dann auch die Energie erzeugen können. Wenn wir auf die Leute drauf schauen, also hier am Wirtschaftsstandort Bitterfeld-Wolfen, finden wir hochqualifizierte Leute, die tatsächlich für diese Technologien auch prädestiniert sind. Und das Team, was hier am Standort ist, ist hochqualifiziert, hochmotiviert und das macht schon Spaß.
1: Doch die Firma denkt weiter und so soll in etwa 3 Jahren eine neue Produktionslinie etabliert werden. Für Fiesel eine wichtige Ergänzung.
0: Der Nukleus, den die Anlage hier im Augenblick darstellt, ist die Veredelung von Lithiumhydroxid in einer Technikqualität zu einer Batteriequalität, welches dann weiterverarbeitet werden zum Kathodenmaterial und dann auch in Batterien zum Einsatz kommt. Was wir jetzt dazu bauen wollen, ist eine Anlage, die in der Wertschöpfung noch einen Schritt vorher einsetzt, also eine Umwandlung vom Lithiumcarbonat, welches ein sehr gängiges Material ist, was entsteht aus den Recyclingprozessen, zum Hydroxid in einer Technikqualität und dann zur Batteriequalität, die in Batterien reinkommt. Der Vorteil, der dadurch entsteht, ist, dass wir die Lücke schließen zwischen dem Recycler und dem Kathodenmaterialhersteller oder dem OEM. Die Recycler sind selber in der Entwicklung der Technologien, das heißt, die Produktionsraten sind noch relativ gering und eine Qualifizierung, Validierung dieses Materials durch den OEM wird so nicht erfolgen. Dadurch, dass wir aber relativ große Produktionsmengen haben, Materialien aus unterschiedlichen Quellen einsetzen können, können wir quasi auch den Recyclern helfen, ihr Material bis zur Batteriequalität zu veredeln und in den Markt zu bringen.
1: Für den Wissenschafts- und Energieminister ist die Etablierung des Unternehmens in Sachsen-Anhalt ein wichtiger Meilenstein. Sieht er doch enorme Vorteile in der Rückgewinnung des so wichtigen Rohstoffs Lithium.
2: Im Land der Zukunftstechnologien ist AMG an dieser Stelle mit dabei und man setzt auf Nachhaltigkeit. Das ist auch vernünftig, weil wir alle wissen, natürlich kann man versuchen, den Rohstoff zu gewinnen, aber man kann auch eben versuchen, den Rohstoff wieder aus Altanlagen, aus Altprodukten heraus zu gewinnen. Und hier an dieser Stelle geschieht das eben. AMG ist hier meines Erachtens ein echtes Vorzeigeunternehmen. Ich habe mich sehr gefreut, dass hier 90 Arbeitsplätze entstanden sind und habe den Eindruck, dass das Unternehmen genau diesen Weg der Zukunft weiter beschreiten will. Nicht nach hinten zu schauen, wie man möglicherweise mit anderen Energieträgern noch ein paar Jahre überwintern kann, sondern ganz mutig voran in Sachen künftige Stromversorgung. Und dazu werden Batterien eine große Rolle spielen.
1: Am 18. September 2024 ging die erste Lithium-Raffinerie in Europa in Betrieb, und zwar in Bitterfeld-Wolfen. Dort produzierte AMG Lithium bereits über 20.000 Tonnen Lithiumhydroxid, ausreichend für Batterien von rund 500.000 E-Autos. Am 11. Juli wurde in Köthen wieder Vielfalt gefeiert und gelebt. Zum inzwischen 3. Mal fanden sich knapp 300 Menschen in der Köthener Innenstadt ein, um beim diesjährigen Christopher Street Day ein Zeichen für die queere Community zu zeigen.
3: Ja, wir haben heute hier den 3. CSD in Köthen mit vielen Menschen demonstrieren für queere Sichtbarkeit. Und wir sehen, viele Menschen sind da, ich freue mich voll. Und der Markt war voll, jetzt ziehen wir hier mit dem Demozug durch die Stadt 2 Stunden lang, machen ein bisschen Lärm und zeigen, wie bunt Köthen ist.
1: Vielfalt gewinnt, trotz Widerstand, hieß das diesjährige Thema der Veranstaltung. Bei solch einem Anblick scheint das auch zu stimmen. Bunte Farben, laute Musik, aufwendige Outfits und eine Menge Gleichgesinnter. Die Teilnehmerinnen und Teilnehmer lebten an diesem Tag ihr Motto. Mit diesem einen Tag im Jahr wollte sich das Team des CSDs in Köthen aber nicht zufrieden geben. Schon die ganze Woche war gespickt von Aktionen.
3: Ja, also wir haben klassisch mit dem Flaggenhissen an der Hochschule begonnen, eben sichtbares Zeichen auch an der Hochschule. Dann gab es Veranstaltungen wie ein queeres Pub-Quiz, dann hatten wir einen Plakate-Workshop, wir hatten eine queere Stadt-Rallye, einen Sektempfang mit Kino, mit Kino.

0: Und ja, ein bunt geschmücktes Programm für alle was dabei. Und morgen dann noch was ganz Besonderes in der St. Jakobskirche, ein queerer Gottesdienst.
1: Der zweistündige Demozug durch die Köthner Innenstadt galt dann als Highlight dieser Aktionswoche. Nicht nur den Mitlaufenden selbst scheint das eine Menge Spaß gemacht zu haben, auch an den Straßenrändern, Fenstern und Haustüren zeigten sich die Einwohnerinnen und Einwohner der Stadt solidarisch mit den queeren Menschen. Dieses Jahr übernahm die Schirmherrschaft Sabrina Repp, Europaabgeordnete der SPD. Sie bekennt sich klar zur Veranstaltung. Der Christopher Street Day ist ein Paradebeispiel dafür, wie Demonstration und Feier zusammenpassen können. Auch Mietig erkennt diesen nicht als Widerspruch.
0: Na, ich sag immer, ein CSD ist hundertprozentig politisch, weil auch die Lieder, die gespielt werden, sind politisch, die haben politischen Inhalt. Und politisch muss nicht immer nur eine Rede sein, sondern das kann auch Gesang sein, das kann Tanz sein, das kann Drag sein. Und natürlich gehört auch Feiern mit dazu. Das ist der einzige Tag im Jahr, wo die queere Community in Köthen raus kann, ohne irgendwie angefeindet zu werden oder dumm angeguckt zu werden. Von daher passt das schon zusammen und es ist wichtig, eben Gesicht zu zeigen, politisch, wie wir das ja auch machen.
1: Noch bevor der Umzug losging, gab es am Köthner Markt die Möglichkeit, mit Gleichgesinnten ins Gespräch zu kommen und sich an verschiedenen Ständen auszutauschen. Sowohl Parteien als auch andere Vereinigungen waren vor Ort, um ihre Solidarität auszusprechen.
0: Wir sind sehr stolz darüber, dass Sabrina Repp, die EU-Abgeordnete vom Europaparlament, die Schirmherrschaft übernommen hatte diesen Jahr. Wir hatten die stellvertretende Ministerpräsidentin Dr. Lydia Hüstens da, die Spitzenkandidatin der Grünen, Susanne Schübacher-Seidlitz, aber auch Bundestagsabgeordnete, Landtagsabgeordnete sind mit dabei, um ja, in Köthen Gesicht zu zeigen. Und natürlich auch, also Stände haben wir, die Parteien von Volt über FDP, über Linke bis hin, aber auch Organisationen wie zum Beispiel der CSD Sachsen-Anhalt, Queerformat oder auch andere Initiativen hier aus der Region.
1: Mietig zeigt sich mit der gesamten Veranstaltung mehr als zufrieden. Es hätte keine Probleme gegeben und auch die Zusammenarbeit mit den Behörden lief super. Eine rechte Gegendemo ist dieses Jahr auch ausgeblieben. Genauso wie in Wittenberg. Das Motto Vielfalt gewinnt trotz Widerstand scheint sich also zu bewahrheiten.

Hallo und herzlich willkommen zur neuesten Ausgabe von Zeitnah hier auf RAN 1. Im Dessauer Rathaus ist am Montagabend, dem 20. Juli, eine Bombendrohung eingegangen. Nach Informationen der Stadt Dessau-Roßlau wurde die Drohung per E-Mail an das allgemeine E-Mail-Postfach der Stadt

0: Stadtverwaltung geschickt und am Dienstagmorgen entdeckt. Nach Rücksprache mit dem Büro des Oberbürgermeisters sowie dem Ordnungsdezernat wurde die Polizei informiert. Die Einsatzkräfte reagierten umgehend und ließen das Rathaus am frühen Morgen räumen. Rund 500 Mitarbeiter und Besucher waren von der Evakuierung betroffen. Zudem wurde der Bereich rund um das Rathaus weiträumig abgesperrt. Anschließend durchsuchten Spezialkräfte der Polizei sämtliche Räume und Flure des Gebäudes. Dabei wurde kein verdächtiger Gegenstand gefunden. Gegen 8.30 Uhr konnte schließlich Entwarnung gegeben werden. Die Polizei hat Ermittlungen zum bislang unbekannten Absender der E-Mail aufgenommen. Der Oberbürgermeister bedankte sich bei allen Einsatzkräften und auch bei den Mitarbeitern für die schnelle Umsetzung aller notwendigen Maßnahmen. Beim Campusfest, dem Tag der offenen Tür des Fachbereichs Architektur, Facility Management und Geoinformation sowie der Dessau Design Show des Fachbereichs Design, konnten Studieninteressierte am 17. und 18. Juli hinter die Kulissen der Hochschule Anhalt schauen, den Campus kennenlernen und mit Studierenden ins Gespräch kommen. Die Hochschule Anhalt lud erneut zur Dessau Design Show ein. Am Freitag, dem 17. Juli von 13 bis 18 Uhr und am Samstag, dem 18. Juli von 10 bis 16 Uhr, öffnete der Campus Dessau seine Türen für Besucher.
1: Früher hieß es Tag der offenen Tür, Hochschulfest. Und gestern am Freitag waren alle Fachbereiche involviert am Standort. Die haben hier auch Architektur und Facility Management. Und die Designer machen aber an zwei Tagen, weil wir halt sehr viele Projekte visuell aufgearbeitet haben und da reicht ein Tag nicht aus, um das alles einmal gesehen zu haben.
0: Mit der Eröffnung des Campusfestes am Freitag verwandelte sich das Hochschulgelände in eine Informations- und Erlebnismeile. Workshops und Mitmachaktionen boten zahlreiche Gelegenheiten zum Austausch. Führungen über den Campus ermöglichten Einblicke in Ateliers, Labore und Werkstätten der verschiedenen Fachbereiche. Bei der Dessau Design Show zeigten die Studierenden, woran sie im vergangenen Semester gearbeitet haben. Dabei stellten sie ihre Projekte vor und kamen mit den Besuchern ins Gespräch.
2: Im ersten und zweiten Semester machen wir halt so verschiedene Grundlagen, deswegen haben wir so ganz paar Kurse, wo wir was ausstellen, halt kleinere Projekte, größere Projekte. Hier eben zum Beispiel die VR-Welten, die wir gezeichnet haben, in Verbindung mit den großen Pappgestalten, die wir da in dem anderen Raum gemacht haben. Das war halt so Visu und Keks. Und dann haben wir noch drei andere Grundlagenkurse, einmal so 4D, einmal 2D. Das sind dann so Weihnachtskarten geworden. In 4D haben wir eben so Animationen gemacht oder halt viel digital auf jeden Fall auch. Genau. Und dann haben wir noch Theoriegrundlagen. Da haben wir so Gigamaps gemacht und so verschiedene Ausarbeitungen von Kulturtechnik als Thema.
0: Im gesamten Hochschulgebäude gab es viel zu entdecken. Jeder Raum bot neue Eindrücke und kreative Ideen. Neben Ausstellungen und Präsentationen erwarteten die Besucher einen Designshop, Rundgänge sowie zahlreiche Mitmachaktionen. Besonders die große künstlerische Freiheit bei den Projekten begeistert die Studierenden immer wieder.
2: Integriertes Design heißt ja, man ist nicht festgelegt, es ist nicht nur Produktdesign, es ist nicht nur Modedesign, sondern wir machen halt alles Mögliche, Grafikdesign, was auch immer, Kommunikationsdesign und eben auch noch ein bisschen ein paar künstlerische Aspekte sind mit dabei. Und es gefällt mir halt voll gut, wenn man einfach in jeden Bereich mal so reinschaut und halt in den nächsten Semestern kann man sich dann eben überlegen, hey, was interessiert mich denn mehr? Und das wählt man dann eben als so Module. Und ja, das ist einfach, man hat so voll viele, verschiedene Experiences irgendwie, das ist total schön.
0: Zwar war das jeweilige Thema der Aufgaben vorgegeben, doch die Umsetzung fiel bei jedem Projekt unterschiedlich aus. Jeder konnte die eigene Interpretation verwirklichen. Diese kreative Freiheit zahlte sich aus, denn auch die Professoren zeigten sich zufrieden mit den Ergebnissen.
1: Wir haben diesmal in den Grundlagen sehr tolle VR-Ergebnisse erzielt, weil wir den Fokus mehr dann am Ende auf die Erstellung von Wesen und Welten konzentriert haben. Und wir können das dann, die Zuschauer können das jetzt live erleben hier im Holodeck. Da kann man mit 8 Personen gleichzeitig diese Welten besuchen, sich gegenseitig sehen und dann zusammen in der Welt kommunizieren und sich halt Objekte, Designobjekte anschauen.
0: Ein grünes Klebeband führte die Besucher durch das gesamte Hochschulgebäude. Ob Upcycling-Challenges, die Gestaltung eines Magazins zum Thema Kaufhaus Zeek oder 3D-Skulpturen, Die Bandbreite der Projekte war groß. Ein zentraler Bestandteil der Dessau Design Show ist jedes Jahr der Austausch zwischen Professoren, Studierenden sowie Studieninteressierten.
1: Deswegen machen wir es ja auch, dass dann sozusagen Interessierte auch hier einen Einblick bekommen, wie das funktioniert, was sie erwartet. Sie können die Studierenden fragen, wie sie das sehen, wie das Leben hier in Dessau ist. Und wir sind ein sehr kleiner Campus und wir sind der kleinste Fachbereich in der Hochschule Anhalt. Das hat auch den Vorteil, dass wir uns alle kennen. Wir sind also eher wie ein familiärer Kontext hier. Und bei uns sind Studenten wirklich, wir kennen es persönlich mit dem Namen und nicht wie in anderen Universitäten, wo man bloß eine Nummer ist von Tausenden.
0: Viele Studieninteressierte konnten einen Einblick in das Studium und den Campusalltag gewinnen. Die nächste Dessau Design Show findet das nächste Mal im Februar statt.
3: Zur Saison 2026/27 übernimmt Christian Hoffmann das Amt des Cheftrainers der Floorball-Bundesligamannschaft des PSV Black Wolves Dessau. Der Magdeburger wechselt nach seiner aktiven Karriere mit 87 Einsätzen, 73 Toren und 44 Vorlagen im Trikot der Wölfe von der Spielfläche an die Bande und folgt damit auf Sascha Marquardt, der dem Verein weiterhin in anderer Funktion erhalten bleibt. In den ersten Trainingseinheiten lag der Fokus auf der Entwicklung einer neuen Spielstruktur in Defensive und Offensive. Unterstützt wird er dabei weiterhin vom bestehenden Trainerteam rund um Sascha Marquardt sowie neu von Martin Sauermann, der seine Bundesliga-Erfahrung einbringt und sich unter anderem um Nachwuchsarbeit und Special Teams kümmert. Der neue Cheftrainer steht für einen offensiven Spielstil mit viel Ballbesitz, ohne dabei die Defensive zu vernachlässigen. Nach einer sportlich schwierigen vergangenen Saison blickt Hoffmann optimistisch auf die neue Spielzeit. Er sieht großes Entwicklungspotenzial in der Mannschaft und erwartet durch kommende Nachwuchsjahrgänge eine spannende Zukunft für die Black Wolves. Die Sportschützen des PSV 90 haben aktuell eine Spendenaktion über die Plattform 99 Funken der Stadtsparkasse Dessau am Laufen. Sie sammeln Spenden für neue, moderne Schießanlagen. Aktuell wird noch auf Papierscheiben geschossen. Wieso neue elektronische Anlagen so wichtig für die Sportler sind und was das Sportschießen so besonders macht, hat uns Abteilungsleiterin Silvia Heim verraten.
4: Die Schießabteilung des PSV 90 Dessau blickt auf eine lange und erfolgreiche Tradition zurück. Seit vielen Jahren nehmen die Schützen des Polizeisportvereins an zahlreichen Wettkämpfen teil und konnten dabei viele sportliche Erfolge und Siege erringen. Aktuell steht die Abteilung jedoch vor einer besonderen Herausforderung. In der Schießanlage in Waldersee wird immer noch mit klassischen Papierscheiben und Seilzuganlagen trainiert. Diese veraltete Ausstattung führt nicht nur zu Einschränkungen im Trainingsbetrieb, sondern verschafft den Sportlern auch Nachteile bei Wettkämpfen, bei denen moderne elektronische Schießanlagen längst Standard sind.
5: In der Zeit, die es jetzt gibt und vieles olympische Disziplinen auch geworden sind, zum Beispiel eben auch der Schießsport, ist es wichtig, auf elektronische Anlagen zu schießen. Ganz einfach, weil wir wettbewerbsfähig bleiben möchten, auch mit unserer Abteilung. Und ja, derzeit eben eine Sponsorenaktion läuft über die Sparkasse Dessau, um uns ein bisschen zu modernisieren. Wir würden gerne die Hälfte unserer Anlagen auf elektronische Anlagen umstellen, um den Leuten, die zu Landesmeisterschaften außerartig großen Wettkämpfen oder eben zur deutschen Meisterschaft fahren, dass sie genauso diese Voraussetzungen ihres Trainings haben, um mit anderen mitzuhalten. Elektronische Anlagen sind sofort einsehbar beim Schießen. Man kann dort ganz viel einstellen. Man kann darauf achten, wie ist seine Schießkurve. Man kann sich ein Diagramm erstellen. Es ist eine Präzision. Es ist ganz einfach. Nicht nur, ich schieße jetzt auf Papier und hole mir das ran und gucke mir das an, sondern es wird mir sofort ausgerechnet. Welchen Schuss habe ich? Welches Zehntel habe ich? Wie viele Teiler sind es?
4: Die Anschaffung moderner Technik ist jedoch mit erheblichen Kosten verbunden und stellt den Verein als auch die Sportschießabteilung vor großen finanziellen Herausforderungen. Um den Traum einer zeitgemäßen Ausstattung dennoch verwirklichen zu können, hat sich der Verein dazu entschieden, über die Crowdfunding-Plattform 99 Funken der Stadtsparkasse Dessau um Unterstützung und Spenden zu werben.
5: Diese Spendenaktion läuft über die Dessauer Stadtsparkasse, ist unter der Stadtsparkasse auch zu finden im Internet, heißt 99 Funken. Dort gibt es eine Seite, wo man sich registrieren kann oder man ist einfach nur Unterstützer, geht da drauf, kann einen Beitrag eingeben. Ja, auch der kleinste Beitrag hilft uns. Bekommt auch eine Spendenquittung. Wer natürlich nicht namentlich genannt werden möchte, der kann das Häkchen an dieser Stelle setzen, sollte diese Aktion nicht zu 100% erfüllt werden. Also wir sind jetzt bei 31%, haben noch 38 Tage Zeit, das ist wenig. Sollte es nicht erfüllt werden, bekommt jeder, der gespendet hat, das Geld auch wieder zurück. Es ist nicht verloren. Für uns, ja. Aber es ist nicht so, dass diejenigen sagen, na gut, und was passiert jetzt mit meinem Geld? Ja? Also wie gesagt, es wird wieder zurückgezahlt, man hat die Kontoverbindung, man hat die Adresse und wer eine Spendenquittung braucht, bekommt die auch. Also unsere Sponsoring läuft auf 12.000 Euro. Das ist das Minimum, was wir brauchen für 4 Schießanlagen. Wir hätten ja eigentlich den Bedarf für 7. Aber da wir ja auch Kinder und Jugendliche aufnehmen und die elektronischen Anlagen ja auch sehr sensibel sind, würden wir auch ganz gerne noch auf Papier lassen, auch für Schießanfänger. Ansonsten, wie gesagt, 4 Stück würde auf diesen Preis kommen. Anders geht es nicht. Und das ist schon ein sehr kulanter Preis. Da ist ja eine gute Vorarbeit geleistet worden, voriges Jahr zur Deutschen Meisterschaft, um diesen Preis zu bekommen. Ansonsten wären es ungefähr noch mal 3.000 bis 4.000 Euro mehr.
4: Die Schießanlage des PSV 90 dient jedoch nicht ausschließlich als Trainingsstätte für die eigenen Vereinsmitglieder. In der Anlage werden auch die Kreismeisterschaften der Stadt Dessau-Roßlau in den Disziplinen Auflageschießen, Pistole, Gewehr und Freischießen ausgetragen. Darüber hinaus ist die Schießanlage jedes Jahr Austragungsort des traditionellen Wintercups des PSV 90 Dessau. Seit mittlerweile 24 Jahren lockt die Veranstaltung zwischen 100 und 130 Sportler sowie zahlreiche Besucher an. Eine Modernisierung der Schießanlage würde nicht nur den Trainingsbetrieb verbessern, sondern auch bei diesen Veranstaltungen für deutlich bessere und zeitgemäßere Wettkampfsbedingungen sorgen. Die Sportschießabteilung des PSV 90 kann trotz der schwierigen Trainingsbedingungen sich über zahlreiche sportliche Erfolge in der Vergangenheit freuen.
5: Der Verein ist schon von Anfang an sehr erfolgreich. Wir sind hier gestartet mit 15 Jugendlichen, die ihr Training absolviert haben, die zu deutschen Meisterschaften gefahren sind, die zu Landesmeisterschaften gefahren sind, in andere Vereine zu großen Pokalwettkämpfen. Und aus dem Grund eigentlich auch diese vielen Pokale, die wir hier stehen haben, weil für so ein paar Leute, manchmal fahren nur 3 oder 4, erringen wir fast jedes Mal einen Pokal. Und das ist doch schon mal eigentlich eine gute Auszeichnung für uns. Wir sind aufgestellt, indem wir beim PSV ja, wie gesagt, die Abteilung sind. Wir sind 1990 hier in diesen Schießstand eingezogen, der vorher Baustelle war. Wir haben versucht, einen Schießstand draus zu machen. Aufgestellt sind wir derzeit mit 29 Mitgliedern. Davon ist eine Jugendgruppe von 7 Jungs und Mädels. Alles andere sind dann Herrschaften, Damen und Herren allen Alters.
4: Bis zum 27. August kann noch über die Crowdfunding-Plattform 99 Funken der Stadtsparkasse Dessau für eine moderne Schießanlage für den PSV 90 Dessau gespendet werden. Der Verein und besonders die Sportschießabteilung freut sich über jede Spende. Erreicht kann die Webseite unter www.99funken.de/psv-90-sportschießen.
3: Die Stadt Zerbst-Anhalt sucht eine engagierte Persönlichkeit, die Freude an Veranstaltungen hat, sich für Geschichte interessiert und die Stadt aktiv vertreten möchte. Wer verantwortungsbewusst ist, gern organisiert und Teil eines besonderen Netzwerkes werden möchte, findet in dieser ehrenamtlichen Aufgabe eine spannende Möglichkeit. Gesucht wird ein Roland-Darsteller, der die Stadt Zerbst-Anhalt bei Stadtfesten und besonderen Veranstaltungen repräsentiert, mit Besuchern aus nah und fern ins Gespräch kommt und dazu beiträgt, die Geschichte und Tradition der Stadt lebendig zu halten. Die Rolle ist eng mit dem Roland-Netzwerk verbunden. Als Teil dieses Netzwerkes erhält der Roland-Darsteller die Möglichkeit, andere Darsteller kennenzulernen, Erfahrungen auszutauschen und gemeinsam bei Stadtfesten sowie besonderen Veranstaltungen aufzutreten. Ein besonderes Ereignis ist beispielsweise das Erntedankfest in Zerbst-Anhalt am 3. und 4. Oktober 2026. Weitere Informationen sowie Antworten auf offene Fragen gibt es bei der Touristinformation Zerbst-Anhalt. Und das waren sie, die aktuellen Nachrichten aus der Rhein-1-Redaktion. Wir schauen jetzt noch auf den Wetterbericht und die Meldungen aus der Region. Morgen begrüßt sie dann mein Kollege Leon Huja. Bis dahin haben Sie eine schöne Zeit und auf Wiedersehen.
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Morgen wird es mit bis zu 22 Grad angenehm warm. Der Himmel bleibt leicht bewölkt, es ist jedoch nicht mit Regen zu rechnen. Dazu weht ein starker Nordwestwind mit vereinzelten Böen in den Morgen- und Mittagsstunden. Das Wetter in der restlichen Woche bleibt ähnlich, wobei der starke Wind wieder abflacht.

0: Sachsen-Anhalt hat in den kommenden Jahren trotz mancher Herausforderungen gute Entwicklungschancen als Land der Zukunftstechnologien und als Vorreiterland bei der Energiewende. Auf der diesjährigen Sommertour von Energie- und Wissenschaftsminister Prof. Dr. Armin Willingmann wird es um wichtige Weichenstellungen gehen, die für eine weiterhin erfolgreiche Landesentwicklung notwendig sind. Im Fokus wird nachhaltiges und erfolgreiches Unternehmertum stehen. Es wird um die erfolgreiche Gestaltung der Energie- und Wärmewende gehen. Und nicht zuletzt um die Förderung von Innovationen und die Stärkung der erstklassigen Wissenschaftslandschaft in Sachsen-Anhalt. Im Rahmen der fünfjährigen Tour durchs Land wird der Minister zahlreiche Unternehmen und Einrichtungen besuchen, wird Förderbescheide überreichen und sich über erfolgreich realisierte Vorhaben informieren. Ein Termin fand bei AMG Lithium im Chemiepark Bitterfeld-Wolfen statt. Hier bekam der Minister einen Einblick in die Produktionsweise des Unternehmens und konnte sich nach einer Präsentation selbst von den Fähigkeiten der AMG Lithium überzeugen.
1: Das Unternehmen ist ja ist vor einigen Jahren hier angesiedelt worden, außerordentlich erfolgreich und mit dem Aufbereiten von Lithium natürlich ganz am Puls der Zeit. Man muss ganz nüchtern sagen, wir erleben in Sachsen-Anhalt ohnehin einen gewissen Boom der Recyclingunternehmen. Wir sind das Land der Zukunftstechnologien und hier fügt sich eins zum anderen. Dieses Lithium, was hier wiedergewonnen wird aus Altteilen unterschiedlicher Qualität, kann künftig bei der Batterieproduktion wieder eingesetzt werden. Das ist eigentlich das, was wir uns unter vernünftiger Kreislaufwirtschaft vorstellen. Und ich bin ganz sicher, das ist hier ein ausgesprochen zukunftsträchtiger Industriestandort.
0: Der am 1. Juli neu in das Unternehmen eingestiegene Standortleiter der AMG Lithium sieht großes Potenzial, sowohl bei der Ausstattung des Unternehmens als auch bei den Fachkräften.
2: Mein erster Eindruck, den ich hier mitgenommen habe, ist extrem positiv, das muss ich sagen. Also zum einen ist es ein ganz tolles Projekt, was aus meiner Sicht sehr, sehr wichtig für Deutschland ist, wenn wir tatsächlich, und für Europa natürlich, wenn wir tatsächlich eine Unabhängigkeit von kritischen Materialien, wie zum Beispiel auch dem Lithium, erreichen wollen. Aber nochmal auf den Standort zurückzukommen, also man hat hier eine hochmoderne Anlage gebaut, man hat wirklich sehr stark investiert, auch in Zukunftstechnologien. Also wenn man alleine, wir haben es jetzt eben beim Rundgang gesehen, davon mal ausgeht, dass wir neben dem reinen Dampferzeugung auch Brühenverdichter haben. Das ist eine sehr aufwendige Technologie, bietet aber den Vorteil, dass wir deutlich weniger fossile Materialien einsetzen müssen und mit Strom, der aus grünen Quellen kommt, tatsächlich dann auch die Energie erzeugen können. Wenn wir auf die Leute drauf schauen, also hier am Wirtschaftsstandort Bitterfeld-Wolfen, finden wir hochqualifizierte Leute, die tatsächlich für diese Technologien auch prädestiniert sind. Und das Team, was hier am Standort ist, ist hochqualifiziert, hochmotiviert und das macht schon Spaß.
0: Doch die Firma denkt weiter und so soll in etwa 3 Jahren eine neue Produktionslinie etabliert werden. Für Fiesel eine wichtige Ergänzung.
2: Der Nukleus, den die Anlage hier im Augenblick darstellt, ist die Veredelung von Lithiumhydroxid in einer Technikqualität zu einer Batteriequalität, welches dann weiterverarbeitet werden zum Kathodenmaterial und dann auch in Batterien zum Einsatz kommt. Was wir jetzt dazu bauen wollen, ist eine Anlage, die in der Wertschöpfung noch einen Schritt vorher einsetzt, also eine Umwandlung vom Lithiumcarbonat, welches ein sehr gängiges Material ist, was entsteht aus den Recyclingprozessen, zum Hydroxid in einer Technikqualität und dann tatsächlich zur Batteriequalität, die in Batterien reinkommt. Der Vorteil, der dadurch entsteht, ist, dass wir die Lücke schließen zwischen dem Recycler und dem Kathodenmaterialhersteller oder dem OEM. Die Recycler sind selber in der Entwicklung der Technologien, das heißt, die Produktionsraten sind noch relativ gering und eine Qualifizierung, Validierung dieses Materials durch ein OEM wird so nicht erfolgen. Dadurch, dass wir aber relativ große Produktionsmengen haben, Materialien aus unterschiedlichen Quellen einsetzen können, können wir quasi auch den Recyclern helfen, ihr Material bis zur Batteriequalität zu veredeln und in den Markt zu bringen.
0: Für den Wissenschafts- und Energieminister ist die Etablierung des Unternehmens in Sachsen-Anhalt ein wichtiger Meilenstein. Sieht er doch enorme Vorteile in der Rückgewinnung des so wichtigen Rohstoffs Lithium.
1: Im Land der Zukunftstechnologien ist AMG an dieser Stelle mit dabei und man setzt auf Nachhaltigkeit. Das ist auch vernünftig, weil wir alle wissen, natürlich kann man versuchen, den Rohstoff zu gewinnen, aber man kann auch eben versuchen, den Rohstoff wieder aus Altanlagen, aus Altprodukten heraus zu gewinnen. Und hier an dieser Stelle geschieht das eben. AMG ist hier meines Erachtens ein echtes Vorzeigeunternehmen. Ich habe mich sehr gefreut, dass hier 90 Arbeitsplätze entstanden sind und habe den Eindruck, dass das Unternehmen genau diesen Weg der Zukunft weiter beschreiten will. nicht nach hinten zu schauen, wie man möglicherweise mit anderen Energieträgern noch ein paar Jahre überwintern kann, sondern ganz mutig voran in Sachen künftige Stromversorgung. Und dazu werden Batterien eine große Rolle spielen.
0: Am 18. September 2024 ging die erste Lithium-Raffinerie in Europa in Betrieb, und zwar in Bitterfeld-Wolfen. Dort produzierte AMG Lithium bereits über 20.000 Tonnen Lithiumhydroxid, ausreichend für Batterien von rund 500.000 E-Autos. Am 11. Juli wurde in Köthen wieder Vielfalt gefeiert und gelebt. Zum inzwischen dritten Mal fanden sich knapp 300 Menschen in der Köthener Innenstadt ein, um beim diesjährigen Christopher Street Day ein Zeichen für die queere Community zu zeigen.
3: Ja, wir haben heute hier den dritten CSD in Köthen mit vielen Menschen demonstrieren für queere Sichtbarkeit. Und ja, wir sehen, viele Menschen sind da, ich freue mich voll. Und der Markt war voll. Jetzt ziehen wir hier mit dem Demozug durch die Stadt 2 Stunden lang, machen ein bisschen Lärm und zeigen, wie bunt Köthen ist.
0: Vielfalt gewinnt, trotz Widerstand, hieß das diesjährige Thema der Veranstaltung. Bei solch einem Anblick scheint das auch zu stimmen. Bunte Farben, laute Musik, aufwendige Outfits und eine Menge Gleichgesinnter. Die Teilnehmerinnen und Teilnehmer lebten an diesem Tag ihr Motto. Mit diesem einen Tag im Jahr wollte sich das Team des CSDs in Köthen aber nicht zufrieden geben. Schon die ganze Woche war gespickt von Aktionen.
3: Ja, also wir haben klassisch mit dem Flaggenhissen an der Hochschule begonnen, eben sichtbares Zeichen auch an der Hochschule. Dann gab es Veranstaltungen wie ein queeres Pub-Quiz, dann hatten wir einen Plakate-Workshop, wir hatten eine queere Stadt-Rallye, einen Sektempfang mit Kino.

0: und ja, ein bunt geschmücktes Programm, für alle was dabei. Und morgen dann noch was ganz Besonderes in der St. Jakobskirche, ein queerer Gottesdienst.
1: Der zweistündige Demozug durch die Köthner Innenstadt galt dann als Highlight dieser Aktionswoche. Nicht nur den Mitlaufenden selbst scheint das eine Menge Spaß gemacht zu haben, auch an den Straßenrändern, Fenstern und Haustüren zeigten sich die Einwohnerinnen und Einwohner der Stadt solidarisch mit den queeren Menschen. Dieses Jahr übernahm die Schirmherrschaft Sabrina Repp, Europaabgeordnete der SPD. Sie bekennt sich klar zur Veranstaltung. Der Christopher Street Day ist ein Paradebeispiel dafür, wie Demonstration und Feier zusammenpassen können. Auch Mietig erkennt diesen nicht als Widerspruch.
0: Na, ich sag immer, ein CSD ist hundertprozentig politisch, weil auch die Lieder, die gespielt werden, sind politisch, die haben politischen Inhalt. Und politisch muss nicht immer nur eine Rede sein, sondern das kann auch Gesang sein, das kann Tanz sein, das kann Drag sein. Und natürlich gehört auch Feiern mit dazu. Das ist der einzige Tag im Jahr, wo die queere Community in Köthen raus kann, ohne irgendwie angefeindet zu werden oder dumm angeguckt zu werden. Von daher passt das schon zusammen und es ist wichtig, eben Gesicht zu zeigen, politisch, wie wir das ja auch machen.
1: Noch bevor der Umzug losging, gab es am Köthner Markt die Möglichkeit, mit Gleichgesinnten ins Gespräch zu kommen und sich an verschiedenen Ständen auszutauschen. Sowohl Parteien als auch andere Vereinigungen waren vor Ort, um ihre Solidarität auszusprechen.
0: Wir sind sehr stolz darüber, dass Sabrina Repp, die EU-Abgeordnete vom Europaparlament, die Schirmherrschaft übernommen hat in diesem Jahr. Wir hatten die stellvertretende Ministerpräsidentin Dr. Lydia Hüstens da, die Spitzenkandidatin der Grünen, Susanne Schieberer-Seidlitz, aber auch Bundestagsabgeordnete, Landtagsabgeordnete sind mit dabei, um ja, in Köthen Gesicht zu zeigen. Und natürlich auch, also Stände haben wir, die Parteien von Volt über FDP, über Linke bis hin, aber auch Organisationen wie zum Beispiel der CSD Sachsen-Anhalt, Queerformat oder auch andere Initiativen hier aus der Region.
1: Mietig zeigt sich mit der gesamten Veranstaltung mehr als zufrieden. Es hätte keine Probleme gegeben und auch die Zusammenarbeit mit den Behörden lief super. Eine rechte Gegendemo ist dieses Jahr auch ausgeblieben. Genauso wie in Wittenberg. Das Motto Vielfalt gewinnt trotz Widerstand scheint sich also zu bewahrheiten.

Hallo und herzlich willkommen zur neuesten Ausgabe von Zeitnah hier auf RAN 1. Im Dessauer Rathaus ist am Montagabend, dem 20. Juli, eine Bombendrohung eingegangen. Nach Information der Stadt Dessau-Roßlau wurde die Drohung per E-Mail an das allgemeine E-Mail-Postfach der Stadt

0: Stadtverwaltung geschickt und am Dienstagmorgen entdeckt. Nach Rücksprache mit dem Büro des Oberbürgermeisters sowie dem Ordnungsdezernat wurde die Polizei informiert. Die Einsatzkräfte reagierten umgehend und ließen das Rathaus am frühen Morgen räumen. Rund 500 Mitarbeiter und Besucher waren von der Evakuierung betroffen. Zudem wurde der Bereich rund um das Rathaus weiträumig abgesperrt. Anschließend durchsuchten Spezialkräfte der Polizei sämtliche Räume und Flure des Gebäudes. Dabei wurde kein verdächtiger Gegenstand gefunden. Gegen 8:30 Uhr konnte schließlich Entwarnung gegeben werden. Die Polizei hat Ermittlungen zum bislang unbekannten Absender der E-Mail aufgenommen. Der Oberbürgermeister bedankte sich bei allen Einsatzkräften und auch bei den Mitarbeitern für die schnelle Umsetzung aller notwendigen Maßnahmen. Beim Campusfest, dem Tag der offenen Tür des Fachbereichs Architektur, Facility Management und Geoinformation sowie der Dessau Design Show des Fachbereichs Design, konnten Studieninteressierte am 17. und 18. Juli hinter die Kulissen der Hochschule Anhalt schauen, den Campus kennenlernen und mit Studierenden ins Gespräch kommen. Die Hochschule Anhalt lud erneut zur Dessau Design Show ein. Am Freitag, dem 17. Juli von 13 bis 18 Uhr und am Samstag, dem 18. Juli von 10 bis 16 Uhr, öffnete der Campus Dessau seine Türen für Besucher.
1: Früher hieß es Tag der offenen Tür, Hochschulfest. Und gestern am Freitag waren alle Fachbereiche involviert am Standort. Wir haben hier auch Architektur und Facility Management. Und die Designer machen aber an zwei Tagen, weil wir halt sehr viele Projekte visuell aufgearbeitet haben. Und da reicht ein Tag nicht aus, um das alles einmal gesehen zu haben.
0: Mit der Eröffnung des Campusfestes am Freitag verwandelte sich das Hochschulgelände in eine Informations- und Erlebnismeile. Workshops und Mitmachaktionen boten zahlreiche Gelegenheiten zum Austausch. Führungen über den Campus ermöglichten Einblicke in Ateliers, Labore und Werkstätten der verschiedenen Fachbereiche. Bei der Dessau Design Show zeigten die Studierenden, woran sie im vergangenen Semester gearbeitet haben. Dabei stellten sie ihre Projekte vor und kamen mit den Besuchern ins Gespräch.
2: Im ersten und zweiten Semester machen wir halt so verschiedene Grundlagen. Deswegen haben wir so ganz paar Kurse, wo wir was ausstellen. Halt kleinere Projekte, größere Projekte. Hier eben zum Beispiel die VR-Welten, die wir gezeichnet haben. In Verbindung mit den großen Pappgestalten, die wir da in dem anderen Raum gemacht haben. Das war halt so Visu und Keks. Und dann haben wir noch drei andere Grundlagenkurse. Einmal so 4D. Einmal 2D, das sind dann so Weihnachtskarten geworden. In 4D haben wir eben so Animationen gemacht oder halt viel digital auf jeden Fall auch. Genau. Und dann haben wir noch Theoriegrundlagen. Da haben wir so Gigamaps gemacht und so verschiedene Ausarbeitungen von Kulturtechnik als Thema.
0: Im gesamten Hochschulgebäude gab es viel zu entdecken. Jeder Raum bot neue Eindrücke und kreative Ideen. Neben Ausstellungen und Präsentationen erwarteten die Besucher einen Designshop, Rundgänge sowie zahlreiche Mitmachaktionen. Besonders die große künstlerische Freiheit bei den Projekten begeistert die Studierenden immer wieder.
2: Integriertes Design heißt ja, man ist nicht festgelegt, es ist nicht nur Produktdesign, es ist nicht nur Modedesign, sondern wir machen halt alles Mögliche, Grafikdesign, was auch immer, Kommunikationsdesign und eben auch noch ein bisschen ein paar künstlerische Aspekte sind mit dabei. Und es gefällt mir halt voll gut, wenn man einfach in jeden Bereich mal so reinschaut und halt in den nächsten Semestern kann man sich dann eben überlegen, hey, was interessiert mich denn mehr? Und das wählt man dann eben als so Module. Und ja, das ist einfach, man hat so voll viele, verschiedene Experiences irgendwie, das ist total schön.
0: Zwar war das jeweilige Thema der Aufgaben vorgegeben, doch die Umsetzung fiel bei jedem Projekt unterschiedlich aus. Jeder konnte die eigene Interpretation verwirklichen. Diese kreative Freiheit zahlte sich aus, denn auch die Professoren zeigten sich zufrieden mit den Ergebnissen.
1: Wir haben diesmal in den Grundlagen sehr tolle VR-Ergebnisse erzielt, weil wir den Fokus mehr dann am Ende auf die Erstellung von Wesen und Welten konzentriert haben. Und wir können das dann jetzt, Zuschauer können das jetzt live erleben hier im Holodeck. Da kann man mit 8 Personen gleichzeitig diese Welten besuchen, sich gegenseitig sehen und dann zusammen in der Welt kommunizieren und sich halt Objekte, Designobjekte anschauen.
0: Ein grünes Klebeband führte die Besucher durch das gesamte Hochschulgebäude. Ob Upcycling-Challenges, die Gestaltung eines Magazins zum Thema Kaufhaus Zeek oder 3D-Skulpturen

0: konnten einen Einblick in das Studium und den Campusalltag gewinnen. Die nächste Dessau Design Show findet das nächste Mal im Februar statt.
1: Zur Saison 2026/27 übernimmt Christian Hoffmann das Amt des Cheftrainers der Floorball-Bundesligamannschaft des PSV Black Wolves Dessau. Der Magdeburger wechselt nach seiner aktiven Karriere mit 87 Einsätzen, 73 Toren und 44 Vorlagen im Trikot der Wölfe von der Spielfläche an die Bande und folgt damit auf Sascha Marquardt, der dem Verein weiterhin in anderer Funktion erhalten bleibt. In den ersten Trainingseinheiten lag der Fokus auf der Entwicklung einer neuen Spielstruktur in Defensive und Offensive. Unterstützt wird er dabei weiterhin vom bestehenden Trainerteam rund um Sascha Marquardt sowie neu von Martin Sauermann, der seine Bundesliga-Erfahrung einbringt und sich unter anderem um Nachwuchsarbeit und Special Teams kümmert. Der neue Cheftrainer steht für einen offensiven Spielstil mit viel Ballbesitz, ohne dabei die Defensive zu vernachlässigen. Nach einer sportlich schwierigen vergangenen Saison blickt Hoffmann optimistisch auf die neue Spielzeit. Er sieht großes Entwicklungspotenzial in der Mannschaft und erwartet durch kommende Nachwuchsjahrgänge eine spannende Zukunft für die Black Wolves. Die Sportschützen des PSV 90 haben aktuell eine Spendenaktion über die Plattform 99 Funken der Stadtsparkasse Dessau am Laufen. Sie sammeln Spenden für neue, moderne Schießanlagen. Aktuell wird noch auf Papierscheiben geschossen. Wieso neue elektronische Anlagen so wichtig für die Sportler sind und was das Sportschießen so besonders macht, hat uns Abteilungsleiterin Silvia Heim verraten.
2: Die Schießabteilung des PSV 90 Dessau blickt auf eine lange und erfolgreiche Tradition zurück. Seit vielen Jahren nehmen die Schützen des Polizeisportvereins an zahlreichen Wettkämpfen teil und konnten dabei viele sportliche Erfolge und Siege erringen. Aktuell steht die Abteilung jedoch vor einer besonderen Herausforderung. In der Schießanlage in Waldersee wird immer noch mit klassischen Papierscheiben und Seilzuganlagen trainiert. Diese veraltete Ausstattung führt nicht nur zu Einschränkungen im Trainingsbetrieb, sondern verschafft den Sportlern auch Nachteile bei Wettkämpfen, bei denen moderne elektronische Schießanlagen längst Standard sind.
3: In der Zeit, die es jetzt gibt und vieles olympische Disziplinen auch geworden sind, zum Beispiel eben auch der Schießsport, ist es wichtig, auf elektronische Anlagen zu schießen. Ganz einfach, weil wir wettbewerbsfähig bleiben möchten, auch mit unserer Abteilung. Und ja, derzeit eben eine Sponsorenaktion läuft über die Sparkasse Dessau, um uns ein bisschen zu modernisieren. Wir würden gerne die Hälfte unserer Anlagen auf elektronische Anlagen umstellen, um den Leuten, die zu Landesmeisterschaften außerartig großen Wettkämpfen oder eben zur deutschen Meisterschaft fahren, dass sie genauso diese Voraussetzungen ihres Trainings haben, um mit anderen mitzuhalten. Elektronische Anlagen sind sofort einsehbar beim Schießen. Man kann dort ganz viel einstellen. Man kann darauf achten, wie ist seine Schießkurve. Man kann sich ein Diagramm erstellen. Es ist eine Präzision. Es ist ganz einfach. Nicht nur, ich schieße jetzt auf Papier und hole mir das ran und gucke mir das an, sondern es wird mir sofort ausgerechnet. Welchen Schuss habe ich? Welches Zehntel habe ich? Wie viele Teiler sind es?
2: Die Anschaffung moderner Technik ist jedoch mit erheblichen Kosten verbunden und stellt den Verein als auch die Sportschießabteilung vor großen finanziellen Herausforderungen. Um den Traum einer zeitgemäßen Ausstattung dennoch verwirklichen zu können, hat sich der Verein dazu entschieden, über die Crowdfunding-Plattform 99 Funken der Stadtsparkasse Dessau um Unterstützung und Spenden zu werben.
3: Diese Spendenaktion läuft über die Dessauer Stadtsparkasse, ist unter der Stadtsparkasse auch zu finden im Internet, heißt 99 Funken. Dort gibt es eine Seite, wo man sich registrieren kann oder man ist einfach nur Unterstützer, geht da drauf, kann einen Beitrag eingeben, ja, auch der kleinste Beitrag hilft uns, bekommt auch eine Spendenquittung. Wer natürlich nicht namentlich genannt werden möchte, der kann das Häkchen an dieser Stelle setzen, sollte diese Aktion nicht zu 100% erfüllt werden. Also wir sind jetzt bei 31%, haben noch 38 Tage Zeit, das ist wenig.

0: Sollte es nicht erfüllt werden, bekommt jeder, der gespendet hat, das Geld auch wieder zurück. Es ist nicht verloren. Für uns, ja. Aber es ist nicht so, dass diejenigen sagen, na gut, und was passiert jetzt mit meinem Geld? Ja? Also wie gesagt, es wird wieder zurückgezahlt. Man hat die Kontoverbindung, man hat die Adresse. Und wer eine Spendenquittung braucht, bekommt die auch. Also unser Sponsoring läuft auf 12.000 Euro. Das ist das Minimum, was wir brauchen für 4 Schießanlagen. Wir hätten ja eigentlich den Bedarf für 7. Aber da wir ja auch Kinder und Jugendliche aufnehmen und die elektronischen Anlagen ja auch sehr sensibel sind, würden wir auch ganz gerne noch auf Papier lassen, auch für Schießanfänger. Ansonsten, wie gesagt, 4 Stück würde auf diesen Preis kommen. Anders geht es nicht. Und das ist schon ein sehr kulanter Preis. Da ist ja eine gute Vorarbeit geleistet worden, voriges Jahr zur deutschen Meisterschaft, um diesen Preis zu bekommen. Ansonsten wären es ungefähr noch mal 3.000 bis 4.000 Euro mehr.
1: Die Schießanlage des PSV 90 dient jedoch nicht ausschließlich als Trainingsstätte für die eigenen Vereinsmitglieder. In der Anlage werden auch die Kreismeisterschaften der Stadt Dessau-Roßlau in den Disziplinen Auflageschießen, Pistole, Gewehr und Freischießen ausgetragen. Darüber hinaus ist die Schießanlage jedes Jahr Austragungsort des traditionellen Wintercups des PSV 90 Dessau. Seit mittlerweile 24 Jahren lockt die Veranstaltung zwischen 100 und 130 Sportler sowie zahlreiche Besucher an. Eine Modernisierung der Schießanlage würde nicht nur den Trainingsbetrieb verbessern, sondern auch bei diesen Veranstaltungen für deutlich bessere und zeitgemäßere Wettkampfbedingungen sorgen. Die Sportschießabteilung des PSV 90 kann trotz der schwierigen Trainingsbedingungen sich über zahlreiche sportliche Erfolge in der Vergangenheit freuen.
0: Der Verein ist schon von Anfang an sehr erfolgreich. Wir sind hier gestartet mit 15 Jugendlichen, die ihr Training absolviert haben, die zu deutschen Meisterschaften gefahren sind, die zu Landesmeisterschaften gefahren sind, in andere Vereine zu großen Pokalwettkämpfen und aus dem Grund eigentlich auch diese vielen Pokale, die wir hier stehen haben, weil für so ein paar Leute, manchmal fahren nur 3 oder 4, erringen wir fast jedes Mal einen Pokal. Und das ist doch schon mal eigentlich eine gute Auszeichnung für uns. Wir sind aufgestellt, indem wir beim PSV ja, wie gesagt, die Abteilung sind. Wir sind 1990 hier in diesen Schießstand eingezogen, der vorher Baustelle war. Wir haben versucht, einen Schießstand draus zu machen. Aufgestellt sind wir derzeit mit 29 Mitgliedern. Davon ist eine Jugendgruppe von 7 Jungs und Mädels. Alles andere sind dann Herrschaften, Damen und Herren allen Alters.
1: Bis zum 27. August kann noch über die Crowdfunding-Plattform 99 Funken der Stadtsparkasse Dessau für eine moderne Schießanlage für den PSV 90 Dessau gespendet werden. Der Verein und besonders die Sportschießabteilung freut sich über jede Spende. Erreicht kann die Webseite unter www.99funken.de/psv-90-sportschießen.
2: Die Stadt Zerbst-Anhalt sucht eine engagierte Persönlichkeit, die Freude an Veranstaltungen hat, sich für Geschichte interessiert und die Stadt aktiv vertreten möchte. Wer verantwortungsbewusst ist, gern organisiert und Teil eines besonderen Netzwerkes werden möchte, findet in dieser ehrenamtlichen Aufgabe eine spannende Möglichkeit. Gesucht wird ein Roland-Darsteller, der die Stadt Zerbst-Anhalt bei Stadtfesten und besonderen Veranstaltungen repräsentiert, mit Besuchern aus nah und fern ins Gespräch kommt und dazu beiträgt, die Geschichte und Tradition der Stadt lebendig zu halten. Die Rolle ist eng mit dem Roland-Netzwerk verbunden. Als Teil dieses Netzwerkes erhält der Roland-Darsteller die Möglichkeit, andere Darsteller kennenzulernen, Erfahrungen auszutauschen und gemeinsam bei Stadtfesten sowie besonderen Veranstaltungen aufzutreten. Ein besonderes Ereignis ist beispielsweise das Erntedankfest in Zerbst-Anhalt am 3. und 4. Oktober 2026. Weitere Informationen sowie Antworten auf offene Fragen gibt es bei der Touristinformation Zerbst-Anhalt. Und das waren sie, die aktuellen Nachrichten aus der Rhein-1-Redaktion. Wir schauen jetzt noch auf den Wetterbericht und die Meldungen aus der Region. Morgen begrüßt sie dann mein Kollege Leon Huja. Bis dahin haben Sie eine schöne Zeit und auf Wiedersehen.

0: Wiedersehen.
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Morgen wird es mit bis zu 22 Grad angenehm warm. Der Himmel bleibt leicht bewölkt, es ist jedoch nicht mit Regen zu rechnen. Dazu weht ein starker Nordwestwind mit vereinzelten Böen in den Morgen- und Mittagsstunden. Das Wetter in der restlichen Woche bleibt ähnlich, wobei der starke Wind wieder abflacht.

0: Sachsen-Anhalt hat in den kommenden Jahren trotz mancher Herausforderungen gute Entwicklungschancen als Land der Zukunftstechnologien und als Vorreiterland bei der Energiewende. Auf der diesjährigen Sommertour von Energie- und Wissenschaftsminister Prof. Dr. Armin Willingmann wird es um wichtige Weichenstellungen gehen, die für eine weiterhin erfolgreiche Landesentwicklung notwendig sind. Im Fokus wird nachhaltiges und erfolgreiches Unternehmertum stehen. Es wird um die erfolgreiche Gestaltung der Energie- und Wärmewende gehen. Und nicht zuletzt um die Förderung von Innovationen und die Stärkung der erstklassigen Wissenschaftslandschaft in Sachsen-Anhalt. Im Rahmen der fünfjährigen Tour durchs Land wird der Minister zahlreiche Unternehmen und Einrichtungen besuchen, wird Förderbescheide überreichen und sich über erfolgreich realisierte Vorhaben informieren. Ein Termin fand bei AMG Lithium im Chemiepark Bitterfeld-Wolfen statt. Hier bekam der Minister einen Einblick in die Produktionsweise des Unternehmens und konnte sich nach einer Präsentation selbst von den Fähigkeiten der AMG Lithium überzeugen.
1: Das Unternehmen ist vor einigen Jahren hier angesiedelt worden, außerordentlich erfolgreich und mit dem Aufbereiten von Lithium natürlich ganz am Puls der Zeit. Man muss ganz nüchtern sagen, wir erleben in Sachsen-Anhalt ohnehin einen gewissen Boom der Recyclingunternehmen. Wir sind das Land der Zukunftstechnologien und hier fügt sich eins zum anderen. Dieses Lithium, was hier wiedergewonnen wird aus Altteilen unterschiedlicher Qualität, kann künftig bei der Batterieproduktion wieder eingesetzt werden. Das ist eigentlich das, was wir uns unter vernünftiger Kreislaufwirtschaft vorstellen. Und ich bin ganz sicher, das ist hier ein ausgesprochen zukunftsträchtiger Industriestandort.
0: Der am 1. Juli neu in das Unternehmen eingestiegene Standortleiter der AMG Lithium sieht großes Potenzial, sowohl bei der Ausstattung des Unternehmens als auch bei den Fachkräften.
2: Mein erster Eindruck, den ich hier mitgenommen habe, ist extrem positiv, das muss ich sagen. Also zum einen ist es ein ganz tolles Projekt, was aus meiner Sicht sehr, sehr wichtig für Deutschland ist, wenn wir tatsächlich, und für Europa natürlich, wenn wir tatsächlich eine Unabhängigkeit von kritischen Materialien, wie zum Beispiel auch dem Lithium, erreichen wollen. Aber nochmal auf den Standort zurückzukommen, also man hat hier eine hochmoderne Anlage gebaut, man hat wirklich sehr stark investiert, auch in Zukunftstechnologien. Also wenn man alleine, wir haben es jetzt eben beim Rundgang gesehen, davon mal ausgeht, dass wir neben den reinen Dampferzeugungen auch Brühenverdichter haben. Das ist eine sehr aufwendige Technologie, bietet aber den Vorteil, dass wir deutlich weniger fossile Materialien einsetzen müssen und mit Strom, der aus grünen Quellen kommt,

0: tatsächlich dann auch die Energie erzeugen können. Wenn wir auf die Leute drauf schauen, also hier am Wirtschaftsstandort Bitterfeld-Wolfen, finden wir hochqualifizierte Leute, die tatsächlich für diese Technologien auch prädestiniert sind. Und das Team, was hier am Standort ist, ist hochqualifiziert, hochmotiviert und das macht schon Spaß.
1: Doch die Firma denkt weiter und so soll in etwa 3 Jahren eine neue Produktionslinie etabliert werden. Für Fiesel eine wichtige Ergänzung.
0: Der Nukleus, den die Anlage hier im Augenblick darstellt, ist die Veredelung von Lithiumhydroxid in einer Technikqualität zu einer Batteriequalität, welches dann weiterverarbeitet werden zum Kathodenmaterial und dann auch in Batterien zum Einsatz kommt. Was wir jetzt dazu bauen wollen, ist eine Anlage, die in der Wertschöpfung noch einen Schritt vorher einsetzt, also eine Umwandlung vom Lithiumcarbonat, welches ein sehr gängiges Material ist, was entsteht aus den Recyclingprozessen, zum Hydroxid in einer Technikqualität und dann tatsächlich zur Batteriequalität, die in Batterien reinkommt. Der Vorteil, der dadurch entsteht, ist, dass wir die Lücke schließen zwischen dem Recycler und dem Kathodenmaterialhersteller oder dem OEM. Die Recycler sind selber in der Entwicklung der Technologien, das heißt, die Produktionsraten sind noch relativ gering und eine Qualifizierung, Validierung dieses Materials durch ein OEM wird so nicht erfolgen. Dadurch, dass wir aber relativ große Produktionsmengen haben, Materialien aus unterschiedlichen Quellen einsetzen können, können wir quasi auch den Recyclern helfen, ihr Material bis zur Batteriequalität zu veredeln und in den Markt zu bringen.
1: Für den Wissenschafts- und Energieminister ist die Etablierung des Unternehmens in Sachsen-Anhalt ein wichtiger Meilenstein. Sieht er doch enorme Vorteile in der Rückgewinnung des so wichtigen Rohstoffs Lithium.
2: Im Land der Zukunftstechnologien ist AMG an dieser Stelle mit dabei und man setzt auf Nachhaltigkeit. Das ist auch vernünftig, weil wir alle wissen, natürlich kann man versuchen, den Rohstoff zu gewinnen, aber man kann auch eben versuchen, den Rohstoff wieder aus Altanlagen, aus Altprodukten heraus zu gewinnen. Und hier an dieser Stelle geschieht das eben. AMG ist hier meines Erachtens ein echtes Vorzeigeunternehmen. Ich habe mich sehr gefreut, dass hier 90 Arbeitsplätze entstanden sind und habe den Eindruck, dass das Unternehmen genau diesen Weg der Zukunft weiter beschreiten will. Nicht nach hinten zu schauen, wie man möglicherweise mit anderen Energieträgern noch ein paar Jahre überwintern kann, sondern ganz mutig voran in Sachen künftige Stromversorgung. Und dazu werden Batterien eine große Rolle spielen.
1: Am 18. September 2024 ging die erste Lithium-Raffinerie in Europa in Betrieb, und zwar in Bitterfeld-Wolfen. Dort produzierte AMG Lithium bereits über 20.000 Tonnen Lithiumhydroxid, ausreichend für Batterien von rund 500.000 E-Autos. Am 11. Juli wurde in Köthen wieder Vielfalt gefeiert und gelebt. Zum inzwischen 3. Mal fanden sich knapp 300 Menschen in der Köthener Innenstadt ein, um beim diesjährigen Christopher Street Day ein Zeichen für die queere Community zu zeigen.
3: Ja, wir haben heute hier den 3. CSD in Köthen mit vielen Menschen demonstrieren für queere Sichtbarkeit. Und wir sehen, viele Menschen sind da, ich freue mich voll. Und der Markt war voll. Jetzt ziehen wir hier mit dem Demozug durch die Stadt 2 Stunden lang, machen ein bisschen Lärm und zeigen, wie bunt Köthen ist.
1: Vielfalt gewinnt trotz Widerstand, hieß das diesjährige Thema der Veranstaltung. Bei solch einem Anblick scheint das auch zu stimmen. Bunte Farben, laute Musik, aufwendige Outfits und eine Menge Gleichgesinnter. Die Teilnehmerinnen und Teilnehmer lebten an diesem Tag ihr Motto. Mit diesem einen Tag im Jahr wollte sich das Team des CSDs in Köthen aber nicht zufrieden geben. Schon die ganze Woche war gespickt von Aktionen.
3: Ja, also wir haben klassisch mit dem Flaggenhissen an der Hochschule begonnen, eben sichtbares Zeichen auch an der Hochschule. Dann gab es Veranstaltungen wie ein queeres Pub-Quiz, dann hatten wir einen Plakate-Workshop, wir hatten eine queere Stadt-Rallye, einen Sektempfang mit Kinofilm und ein bunt geschmücktes Programm für alle was dabei. Und morgen dann noch was ganz Besonderes in der St. Jakobskirche, ein queerer Gottesdienst.
1: Der 2-stündige Demozug durch die Köthener Innenstadt galt dann als Highlight dieser Aktionswoche. Nicht nur den Mitlaufenden selbst scheint das eine Menge Spaß gemacht zu haben, auch an den Straßenrändern, Fenstern und Haustüren zeigten sich die Einwohnerinnen und Einwohner der Stadt solidarisch mit den queeren Menschen. Dieses Jahr übernahm die Schirmherrschaft Sabrina Repp, Europaabgeordnete der SPD. Sie bekennt sich klar zur Veranstaltung. Der Christopher Street Day ist ein Paradebeispiel dafür, wie Demonstration und Feier zusammenpassen können. Auch Mietig erkennt diesen nicht als Widerspruch.
3: Na, ich sag immer, ein CSD ist hundertprozentig politisch, weil auch die Lieder, die gespielt werden, sind politisch, die haben politischen Inhalt. Und politisch muss nicht immer nur eine Rede sein, sondern das kann auch Gesang sein, das kann Tanz sein, das kann Drag sein. Und natürlich gehört auch Feiern mit dazu. Das ist der einzige Tag im Jahr, wo die queere Community in Köthen raus kann, ohne irgendwie angefeindet zu werden oder dumm angeguckt zu werden. Von daher passt das schon zusammen und es ist wichtig, eben Gesicht zu zeigen, politisch, wie wir das ja auch machen.
1: Noch bevor der Umzug losging, gab es am Köthener Markt die Möglichkeit, mit Gleichgesinnten ins Gespräch zu kommen und sich an verschiedenen Ständen auszutauschen. Sowohl Parteien als auch andere Vereinigungen waren vor Ort, um ihre Solidarität auszusprechen.
3: Wir sind sehr stolz darüber, dass Sabrina Repp, die EU-Abgeordnete vom Europaparlament, die Schirmherrschaft übernommen hat in diesem Jahr. Wir hatten die stellvertretende Ministerpräsidentin Dr. Lydia Hüstens da, die Spitzenkandidatin der Grünen, Susanne Schübacher-Seidlitz, aber auch Bundestagsabgeordnete, Landtagsabgeordnete sind mit dabei, um ja, in Köthen Gesicht zu zeigen. Und natürlich auch, also Stände haben wir, die Parteien von Volt über FDP, über Linke bis hin, aber auch Organisationen wie zum Beispiel der CSD Sachsen-Anhalt, Queerformat oder auch andere Initiativen hier aus der Region.
1: Mietig zeigt sich mit der gesamten Veranstaltung mehr als zufrieden. Es hätte keine Probleme gegeben und auch die Zusammenarbeit mit den Behörden lief super. Eine rechte Gegendemo ist dieses Jahr auch ausgeblieben. Genauso wie in Wittenberg. Das Motto Vielfalt gewinnt trotz Widerstand scheint sich also zu bewahrheiten.

0: Hallo und herzlich willkommen zur neuesten Ausgabe von Zeitnah hier auf RAN 1. Im Dessauer Rathaus ist am Montagabend, dem 20. Juli, eine Bombendrohung eingegangen. Nach Informationen der Stadt Dessau-Roßlau wurde die Drohung per E-Mail an das allgemeine E-Mail-Postfach der Stadtverwaltung geschickt und am Dienstagmorgen entdeckt. Nach Rücksprache mit dem Büro des Oberbürgermeisters sowie dem Ordnungsdezernat wurde die Polizei informiert. Die Einsatzkräfte reagierten umgehend und ließen das Rathaus am frühen Morgen räumen. Rund 500 Mitarbeiter und Besucher waren von der Evakuierung betroffen. Zudem wurde der Bereich rund um das Rathaus weiträumig abgesperrt. Anschließend durchsuchten Spezialkräfte der Polizei sämtliche Räume und Flure des Gebäudes. Dabei wurde kein verdächtiger Gegenstand gefunden. Gegen 8:30 Uhr konnte schließlich Entwarnung gegeben werden. Die Polizei hat Ermittlungen zum bislang unbekannten Absender der E-Mail aufgenommen. Der Oberbürgermeister bedankte sich bei allen Einsatzkräften und auch bei den Mitarbeitern für die schnelle Umsetzung aller notwendigen Maßnahmen. Beim Campusfest, dem Tag der offenen Tür des Fachbereichs Architektur, Facility Management und Geoinformation sowie der Dessau Design Show des Fachbereichs Design, konnten Studieninteressierte am 17. und 18. Juli hinter die Kulissen der Hochschule Anhalt schauen, den Campus kennenlernen und mit Studierenden ins Gespräch kommen. Die Hochschule Anhalt lud erneut zur Dessau Design Show ein. Am Freitag, dem 17. Juli von 13 bis 18 Uhr und am Samstag, dem 18. Juli von 10 bis 16 Uhr, öffnete der Campus Dessau seine Türen für Besucher.
1: Früher hieß es Tag der offenen Tür, Hochschulfest. Und gestern am Freitag waren alle Fachbereiche involviert am Standort. Wir haben hier auch Architektur und Facility Management. Und die Designer machen aber an 2 Tagen, weil wir halt sehr viele Projekte visuell aufgearbeitet haben. Und da reicht ein Tag nicht aus, um das alles einmal gesehen zu haben.
0: Mit der Eröffnung des Campusfestes am Freitag verwandelte sich das Hochschulgelände in eine Informations- und Erlebnismeile. Workshops und Mitmachaktionen boten zahlreiche Gelegenheiten zum Austausch. Führungen über den Campus ermöglichten Einblicke in Ateliers, Labore und Werkstätten der verschiedenen Fachbereiche. Bei der Dessau Design Show zeigten die Studierenden, woran sie im vergangenen Semester gearbeitet haben. Dabei stellten sie ihre Projekte vor und kamen mit den Besuchern ins Gespräch.
2: Im ersten und zweiten Semester machen wir halt so verschiedene Grundlagen. Deswegen haben wir so ganz paar Kurse, wo wir was ausstellen, halt kleinere Projekte, größere Projekte. Hier eben zum Beispiel die VR-Welten, die wir gezeichnet haben, in Verbindung mit den großen Pappgestalten, die wir da in dem anderen Raum gemacht haben. Das war halt so Visu und Keks. Und dann haben wir noch 3 andere Grundlagenkurse, einmal so 4D, einmal 2D. Das sind dann so Weihnachtskarten geworden. In 4D haben wir eben so Animationen gemacht oder halt viel digital auf jeden Fall auch. Genau. Und dann haben wir noch Theoriegrundlagen. Da haben wir so Gigamaps gemacht und so verschiedene Ausarbeitungen von Kulturtechnik als Thema.
0: Im gesamten Hochschulgebäude gab es viel zu entdecken. Jeder Raum bot neue Eindrücke und kreative Ideen. Neben Ausstellungen und Präsentationen erwarteten die Besucher einen Designshop, Rundgänge sowie zahlreiche Mitmachaktionen. Besonders die große künstlerische Freiheit bei den Projekten begeistert die Studierenden immer wieder.
2: Integriertes Design heißt ja, man ist nicht festgelegt, es ist nicht nur Produktdesign, es ist nicht nur Modedesign, sondern wir machen halt alles Mögliche, Grafikdesign, was auch immer, Kommunikationsdesign und eben auch noch ein bisschen ein paar künstlerische Aspekte sind mit dabei. Und es gefällt mir halt voll gut, wenn man einfach in jeden Bereich mal so reinschaut und halt in den nächsten Semestern kann man sich dann eben überlegen, hey, was interessiert mich denn mehr? Und das wählt man dann eben als so Module. Und ja, das ist einfach, man hat so voll viele, verschiedene Experiences irgendwie, das ist total schön.
0: Zwar war das jeweilige Thema der Aufgaben vorgegeben, doch die Umsetzung fiel bei jedem Projekt unterschiedlich aus. Jeder konnte die eigene Interpretation verwirklichen. Diese kreative Freiheit zahlte sich aus, denn auch die Professoren zeigten sich zufrieden mit den Ergebnissen.
1: Wir haben diesmal in den Grundlagen sehr tolle VR-Ergebnisse erzielt, weil wir den Fokus mehr dann am Ende auf die Erstellung von Wesen und Welten konzentriert haben. Und wir können das dann, der Zuschauer kann das jetzt live erleben hier im Holodeck. Da kann man mit 8 Personen gleichzeitig diese Welten besuchen, sich gegenseitig sehen und dann zusammen in der Welt kommunizieren und sich halt Objekte, Designobjekte anschauen.
0: Ein grünes Klebeband führte die Besucher durch das gesamte Hochschulgebäude. Ob Upcycling-Challenges, die Gestaltung eines Magazins zum Thema Kaufhaus Zeek oder 3D-Skulpturen, die Bandbreite der Projekte war groß. Ein zentraler Bestandteil der Dessau Design Show ist jedes Jahr der Austausch zwischen Professoren, Studierenden sowie Studieninteressierten.
1: Deswegen machen wir es ja auch, dass dann sozusagen Interessierte auch hier einen Einblick bekommen, wie das funktioniert, was sie erwartet. Sie können die Studierenden fragen, wie sie das sehen, wie das Leben hier in Dessau ist. Und wir sind ein sehr kleiner Campus und wir sind der kleinste Fachbereich in der Hochschule Anhalt. Das hat auch den Vorteil, dass wir uns alle kennen. Wir sind also eher wie ein familiärer Kontext hier. Und bei uns sind Studenten wirklich, wir kennen es persönlich mit dem Namen und nicht wie in anderen Universitäten, wo man bloß eine Nummer ist von Tausenden.
0: Viele Studieninteressierte konnten einen Einblick in das Studium und den Campusalltag gewinnen. Die nächste Dessau Design Show findet das nächste Mal im Februar statt.
3: Zur Saison 2026/27 übernimmt Christian Hoffmann das Amt des Cheftrainers der Floorball-Bundesligamannschaft des PSV Black Wolves Dessau. Der Magdeburger wechselt nach seiner aktiven Karriere mit 87 Einsätzen, 73 Toren und 44 Vorlagen im Trikot der Wölfe von der Spielfläche an die Bande und folgt damit auf Sascha Marquardt, der dem Verein weiterhin in anderer Funktion erhalten bleibt. In den ersten Trainingseinheiten lag der Fokus auf der Entwicklung einer neuen Spielstruktur in Defensive und Offensive. Unterstützt wird er dabei weiterhin vom bestehenden Trainerteam rund um Sascha Marquardt sowie neu von Martin Sauermann, der seine Bundesliga-Erfahrung einbringt und sich unter anderem um Nachwuchsarbeit und Special Teams kümmert. Der neue Cheftrainer steht für einen offensiven Spielstil mit viel Ballbesitz, ohne dabei die Defensive zu vernachlässigen. Nach einer sportlich schwierigen vergangenen Saison blickt Hoffmann optimistisch auf die neue Spielzeit. Er sieht großes Entwicklungspotenzial in der Mannschaft und erwartet durch kommende Nachwuchsjahrgänge eine spannende Zukunft für die Black Wolves. Die Sportschützen des PSV 90 haben aktuell eine Spendenaktion über die Plattform 99 Funken der Stadtsparkasse Dessau am Laufen. Sie sammeln Spenden für neue, moderne Schießanlagen. Aktuell wird noch auf Papierscheiben geschossen. Wieso neue elektronische Anlagen so wichtig für die Sportler sind und was das Sportschießen so besonders macht, hat uns Abteilungsleiterin Silvia Heim verraten.
4: Die Schießabteilung des PSV 90 Dessau blickt auf eine lange und erfolgreiche Tradition zurück. Seit vielen Jahren nehmen die Schützen des Polizeisportvereins an zahlreichen Wettkämpfen teil und konnten dabei viele sportliche Erfolge und Siege erringen. Aktuell steht die Abteilung jedoch vor einer besonderen Herausforderung. In der Schießanlage in Waldersee wird immer noch mit klassischen Papierscheiben und Seilzuganlagen trainiert. Diese veraltete Ausstattung führt nicht nur zu Einschränkungen im Trainingsbetrieb, sondern verschafft den Sportlern auch Nachteile bei Wettkämpfen, bei denen moderne elektronische Schießanlagen längst Standard sind.
5: In der Zeit, die es jetzt gibt und vieles olympische Disziplinen auch geworden sind, zum Beispiel eben auch der Schießsport, ist es wichtig, auf elektronische Anlagen zu schießen. Ganz einfach, weil wir wettbewerbsfähig bleiben möchten, auch mit unserer Abteilung. Und ja, derzeit eben eine Sponsorenaktion läuft über die Sparkasse Dessau, um uns ein bisschen zu modernisieren. Wir würden gerne die Hälfte unserer Anlagen auf elektronische Anlagen umstellen, um den Leuten, die zu Landesmeisterschaften außerartig großen Wettkämpfen oder eben zur deutschen Meisterschaft fahren, dass sie genauso diese Voraussetzungen ihres Trainings haben, um mit anderen mitzuhalten. Elektronische Anlagen sind sofort einsehbar beim Schießen. Man kann dort ganz viel einstellen. Man kann darauf achten, wie ist seine Schießkurve. Man kann sich ein Diagramm erstellen. Es ist eine Präzision. Es ist ganz einfach. Nicht nur, ich schieße jetzt auf Papier und hole mir das ran und gucke mir das an, sondern es wird mir sofort ausgerechnet. Welchen Schuss habe ich? Welches Zehntel habe ich? Wie viele Teiler sind es?
4: Die Anschaffung moderner Technik ist jedoch mit erheblichen Kosten verbunden und stellt den Verein als auch die Sportschießabteilung vor großen finanziellen Herausforderungen. Um den Traum einer zeitgemäßen Ausstattung dennoch verwirklichen zu können, hat sich der Verein dazu entschieden, über die Crowdfunding-Plattform 99 Funken der Stadtsparkasse Dessau um Unterstützung und Spenden zu werben.
5: Diese Spendenaktion läuft über die Dessauer Stadtsparkasse, ist unter der Stadtsparkasse auch zu finden im Internet, heißt 99 Funken. Dort gibt es eine Seite, wo man sich registrieren kann oder man ist einfach nur Unterstützer, geht da drauf, kann einen Beitrag eingeben. Ja, auch der kleinste Beitrag hilft uns. Bekommt auch eine Spendenquittung. Wer natürlich nicht namentlich genannt werden möchte, der kann das Häkchen an dieser Stelle setzen. Sollte diese Aktion nicht zu 100% erfüllt werden. Also wir sind jetzt bei 31%, haben noch 38 Tage Zeit, das ist wenig.

0: Sollte es nicht erfüllt werden, bekommt jeder, der gespendet hat, das Geld auch wieder zurück. Es ist nicht verloren. Für uns, ja. Aber es ist nicht so, dass diejenigen sagen, na gut, und was passiert jetzt mit meinem Geld? Ja? Also wie gesagt, es wird wieder zurückgezahlt. Man hat die Kontoverbindung, man hat die Adresse. Und wer eine Spendenquittung braucht, bekommt die auch. Also unser Sponsoring läuft auf 12.000 Euro. Das ist das Minimum, was wir brauchen für vier Schießanlagen. Wir hätten ja eigentlich den Bedarf für sieben. Aber da wir ja auch Kinder und Jugendliche aufnehmen und die elektronischen Anlagen ja auch sehr sensibel sind, würden wir auch ganz gerne noch auf Papier lassen, auch für Schießanfänger. Ansonsten, wie gesagt, vier Stück würde auf diesen Preis kommen. Anders geht es nicht. Und das ist schon ein sehr kulanter Preis. Da ist ja eine gute Vorarbeit geleistet worden voriges Jahr zur deutschen Meisterschaft, um diesen Preis zu bekommen. Ansonsten wären es ungefähr noch mal 3.000 bis 4.000 Euro mehr.
1: Die Schießanlage des PSV 90 dient jedoch nicht ausschließlich als Trainingsstätte für die eigenen Vereinsmitglieder. In der Anlage werden auch die Kreismeisterschaften der Stadt Dessau-Roßlau in den Disziplinen Auflageschießen, Pistole, Gewehr und Freischießen ausgetragen. Darüber hinaus ist die Schießanlage jedes Jahr Austragungsort des traditionellen Wintercups des PSV 90 Dessau. Seit mittlerweile 24 Jahren lockt die Veranstaltung zwischen 100 und 130 Sportler sowie zahlreiche Besucher an. Eine Modernisierung der Schießanlage würde nicht nur den Trainingsbetrieb verbessern, sondern auch bei diesen Veranstaltungen für deutlich bessere und zeitgemäßere Wettkampfsbedingungen sorgen. Die Sportschießabteilung des PSV 90 kann trotz der schwierigen Trainingsbedingungen sich über zahlreiche sportliche Erfolge in der Vergangenheit freuen.
0: Der Verein ist schon von Anfang an sehr erfolgreich. Wir haben hier sind hier gestartet mit 15 Jugendlichen, die ihr Training absolviert haben, die zu deutschen Meisterschaften gefahren sind, die zu Landesmeisterschaften gefahren sind, in andere Vereine zu großen Pokalwettkämpfen. Und aus dem Grund eigentlich auch diese vielen Pokale, die wir hier stehen haben, weil für so ein paar Leute, manchmal fahren nur drei oder vier, erringen wir fast jedes Mal einen Pokal. Und das ist doch schon mal eigentlich eine gute Auszeichnung für uns. Wir sind aufgestellt, indem wir beim PSV ja, wie gesagt, die Abteilung sind. Wir sind 1990 hier in diesen Schießstand eingezogen, der vorher Baustelle war. Wir haben versucht, einen Schießstand draus zu machen. Aufgestellt sind wir derzeit mit 29 Mitgliedern. Davon ist eine Jugendgruppe von sieben Jungs und Mädels. Alles andere sind dann Herrschaften, Damen und Herren allen Alters.
1: Bis zum 27. August kann noch über die Crowdfunding-Plattform 99 Funken der Stadtsparkasse Dessau für eine moderne Schießanlage für den PSV 90 Dessau gespendet werden. Der Verein und besonders die Sportschießabteilung freut sich über jede Spende. Erreicht kann die Webseite unter www.99funken.de/psv-90-sportschießen.
2: Die Stadt Zerbst-Anhalt sucht eine engagierte Persönlichkeit, die Freude an Veranstaltungen hat, sich für Geschichte interessiert und die Stadt aktiv vertreten möchte. Wer verantwortungsbewusst ist, gern organisiert und Teil eines besonderen Netzwerkes werden möchte, findet in dieser ehrenamtlichen Aufgabe eine spannende Möglichkeit. Gesucht wird ein Roland-Darsteller, der die Stadt Zerbst-Anhalt bei Stadtfesten und besonderen Veranstaltungen repräsentiert, mit Besuchern aus nah und fern ins Gespräch kommt und dazu beiträgt, die Geschichte und Tradition der Stadt lebendig zu halten. Die Rolle ist eng mit dem Roland-Netzwerk verbunden. Als Teil dieses Netzwerkes erhält der Roland-Darsteller die Möglichkeit, andere Darsteller kennenzulernen, Erfahrungen auszutauschen und gemeinsam bei Stadtfesten sowie besonderen Veranstaltungen aufzutreten. Ein besonderes Ereignis ist beispielsweise das Erntedankfest in Zerbst-Anhalt am 3. und 4. Oktober 2026. Weitere Informationen sowie Antworten auf offene Fragen gibt es bei der Touristinformation Zerbst-Anhalt. Und das waren sie, die aktuellen Nachrichten aus der Rhein-1-Redaktion. Wir schauen jetzt noch auf den Wetterbericht und die Meldungen aus der Region. Morgen begrüßt Sie dann mein Kollege Leon Huja. Bis dahin haben Sie eine schöne Zeit und auf Wiedersehen.
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1: Morgen wird es mit bis zu 22 Grad angenehm warm. Der Himmel bleibt leicht bewölkt, es ist jedoch nicht mit Regen zu rechnen. Dazu weht ein starker Nordwestwind mit vereinzelten Böen in den Morgen- und Mittagsstunden. Das Wetter in der restlichen Woche bleibt ähnlich, wobei der starke Wind wieder abflacht.

0: Sachsen-Anhalt hat in den kommenden Jahren trotz mancher Herausforderungen gute Entwicklungschancen als Land der Zukunftstechnologien und als Vorreiterland bei der Energiewende. Auf der diesjährigen Sommertour von Energie- und Wissenschaftsminister Prof. Dr. Armin Willingmann wird es um wichtige Weichenstellungen gehen, die für eine weiterhin erfolgreiche Landesentwicklung notwendig sind. Im Fokus wird nachhaltiges und erfolgreiches Unternehmertum stehen. Es wird um die erfolgreiche Gestaltung der Energie- und Wärmewende gehen. Und nicht zuletzt um die Förderung von Innovationen und die Stärkung der erstklassigen Wissenschaftslandschaft in Sachsen-Anhalt. Im Rahmen der fünfjährigen Tour durchs Land wird der Minister zahlreiche Unternehmen und Einrichtungen besuchen, wird Förderbescheide überreichen und sich über erfolgreich realisierte Vorhaben informieren. Ein Termin fand bei AMG Lithium im Chemiepark Bitterfeld-Wolfen statt. Hier bekam der Minister einen Einblick in die Produktionsweise des Unternehmens und konnte sich nach einer Präsentation selbst von den Fähigkeiten der AMG Lithium überzeugen.
1: Das Unternehmen ist ja ist vor einigen Jahren hier angesiedelt worden, außerordentlich erfolgreich und mit dem Aufbereiten von Lithium natürlich ganz am Puls der Zeit. Man muss ganz nüchtern sagen, wir erleben in Sachsen-Anhalt ohnehin einen gewissen Boom der Recyclingunternehmen. Wir sind das Land der Zukunftstechnologien und hier fügt sich eins zum anderen. Dieses Lithium, was hier wiedergewonnen wird aus Altteilen unterschiedlicher Qualität, kann künftig bei der Batterieproduktion wieder eingesetzt werden. Das ist eigentlich das, was wir uns unter vernünftiger Kreislaufwirtschaft vorstellen. Und ich bin ganz sicher, das ist hier ein ausgesprochen zukunftsträchtiger Industriestandort.
0: Der am 1. Juli neu in das Unternehmen eingestiegene Standortleiter der AMG Lithium sieht großes Potenzial, sowohl bei der Ausstattung des Unternehmens als auch bei den Fachkräften.
2: Mein erster Eindruck, den ich hier mitgenommen habe, ist extrem positiv, das muss ich sagen. Also zum einen ist es ein ganz tolles Projekt, was aus meiner Sicht sehr, sehr wichtig für Deutschland ist, wenn wir tatsächlich, und für Europa natürlich, wenn wir tatsächlich eine Unabhängigkeit von kritischen Materialien, wie zum Beispiel auch dem Lithium, erreichen wollen. Aber nochmal auf den Standort zurückzukommen, also man hat hier eine hochmoderne Anlage gebaut, man hat wirklich sehr stark investiert, auch in Zukunftstechnologien. Also wenn man alleine, wir haben es jetzt eben beim Rundgang gesehen, davon mal ausgeht, dass wir neben dem reinen Dampferzeugung auch Brühenverdichter haben. Das ist eine sehr aufwendige Technologie, bietet aber den Vorteil, dass wir deutlich weniger fossile Materialien einsetzen müssen und mit Strom, der aus grünen Quellen kommt, tatsächlich dann auch die Energie erzeugen können. Wenn wir auf die Leute drauf schauen, also hier am Wirtschaftsstandort Bitterfeld-Wolfen, finden wir hochqualifizierte Leute, die tatsächlich für diese Technologien auch prädestiniert sind. Und das Team, was hier am Standort ist, ist hochqualifiziert, hochmotiviert und das macht schon Spaß.
0: Doch die Firma denkt weiter und so soll in etwa 3 Jahren eine neue Produktionslinie etabliert werden. Für Fiesel eine wichtige Ergänzung.
2: Der Nukleus, den die Anlage hier im Augenblick darstellt, ist die Veredelung von Lithiumhydroxid in einer technischen Qualität zu einer Batteriequalität, welches dann weiterverarbeitet werden zum Kathodenmaterial und dann auch in Batterien zum Einsatz kommt. Was wir jetzt dazu bauen wollen, ist eine Anlage, die in der Wertschöpfung noch einen Schritt vorher einsetzt, also eine Umwandlung vom Lithiumcarbonat, welches ein sehr gängiges Material ist, was entsteht aus den Recyclingprozessen, zum Hydroxid in einer technischen Qualität und dann tatsächlich zur Batteriequalität, die in Batterien reinkommt. Der Vorteil, der dadurch entsteht, ist, dass wir die Lücke schließen zwischen dem Recycler und dem Kathodenmaterialhersteller oder dem OEM. Die Recycler sind selber in der Entwicklung der Technologien, das heißt, die Produktionsraten sind noch relativ gering und eine Qualifizierung, Validierung dieses Materials durch den OEM wird so nicht erfolgen. Dadurch, dass wir aber relativ große Produktionsmengen haben, Materialien aus unterschiedlichen Quellen einsetzen können, können wir quasi auch den Recyclern helfen, ihr Material bis zur Batteriequalität zu veredeln und in den Markt zu bringen.
0: Für den Wissenschafts- und Energieminister ist die Etablierung des Unternehmens in Sachsen-Anhalt ein wichtiger Meilenstein. Sieht er doch enorme Vorteile in der Rückgewinnung des so wichtigen Rohstoffs Lithium.
1: Im Land der Zukunftstechnologien ist AMG an dieser Stelle mit dabei und man setzt auf Nachhaltigkeit. Das ist auch vernünftig, weil wir alle wissen, natürlich kann man versuchen, den Rohstoff zu gewinnen, aber man kann auch eben versuchen, den Rohstoff wieder aus Altanlagen, aus Altprodukten heraus zu gewinnen. Und hier an dieser Stelle geschieht das eben. AMG ist hier meines Erachtens ein echtes Vorzeigeunternehmen. Ich habe mich sehr gefreut, dass hier 90 Arbeitsplätze entstanden sind und habe den Eindruck, dass das Unternehmen genau diesen Weg der Zukunft weiter beschreiten will. nicht nach hinten zu schauen, wie man möglicherweise mit anderen Energieträgern noch ein paar Jahre überwintern kann, sondern ganz mutig voran in Sachen künftige Stromversorgung. Und dazu werden Batterien eine große Rolle spielen.
0: Am 18. September 2024 ging die erste Lithium-Raffinerie in Europa in Betrieb, und zwar in Bitterfeld-Wolfen. Dort produzierte AMG Lithium bereits über 20.000 Tonnen Lithiumhydroxid, ausreichend für Batterien von rund 500.000 E-Autos. Am 11. Juli wurde in Köthen wieder Vielfalt gefeiert und gelebt. Zum inzwischen dritten Mal fanden sich knapp 300 Menschen in der Köthener Innenstadt ein, um beim diesjährigen Christopher Street Day ein Zeichen für die queere Community zu zeigen.
3: Ja, wir haben heute hier den dritten CSD in Köthen mit vielen Menschen demonstrieren für queere Sichtbarkeit. Und ja, wir sehen, viele Menschen sind da, ich freue mich voll. Und der Markt war voll, jetzt ziehen wir hier mit der Demo, mit dem Demozug durch die Stadt 2 Stunden lang, machen ein bisschen Lärm und zeigen, wie bunt Köthen ist.
0: Vielfalt gewinnt, trotz Widerstand, hieß das diesjährige Thema der Veranstaltung. Bei solch einem Anblick scheint das auch zu stimmen. Bunte Farben, laute Musik, aufwendige Outfits und eine Menge Gleichgesinnter. Die Teilnehmerinnen und Teilnehmer lebten an diesem Tag ihr Motto. Mit diesem einen Tag im Jahr wollte sich das Team des CSDs in Köthen aber nicht zufrieden geben. Schon die ganze Woche war gespickt von Aktionen.
3: Ja, also wir haben klassisch mit dem Flaggenhissen an der Hochschule begonnen, eben sichtbares Zeichen auch an der Hochschule. Dann gab es Veranstaltungen wie ein queeres Pub-Quiz, dann hatten wir einen Plakate-Workshop, wir hatten eine queere Stadt-Rallye, einen Sektempfang mit Kino, mit Kinofilm und ja, ein bunt geschmücktes Programm, für alle was dabei. Und morgen dann noch was ganz Besonderes in der St. Jakobskirche, ein queerer Gottesdienst.
0: Der 2-stündige Demozug durch die Köthener Innenstadt galt dann als Highlight dieser Aktionswoche. Nicht nur den Mitlaufenden selbst scheint das eine Menge Spaß gemacht zu haben, auch an den Straßenrändern, Fenstern und Haustüren zeigten sich die Einwohnerinnen und Einwohner der Stadt solidarisch mit den queeren Menschen. Dieses Jahr übernahm die Schirmherrschaft Sabrina Repp, Europaabgeordnete der SPD. Sie bekennt sich klar zur Veranstaltung. Der Christopher Street Day ist ein Paradebeispiel dafür, wie Demonstration und Feier zusammenpassen können. Auch Mietig erkennt diesen nicht als Widerspruch.
3: Na, ich sag immer, ein CSD ist hundertprozentig politisch, weil auch die Lieder, die gespielt werden, sind politisch, die haben politischen Inhalt. Und politisch muss nicht immer nur eine Rede sein, sondern das kann auch Gesang sein, das kann Tanz sein, das kann Drag sein. Und natürlich gehört auch Feiern mit dazu. Das ist der einzige Tag im Jahr, wo die queere Community in Köthen raus kann, ohne irgendwie angefeindet zu werden oder dumm angeguckt zu werden. Von daher passt das schon zusammen und es ist wichtig, eben Gesicht zu zeigen, politisch, wie wir das ja auch machen.
0: Noch bevor der Umzug losging, gab es am Köthener Markt die Möglichkeit, mit Gleichgesinnten ins Gespräch zu kommen und sich an verschiedenen Ständen auszutauschen. Sowohl Parteien als auch andere Vereinigungen waren vor Ort, um ihre Solidarität auszusprechen.
3: Wir sind sehr stolz darüber, dass Sabrina Repp, die EU-Abgeordnete vom Europaparlament, die Schirmherrschaft übernommen hat in diesem Jahr. Wir hatten die stellvertretende Ministerpräsidentin Dr. Lydia Hüstens da, die Spitzenkandidatin der Grünen, Susanne Schübera-Seidlitz, aber auch Bundestagsabgeordnete, Landtagsabgeordnete sind mit dabei, um ja, in Köthen Gesicht zu zeigen. Und natürlich auch, also Stände haben wir, die Parteien von Volt über FDP, über Linke bis hin, aber auch Organisationen wie zum Beispiel der CSD Sachsen-Anhalt, Queerformat oder auch andere Initiativen hier aus der Region.
0: Mietig zeigt sich mit der gesamten Veranstaltung mehr als zufrieden. Es hätte keine Probleme gegeben und auch die Zusammenarbeit mit den Behörden lief super. Eine rechte Gegendemo ist dieses Jahr auch ausgeblieben. Genauso wie in Wittenberg. Das Motto Vielfalt gewinnt trotz Widerstand scheint sich also zu bewahrheiten.

0: Die Woche ist fast geschafft und ich darf Sie recht herzlich zur Donnerstagsausgabe der zeitnahen Nachrichten hier bei RAN 1 begrüßen. Der Sommer ist da und das möchte der Jugendclub Zoberberg gemeinsam mit seinen Gästen gebührend feiern. Am 31. Juli ab 14 Uhr lädt die Einrichtung alle Jugendlichen, Familien, Nachbarn sowie Interessierte herzlich zum diesjährigen Sommerfest ein. Auf dem großzügigen Außengelände und in den Räumlichkeiten des Jugendclubs erwartet die Besucher ein abwechslungsreiches Programm für Jung und Alt. Wir möchten gemeinsam mit den Kindern, Jugendlichen und Nachbarn einen unvergesslichen Nachmittag verbringen und die Ferienzeit feiern, sagt das Team des Jugendclubs. Für das leibliche Wohl sorgt ein Barbecue. Darüber hinaus können sich die Gäste auf spannende Mitmachaktionen, Musik mit DJ Bade sowie viele Möglichkeiten zum Austauschen, Kennenlernen und gemütlichem Beisammensein freuen. Beim ZAB Sommerfest am vergangenen Samstag konnten die Fans des Dessau-Roßlauer HV ihre Mannschaft einmal abseits des Handballparketts erleben. Statt mit dem Ball in der Hand ging es für die Zweitliga-Profis auf den Fußballplatz nach Mildensee. Neben dem sportlichen Wettkampf stand vor allem der Austausch zwischen Spielern und Fans im Mittelpunkt.
1: Die Saison 2026-27 des Zweitligisten Dessau-Roßlauer HV steht kurz bevor. Die Vorfreude bei den Fans ist bereits groß. Beim ZAB-Sommerfest am 18. Juli in Dessau-Mildensee blickten Spieler und Anhänger gemeinsam auf die vergangene Spielzeit zurück, mit ihren Höhen und Tiefen.
2: Wir haben im DAV wieder, ich sag mal, gut abgeschnitten, was für uns Fans ja auch wichtig ist. Hatten eine sehr starke Hinrunde, in der Rückrunde hat es ja ein bisschen, ja, war es nicht mehr ganz so gut, aber egal. Wir sind der Dessau-Roßlauer HV, wir sind Fans davon, wir stehen hinter der Mannschaft und werden sie auch immer weiter unterstützen.
1: Auch wenn aktuell keine Handballspiele stattfinden, bietet das Sommerfest die Gelegenheit, Spieler und Fans zusammenzubringen. Im Mittelpunkt steht die Unterstützung der Mannschaft für die kommende Saison.
2: Wir sind ja alles Handballfans von der V06 und in der handballfreien Zeit wollen wir natürlich auch uns mal treffen, was zusammen unternehmen. Und da gibt es dann halt ein paar Veranstaltungen, wie jetzt dieses Fußballturnier und Sommerfest oder dann Volleyballturniere, dass die Fans auch wieder zusammen miteinander was machen, sich sehen, was erleben. Das ist eigentlich ganz wichtig, wenn man so eine Fangemeinschaft ist, dass man auch den Zusammenhalt hat.
1: Vor allem der Spaß stand bei den verschiedenen Fanclubs im Vordergrund. Die Profi-Handballer tauschten für einen Tag den Handball gegen den Fußball und zeigten ihr Können auf dem Sportplatz, wenn auch auf ungewohntem Spielfeld.
2: 14 Uhr spielt die Handballmannschaft ein Spiel gegeneinander. Ab 15:30 spielt dann der SV Mildensee gegen Wörlitz nochmal Fußball. Also wir haben heute ein wirklich sportliches Programm hier.
1: Nach dem gemeinsamen Aufwärmen wurden die Spieler in zwei Mannschaften eingeteilt. Unter dem Motto Jung gegen Alt traten die Neuzugänge gegen die langjährigen Teammitglieder an. Es fielen einige Tore, doch wichtiger als das Ergebnis war die gute Stimmung auf und neben dem Platz. Auch für die jüngsten Gäste wurde einiges geboten. Neben einer Hüpfburg, einer Malecke und Verkaufsständen der Kinder konnten sie sich auf dem Sportplatz austoben und selbst zum Ball greifen. So war für die ganze Familie etwas dabei, ein Aspekt, auf den die Organisatoren besonderen Wert legen.
2: Es ist uns als Sektion Mildensee ist es wichtig, das für alle auszurichten, weil es ist ein Fantreffen in dem Sinne, aber es soll daraus auch ein Familienfest werden, weil man kann ja vieles machen, die Anlage ist groß und da soll ruhig die ganze Familie da sein, dass auch die Frauen und Kinder ihren Spaß haben.
1: Für die Fanclubs des DAHVs war das Sommerfest eine gelungene Mischung aus Sport und Geselligkeit. Auch das leibliche Wohl kam dabei ebenso wenig zu kurz wie der Austausch untereinander. Mit dem Blick auf die kommende Ausgabe ist die Vorfreude bereits groß.
2: Nächstes Jahr haben wir unser 5-jähriges Jubiläum, wo wir auch wieder ein bisschen was krachen lassen werden, mal richtig was losmachen werden. Ja, es macht jedes Jahr Spaß und ich hoffe, dass wir es so auch weiterführen können. Im nächsten Monat setzen wir uns mit unserem Vorstand zusammen. Dann werden wir einiges besprechen und dann werden wir langsam anfangen zu planen. Aber jetzt kann ich dazu noch nichts sagen.
1: Mit viel Gemeinschaftsgefühl und guter Stimmung endet das Sommerfest. Die Unterstützung der Fans für die neue Saison ist dem DRHV schon jetzt sicher.
0: Die Touristinformation der Stadt Zerbst-Anhalt bietet Gästen und Einheimischen regelmäßig Stadtführungen zu unterschiedlichen Themen an. Diese werden größtenteils von ehrenamtlichen Gästeführern durchgeführt. Damit auch künftig Stadtführungen zuverlässig, abwechslungsreich und in hoher Qualität angeboten werden können, bildet die Touristinformation erneut eine neue Generation von Gästeführern aus. Die Schulung beginnt voraussichtlich im Oktober 2026 und endet im Frühjahr 2027. Die Teilnehmenden erhalten umfassende Kenntnisse zur Geschichte der Stadt Zerbst sowie zu bedeutenden Sehenswürdigkeiten und historischen Zusammenhängen. Die Ausbildung verbindet theoretische und praktische Inhalte und findet an 2 Tagen pro Woche statt. Die Touristinformation lädt bereits jetzt Interessierte ein, sich für die Gästeführerschulung anzumelden.

0: und ist damit Weltmeister. Weltweit verfolgten rund 1,5 Milliarden Menschen das Endspiel. Allein in Deutschland schalteten 17,36 Millionen Zuschauer ein. Doch wie war die Stimmung in der Bauhausstadt? Haben auch die Menschen in Dessau-Roßlau das Finale verfolgt? Und wie bewerten sie das Spiel? Wir waren erneut mit der Kamera unterwegs und haben nachgefragt.
1: Am Sonntag fand ja das WM-Finale statt. Spanien hat gegen Argentinien gewonnen. Wie fanden Sie das Spiel?
2: Langweilig eigentlich. Es war nicht sehr schön, aber das war zu erwarten bei den beiden Mannschaften, dass die eine versucht, das Spiel mehr der anderen zu zerstören, um letzten Endes ins Elfmeterschießen zu kommen. Das war die Option oder das war das Ziel der einen. Ich spreche jetzt nicht, aber Sie können sich denken, welche Mannschaft das war. Das war, wer da einigermaßen fußballkennerisch unterwegs ist, der weiß das von vornherein. Ansonsten, ja, haben wir immer sporadisch. Wir haben nun nicht jedes Spiel geschaut.
3: Halbe. Spanien war besser, verdient gewonnen.
4: Es war ziemlich gut, aber einseitig.
5: Ich war enttäuscht von den Argentinern. Die haben zu brutal und zu primitiv. Das war nicht schön. Also Spanien, obwohl, ich habe gleich zu meiner Frau gesagt, also ich tippe zum Argentinien, aber war angenehm überrascht von Spanien. Die haben schön gespielt und fair gespielt. Da waren so super solche, ja, Faule war, so irgendwie so hat er geschubbt und sowas war. Aber vielleicht das gehört zum Kunst.
6: Nicht so besonders. Brutal. Ich war vorher auf Spanien fixiert.
7: Schlecht. Also von Argentinien schlecht, von Spanien gut.
8: Ja, es war sicherlich kein überragendes Fußballspiel. Interessant und spannend schon, aber chancenmäßig war jetzt von beiden Mannschaften nicht allzu viel. Spanien hat aber natürlich wesentlich mehr Spielanteile, Ballbesitz. Gut, Ballbesitz heißt nicht immer schön und attraktiv. Aber trotzdem natürlich aus meiner Sicht verdient für die Spanier der Sieg, weil sie ein, zwei Chancen mehr hatten, die Argentinier so gut wie keine. Insofern, auch wenn es dann in die Verlängerung ging und das Tor recht spät gefallen ist, aber ein verdienter Sieg für Spanien. Und sie haben mit dem Stil, den sie Fußball gespielt haben und ich glaube ein Gegentor insgesamt in der gesamten WM, am Ende halt zu Recht auch den Titel gewonnen.
1: Und was sagen Sie zum Abschneiden der deutschen Mannschaft?
3: Naja, das war zu erwarten. Keine Überraschung.
9: Schade, sehr, sehr schade, dass sie da so versagt haben. Und die Leute oder die Fußballer sind ja, haben es eigentlich drauf, aber konnten es nicht umsetzen.
4: Na, unterirdisch.
2: Ja, Gott im Himmel. Auch das war zu erwarten. Da habe ich keine großen Erwartungen. Das letzte Spiel war sehr, sehr unter Niveau. Da haben sie sich sehr schlecht verkauft, fand ich. Also da hätten sie einfach kämpferisch ein bisschen mehr zulegen können. Spielerisch habe ich gar nicht so viel erwartet, weil sicherlich sehr viele Einzelkönner in der Mannschaft sind, aber es war keine geschlossene Mannschaft von vornherein. Und die haben auch wahrscheinlich zu wenig miteinander trainiert und gespielt, sodass da auch kein Zusammenhalt da war. Da fehlt auch eine Persönlichkeit, die Mannschaft ein bisschen führen kann, die ist da nicht vorhanden gewesen. Also früher war es so ein Mats Hummels, der dann doch voranging und dann mal die anderen mitreißen konnte. Das hat ein bisschen gefehlt und das, wenn da nicht so eine Struktur, eine Hierarchie, sagte man immer früher, in einer Mannschaft ist, dann stimmt was nicht, dann funktioniert das nicht. Bei Argentinien war es alles, da war der Chef halt das Zentrum und alle haben sich drumherum getanzt und haben die Arbeit gemacht. Und der hat eben darauf gewartet, dass er sein Highlight setzen kann.
7: Katastrophe. Absolute Katastrophe, muss ich was ändern.
6: Ja, das ist doch bekannt, wie die abgeschnitten haben. Also das war nicht so toll und naja, okay, so verabschiedet man sich von der WM.
8: Ja, also ich denke, jeder, ob Ahnung oder Nicht-Ahnung vom Fußball, ist natürlich maßlos enttäuscht vom Auftritt der deutschen Nationalmannschaft. Im Nachhinein vielleicht umso mehr, wenn man dann die ganzen Diskussionen, Debatten hört hinter den Kulissen, dass dieser bedingungslose Kampf- und Siegeswillen, den man bei einer Weltmeisterschaft von einem deutschen Team halt erwartet, den hat man in der Tat nicht gesehen. Also auch keine geschlossene Mannschaftsleistung, auch individuell. Das Leistungsvermögen, das sicherlich einige Spieler haben, in keinster Weise ausgeschöpft. Und als Team

0: sag mal, so gut wie nichts auf die Reihe bekommen. Also das war auf Deutsch gesagt sehr, sehr schwach und man kann nur hoffen, dass es ist ja nicht nur mit einem Trainerwechsel getan. Selig wird Klopp als erfahrener und sehr, sehr erfolgreicher Trainer in Mainz, Dortmund, Liverpool versuchen einiges zu verändern, aber er allein kann es natürlich nicht. Das gesamte System Fußball in Deutschland muss man überdenken, was macht Deutschland verkehrt. Wir haben mit Sicherheit hervorragende oder jede Menge großartige Nachwuchsleistungszentren in Deutschland, von Hamburg bis München verteilt über die ganze Republik. Aber muss man die Frage stellen, was kommt am Ende dabei heraus? Also im Moment sehr wenig. Und wenn man das letzte Jahrzehnt verfolgt mit dem jeweils frühzeitigen Ausscheiden bei einer Weltmeisterschaft in den letzten drei Weltmeisterschaften, ist ja dann kein Zufallsprodukt, sondern zeigt also, dass die Entwicklung der Nationalmannschaft im letzten Jahrzehnt nicht gut war und wir im Moment überhaupt nicht zur Weltklasse gehören. Das heißt, hier muss also eine Menge passieren in den nächsten Jahren, damit Deutschland dann wirklich wieder in die Weltspitze aufschließen kann.
1: Es ist ja nicht gerade prickelnd, nein.
2: Und die haben zu viel Geld. Zu viel Geld und die spielen nicht für Sport, die spielen für Geld. War. Früher, also vor 30 Jahren, vor 40 Jahren, war vollkommen anderer Sport.
3: Ja, und abschließend, was sagen Sie zu dem ganzen Drumherum? Es gab ja viele kritische Stimmen bereits.
4: Ja, grenzwertig, zu kommerziell, zu amerikanisch.
5: Typisch amerikanisch. Gehört nicht dahin. Sport ist Sport, Fußball bleibt Fußball.
6: Ich war ein bisschen irritiert für die Halbzeitpause, also diese Showeinlagen. Auch die waren zu erwarten bei den Amerikanern, weil, aber wenn es dann, wie man so schön sagt, 50-50, dass man das Fußballspiel dann in der Pause vergisst, dann bin ich auch fehl am Platz irgendwann. Dann möchte ich doch wieder zur WM zurück, wie es vorher war. Also das war mir ein Tuck zu viel.
1: Erstmal muss ich auch sagen, also Amerika, das mit dem Präsidenten, dass er sich da eingemischt hat, ist natürlich auch nicht richtig. Und diese Sache so mit diesen, was neu eingeführt wurde, mit diesen Trinkpausen, war ich eigentlich auch ein bisschen skeptisch, aber man hat dann gehört, dass es mit der Werbung zusammenhängen soll. Also ist das, naja, es war nicht so schön.
7: Ja, würde ich auch mich anschließen an den Stimmen, ja. Das war zu viel Plum, Plum. Ja.
8: Und zu viel Trump, zu viel Macht.
7: Ja.
8: Ist kein Fußball mehr, ist kein Sport mehr. Sorry.
7: Ja,
8: Ich guck's nicht mehr.
7: Nee. Und in 4 Jahren wird es ja noch schlimmer.
9: Das ist eine Ansichtssache. Also ich fand es ganz okay. Und Zuschauer waren genug da. Ansonsten war alles auszuhalten.
2: Ich sage immer Glatzkopf. Das ist der ganze Chef oder was, aber den muss man absetzen. Der guckt da nur und da brüstet sich so, wie hat das mit Trump zusammengestanden. Da am besten wäre mal so, wie Trump hat das mit Königin Elisabeth gemacht, da hat die am Seite geschoben und hat sich selber vor Kamera gestellt. Und jetzt ist der Glatzkopf, da würde mal am besten auch so machen. Wa?
0: Ich bin auch kein Freund von viel Firlefanz drumherum. Also ich liebe eigentlich den Fußball so, wie er ist. Und da gehören keine Trinkpausen bei 20 Grad dazu und da gehören auch keine Halbzeitshows dazu. Aber gut, Globalisierung, Veränderung im Leben bringt manchmal Dinge, die einem halt nicht unbedingt gefallen. Das muss man sehen. Es ist ja auch eine Entwicklung in der FIFA. Also man hat schon natürlich den Eindruck, die Kommerzialisierung insgesamt, ja, die nimmt wie auf vielen Gebieten halt auch im Fußball immens zu. Das ist nicht gut. Es tut dem Fußball, denke ich, nicht gut. Ob das aufzuhalten ist, das wird sich zeigen. Aber es sind eben bestimmte Mechanismen, auch bestimmte Personen in der FIFA und in der Weltpolitik, die diese Dinge halt steuern. Und man muss mal gucken, ob das aufzuhalten ist. Also ich bin dafür, den reinen Fußball zu präsentieren und ordentlich Fußball zu spielen. Das begeistert die Leute, zumindest in Deutschland und in vielen Teilen Europas wahrscheinlich auch genügend.
3: Hat mich nicht so interessiert. Also ich halte sportliches, sportliches, politisches, politisches und ich finde, das sollte auch so bleiben. Politik hat im Sport meiner Meinung nach nichts zu suchen und deswegen interessiert mich das nicht so. Ich fokussiere mich aufs Sportliche.
10: Okay, gut, dann danke ich Ihnen und
3: Alles
10: noch einen
3: klar.
10: schönen Tag.
3: Danke Ihnen.
10: Tschüss. Am 20. Juli ereignete sich gegen 15.09 Uhr auf der BAB 9 zwischen den Anschlussstellen Köselitz und Kleinmarzehens in Fahrtrichtung Berlin ein Verkehrsunfall mit einem beteiligten Fahrzeug. Ein 59-jähriger Fahrzeugführer befuhr mit seinem Motorrad der Marke Harley-Davidson den rechten Fahrstreifen und beabsichtigte, auf den Parkplatz Rosselquelle abzufahren. Beim Befahren des Parkplatzes geriet das Motorrad ins Rutschen, wodurch der Fahrzeugführer die Kontrolle über das Fahrzeug verlor und mit der linken Fahrzeugseite gegen den Bordstein kollidierte. Das Motorrad war infolge des Unfalls nicht mehr fahrbereit und musste abgeschleppt werden. Der Fahrzeugführer erlitt leichte Verletzungen, lehnte jedoch eine medizinische Behandlung in einem Klinikum ab. Es entstand ein Gesamtschaden in Höhe von etwa 10.000 Euro. Und das waren sie, die aktuellen Nachrichten aus der RAN1-Redaktion. Wir schauen jetzt noch auf den Wetterbericht und die Meldungen aus der Region. Morgen sehen wir uns dann an gleicher Stelle wieder. Bis dahin, machen Sie es gut.
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18: Morgen wird das Wetter mild mit Höchsttemperaturen von bis zu 24 Grad. Der Himmel bleibt durchgehend leicht bewölkt. Es kommt ein leichter Westwind. Mit Regen ist den ganzen Tag nicht zu rechnen. Am Wochenende bleiben die Temperaturen ähnlich, wobei es sonntags zu leichten Regen kommt.

0: Wir sind heute im Schloss Köthen, hinter uns das Veranstaltungszentrum. Und passend dazu habe ich mir heute Susi eingeladen. Hallo.
1: Hi.
0: Das hat einen besonderen Grund, denn du bist im Halbfinale von der Casting-Sendung Die Stimme Mitteldeutschlands. Über 100 Personen haben sich dort beworben und du bist nun einer von 11, die im Halbfinale eingezogen sind. Erste Frage: Was genau ist denn die Stimme Mitteldeutschlands?
1: Die Stimme Mitteldeutschlands ist eine Castingshow in Freital. War letztes Jahr bekannt als Freital sucht den Schlagerstar und wurde dieses Jahr ausgeweitet auf 5 Bundesländer, und zwar Sachsen-Anhalt, Sachsen, Thüringen, Brandenburg und Niedersachsen. Genau. Und ja, es hat sich auch die Musik, also das Musikgenre erweitert. Genau.
0: Was ist denn dein Musikgenre?
1: Also mein Musikgenre ist nicht der Schlager, eher so der Pop oder Rock. Und ja, wichtig zu erwähnen wäre vielleicht auch, dass vor allen Dingen deutsche Musik sein sollte.
0: Und welche Lieder hast du dort performt? Also waren das Lieder, die du selbst geschrieben hast, oder waren das eher Coversongs?
1: Das waren Coversongs. Ich habe dort performt mit Ich wünsch dir von Sarah Connor.
0: Mhm.
1: Einfach weil der Song gut zu meiner Stimme passt und auch immer gutes Feedback gab. Und in der zweiten Runde habe ich dann einen Song performt, den ich selbst sehr gerne mag, der auf mir sehr am Herzen liegt. Und zwar Schmetterling von Sophia.
0: Schön. Ich glaube, das Publikum hat das auch sehr gut aufgenommen. Wie war denn dieses Voting? Also war das so, dass dort eine Jury entschieden hat oder gab es auch ein Zuschauervoting? Wie kann ich mir das vorstellen?
1: Also sowohl als auch. Also es gab zwei Runden tatsächlich. In der ersten Runde hat nur die Jury entschieden. Und die saß tatsächlich hinter mir. Und in der zweiten Runde war dann Jury und Publikumsvoting. Und ja, da habe ich mich mit Schmetterlingen scheinbar in die Herzen der Menschen gesungen. Denn ich bin weitergekommen.
0: Am 14. August findet das Halbfinale statt. Ist noch ein bisschen Zeit, das heißt, die nutzt du auch, um deine Stimme noch ein bisschen zu üben.
1: Ja, auf das, also das auf alle Fälle, um selbst noch ein wenig zu üben, natürlich mich vorzubereiten und um natürlich auch, sag ich jetzt mal, Fans zu erreichen. Denn ich muss Stimmen sammeln, damit ich im Halbfinale weiterkommen kann und vielleicht auch in die Top 5.
0: Du hast ja kürzlich schon ein größeren Fankreis. Man kennt dich ja auch. Du singst ja auch hier in Köthen. Wie kamst du damals eigentlich dazu, in den Gesang zu gehen?
1: Das wurde mir tatsächlich in die Wiege gelegt. Also meine Mama selber ist auch Sängerin, Manuela Michel, und auch bekannt hier in Köthen und viel unterwegs. Und sie hat mich von Anfang an einfach immer unterstützt, hat mich gefördert. Ich bin in der Musikschule seit Jahren, eigentlich schon seit ich laufen kann, habe dort Früherziehung gemacht, bin in verschiedenen Gruppen unterwegs gewesen, habe in der Musikschulband in den Anfängen mitgemacht, bin bei FOT, falls das noch ein Begriff ist, Future of Theater, mit dabei gewesen, bin jetzt bei den Cherry Ladies und auch Frontsängerin von Hotstoff.
0: Also ordentlich was los bei dir, deinem Gesangsleben.
1: Ja.
0: Wenn man jetzt nicht bis zum 14. August warten möchte, bis das halt ja dann ausgestrahlt wird, wo kann man dich denn in der Zwischenzeit noch so sehen?
1: Also aktuell tatsächlich nur am 17. Juli bei Schlager am Elbufer in Dresden.
0: Mhm.
1: Das ist auch eine Promotion-Aktion teilweise von Die Stimme Mitteldeutschlands. Und ja, ansonsten, ich stehe auch noch gern zur Verfügung, falls irgendwo eine Hochzeitssängerin oder Eventsängerin gebraucht wird.
0: Vielleicht magst du noch mal kurz sagen, wie kam es überhaupt dazu, dass du dort ja jetzt doch Teil der Show bist? Also ich meine, da gehört ja sicherlich auch ein bisschen Überwindung dazu, gerade wenn man nicht einfach nur einen Auftritt hat, sondern wenn man sich ja auch noch mit anderen beweisen muss oder vor anderen beweisen muss. Das wird sicherlich noch mal eine andere Nummer sein, als einfach irgendwie auf einer Hochzeit zu singen, oder?
1: Das auf jeden Fall, ja. Also im Grunde genommen, ich wurde von einer Freundin, tatsächlich Alice in der Plastikwelt, auch bekannt von Die Bühne gehört dir.
0: Das fand letztes Jahr hier in Köthen statt. Oder
1: Vorletztes Jahr,
0: vorletztes Jahr, genau.
1: 2024, ja.
0: 2024 hier im Veranstaltungszentrum. Auch eine
1: Genau.
0: sehr schöne Idee und Show.
1: Genau. Da bin ich ja auch aufgetreten mit den Cherry Ladies, als Susie and the Cherry Ladies, und wir haben den dritten Platz geholt. Genau, und Alice in der Plastikwelt war auch Teil von Die Bühne gehört dir, und seitdem sind wir auch wieder rege im Kontakt, sind Freundinnen, und sie hatte den Flyer an mich weitergeleitet. Sie selber hat sich nicht beworben, sie hat mich dort gesehen. Anscheinend hatte sie da gut vorausschauen können. Genau, und ja, ich hatte natürlich lange, lange überlegt, auch aufgrund dessen, dass eben viele Termine jetzt anstehen, und bin ja auch zweifach Mama mit der Familie. Aber ich konnte dann letztendlich dem Reiz nicht widerstehen und habe dann am letzten Bewerbungstag um 11:30 in der Nacht mein Bewerbungsvideo noch abgeschickt.
0: Zum Glück, weil jetzt bis zum Halbfinale und natürlich auch das große Ziel ist sicherlich das Finale und natürlich auch den Titel, oder?
1: Ja, würde ich schon, also ich würde
0: Aber was bekommst du denn da so, Plattenvertrag und Management oder was ist so der Gewinn?
1: begrüßen. Vielleicht gibt es das im Anschluss noch, aber der Gewinn ist aktuell eine Aufnahme eines Songs,

0: den hat ein Produzent, der auch in der Jury sitzt, selbst geschrieben. Ich kenne ihn noch nicht. Das wird dann Teil des Finales sein. Dazu ein Videodreh, sowie auch eine Reise nach Ägypten für zwei.
1: Das ist schon ein sehr guter Gewinn,
0: Ja,
1: ja.
0: genau. Ja, und ich glaube, da waren noch ein, zwei andere Gewinner, die mir jetzt natürlich auch nicht auf Anhieb einfallen wollen, aber auf jeden Fall, es würde sich schon lohnen, ich würde mich schon sehr freuen.
1: Also auf jeden Fall Boten am 14. August im Halbfinale. Und alle Krötnerinnen und Krötner natürlich auch darüber hinaus sind aufgerufen, dich natürlich auch währenddessen auch schon zu unterstützen.
0: Dankeschön.
1: Dankeschön, dass wir heute sprechen konnten. Ich wünsche dir auch ganz viel Erfolg, ganz viel Glück und das Finale. Wann ist das Finale?
0: Das Finale wird dann am 11. und 12. September sein.
1: Also, da sehen wir dich hoffentlich auch wieder bei Die Stimme Mitteldeutschlands. Dankeschön und alles Gute.
0: Dankeschön.

0: Die Woche ist fast geschafft und ich darf Sie recht herzlich zur Donnerstagsausgabe der Zeitnahen Nachrichten hier bei RAN 1 begrüßen. Der Sommer ist da und das möchte der Jugendclub Zoberberg gemeinsam mit seinen Gästen gebührend feiern. Am 31. Juli ab 14 Uhr lädt die Einrichtung alle Jugendlichen, Familien, Nachbarn sowie Interessierte herzlich zum diesjährigen Sommerfest ein. Auf dem großzügigen Außengelände und in den Räumlichkeiten des Jugendclubs erwartet die Besucher ein abwechslungsreiches Programm für Jung und Alt. Wir möchten gemeinsam mit den Kindern, Jugendlichen und Nachbarn einen unvergesslichen Nachmittag verbringen und die Ferienzeit feiern, sagt das Team des Jugendclubs. Für das leibliche Wohl sorgt ein Barbecue. Darüber hinaus können sich die Gäste auf spannende Mitmachaktionen, Musik mit DJ Bade sowie viele Möglichkeiten zum Austauschen, Kennenlernen und gemütlichem Beisammensein freuen. Beim ZAB Sommerfest am vergangenen Samstag konnten die Fans des Dessau-Roßlauer HV ihre Mannschaft einmal abseits des Handballparketts erleben. Statt mit dem Ball in der Hand ging es für die Zweitliga-Profis auf den Fußballplatz nach Mildensee. Neben dem sportlichen Wettkampf stand vor allem der Austausch zwischen Spielern und Fans im Mittelpunkt.
1: Die Saison 2026-27 des Zweitligisten Dessau-Roßlauer HV steht kurz bevor. Die Vorfreude bei den Fans ist bereits groß. Beim ZAB-Sommerfest am 18. Juli in Dessau-Mildensee blickten Spieler und Anhänger gemeinsam auf die vergangene Spielzeit zurück, mit ihren Höhen und Tiefen.
2: Wir haben mit dem DAV wieder, ich sag mal, gut abgeschnitten, was für uns Fans ja auch wichtig ist. Hatten eine sehr starke Hinrunde, in der Rückrunde hat es ja ein bisschen, ja, war es nicht mehr ganz so gut, aber egal. Wir sind der Dessau-Roßlauer HV, wir sind Fans davon, wir stehen hinter der Mannschaft und werden es auch immer weiter unterstützen.
1: Auch wenn aktuell keine Handballspiele stattfinden, bietet das Sommerfest die Gelegenheit, Spieler und Fans zusammenzubringen. Im Mittelpunkt steht die Unterstützung der Mannschaft für die kommende Saison.
2: Wir sind ja alles Handballfans vom DAV 06 und in der handballfreien Zeit wollen wir natürlich auch uns mal treffen, was zusammen unternehmen. Und da gibt es dann halt ein paar Veranstaltungen, wie jetzt dieses Fußballturnier und Sommerfest oder dann Volleyballturniere, dass die Fans auch wieder zusammen miteinander was machen, sich sehen, was erleben. Das ist eigentlich ganz wichtig, wenn man in so einer Fangemeinschaft ist, dass man auch den Zusammenhalt hat.
1: Vor allem der Spaß stand bei den verschiedenen Fanclubs im Vordergrund. Die Profi-Handballer tauschten für einen Tag den Handball gegen den Fußball und zeigten ihr Können auf dem Sportplatz, wenn auch auf ungewohntem Spielfeld.
2: 14 Uhr spielt die Handballmannschaft ein Spiel gegeneinander. Ab 15.30 Uhr spielt dann der SV Mildensee gegen Wörlitz nochmal Fußball. Also wir haben heute ein wirklich sportliches Programm hier.
1: Nach dem gemeinsamen Aufwärmen wurden die Spieler in zwei Mannschaften eingeteilt. Unter dem Motto Jung gegen Alt traten die Neuzugänge gegen die langjährigen Teammitglieder an. Es fielen einige Tore, doch wichtiger als das Ergebnis war die gute Stimmung auf und neben dem Platz. Auch für die jüngsten Gäste wurde einiges geboten. Neben einer Hüpfburg, einer Malecke und Verkaufsständen der Kinder konnten sie sich auf dem Sportplatz austoben und selbst zum Ball greifen. So war für die ganze Familie etwas dabei, ein Aspekt, auf den die Organisatoren besonderen Wert legen.
2: Es ist uns als Sektion Mildensee ist es wichtig, das für alle auszurichten, weil es ist ein Fantreffen in dem Sinne, aber es soll daraus auch ein Familienfest werden, weil man kann ja vieles machen, die Anlage ist groß und da soll ruhig die ganze Familie da sein, dass auch die Frauen und Kinder ihren Spaß haben.
1: Für die Fanclubs des DAHVs war das Sommerfest eine gelungene Mischung aus Sport und Geselligkeit. Auch das leibliche Wohl kam dabei ebenso wenig zu kurz wie der Austausch untereinander. Mit dem Blick auf die kommende Ausgabe ist die Vorfreude bereits groß.
2: Nächstes Jahr haben wir unser 5-jähriges Jubiläum, wo wir auch wieder ein bisschen was krachen lassen werden, mal richtig was losmachen werden. Ja, es macht jedes Jahr Spaß und ich hoffe, dass wir es so auch weiterführen können. Im nächsten Monat setzen wir uns mit unserem Vorstand zusammen. Dann werden wir einiges besprechen und dann werden wir langsam anfangen zu planen. Aber jetzt kann ich dazu noch nichts sagen.
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0: Die Touristinformation der Stadt Zerbst-Anhalt bietet Gästen und Einheimischen regelmäßig Stadtführungen zu unterschiedlichen Themen an. 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Die Teilnehmenden erhalten umfassende Kenntnisse zur Geschichte der Stadt Zerbst sowie zu bedeutenden Sehenswürdigkeiten und historischen Zusammenhängen. 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Am vergangenen Wochenende erreichte die Fußball-Weltmeisterschaft ihren Höhepunkt. Im Finale der bislang größten WM der Geschichte mit insgesamt 104 Partien trafen Spanien und Argentinien aufeinander. Nach einem umkämpften Spiel sicherte sich Spanien schließlich durch den Treffer von Ferran Torres in der 106. Minute den 1:0 Erfolg und ist damit Weltmeister. Weltweit verfolgten rund 1,5 Milliarden Menschen das Endspiel. Allein in Deutschland schalteten 17,36 Millionen Zuschauer ein. Doch wie war die Stimmung in der Bauhausstadt? Haben auch die Menschen in Dessau-Roßlau das Finale verfolgt? Und wie bewerten sie das Spiel? Wir waren erneut mit der Kamera unterwegs und haben nachgefragt. Am Sonntag fand ja das WM-Finale statt. Spanien hat gegen Argentinien gewonnen. Wie fanden Sie das Spiel?
3: Langweilig eigentlich. Es war nicht sehr schön, aber das war zu erwarten bei den beiden Mannschaften, dass die eine versucht, das Spiel mehr der anderen zu zerstören, um letzten Endes ins Elfmeterschießen zu kommen. Das war die Option oder das war das Ziel der einen. Ich spreche jetzt nicht, weil Sie können sich denken, welche Mannschaft das war. Das war, wer da einigermaßen fußballkennerisch unterwegs ist, der weiß, das wird von vornherein. Ansonsten, ja, haben wir immer sporadisch. Wir haben nun nicht jedes Spiel geschaut.
4: Halbe. Spanien war besser, verdient gewonnen.
5: Das war ziemlich gut, aber einseitig.
6: Ich war enttäuscht von den Argentinern. Die haben zu brutal und zu primitiv. Das war nicht schön. Also Spanien, obwohl, ich habe gleich zu meiner Frau gesagt, also ich tippe zum Argentinien. Aber war angenehm überrascht von Spanien. Die haben schön gespielt und fair gespielt. Da waren so super solche, ja, Faule war so irgendwie, so hat er geschubbt und sowas war. Na, aber vielleicht das gehört zum Kunst.
7: Nicht so besonders. Brutal. Ich war voll auf Spanien fixiert.
8: Schlecht. Also von Argentinien schlecht, von Spanien gut.
9: Ja, es war sicherlich kein überragendes Fußballspiel. Interessant und spannend schon, aber chancenmäßig war jetzt von beiden Mannschaften nicht allzu viel. Spanien hat aber natürlich wesentlich mehr Spielanteile, Ballbesitz. Gut, Ballbesitz heißt nicht immer schön und attraktiv. Aber trotzdem natürlich aus meiner Sicht verdient für die Spanier der Sieg, weil sie 1-2 Chancen mehr hatten, die Argentinier so gut wie keine. Insofern, auch wenn es dann in die Verlängerung ging und das Tor recht spät gefallen ist, aber ein verdienter Sieg für Spanien. Und sie haben mit dem Stil, den sie Fußball gespielt haben und ich glaube ein Gegentor insgesamt in der gesamten WM, am Ende halt zu Recht auch den Titel gewonnen.
8: Und was sagen Sie zum Abschneiden der deutschen Mannschaft?
4: Naja, das war zu erwarten. Keine Überraschung.
10: Schade, sehr, sehr schade, dass sie da so versagt haben. Und die Leute oder die Fußballer haben es eigentlich drauf, aber konnten es nicht umsetzen.
5: Na, unterirdisch.
3: Ja, Gott im Himmel. Auch das war zu erwarten. Da habe ich keine großen Erwartungen. Das letzte Spiel war sehr, sehr unter Niveau. Da haben sie sich sehr schlecht verkauft, fand ich. Also da hätten sie einfach kämpferisch ein bisschen mehr zulegen können. Spielerisch habe ich gar nicht so viel erwartet, weil sicherlich sehr viele Einzelkönner in der Mannschaft sind, aber es war keine geschlossene Mannschaft von vornherein. Und die haben auch wahrscheinlich zu wenig miteinander trainiert und gespielt, sodass da auch kein Zusammenhalt da war. Da fehlt auch eine Persönlichkeit, die die Mannschaft ein bisschen führen kann. Die ist da nicht vorhanden gewesen. Also früher war es so ein Mats Hummels, der dann doch voranging und dann mal die anderen mitreißen konnte. Das hat ein bisschen gefehlt. Und das, wenn da nicht so eine Struktur, eine Hierarchie, sagte man immer früher, in einer Mannschaft ist, dann stimmt was nicht, dann funktioniert das nicht. Bei Argentinien war es alles, da war der Chef halt das Zentrum und alle haben drumherum getanzt und haben die Arbeit gemacht. Und der hat eben darauf gewartet, dass er sein Highlight setzen kann.
8: Katastrophe. Absolute Katastrophe, muss ich was ändern.
7: Ja, das ist doch bekannt, wie die abgeschnitten haben. Also das war nicht so toll und naja, okay, so verabschiedet man sich von der WM.
9: Ja, also ich denke, jeder, ob Ahnung oder Nicht-Ahnung vom Fußball, ist natürlich maßlos enttäuscht vom Auftritt der deutschen Nationalmannschaft. Im Nachhinein vielleicht umso mehr, wenn man dann die ganzen Diskussionen, Debatten hört hinter den Kulissen, dass dieser bedingungslose Kampf- und Siegeswillen, den man bei einer Weltmeisterschaft von einem deutschen Team halt erwartet, den hat man in der Tat nicht gesehen. Also auch keine geschlossene Mannschaftsleistung, auch individuell. Das Leistungsvermögen, das sicherlich einige Spieler haben, in keinster Weise ausgeschöpft und als Team so gut wie nichts auf die Reihe bekommen. Also das war auf Deutsch gesagt sehr, sehr schwach und man kann nur hoffen, dass es ist ja nicht nur mit einem Trainerwechsel getan. Sicherlich wird Klopp als erfahrener und sehr, sehr erfolgreicher Trainer in Mainz, Dortmund, Liverpool versuchen einiges zu verändern, aber er allein kann es natürlich nicht, das gesamte System Fußball in Deutschland. Muss man überdenken, was macht Deutschland verkehrt? Wir haben mit Sicherheit hervorragende oder jede Menge großartige Nachwuchsleistungszentren in Deutschland von Hamburg bis München verteilt über die ganze Republik. Aber muss man die Frage stellen, was kommt am Ende dabei heraus? Also im Moment sehr wenig. Und wenn man das letzte Jahrzehnt verfolgt mit dem jeweils frühzeitigen Ausscheiden bei einer Weltmeisterschaft in den letzten 3 Weltmeisterschaften, ist ja dann kein Zufallsprodukt, sondern zeigt also, dass die Entwicklung der Nationalmannschaft im letzten Jahrzehnt nicht gut war und wir im Moment überhaupt nicht zur Weltklasse gehören. Das heißt, hier muss also eine Menge passieren in den nächsten Jahren, damit Deutschland dann wirklich wieder an die Weltspitze aufschließen kann.
11: Es ist ja nicht gerade prickelnd, nein.
6: Und die haben zu viel Geld. Zu viel Geld und die spielen nicht für Sport, die spielen für Geld. Früher, also vor 30 Jahren, vor 40 Jahren, war vollkommen anderer Sport.
8: Ja, und abschließend, was sagen Sie zu dem ganzen Drumherum? Es gab ja viele kritische Stimmen bereits.
5: Ja, grenzwertig, zu kommerziell, zu amerikanisch.
4: Typisch amerikanisch, gehört nicht dahin. Sport ist Sport, Fußball bleibt Fußball.
3: Ich war ein bisschen irritiert für die Halbzeitpause, also diese Show-Einlagen. Auch die waren zu erwarten bei den Amerikanern, aber wenn es dann, wie man so schön sagt, 50-50, dass man das Fußballspiel dann in der Pause vergisst, dann bin ich auch fehl am Platz irgendwann. Dann möchte ich doch wieder zur WM zurück, wie es vorher war. Also das war mir ein Tuck zu viel.
11: Erstmal muss ich auch sagen, also Amerika, das mit dem Präsidenten, dass er sich da eingemischt hat, ist natürlich auch nicht richtig. Und diese Sache so mit diesen, was neu eingeführt wurde, mit diesen Trinkpausen, war ich eigentlich auch ein bisschen skeptisch, aber man hat dann gehört, dass das mit der Werbung zusammenhängen soll. Also ist das, naja, es war nicht so schön.
10: Ja, würde ich auch mich anschließen an den Stimmen, ja. Das war zu viel Plum, Plum. Ja.
12: Und zu viel Trump, zu viel Macht.
10: Ja.
12: Es ist kein Fußball mehr, es ist kein Sport mehr. Sorry. Ja, ich guck's nicht mehr.
10: Nee. Und in 4 Jahren wird es ja noch schlimmer.
7: Das ist eine Ansichtssache. Also ich fand es ganz okay. Und Zuschauer waren genug da. Ansonsten war alles auszuhalten.
6: Ich sage immer Glatzkopf. Das ist der ganze Chef oder was, aber den muss man absetzen. Der guckt da nur und da brüstet sich so, wie er hat das mit Trump zusammengestanden. Da am besten wäre immer so, wie Trump hat das mit Königin Elisabeth gemacht, hat die am Seite geschoben und hat sich selber vor Kamera gestellt. Und jetzt ist der den Glatzkopf, da würde man am besten auch so machen. Wa?
9: Ich bin auch kein Freund von viel Firlefanz drumherum. Also ich liebe eigentlich den Fußball so, wie er ist. Und da gehören keine Trinkpausen bei 20 Grad dazu und da gehören auch keine Halbzeitshows dazu. Aber gut, Globalisierung, Veränderung im Leben bringt manchmal Dinge, die einem halt nicht unbedingt gefallen. Das muss man sehen. Es ist ja auch eine Entwicklung in der FIFA. Also man hat schon natürlich den Eindruck, die Kommerzialisierung insgesamt, ja, die nimmt wie auf vielen Gebieten halt auch im Fußball immens zu. Das ist nicht gut. Es tut dem Fußball, denke ich, nicht gut. Ob das aufzuhalten ist, das wird sich zeigen. Aber es sind eben bestimmte Mechanismen, auch bestimmte Personen in der FIFA und in der Weltpolitik, die diese Dinge halt steuern. Und man muss mal gucken, ob das aufzuhalten ist. Also ich bin dafür, den reinen Fußball zu präsentieren und ordentlich Fußball zu spielen. Das begeistert die Leute, zumindest in Deutschland und in vielen Teilen Europas wahrscheinlich auch genügend.
8: Hat mich nicht so interessiert. Ich halte Sportliches, Politisches. Mhm. Und ich finde, das sollte auch so bleiben. Politik hat im Sport meiner Meinung nach nichts zu suchen. Und deswegen interessiert mich das nicht so. Ich fokussiere mich aufs Sportliche.
13: Okay, gut. Dann danke und alles noch klar. Einen schönen Tag.
8: Danke Ihnen so. Tschüss.
0: Am 20. Juli ereignete sich gegen 15.09 Uhr auf der BAB 9 zwischen den Anschlussstellen Köselitz und Kleinmarzehens in Fahrtrichtung Berlin ein Verkehrsunfall mit einem beteiligten Fahrzeug. Ein 59-jähriger Fahrzeugführer befuhr mit seinem Motorrad der Marke Harley-Davidson den rechten Fahrstreifen und beabsichtigte, auf den Parkplatz Rosselquelle abzufahren. Beim Befahren des Parkplatzes geriet das Motorrad ins Rutschen, wodurch der Fahrzeugführer die Kontrolle über das Fahrzeug verlor und mit der linken Fahrzeugseite gegen den Bordstein kollidierte. Das Motorrad war infolge des Unfalls nicht mehr fahrbereit und musste abgeschleppt werden. Der Fahrzeugführer erlitt leichte Verletzungen, lehnte jedoch eine medizinische Behandlung in einem Klinikum ab. Es entstand ein Gesamtschaden in Höhe von etwa 10.000 Euro. Und das waren sie, die aktuellen Nachrichten aus der RAN1-Redaktion. Wir schauen jetzt noch auf den Wetterbericht und die Meldungen aus der Region. Morgen sehen wir uns dann an gleicher Stelle wieder. Bis dahin, machen Sie es gut.
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20: Morgen wird das Wetter mild mit Höchsttemperaturen von bis zu 24 Grad. Der Himmel bleibt durchgehend leicht bewölkt. Es kommt ein leichter Westwind. Mit Regen ist den ganzen Tag nicht zu rechnen. Am Wochenende bleiben die Temperaturen ähnlich, wobei es sonntags zu leichten Regen kommt.

0: Wir sind heute im Schloss Köthen, hinter uns das Veranstaltungszentrum. Und passend dazu habe ich mir heute Susi eingeladen. Hallo.
1: Hi.
0: Das hat einen besonderen Grund, denn du bist im Halbfinale von der Casting-Sendung Die Stimme Mitteldeutschlands. Über 100 Personen haben sich dort beworben und du bist nun eine von 11, die im Halbfinale eingezogen sind. Erste Frage: Was genau ist denn die Stimme Mitteldeutschlands?
1: Die Stimme Mitteldeutschlands ist eine Castingshow in Freital. War letztes Jahr bekannt als Freital sucht den Schlagerstar und wurde dieses Jahr ausgeweitet auf 5 Bundesländer, und zwar Sachsen-Anhalt, Sachsen, Thüringen, Brandenburg und Niedersachsen. Genau. Und ja, es hat sich auch die Musik, also das Musikgenre erweitert. Genau.
0: Was ist denn dein Musikgenre?
1: Also mein Musikgenre ist nicht der Schlager, eher so der Pop oder Rock. Und ja, wichtig zu erwähnen wäre vielleicht auch, dass vor allen Dingen deutsche Musik sein sollte.
0: Und welche Lieder hast du dort performt? Also waren das Lieder, die du selbst geschrieben hast, oder waren das eher Coversongs?
1: Das waren Coversongs. Ich habe dort performt mit Ich wünsch dir von Sarah Connor.
0: Mhm.
1: Einfach weil der Song gut zu meiner Stimme passt und auch immer gutes Feedback gab. Und in der zweiten Runde habe ich dann einen Song performt, den ich selbst sehr gerne mag, der auf mir sehr am Herzen liegt. Und zwar Schmetterling von Sophia.
0: Schön. Ich glaube, das Publikum hat das auch sehr gut aufgenommen. Wie war denn dieses Voting? Also war das so, dass dort eine Jury entschieden hat, oder gab es auch ein Zuschauervoting? Wie kann ich mir das vorstellen?
1: Also sowohl als auch. Also es gab zwei Runden tatsächlich. In der ersten Runde hat nur die Jury entschieden. Und die saß tatsächlich hinter mir. Und in der zweiten Runde war dann Jury und Publikumsvoting. Und ja, da habe ich mich mit Schmetterlingen scheinbar in die Herzen der Menschen gesungen. Denn ich bin weitergekommen.
0: Am 14. August findet das Halbfinale statt. Ist noch ein bisschen Zeit, das heißt, die nutzt du auch, um deine Stimme noch ein bisschen zu üben.
1: Ja, auf das, also das auf alle Fälle, um selbst noch ein wenig zu üben, natürlich mich vorzubereiten und um natürlich auch, sag ich jetzt mal, Fans zu erreichen. Denn ich muss Stimmen sammeln, damit ich im Halbfinale weiterkommen kann und vielleicht auch in die Top 5.
0: Du hast ja kürzlich schon ein größeren Fankreis. Man kennt dich ja auch. Du singst ja auch hier in Köthen. Wie kamst du damals eigentlich dazu, in den Gesang zu gehen?
1: Das wurde mir tatsächlich in die Wiege gelegt. Also meine Mama selber ist auch Sängerin, Manuela Michel, und auch bekannt hier in Köthen und viel unterwegs. Und sie hat mich von Anfang an einfach immer unterstützt, hat mich gefördert. Ich bin in der Musikschule seit Jahren, eigentlich schon seit ich laufen kann, habe dort Früherziehung gemacht, bin in verschiedenen Gruppen unterwegs gewesen, habe in der Musikschulband in den Anfängen mitgemacht, bin bei FOT, falls das noch ein Begriff ist, Future of Theater, mit dabei gewesen, bin jetzt bei den Cherry Ladies und auch Frontsängerin von Hot Stuff.
0: Also ordentlich was los bei dir, deinem Gesangsleben.
1: Ja.
0: Wenn man jetzt nicht bis zum 14. August warten möchte, bis das halt ja dann ausgestrahlt wird, wo kann man dich denn in der Zwischenzeit noch so sehen?
1: Also aktuell tatsächlich nur am 17. Juli bei Schlager am Elbufer in Dresden.
0: Mhm.
1: Das ist auch eine Promotion-Aktion teilweise von Die Stimme Mitteldeutschlands. Und ja, ansonsten, ich stehe auch noch gern zur Verfügung, falls irgendwo eine Hochzeitssängerin oder Eventsängerin gebraucht wird.
0: Vielleicht magst du noch mal kurz sagen, wie kam es überhaupt dazu, dass du dort ja jetzt doch Teil der Show bist? Also ich meine, da gehört ja sicherlich auch ein bisschen Überwindung dazu, gerade wenn man nicht einfach nur einen Auftritt hat, sondern wenn man sich ja auch noch mit anderen beweisen muss oder vor anderen beweisen muss. Das wird sicherlich noch mal eine andere Nummer sein, als einfach irgendwie auf einer Hochzeit zu singen, oder?
1: Das auf jeden Fall, ja. Also im Grunde genommen, ich wurde von einer Freundin, tatsächlich Alice in der Plastikwelt, auch bekannt von Die Bühne gehört dir.
0: Das fand letztes Jahr hier in Köthen statt. Oder
1: Vorletztes Jahr,
0: vorletztes Jahr, genau.
1: 2024, sorry.
0: 2024 hier im Veranstaltungszentrum. Auch eine sehr
1: Genau.
0: schöne Idee und Show.
1: Genau. Da bin ich ja auch aufgetreten mit den Cherry Ladies, als Susie and the Cherry Ladies, und wir haben den dritten Platz geholt. Genau, und Alice in der Plastikwelt war auch Teil von Die Bühne gehört dir. Und seitdem sind wir auch wieder rege im Kontakt, sind Freundinnen. Und sie hatte den Flyer an mich weitergeleitet. Sie selber hat sich nicht beworben. Sie hat mich dort gesehen. Anscheinend hatte sie da gut vorausschauen können. Genau, und ja, ich hatte natürlich lange, lange überlegt. Auch aufgrund dessen, dass eben viele Termine jetzt anstehen. Und bin ja auch zweifach Mama mit der Familie. Aber ich konnte dann letztendlich dem Reiz nicht widerstehen und habe dann am letzten Bewerbungstag um 23:30 in der Nacht mein Bewerbungsvideo noch abgeschickt.
0: Zum Glück. Weil jetzt bis zum Halbfinale. Und natürlich auch, das große Ziel ist sicherlich das Finale und natürlich auch den Titel, oder?
1: Ja. Würde ich schon, also ich würde es begrüßen.
0: Aber was bekommst du denn da so? Plattenvertrag und Management oder was ist so der Gewinn?
1: Vielleicht gibt es das im Anschluss noch, aber der Gewinn ist aktuell eine Aufnahme eines Songs

0: hat ein Produzent, der auch in der Jury sitzt, selbst geschrieben. Ich kenne ihn noch nicht, das wird dann Teil des Finales sein. Dazu ein Videodreh, sowie auch eine Reise nach Ägypten für zwei.
1: Das ist schon ein sehr guter Gewinn,
0: Ja,
1: ja.
0: genau. Ja, und ich glaube, da waren noch ein, zwei andere Gewinner, die mir jetzt natürlich auch nicht auf Anhieb einfallen wollen, aber auf jeden Fall, es würde sich schon lohnen, ich würde mich schon sehr freuen.
1: Also auf jeden Fall Voten am 14. August im Halbfinale. Und alle Krötnerinnen und Krötner natürlich auch darüber hinaus sind aufgerufen, dich natürlich auch währenddessen auch schon zu unterstützen.
0: Dankeschön.
1: Dankeschön, dass wir heute sprechen konnten. Ich wünsche dir auch ganz viel Erfolg, ganz viel Glück und das Finale. Wann ist das Finale?
0: Das Finale wird dann am 11. und 12. September sein.
1: Also, da sehen wir dich hoffentlich auch wieder bei Die Stimme Mitteldeutschlands. Dankeschön und alles Gute.
0: Dankeschön.

0: Die Woche ist fast geschafft und ich darf Sie recht herzlich zur Donnerstagsausgabe der zeitnahen Nachrichten hier bei RAN 1 begrüßen. Der Sommer ist da und das möchte der Jugendclub Zoberberg gemeinsam mit seinen Gästen gebührend feiern. Am 31. Juli ab 14 Uhr lädt die Einrichtung alle Jugendlichen, Familien, Nachbarn sowie Interessierte herzlich zum diesjährigen Sommerfest ein. Auf dem großzügigen Außengelände und in den Räumlichkeiten des Jugendclubs erwartet die Besucher ein abwechslungsreiches Programm für Jung und Alt. Wir möchten gemeinsam mit den Kindern, Jugendlichen und Nachbarn einen unvergesslichen Nachmittag verbringen und die Ferienzeit feiern, sagt das Team des Jugendclubs. Für das leibliche Wohl sorgt ein Barbecue. Darüber hinaus können sich die Gäste auf spannende Mitmachaktionen, Musik mit DJ Bade sowie viele Möglichkeiten zum Austauschen, Kennenlernen und gemütlichem Beisammensein freuen. Beim ZAB Sommerfest am vergangenen Samstag konnten die Fans des Dessau-Roßlauer HV ihre Mannschaft einmal abseits des Handballparketts erleben. Statt mit dem Ball in der Hand ging es für die Zweitliga-Profis auf den Fußballplatz nach Mildensee. Neben dem sportlichen Wettkampf stand vor allem der Austausch zwischen Spielern und Fans im Mittelpunkt.
1: Die Saison 2026-27 des Zweitligisten Dessau-Roßlauer HV steht kurz bevor. Die Vorfreude bei den Fans ist bereits groß. Beim ZAB-Sommerfest am 18. Juli in Dessau-Mildensee blickten Spieler und Anhänger gemeinsam auf die vergangene Spielzeit zurück, mit ihren Höhen und Tiefen.
2: Wir haben mit dem DHV wieder, ich sag mal, gut abgeschnitten, was für uns Fans ja auch wichtig ist. Hatten eine sehr starke Hinrunde, in der Rückrunde hat es ja ein bisschen, ja, war es nicht mehr ganz so gut, aber egal. Wir sind der Dessau-Roßlauer HV, wir sind Fans davon, wir stehen hinter der Mannschaft und werden es auch immer weiter unterstützen.
1: Auch wenn aktuell keine Handballspiele stattfinden, bietet das Sommerfest die Gelegenheit, Spieler und Fans zusammenzubringen. Im Mittelpunkt steht die Unterstützung der Mannschaft für die kommende Saison.
2: Wir sind ja alles Handballfans von der V06 und in der handballfreien Zeit wollen wir natürlich auch uns mal treffen, was zusammen unternehmen. Und da gibt es dann halt ein paar Veranstaltungen, wie jetzt dieses Fußballturnier und Sommerfest oder dann Volleyballturniere, dass die Fans auch wieder zusammen miteinander was machen, sich sehen, was erleben. Das ist eigentlich ganz wichtig, wenn man so eine Fangemeinschaft ist, dass man auch den Zusammenhalt hat.
1: Vor allem der Spaß stand bei den verschiedenen Fanclubs im Vordergrund. Die Profi-Handballer tauschten für einen Tag den Handball gegen den Fußball und zeigten ihr Können auf dem Sportplatz, wenn auch auf ungewohntem Spielfeld.
2: 14 Uhr spielt die Handballmannschaft ein Spiel gegeneinander. Ab 15:30 spielt dann der SV Mildensee gegen Wörlitz nochmal Fußball. Also wir haben heute ein wirklich sportliches Programm hier.
1: Nach dem gemeinsamen Aufwärmen wurden die Spieler in zwei Mannschaften eingeteilt. Unter dem Motto Jung gegen Alt traten die Neuzugänge gegen die langjährigen Teammitglieder an. Es fielen einige Tore, doch wichtiger als das Ergebnis war die gute Stimmung auf und neben dem Platz. Auch für die jüngsten Gäste wurde einiges geboten. Neben einer Hüpfburg, einer Malecke und Verkaufsständen der Kinder konnten sie sich auf dem Sportplatz austoben und selbst zum Ball greifen. So war für die ganze Familie etwas dabei, ein Aspekt, auf den die Organisatoren besonderen Wert legen.
2: Es ist uns als Sektion Mildensee ist es wichtig, das für alle auszurichten, weil es ist ein Fan-Treffen in dem Sinne, aber es soll daraus auch ein Familienfest werden, weil man kann ja vieles machen, die Anlage ist groß und da soll ruhig die ganze Familie da sein, dass auch die Frauen und Kinder ihren Spaß haben.
1: Für die Fanclubs des DAHVs war das Sommerfest eine gelungene Mischung aus Sport und Geselligkeit. Auch das leibliche Wohl kam dabei ebenso wenig zu kurz wie der Austausch untereinander. Mit dem Blick auf die kommende Ausgabe ist die Vorfreude bereits groß.
2: Nächstes Jahr haben wir unser 5-jähriges Jubiläum, wo wir auch wieder ein bisschen was krachen lassen werden, mal richtig was losmachen werden. Ja, es macht jedes Jahr Spaß und ich hoffe, dass wir es so auch weiterführen können. Im nächsten Monat setzen wir uns mit unserem Vorstand zusammen. Dann werden wir einiges besprechen und dann werden wir langsam anfangen zu planen. Aber jetzt kann ich dazu noch nichts sagen.
1: Mit viel Gemeinschaftsgefühl und guter Stimmung endet das Sommerfest. Die Unterstützung der Fans für die neue Saison ist dem DRHV schon jetzt sicher.
0: Die Touristinformation der Stadt Zerbst-Anhalt bietet Gästen und Einheimischen regelmäßig Stadtführungen zu unterschiedlichen Themen an. Diese werden größtenteils von ehrenamtlichen Gästeführern durchgeführt. Damit auch künftig Stadtführungen zuverlässig, abwechslungsreich und in hoher Qualität angeboten werden können, bildet die Touristinformation erneut eine neue Generation von Gästeführern aus. Die Schulung beginnt voraussichtlich im Oktober 2026 und endet im Frühjahr 2027. Die Teilnehmenden erhalten umfassende Kenntnisse zur Geschichte der Stadt Zerbst sowie zu bedeutenden Sehenswürdigkeiten und historischen Zusammenhängen. Die Ausbildung verbindet theoretische und praktische Inhalte und findet an 2 Tagen pro Woche statt. Die Touristinformation lädt bereits jetzt Interessierte ein, sich für die Gästeführerschulung anzumelden. Anmeldungen und weitere Informationen nimmt die Touristinformation Zerbst telefonisch unter 03923 754 225, per E-Mail an touristinformation@stadt-zerbst.de oder persönlich in der Touristinformation in der Schlossfreiheit 12 entgegen. Am vergangenen Wochenende erreichte die Fußball-Weltmeisterschaft ihren Höhepunkt. Im Finale der bislang größten WM der Geschichte mit insgesamt 104 Partien trafen Spanien und Argentinien aufeinander. Nach einem umkämpften Spiel sicherte sich Spanien schließlich durch den Treffer von Ferran Torres in der 106. Minute den 1:0-Erfolg

0: zerstören, um letzten Endes ins Elfmeterschießen zu kommen. Das war die Option oder das war das Ziel der einen. Ich spreche jetzt nicht, weil Sie können sich denken, welche Mannschaft das war. Das war, wer da einigermaßen fußballkennerisch unterwegs ist, der weiß, dass wir das machen von vornherein. Ansonsten, ja, haben wir immer sporadisch. Wir haben nun nicht jedes Spiel geschaut.
1: Halbe. Spanien war besser, verdient gewonnen.
2: Das war ziemlich gut, aber einseitig.
3: Ich war enttäuscht von den Argentinern. Die haben zu brutal und zu primitiv. Das war nicht schön. Also Spanien, obwohl, ich habe gleich zu meiner Frau gesagt, also ich tippe zum Argentinien. Aber war angenehm überrascht von Spanien. Die haben schön gespielt und fair gespielt. Da waren so super solche, ja, Faule war so irgendwie, so hat er geschubbt und sowas war. Na, aber vielleicht das gehört zum Kunst.
4: Nicht so besonders. Brutal. Ich war voll auf Spanien fixiert.
5: Schlecht. Also von Argentinien schlecht, von Spanien gut.
6: Ja, es war sicherlich kein überragendes Fußballspiel. Interessant und spannend schon, aber chancenmäßig war jetzt von beiden Mannschaften nicht allzu viel. Spanien hat aber natürlich wesentlich mehr Spielanteile, Ballbesitz. Gut, Ballbesitz heißt nicht immer schön und attraktiv. Aber trotzdem natürlich aus meiner Sicht verdient für die Spanier der Sieg, weil sie ein, zwei Chancen mehr hatten, die Argentiner so gut wie keine. Insofern, auch wenn es dann in die Verlängerung ging und das Tor recht spät gefallen ist, aber ein verdienter Sieg für Spanien. Und sie haben mit dem Stil, den sie Fußball gespielt haben, und ich glaube ein Gegentor insgesamt in der gesamten WM, am Ende halt zu Recht auch den Titel gewonnen.
5: Und was sagen Sie zum Abschneiden der deutschen Mannschaft?
1: Naja, das war zu erwarten. Keine Überraschung.
7: Schade, sehr, sehr schade, dass sie da so versagt haben. Und die Leute oder die Fußballer haben es eigentlich drauf, aber konnten es nicht umsetzen.
2: Na, unterirdisch.
0: Ja, Gott im Himmel. Auch das war zu erwarten. Da habe ich keine großen Erwartungen. Das letzte Spiel war sehr, sehr unter Niveau. Da haben sie sich sehr schlecht verkauft, fand ich. Also da hätten sie einfach kämpferisch ein bisschen mehr zulegen können. Spielerisch habe ich gar nicht so viel erwartet, weil sicherlich sehr viele Einzelkönner in der Mannschaft sind, aber es war keine geschlossene Mannschaft von vornherein. Und die haben auch wahrscheinlich zu wenig miteinander trainiert und gespielt, sodass da auch kein Zusammenhalt da war. Da fehlt auch eine Persönlichkeit, die Mannschaft ein bisschen führen kann, die ist da nicht vorhanden gewesen. Also früher war es so ein Mats Hummels, der dann doch voranging und dann mal die anderen mitreißen konnte. Das hat ein bisschen gefehlt. Und das, wenn da nicht so eine Struktur, eine Hierarchie, sagte man immer früher, in einer Mannschaft ist, dann stimmt was nicht, dann funktioniert das nicht. Bei Argentinien war es alles, da war der Chef halt das Zentrum und alle haben drumherum getanzt und haben die Arbeit gemacht. Und der hat eben darauf gewartet, dass er sein Highlight setzen kann.
5: Katastrophe. Absolute Katastrophe, muss ich was ändern.
4: Ja, das ist doch bekannt, wie die abgeschnitten haben. Also das war nicht so toll und naja, okay, so verabschiedet man sich von der WM.
6: Ja, also ich denke, jeder, ob Ahnung oder Nicht-Ahnung vom Fußball, ist natürlich maßlos enttäuscht vom Auftritt der deutschen Nationalmannschaft. Im Nachhinein vielleicht umso mehr, wenn man dann die ganzen Diskussionen, Debatten hört hinter den Kulissen, dass dieser bedingungslose Kampf und Siegeswillen, den man bei einer Weltmeisterschaft von einem deutschen Team halt erwartet, den hat man in der Tat nicht gesehen. Also auch keine geschlossene Mannschaftsleistung, auch individuell. Das Leistungsvermögen, das sicherlich einige Spieler haben, in keinster Weise ausgeschöpft und als Team so gut wie nichts auf die Reihe bekommen. Also das war auf Deutsch gesagt sehr, sehr schwach und man kann nur hoffen, dass es ist ja nicht nur mit einem Trainerwechsel getan. Sicherlich wird Klopp als erfahrener und sehr, sehr erfolgreicher Trainer in Mainz, Dortmund, Liverpool versuchen einiges zu verändern, aber er allein kann es natürlich nicht, das gesamte System Fußball in Deutschland. Muss man überdenken, was macht Deutschland verkehrt? Wir haben mit Sicherheit hervorragende oder jede Menge großartige Nachwuchsleistungszentren in Deutschland von Hamburg bis München verteilt über die ganze Republik. Aber muss man die Frage stellen, was kommt dann?

0: Ende dabei heraus? Also im Moment sehr wenig. Und wenn man das letzte Jahrzehnt verfolgt mit dem jeweils frühzeitigen Ausscheiden bei einer Weltmeisterschaft in den letzten 3 Weltmeisterschaften, ist ja dann kein Zufallsprodukt, sondern zeigt also, dass die Entwicklung der Nationalmannschaft im letzten Jahrzehnt nicht gut war und wir im Moment überhaupt nicht zur Weltklasse gehören. Das heißt, hier muss also eine Menge passieren in den nächsten Jahren, damit Deutschland dann wirklich wieder an die Weltspitze aufschließen kann.
1: Es ist ja nicht gerade prickelnd, nein.
2: Und die haben zu viel Geld. Zu viel Geld und die spielen nicht für Sport, die spielen für Geld. Früher, also vor 30 Jahren, vor 40 Jahren, war vollkommen anderer Sport.
3: Ja, und abschließend, was sagen Sie zu dem ganzen Drumherum? Es gab ja viele kritische Stimmen bereits.
4: Ja, grenzwertig, zu kommerziell, zu amerikanisch.
5: Typisch amerikanisch. Gehört nicht dahin. Sport ist Sport, Fußball bleibt Fußball.
6: Ich war ein bisschen irritiert für die Halbzeitpause, also diese Showeinlagen. Auch die waren zu erwarten bei den Amerikanern, aber wenn es dann, wie man so schön sagt, 50-50, dass man das Fußballspiel dann in der Pause vergisst, dann bin ich auch fehl am Platz irgendwann. Dann möchte ich doch wieder zur WM zurück, wie es vorher war. Also das war mir ein Tuck zu viel.
1: Erstmal muss ich auch sagen, also Amerika, das mit dem Präsidenten, dass er sich da eingemischt hat, ist natürlich auch nicht richtig. Und diese Sache so mit was neu eingeführt wurde mit diesen Trinkpausen, war ich eigentlich auch ein bisschen skeptisch, aber man hat dann gehört, dass es das mit der Werbung zusammenhängen soll. Also ist das, naja, es war nicht so schön.
7: Ja, würde ich auch mich anschließen an den Stimmen, ja. Das war zu viel Plum, Plum. Ja.
8: Und zu viel Trump, zu viel Macht.
7: Ja.
8: Ist kein Fußball mehr, ist kein Sport mehr. Sorry.
7: Ja,
8: Ich guck's nicht mehr.
7: Nee. Und in 4 Jahren wird es ja noch schlimmer.
9: Das ist eine Ansichtssache. Also ich fand es ganz okay. Zuschauer waren genug da. Ansonsten war alles auszuhalten.
2: Ich sage immer Glatzkopf. Das ist der ganze Chef oder was, aber den muss man absetzen. Der guckt da nur und da brüstet sich so, wie hat das mit Trump zusammengestanden. Da am besten wäre immer so, wie Trump hat das mit Königin Elisabeth gemacht, da hat die am Seite geschoben und hat sich selber vor Kamera gestellt. Und jetzt ist der Glatzkopf, da würde man am besten auch so machen. Ja.
0: Ich bin auch kein Freund von viel Firlefanz drumherum. Also ich liebe eigentlich den Fußball so, wie er ist. Und da gehören keine Trinkpausen bei 20 Grad dazu und da gehören auch keine Halbzeitshows dazu. Aber gut, Globalisierung, Veränderung im Leben bringt manchmal Dinge, die einem halt nicht unbedingt gefallen. Das muss man sehen. Es ist ja auch eine Entwicklung in der FIFA. Also man hat schon natürlich den Eindruck, die Kommerzialisierung insgesamt, ja, die nimmt wie auf vielen Gebieten halt auch im Fußball immens zu. Das ist nicht gut. Es tut dem Fußball, denke ich, nicht gut. Ob das aufzuhalten ist, das wird sich zeigen. Aber es sind eben bestimmte Mechanismen, auch bestimmte Personen in der FIFA und in der Weltpolitik, die diese Dinge halt steuern. Und man muss mal gucken, ob das aufzuhalten ist. Also ich bin dafür, den reinen Fußball zu präsentieren und ordentlich Fußball zu spielen. Das begeistert die Leute, zumindest in Deutschland und in vielen Teilen Europas wahrscheinlich auch genügend.
3: Hat mich nicht so interessiert. Also ich halte sportliches, sportliches, politisches, politisches und ich finde, das sollte auch so bleiben. Politik hat im Sport meiner Meinung nach nichts zu suchen und deswegen interessiert mich das nicht so. Ich fokussiere mich aufs Sportliche.
10: Okay, gut, dann danke Ihnen und
3: Alles
10: noch einen
3: klar.
10: schönen Tag.
3: Danke Ihnen.
10: Tschüss.
11: Am 20. Juli ereignete sich gegen 15:09 Uhr auf der BAB 9 zwischen den Anschlussstellen Köselitz und Kleinmarzehns in Fahrtrichtung Berlin ein Verkehrsunfall mit einem beteiligten Fahrzeug. Ein 59-jähriger Fahrzeugführer befuhr mit seinem Motorrad der Marke Harley-Davidson den rechten Fahrstreifen und beabsichtigte, auf den Parkplatz Rosselquelle abzufahren. Beim Befahren des Parkplatzes geriet das Motorrad ins Rutschen, wodurch der Fahrzeugführer die Kontrolle über das Fahrzeug verlor und mit der linken Fahrzeugseite gegen den Bordstein kollidierte. Das Motorrad war infolge des Unfalls nicht mehr fahrbereit und musste abgeschleppt werden. Der Fahrzeugführer erlitt leichte Verletzungen, lehnte jedoch eine medizinische Behandlung in einem Klinikum ab. Es entstand ein Gesamtschaden in Höhe von etwa 10.000 Euro. Und das waren sie, die aktuellen Nachrichten aus der RAN1-Redaktion. Wir schauen jetzt noch auf den Wetterbericht und die Meldungen aus der Region. Morgen sehen wir uns dann an gleicher Stelle wieder. Bis dahin, machen Sie es gut.
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19: Morgen wird das Wetter mild mit Höchsttemperaturen von bis zu 24 Grad. Der Himmel bleibt durchgehend leicht bewölkt. Es kommt ein leichter Westwind. Mit Regen ist den ganzen Tag nicht zu rechnen. Am Wochenende bleiben die Temperaturen ähnlich, wobei es sonntags zu leichten Regen kommt.

0: Wir sind heute im Schloss Köthen, hinter uns das Veranstaltungszentrum. Und passend dazu habe ich mir heute Susi eingeladen. Hallo.
1: Hi.
0: Das hat einen besonderen Grund, denn du bist im Halbfinale von der Casting-Sendung Die Stimme Mitteldeutschlands. Über 100 Personen haben sich dort beworben und du bist nun einer von 11, die im Halbfinale eingezogen sind. Erste Frage: Was genau ist denn die Stimme Mitteldeutschlands?
1: Die Stimme Mitteldeutschlands ist eine Castingshow in Freital. War letztes Jahr bekannt als Freital sucht den Schlagerstar und wurde dieses Jahr ausgeweitet auf 5 Bundesländer, und zwar Sachsen-Anhalt, Sachsen, Thüringen, Brandenburg und Niedersachsen. Genau. Und ja, es hat sich auch die Musik, also das Musikgenre erweitert. Genau.
0: Was ist denn dein Musikgenre?
1: Also mein Musikgenre ist nicht der Schlager, eher so der Pop oder Rock. Und ja, wichtig zu erwähnen wäre vielleicht auch, dass vor allen Dingen deutsche Musik sein sollte.
0: Und welche Lieder hast du dort performt? Also waren das Lieder, die du selbst geschrieben hast, oder waren das eher Coversongs?
1: Das waren Coversongs. Ich habe dort performt mit Ich wünsch dir von Sarah Connor. Einfach weil der Song gut zu meiner Stimme passt und auch immer gutes Feedback gab. Und in der zweiten Runde habe ich dann einen Song performt, den ich selbst sehr gerne mag, der auf mir sehr am Herzen liegt. Und zwar Schmetterling von Sophia.
0: Schön. Ich glaube, das Publikum hat das auch sehr gut aufgenommen. Wie war denn dieses Voting? Also war das so, dass dort eine Jury entschieden hat, oder gab es auch ein Zuschauervoting? Wie kann ich mir das vorstellen?
1: Also sowohl als auch. Also es gab zwei Runden tatsächlich. In der ersten Runde hat nur die Jury entschieden. Und die saß tatsächlich hinter mir. Und in der zweiten Runde war dann Jury und Publikumsvoting. Und ja, da habe ich mich mit Schmetterlingen scheinbar in die Herzen der Menschen gesungen. Denn ich bin weitergekommen.
0: Am 14. August findet das Halbfinale statt. Ist noch ein bisschen Zeit, das heißt, die nutzt du auch, um deine Stimme noch ein bisschen zu üben.
1: Ja, auf das, also das auf alle Fälle, um selbst noch ein wenig zu üben, natürlich mich vorzubereiten und um natürlich auch, sag ich jetzt mal, Fans zu erreichen. Denn ich muss Stimmen sammeln, damit ich im Halbfinale weiterkommen kann und vielleicht auch in die Top 5.
0: Du hast ja kürzlich schon ein größeren Fankreis. Man kennt dich ja auch. Du singst ja auch hier in Köthen. Wie kamst du damals eigentlich dazu, in den Gesang zu gehen?
1: Das wurde mir tatsächlich in die Wiege gelegt. Also meine Mama selber ist auch Sängerin, Manuela Michel, und auch bekannt hier in Köthen und viel unterwegs. Und sie hat mich von Anfang an einfach immer unterstützt, hat mich gefördert. Ich bin in der Musikschule seit Jahren, eigentlich schon seit ich laufen kann, habe dort Früherziehung gemacht, bin in verschiedenen Gruppen unterwegs gewesen, habe in der Musikschulband in den Anfängen mitgemacht, bin bei FOT, falls das noch ein Begriff ist, Future of Theater, mit dabei gewesen, bin jetzt bei den Cherry Ladies und auch Frontsängerin von Hot Stuff.
0: Also ordentlich was los bei dir, deinem Gesangsleben.
1: Ja.
0: Wenn man jetzt nicht bis zum 14. August warten möchte, bis das halt ja dann ausgestrahlt wird, wo kann man dich denn in der Zwischenzeit noch so sehen?
1: Also aktuell tatsächlich nur am 17. Juli bei Schlager am Elbufer in Dresden. Das ist auch eine Promotion-Aktion teilweise von Die Stimme Mitteldeutschlands. Und ja, ansonsten, ich stehe auch noch gern zur Verfügung, falls irgendwo eine Hochzeitssängerin oder Eventsängerin gebraucht wird.
0: Vielleicht magst du noch mal kurz sagen, wie kam es überhaupt dazu, dass du dort ja jetzt doch Teil der Show bist? Also ich meine, da gehört ja sicherlich auch ein bisschen Überwindung dazu, gerade wenn man nicht einfach nur einen Auftritt hat, sondern wenn man sich ja auch noch mit anderen beweisen muss oder vor anderen beweisen muss. Das wird sicherlich noch mal eine andere Nummer sein, als einfach irgendwie auf einer Hochzeit zu singen, oder?
1: Das auf jeden Fall, ja. Also im Grunde genommen, ich wurde von einer Freundin, tatsächlich Alice in der Plastikwelt, auch bekannt von Die Bühne gehört dir,
0: Das fand letztes Jahr hier in Köthen statt.
1: vorletztes Jahr,
0: Vorletztes Jahr, genau.
1: 2024, Entschuldigung.
0: 2024 hier im Veranstaltungszentrum. Auch eine sehr
1: Genau.
0: schöne Idee und Show.
1: Genau. Da bin ich ja auch aufgetreten mit den Cherry Ladies, als Susie and the Cherry Ladies, und wir haben den dritten Platz geholt. Genau, und Alice in der Plastikwelt war auch Teil von Die Bühne gehört dir, und seitdem sind wir auch wieder rege im Kontakt, sind Freundinnen, und sie hatte den Flyer an mich weitergeleitet. Sie selber hat sich nicht beworben, sie hat mich dort gesehen. Anscheinend hatte sie da gut vorausschauen können. Genau, und ja, ich hatte natürlich lange, lange überlegt, auch aufgrund dessen, dass eben viele Termine jetzt anstehen, und bin ja auch zweifach Mama mit der Familie. Aber ich konnte dann letztendlich dem Reiz nicht widerstehen und habe dann am letzten Bewerbungstag um 11:30 in der Nacht mein Bewerbungsvideo noch abgeschickt.
0: Zum Glück war jetzt bis zum Halbfinale und natürlich auch das große Ziel ist sicherlich das Finale und natürlich auch den Titel, oder?
1: Ja, würde ich schon, also ich würde es begrüßen.
0: Aber was bekommst du denn da so? Plattenvertrag und Management oder was ist so der Gewinn?
1: Vielleicht gibt es das im Anschluss noch, aber der Gewinn ist aktuell eine Aufnahme eines Songs. Den hat ein Produzent, der auch in der Jury sitzt, selbst geschrieben. Ich kenne ihn noch nicht. Das wird dann Teil des Finales sein. Dazu ein Videodreh, sowie auch eine Reise nach Ägypten für zwei.
0: Das ist schon ein sehr guter Gewinn,
1: Ja,
0: ja.
1: genau. Ja, und ich glaube, da waren noch ein, zwei andere Gewinne, die mir jetzt natürlich auch nicht auf Anhieb einfallen wollen, aber auf jeden Fall, es würde sich schon lohnen. Ich würde mich schon sehr freuen.
0: Also auf jeden Fall voten am 14. August im Halbfinale und alle Kötnerinnen und Kötner natürlich auch darüber hinaus sind aufgerufen, dich natürlich auch währenddessen auch schon zu unterstützen.
1: Dankeschön.
0: Dankeschön, dass wir heute sprechen konnten. Ich wünsche dir auch ganz viel Erfolg, ganz viel Glück und das Finale. Wann ist das Finale?
1: Das Finale wird dann am 11. und 12. September sein.
0: Also, da sehen wir dich hoffentlich auch wieder bei Die Stimme Mitteldeutschlands. Dankeschön und alles Gute.
1: Dankeschön.

0: Die Woche ist fast geschafft und ich darf Sie recht herzlich zur Donnerstagsausgabe der zeitnahen Nachrichten hier bei RAN 1 begrüßen. Der Sommer ist da und das möchte der Jugendclub Zoberberg gemeinsam mit seinen Gästen gebührend feiern. Am 31. Juli ab 14 Uhr lädt die Einrichtung alle Jugendlichen, Familien, Nachbarn sowie Interessierte herzlich zum diesjährigen Sommerfest ein. Auf dem großzügigen Außengelände und in den Räumlichkeiten des Jugendclubs erwartet die Besucher ein abwechslungsreiches Programm für Jung und Alt. Wir möchten gemeinsam mit den Kindern, Jugendlichen und Nachbarn einen unvergesslichen Nachmittag verbringen und die Ferienzeit feiern, sagt das Team des Jugendclubs. Für das leibliche Wohl sorgt ein Barbecue. Darüber hinaus können sich die Gäste auf spannende Mitmachaktionen, Musik mit DJ Bade sowie viele Möglichkeiten zum Austauschen, Kennenlernen und gemütlichem Beisammensein freuen. Beim ZAB Sommerfest am vergangenen Samstag konnten die Fans des Dessau-Roßlauer HV ihre Mannschaft einmal abseits des Handballparketts erleben. Statt mit dem Ball in der Hand ging es für die Zweitliga-Profis auf den Fußballplatz nach Mildensee. Neben dem sportlichen Wettkampf stand vor allem der Austausch zwischen Spielern und Fans im Mittelpunkt.
1: Die Saison 2026-27 des Zweitligisten Dessau-Roßlauer HV steht kurz bevor. Die Vorfreude bei den Fans ist bereits groß. Beim ZAB-Sommerfest am 18. Juli in Dessau-Mildensee blickten Spieler und Anhänger gemeinsam auf die vergangene Spielzeit zurück, mit ihren Höhen und Tiefen.
2: Wir haben mit dem DAV wieder, ich sag mal, gut abgeschnitten, was für uns Fans ja auch wichtig ist. Hatten eine sehr starke Hinrunde, in der Rückrunde hat es ja ein bisschen, ja, war es nicht mehr ganz so gut, aber egal. Wir sind der Dessau-Roßlauer HV, wir sind Fans davon, wir stehen hinter der Mannschaft und werden es auch immer weiter unterstützen.
1: Auch wenn aktuell keine Handballspiele stattfinden, bietet das Sommerfest die Gelegenheit, Spieler und Fans zusammenzubringen. Im Mittelpunkt steht die Unterstützung der Mannschaft für die kommende Saison.
2: Wir sind ja alles Handballfans von der V06 und in der handballfreien Zeit wollen wir natürlich auch uns mal treffen, was zusammen unternehmen. Und da gibt es dann halt ein paar Veranstaltungen, wie jetzt dieses Fußballturnier und Sommerfest oder dann Volleyballturniere, dass die Fans auch wieder zusammen miteinander was machen, sich sehen, was erleben. Das ist eigentlich ganz wichtig, wenn man so eine Fangemeinschaft ist, dass man auch den Zusammenhalt hat.
1: Vor allem der Spaß stand bei den verschiedenen Fanclubs im Vordergrund. Die Profi-Handballer tauschten für einen Tag den Handball gegen den Fußball und zeigten ihr Können auf dem Sportplatz, wenn auch auf ungewohntem Spielfeld.
2: 14 Uhr spielt die Handballmannschaft ein Spiel gegeneinander. Ab 15.30 Uhr spielt dann der SV Mildensee gegen Wörlitz nochmal Fußball. Also wir haben heute ein wirklich sportliches Programm hier.
1: Nach dem gemeinsamen Aufwärmen wurden die Spieler in zwei Mannschaften eingeteilt. Unter dem Motto Jung gegen Alt traten die Neuzugänge gegen die langjährigen Teammitglieder an. Es fielen einige Tore, doch wichtiger als das Ergebnis war die gute Stimmung auf und neben dem Platz. Auch für die jüngsten Gäste wurde einiges geboten. Neben einer Hüpfburg, einer Malecke und Verkaufsständen der Kinder konnten sie sich auf dem Sportplatz austoben und selbst zum Ball greifen. So war für die ganze Familie etwas dabei, ein Aspekt, auf den die Organisatoren besonderen Wert legen.
2: Es ist uns als Sektion Mildensee ist es wichtig, das für alle auszurichten, weil es ist ein Fantreffen in dem Sinne, aber es soll daraus auch ein Familienfest werden, weil man kann ja vieles machen, die Anlage ist groß und da soll ruhig die ganze Familie da sein, dass auch die Frauen und Kinder ihren Spaß haben.
1: Für die Fanclubs des DAHVs war das Sommerfest eine gelungene Mischung aus Sport und Geselligkeit. Auch das leibliche Wohl kam dabei ebenso wenig zu kurz wie der Austausch untereinander. Mit dem Blick auf die kommende Ausgabe ist die Vorfreude bereits groß.
2: Also nächstes Jahr haben wir unser 5-jähriges Jubiläum, wo wir auch wieder ein bisschen was krachen lassen werden, mal richtig was losmachen werden. Ja, es macht jedes Jahr Spaß und ich hoffe, dass wir es so auch weiterführen können. Im nächsten Monat setzen wir uns mit unserem Vorstand zusammen. Dann werden wir einiges besprechen und dann werden wir langsam anfangen zu planen. Aber jetzt kann ich dazu noch nichts sagen.
1: Mit viel Gemeinschaftsgefühl und guter Stimmung endet das Sommerfest. Die Unterstützung der Fans für die neue Saison ist dem DRHV schon jetzt sicher.
0: Die Touristinformation der Stadt Zerbst-Anhalt bietet Gästen und Einheimischen regelmäßig Stadtführungen zu unterschiedlichen Themen an. Diese werden größtenteils von ehrenamtlichen Gästeführern durchgeführt. Damit auch künftig Stadtführungen zuverlässig, abwechslungsreich und in hoher Qualität angeboten werden können, bildet die Touristinformation erneut eine neue Generation von Gästeführern aus. Die Schulung beginnt voraussichtlich im Oktober 2026 und endet im Frühjahr 2027. Die Teilnehmenden erhalten umfassende Kenntnisse zur Geschichte der Stadt Zerbst sowie zu bedeutenden Sehenswürdigkeiten und historischen Zusammenhängen. Die Ausbildung verbindet theoretische und praktische Inhalte und findet an 2 Tagen pro Woche statt. Die Touristinformation lädt bereits jetzt Interessierte ein, sich für die Gästeführerschulung anzumelden. Anmeldungen und weitere Informationen nimmt die Touristinformation Zerbst telefonisch unter 03923 754 225, per E-Mail an touristinformation@stadt-zerbst.de oder persönlich in der Touristinformation in der Schlossfreiheit 12 entgegen. Am vergangenen Wochenende erreichte die Fußball-Weltmeisterschaft ihren Höhepunkt. Im Finale der bislang größten WM der Geschichte mit insgesamt 104 Partien trafen Spanien und Argentinien aufeinander. Nach einem umkämpften Spiel sicherte sich Spanien schließlich durch den Treffer von Ferran Torres in der 106. Minute den 1:0 Erfolg und ist damit Weltmeister. Weltweit verfolgten rund 1,5 Milliarden Menschen das Endspiel. Allein in Deutschland schalteten 17,36 Millionen Zuschauer ein. Doch wie war die Stimmung in der Bauhausstadt? Haben auch die Menschen in Dessau-Roßlau das Finale verfolgt? Und wie bewerten sie das Spiel? Wir waren erneut mit der Kamera unterwegs und haben nachgefragt.
3: Am Sonntag fand ja das WM-Finale statt. Spanien hat gegen Argentinien gewonnen. Wie fanden Sie das Spiel?
4: Langweilig eigentlich. Es war nicht sehr schön, aber das war zu erwarten bei den beiden Mannschaften, dass die eine versucht, das Spiel mehr der anderen zu zerstören, um letzten Endes ins Elfmeterschießen zu kommen. Das war die Option oder das war das Ziel der einen. Ich spreche jetzt nicht, weil Sie können sich denken, welche Mannschaft das war. Das war, wer da einigermaßen fußballkennerisch unterwegs ist, der weiß das von vornherein. Ansonsten, ja, haben wir immer sporadisch. Wir haben nun nicht jedes Spiel geschaut.
5: Halbe. Spanien war besser, verdient gewonnen.
6: Es war ziemlich gut, aber einseitig.
7: Ich war enttäuscht von den Argentinern. Die haben zu brutal und zu primitiv. Das war nicht schön. Also Spanien, obwohl, ich habe gleich zu meiner Frau gesagt, also ich tippe zum Argentinien. Aber war angenehm überrascht von Spanien. Die haben schön gespielt und fair gespielt. Da waren so super solche, ja, Faule, war so irgendwie so, hat er geschubbt und sowas war. Na, aber vielleicht das gehört zum Kunst.
8: Nicht so besonders. Brutal. Ich war vorher auf Spanien fixiert.
3: Schlecht. Also von Argentinien schlecht, von Spanien gut.
9: Ja, es war sicherlich kein überragendes Fußballspiel. Interessant und spannend schon, aber chancenmäßig war jetzt von beiden Mannschaften nicht allzu viel. Spanien hat aber natürlich wesentlich mehr Spielanteile, Ballbesitz. Gut, Ballbesitz heißt nicht immer schön und attraktiv. Aber trotzdem natürlich aus meiner Sicht verdient für die Spanier der Sieg, weil sie 1-2 Chancen mehr hatten, die Argentinier so gut wie keine. Insofern, auch wenn es dann in die Verlängerung ging und das Tor recht spät gefallen ist, aber ein verdienter Sieg für Spanien. Und sie haben mit dem Stil, den sie Fußball gespielt haben, und ich glaube ein Gegentor insgesamt in der gesamten WM, am Ende halt zu Recht auch den Titel gewonnen.
3: Und was sagen Sie zum Abschneiden der deutschen Mannschaft?
5: Naja, das war zu erwarten. Keine Überraschung.
10: Schade, sehr, sehr schade, dass sie da so versagt haben. Und die Leute oder die Fußballer haben es eigentlich drauf, aber konnten es nicht umsetzen.
6: Na, unterirdisch.
4: Ja, Gott im Himmel. Auch das war zu erwarten. Da habe ich keine großen Erwartungen. Das letzte Spiel war sehr, sehr unter Niveau. Da haben sie sich sehr schlecht verkauft, fand ich. Also da hätten sie einfach kämpferisch ein bisschen mehr zulegen können. Spielerisch habe ich gar nicht so viel erwartet, weil sicherlich sehr viele Einzelkönner in der Mannschaft sind, aber es war keine geschlossene Mannschaft von vornherein. Und die haben auch wahrscheinlich zu wenig miteinander trainiert und gespielt, sodass da auch kein Zusammenhalt da war. Da fehlt auch eine Persönlichkeit, die die Mannschaft ein bisschen führen kann. Die ist da nicht vorhanden gewesen. Also früher war es so ein Mats Hummels, der dann doch voranging und dann mal die anderen mitreißen konnte. Das hat ein bisschen gefehlt. Und das, wenn da nicht so eine Struktur, eine Hierarchie, sagte man immer früher, in einer Mannschaft ist, dann stimmt was nicht, dann funktioniert das nicht. Bei Argentinien war es alles, da war der Chef halt das Zentrum und alle haben sich drumherum getanzt und haben die Arbeit gemacht. Und der hat eben darauf gewartet, dass er sein Highlight setzen kann.
3: Katastrophe. Absolute Katastrophe, muss ich was ändern.
8: Ja, das ist doch bekannt, wie die abgeschnitten haben. Also das war nicht so toll und naja, okay, so verabschiedet man sich von der WM.
9: Ja, also ich denke, jeder, ob Ahnung oder Nicht-Ahnung vom Fußball, ist natürlich maßlos enttäuscht vom Auftritt der deutschen Nationalmannschaft. Im Nachhinein vielleicht umso mehr, wenn man dann die ganzen Diskussionen, Debatten hört hinter den Kulissen, dass dieser bedingungslose Kampf- und Siegeswillen, den man bei einer Weltmeisterschaft von einem deutschen Team halt erwartet, den hat man in der Tat nicht gesehen. Also auch keine geschlossene Mannschaftsleistung, auch individuell. Das Leistungsvermögen, das sicherlich einige Spieler haben, in keinster Weise ausgeschöpft und als Team so gut wie nichts auf die Reihe bekommen. Also das war auf Deutsch gesagt sehr, sehr schwach und man kann nur hoffen, dass es ist ja nicht nur mit einem Trainerwechsel getan. Sicherlich wird Klopp als erfahrener und sehr, sehr erfolgreicher Trainer in Mainz, Dortmund, Liverpool versuchen einiges zu verändern, aber er allein kann es natürlich nicht, das gesamte System Fußball in Deutschland. Muss man überdenken, was macht Deutschland verkehrt? Wir haben mit Sicherheit hervorragende oder jede Menge großartige Nachwuchsleistungszentren in Deutschland von Hamburg bis München verteilt über die ganze Republik. Aber muss man die Frage stellen, was kommt am Ende dabei heraus? Also im Moment sehr wenig. Und wenn man das letzte Jahrzehnt verfolgt mit dem jeweils frühzeitigen Ausscheiden bei einer Weltmeisterschaft in den letzten 3 Weltmeisterschaften, ist ja dann kein Zufallsprodukt, sondern zeigt also, dass die Entwicklung der Nationalmannschaft im letzten Jahrzehnt nicht gut war und wir im Moment überhaupt nicht zur Weltklasse gehören. Das heißt, hier muss also eine Menge passieren in den nächsten Jahren, damit Deutschland dann wirklich wieder an die Weltspitze aufschließen kann.
11: Es ist ja nicht gerade prickelnd, nein.
7: Und die haben zu viel Geld. Zu viel Geld und die spielen nicht für Sport, die spielen für Geld. Früher, also vor 30 Jahren, vor 40 Jahren, war vollkommen anderer Sport.
3: Ja, und abschließend, was sagen Sie zu dem ganzen Drumherum? Es gab ja viele kritische Stimmen bereits.
6: Ja, grenzwertig, zu kommerziell, zu amerikanisch.
5: Typisch amerikanisch, gehört nicht dahin. Sport ist Sport, Fußball bleibt Fußball.
4: Ich war ein bisschen irritiert für die Halbzeitpause, also diese Show-Einlagen. Auch die waren zu erwarten bei den Amerikanern, aber wenn es dann, wie man so schön sagt, 50-50, dass man das Fußballspiel dann in der Pause vergisst, dann bin ich auch fehl am Platz irgendwann. Dann möchte ich doch wieder zur WM zurück, wie es vorher war. Also das war mir ein Tuck zu viel.
11: Erstmal muss ich auch sagen, also Amerika, das mit dem Präsidenten, dass er sich da eingemischt hat, ist natürlich auch nicht richtig. Und diese Sache so mit diesen, was neu eingeführt wurde, mit diesen Trinkpausen, war ich eigentlich auch ein bisschen skeptisch, aber man hat dann gehört, dass es mit der Werbung zusammenhängen soll. Also ist das, naja, es war nicht so schön.
10: Ja, würde ich auch mich anschließen an den Stimmen, ja. Das war zu viel Plum, Plum. Ja.
12: Und zu viel Trump, zu viel Macht.
10: Ja.
12: Es ist kein Fußball mehr, es ist kein Sport mehr. Sorry. Ja, ich gucke es nicht mehr.
10: Nee. Und in 4 Jahren wird es ja noch schlimmer.
8: Das ist eine Ansichtssache. Also ich fand es ganz okay. Und Zuschauer waren genug da. Ansonsten war alles auszuhalten.
7: Ich sage immer Glatzkopf. Das ist der ganze Chef oder was, aber den muss man absetzen. Der guckt da nur und da brüstet sich so, wie er hat das mit Trump zusammengestanden. Da am besten wäre mal so, wie Trump hat das mit Königin Elisabeth gemacht. Da hat die am Seite geschoben und hat sich selber vor Kamera gestellt. Und jetzt ist der den Glatzkopf, da würde man am besten auch so machen. Ja.
9: Ich bin auch kein Freund von viel Firlefanz drumherum. Also ich liebe eigentlich den Fußball so, wie er ist. Und da gehören keine Trinkpausen bei 20 Grad dazu und da gehören auch keine Halbzeitshows dazu. Aber gut, Globalisierung, Veränderung im Leben bringt manchmal Dinge, die einem halt nicht unbedingt gefallen. Das muss man sehen. Es ist ja auch eine Entwicklung in der FIFA. Also man hat schon natürlich den Eindruck, die Kommerzialisierung insgesamt, ja, die nimmt wie auf vielen Gebieten halt auch im Fußball immens zu. Das ist nicht gut. Es tut dem Fußball, denke ich, nicht gut. Ob das aufzuhalten ist, das wird sich zeigen. Aber es sind eben bestimmte Mechanismen, auch bestimmte Personen in der FIFA und in der Weltpolitik, die diese Dinge halt steuern. Und man muss mal gucken, ob das aufzuhalten ist. Also ich bin dafür, den reinen Fußball zu präsentieren und ordentlich Fußball zu spielen. Das begeistert die Leute, zumindest in Deutschland und in vielen Teilen Europas wahrscheinlich auch genügend.
13: Hat mich nicht so interessiert. Ich halte Sportliches, Politisches. Und ich finde, das sollte auch so bleiben. Politik hat im Sport meiner Meinung nach nichts zu suchen. Und deswegen interessiert mich das nicht so. Ich fokussiere mich aufs Sportliche.
3: Okay, gut. Dann danke wir Ihnen und alles noch einen klar. Schönen Tag.
13: Danke Ihnen. Tschüss.
0: Am 20. Juli ereignete sich gegen 15.09 Uhr auf der BAB 9 zwischen den Anschlussstellen Köselitz und Kleinmarzehens in Fahrtrichtung Berlin ein Verkehrsunfall mit einem beteiligten Fahrzeug. Ein 59-jähriger Fahrzeugführer befuhr mit seinem Motorrad der Marke Harley-Davidson den rechten Fahrstreifen und beabsichtigte, auf den Parkplatz Rosselquelle abzufahren. Beim Befahren des Parkplatzes geriet das Motorrad ins Rutschen, wodurch der Fahrzeugführer die Kontrolle über das Fahrzeug verlor und mit der linken Fahrzeugseite gegen den Bordstein kollidierte. Das Motorrad war infolge des Unfalls nicht mehr fahrbereit und musste abgeschleppt werden. Der Fahrzeugführer erlitt leichte Verletzungen, lehnte jedoch eine medizinische Behandlung in einem Klinikum ab. Es entstand ein Gesamtschaden in

0: von etwa 10.000 Euro. Und das waren sie, die aktuellen Nachrichten aus der RAN1-Redaktion. Wir schauen jetzt noch auf den Wetterbericht und die Meldungen aus der Region. Morgen sehen wir uns dann an gleicher Stelle wieder. Bis dahin, machen Sie es gut.
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8: Morgen wird das Wetter mild mit Höchsttemperaturen von bis zu 24 Grad. Der Himmel bleibt durchgehend leicht bewölkt. Es kommt ein leichter Westwind. Mit Regen ist den ganzen Tag nicht zu rechnen. Am Wochenende bleiben die Temperaturen ähnlich, wobei es sonntags zu leichten Regen kommt.

0: Wir sind heute im Schloss Köthen, hinter uns das Veranstaltungszentrum. Und passend dazu habe ich mir heute Susi eingeladen. Hallo.
1: Hi.
0: Das hat einen besonderen Grund, denn du bist im Halbfinale von der Casting-Sendung Die Stimme Mitteldeutschlands. Über 100 Personen haben sich dort beworben und du bist nun eine von 11, die im Halbfinale eingezogen sind. Erste Frage: Was genau ist denn die Stimme Mitteldeutschlands?
1: Die Stimme Mitteldeutschlands ist eine Castingshow in Freital. War letztes Jahr bekannt als Freital sucht den Schlagerstar und wurde dieses Jahr ausgeweitet auf 5 Bundesländer, und zwar Sachsen-Anhalt, Sachsen, Thüringen, Brandenburg und Niedersachsen. Genau. Und ja, es hat sich auch die Musik, also das Musikgenre erweitert. Genau.
0: Was ist denn dein Musikgenre?
1: Also mein Musikgenre ist nicht der Schlager, eher so der Pop oder Rock. Und ja, wichtig zu erwähnen wäre vielleicht auch, dass vor allen Dingen deutsche Musik sein sollte.
0: Und welche Lieder hast du dort performt? Also waren das Lieder, die du selbst geschrieben hast, oder waren das eher Coversongs?
1: Das waren Coversongs. Ich habe dort performt mit Ich wünsch dir von Sarah Connor. Einfach weil der Song gut zu meiner Stimme passt und auch immer gutes Feedback gab. Und in der zweiten Runde habe ich dann einen Song performt, den ich selbst sehr gerne mag, der auf mir sehr am Herzen liegt, und zwar Schmetterling von Sophia.
0: Schön. Ich glaube, das Publikum hat das auch sehr gut aufgenommen. Wie war denn dieses Voting? Also war das so, dass dort eine Jury entschieden hat, oder gab es auch ein Zuschauervoting? Wie kann ich mir das vorstellen?
1: Also sowohl als auch. Also es gab zwei Runden tatsächlich. In der ersten Runde hat nur die Jury entschieden. Und die saß tatsächlich hinter mir. Und in der zweiten Runde war dann Jury und Publikumsvoting. Und ja, da habe ich mich mit Schmetterlingen scheinbar in die Herzen der Menschen gesungen. Denn ich bin weitergekommen.
0: Am 14. August findet das Halbfinale statt. Ist noch ein bisschen Zeit, das heißt, die nutzt du auch, um deine Stimme noch ein bisschen zu üben.
1: Ja, auf das, also das auf alle Fälle, um selbst noch ein wenig zu üben, natürlich mich vorzubereiten und um natürlich auch, sag ich jetzt mal, Fans zu erreichen. Denn ich muss Stimmen sammeln, damit ich im Halbfinale weiterkommen kann und vielleicht auch in die Top 5.
0: Du hast ja kürzlich schon ein größeren Fankreis. Man kennt dich ja auch. Du singst ja auch hier in Köthen. Wie kamst du damals eigentlich dazu, in den Gesang zu gehen?
1: Das wurde mir tatsächlich in die Wiege gelegt. Also meine Mama selber ist auch Sängerin, Manuela Michel, und auch bekannt hier in Köthen und viel unterwegs. Und sie hat mich von Anfang an einfach immer unterstützt, hat mich gefördert. Ich bin in der Musikschule seit Jahren, eigentlich schon seit ich laufen kann, habe dort Früherziehung gemacht, bin in verschiedenen Gruppen unterwegs gewesen, habe in der Musikschulband in den Anfängen mitgemacht, bin bei FOT, falls das noch ein Begriff ist, Future of Theater, mit dabei gewesen, bin jetzt bei den Cherry Ladies und auch Frontsängerin von Hotstoff.
0: Also ordentlich was los bei dir, deinem Gesangsleben.
1: Ja.
0: Wenn man jetzt nicht bis zum 14. August warten möchte, bis das halt ja dann ausgestrahlt wird, wo kann man dich denn in der Zwischenzeit noch so sehen?
1: Also aktuell tatsächlich nur am 17. Juli bei Schlager am Elbufer in Dresden. Das ist auch eine Promotion-Aktion, teilweise von Die Stimme Mitteldeutschlands. Und ja, ansonsten, ich stehe auch noch gern zur Verfügung, falls irgendwo eine Hochzeitssängerin oder Eventsängerin gebraucht wird.
0: Vielleicht magst du noch mal kurz sagen, wie kam es überhaupt dazu, dass du dort ja jetzt doch Teil der Show bist? Also ich meine, da gehört ja sicherlich auch ein bisschen Überwindung dazu, gerade wenn man nicht einfach nur einen Auftritt hat, sondern wenn man sich ja auch noch mit anderen beweisen muss oder vor anderen beweisen muss. Das wird sicherlich noch mal eine andere Nummer sein, als einfach irgendwie auf einer Hochzeit zu singen, oder?
1: Das auf jeden Fall, ja. Also im Grunde genommen, ich wurde von einer Freundin, tatsächlich Alice in der Plastikwelt, auch bekannt von Die Bühne gehört dir,
0: Das fand letztes Jahr hier in Köthen statt. Ja,
1: vorletztes Jahr,
0: vorletztes Jahr, genau.
1: 2024, sorry.
0: 2024 hier im Veranstaltungszentrum. Auch eine
1: Genau.
0: sehr schöne Idee und Show.
1: Genau. Da bin ich ja auch aufgetreten mit den Cherry Ladies, als Susie and the Cherry Ladies, und wir haben den dritten Platz geholt. Genau, und Alice in der Plastikwelt war auch Teil von Die Bühne gehört dir, und seitdem sind wir auch wieder rege im Kontakt, sind Freundinnen, und sie hatte den Flyer an mich weitergeleitet. Sie selber hat sich nicht beworben, sie hat mich dort gesehen. Anscheinend hatte sie da gut vorausschauen können. Genau, und ja, ich hatte natürlich lange, lange überlegt, auch aufgrund dessen, dass eben viele Termine jetzt anstehen, und bin ja auch zweifach Mama mit der Familie. Aber ich konnte dann letztendlich dem Reiz nicht widerstehen und habe dann am letzten Bewerbungstag um 11:30 in der Nacht mein Bewerbungsvideo noch abgeschickt.
0: Zum Glück, weil es bis zum Halbfinale und natürlich auch das große Ziel ist sicherlich das Finale und natürlich auch den Titel, oder?
1: Ja, würde ich schon, also ich würde
0: Aber was bekommst du denn da so, Plattenvertrag und Management oder was ist so das der Gewinn?
1: begrüßen. Vielleicht gibt es das im Anschluss noch, aber der Gewinn ist aktuell eine Aufnahme eines Songs. Den hat ein Produzent, der auch in der Jury sitzt, selbst geschrieben. Ich kenne ihn noch nicht. Das wird dann Teil des Finales sein. Dazu ein Videodreh. Sowie auch eine Reise nach Ägypten für zwei.
0: Das ist schon ein sehr guter Gewinn,
1: Ja,
0: ja.
1: genau. Ja, und ich glaube, da waren noch ein, zwei andere Gewinner, die mir jetzt natürlich auch nicht auf Anhieb einfallen wollen, aber auf jeden Fall, es würde sich schon lohnen. Ich würde mich schon sehr freuen.
0: Also auf jeden Fall Voten am 14. August im Halbfinale. Und alle Krötnerinnen und Krötner natürlich auch darüber hinaus sind aufgerufen, dich natürlich auch währenddessen auch schon zu unterstützen.
1: Dankeschön.

0: Dankeschön, dass wir heute sprechen konnten. Ich wünsche dir auch ganz viel Erfolg, ganz viel Glück und das Finale. Wann ist das Finale?
1: Das Finale wird dann am 11. und 12. September sein.
0: Also, da sehen wir dich hoffentlich auch wieder bei Die Stimme Mitteldeutschlands. Dankeschön und alles Gute.
1: Dankeschön.

0: Die Woche ist fast geschafft und ich darf Sie recht herzlich zur Donnerstagsausgabe der Zeitnahen Nachrichten hier bei RAN 1 begrüßen. Der Sommer ist da und das möchte der Jugendclub Zoberberg gemeinsam mit seinen Gästen gebührend feiern. Am 31. Juli ab 14 Uhr lädt die Einrichtung alle Jugendlichen, Familien, Nachbarn sowie Interessierte herzlich zum diesjährigen Sommerfest ein. Auf dem großzügigen Außengelände und in den Räumlichkeiten des Jugendclubs erwartet die Besucher ein abwechslungsreiches Programm für Jung und Alt. Wir möchten gemeinsam mit den Kindern, Jugendlichen und Nachbarn einen unvergesslichen Nachmittag verbringen und die Ferienzeit feiern, sagt das Team des Jugendclubs. Für das leibliche Wohl sorgt ein Barbecue. Darüber hinaus können sich die Gäste auf spannende Mitmachaktionen, Musik mit DJ Bade sowie viele Möglichkeiten zum Austauschen, Kennenlernen und gemütlichem Beisammensein freuen. Beim ZAB Sommerfest am vergangenen Samstag konnten die Fans des Dessau-Roßlauer HV ihre Mannschaft einmal abseits des Handballparketts erleben. Statt mit dem Ball in der Hand ging es für die Zweitliga-Profis auf den Fußballplatz nach Mildensee. Neben dem sportlichen Wettkampf stand vor allem der Austausch zwischen Spielern und Fans im Mittelpunkt.
1: Die Saison 2026-27 des Zweitligisten Dessau-Roßlauer HV steht kurz bevor. Die Vorfreude bei den Fans ist bereits groß. Beim ZAB-Sommerfest am 18. Juli in Dessau-Mildensee blickten Spieler und Anhänger gemeinsam auf die vergangene Spielzeit zurück, mit ihren Höhen und Tiefen.
2: Wir haben mit dem DAV wieder, ich sag mal, gut abgeschnitten, was für uns Fans ja auch wichtig ist. Hatten eine sehr starke Hinrunde, in der Rückrunde hat es ja ein bisschen, ja, war es nicht mehr ganz so gut, aber egal. Wir sind der Dessau-Roßlauer HV, wir sind Fans davon, wir stehen hinter der Mannschaft und werden sie auch immer weiter unterstützen.
1: Auch wenn aktuell keine Handballspiele stattfinden, bietet das Sommerfest die Gelegenheit, Spieler und Fans zusammenzubringen. Im Mittelpunkt steht die Unterstützung der Mannschaft für die kommende Saison.
2: Wir sind ja alles Handballfans vom DAV 06 und in der handballfreien

0: In Zeit wollen wir natürlich auch uns mal treffen, was zusammen unternehmen. Und da gibt es dann halt ein paar Veranstaltungen, wie jetzt dieses Fußballturnier und Sommerfest oder dann Volleyballturniere, dass die Fans auch wieder zusammen miteinander was machen, sich sehen, was erleben. Das ist eigentlich ganz wichtig, wenn man so eine Fangemeinschaft ist, dass man auch den Zusammenhalt hat.
1: Vor allem der Spaß stand bei den verschiedenen Fanclubs im Vordergrund. Die Profi-Handballer tauschten für einen Tag den Handball gegen den Fußball und zeigten ihr Können auf dem Sportplatz, wenn auch auf ungewohntem Spielfeld.
0: 14 Uhr spielt die Handballmannschaft ein Spiel gegeneinander. Ab 15:30 spielt dann der SV Millensee gegen Görlitz nochmal Fußball. Also wir haben heute ein wirklich sportliches Programm hier.
1: Nach dem gemeinsamen Aufwärmen wurden die Spieler in zwei Mannschaften eingeteilt. Unter dem Motto Jung gegen Alt traten die Neuzugänge gegen die langjährigen Teammitglieder an. Es fielen einige Tore, doch wichtiger als das Ergebnis war die gute Stimmung auf und neben dem Platz. Auch für die jüngsten Gäste wurde einiges geboten. Neben einer Hüpfburg, einer Malecke und Verkaufsständen der Kinder konnten sie sich auf dem Sportplatz austoben und selbst zum Ball greifen. So war für die ganze Familie etwas dabei, ein Aspekt, auf den die Organisatoren besonderen Wert legen.
0: Es ist uns als Sektion Millensee ist es wichtig, das für alle auszurichten, weil ja, es ist ein Fantreffen in dem Sinne, aber es soll daraus auch ein Familienfest werden, weil man kann ja vieles machen, die Anlage ist groß und da soll ruhig die ganze Familie da sein, dass auch die Frauen und Kinder ihren Spaß haben.
1: Für die Fanclubs des DAHVs war das Sommerfest eine gelungene Mischung aus Sport und Geselligkeit. Auch das leibliche Wohl kam dabei ebenso wenig zu kurz wie der Austausch untereinander. Mit dem Blick auf die kommende Ausgabe ist die Vorfreude bereits groß.
0: Nächstes Jahr haben wir unser 5-jähriges Jubiläum, wo wir auch wieder ein bisschen was krachen lassen werden, wo wir richtig was losmachen werden. Ja, es macht jedes Jahr Spaß und ich hoffe, dass wir es so auch weiterführen können. Im nächsten Monat setzen wir uns mit unserem Vorstand zusammen. Dann werden wir einiges besprechen und dann werden wir langsam anfangen zu planen. Aber jetzt kann ich dazu noch nichts sagen.
1: Mit viel Gemeinschaftsgefühl und guter Stimmung endet das Sommerfest. Die Unterstützung der Fans für die neue Saison ist dem DAHV schon jetzt sicher.
2: Die Touristinformation der Stadt Zerbst-Anhalt bietet Gästen und Einheimischen regelmäßig Stadtführungen zu unterschiedlichen Themen an. Diese werden größtenteils von ehrenamtlichen Gästeführern durchgeführt. Damit auch künftig Stadtführungen zuverlässig, abwechslungsreich und in hoher Qualität angeboten werden können, bildet die Touristinformation erneut eine neue Generation von Gästeführern aus. Die Schulung beginnt voraussichtlich im Oktober 2026 und endet im Frühjahr 2027. Die Teilnehmenden erhalten umfassende Kenntnisse zur Geschichte der Stadt Zerbst sowie zu bedeutenden Sehenswürdigkeiten und historischen Zusammenhängen. Die Ausbildung verbindet theoretische und praktische Inhalte und findet an 2 Tagen pro Woche statt. Die Touristinformation lädt bereits jetzt Interessierte ein, sich für die Gästeführerschulung anzumelden. Anmeldungen und weitere Informationen nimmt die Touristinformation Zerbst telefonisch unter 03923 754 225, per E-Mail an touristinformation@stadt-zerbst.de oder persönlich in der Touristinformation in der Schlossfreiheit 12 entgegen. Am vergangenen Wochenende erreichte die Fußball-Weltmeisterschaft ihren Höhepunkt. Im Finale der bislang größten WM der Geschichte mit insgesamt 104 Partien trafen Spanien und Argentinien aufeinander. Nach einem umkämpften Spiel sicherte sich Spanien schließlich durch den Treffer von Ferran Torres in der 106. Minute den 1:0 Erfolg und ist damit Weltmeister. Weltweit verfolgten rund 1,5 Milliarden Menschen das Endspiel. Allein in Deutschland schalteten 17,36 Millionen Zuschauer ein. Doch wie war die Stimmung in der Bauhausstadt? Haben auch die Menschen in Dessau-Roßlau das Finale verfolgt? Und wie bewerten sie das Spiel? Wir waren erneut mit der Kamera unterwegs und haben nachgefragt.
3: Am Sonntag fand ja das WM-Finale statt. Spanien hat gegen Argentinien gewonnen. Wie fanden Sie das Spiel?
4: Langweilig eigentlich. Es war nicht sehr schön, aber das war zu erwarten bei den beiden Mannschaften, dass die eine versucht, das Spiel mehr der anderen zu zerstören.

0: Spanien, aber war angenehm überrascht von Spanien. Die haben schön gespielt und fair gespielt war. Da waren so super solche, ja, Faule war so irgendwie so hat er geschubbt und sowas war. Na, aber vielleicht das gehört zum Kunst.
1: Nicht so besonders. Brutal. Ich war voll auf Spanien fixiert.
2: Schlecht. Also von Argentinien schlecht, von Spanien gut.
3: Ja, es war sicherlich kein überragendes Fußballspiel. Interessant und spannend schon, aber chancenmäßig war jetzt von beiden Mannschaften nicht allzu viel. Spanien hat aber natürlich wesentlich mehr Spielanteile, Ballbesitz. Gut, Ballbesitz heißt nicht immer schön und attraktiv. Aber trotzdem natürlich aus meiner Sicht verdient für die Spanier der Sieg, weil sie ein, zwei Chancen mehr hatten, die Argentinier so gut wie keine. Insofern, auch wenn es dann in die Verlängerung ging und das Tor recht spät gefallen ist, aber ein verdienter Sieg für Spanien. Und sie haben mit dem Stil, den sie Fußball gespielt haben, und ich glaube ein Gegentor insgesamt in der ganzen, gesamten WM, am Ende halt zu Recht auch den Titel gewonnen.
2: Und was sagen Sie zum Abschneiden der deutschen Mannschaft?
4: Naja, das war zu erwarten. Keine Überraschung.
5: Schade, sehr, sehr schade, dass sie da so versagt haben. Und die Leute oder die Fußballer sind ja, haben es eigentlich drauf, aber konnten es nicht umsetzen.
6: Na, unterirdisch.
7: Ja, Gott im Himmel. Auch das war zu erwarten. Da habe ich keine großen Erwartungen. Das letzte Spiel war sehr, sehr unter Niveau. Da haben sie sich sehr schlecht verkauft, fand ich. Also da hätten sie einfach kämpferisch ein bisschen mehr zulegen können. Spielerisch habe ich gar nicht so viel erwartet, weil sicherlich sehr viele Einzelkönner in der Mannschaft sind, aber es war keine geschlossene Mannschaft von vornherein. Und die haben auch wahrscheinlich zu wenig miteinander trainiert und gespielt, sodass da auch kein Zusammenhalt da war. Da fehlt auch eine Persönlichkeit, die Mannschaft ein bisschen führen kann, die ist da nicht vorhanden gewesen. Also früher war es so ein Mats Hummels, der dann doch voranging und dann mal die anderen mitreißen konnte. Das hat ein bisschen gefehlt. Und wenn da nicht so eine Struktur, eine Hierarchie, sagte man immer früher, in einer Mannschaft ist, dann stimmt was nicht, dann funktioniert das nicht. Bei Argentinien war es alles, da war der Chef halt das Zentrum und alle haben drumherum getanzt und haben die Arbeit gemacht. Und der hat eben darauf gewartet, dass er sein Highlight setzen kann.
2: Katastrophe. Absolute Katastrophe, muss ich was ändern.
1: Ja, es ist doch bekannt, wie die abgeschnitten haben. Also das war nicht so toll und naja, okay, so verabschiedet man sich von der WM.
3: Ja, also ich denke, jeder, ob Ahnung oder Nicht-Ahnung vom Fußball, ist natürlich maßlos enttäuscht vom Auftritt der deutschen Nationalmannschaft. Im Nachhinein vielleicht umso mehr, wenn man dann die ganzen Diskussionen, Debatten hört hinter den Kulissen, dass dieser bedingungslose Kampf- und Siegeswillen, den man bei einer Weltmeisterschaft von einem deutschen Team halt erwartet, den hat man in der Tat nicht gesehen. Also auch keine geschlossene Mannschaftsleistung, auch individuell. Das Leistungsvermögen, das sicherlich einige Spieler haben, in keinster Weise ausgeschöpft und als Team, sag mal, so gut wie nichts auf die Reihe bekommen. Also das war auf Deutsch gesagt sehr, sehr schwach und man kann nur hoffen, dass es ist ja nicht nur mit einem Trainerwechsel getan. Sicherlich wird Klopp als erfahrener und sehr, sehr erfolgreicher Trainer in Mainz, Dortmund, Liverpool versuchen, einiges zu verändern. Aber er allein kann es natürlich nicht. Das gesamte System Fußball in Deutschland muss man überdenken. Was macht Deutschland verkehrt? Wir haben mit Sicherheit hervorragende oder jede Menge großartige Nachwuchsleistungszentren in Deutschland, von Hamburg bis München verteilt über die ganze Republik. Aber muss man die Frage stellen, was kommt am Ende dabei heraus? Also im Moment sehr wenig. Und wenn man das letzte Jahrzehnt verfolgt mit dem jeweils frühzeitigen Ausscheiden bei einer Weltmeisterschaft, in den letzten drei Weltmeisterschaften, ist ja dann kein Zufallsprodukt, sondern zeigt also, dass die Entwicklung der Nationalmannschaft im letzten Jahrzehnt nicht gut war und wir im Moment überhaupt nicht zur Weltklasse gehören. Das heißt, hier muss also eine Menge passieren in den nächsten Jahren, damit Deutschland dann wirklich wieder an die Weltspitze aufschließen kann.
8: Es ist ja nicht gerade prickelnd, nein.
0: Und die haben zu viel Geld. Zu viel Geld und die spielen nicht für Sport, die spielen für Geld. Wa? früher, also

0: Vor 30 Jahren, vor 40 Jahren war vollkommen anderer Sport.
1: Ja, und abschließend, was sagen Sie zu dem ganzen Drumherum? Es gab ja viele kritische Stimmen bereits.
2: Ja, grenzwertig, zu kommerziell, zu amerikanisch.
3: Typisch amerikanisch, gehört nicht dahin. Sport ist Sport, Fußball bleibt Fußball.
4: Ich war ein bisschen irritiert für die Halbzeitpause, also diese Show-Einlagen. Auch die waren zu erwarten bei den Amerikanern, weil, aber wenn es dann, wie man so schön sagt, 50-50, dass man das Fußballspiel dann in der Pause vergisst, dann bin ich auch fehl am Platz irgendwann. Dann möchte ich doch wieder zur WM zurück, wie es vorher war. Also das war mir ein Tuck zu viel.
5: Erstmal muss ich auch sagen, also Amerika, das mit dem Präsidenten, dass er sich da eingemischt hat, ist natürlich auch nicht richtig. Und diese Sache so mit diesen, was neu eingeführt wurde, mit diesen Trinkpausen, war ich eigentlich auch ein bisschen skeptisch, aber man hat dann gehört, dass es mit der Werbung zusammenhängen soll. Also ist das, naja, es war nicht so schön.
6: Ja, würde ich auch mich anschließen an den Stimmen, ja. Das war zu viel Plum, Plum, ja.
7: Und zu viel Trump, zu viel Macht.
6: Ja.
7: Es ist kein Fußball mehr, es ist kein Sport mehr, sorry. Ja, ich guck's nicht mehr.
6: Nee. Und in 4 Jahren wird es ja noch schlimmer.
8: Das ist eine Ansichtssache. Also ich fand es ganz okay. Und Zuschauer waren genug da. Ansonsten war alles auszuhalten.
0: Ich sage immer Glatzkopf. Das ist der ganze Chef oder was. Aber den muss man absetzen. Der guckt da nur und da brüstet sich so, wie er hat das mit Trump zusammengestanden. Da am besten wäre mal so, wie Trump hat das mit Königin Elisabeth gemacht, hat die am Seite geschoben und hat sich selber vor Kamera gestellt. Und jetzt ist der Glatzkopf, da würde man am besten auch so machen.
9: Ich bin auch kein Freund von viel Firlefanz drumherum. Also ich liebe eigentlich den Fußball so, wie er ist. Und da gehören keine Trinkpausen bei 20 Grad dazu und da gehören auch keine Halbzeitshows dazu. Aber gut, Globalisierung, Veränderung im Leben bringt manchmal Dinge, die einem halt nicht unbedingt gefallen. Das muss man sehen. Es ist ja auch eine Entwicklung in der FIFA. Also man hat schon natürlich den Eindruck, die Kommerzialisierung insgesamt, ja, die nimmt wie auf vielen Gebieten halt auch im Fußball immens zu. Das ist nicht gut. Es tut dem Fußball, denke ich, nicht gut. Ob das aufzuhalten ist, das wird sich zeigen. Aber es sind eben bestimmte Mechanismen, auch bestimmte Personen in der FIFA und in der Weltpolitik, die diese Dinge halt steuern. Und man muss mal gucken, ob das aufzuhalten ist. Also ich bin dafür, den reinen Fußball zu präsentieren und ordentlich Fußball zu spielen. Das begeistert die Leute, zumindest in Deutschland und in vielen Teilen Europas wahrscheinlich auch genügend.
10: Hat mich nicht so interessiert. Ich halte Sportliches, Politisches. Mhm. Und ich finde, das sollte auch so bleiben. Politik hat im Sport meiner Meinung nach nichts zu suchen. Und deswegen interessiert mich das nicht so. Ich fokussiere mich aufs Sportliche.
1: Okay, gut. Dann danke und noch einen schönen Tag.
10: Danke, tschüss.
11: Am 20. Juli ereignete sich gegen 15.09 Uhr auf der BAB 9 zwischen den Anschlussstellen Köselitz und Kleinmarzehens in Fahrtrichtung Berlin ein Verkehrsunfall mit einem beteiligten Fahrzeug. Ein 59-jähriger Fahrzeugführer befuhr mit seinem Motorrad der Marke Harley-Davidson den rechten Fahrstreifen und beabsichtigte, auf den Parkplatz Rosselquelle abzufahren. Beim Befahren des Parkplatzes geriet das Motorrad ins Rutschen, wodurch der Fahrzeugführer die Kontrolle über das Fahrzeug verlor und mit der linken Fahrzeugseite gegen den Bordstein kollidierte. Das Motorrad war infolge des Unfalls nicht mehr fahrbereit und musste abgeschleppt werden. Der Fahrzeugführer erlitt leichte Verletzungen, lehnte jedoch eine medizinische Behandlung in einem Klinikum ab. Es entstand ein Gesamtschaden in Höhe von etwa 10.000 Euro. Und das waren sie, die aktuellen Nachrichten aus der RAN1-Redaktion. Wir schauen jetzt noch auf den Wetterbericht und die Meldungen aus der Region. Morgen sehen wir uns dann an gleicher Stelle wieder. Bis dahin, machen Sie es gut.
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19: Morgen wird das Wetter mild mit Höchsttemperaturen von bis zu 24 Grad. Der Himmel bleibt durchgehend leicht bewölkt. Es kommt ein leichter Westwind. Mit Regen ist den ganzen Tag nicht zu rechnen. Am Wochenende bleiben die Temperaturen ähnlich, wobei es sonntags zu leichten Regen kommt.

0: Wir sind heute im Schloss Köthen, hinter uns das Veranstaltungszentrum. Und passend dazu habe ich mir heute Susi eingeladen. Hallo.
1: Hi.
0: Das hat einen besonderen Grund, denn du bist im Halbfinale von der Castingsendung Die Stimme Mitteldeutschlands. Über 100 Personen haben sich dort beworben und du bist nun einer von 11, die im Halbfinale eingezogen sind. Erste Frage: Was genau ist denn die Stimme Mitteldeutschlands?
1: Die Stimme Mitteldeutschlands ist eine Castingshow in Freital. War letztes Jahr bekannt als Freital sucht den Schlagerstar und wurde dieses Jahr ausgeweitet auf 5 Bundesländer, und zwar Sachsen-Anhalt, Sachsen, Thüringen, Brandenburg und Niedersachsen. Genau. Und ja, es hat sich auch die Musik, also das Musikgenre erweitert. Genau.
0: Was ist denn dein Musikgenre?
1: Also mein Musikgenre ist nicht der Schlager, eher so der Pop oder Rock. Und ja, wichtig zu erwähnen wäre vielleicht auch, dass vor allen Dingen deutsche Musik sein sollte.
0: Und welche Lieder hast du dort performt? Also waren das Lieder, die du selbst geschrieben hast, oder waren das eher Coversongs?
1: Das waren Coversongs. Ich habe dort performt mit Ich wünsch dir von Sarah Connor. Einfach weil der Song gut zu meiner Stimme passt und auch immer gutes Feedback gab. Und in der zweiten Runde habe ich dann einen Song performt, den ich selbst sehr gerne mag, der auf mir sehr am Herzen liegt. Und zwar Schmetterling von Sophia.
0: Schön. Ich glaube, das Publikum hat das auch sehr gut aufgenommen. Wie war denn dieses Voting? Also war das so, dass dort eine Jury entschieden hat, oder gab es auch ein Zuschauervoting? Wie kann ich mir das vorstellen?
1: Also sowohl als auch. Also es gab zwei Runden tatsächlich. In der ersten Runde hat nur die Jury entschieden. Und die saß tatsächlich hinter mir. Und in der zweiten Runde war dann Jury und Publikumsvoting. Und ja, da habe ich mich mit Schmetterlingen scheinbar in die Herzen der Menschen gesungen. Denn ich bin weitergekommen.
0: Am 14. August findet das Halbfinale statt. Ist noch ein bisschen Zeit, das heißt, die nutzt du auch, um deine Stimme noch ein bisschen zu üben.
1: Ja, auf das, also das auf alle Fälle, um selbst noch ein wenig zu üben, natürlich mich vorzubereiten und um natürlich auch, sag ich jetzt mal, Fans zu erreichen. Denn ich muss Stimmen sammeln, damit ich im Halbfinale weiterkommen kann und vielleicht auch in die Top 5.
0: Du hast ja sicherlich schon ein größeren Fankreis. Man kennt dich ja auch. Du singst ja auch hier in Köthen. Wie kamst du damals eigentlich dazu, in den Gesang zu gehen?
1: Das wurde mir tatsächlich in die Wiege gelegt. Also meine Mama selber ist auch Sängerin, Manuela Michel, und auch bekannt hier in Köthen und viel unterwegs. Und sie hat mich von Anfang an einfach immer unterstützt, hat mich gefördert. Ich bin in der Musikschule seit Jahren, eigentlich schon seit ich laufen kann, habe dort Früherziehung gemacht, bin in verschiedenen Gruppen unterwegs gewesen, habe in der Musikschulband in den Anfängen mitgemacht, bin bei FOT, falls das noch ein Begriff ist, Future of Theater, mit dabei gewesen, bin jetzt bei den Cherry Ladies und auch Frontsängerin von Hot Stuff.
0: Also ordentlich was los bei dir, deinem Gesangsleben.
1: Ja.
0: Wenn man jetzt nicht bis zum 14. August warten möchte, bis das halt ja dann ausgestrahlt wird, wo kann man dich denn in der Zwischenzeit noch so sehen?
1: Also aktuell tatsächlich nur am 17. Juli bei Schlager am Elbufer in Dresden. Das ist auch eine Promotion-Aktion teilweise von Die Stimme Mitteldeutschlands. Und ja, ansonsten, ich stehe auch noch gern zur Verfügung, falls irgendwo eine Hochzeitssängerin oder Eventsängerin gebraucht wird.
0: Vielleicht magst du noch mal kurz sagen, wie kam es überhaupt dazu, dass du dort ja jetzt doch Teil der Show bist? Also ich meine, da gehört ja sicherlich auch ein bisschen Überwindung dazu, gerade wenn man nicht einfach nur einen Auftritt hat, sondern wenn man sich ja auch noch mit anderen beweisen muss oder vor anderen beweisen muss. Das wird sicherlich noch mal eine andere Nummer sein, als einfach irgendwie auf einer Hochzeit zu singen, oder?
1: Das auf jeden Fall, ja. Also im Grunde genommen, ich wurde von einer Freundin, tatsächlich Alice in der Plastikwelt, auch bekannt von Die Bühne gehört dir,
0: Das fand letztes Jahr hier in Köthen statt.
1: vorletztes Jahr,
0: Vorletztes Jahr, genau.
1: 2024, sorry.
0: 2024 hier im Veranstaltungszentrum. Auch eine sehr
1: Genau.
0: schöne Idee und Show.
1: Genau. Da bin ich ja auch aufgetreten mit den Cherry Ladies, als Susie and the Cherry Ladies, und wir haben den dritten Platz geholt. Genau, und Alice in der Plastikwelt war auch Teil von Die Bühne gehört dir, und seitdem sind wir auch wieder rege im Kontakt, sind Freundinnen, und sie hatte den Flyer an mich weitergeleitet. Sie selber hat sich nicht beworben, sie hat mich dort gesehen. Anscheinend hatte sie da gut vorausschauen können. Genau, und ja, ich hatte natürlich lange, lange überlegt, auch aufgrund dessen, dass eben viele Termine jetzt anstehen, und bin ja auch zweifach Mama mit der Familie. Aber ich konnte dann letztendlich dem Reiz nicht widerstehen und habe dann am letzten Bewerbungstag um 11:30 in der Nacht mein Bewerbungsvideo noch abgeschickt.
0: Zum Glück, weil jetzt bis zum Halbfinale und natürlich auch das große Ziel ist sicherlich das Finale und natürlich auch den Titel, oder?
1: Ja, würde ich schon, also ich würde es begrüßen.
0: Aber was bekommst du denn da so, Plattenvertrag und Management oder was ist so der Gewinn?
1: Vielleicht gibt es das im Anschluss noch, aber der Gewinn ist aktuell eine Aufnahme eines Songs. Den hat ein Produzent, der auch in der Jury sitzt, selbst geschrieben. Ich kenne ihn noch nicht. Das wird dann Teil des Finales sein. Dazu ein Videodreh, sowie auch eine Reise nach Ägypten für zwei.
0: Das ist schon ein sehr guter Gewinn,
1: Ja,
0: ja.
1: genau. Ja, und ich glaube, da waren noch ein, zwei andere Gewinner, die mir jetzt natürlich auch nicht auf Anhieb einfallen wollen, aber auf jeden Fall, es würde sich schon lohnen, ich würde mich schon sehr freuen.
0: Also auf jeden Fall Voten am 14. August im Halbfinale und alle Krötnerinnen und Krötner natürlich auch darüber hinaus sind aufgerufen, dich natürlich auch währenddessen auch schon zu unterstützen.
1: Dankeschön.
0: Dankeschön, dass wir heute sprechen konnten. Ich wünsche dir auch ganz viel Erfolg, ganz viel Glück und das Finale. Wann ist das Finale?
1: Das Finale wird dann am 11. und 12. September sein.
0: Also, da sehen wir dich hoffentlich auch wieder bei Die Stimme Mitteldeutschlands. Dankeschön und alles Gute.
1: Dankeschön.

0: Die Woche ist fast geschafft und ich darf Sie recht herzlich zur Donnerstagsausgabe der zeitnahen Nachrichten hier bei RAN 1 begrüßen. Der Sommer ist da und das möchte der Jugendclub Zoberberg gemeinsam mit seinen Gästen gebührend feiern. Am 31. Juli ab 14 Uhr lädt die Einrichtung alle Jugendlichen, Familien, Nachbarn sowie Interessierte herzlich zum diesjährigen Sommerfest ein. Auf dem großzügigen Außengelände und in den Räumlichkeiten des Jugendclubs erwartet die Besucher ein abwechslungsreiches Programm für Jung und Alt. Wir möchten gemeinsam mit den Kindern, Jugendlichen und Nachbarn einen unvergesslichen Nachmittag verbringen und die Ferienzeit feiern, sagt das Team des Jugendclubs. Für das leibliche Wohl sorgt ein Barbecue. Darüber hinaus können sich die Gäste auf spannende Mitmachaktionen, Musik mit DJ Bade sowie viele Möglichkeiten zum Austauschen, Kennenlernen und gemütlichem Beisammensein freuen. Beim ZAB Sommerfest am vergangenen Samstag konnten die Fans des Dessau-Roßlauer HV ihre Mannschaft einmal abseits des Handballparketts erleben. Statt mit dem Ball in der Hand ging es für die Zweitliga-Profis auf den Fußballplatz nach Mildensee. Neben dem sportlichen Wettkampf stand vor allem der Austausch zwischen Spielern und Fans im Mittelpunkt.
1: Die Saison 2026-27 des Zweitligisten Dessau-Roßlauer HV steht kurz bevor. Die Vorfreude bei den Fans ist bereits groß. Beim ZAB-Sommerfest am 18. Juli in Dessau-Mildensee blickten Spieler und Anhänger gemeinsam auf die vergangene Spielzeit zurück, mit ihren Höhen und Tiefen.
2: Wir haben mit dem DAV wieder, ich sag mal, gut abgeschnitten, was für uns Fans ja auch wichtig ist. Hatten eine sehr starke Hinrunde, in der Rückrunde hat es ja ein bisschen, ja, war es nicht mehr ganz so gut, aber egal. Wir sind der Dessau-Roßlauer HV, wir sind Fans davon, wir stehen hinter der Mannschaft und werden es auch immer weiter unterstützen.
1: Auch wenn aktuell keine Handballspiele stattfinden, bietet das Sommerfest die Gelegenheit, Spieler und Fans zusammenzubringen. Im Mittelpunkt steht die Unterstützung der Mannschaft für die kommende Saison.
2: Wir sind ja alles Handballfans vom DAV 06 und in der handballfreien Zeit wollen wir natürlich auch uns mal treffen, was zusammen unternehmen. Und da gibt es dann halt ein paar Veranstaltungen, wie jetzt dieses Fußballturnier und Sommerfest oder dann Volleyballturniere, dass die Fans auch wieder zusammen miteinander was machen, sich sehen, was erleben. Das ist eigentlich ganz wichtig, wenn man so eine Fangemeinschaft ist, dass man auch den Zusammenhalt hat.
1: Vor allem der Spaß stand bei den verschiedenen Fanclubs im Vordergrund. Die Profi-Handballer tauschten für einen Tag den Handball gegen den Fußball und zeigten ihr Können auf dem Sportplatz, wenn auch auf ungewohntem Spielfeld.
2: 14 Uhr spielt die Handballmannschaft ein Spiel gegeneinander. Ab 15.30 Uhr spielt dann der SV Mildensee gegen Wörlitz nochmal Fußball. Also wir haben heute

0: wirklich sportliches Programm hier.
1: Nach dem gemeinsamen Aufwärmen wurden die Spieler in zwei Mannschaften eingeteilt. Unter dem Motto Jung gegen Alt traten die Neuzugänge gegen die langjährigen Teammitglieder an. Es fielen einige Tore, doch wichtiger als das Ergebnis war die gute Stimmung auf und neben dem Platz. Auch für die jüngsten Gäste wurde einiges geboten. Neben einer Hüpfburg, einer Malecke und Verkaufsständen der Kinder konnten sie sich auf dem Sportplatz austoben und selbst zum Ball greifen. So war für die ganze Familie etwas dabei, ein Aspekt, auf den die Organisatoren besonderen Wert legen.
0: Es ist uns als Sektion Millensee ist es wichtig, das für alle auszurichten, weil es ist ein Fan-Treffen in dem Sinne, aber es soll daraus auch ein Familienfest werden, weil man kann ja vieles machen, die Anlage ist groß und da soll ruhig die ganze Familie da sein, dass auch die Frauen und Kinder ihren Spaß haben.
1: Für die Fanclubs des DAHVs war das Sommerfest eine gelungene Mischung aus Sport und Geselligkeit. Auch das leibliche Wohl kam dabei ebenso wenig zu kurz wie der Austausch untereinander. Mit dem Blick auf die kommende Ausgabe ist die Vorfreude bereits groß.
0: Also nächstes Jahr haben wir unser 5-jähriges Jubiläum, wo wir auch wieder ein bisschen was krachen lassen werden, mal richtig was losmachen werden. Ja, es macht jedes Jahr Spaß und ich hoffe, dass wir es so auch weiterführen können. Im nächsten Monat setzen wir uns mit unserem Vorstand zusammen, dann werden wir einiges besprechen und dann werden wir langsam anfangen zu planen, aber jetzt kann ich dazu noch nichts sagen.
1: Mit viel Gemeinschaftsgefühl und guter Stimmung endet das Sommerfest. Die Unterstützung der Fans für die neue Saison ist dem DAHV schon jetzt sicher.
2: Die Touristinformation der Stadt Zerbst-Anhalt bietet Gästen und Einheimischen regelmäßig Stadtführungen zu unterschiedlichen Themen an. Diese werden größtenteils von ehrenamtlichen Gästeführern durchgeführt. Damit auch künftig Stadtführungen zuverlässig, abwechslungsreich und in hoher Qualität angeboten werden können, bildet die Touristinformation erneut eine neue Generation von Gästeführern aus. Die Schulung beginnt voraussichtlich im Oktober 2026 und endet im Frühjahr 2027. Die Teilnehmenden erhalten umfassende Kenntnisse zur Geschichte der Stadt Zerbst sowie zu bedeutenden Sehenswürdigkeiten und historischen Zusammenhängen. Die Ausbildung verbindet theoretische und praktische Inhalte und findet an 2 Tagen pro Woche statt. Die Touristinformation lädt bereits jetzt Interessierte ein, sich für die Gästeführerschulung anzumelden. Anmeldungen und weitere Informationen nimmt die Touristinformation Zerbst telefonisch unter 03923 754 225, per E-Mail an touristinformation@stadt-zerbst.de oder persönlich in der Touristinformation in der Schlossfreiheit 12 entgegen. Am vergangenen Wochenende erreichte die Fußball-Weltmeisterschaft ihren Höhepunkt. Im Finale der bislang größten WM der Geschichte mit insgesamt 104 Partien trafen Spanien und Argentinien aufeinander. Nach einem umkämpften Spiel sicherte sich Spanien schließlich durch den Treffer von Ferran Torres in der 106. Minute den 1:0 Erfolg und ist damit Weltmeister. Weltweit verfolgten rund 1,5 Milliarden Menschen das Endspiel. Allein in Deutschland schalteten 17,36 Millionen Zuschauer ein. Doch wie war die Stimmung in der Bauhausstadt? Haben auch die Menschen in Dessau-Roßlau das Finale verfolgt? Und wie bewerten sie das Spiel? Wir waren erneut mit der Kamera unterwegs und haben nachgefragt.
3: Am Sonntag fand ja das WM-Finale statt. Spanien hat gegen Argentinien gewonnen. Wie fanden Sie das Spiel?
4: Langweilig eigentlich. Es war nicht sehr schön, aber das war zu erwarten bei den beiden Mannschaften, dass die eine versucht, das Spiel mehr der anderen zu zerstören, um letzten Endes ins Elfmeterschießen zu kommen. Das war die Option oder das war das Ziel der einen. Ich spreche jetzt nicht, weil Sie können sich denken, welche Mannschaft das war. Das war, wer da einigermaßen fußballkennerisch unterwegs ist, der weiß das von vornherein. Ansonsten, ja, haben wir immer sporadisch. Wir haben nun nicht jedes Spiel geschaut.
5: Halbe. Spanien war besser, verdient gewonnen.
6: Es war ziemlich gut, aber einseitig.
7: Ich war enttäuscht von den Argentinien. Die haben zu brutal und zu primitiv. Das war nicht schön. Also Spanien, obwohl, ich habe gleich zu meiner Frau gesagt, also ich tippe zum Argentinien.

0: Spanien, aber war angenehm überrascht von Spanien. Die haben schön gespielt und fair gespielt war. Da waren so super solche, ja, Faule war, so irgendwie so hat er geschubbt und sowas war. Na, aber vielleicht das gehört zum Kunst.
1: Nicht so besonders. Brutal. Ich war vorher auf Spanien fixiert.
2: Schlecht. Also von Argentinien schlecht, von Spanien gut.
3: Ja, es war sicherlich kein überragendes Fußballspiel. Interessant und spannend schon, aber chancenmäßig war jetzt von beiden Mannschaften nicht allzu viel. Spanien hat aber natürlich wesentlich mehr Spielanteile, Ballbesitz. Gut, Ballbesitz heißt nicht immer schön und attraktiv. Aber trotzdem natürlich aus meiner Sicht verdient für die Spanier der Sieg, weil sie ein, zwei Chancen mehr hatten, die Argentinier so gut wie keine. Insofern, auch wenn es dann in die Verlängerung ging und das Tor recht spät gefallen ist, aber ein verdienter Sieg für Spanien. Und sie haben mit dem Stil, den sie Fußball gespielt haben, und ich glaube ein Gegentor insgesamt in der gesamten WM, am Ende halt zu Recht auch den Titel gewonnen.
2: Und was sagen Sie zum Abschneiden der deutschen Mannschaft?
4: Naja, das war zu erwarten. Keine Überraschung.
5: Schade, sehr, sehr schade, dass sie da so versagt haben. Und die Leute oder die Fußballer sind ja, haben es eigentlich drauf, aber konnten es nicht umsetzen.
6: Na, unterirdisch.
7: Ja, Gott im Himmel. Auch das war zu erwarten. Da habe ich keine großen Erwartungen. Das letzte Spiel war sehr, sehr unter Niveau. Da haben sie sich sehr schlecht verkauft, fand ich. Also da hätten sie einfach kämpferisch ein bisschen mehr zulegen können. Spielerisch habe ich gar nicht so viel erwartet, weil sicherlich sehr viele Einzelkönner in der Mannschaft sind, aber es war keine geschlossene Mannschaft von vornherein. Und die haben auch wahrscheinlich zu wenig miteinander trainiert und gespielt, sodass da auch kein Zusammenhalt da war. Da fehlt auch eine Persönlichkeit, die Mannschaft ein bisschen führen kann. Die ist da nicht vorhanden gewesen. Also früher war es so ein Mats Hummels, der dann doch voranging und dann mal die anderen mitreißen konnte. Das hat ein bisschen gefehlt. Und wenn da nicht so eine Struktur, eine Hierarchie, sagte man immer früher, in einer Mannschaft ist, dann stimmt was nicht, dann funktioniert das nicht. Bei Argentinien war es alles, da war der Chef halt das Zentrum und alle haben drumherum getanzt und haben die Arbeit gemacht. Und der hat eben darauf gewartet, dass er sein Highlight setzen kann.
2: Katastrophe. Absolute Katastrophe, muss ich was ändern.
1: Ja, das ist doch bekannt, wie die abgeschnitten haben. Also das war nicht so toll und naja, okay, so verabschiedet man sich von der WM.
3: Ja, also ich denke, jeder, ob Ahnung oder Nicht-Ahnung vom Fußball, ist natürlich maßlos enttäuscht vom Auftritt der deutschen Nationalmannschaft. Im Nachhinein vielleicht umso mehr, wenn man dann die ganzen Diskussionen, Debatten hört hinter den Kulissen, dass dieser bedingungslose Kampf- und Siegeswillen, den man bei einer Weltmeisterschaft von einem deutschen Team halt erwartet, den hat man in der Tat nicht gesehen. Also auch keine geschlossene Mannschaftsleistung, auch individuell. Das Leistungsvermögen, das sicherlich einige Spieler haben, in keinster Weise ausgeschöpft und als Team, sag mal, so gut wie nichts auf die Reihe bekommen. Also das war auf Deutsch gesagt sehr, sehr schwach und man kann nur hoffen, dass es ist ja nicht nur mit einem Trainerwechsel getan. Selig wird Klopp als erfahrener und sehr, sehr erfolgreicher Trainer in Mainz, Dortmund, Liverpool versuchen einiges zu verändern, aber er allein kann es natürlich nicht. Das gesamte System Fußball in Deutschland muss man überdenken. Was macht Deutschland verkehrt? Wir haben mit Sicherheit hervorragende oder jede Menge großartige Nachwuchsleistungszentren in Deutschland, von Hamburg bis München verteilt über die ganze Republik. Aber muss man die Frage stellen, was kommt am Ende dabei heraus? Also im Moment sehr wenig. Und wenn man das letzte Jahrzehnt verfolgt mit dem jeweils frühzeitigen Ausscheiden bei einer Weltmeisterschaft in den letzten drei Weltmeisterschaften, ist ja dann kein Zufallsprodukt, sondern zeigt also, dass die Entwicklung der Nationalmannschaft im letzten Jahrzehnt nicht gut war und wir im Moment überhaupt nicht zur Weltklasse gehören. Das heißt, hier muss also eine Menge passieren in den nächsten Jahren, damit Deutschland dann wirklich wieder in die Weltspitze aufschließen kann.
8: Es ist ja nicht gerade prickelnd, nein.
0: Und die haben zu viel Geld. Zu viel Geld und die spielen nicht für Sport, die spielen für Geld. früher, früher so also vor

0: Vor 30 Jahren, vor 40 Jahren war vollkommen anderer Sport.
1: Ja, und abschließend, was sagen Sie zu dem ganzen Drumherum? Es gab ja viele kritische Stimmen bereits.
2: Ja, grenzwertig, zu kommerziell, zu amerikanisch.
3: Typisch amerikanisch, gehört nicht dahin. Sport ist Sport, Fußball bleibt Fußball.
4: Ich war ein bisschen irritiert für die Halbzeitpause, also diese Show-Einlagen. Auch die waren zu erwarten bei den Amerikanern, weil, aber wenn es dann, wie man so schön sagt, 50-50, dass man das Fußballspiel dann in der Pause vergisst, dann bin ich auch fehl am Platz irgendwann. Dann möchte ich doch wieder zur WM zurück, wie es vorher war. Also das war mir ein Tuck zu viel.
5: Erstmal muss ich auch sagen, also Amerika, das mit dem Präsidenten, dass er sich da eingemischt hat, ist natürlich auch nicht richtig. Und diese Sache so mit diesen, was neu eingeführt wurde, mit diesen Trinkpausen, war ich eigentlich auch ein bisschen skeptisch, aber man hat dann gehört, dass es mit der Werbung zusammenhängen soll. Also ist das, naja, es war nicht so schön.
6: Ja, würde ich auch mich anschließen an den Stimmen, ja. Das war zu viel Plum, Plum. Ja.
7: Und zu viel Trump, zu viel Macht.
6: Ja.
7: Es ist kein Fußball mehr, es ist kein Sport mehr. Sorry. Ja, ich guck's nicht mehr.
6: Nee. Und in 4 Jahren wird es ja noch schlimmer.
8: Das ist eine Ansichtssache. Also ich fand es ganz okay. Und Zuschauer waren genug da. Ansonsten war alles auszuhalten.
0: Ich sage immer Glatzkopf. Das ist der ganze Chef oder was, aber den muss man absetzen. Der guckt da nur und da brüstet sich so, wie hat das mit Trump zusammengestanden. Da am besten wäre mal so, wie Trump hat das mit Königin Elisabeth gemacht. Da hat die am Seite geschoben und hat sich selber vor Kamera gestellt. Und jetzt ist der Glatzkopf, da würde man am besten auch so machen. Ja.
9: Ich bin auch kein Freund von viel Firlefanz drumherum. Also ich liebe eigentlich den Fußball so, wie er ist. Und da gehören keine Trinkpausen bei 20 Grad dazu und da gehören auch keine Halbzeitshows dazu. Aber gut, Globalisierung, Veränderung im Leben bringt manchmal Dinge, die einem halt nicht unbedingt gefallen. Das muss man sehen. Es ist ja auch eine Entwicklung in der FIFA. Also man hat schon natürlich den Eindruck, die Kommerzialisierung insgesamt, ja, die nimmt wie auf vielen Gebieten halt auch im Fußball immens zu. Das ist nicht gut. Es tut dem Fußball, denke ich, nicht gut. Ob das aufzuhalten ist, das wird sich zeigen. Aber es sind eben bestimmte Mechanismen, auch bestimmte Personen in der FIFA und in der Weltpolitik, die diese Dinge halt steuern. Und man muss mal gucken, ob das aufzuhalten ist. Also ich bin dafür, den reinen Fußball zu präsentieren und ordentlich Fußball zu spielen. Das begeistert die Leute, zumindest in Deutschland und in vielen Teilen Europas wahrscheinlich auch genügend.
10: Hat mich nicht so interessiert. Ich halte Sportliches, Sportliches, Politisches, Politisches. Und ich finde, das sollte auch so bleiben. Politik hat im Sport meiner Meinung nach nichts zu suchen. Und deswegen interessiert mich das nicht so. Ich fokussiere mich aufs Sportliche.
11: Okay, gut. Dann danke Ihnen und noch einen schönen Tag.
10: Danke, so, tschüss.
12: Am 20. Juli ereignete sich gegen 15.09 Uhr auf der BAB 9 zwischen den Anschlussstellen Köselitz und Kleinmarzehens in Fahrtrichtung Berlin ein Verkehrsunfall mit einem beteiligten Fahrzeug. Ein 59-jähriger Fahrzeugführer befuhr mit seinem Motorrad der Marke Harley-Davidson den rechten Fahrstreifen und beabsichtigte, auf den Parkplatz Rosselquelle abzufahren. Beim Befahren des Parkplatzes geriet das Motorrad ins Rutschen, wodurch der Fahrzeugführer die Kontrolle über das Fahrzeug verlor und mit der linken Fahrzeugseite gegen den Bordstein kollidierte. Das Motorrad war infolge des Unfalls nicht mehr fahrbereit und musste abgeschleppt werden. Der Fahrzeugführer erlitt leichte Verletzungen, lehnte jedoch eine medizinische Behandlung in einem Klinikum ab. Es entstand ein Gesamtschaden in Höhe von etwa 10.000 Euro. Und das waren sie, die aktuellen Nachrichten aus der RAN1-Redaktion. Wir schauen jetzt noch auf den Wetterbericht und die Meldungen aus der Region. Morgen sehen wir uns dann an gleicher Stelle wieder. Bis dahin, machen Sie es gut.
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7: Morgen wird das Wetter mild mit Höchsttemperaturen von bis zu 24 Grad. Der Himmel bleibt durchgehend leicht bewölkt. Es kommt ein leichter Westwind. Mit Regen ist den ganzen Tag nicht zu rechnen. Am Wochenende bleiben die Temperaturen ähnlich, wobei es sonntags zu leichten Regen kommt.

0: Wir sind heute im Schloss Köthen. Hinter uns ist das Veranstaltungszentrum. Und passend dazu habe ich mir heute Susi eingeladen. Hallo.
1: Hi.
0: Das hat einen besonderen Grund, denn du bist im Halbfinale von der Castingsendung Die Stimme Mitteldeutschlands. Über 100 Personen haben sich dort beworben und du bist nun einer von 11, die im Halbfinale eingezogen sind. Erste Frage: Was genau ist denn die Stimme Mitteldeutschlands?
1: Die Stimme Mitteldeutschlands ist eine Castingshow in Freital. War letztes Jahr bekannt als Freital sucht den Schlagerstar und wurde dieses Jahr ausgeweitet auf 5 Bundesländer, und zwar Sachsen-Anhalt, Sachsen, Thüringen, Brandenburg und Niedersachsen. Genau. Und ja, es hat sich auch die Musik, also das Musikgenre erweitert. Genau.
0: Was ist denn dein Musikgenre?
1: Also mein Musikgenre ist nicht der Schlager, eher so der Pop oder Rock. Und ja, wichtig zu erwähnen wäre vielleicht auch, dass vor allen Dingen deutsche Musik sein sollte.
0: Und welche Lieder hast du dort performt? Also waren das Lieder, die du selbst geschrieben hast, oder waren das eher Coversongs?
1: Das waren Coversongs. Ich habe dort performt mit Ich wünsch dir von Sarah Connor.
0: Mhm.
1: Einfach weil der Song gut zu meiner Stimme passt und auch immer gutes Feedback gab. Und in der zweiten Runde habe ich dann einen Song performt, den ich selbst sehr gerne mag, der auf mir sehr am Herzen liegt. Und zwar Schmetterling von Sophia.
0: Schön. Ich glaube, das Publikum hat das auch sehr gut aufgenommen. Wie war denn dieses Voting? Also war das so, dass dort eine Jury entschieden hat, oder gab es auch ein Zuschauervoting? Wie kann ich mir das vorstellen?
1: Also sowohl als auch. Also es gab zwei Runden tatsächlich. In der ersten Runde hat nur die Jury entschieden. Und die saß tatsächlich hinter mir. Und in der zweiten Runde war dann Jury und Publikumsvoting. Und ja, da habe ich mich mit Schmetterlingen scheinbar in die Herzen der Menschen gesungen. Denn ich bin weitergekommen.
0: Am 14. August findet das Halbfinale statt. Ist noch ein bisschen Zeit, das heißt, die nutzt du auch, um deine Stimme noch ein bisschen zu üben.
1: Ja, auf das, also das auf alle Fälle, um selbst noch ein wenig zu üben, natürlich mich vorzubereiten und um natürlich auch, sag ich jetzt mal, Fans zu erreichen.

0: Jugendlichen. Denn ich muss Stimmen sammeln, damit ich im Halbfinale weiterkommen kann und vielleicht auch in die Top 5.
1: Du hast ja kürzlich schon einen größeren Fankreis. Man kennt dich ja auch. Du singst ja auch hier in Köthen. Wie kamst du damals eigentlich dazu, in den Gesang zu gehen?
0: Das wurde mir tatsächlich in die Wiege gelegt. Also meine Mama selber ist auch Sängerin, Manuela Michel, und auch bekannt hier in Köthen und viel unterwegs. Und sie hat mich von Anfang an einfach immer unterstützt, hat mich gefördert. Ich bin in der Musikschule seit Jahren, eigentlich schon seit ich laufen kann, habe dort Früherziehung gemacht, bin in verschiedenen Gruppen unterwegs gewesen, habe in der Musikschulband in den Anfängen mitgemacht, bin bei FOT, falls das noch ein Begriff ist, Future of Theater, mit dabei gewesen, bin jetzt bei den Cherry Ladies und auch Frontsängerin von Hot Stuff.
1: Also ordentlich was los bei dir, deinem Gesangsleben. Wenn man jetzt nicht bis zum 14. August warten möchte, bis das halt ja dann ausgestrahlt wird, wo kann man dich denn in der Zwischenzeit noch so sehen?
0: Also aktuell tatsächlich nur am 17. Juli bei Schlager am Elbufer in Dresden. Das ist auch eine Promotion-Aktion teilweise von Die Stimme Mitteldeutschlands. Und ja, ansonsten, ich stehe auch noch gern zur Verfügung, falls irgendwo eine Hochzeitssängerin oder Eventsängerin gebraucht wird.
1: Vielleicht magst du noch mal kurz sagen, wie kam es überhaupt dazu, dass du dort ja jetzt doch Teil der Show bist? Also ich meine, da gehört ja sicherlich auch ein bisschen Überwindung dazu, gerade wenn man nicht einfach nur einen Auftritt hat, sondern wenn man sich ja auch noch mit anderen beweisen muss oder vor anderen beweisen muss. Das wird sicherlich noch mal eine andere Nummer sein, als einfach irgendwie auf einer Hochzeit zu singen, oder?
0: Das auf jeden Fall, ja. Also im Grunde genommen, ich wurde von einer Freundin, tatsächlich Alice in der Plastikwelt, auch bekannt von Die Bühne gehört dir.
1: Das fand letztes Jahr hier in Köthen statt. Oder
0: Vorletztes Jahr,
1: vorletztes Jahr, genau.
0: 2024, Entschuldigung.
1: 2024 hier im Veranstaltungszentrum. Auch eine sehr
0: Genau.
1: schöne Idee und Show.
0: Genau. Da bin ich ja auch aufgetreten mit den Cherry Ladies, als Susie and the Cherry Ladies, und wir haben den dritten Platz geholt. Genau, und Alice in der Plastikwelt war auch Teil von Die Bühne gehört dir, und seitdem sind wir auch wieder rege im Kontakt, sind Freundinnen, und sie hatte den Flyer an mich weitergeleitet. Sie selber hat sich nicht beworben, sie hat mich dort gesehen. Anscheinend hatte sie da gut vorausschauen können. Genau, und ja, ich hatte natürlich lange, lange überlegt, auch aufgrund dessen, dass eben viele Termine jetzt anstehen, und bin ja auch zweifach Mama. Ich habe eine Familie. Aber ich konnte dann letztendlich dem Reiz nicht widerstehen und habe dann am letzten Bewerbungstag um 11:30 in der Nacht mein Bewerbungsvideo noch abgeschickt.
1: Zum Glück, weil es bis zum Halbfinale und natürlich auch das große Ziel ist sicherlich das Finale und natürlich auch den Titel, oder?
0: Ja, würde ich schon, also ich würde es begrüßen.
1: Aber was bekommst du denn da so, Plattenvertrag und Management oder was ist so der Gewinn?
0: Vielleicht gibt es das im Anschluss noch, aber der Gewinn ist aktuell eine Aufnahme eines Songs. Den hat ein Produzent, der auch in der Jury sitzt, selbst geschrieben. Ich kenne ihn noch nicht. Das wird dann Teil des Finales sein. Dazu ein Videodreh sowie auch eine Reise nach Ägypten für zwei.
1: Das ist schon ein sehr guter Gewinn,
0: Ja,
1: ja.
0: genau. Ja, und ich glaube, da waren noch ein, zwei andere Gewinner, die mir jetzt natürlich auch nicht auf Anhieb einfallen wollen, aber auf jeden Fall, es würde sich schon lohnen, ich würde mich schon sehr freuen.
1: Also auf jeden Fall Boten am 14. August im Halbfinale und alle Köthnerinnen und Köthner natürlich auch darüber hinaus sind aufgerufen, dich natürlich auch währenddessen auch schon zu unterstützen.
0: Dankeschön.
1: Dankeschön, dass wir heute sprechen konnten. Ich wünsche dir auch ganz viel Erfolg, ganz viel Glück und das Finale. Wann ist das Finale?
0: Das Finale wird dann am 11. und 12. September sein.
1: Also, da sehen wir dich hoffentlich auch wieder bei Die Stimme Mitteldeutschlands. Dankeschön und alles Gute.
0: Dankeschön.

0: Die Woche ist fast geschafft und ich darf Sie recht herzlich zur Donnerstagsausgabe der Zeitnahen Nachrichten hier bei RAN 1 begrüßen. Der Sommer ist da und das möchte der Jugendclub Zoberberg gemeinsam mit seinen Gästen gebührend feiern. Am 31. Juli ab 14 Uhr lädt die Einrichtung alle Jugendlichen, Familien, Nachbarn sowie Interessierte herzlich zum diesjährigen Sommerfest ein. Auf dem großzügigen Außengelände und in den Räumlichkeiten des Jugendclubs erwartet die Besucher ein abwechslungsreiches Programm für Jung und Alt. Wir möchten gemeinsam mit den Kindern, Jugendlichen und Nachbarn einen unvergesslichen Nachmittag verbringen und die Ferienzeit feiern, sagt das Team des Jugendclubs. Für das leibliche Wohl sorgt ein Barbecue. Darüber hinaus können sich die Gäste auf spannende Mitmachaktionen, Musik mit DJ Bade sowie viele Möglichkeiten zum Austauschen, Kennenlernen und gemütlichem Beisammensein freuen. Beim ZAB Sommerfest am vergangenen Samstag konnten die Fans des Dessau-Roßlauer HV ihre Mannschaft einmal abseits des Handballparketts erleben. Statt mit dem Ball in der Hand ging es für die Zweitliga-Profis auf den Fußballplatz nach Mildensee. Neben dem sportlichen Wettkampf stand vor allem der Austausch zwischen Spielern und Fans im Mittelpunkt.
1: Die Saison 2026/27 des Zweitligisten Dessau-Roßlauer HV steht kurz bevor. Die Vorfreude bei den Fans ist bereits groß. Beim ZAB-Sommerfest am 18. Juli in Dessau-Mildensee blickten Spieler und Anhänger gemeinsam auf die vergangene Spielzeit zurück mit ihren Höhen und Tiefen.
2: Wir haben mit dem DHV wieder, ich sag mal, gut abgeschnitten, was für uns Fans ja auch wichtig ist. Hatten eine sehr starke Hinrunde, in der Rückrunde hat es ja ein bisschen, ja, war es nicht mehr ganz so gut, aber egal. Wir sind der Dessau-Roßlauer HV, wir sind Fans davon, wir stehen hinter der Mannschaft und werden es auch immer weiter unterstützen.
1: Auch wenn aktuell keine Handballspiele stattfinden, bietet das Sommerfest die Gelegenheit, Spieler und Fans zusammenzubringen. Im Mittelpunkt steht die Unterstützung der Mannschaft für die kommende Saison.
2: Wir sind ja alles Handballfans vom DHV 06 und in der handballfreien Zeit wollen wir natürlich auch uns mal treffen, was zusammen unternehmen. Und da gibt es dann halt ein paar Veranstaltungen, wie jetzt dieses Fußballturnier und Sommerfest oder dann Volleyballturniere, dass die Fans auch wieder zusammen miteinander was machen, sich sehen, was erleben. Das ist eigentlich ganz wichtig, wenn man so eine Fangemeinschaft ist, dass man auch den Zusammenhalt hat.
1: Vor allem der Spaß stand bei den verschiedenen Fanclubs im Vordergrund. Die Profi-Handballer tauschten für einen Tag den Handball gegen den Fußball und zeigten ihr Können auf dem Sportplatz, wenn auch auf ungewohntem Spielfeld.
2: 14 Uhr spielt die Handballmannschaft ein Spiel gegeneinander. Ab 15.30 Uhr spielt dann der SV Mildensee gegen Wörlitz nochmal Fußball. Also wir haben heute einen

0: richtig sportliches Programm hier.
1: Nach dem gemeinsamen Aufwärmen wurden die Spieler in zwei Mannschaften eingeteilt. Unter dem Motto Jung gegen Alt traten die Neuzugänge gegen die langjährigen Teammitglieder an. Es fielen einige Tore, doch wichtiger als das Ergebnis war die gute Stimmung auf und neben dem Platz. Auch für die jüngsten Gäste wurde einiges geboten. Neben einer Hüpfburg, einer Malecke und Verkaufsständen der Kinder konnten sie sich auf dem Sportplatz austoben und selbst zum Ball greifen. So war für die ganze Familie etwas dabei, ein Aspekt, auf den die Organisatoren besonderen Wert legen.
0: Es ist uns als Sektion Millensee ist es wichtig, das für alle auszurichten, weil es ist ein Fan-Treffen in dem Sinne, aber es soll daraus auch ein Familienfest werden, weil man kann ja vieles machen, die Anlage ist groß und da soll ruhig die ganze Familie da sein, dass auch die Frauen und Kinder ihren Spaß haben.
1: Für die Fanclubs des DAHVs war das Sommerfest eine gelungene Mischung aus Sport und Geselligkeit. Auch das leibliche Wohl kam dabei ebenso wenig zu kurz wie der Austausch untereinander. Mit dem Blick auf die kommende Ausgabe ist die Vorfreude bereits groß.
0: Also nächstes Jahr haben wir unser 5-jähriges Jubiläum, wo wir auch wieder ein bisschen was krachen lassen werden, wo wir richtig was losmachen werden. Ja, es macht jedes Jahr Spaß und ich hoffe, dass wir es so auch weiterführen können. Im nächsten Monat setzen wir uns mit unserem Vorstand zusammen, dann werden wir einiges besprechen und dann werden wir langsam anfangen zu planen, aber jetzt kann ich dazu noch nichts sagen.
1: Mit viel Gemeinschaftsgefühl und guter Stimmung endet das Sommerfest. Die Unterstützung der Fans für die neue Saison ist dem DAHV schon jetzt sicher.
2: 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Diese werden größtenteils von ehrenamtlichen Gästeführern durchgeführt. Damit auch künftig Stadtführungen zuverlässig, abwechslungsreich und in hoher Qualität angeboten werden können, bildet die Touristinformation erneut eine neue Generation von Gästeführern aus. Die Schulung beginnt voraussichtlich im Oktober 2026 und endet im Frühjahr 2027. Die Teilnehmenden erhalten umfassende Kenntnisse zur Geschichte der Stadt Zerbst sowie zu bedeutenden Sehenswürdigkeiten und historischen Zusammenhängen. Die Ausbildung verbindet theoretische und praktische Inhalte und findet an 2 Tagen pro Woche statt. Die Touristinformation lädt bereits jetzt Interessierte ein, sich für die Gästeführerschulung anzumelden. Anmeldungen und weitere Informationen nimmt die Touristinformation Zerbst telefonisch unter 03923 754 225, per E-Mail an touristinformation@stadt-zerbst.de oder persönlich in der Touristinformation in der Schlossfreiheit 12 entgegen. Am vergangenen Wochenende erreichte die Fußball-Weltmeisterschaft ihren Höhepunkt. Im Finale der bislang größten WM der Geschichte mit insgesamt 104 Partien trafen Spanien und Argentinien aufeinander. Nach einem umkämpften Spiel sicherte sich Spanien schließlich durch den Treffer von Ferran Torres in der 106. Minute den 1:0 Erfolg und ist damit Weltmeister. Weltweit verfolgten rund 1,5 Milliarden Menschen das Endspiel. Allein in Deutschland schalteten 17,36 Millionen Zuschauer ein. Doch wie war die Stimmung in der Bauhausstadt? Haben auch die Menschen in Dessau-Roßlau das Finale verfolgt? Und wie bewerten sie das Spiel? Wir waren erneut mit der Kamera unterwegs und haben nachgefragt.
3: Am Sonntag fand ja das WM-Finale statt. Spanien hat gegen Argentinien gewonnen. Wie fanden Sie das Spiel?
4: Langweilig eigentlich. Es war nicht sehr schön, aber das war zu erwarten bei den beiden Mannschaften, dass die eine versucht, das Spiel mehr der anderen zu zerstören, um letzten Endes ins Elfmeterschießen zu kommen. Das war die Option oder das war das Ziel der einen. Ich spreche jetzt nicht, weil Sie können sich denken, welche Mannschaft das war. Das war, wer da einigermaßen fußballkennerisch unterwegs ist, der weiß das von vornherein. Ansonsten, ja, haben wir immer sporadisch. Wir haben nun nicht jedes Spiel geschaut.
5: Halbe. Spanien war besser, verdient gewonnen.
6: Es war ziemlich gut, aber einseitig.
7: Ich war enttäuscht von den Argentinier. Die haben zu brutal und zu primitiv. Das war nicht schön. Also Spanien, obwohl, ich habe gleich zu meiner Frau gesagt, also ich tippe zum Argentinier.

0: Ballbesitz heißt nicht immer schön und attraktiv. Aber trotzdem natürlich aus meiner Sicht verdient für die Spanier der Sieg, weil sie ein, zwei Chancen mehr hatten, die Argentinier so gut wie keine. Insofern, auch wenn es dann in die Verlängerung ging und das Tor recht spät gefallen ist, aber ein verdienter Sieg für Spanien, und sie haben mit dem Stil, den sie Fußball gespielt haben, und ich glaube ein Gegentor insgesamt in der gesamten WM, am Ende halt zu Recht auch den Titel gewonnen.
1: Und was sagen Sie zum Abschneiden der deutschen Mannschaft?
2: Naja, das war zu erwarten. Keine Überraschung.
3: Schade, sehr, sehr schade, dass sie da so versagt haben. Und die Leute oder die Fußballer sind ja, haben es eigentlich drauf, aber konnten es nicht umsetzen.
4: Na, unterirdisch.
5: Ja, Gott im Himmel. Auch das war zu erwarten. Da habe ich keine großen Erwartungen. Das letzte Spiel war sehr, sehr unter Niveau. Da haben sie sich sehr schlecht verkauft, fand ich. Also da hätten sie einfach kämpferisch ein bisschen mehr zulegen können. Spielerisch habe ich gar nicht so viel erwartet, weil sicherlich sehr viele Einzelkönner in der Mannschaft sind, aber es war keine geschlossene Mannschaft von vornherein. Und die haben auch wahrscheinlich zu wenig miteinander trainiert und gespielt, sodass da auch kein Zusammenhalt da war. Da fehlt auch eine Persönlichkeit, die die Mannschaft ein bisschen führen kann. Die ist da nicht vorhanden gewesen. Also früher war es so ein Mats Hummels, der dann doch voranging und dann mal die anderen mitreißen konnte. Das hat ein bisschen gefehlt. Und wenn da nicht so eine Struktur, eine Hierarchie, sagte man immer früher, in einer Mannschaft ist, dann stimmt was nicht, dann funktioniert das nicht. Bei Argentinien war es alles, da war der Chef halt das Zentrum und alle haben drumherum getanzt und haben die Arbeit gemacht. Und der hat eben darauf gewartet, dass er sein Highlight setzen kann.
1: Katastrophe. Absolute Katastrophe, muss ich was ändern.
6: Ja, es ist doch bekannt, wie die abgeschnitten haben. Also das war nicht so toll und naja, okay, so verabschiedet man sich von der WM.
0: Ja, also ich denke, jeder, ob Ahnung oder Nicht-Ahnung vom Fußball, ist natürlich maßlos enttäuscht vom Auftritt der deutschen Nationalmannschaft. Im Nachhinein vielleicht umso mehr, wenn man dann die ganzen Diskussionen, Debatten hört hinter den Kulissen, dass dieser bedingungslose Kampf- und Siegeswillen, den man bei einer Weltmeisterschaft von einem deutschen Team halt erwartet, den hat man in der Tat nicht gesehen. Also auch keine geschlossene Mannschaftsleistung, auch individuell. Das Leistungsvermögen, das sicherlich einige Spieler haben, in keinster Weise ausgeschöpft und als Team, sag mal, so gut wie nichts auf die Reihe bekommen. Also das war auf Deutsch gesagt sehr, sehr schwach und man kann nur hoffen, dass es ist ja nicht nur mit einem Trainerwechsel getan. Sicherlich wird Klopp als erfahrener und sehr, sehr erfolgreicher Trainer in Mainz, Dortmund, Liverpool versuchen, einiges zu verändern. Aber er allein kann es natürlich nicht. Das gesamte System Fußball in Deutschland muss man überdenken. Was macht Deutschland verkehrt? Wir haben mit Sicherheit hervorragende oder jede Menge großartige Nachwuchsleistungszentren in Deutschland, von Hamburg bis München verteilt über die ganze Republik. Aber muss man die Frage stellen, was kommt am Ende dabei heraus? Also im Moment sehr wenig. Und wenn man das letzte Jahrzehnt verfolgt mit dem jeweils frühzeitigen Ausscheiden bei einer Weltmeisterschaft, in den letzten drei Weltmeisterschaften, ist ja dann kein Zufallsprodukt, sondern zeigt also, dass die Entwicklung der Nationalmannschaft im letzten Jahrzehnt nicht gut war und wir im Moment überhaupt nicht zur Weltklasse gehören. Das heißt, hier muss also eine Menge passieren in den nächsten Jahren, damit Deutschland dann wirklich wieder an die Weltspitze aufschließen kann.
7: Es ist ja nicht gerade prickelnd, nein.
5: Und die haben zu viel Geld. Zu viel Geld und die spielen nicht für Sport, die spielen für Geld. Früher, also vor 30 Jahren, vor 40 Jahren, war vollkommen anderes Sport.
1: Ja, und abschließend, was sagen Sie zu dem ganzen Drumherum? Es gab ja viele kritische Stimmen bereits.
4: Ja, grenzwertig, zu kommerziell, zu amerikanisch.
2: Typisch amerikanisch, gehört nicht dahin. Sport ist Sport, Fußball bleibt Fußball.
5: Ich war ein bisschen irritiert für die Halbzeitpause, also diese Showeinlagen. Auch die waren zu erwarten bei den Amerikanern, aber wenn es dann, wie man so schön sagt, 50-50, dass man das Fußballspiel dann in der Pause vergisst, dann bin ich auch fehl am Platz irgendwann. Dann möchte ich doch wieder zur WM zurück, wie es vorher war. Also das war mir ein Tuck zu viel.

0: Erstmal muss ich auch sagen, also Amerika, das mit dem Präsidenten, dass er sich da eingemischt hat, ist natürlich auch nicht richtig. Und diese Sache so mit diesen, was neu eingeführt wurde, mit diesen Trinkpausen, war ich eigentlich auch ein bisschen skeptisch, aber man hat dann gehört, dass es mit der Werbung zusammenhängen soll. Also ist das, naja, es war nicht so schön.
1: Ja, würde ich auch mich anschließen an den Stimmen, ja. Das war zu viel Plum, Plum, ja.
2: Und zu viel Trump, zu viel Macht.
1: Ja.
2: Es ist kein Fußball mehr, es ist kein Sport mehr, sorry. Ja, ich guck's nicht mehr.
1: Nee. Und in 4 Jahren wird es ja noch schlimmer.
3: Das ist eine Ansichtssache, also ich fand es ganz okay. Die Zuschauer waren genug da, ansonsten war alles auszuhalten.
4: Ich sage immer Glatzkopf. Das ist der ganze Chef oder was, aber den muss man absetzen. Der guckt da nur und da brüstet sich so, wie hat das mit Trump zusammengestanden. Da am besten wäre mal so, wie Trump hat das mit Königin Elisabeth gemacht. Da hat die am Seite geschoben und hat sich selber vor Kamera gestellt. Und jetzt ist der Glatzkopf, da würde man am besten auch so machen. Ja.
5: Ich bin auch kein Freund von viel Firlefanz drumherum. Also ich liebe eigentlich den Fußball so, wie er ist. Und da gehören keine Trinkpausen bei 20 Grad dazu und da gehören auch keine Halbzeitshows dazu. Aber gut, Globalisierung, Veränderung im Leben bringt manchmal Dinge, die einem halt nicht unbedingt gefallen. Das muss man sehen. Es ist ja auch eine Entwicklung in der FIFA. Also man hat schon natürlich den Eindruck, die Kommerzialisierung insgesamt, ja, die nimmt wie auf vielen Gebieten halt auch im Fußball immens zu. Das ist nicht gut. Es tut dem Fußball, denke ich, nicht gut. Ob das aufzuhalten ist, das wird sich zeigen. Aber es sind eben bestimmte Mechanismen, auch bestimmte Personen in der FIFA und in der Weltpolitik, die diese Dinge halt steuern. Und man muss mal gucken, ob das aufzuhalten ist. Also ich bin dafür, den reinen Fußball zu präsentieren und ordentlich Fußball zu spielen. Das begeistert die Leute, zumindest in Deutschland und in vielen Teilen Europas wahrscheinlich auch genügend.
6: Hat mich nicht so interessiert. Ich halte Sportliches, Politisches, Politisches. Und ich finde, das sollte auch so bleiben. Politik hat im Sport meiner Meinung nach nichts zu suchen. Und deswegen interessiert mich das nicht so. Ich fokussiere mich aufs Sportliche.
7: Okay, gut. Dann danke Ihnen und alles noch einen klar. Schönen Tag.
6: Danke Ihnen. Tschüss.
8: Am 20. Juli ereignete sich gegen 15.09 Uhr auf der BAB 9 zwischen den Anschlussstellen Köselitz und Kleinmarzehens in Fahrtrichtung Berlin ein Verkehrsunfall mit einem beteiligten Fahrzeug. Ein 59-jähriger Fahrzeugführer befuhr mit seinem Motorrad der Marke Harley-Davidson den rechten Fahrstreifen und beabsichtigte, auf den Parkplatz Rosselquelle abzufahren. Beim Befahren des Parkplatzes geriet das Motorrad ins Rutschen, wodurch der Fahrzeugführer die Kontrolle über das Fahrzeug verlor und mit der linken Fahrzeugseite gegen den Bordstein kollidierte. Das Motorrad war infolge des Unfalls nicht mehr fahrbereit und musste abgeschleppt werden. Der Fahrzeugführer erlitt leichte Verletzungen, lehnte jedoch eine medizinische Behandlung in einem Klinikum ab. Es entstand ein Gesamtschaden in Höhe von etwa 10.000 Euro. Und das waren sie, die aktuellen Nachrichten aus der RAN1-Redaktion. Wir schauen jetzt noch auf den Wetterbericht und die Meldungen aus der Region. Morgen sehen wir uns dann an gleicher Stelle wieder. Bis dahin, machen Sie es gut.
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16: Morgen wird das Wetter mild mit Höchsttemperaturen von bis zu 24 Grad. Der Himmel bleibt durchgehend leicht bewölkt. Es kommt ein leichter Westwind. Mit Regen ist den ganzen Tag nicht zu rechnen. Am Wochenende bleiben die Temperaturen ähnlich, wobei es sonntags zu leichten Regen kommt.

0: Wir sind heute im Schloss Köthen, hinter uns das Veranstaltungszentrum. Und passend dazu habe ich mir heute Susi eingeladen. Hallo.
1: Hi.
0: Das hat einen besonderen Grund, denn du bist im Halbfinale von der Casting-Sendung Die Stimme Mitteldeutschlands. Über 100 Personen haben sich dort beworben und du bist nun eine von 11, die im Halbfinale eingezogen sind. Erste Frage: Was genau ist denn die Stimme Mitteldeutschlands?
1: Die Stimme Mitteldeutschlands ist eine Castingshow in Freital. War letztes Jahr bekannt als Freital sucht den Schlagerstar und wurde dieses Jahr ausgeweitet auf 5 Bundesländer, und zwar Sachsen-Anhalt, Sachsen, Thüringen, Brandenburg und Niedersachsen. Genau. Und ja. Es hat sich auch die Musik, also das Musikgenre erweitert. Genau.
0: Was ist denn dein Musikgenre?
1: Also mein Musikgenre ist nicht der Schlager, eher so der Pop oder Rock. Und ja, wichtig zu erwähnen wäre vielleicht auch, dass vor allen Dingen deutsche Musik sein sollte.
0: Und welche Lieder hast du dort performt? Also waren das Lieder, die du selbst geschrieben hast, oder waren das eher Coversongs?
1: Das waren Coversongs. Ich habe dort performt mit Ich wünsch dir von Sarah Connor.
0: Mhm.
1: Einfach weil der Song gut zu meiner Stimme passt und auch immer gutes Feedback gab. Und in der zweiten Runde habe ich dann einen Song performt, den ich selbst sehr gerne mag, der auf mir sehr am Herzen liegt. Und zwar Schmetterling von Sophia.
0: Schön. Ich glaube, das Publikum hat das auch sehr gut aufgenommen. Wie war denn dieses Voting? Also war das so, dass dort eine Jury entschieden hat, oder gab es auch ein Zuschauervoting? Wie kann ich mir das vorstellen?
1: Also sowohl als auch. Also es gab 2 Runden tatsächlich. In der ersten Runde hat nur die Jury entschieden. Und die saß tatsächlich hinter mir. Und in der zweiten Runde war dann Jury und Publikumsvoting. Und ja, da habe ich mich mit Schmetterlingen scheinbar in die Herzen der Menschen gesungen. Denn ich bin weitergekommen.
0: Am 14. August findet das Halbfinale statt. Ist noch ein bisschen Zeit, das heißt, die nutzt du auch, um deine Stimme noch ein bisschen zu üben.
1: Ja, auf das, also das auf alle Fälle, um selbst noch ein wenig zu üben, natürlich mich vorzubereiten und um natürlich auch, sag ich jetzt mal, Fans zu erreichen. Denn ich muss Stimmen sammeln, damit ich im Halbfinale weiterkommen kann und vielleicht auch in die Top 5.
0: Du hast ja kürzlich schon ein größeren Fankreis. Man kennt dich ja auch. Du singst ja auch hier in Köthen. Wie kamst du damals eigentlich dazu, in den Gesang zu gehen?
1: Das wurde mir tatsächlich in die Wiege gelegt. Also meine Mama selber ist auch Sängerin, Manuela Michel, und auch bekannt hier in Köthen und viel unterwegs. Und sie hat mich von Anfang an einfach immer unterstützt, hat mich gefördert. Ich bin in der Musikschule seit Jahren, eigentlich schon seit ich laufen kann, habe dort Früherziehung gemacht, bin in verschiedenen Gruppen unterwegs.

0: ich gewesen, habe in der Musikschulband in den Anfängen mitgemacht, bin bei FOT, falls das noch ein Begriff ist, Future of Theater, mit dabei gewesen, bin jetzt bei den Cherry Ladies und auch Frontsängerin von Hotstoff.
1: Also ordentlich was los bei dir in deinem Gesangsleben.
0: Ja.
1: Wenn man jetzt nicht bis zum 14. August warten möchte, bis das halt ja dann ausgestrahlt wird, wo kann man dich denn in der Zwischenzeit noch so sehen?
0: Also aktuell tatsächlich nur am 17. Juli bei Schlager am Elbufer in Dresden. Das ist auch eine Promotion-Aktion teilweise von Die Stimme Mitteldeutschlands. Und ja, ansonsten, ich stehe auch noch gern zur Verfügung, falls irgendwo eine Hochzeitssängerin oder Eventsängerin gebraucht wird.
1: Vielleicht magst du noch mal kurz sagen, wie kam es überhaupt dazu, dass du dort ja jetzt doch Teil der Show bist? Also ich meine, da gehört ja sicherlich auch ein bisschen Überwindung dazu, gerade wenn man nicht einfach nur einen Auftritt hat, sondern wenn man sich ja auch noch mit anderen beweisen muss oder vor anderen beweisen muss. Das wird sicherlich noch mal eine andere Nummer sein, als einfach irgendwie auf einer Hochzeit zu singen, oder?
0: Das auf jeden Fall, ja. Also im Grunde genommen, ich wurde von einer Freundin, tatsächlich Alice in der Plastikwelt, auch bekannt von Die Bühne gehört dir.
1: Das fand letztes Jahr hier in Köthen statt. Ja,
0: Vorletztes Jahr,
1: vorletztes Jahr, genau.
0: 2024, sorry.
1: 2024 hier im Veranstaltungszentrum. Auch eine sehr
0: Genau.
1: schöne Idee und Show.
0: Genau. Da bin ich ja auch aufgetreten mit den Cherry Ladies, als Susie and the Cherry Ladies, und wir haben den dritten Platz geholt. Genau, und Alice in der Plastikwelt war auch Teil von Die Bühne gehört dir, und seitdem sind wir auch wieder rege im Kontakt, sind Freundinnen, und sie hatte den Flyer an mich weitergeleitet. Sie selber hat sich nicht beworben, sie hat mich dort gesehen. Anscheinend hatte sie da gut vorausschauen können. Genau, und ja, ich hatte natürlich lange, lange überlegt, auch aufgrund dessen, dass eben viele Termine jetzt anstehen, und bin ja auch zweifach Mama der Familie. Aber ich konnte dann letztendlich dem Reiz nicht widerstehen und habe dann am letzten Bewerbungstag um 11:30 in der Nacht mein Bewerbungsvideo noch abgeschickt.
1: Zum Glück, weil jetzt bis zum Halbfinale und natürlich auch das große Ziel ist sicherlich das Finale und natürlich auch den Titel, oder?
0: Ja, würde ich schon, also ich würde es begrüßen.
1: Aber was bekommst du denn da so, Plattenvertrag und Management oder was ist so der Gewinn?
0: Vielleicht gibt es das im Anschluss noch, aber der Gewinn ist aktuell eine Aufnahme eines Songs. Den hat ein Produzent, der auch in der Jury sitzt, selbst geschrieben. Ich kenne ihn noch nicht. Das wird dann Teil des Finales sein. Dazu ein Videodreh sowie auch eine Reise nach Ägypten für zwei.
1: Das ist schon ein sehr guter Gewinn,
0: Ja,
1: ja.
0: genau. Ja, und ich glaube, da waren noch ein, zwei andere Gewinner, die mir jetzt natürlich auch nicht auf Anhieb einfallen wollen, aber auf jeden Fall, es würde sich schon lohnen, ich würde mich schon sehr freuen.
1: Also auf jeden Fall Boten am 14. August im Halbfinale. Und alle Köthnerinnen und Köthner natürlich auch darüber hinaus sind aufgerufen, dich natürlich auch währenddessen auch schon zu unterstützen.
0: Dankeschön.
1: Dankeschön, dass wir heute sprechen konnten. Ich wünsche dir auch ganz viel Erfolg, ganz viel Glück und das Finale. Wann ist das Finale?
0: Das Finale wird dann am 11. und 12. September sein.
1: Also, da sehen wir dich hoffentlich auch wieder bei Die Stimme Mitteldeutschlands. Dankeschön und alles Gute.
0: Dankeschön.

0: Die Woche ist fast geschafft und ich darf Sie recht herzlich zur Donnerstagsausgabe der zeitnahen Nachrichten hier bei RAN 1 begrüßen. Der Sommer ist da und das möchte der Jugendclub Zoberberg gemeinsam mit seinen Gästen gebührend feiern. Am 31. Juli ab 14 Uhr lädt die Einrichtung alle Jugendlichen, Familien, Nachbarn sowie Interessierte herzlich zum diesjährigen Sommerfest ein. Auf dem großzügigen Außengelände und in den Räumlichkeiten des Jugendclubs erwartet die Besucher ein abwechslungsreiches Programm für Jung und Alt. Wir möchten gemeinsam mit den Kindern, Jugendlichen und Nachbarn einen unvergesslichen Nachmittag verbringen und die Ferienzeit feiern, sagt das Team des Jugendclubs. Für das leibliche Wohl sorgt ein Barbecue. Darüber hinaus können sich die Gäste auf spannende Mitmachaktionen, Musik mit DJ Bade sowie viele Möglichkeiten zum Austauschen, Kennenlernen und gemütlichem Beisammensein freuen. Beim ZAB Sommerfest am vergangenen Samstag konnten die Fans des Dessau-Roßlauer HV ihre Mannschaft einmal abseits des Handballparketts erleben. Statt mit dem Ball in der Hand ging es für die Zweitliga-Profis auf den Fußballplatz nach Mildensee. Neben dem sportlichen Wettkampf stand vor allem der Austausch zwischen Spielern und Fans im Mittelpunkt.
1: Die Saison 2026/27 des Zweitligisten Dessau-Roßlauer HV steht kurz bevor. Die Vorfreude bei den Fans ist bereits groß. Beim ZAB-Sommerfest am 18. Juli in Dessau-Mildensee blickten Spieler und Anhänger gemeinsam auf die vergangene Spielzeit zurück, mit ihren Höhen und Tiefen.
2: Wir haben mit dem DAV wieder, ich sag mal, gut abgeschnitten, was für uns Fans ja auch wichtig ist. Hatten eine sehr starke Hinrunde, in der Rückrunde hat es ja ein bisschen, ja, war es nicht mehr ganz so gut, aber egal. Wir sind der Dessau-Roßlauer HV, wir sind Fans davon, wir stehen hinter der Mannschaft und werden es auch immer weiter unterstützen.
1: Auch wenn aktuell keine Handballspiele stattfinden, bietet das Sommerfest die Gelegenheit, Spieler und Fans zusammenzubringen. Im Mittelpunkt steht die Unterstützung der Mannschaft für die kommende Saison.
2: Wir sind ja alles Handballfans vom DRV 06 und in der handballfreien Zeit wollen wir natürlich auch uns mal treffen, was zusammen unternehmen. Und da gibt es dann halt ein paar Veranstaltungen, wie jetzt dieses Fußballturnier und Sommerfest oder dann Volleyballturniere, dass die Fans auch wieder zusammen miteinander was machen, sich sehen, was erleben. Das ist eigentlich ganz wichtig, wenn man so eine Fangemeinschaft ist, dass man auch den Zusammenhalt hat.
1: Vor allem der Spaß stand bei den verschiedenen Fanclubs im Vordergrund. Die Profi-Handballer tauschten für einen Tag den Handball gegen den Fußball und zeigten ihr Können auf dem Sportplatz, wenn auch auf ungewohntem Spielfeld.
2: 14 Uhr spielt die Handballmannschaft ein Spiel gegeneinander. Ab 15:30 spielt dann der SV Mildensee gegen Wörlitz nochmal Fußball. Also wir haben heute ein wirklich sportliches Programm hier.
1: Nach dem gemeinsamen Aufwärmen wurden die Spieler in zwei Mannschaften eingeteilt. Unter dem Motto Jung gegen Alt traten die Neuzugänge gegen die langjährigen Teammitglieder an. Es fielen einige Tore, doch wichtiger als das Ergebnis war die gute Stimmung auf und neben dem Platz. Auch für die jüngsten Gäste wurde einiges geboten. Neben einer Hüpfburg, einer Malecke und Verkaufsständen der Kinder konnten sie sich auf dem Sportplatz austoben und selbst zum Ball greifen. So war für die ganze Familie etwas dabei, ein Aspekt, auf den die Organisatoren besonderen Wert legen.
2: Es ist uns als Sektion Mildensee, ist es wichtig, das für alle auszurichten.

0: ja, es ist ein Fan-Treffen in dem Sinne, aber es soll daraus auch ein Familienfest werden. Weil man kann ja vieles machen, die Anlage ist groß und da soll ruhig die ganze Familie da sein, dass auch die Frauen und Kinder ihren Spaß haben.
1: Für die Fanclubs des DAHVs war das Sommerfest eine gelungene Mischung aus Sport und Geselligkeit. Auch das leibliche Wohl kam dabei ebenso wenig zu kurz wie der Austausch untereinander. Mit dem Blick auf die kommende Ausgabe ist die Vorfreude bereits groß.
0: Also nächstes Jahr haben wir unser 5-jähriges Jubiläum, wo wir auch wieder ein bisschen was krachen lassen werden, mal richtig was losmachen werden. Ja, es macht jedes Jahr Spaß und ich hoffe, dass wir es so auch weiterführen können. Im nächsten Monat setzen wir uns mit unserem Vorstand zusammen, dann werden wir einiges besprechen und dann werden wir langsam anfangen zu planen, aber jetzt kann ich dazu noch nichts sagen.
1: Mit viel Gemeinschaftsgefühl und guter Stimmung endet das Sommerfest. Die Unterstützung der Fans für die neue Saison ist dem DAHV schon jetzt sicher.
2: Die Touristinformation der Stadt Zerbst-Anhalt bietet Gästen und Einheimischen regelmäßig Stadtführungen zu unterschiedlichen Themen an. Diese werden größtenteils von ehrenamtlichen Gästeführern durchgeführt. Damit auch künftig Stadtführungen zuverlässig, abwechslungsreich und in hoher Qualität angeboten werden können, bildet die Touristinformation erneut eine neue Generation von Gästeführern aus. Die Schulung beginnt voraussichtlich im Oktober 2026 und endet im Frühjahr 2027. Die Teilnehmenden erhalten umfassende Kenntnisse zur Geschichte der Stadt Zerbst sowie zu bedeutenden Sehenswürdigkeiten und historischen Zusammenhängen. Die Ausbildung verbindet theoretische und praktische Inhalte und findet an 2 Tagen pro Woche statt. Die Touristinformation lädt bereits jetzt Interessierte ein, sich für die Gästeführerschulung anzumelden. Anmeldungen und weitere Informationen nimmt die Touristinformation Zerbst telefonisch unter 03923 754 225, per E-Mail an touristinformation@stadt-zerbst.de oder persönlich in der Touristinformation in der Schlossfreiheit 12 entgegen. Am vergangenen Wochenende erreichte die Fußball-Weltmeisterschaft ihren Höhepunkt. Im Finale der bislang größten WM der Geschichte mit insgesamt 104 Partien trafen Spanien und Argentinien aufeinander. Nach einem umkämpften Spiel sicherte sich Spanien schließlich durch den Treffer von Ferran Torres in der 106. Minute den 1:0 Erfolg und ist damit Weltmeister. Weltweit verfolgten rund 1,5 Milliarden Menschen das Endspiel. Allein in Deutschland schalteten 17,36 Millionen Zuschauer ein. Doch wie war die Stimmung in der Bauhausstadt? Haben auch die Menschen in Dessau-Roßlau das Finale verfolgt? Und wie bewerten sie das Spiel? Wir waren erneut mit der Kamera unterwegs und haben nachgefragt.
3: Am Sonntag fand ja das WM-Finale statt. Spanien hat gegen Argentinien gewonnen. Wie fanden Sie das Spiel?
4: Langweilig eigentlich. Es war nicht sehr schön, aber das war zu erwarten bei den beiden Mannschaften, dass die eine versucht, das Spiel mehr der anderen zu zerstören, um letzten Endes ins Elfmeterschießen zu kommen. Das war die Option oder das war das Ziel der einen. Ich spreche jetzt nicht, aber Sie können sich denken, welche Mannschaft das war. Das war, wer da einigermaßen fußballkennerisch unterwegs ist, der weiß das von vornherein. Ansonsten, ja, haben wir immer sporadisch. Wir haben nun nicht jedes Spiel geschaut.
5: Halbe. Spanien immer besser, verdient gewonnen.
6: Es war ziemlich gut, aber einseitig.
7: Ich war enttäuscht von den Argentinier. Die haben zu brutal und zu primitiv. Das war nicht schön. Also Spanien, obwohl, ich habe gleich zu meiner Frau gesagt, also ich tippe zum Argentinier. Aber war angenehm überrascht von Spanien. Die haben schön gespielt und fair gespielt. War. Da waren so super solche, ja, Faule war, so irgendwie so hat er geschubbt und sowas war. Na, aber vielleicht das gehört zum Kunst.
8: Nicht so besonders. Brutal. Ich war voll auf Spanien fixiert. schlecht. Also von Argentinien schlecht, von Spanien gut.
9: Ja, es war sicherlich kein überragendes Fußballspiel. Interessant und spannend schon, aber chancenmäßig war jetzt von beiden Mannschaften nicht allzu viel. Spanien hat aber natürlich wesentlich mehr Spielanteile, Ballbesitz. Gut, Ballbesitz heißt nicht immer schön und attraktiv. Aber trotzdem natürlich aus meiner Sicht verdient für die Spanier der Sieg, weil sie ein, zwei Chancen mehr hatten, die Argentinier so gut wie keine. Insofern, auch wenn es dann in die Verlängerung ging und das Tor recht spät gefallen ist, aber ein verdienter Sieg für Spanien. Und sie haben mit dem Stil, den sie Fußball gespielt haben und ich glaube ein Gegentor insgesamt in der gesamten WM, am Ende halt zu Recht auch den Titel gewonnen.
3: Und was sagen Sie zum Abschneiden der deutschen Mannschaft?
5: Naja, das war zu erwarten. Keine Überraschung.
10: Schade, sehr, sehr schade, dass sie da so versagt haben. Und die Leute oder die Fußballer sind ja, haben es eigentlich drauf, aber konnten es nicht umsetzen.
6: Na, unterirdisch.
4: Ja, Gott im Himmel. Auch das war zu erwarten. Da habe ich keine großen Erwartungen. Das letzte Spiel war sehr, sehr unter Niveau. Da haben sie sich sehr schlecht verkauft, fand ich. Also da hätten sie einfach kämpferisch ein bisschen mehr zulegen können. Spielerisch habe ich gar nicht so viel erwartet, weil sicherlich sehr viele Einzelkönner in der Mannschaft sind, aber es war keine geschlossene Mannschaft von vornherein. Und die haben auch wahrscheinlich zu wenig miteinander trainiert und gespielt, sodass da auch kein Zusammenhalt da war. Da fehlt auch eine Persönlichkeit, die Mannschaft ein bisschen führen kann, die ist da nicht vorhanden gewesen. Also früher war es so ein Mats Hummels, der dann doch voranging und dann mal die anderen mitreißen konnte. Das hat ein bisschen gefehlt und das, wenn da nicht so eine Struktur, eine Hierarchie, sagte man immer früher, in einer Mannschaft ist, dann stimmt was nicht, dann funktioniert das nicht. Bei Argentinien war es alles, da war der Chef halt das Zentrum und alle haben sich drumherum getanzt und haben die Arbeit gemacht. Und der hat eben darauf gewartet, dass er sein Highlight setzen kann.
8: Katastrophe. Absolute Katastrophe, muss ich was ändern.
11: Ja, das ist doch bekannt, wie die abgeschnitten haben. Also das war nicht so toll und naja, okay, so verabschiedet man sich von der WM.
9: Ja, also ich denke, jeder, ob Ahnung oder Nicht-Ahnung vom Fußball, ist natürlich maßlos enttäuscht vom Auftritt der deutschen Nationalmannschaft. Im Nachhinein vielleicht umso mehr, wenn man dann die ganzen Diskussionen, Debatten hört hinter den Kulissen, dass dieser bedingungslose Kampf- und Siegeswillen, den man bei einer Weltmeisterschaft von einem deutschen Team halt erwartet, den hat man in der Tat nicht gesehen. Also auch keine geschlossene Mannschaftsleistung, auch individuell. Das Leistungsvermögen, das sicherlich einige Spieler haben, in keinster Weise ausgeschöpft und als Team so gut wie nichts auf die Reihe bekommen. Also das war auf Deutsch gesagt sehr, sehr schwach und man kann nur hoffen, dass es ist ja nicht nur mit einem Trainerwechsel getan. Sicherlich wird Klopp als erfahrener und sehr, sehr erfolgreicher Trainer in Mainz, Dortmund, Liverpool versuchen einiges zu verändern, aber er allein kann es natürlich nicht, das gesamte System Fußball in Deutschland. Muss man überdenken, was macht Deutschland verkehrt? Wir haben mit Sicherheit hervorragende oder jede Menge großartige Nachwuchsleistungszentren in Deutschland, von Hamburg bis München verteilt über die ganze Republik. Aber muss man die Frage stellen, was kommt am Ende dabei heraus? Also im Moment sehr wenig. Und wenn man das letzte Jahrzehnt verfolgt mit dem jeweils frühzeitigen Ausscheiden bei einer Weltmeisterschaft in den letzten 3 Weltmeisterschaften, ist ja dann kein Zufallsprodukt, sondern zeigt also, dass die Entwicklung der Nationalmannschaft im letzten Jahrzehnt nicht gut war und wir im Moment überhaupt nicht zur Weltklasse gehören. Das heißt, hier muss also eine Menge passieren in den nächsten Jahren, damit Deutschland dann wirklich wieder an die Weltspitze aufschließen kann.
10: Es ist ja nicht gerade prickelnd, nein.
7: Und die haben zu viel Geld. Zu viel Geld und die spielen nicht für Sport, die spielen für Geld. Früher, also vor 30 Jahren, vor 40 Jahren, war vollkommen anderer Sport.
3: Ja, und abschließend, was sagen Sie zu dem ganzen Drumherum? Es gab ja viele kritische Stimmen bereits.
6: Ja, grenzwertig, zu kommerziell, zu amerikanisch.
5: Typisch amerikanisch, gehört nicht dahin. Sport ist Sport, Fußball bleibt Fußball.
4: Ich war ein bisschen irritiert für die Halbzeitpause, also diese Show-Einlagen. auch die waren zu erwarten bei den Amerikanern, weil, aber wenn es dann, wie man so schön sagt, 50-50, dass man das Fußballspiel dann in der Pause vergisst, dann bin ich auch fehl am Platz irgendwann. Dann möchte ich doch wieder zur WM zurück, wie es vorher war. Also das war mir ein Tuck zu viel.
12: Erstmal muss ich auch sagen, also Amerika, das mit dem Präsidenten, dass er sich da eingemischt hat, ist natürlich auch nicht richtig. Und diese Sache so mit diesen, was neu eingeführt wurde, mit diesen Trinkpausen, war ich eigentlich auch ein bisschen skeptisch, aber man hat dann gehört, dass das mit der Werbung zusammenhängen soll. Also ist das, naja, es war nicht so schön.
10: Ja, würde ich auch mich anschließen an den Stimmen, ja. Das war zu viel Plum, Plum. Ja.
13: Und zu viel Trump, zu viel Macht.
10: Ja.
13: Es ist kein Fußball mehr, es ist kein Sport mehr, sorry. Ja, ich guck's nicht mehr.
10: Nee. Und in 4 Jahren wird es ja noch schlimmer.
11: Das ist eine Ansichtssache, also ich fand es ganz okay. Und Zuschauer waren genug da, ansonsten war alles auszuhalten.
7: Ich sage immer Glatzkopf. Das ist der ganze Chef oder was, aber den muss man absetzen. Der guckt da nur und da brüstet sich so, wie hat das mit Trump zusammengestanden. Da am besten wäre mal so, wie Trump hat das mit Königin Elisabeth gemacht. Da hat die am Seite geschoben und hat sich selber vor Kamera gestellt. Und jetzt ist der Glatzkopf, da würde mal am besten auch so machen. Wa?
9: Ich bin auch kein Freund von viel Firlefanz drumherum. Also ich liebe eigentlich den Fußball so, wie er ist. Und da gehören keine Trinkpausen bei 20 Grad dazu und da gehören auch keine Halbzeitshows dazu. Aber gut, Globalisierung, Veränderung im Leben bringt manchmal Dinge, die einem halt nicht unbedingt gefallen. Das muss man sehen. Es ist ja auch eine Entwicklung in der FIFA. Also man hat schon natürlich den Eindruck, die Kommerzialisierung insgesamt, ja, die nimmt wie auf vielen Gebieten halt auch im Fußball immens zu. Das ist nicht gut. Es tut dem Fußball, denke ich, nicht gut. Ob das aufzuhalten ist, das wird sich zeigen. Aber es sind eben bestimmte Mechanismen, auch bestimmte Personen in der FIFA und in der Weltpolitik, die diese Dinge halt steuern. Und man muss mal gucken, ob das aufzuhalten ist. Also ich bin dafür, den reinen Fußball zu präsentieren und ordentlich Fußball zu spielen. Das begeistert die Leute, zumindest in Deutschland und in vielen Teilen Europas wahrscheinlich auch genügend.
8: Hat mich nicht so interessiert. Ich halte Sportliches, Politisches. Und ich finde, das sollte auch so bleiben. Politik hat im Sport meiner Meinung nach nichts zu suchen. Und deswegen interessiert mich das nicht so. Ich fokussiere mich aufs Sportliche.
3: Okay, gut. Dann danke wir Ihnen und alles noch einen klar. Schönen Tag.
8: Danke Ihnen. Tschüss.
2: Am 20. Juli ereignete sich gegen 15.09 Uhr auf der BAB 9 zwischen den Anschlussstellen Köselitz und Kleinmarzehens in Fahrtrichtung Berlin ein Verkehrsunfall mit einem beteiligten Fahrzeug. Ein 59-jähriger Fahrzeugführer befuhr mit seinem Motorrad der Marke Harley-Davidson den rechten Fahrstreifen und beabsichtigte, auf den Parkplatz Rosselquelle abzufahren. Beim Befahren des Parkplatzes geriet das Motorrad ins Rutschen, wodurch der Fahrzeugführer die Kontrolle über das Fahrzeug verlor und mit der linken Fahrzeugseite gegen den Bordstein kollidierte. Das Motorrad war infolge des Unfalls nicht mehr fahrbereit und musste abgeschleppt werden. Der Fahrzeugführer erlitt leichte Verletzungen, lehnte jedoch eine medizinische Behandlung in einem Klinikum ab. Es entstand ein Gesamtschaden in Höhe von etwa 10.000 Euro. Und das waren sie, die aktuellen Nachrichten aus der RAN1-Redaktion. Wir schauen jetzt noch auf den Wetterbericht und die Meldungen aus der Region. Morgen sehen wir uns dann an gleicher Stelle wieder. Bis dahin, machen Sie es gut.
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20: Morgen wird das Wetter mild mit Höchsttemperaturen von bis zu 24 Grad. Der Himmel bleibt durchgehend leicht bewölkt. Es kommt ein leichter Westwind. Mit Regen ist den ganzen Tag nicht zu rechnen. Am Wochenende bleiben die Temperaturen ähnlich, wobei es sonntags zu leichten Regen kommt.

0: Wir sind heute im Schloss Köthen, hinter uns das Veranstaltungszentrum. Und passend dazu habe ich mir heute Susi eingeladen. Hallo.
1: Hi.
0: Das hat einen besonderen Grund, denn du bist im Halbfinale von der Casting-Sendung Die Stimme Mitteldeutschlands. Über 100 Personen haben sich dort beworben und du bist nun einer von 11, die im Halbfinale eingezogen sind. Erste Frage: Was genau ist denn die Stimme Mitteldeutschlands?
1: Die Stimme Mitteldeutschlands ist eine Castingshow in Freital. War letztes Jahr bekannt als Freital sucht den Schlagerstar und wurde dieses Jahr ausgeweitet auf 5 Bundesländer, und zwar Sachsen-Anhalt, Sachsen, Thüringen, Brandenburg und Niedersachsen. Genau. Und ja, es hat sich auch die Musik, also das Musikgenre erweitert. Genau.
0: Was ist denn dein Musikgenre?
1: Also mein Musikgenre ist nicht der Schlager, eher so der Pop oder Rock. Und ja, wichtig zu erwähnen wäre vielleicht auch, dass vor allen Dingen deutsche Musik sein sollte.
0: Und welche Lieder hast du dort performt? Also waren das Lieder, die du selbst geschrieben hast, oder waren das eher Coversongs?
1: Das waren Coversongs. Ich habe dort performt mit Ich wünsch dir von Sarah Connor. Einfach weil der Song gut zu meiner Stimme passt und auch immer gutes Feedback gab. Und in der zweiten Runde habe ich dann einen Song performt, den ich selbst sehr gerne mag, der auf mir sehr am Herzen liegt, und zwar Schmetterling von Sophia.
0: Schön. Ich glaube, das Publikum hat das auch sehr gut aufgenommen. Wie war denn dieses Voting? Also war das so, dass dort eine Jury entschieden hat, oder gab es auch ein Zuschauervoting? Wie kann ich mir das vorstellen?
1: Also sowohl als auch. Also es gab zwei Runden tatsächlich. In der ersten Runde hat nur die Jury entschieden. Und die saß tatsächlich hinter mir. Und in der zweiten Runde war dann Jury und Publikumsvoting. Und ja, da habe ich mich mit Schmetterlingen scheinbar in die Herzen der Menschen gesungen. Denn ich bin weitergekommen.
0: Am 14. August findet das Halbfinale statt. Ist noch ein bisschen Zeit, das heißt, die nutzt du auch, um deine Stimme noch ein bisschen zu üben.
1: Ja, auf das, also das auf alle Fälle, um selbst noch ein wenig zu üben, natürlich mich vorzubereiten und um natürlich auch, sag ich jetzt mal, Fans zu erreichen. Denn ich muss Stimmen sammeln, damit ich im Halbfinale weiterkommen kann und vielleicht auch in die Top 5.
0: Du hast ja kürzlich schon ein größeren Fankreis. Man kennt dich ja auch. Du singst ja auch hier in Köthen. Wie kamst du damals eigentlich dazu, in den Gesang zu gehen?
1: Das wurde mir tatsächlich in die Wiege gelegt. Also meine Mama selber ist auch Sängerin, Manuela Michel, und auch bekannt hier in Köthen und viel unterwegs. Und sie hat mich von Anfang an einfach immer unterstützt, hat mich gefördert. Ich bin in der Musikschule seit Jahren, eigentlich schon seit ich laufen kann, habe dort Früherziehung gemacht, bin in verschiedenen Gruppen unterwegs gewesen, habe in der Musikschulband in den Anfängen mitgemacht, bin bei FOT, falls das noch ein Begriff ist, Future of Theater, mit dabei gewesen, bin jetzt bei den Cherry Ladies und auch Frontsängerin von Hot Stuff.
0: Also ordentlich was los bei dir, deinem Gesangsleben.
1: Ja.
0: Wenn man jetzt nicht bis zum 14. August warten möchte, bis das halt ja dann ausgestrahlt wird, wo kann man dich denn in der Zwischenzeit noch so sehen?
1: Also aktuell tatsächlich nur am 17. Juli bei Schlager am Elbufer in Dresden. Das ist auch eine Promotion-Aktion teilweise von Die Stimme Mitteldeutschlands. Und ja, ansonsten, ich stehe auch noch gern zur Verfügung, falls irgendwo eine Hochzeitssängerin oder Eventsängerin gebraucht wird.
0: Vielleicht magst du noch mal kurz sagen, wie kam es überhaupt dazu, dass du dort ja jetzt doch Teil der Show bist? Also ich meine, da gehört ja sicherlich auch ein bisschen Überwindung dazu, gerade wenn man nicht einfach nur einen Auftritt hat, sondern wenn man sich ja auch noch mit anderen beweisen muss oder vor anderen beweisen muss. Das wird sicherlich noch mal eine andere Nummer sein, als einfach irgendwie auf einer Hochzeit zu singen, oder?
1: Das auf jeden Fall, ja. Also im Grunde genommen, ich wurde von einer Freundin, tatsächlich Alice in der Plastikwelt, auch bekannt von Die Bühne gehört dir,
0: Das fand letztes Jahr hier in Köthen statt. Oder
1: vorletztes Jahr,
0: vorletztes Jahr, genau.
1: 2024, sorry.
0: 2024 hier im Veranstaltungszentrum. Auch eine sehr
1: Genau.
0: schöne Idee und Show.
1: Genau. Da bin ich ja auch aufgetreten mit den Cherry Ladies, als Susie and the Cherry Ladies, und wir haben den dritten Platz geholt. Genau, und Alice in der Plastikwelt war auch Teil von Die Bühne gehört dir, und seitdem sind wir auch wieder rege im Kontakt, sind Freundinnen, und sie hatte den Flyer an mich weitergeleitet. Sie selber hat sich nicht beworben, sie hat mich dort gesehen. Anscheinend hatte sie da gut vorausschauen können. Genau, und ja, ich hatte natürlich lange, lange überlegt, auch aufgrund dessen, dass eben viele Termine jetzt anstehen, und bin ja auch zweifach Mama. Der Familie. Aber ich konnte dann letztendlich dem Reiz nicht widerstehen und habe dann am letzten Bewerbungstag um 11:30 in der Nacht mein Bewerbungsvideo noch abgeschickt.
0: Zum Glück war jetzt bis zum Halbfinale und natürlich auch das große Ziel ist sicherlich das Finale und natürlich auch den Titel, oder?
1: Ja, würde ich schon, also ich würde es begrüßen.
0: Aber was bekommst du denn da so Plattenvertrag und Management oder was ist so der Gewinn?
1: Vielleicht gibt es das im Anschluss noch, aber der Gewinn ist aktuell eine Aufnahme eines Songs. Den hat ein Produzent, der auch in der Jury sitzt, selbst geschrieben. Ich kenne ihn noch nicht. Das wird dann Teil des Finales sein. Dazu ein Videodreh sowie auch eine Reise nach Ägypten für zwei.
0: Das ist schon ein sehr guter Gewinn,
1: Ja,
0: ja.
1: genau. Ja, und ich glaube, da waren noch ein, zwei andere Gewinner, die mir jetzt natürlich auch nicht auf Anhieb einfallen wollen, aber auf jeden Fall, es würde sich schon lohnen, ich würde mich schon sehr freuen.
0: Also auf jeden Fall voten am 14. August im Halbfinale und alle Krötnerinnen und Krötner natürlich auch darüber hinaus sind aufgerufen, dich natürlich auch währenddessen auch schon zu unterstützen.
1: Dankeschön.
0: Dankeschön, dass wir heute sprechen konnten. Ich wünsche dir auch ganz viel Erfolg, ganz viel Glück und das Finale. Wann ist das Finale?
1: Das Finale wird dann am 11. und 12. September sein.
0: Also, da sehen wir dich hoffentlich auch wieder bei Die Stimme Mitteldeutschlands. Dankeschön und alles Gute.
1: Dankeschön.

0: Die Woche ist fast geschafft und ich darf Sie recht herzlich zur Donnerstagsausgabe der zeitnahen Nachrichten hier bei RAN 1 begrüßen. Der Sommer ist da und das möchte der Jugendclub Zoberberg gemeinsam mit seinen Gästen gebührend feiern. Am 31. Juli ab 14 Uhr lädt die Einrichtung alle Jugendlichen, Familien, Nachbarn sowie Interessierte herzlich zum diesjährigen Sommerfest ein. Auf dem großzügigen Außengelände und in den Räumlichkeiten des Jugendclubs erwartet die Besucher ein abwechslungsreiches Programm für Jung und Alt. Wir möchten gemeinsam mit den Kindern, Jugendlichen und Nachbarn einen unvergesslichen Nachmittag verbringen und die Ferienzeit feiern, sagt das Team des Jugendclubs. Für das leibliche Wohl sorgt ein Barbecue. Darüber hinaus können sich die Gäste auf spannende Mitmachaktionen, Musik mit DJ Bade sowie viele Möglichkeiten zum Austauschen, Kennenlernen und gemütlichem Beisammensein freuen. Beim ZAB Sommerfest am vergangenen Samstag konnten die Fans des Dessau-Roßlauer HV ihre Mannschaft einmal abseits des Handballparketts erleben. Statt mit dem Ball in der Hand ging es für die Zweitliga-Profis auf den Fußballplatz nach Mildensee. Neben dem sportlichen Wettkampf stand vor allem der Austausch zwischen Spielern und Fans im Mittelpunkt.
1: Die Saison 2026/27 des Zweitligisten Dessau-Roßlauer HV steht kurz bevor. Die Vorfreude bei den Fans ist bereits groß. Beim ZAB-Sommerfest am 18. Juli in Dessau-Mildensee blickten Spieler und Anhänger gemeinsam auf die vergangene Spielzeit zurück, mit ihren Höhen und Tiefen.
2: Wir haben mit dem DAV wieder, ich sag mal, gut abgeschnitten, was für uns Fans ja auch wichtig ist. Hatten eine sehr starke Hinrunde, in der Rückrunde hat es ja ein bisschen, ja, war es nicht mehr ganz so gut, aber egal. Wir sind der Dessau-Roßlauer HV, wir sind Fans davon, wir stehen hinter der Mannschaft und werden sie auch immer weiter unterstützen.
1: Auch wenn aktuell keine Handballspiele stattfinden, bietet das Sommerfest die Gelegenheit, Spieler und Fans zusammenzubringen. Im Mittelpunkt steht die Unterstützung der Mannschaft für die kommende Saison.
2: Wir sind ja alles Handballfans vom DAV 06 und in der handballfreien Zeit wollen wir natürlich auch uns mal treffen, was zusammen unternehmen. Und da gibt es dann halt ein paar Veranstaltungen, wie jetzt dieses Fußballturnier und Sommerfest oder dann Volleyballturniere, dass die Fans auch wieder zusammen miteinander was machen, sich sehen, was erleben. Das ist eigentlich ganz wichtig, wenn man so eine Fangemeinschaft ist, dass man auch den Zusammenhalt hat.
1: Vor allem der Spaß stand bei den verschiedenen Fanclubs im Vordergrund. Die Profi-Handballer tauschten für einen Tag den Handball gegen den Fußball und zeigten ihr Können auf dem Sportplatz, wenn auch auf ungewohntem Spielfeld.
2: 14 Uhr spielt die Handballmannschaft ein Spiel gegeneinander. Ab 15.30 Uhr spielt dann der SV Mildensee gegen Wörlitz nochmal Fußball. Also wir haben heute ein wirklich sportliches Programm hier.
1: Nach dem gemeinsamen Aufwärmen wurden die Spieler in zwei Mannschaften eingeteilt. Unter dem Motto Jung gegen Alt traten die Neuzugänge gegen die langjährigen Teammitglieder an. Es fielen einige Tore, doch wichtiger als das Ergebnis war die gute Stimmung auf und neben dem Platz. Auch für die jüngsten Gäste wurde einiges geboten. Neben einer Hüpfburg, einer Malecke und Verkaufsständen der Kinder konnten sie sich auf dem Sportplatz austoben und selbst zum Ball greifen. So war für die ganze Familie etwas dabei, ein Aspekt, auf den die Organisatoren besonderen Wert legen.
2: Es ist uns als Sektion Mildensee ist es wichtig, das für alle auszurichten.

0: Ja, es ist ein Fan-Treffen in dem Sinne, aber es soll daraus auch ein Familienfest werden. Weil man kann ja vieles machen, die Anlage ist groß und da soll ruhig die ganze Familie da sein, dass auch die Frauen und Kinder ihren Spaß haben.
1: Für die Fanclubs des DAHVs war das Sommerfest eine gelungene Mischung aus Sport und Geselligkeit. Auch das leibliche Wohl kam dabei ebenso wenig zu kurz wie der Austausch untereinander. Mit dem Blick auf die kommende Ausgabe ist die Vorfreude bereits groß.
0: Nächstes Jahr haben wir unser 5-jähriges Jubiläum, wo wir auch wieder ein bisschen was krachen lassen werden, mal richtig was losmachen werden. Ja, es macht jedes Jahr Spaß und ich hoffe, dass wir es so auch weiterführen können. Im nächsten Monat setzen wir uns mit unserem Vorstand zusammen, dann werden wir einiges besprechen und dann werden wir langsam anfangen zu planen, aber jetzt kann ich dazu noch nichts sagen.
1: Mit viel Gemeinschaftsgefühl und guter Stimmung endet das Sommerfest. Die Unterstützung der Fans für die neue Saison ist dem DAHV schon jetzt sicher.
2: Die Touristinformation der Stadt Zerbst-Anhalt bietet Gästen und Einheimischen regelmäßig Stadtführungen zu unterschiedlichen Themen an. Diese werden größtenteils von ehrenamtlichen Gästeführern durchgeführt. Damit auch künftig Stadtführungen zuverlässig, abwechslungsreich und in hoher Qualität angeboten werden können, bildet die Touristinformation erneut eine neue Generation von Gästeführern aus. Die Schulung beginnt voraussichtlich im Oktober 2026 und endet im Frühjahr 2027. Die Teilnehmenden erhalten umfassende Kenntnisse zur Geschichte der Stadt Zerbst sowie zu bedeutenden Sehenswürdigkeiten und historischen Zusammenhängen. Die Ausbildung verbindet theoretische und praktische Inhalte und findet an 2 Tagen pro Woche statt. Die Touristinformation lädt bereits jetzt Interessierte ein, sich für die Gästeführerschulung anzumelden. Anmeldungen und weitere Informationen nimmt die Touristinformation Zerbst telefonisch unter 03923 754 225, per E-Mail an touristinformation@stadt-zerbst.de oder persönlich in der Touristinformation in der Schlossfreiheit 12 entgegen. Am vergangenen Wochenende erreichte die Fußball-Weltmeisterschaft ihren Höhepunkt. Im Finale der bislang größten WM der Geschichte mit insgesamt 104 Partien trafen Spanien und Argentinien aufeinander. Nach einem umkämpften Spiel sicherte sich Spanien schließlich durch den Treffer von Ferran Torres in der 106. Minute den 1:0-Erfolg und ist damit Weltmeister. Weltweit verfolgten rund 1,5 Milliarden Menschen das Endspiel. Allein in Deutschland schalteten 17,36 Millionen Zuschauer ein. Doch wie war die Stimmung in der Bauhausstadt? Haben auch die Menschen in Dessau-Roßlau das Finale verfolgt? Und wie bewerten sie das Spiel? Wir waren erneut mit der Kamera unterwegs und haben nachgefragt.
3: Am Sonntag fand ja das WM-Finale statt. Spanien hat
4: Ja.
3: gegen Argentinien gewonnen. Wie fanden Sie das Spiel?
4: Langweilig eigentlich. Es war nicht sehr schön, aber das war zu erwarten bei den beiden Mannschaften, dass die eine versucht, das Spiel mehr der anderen zu zerstören, um letzten Endes ins Elfmeterschießen zu kommen. Das war die Option oder das war das Ziel der einen. Ich spreche jetzt nicht, aber Sie können sich denken, welche Mannschaft das war. Das war, wer da einigermaßen fußballkennerisch unterwegs ist, der weiß das, was machen von vornherein. Ansonsten, ja, haben wir immer sporadisch. Wir haben nun nicht jedes Spiel geschaut.
5: Halbe, halbe. Spanien immer besser, verdient gewonnen.
6: Es war ziemlich gut, aber einseitig.
7: Ich war enttäuscht von den Argentinier. Die haben zu brutal und zu primitiv. Das war nicht schön. Also Spanien, obwohl ich habe gleich zu meiner Frau gesagt, also ich tippe zum Argentinien. Aber war angenehm überrascht von Spanien. Die haben schön gespielt und fair gespielt war. Da waren so super solche, ja, Faule war so irgendwie so hat er geschubbt und sowas war. Na, aber vielleicht das gehört zum Kunst.
8: Nicht so besonders. Brutal. Ich war voll auf Spanien fixiert.
3: Schlecht. Also von Argentinien schlecht, von Spanien gut.
9: Ja, es war sicherlich kein überragendes Fußballspiel. Interessant und spannend schon, aber chancenmäßig war jetzt von beiden Mannschaften nicht allzu viel. Spanien hat aber natürlich wesentlich mehr Spielanteile, Ballbesitz, gut.

0: Ja, Gott im Himmel. Auch das war zu erwarten. Da habe ich keine großen Erwartungen. Das letzte Spiel war sehr, sehr unter Niveau. Da haben sie sich sehr schlecht verkauft, fand ich. Also da hätten sie einfach kämpferisch ein bisschen mehr zulegen können. Spielerisch habe ich gar nicht so viel erwartet, weil sicherlich sehr viele Einzelkönner in der Mannschaft sind, aber es war keine geschlossene Mannschaft von vornherein. Und die haben auch wahrscheinlich zu wenig miteinander trainiert und gespielt, sodass da auch kein Zusammenhalt da war. Da fehlt auch eine Persönlichkeit, die die Mannschaft ein bisschen führen kann. Die ist da nicht vorhanden gewesen. Also früher war es so ein Mats Hummels, der dann doch voranging und dann mal die anderen mitreißen konnte. Das hat ein bisschen gefehlt. Und das, wenn da nicht so eine Struktur, eine Hierarchie, sagte man immer früher, in einer Mannschaft ist, dann stimmt was nicht, dann funktioniert das nicht. Bei Argentinien war es alles, da war der Chef halt das Zentrum und alle haben sich drumherum getanzt und haben die Arbeit gemacht. Und der hat eben darauf gewartet, dass er sein Highlight setzen kann.
1: Katastrophe. Absolute Katastrophe, muss ich was ändern.
2: Ja, das ist doch bekannt, wie die abgeschnitten haben. Also das war nicht so toll und naja, okay, so verabschiedet man sich von der WM.
3: Ja, also ich denke, jeder, ob Ahnung oder Nicht-Ahnung vom Fußball, ist natürlich maßlos enttäuscht vom Auftritt der deutschen Nationalmannschaft. Im Nachhinein vielleicht umso mehr, wenn man dann die ganzen Diskussionen, Debatten hört hinter den Kulissen, dass dieser bedingungslose Kampf- und Siegeswillen, den man bei einer Weltmeisterschaft von einem deutschen Team halt erwartet, den hat man in der Tat nicht gesehen. Also auch keine geschlossene Mannschaftsleistung, auch individuell. Das Leistungsvermögen, das sicherlich einige Spieler haben, in keinster Weise ausgeschöpft und als Team so gut wie nichts auf die Reihe bekommen. Also das war auf Deutsch gesagt sehr, sehr schwach und man kann nur hoffen, dass es ist ja nicht nur mit einem Trainerwechsel getan. Sicherlich wird Klopp als erfahrener und sehr, sehr erfolgreicher Trainer in Mainz, Dortmund, Liverpool versuchen einiges zu verändern, aber er allein kann es natürlich nicht, das gesamte System Fußball in Deutschland. Muss man überdenken, was macht Deutschland verkehrt? Wir haben mit Sicherheit hervorragende oder jede Menge großartige Nachwuchsleistungszentren in Deutschland, von Hamburg bis München verteilt über die ganze Republik. Aber muss man die Frage stellen, was kommt am Ende dabei heraus? Also im Moment sehr wenig. Und wenn man das letzte Jahrzehnt verfolgt mit dem jeweils frühzeitigen Ausscheiden bei einer Weltmeisterschaft in den letzten 3 Weltmeisterschaften, ist ja dann kein Zufallsprodukt, sondern zeigt also, dass die Entwicklung der Nationalmannschaft im letzten Jahrzehnt nicht gut war und wir im Moment überhaupt nicht zur Weltklasse gehören. Das heißt, hier muss also eine Menge passieren in den nächsten Jahren, damit Deutschland dann wirklich wieder an die Weltspitze aufschließen kann.
4: Es ist ja nicht gerade prickelnd, nein.
5: Und wir haben zu viel Geld. Zu viel Geld und die spielen nicht für Sport, die spielen für Geld. Früher, also vor 30 Jahren, vor 40 Jahren, war vollkommen anderer Sport.
1: Ja, und abschließend, was sagen Sie zu dem ganzen Drumherum? Es gab ja viele kritische Stimmen bereits.
6: Ja, grenzwertig, zu kommerziell, zu amerikanisch.
7: Typisch amerikanisch, gehört nicht dahin. Sport ist Sport, Fußball bleibt Fußball.
0: Ich war ein bisschen irritiert für die Halbzeitpause, also diese Show-Einlagen. Auch die waren zu erwarten bei den Amerikanern, aber wenn es dann, wie man so schön sagt, 50-50, dass man das Fußballspiel dann in der Pause vergisst, dann bin ich auch fehl am Platz irgendwann. Dann möchte ich doch wieder zur WM zurück, wie es vorher war. Also das war mir ein Tuck zu viel.
4: Erstmal muss ich auch sagen, also Amerika, das mit dem Präsidenten, dass er sich da eingemischt hat, ist natürlich auch nicht richtig. Und diese Sache so mit diesen, was neu eingeführt wurde, mit diesen Trinkpausen, war ich eigentlich auch ein bisschen skeptisch, aber man hat dann gehört, dass es mit der Werbung zusammenhängen soll. Also ist das, naja, es war nicht so schön.
8: Ja, würde ich auch mich anschließen an den Stimmen, ja. Das war zu viel Plum Plum. Ja.
9: Und zu viel Trump, zu viel Macht.
8: Ja.
9: Ist kein Fußball mehr, ist kein Sport mehr. Sorry. Ja, ich guck's nicht mehr.
8: Nee. Und in 4 Jahren wird es ja noch schlimmer.
2: Das ist eine Ansichtssache. Also ich fand es ganz okay. Und Zuschauer waren genug da. Ansonsten war alles auszuhalten.

0: Ich sage immer Glatzkopf. Das ist der ganze Chef oder was, aber den muss man absetzen. Der guckt da nur und da brüstet sich so, wie hat das mit Trump zusammengestanden. Da am besten wäre mal so, wie Trump hat das mit Königin Elisabeth gemacht, da hat die am Seite geschoben und hat sich selber vor Kamera gestellt. Und jetzt ist der Glatzkopf, da würde man am besten auch so machen. Ja.
1: Ich bin auch kein Freund von viel Firlefanz drumherum. Also ich liebe eigentlich den Fußball so, wie er ist. Und da gehören keine Trinkpausen bei 20 Grad dazu und da gehören auch keine Halbzeitshows dazu. Aber gut, Globalisierung, Veränderung im Leben bringt manchmal Dinge, die einem halt nicht unbedingt gefallen. Das muss man sehen. Es ist ja auch eine Entwicklung in der FIFA. Also man hat schon natürlich den Eindruck, die Kommerzialisierung insgesamt, ja, die nimmt wie auf vielen Gebieten halt auch im Fußball immens zu. Das ist nicht gut. Es tut dem Fußball, denke ich, nicht gut. Ob das aufzuhalten ist, das wird sich zeigen. Aber es sind eben bestimmte Mechanismen, auch bestimmte Personen in der FIFA und in der Weltpolitik, die diese Dinge halt steuern. Und man muss mal gucken, ob das aufzuhalten ist. Also ich bin dafür, den reinen Fußball zu präsentieren und ordentlich Fußball zu spielen. Das begeistert die Leute, zumindest in Deutschland und in vielen Teilen Europas wahrscheinlich auch genügend.
2: Hat mich nicht so interessiert. Ich halte Sportliches, Politisches. Und ich finde, das sollte auch so bleiben. Politik hat im Sport meiner Meinung nach nichts zu suchen. Und deswegen interessiert mich das nicht so. Ich fokussiere mich aufs Sportliche.
3: Okay, gut. Dann danke wir Ihnen und alles noch einen klar. Schönen Tag.
2: Danke Ihnen. Tschüss.
4: Am 20. Juli ereignete sich gegen 15.09 Uhr auf der BAB 9 zwischen den Anschlussstellen Köselitz und Kleinmarzehens in Fahrtrichtung Berlin ein Verkehrsunfall mit einem beteiligten Fahrzeug. Ein 59-jähriger Fahrzeugführer befuhr mit seinem Motorrad der Marke Harley-Davidson den rechten Fahrstreifen und beabsichtigte, auf den Parkplatz Rosselquelle abzufahren. Beim Befahren des Parkplatzes geriet das Motorrad ins Rutschen, wodurch der Fahrzeugführer die Kontrolle über das Fahrzeug verlor und mit der linken Fahrzeugseite gegen den Bordstein kollidierte. Das Motorrad war infolge des Unfalls nicht mehr fahrbereit und musste abgeschleppt werden. Der Fahrzeugführer erlitt leichte Verletzungen, lehnte jedoch eine medizinische Behandlung in einem Klinikum ab. Es entstand ein Gesamtschaden in Höhe von etwa 10.000 Euro. Und das waren sie, die aktuellen Nachrichten aus der RAN1-Redaktion. Wir schauen jetzt noch auf den Wetterbericht und die Meldungen aus der Region. Morgen sehen wir uns dann an gleicher Stelle wieder. Bis dahin, machen Sie es gut.
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12: Morgen wird das Wetter mild mit Höchsttemperaturen von bis zu 24 Grad. Der Himmel bleibt durchgehend leicht bewölkt. Es kommt ein leichter Westwind. Mit Regen ist den ganzen Tag nicht zu rechnen. Am Wochenende bleiben die Temperaturen ähnlich, wobei es sonntags zu leichten Regen kommt.

0: Wir sind heute im Schloss Köthen. Hinter uns ist das Veranstaltungszentrum. Und passend dazu habe ich mir heute Susi eingeladen. Hallo.
1: Hi.
0: Das hat einen besonderen Grund, denn du bist im Halbfinale von der Casting-Sendung Die Stimme Mitteldeutschlands. Über 100 Personen haben sich dort beworben und du bist nun eine von 11, die im Halbfinale eingezogen sind. Erste Frage: Was genau ist denn die Stimme Mitteldeutschlands?
1: Die Stimme Mitteldeutschlands ist eine Castingshow in Freital. War letztes Jahr bekannt als Freital sucht den Schlagerstar und wurde dieses Jahr ausgeweitet auf 5 Bundesländer, und zwar Sachsen-Anhalt, Sachsen, Thüringen, Brandenburg und Niedersachsen. Genau. Und ja, es hat sich auch die Musik, also das Musikgenre erweitert. Genau.
0: Was ist denn dein Musikgenre?
1: Also mein Musikgenre ist nicht der Schlager, eher so der Pop oder Rock. Und ja, wichtig zu erwähnen wäre vielleicht auch, dass vor allen Dingen deutsche Musik sein sollte.
0: Und welche Lieder hast du dort performt? Also waren das Lieder, die du selbst geschrieben hast, oder waren das eher Coversongs?
1: Das waren Coversongs. Ich habe dort performt mit Ich wünsch dir von Sarah Connor. Einfach weil der Song gut zu meiner Stimme passt und auch immer gutes Feedback gab. Und in der zweiten Runde habe ich dann einen Song performt, den ich selbst sehr gerne mag, der auf mir sehr am Herzen liegt. Und zwar Schmetterling von Sophia.
0: Schön. Ich glaube, das Publikum hat das auch sehr gut aufgenommen. Wie war denn dieses Voting? Also war das so, dass dort eine Jury entschieden hat, oder gab es auch ein Zuschauervoting? Wie kann ich mir das vorstellen?
1: Also sowohl als auch. Also es gab zwei Runden tatsächlich. In der ersten Runde hat nur die Jury entschieden. Und die saß tatsächlich hinter mir. Und in der zweiten Runde war dann Jury und Publikumsvoting. Und ja, da habe ich mich mit Schmetterlingen scheinbar in die Herzen der Menschen gesungen. Denn ich bin weitergekommen.
0: Am 14. August findet das Halbfinale statt. Ist noch ein bisschen Zeit, das heißt, die nutzt du auch, um deine Stimme noch ein bisschen zu üben.
1: Ja, auf das, also das auf alle Fälle, um selbst noch ein wenig zu üben, natürlich mich vorzubereiten und um natürlich auch, sag ich jetzt mal, Fans zu erreichen. Denn ich muss Stimmen sammeln, damit ich im Halbfinale weiterkommen kann und vielleicht auch in die Top 5.
0: Du hast ja sicherlich schon einen größeren Fankreis. Man kennt dich ja auch. Du singst ja auch hier in Köthen. Wie kamst du damals eigentlich dazu, in den Gesang zu gehen?
1: Das wurde mir tatsächlich in die Wiege gelegt. Also meine Mama selber ist auch Sängerin, Manuela Michel, und auch bekannt hier in Köthen und viel unterwegs. Und sie hat mich von Anfang an einfach immer unterstützt, hat mich gefördert. Ich bin in der Musikschule seit Jahren, eigentlich schon seit ich laufen kann, habe dort Früherziehung gemacht, bin in verschiedenen Gruppen unterwegs gewesen, habe in der Musikschulband in den Anfängen mitgemacht, bin bei FOT, falls das noch ein Begriff ist, Future of Theater, mit dabei gewesen, bin jetzt bei den Cherry Ladies und auch Frontsängerin von Hot Stuff.
0: Also ordentlich was los bei dir, deinem Gesangsleben.
1: Ja.
0: Wenn man jetzt nicht bis zum 14. August warten möchte, bis das halt ja dann ausgestrahlt wird, wo kann man dich denn in der Zwischenzeit noch so sehen?
1: Also aktuell tatsächlich nur am 17. Juli bei Schlager am Elbufer in Dresden. Das ist auch eine Promotion-Aktion teilweise von Die Stimme Mitteldeutschlands. Und ja, ansonsten, ich stehe auch noch gern zur Verfügung, falls irgendwo eine Hochzeitssängerin oder Eventsängerin gebraucht wird.
0: Vielleicht magst du noch mal kurz sagen, wie kam es überhaupt dazu, dass du dort ja jetzt doch Teil der Show bist? Also ich meine, da gehört ja sicherlich auch ein bisschen Überwindung dazu, gerade wenn man nicht einfach nur einen Auftritt hat, sondern wenn man sich ja auch noch mit anderen beweisen muss oder vor anderen beweisen muss. Das wird sicherlich noch mal eine andere Nummer sein, als einfach irgendwie auf einer Hochzeit zu singen, oder?
1: Das auf jeden Fall, ja. Also im Grunde genommen, ich wurde von einer Freundin, tatsächlich Alice in der Plastikwelt, auch bekannt von Die Bühne gehört dir,
0: Das fand letztes Jahr hier in Köthen statt. Ja,
1: vorletztes Jahr,
0: vorletztes Jahr, genau.
1: 2024, sorry.
0: 2024 hier im Veranstaltungszentrum. Auch eine sehr
1: Genau.
0: schöne Idee und Show.
1: Genau. Da bin ich ja auch aufgetreten mit den Cherry Ladies, als Susie and the Cherry Ladies, und wir haben den dritten Platz geholt. Genau, und Alice in der Plastikwelt war auch Teil von Die Bühne gehört dir, und seitdem sind wir auch wieder rege im Kontakt, sind Freundinnen, und sie hatte den Flyer an mich weitergeleitet. Sie selber hat sich nicht beworben, sie hat mich dort gesehen. Anscheinend hatte sie da gut vorausschauen können. Genau, und ja, ich hatte natürlich lange, lange überlegt, auch aufgrund dessen, dass eben viele Termine jetzt anstehen, und bin ja auch zweifach Mama. Ganze Familie. Aber ich konnte dann letztendlich dem Reiz nicht widerstehen und habe dann am letzten Bewerbungstag um 11:30 in der Nacht mein Bewerbungsvideo noch abgeschickt.
0: Zum Glück war es bis zum Halbfinale und natürlich auch das große Ziel ist sicherlich das Finale und natürlich auch den Titel, oder?
1: Ja, würde ich schon, also ich würde es begrüßen.
0: Aber was bekommst du denn da so Plattenvertrag und Management oder was ist so der Gewinn?
1: Vielleicht gibt es das im Anschluss noch, aber der Gewinn ist aktuell eine Aufnahme eines Songs. Den hat ein Produzent, der auch in der Jury sitzt, selbst geschrieben. Ich kenne ihn noch nicht. Das wird dann Teil des Finales sein. Dazu ein Videodreh sowie auch eine Reise nach Ägypten für zwei.
0: Das ist schon ein sehr guter Gewinn,
1: Ja,
0: ja.
1: genau. Ja, und ich glaube, da waren noch ein, zwei andere Gewinner, die mir jetzt natürlich auch nicht auf Anhieb einfallen wollen, aber auf jeden Fall, es würde sich schon lohnen. Ich würde mich schon sehr freuen.
0: Also auf jeden Fall voten am 14. August im Halbfinale und alle Krötnerinnen und Krötner natürlich auch darüber hinaus sind aufgerufen, dich natürlich auch währenddessen auch schon zu unterstützen.
1: Dankeschön.
0: Dankeschön, dass wir heute sprechen konnten. Ich wünsche dir auch ganz viel Erfolg, ganz viel Glück und das Finale. Wann ist das Finale?
1: Das Finale wird dann am 11. und 12. September sein.
0: Also, da sehen wir dich hoffentlich auch wieder bei Die Stimme Mitteldeutschlands. Dankeschön und alles Gute.
1: Dankeschön.

0: Die Woche ist fast geschafft und ich darf Sie recht herzlich zur Donnerstagsausgabe der Zeitnah Nachrichten hier bei RAN 1 begrüßen. Der Sommer ist da und das möchte der Jugendclub Zoberberg gemeinsam mit seinen Gästen gebührend feiern. Am 31. Juli ab 14 Uhr lädt die Einrichtung alle Jugendlichen, Familien, Nachbarn sowie Interessierte herzlich zum diesjährigen Sommerfest ein. Auf dem großzügigen Außengelände und in den Räumlichkeiten des Jugendclubs erwartet die Besucher ein abwechslungsreiches Programm für Jung und Alt. Wir möchten gemeinsam mit den Kindern, Jugendlichen und Nachbarn einen unvergesslichen Nachmittag verbringen und die Ferienzeit feiern, sagt das Team des Jugendclubs. Für das leibliche Wohl sorgt ein Barbecue. Darüber hinaus können sich die Gäste auf spannende Mitmachaktionen, Musik mit DJ Bade sowie viele Möglichkeiten zum Austauschen, Kennenlernen und gemütlichem Beisammensein freuen. Beim ZAB Sommerfest am vergangenen Samstag konnten die Fans des Dessau-Roßlauer HV ihre Mannschaft einmal abseits des Handballparketts erleben. Statt mit dem Ball in der Hand ging es für die Zweitliga-Profis auf den Fußballplatz nach Mildensee. Neben dem sportlichen Wettkampf stand vor allem der Austausch zwischen Spielern und Fans im Mittelpunkt.
1: Die Saison 2026/27 des Zweitligisten Dessau-Roßlauer HV steht kurz bevor. Die Vorfreude bei den Fans ist bereits groß. Beim ZAB-Sommerfest am 18. Juli in Dessau-Mildensee blickten Spieler und Anhänger gemeinsam auf die vergangene Spielzeit zurück, mit ihren Höhen und Tiefen.
2: Wir haben mit dem DAV wieder, ich sag mal, gut abgeschnitten, was für uns Fans ja auch wichtig ist. Hatten eine sehr starke Hinrunde, in der Rückrunde hat es ja ein bisschen, ja, war es nicht mehr ganz so gut, aber egal. Wir sind der Dessau-Roßlauer HV, wir sind Fans davon, wir stehen hinter der Mannschaft und werden es auch immer weiter unterstützen.
1: Auch wenn aktuell keine Handballspiele stattfinden, bietet das Sommerfest die Gelegenheit, Spieler und Fans zusammenzubringen. Im Mittelpunkt steht die Unterstützung der Mannschaft für die kommende Saison.
2: Wir sind ja alles Handballfans vom DAV 06 und in der handballfreien Zeit wollen wir natürlich auch uns mal treffen, was zusammen unternehmen. Und da gibt es dann halt ein paar Veranstaltungen, wie jetzt dieses Fußballturnier und Sommerfest oder dann Volleyballturniere, dass die Fans auch wieder zusammen miteinander was machen, sich sehen, was erleben. Das ist eigentlich ganz wichtig, wenn man in so einer Fangemeinschaft ist, dass man auch den Zusammenhalt hat.
1: Vor allem der Spaß stand bei den verschiedenen Fanclubs im Vordergrund. Die Profi-Handballer tauschten für einen Tag den Handball gegen den Fußball und zeigten ihr Können auf dem Sportplatz, wenn auch auf ungewohntem Spielfeld.
2: 14 Uhr spielt die Handballmannschaft ein Spiel gegeneinander. Ab 15.30 Uhr spielt dann der SV Mildensee gegen Wörlitz nochmal Fußball. Also wir haben heute ein wirklich sportliches Programm hier.
1: Nach dem gemeinsamen Aufwärmen wurden die Spieler in zwei Mannschaften eingeteilt. Unter dem Motto Jung gegen Alt traten die Neuzugänge gegen die langjährigen Teammitglieder an. Es fielen einige Tore, doch wichtiger als das Ergebnis war die gute Stimmung auf und neben dem Platz. Auch für die jüngsten Gäste wurde einiges geboten. Neben einer Hüpfburg, einer Malecke und Verkaufsständen der Kinder konnten sie sich auf dem Sportplatz austoben und selbst zum Ball greifen. So war für die ganze Familie etwas dabei, ein Aspekt, auf den die Organisatoren besonderen Wert legen.
2: Es ist uns als Sektion Mildensee ist es wichtig, das für alle auszurichten, weil es ist ein Fantreffen in dem Sinne, aber es soll daraus auch ein Familienfest werden, weil man kann ja vieles machen, die Anlage ist groß und da soll ruhig die ganze Familie da sein, dass auch die Frauen und Kinder ihren Spaß haben.
1: Für die Fanclubs des DAHVs war das Sommerfest eine gelungene Mischung aus Sport und Geselligkeit. Auch das leibliche Wohl kam dabei ebenso wenig zu kurz wie der Austausch untereinander. Mit dem Blick auf die kommende Ausgabe ist die Vorfreude bereits groß.
2: Also nächstes Jahr haben wir unser 5-jähriges Jubiläum, wo wir auch wieder ein bisschen was krachen lassen werden, wo wir richtig was losmachen werden. Ja, es macht jedes Jahr Spaß und ich hoffe, dass wir es so auch weiterführen können. Im nächsten Monat setzen wir uns mit unserem Vorstand zusammen, dann werden wir einiges besprechen.

0: Und dann werden wir langsam anfangen zu planen, aber jetzt kann ich dazu noch nichts sagen.
1: Mit viel Gemeinschaftsgefühl und guter Stimmung endet das Sommerfest. Die Unterstützung der Fans für die neue Saison ist dem DAHV schon jetzt sicher.
2: Die Touristinformation der Stadt Zerbst-Anhalt bietet Gästen und Einheimischen regelmäßig Stadtführungen zu unterschiedlichen Themen an. Diese werden größtenteils von ehrenamtlichen Gästeführern durchgeführt. Damit auch künftig Stadtführungen zuverlässig, abwechslungsreich und in hoher Qualität angeboten werden können, bildet die Touristinformation erneut eine neue Generation von Gästeführern aus. Die Schulung beginnt voraussichtlich im Oktober 2026 und endet im Frühjahr 2027. Die Teilnehmenden erhalten umfassende Kenntnisse zur Geschichte der Stadt Zerbst sowie zu bedeutenden Sehenswürdigkeiten und historischen Zusammenhängen. Die Ausbildung verbindet theoretische und praktische Inhalte und findet an 2 Tagen pro Woche statt. Die Touristinformation lädt bereits jetzt Interessierte ein, sich für die Gästeführerschulung anzumelden. Anmeldungen und weitere Informationen nimmt die Touristinformation Zerbst telefonisch unter 03923 754 225, per E-Mail an touristinformation@stadt-zerbst.de oder persönlich in der Touristinformation in der Schlossfreiheit 12 entgegen. Am vergangenen Wochenende erreichte die Fußball-Weltmeisterschaft ihren Höhepunkt. Im Finale der bislang größten WM der Geschichte mit insgesamt 104 Partien trafen Spanien und Argentinien aufeinander. Nach einem umkämpften Spiel sicherte sich Spanien schließlich durch den Treffer von Ferran Torres in der 106. Minute den 1:0 Erfolg und ist damit Weltmeister. Weltweit verfolgten rund 1,5 Milliarden Menschen das Endspiel. Allein in Deutschland schalteten 17,36 Millionen Zuschauer ein. Doch wie war die Stimmung in der Bauhausstadt? Haben auch die Menschen in Dessau-Roßlau das Finale verfolgt? Und wie bewerten sie das Spiel? Wir waren erneut mit der Kamera unterwegs und haben nachgefragt.
3: Am Sonntag fand ja das WM-Finale statt. Spanien hat gegen Argentinien gewonnen. Wie fanden Sie das Spiel?
4: Langweilig eigentlich. Es war nicht sehr schön, aber das war zu erwarten bei den beiden Mannschaften, dass die eine versucht, das Spiel mehr der anderen zu zerstören, um letzten Endes ins Elfmeterschießen zu kommen. Das war die Option oder das war das Ziel der einen. Ich spreche jetzt nicht, weil Sie können sich denken, welche Mannschaft das war. Das war, wer da einigermaßen fußballkennerisch unterwegs ist, der weiß das von vornherein. Ansonsten, ja, haben wir immer sporadisch. Wir haben nun nicht jedes Spiel geschaut.
5: Halbe. Spanien war besser, verdient gewonnen.
6: Das war ziemlich gut, aber einseitig.
7: Ich war enttäuscht von den Argentinern. Die haben zu brutal und zu primitiv. Das war nicht schön. Also Spanien, obwohl, ich habe gleich zu meiner Frau gesagt, also ich tippe zum Argentinien. Aber war angenehm überrascht von Spanien. Die haben schön gespielt und fair gespielt. Da waren so super solche, ja, Faule war, so irgendwie so hat er geschubbt und sowas war. Na, aber vielleicht das gehört zum Kunst.
8: Nicht so besonders. Brutal. Ich war voll auf Spanien fixiert.
3: Schlecht. Also von Argentinien schlecht, von Spanien gut.
9: Ja, es war sicherlich kein überragendes Fußballspiel. Interessant und spannend schon, aber chancenmäßig war jetzt von beiden Mannschaften nicht allzu viel. Spanien hat aber natürlich wesentlich mehr Spielanteile, Ballbesitz. Gut, Ballbesitz heißt nicht immer schön und attraktiv. Aber trotzdem natürlich aus meiner Sicht verdient für die Spanier der Sieg, weil sie 1-2 Chancen mehr hatten, die Argentinier so gut wie keine. Insofern, auch wenn es dann in die Verlängerung ging und das Tor recht spät gefallen ist, aber ein verdienter Sieg für Spanien. Und sie haben mit dem Stil, den sie Fußball gespielt haben, und ich glaube ein Gegentor insgesamt in der gesamten WM, am Ende halt zu Recht auch den Titel gewonnen.
3: Und was sagen Sie zum Abschneiden der deutschen Mannschaft?
5: Naja, das war zu erwarten. Keine Überraschung.
10: Schade, sehr, sehr schade, dass sie da so versagt haben. Und die Leute oder die Fußballer haben es eigentlich drauf, aber konnten es nicht umsetzen.
6: Na, unterirdisch.
4: Ja, Gott im Himmel. Auch das war zu erwarten. Da habe ich keine großen Erwartungen. Das letzte Spiel war sehr, sehr unter Niveau. Da haben sie sich sehr schlecht verkauft, fand ich. Also da hätten sie einfach kämpferisch ein bisschen mehr zulegen können. Spielerisch habe ich gar nicht so viel erwartet, weil sicherlich sehr viele Einzelkönner in der Mannschaft sind, aber es war keine geschlossene Mannschaft von vornherein. Und die haben auch wahrscheinlich zu wenig miteinander trainiert und gespielt, sodass da auch kein Zusammenhalt da war. Da fehlt auch eine Persönlichkeit, die die Mannschaft ein bisschen führen kann. Die ist da nicht vorhanden gewesen. Also früher war es so ein Mats Hummels, der dann doch voranging und dann mal die anderen mitreißen konnte. Das hat ein bisschen gefehlt. Und das, wenn da nicht so eine Struktur, eine Hierarchie, sagte man immer früher, in einer Mannschaft ist, dann stimmt was nicht, dann funktioniert das nicht. Bei Argentinien war es alles, da war der Chef halt das Zentrum und alle haben sich drumherum getanzt und haben die Arbeit gemacht. Und der hat eben darauf gewartet, dass er sein Highlight setzen kann.
3: Katastrophe. Absolute Katastrophe, muss ich was ändern.
8: Ja, das ist doch bekannt, wie die abgeschnitten haben. Also das war nicht so toll und naja, okay, so verabschiedet man sich von der WM.
9: Ja, also ich denke, jeder, ob Ahnung oder Nicht-Ahnung vom Fußball, ist natürlich maßlos enttäuscht vom Auftritt der deutschen Nationalmannschaft. Im Nachhinein vielleicht umso mehr, wenn man dann die ganzen Diskussionen, Debatten hört hinter den Kulissen, dass dieser bedingungslose Kampf- und Siegeswillen, den man bei einer Weltmeisterschaft von einem deutschen Team halt erwartet, den hat man in der Tat nicht gesehen. Also auch keine geschlossene Mannschaftsleistung, auch individuell. Das Leistungsvermögen, das sicherlich einige Spieler haben, in keinster Weise ausgeschöpft und als Team so gut wie nichts auf die Reihe bekommen. Also das war auf Deutsch gesagt sehr, sehr schwach und man kann nur hoffen, dass es ist ja nicht nur mit einem Trainerwechsel getan. Sicherlich wird Klopp als erfahrener und sehr, sehr erfolgreicher Trainer in Mainz, Dortmund, Liverpool versuchen einiges zu verändern, aber er allein kann es natürlich nicht, das gesamte System Fußball in Deutschland. Muss man überdenken, was macht Deutschland verkehrt? Wir haben mit Sicherheit hervorragende oder jede Menge großartige Nachwuchsleistungszentren in Deutschland von Hamburg bis München verteilt über die ganze Republik. Aber muss man die Frage stellen, was kommt am Ende dabei heraus? Also im Moment sehr wenig. Und wenn man das letzte Jahrzehnt verfolgt mit dem jeweils frühzeitigen Ausscheiden bei einer Weltmeisterschaft in den letzten 3 Weltmeisterschaften, ist ja dann kein Zufallsprodukt, sondern zeigt also, dass die Entwicklung der Nationalmannschaft im letzten Jahrzehnt nicht gut war und wir im Moment überhaupt nicht zur Weltklasse gehören. Das heißt, hier muss also eine Menge passieren in den nächsten Jahren, damit Deutschland dann wirklich wieder an die Weltspitze aufschließen kann.
11: Es ist ja nicht gerade prickelnd, nein.
7: Und die haben zu viel Geld. Zu viel Geld und die spielen nicht für Sport, die spielen für Geld. Früher, also vor 30 Jahren, vor 40 Jahren, war vollkommen anderer Sport.
3: Ja, und abschließend, was sagen Sie zu dem ganzen Drumherum? Es gab ja viele kritische Stimmen bereits.
6: Ja, grenzwertig, zu kommerziell, zu amerikanisch.
5: Typisch amerikanisch, gehört nicht dahin. Sport ist Sport, Fußball bleibt Fußball.
4: Ich war ein bisschen irritiert für die Halbzeitpause, also diese Show-Einlagen. Auch die waren zu erwarten bei den Amerikanern, aber wenn es dann, wie man so schön sagt, 50-50, dass man das Fußballspiel dann in der Pause vergisst, dann bin ich auch fehl am Platz irgendwann. Dann möchte ich doch wieder zur WM zurück, wie es vorher war. Also das war mir ein Tuck zu viel.
11: Erstmal muss ich auch sagen, also Amerika, das mit dem Präsidenten, dass er sich da eingemischt hat, ist natürlich auch nicht richtig. Und diese Sache so mit diesen, was neu eingeführt wurde, mit diesen Trinkpausen, war ich eigentlich auch ein bisschen skeptisch. Aber man hat dann gehört, dass das mit der Werbung zusammenhängen soll. Also ist das, naja, es war nicht so schön.
10: Ja, würde ich auch mich anschließen an den Stimmen, ja. Das war zu viel Plum, Plum. Ja.
12: Und zu viel Trump, zu viel Macht.
10: Ja.
12: Es ist kein Fußball mehr, es ist kein Sport mehr. Sorry. Ja, ich guck's nicht mehr.
10: Nee. Und in 4 Jahren wird es ja noch schlimmer.
8: Das ist eine Ansichtssache. Also ich fand es ganz okay. Und Zuschauer waren genug da. Ansonsten war alles auszuhalten.

0: Ich sage immer Glatzkopf. Das ist der ganze Chef oder was, aber den muss man absetzen. Der guckt da nur und da brüstet sich so, wie hat das mit Trump zusammengestanden. Da am besten wäre immer so, wie Trump hat das mit Königin Elisabeth gemacht, hat die am Seite geschoben und hat sich selber vor Kamera gestellt. Und jetzt ist der Glatzkopf, da würde man am besten auch so machen. Wa?
1: Ich bin auch kein Freund von viel Firlefanz drumherum. Also ich liebe eigentlich den Fußball so, wie er ist. Und da gehören keine Trinkpausen bei 20 Grad dazu und da gehören auch keine Halbzeitshows dazu. Aber gut, Globalisierung, Veränderung im Leben bringt manchmal Dinge, die einem halt nicht unbedingt gefallen. Das muss man sehen. Es ist ja auch eine Entwicklung in der FIFA. Also man hat schon natürlich den Eindruck, die Kommerzialisierung insgesamt, ja, die nimmt wie auf vielen Gebieten halt auch im Fußball immens zu. Das ist nicht gut. Es tut dem Fußball, denke ich, nicht gut. Ob das aufzuhalten ist, das wird sich zeigen. Aber es sind eben bestimmte Mechanismen, auch bestimmte Personen in der FIFA und in der Weltpolitik, die diese Dinge halt steuern. Und man muss mal gucken, ob das aufzuhalten ist. Also ich bin dafür, den reinen Fußball zu präsentieren und ordentlich Fußball zu spielen. Das begeistert die Leute, zumindest in Deutschland und in vielen Teilen Europas wahrscheinlich auch genügend.
2: Hat mich nicht so interessiert. Also ich halte Sportliches, Sportliches, Politisches, Politisches und ich finde, das sollte auch so bleiben. Politik hat im Sport meiner Meinung nach nichts zu suchen und deswegen interessiert mich das nicht so. Ich fokussiere mich aufs Sportliche.
3: Okay, gut. Dann danke Ihnen und
2: Alles
3: noch einen
2: klar.
3: schönen Tag.
2: Danke Ihnen so.
3: Tschüss.
4: Am 20. Juli ereignete sich gegen 15:09 Uhr auf der BAB 9 zwischen den Anschlussstellen Köselitz und Kleinmarzehens in Fahrtrichtung Berlin ein Verkehrsunfall mit einem beteiligten Fahrzeug. Ein 59-jähriger Fahrzeugführer befuhr mit seinem Motorrad der Marke Harley-Davidson den rechten Fahrstreifen und beabsichtigte, auf den Parkplatz Rosselquelle abzufahren. Beim Befahren des Parkplatzes geriet das Motorrad ins Rutschen, wodurch der Fahrzeugführer die Kontrolle über das Fahrzeug verlor und mit der linken Fahrzeugseite gegen den Bordstein kollidierte. Das Motorrad war infolge des Unfalls nicht mehr fahrbereit und musste abgeschleppt werden. Der Fahrzeugführer erlitt leichte Verletzungen, lehnte jedoch eine medizinische Behandlung in einem Klinikum ab. Es entstand ein Gesamtschaden in Höhe von etwa 10.000 Euro. Und das waren sie, die aktuellen Nachrichten aus der RAN1-Redaktion. Wir schauen jetzt noch auf den Wetterbericht und die Meldungen aus der Region. Morgen sehen wir uns dann an gleicher Stelle wieder. Bis dahin, machen Sie es gut.
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1: Morgen wird das Wetter mild mit Höchsttemperaturen von bis zu 24 Grad. Der Himmel bleibt durchgehend leicht bewölkt. Es kommt ein leichter Westwind. Mit Regen ist den ganzen Tag nicht zu rechnen. Am Wochenende bleiben die Temperaturen ähnlich, wobei es sonntags zu leichten Regen kommt.

0: Wir sind heute im Schloss Köthen, hinter uns das Veranstaltungszentrum. Und passend dazu habe ich mir heute Susi eingeladen. Hallo.
1: Hi.
0: Das hat einen besonderen Grund, denn du bist im Halbfinale von der Castingsendung Die Stimme Mitteldeutschlands. Über 100 Personen haben sich dort beworben und du bist nun einer von 11, die im Halbfinale eingezogen sind. Erste Frage: Was genau ist denn die Stimme Mitteldeutschlands?
1: Die Stimme Mitteldeutschlands ist eine Castingshow in Freital. War letztes Jahr bekannt als Freital sucht den Schlagerstar und wurde dieses Jahr ausgeweitet auf 5 Bundesländer, und zwar Sachsen-Anhalt, Sachsen, Thüringen, Brandenburg und Niedersachsen. Genau. Und ja, es hat sich auch die Musik, also das Musikgenre erweitert. Genau.
0: Was ist denn dein Musikgenre?
1: Also mein Musikgenre ist nicht der Schlager, eher so der Pop oder Rock. Und ja, wichtig zu erwähnen wäre vielleicht auch, dass vor allen Dingen deutsche Musik sein sollte.
0: Und welche Lieder hast du dort performt? Also waren das Lieder, die du selbst geschrieben hast, oder waren das eher Coversongs?
1: Das waren Coversongs. Ich habe dort performt mit Ich wünsch dir von Sarah Connor.
0: Mhm.
1: Einfach weil der Song gut zu meiner Stimme passt und auch immer gutes Feedback gab. Und in der zweiten Runde habe ich dann einen Song performt, den ich selbst sehr gerne mag, der auf mir sehr am Herzen liegt. Und zwar Schmetterling von Sophia.
0: Schön. Ich glaube, das Publikum hat das auch sehr gut aufgenommen. Wie war denn dieses Voting? Also war das so, dass dort eine Jury entschieden hat, oder gab es auch ein Zuschauervoting? Wie kann ich mir das vorstellen?
1: Also sowohl als auch. Also es gab zwei Runden tatsächlich. In der ersten Runde hat nur die Jury entschieden. Und die saß tatsächlich hinter mir. Und in der zweiten Runde war dann Jury und Publikumsvoting. Und ja, da habe ich mich mit Schmetterlingen scheinbar in die Herzen der Menschen gesungen. Denn ich bin weitergekommen.
0: Am 14. August findet das Halbfinale statt. Ist noch ein bisschen Zeit, das heißt, die nutzt du auch, um deine Stimme noch ein bisschen zu üben.
1: Ja, auf das, also das auf alle Fälle, um selbst noch ein wenig zu üben, natürlich mich vorzubereiten und um natürlich auch, sag ich jetzt mal, Fans zu erreichen. Denn ich muss Stimmen sammeln, damit ich im Halbfinale weiterkommen kann und vielleicht auch in die Top 5.
0: Du hast ja kürzlich schon ein größeren Fankreis. Man kennt dich ja auch. Du singst ja auch hier in Köthen. Wie kamst du damals eigentlich dazu, in den Gesang zu gehen?
1: Das wurde mir tatsächlich in die Wiege gelegt. Also meine Mama selber ist auch Sängerin, Manuela Michel, und auch bekannt hier in Köthen und viel unterwegs. Und sie hat mich von Anfang an einfach immer unterstützt, hat mich gefördert. Ich bin in der Musikschule seit Jahren, eigentlich schon seit ich laufen kann, habe dort Früherziehung gemacht, bin in verschiedenen Gruppen unterwegs gewesen, habe in der Musikschulband in den Anfängen mitgemacht, bin bei FOT, falls das noch ein Begriff ist, Future of Theater, mit dabei gewesen, bin jetzt bei den Cherry Ladies und auch Frontsängerin von Hot Stuff.
0: Also ordentlich was los bei dir, deinem Gesangsleben.
1: Ja.
0: Wenn man jetzt nicht bis zum 14. August warten möchte, bis das halt ja dann ausgestrahlt wird, wo kann man dich denn in der Zwischenzeit noch so sehen?
1: Also aktuell tatsächlich nur am 17. Juli bei Schlager am Elbufer in Dresden.
0: Mhm.
1: Das ist auch eine Promotion-Aktion teilweise von Die Stimme Mitteldeutschlands. Und ja, ansonsten, ich stehe auch noch gern zur Verfügung, falls irgendwo eine Hochzeitssängerin oder Eventsängerin gebraucht wird.
0: Vielleicht magst du noch mal kurz sagen, wie kam es überhaupt dazu, dass du dort ja jetzt doch Teil der Show bist? Also ich meine, da gehört ja sicherlich auch ein bisschen Überwindung dazu, gerade wenn man nicht einfach nur einen Auftritt hat, sondern wenn man sich ja auch noch mit anderen beweisen muss oder vor anderen beweisen muss. Das wird sicherlich noch mal eine andere Nummer sein, als einfach irgendwie auf einer Hochzeit zu singen, oder?
1: Das auf jeden Fall, ja. Also im Grunde genommen, ich wurde von einer Freundin, tatsächlich Alice in der Plastikwelt, auch bekannt von Die Bühne gehört dir.
0: Das fand letztes Jahr hier in Köthen statt.
1: Vorletztes Jahr,
0: Vorletztes Jahr, genau.
1: 2024, sorry.
0: 2024 hier im Veranstaltungszentrum. Auch eine sehr
1: Genau.
0: schöne Idee und Show.
1: Genau. Da bin ich ja auch aufgetreten mit den Cherry Ladies, als Susie and the Cherry Ladies, und wir haben den dritten Platz geholt. Genau, und Alice in der Plastikwelt war auch Teil von Die Bühne gehört dir, und seitdem sind wir auch wieder rege im Kontakt, sind Freundinnen, und sie hatte den Flyer an mich weitergeleitet. Sie selber hat sich nicht beworben, sie hat mich dort gesehen. Anscheinend hatte sie da gut vorausschauen können. Genau, und ja, ich hatte natürlich lange, lange überlegt, auch aufgrund dessen, dass eben viele Termine jetzt anstehen, und bin ja auch zweifach Mama mit der Familie. Aber ich konnte dann letztendlich dem Reiz nicht widerstehen und habe dann am letzten Bewerbungstag um 11:30 in der Nacht mein Bewerbungsvideo noch abgeschickt.
0: Zum Glück, weil jetzt bis zum Halbfinale und natürlich auch das große Ziel ist sicherlich das Finale und natürlich auch den Titel, oder?
1: Ja, würde ich schon, also ich würde es begrüßen.
0: Aber was bekommst du denn da so, Plattenvertrag und Management oder was ist so der Gewinn?
1: Vielleicht gibt es das im Anschluss noch, aber der Gewinn ist aktuell eine Aufnahme eines Songs. Den hat ein Produzent, der auch in der Jury sitzt, selbst geschrieben. Ich kenne ihn noch nicht. Das wird dann Teil des Finales sein. Dazu ein Videodreh, sowie auch eine Reise nach Ägypten für zwei.
0: Das ist schon ein sehr guter Gewinn,
1: Ja,
0: ja.
1: genau. Ja, und ich glaube, da waren noch ein, zwei andere Gewinner, die mir jetzt natürlich auch nicht auf Anhieb einfallen wollen, aber auf jeden Fall, es würde sich schon lohnen. Ich würde mich schon sehr freuen.
0: Also auf jeden Fall Boten am 14. August im Halbfinale und alle Kötnerinnen und Kötner natürlich auch darüber hinaus sind aufgerufen, dich natürlich auch währenddessen auch schon zu unterstützen.
1: Dankeschön.
0: Dankeschön, dass wir heute sprechen konnten. Ich wünsche dir auch ganz viel Erfolg, ganz viel Glück und das Finale. Wann ist das Finale?
1: Das Finale wird dann am 11. und 12. September sein.
0: Also, da sehen wir dich hoffentlich auch wieder bei Die Stimme Mitteldeutschlands. Dankeschön und alles Gute.
1: Dankeschön.

0: Die Woche ist fast geschafft und ich darf Sie recht herzlich zur Donnerstagsausgabe der zeitnahen Nachrichten hier bei RAN 1 begrüßen. Der Sommer ist da und das möchte der Jugendclub Zoberberg gemeinsam mit seinen Gästen gebührend feiern. Am 31. Juli ab 14 Uhr lädt die Einrichtung alle Jugendlichen, Familien, Nachbarn sowie Interessierte herzlich zum diesjährigen Sommerfest ein. Auf dem großzügigen Außengelände und in den Räumlichkeiten des Jugendclubs erwartet die Besucher ein abwechslungsreiches Programm für Jung und Alt. Wir möchten gemeinsam mit den Kindern, Jugendlichen und Nachbarn einen unvergesslichen Nachmittag verbringen und die Ferienzeit feiern, sagt das Team des Jugendclubs. Für das leibliche Wohl sorgt ein Barbecue. Darüber hinaus können sich die Gäste auf spannende Mitmachaktionen, Musik mit DJ Bade sowie viele Möglichkeiten zum Austauschen, Kennenlernen und gemütlichem Beisammensein freuen. Beim ZAB Sommerfest am vergangenen Samstag konnten die Fans des Dessau-Roßlauer HV ihre Mannschaft einmal abseits des Handballparketts erleben. Statt mit dem Ball in der Hand ging es für die Zweitliga-Profis auf den Fußballplatz nach Mildensee. Neben dem sportlichen Wettkampf stand vor allem der Austausch zwischen Spielern und Fans im Mittelpunkt.
1: Die Saison 2026-27 des Zweitligisten Dessau-Roßlauer HV steht kurz bevor. Die Vorfreude bei den Fans ist bereits groß. Beim ZAB-Sommerfest am 18. Juli in Dessau-Mildensee blickten Spieler und Anhänger gemeinsam auf die vergangene Spielzeit zurück mit ihren Höhen und Tiefen.
2: Wir haben mit dem DHV wieder, ich sag mal, gut abgeschnitten, was für uns Fans ja auch wichtig ist. Hatten eine sehr starke Hinrunde, in der Rückrunde hat es ja ein bisschen, ja, war es nicht mehr ganz so gut, aber egal. Wir sind der Dessau-Roßlauer HV, wir sind Fans davon, wir stehen hinter der Mannschaft und werden sie auch immer weiter unterstützen.
1: Auch wenn aktuell keine Handballspiele stattfinden, bietet das Sommerfest die Gelegenheit, Spieler und Fans zusammenzubringen. Im Mittelpunkt steht die Unterstützung der Mannschaft für die kommende Saison.
2: Wir sind ja alles Handballfans vom DHV 06 und in der handballfreien Zeit wollen wir natürlich auch uns mal treffen, was zusammen unternehmen. Und da gibt es dann halt ein paar Veranstaltungen, wie jetzt dieses Fußballturnier und Sommerfest oder dann Volleyballturniere, dass die Fans auch wieder zusammen miteinander was machen, sich sehen, was erleben. Das ist eigentlich ganz wichtig, wenn man so eine Fangemeinschaft ist, dass man auch den Zusammenhalt hat.
1: Vor allem der Spaß stand bei den verschiedenen Fanclubs im Vordergrund. Die Profi-Handballer tauschten für einen Tag den Handball gegen den Fußball und zeigten ihr Können auf dem Sportplatz, wenn auch auf ungewohntem Spielfeld.
2: 14 Uhr spielt die Handballmannschaft ein Spiel gegeneinander. Ab 15.30 Uhr spielt dann der SV Mildensee gegen Wörlitz nochmal Fußball. Also wir haben heute ein wirklich sportliches Programm hier.
1: Nach dem gemeinsamen Aufwärmen wurden die Spieler in zwei Mannschaften eingeteilt. Unter dem Motto Jung gegen Alt traten die Neuzugänge gegen die langjährigen Teammitglieder an. Es fielen einige Tore, doch wichtiger als das Ergebnis war die gute Stimmung auf und neben dem Platz. Auch für die jüngsten Gäste wurde einiges geboten. Neben einer Hüpfburg, einer Malecke und Verkaufsständen der Kinder konnten sie sich auf dem Sportplatz austoben und selbst zum Ball greifen. So war für die ganze Familie etwas dabei, ein Aspekt, auf den die Organisatoren besonderen Wert legen.
2: Es ist uns als Sektion Mildensee ist es wichtig, das für alle auszurichten, weil es ist ein Fantreffen in dem Sinne, aber es soll daraus auch ein Familienfest werden, weil man kann hier vieles machen, die Anlage ist groß und da soll ruhig die ganze Familie da sein, dass auch die Frauen und Kinder ihren Spaß haben.
1: Für die Fanclubs des DHVs war das Sommerfest eine gelungene Mischung aus Sport und Geselligkeit. Auch das leibliche Wohl kam dabei ebenso wenig zu kurz wie der Austausch untereinander. Mit dem Blick auf die kommende Ausgabe ist die Vorfreude bereits groß.
2: Nächstes Jahr haben wir unser 5-jähriges Jubiläum, wo wir auch wieder ein bisschen was krachen lassen werden, wo wir richtig was losmachen werden. Ja, es macht jedes Jahr Spaß und ich hoffe, dass wir es so auch weiterführen können. Im nächsten Monat setzen wir uns mit unserem Vorstand zusammen. Dann werden wir einiges besprechen und dann werden wir langsam anfangen zu planen. Aber jetzt kann ich dazu noch nichts sagen.
1: Mit viel Gemeinschaftsgefühl und guter Stimmung endet das Sommerfest. Die Unterstützung der Fans Für die neue Saison ist dem DRHV schon jetzt sicher.
0: Die Touristinformation der Stadt Zerbst-Anhalt bietet Gästen und Einheimischen regelmäßig Stadtführungen zu unterschiedlichen Themen an. 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Am vergangenen Wochenende erreichte die Fußball-Weltmeisterschaft ihren Höhepunkt. Im Finale der bislang größten WM der Geschichte mit insgesamt 104 Partien trafen Spanien und Argentinien aufeinander. Nach einem umkämpften Spiel sicherte sich Spanien schließlich durch den Treffer von Ferran Torres in der 106. Minute den 1:0 Erfolg und ist damit Weltmeister. Weltweit verfolgten rund 1,5 Milliarden Menschen das Endspiel. Allein in Deutschland schalteten 17,36 Millionen Zuschauer ein. Doch wie war die Stimmung in der Bauhausstadt? Haben auch die Menschen in Dessau-Roßlau das Finale verfolgt? Und wie bewerten sie das Spiel? Wir waren erneut mit der Kamera unterwegs und haben nachgefragt. Am Sonntag fand ja das WM-Finale statt. Spanien hat gegen Argentinien gewonnen. Wie fanden Sie das Spiel?
3: Langweilig eigentlich. Es war nicht sehr schön, aber das war zu erwarten bei den beiden Mannschaften, dass die eine versucht, das Spiel mehr der anderen zu zerstören, um letzten Endes ins Elfmeterschießen zu kommen. Das war die Option oder das war das Ziel der einen. Ich spreche jetzt nicht, aber Sie können sich denken, welche Mannschaft das war. Das war, wer da einigermaßen fußballkennerisch unterwegs ist, der weiß das von vornherein. Ansonsten, ja, haben wir immer sporadisch. Wir haben nun nicht jedes Spiel geschaut.
4: Halbe. Spanien war besser, verdient gewonnen.
5: Es war ziemlich gut, aber einseitig.
6: Ich war enttäuscht von den Argentinier. Die haben zu brutal und zu primitiv. Das war nicht schön. Also Spanien, obwohl, ich habe gleich zu meiner Frau gesagt, also ich tippe zum Argentinier. Aber war angenehm überrascht von Spanien. Die haben schön gespielt und fair gespielt. War. Da waren so super solche, ja, Faule war, so irgendwie so hat er geschubbt und sowas war. Na, aber vielleicht das gehört zum Kunst.
7: Nicht so besonders. Brutal. Ich war voll auf Spanien fixiert.
8: Schlecht. Also von Argentinien schlecht, von Spanien gut.
9: Ja, es war sicherlich kein überragendes Fußballspiel. Interessant und spannend schon, aber chancenmäßig war jetzt von beiden Mannschaften nicht allzu viel. Spanien hat aber natürlich wesentlich mehr Spielanteile, Ballbesitz. Gut, Ballbesitz heißt nicht immer schön und attraktiv. Aber trotzdem natürlich aus meiner Sicht verdient für die Spanier der Sieg, weil sie 1-2 Chancen mehr hatten, die Argentinier so gut wie keine. Insofern, auch wenn es dann in die Verlängerung ging und das Tor recht spät gefallen ist, aber ein verdienter Sieg für Spanien. Und sie haben mit dem Stil, den sie Fußball gespielt haben, und ich glaube ein Gegentor insgesamt in der gesamten WM, am Ende halt zu Recht auch den Titel gewonnen.
8: Und was sagen Sie zum Abschneiden der deutschen Mannschaft?
4: Naja, das war zu erwarten. Keine Überraschung.
10: Schade, sehr, sehr schade, dass sie da so versagt haben. Und die Leute oder die Fußballer haben es eigentlich drauf, aber konnten es nicht umsetzen.
5: Na, unterirdisch.

0: ist da nicht vorhanden gewesen. Also eine, früher war es schon Mats Hummels, der dann doch voranging und dann mal die anderen mitreißen konnte. Das hat ein bisschen gefehlt. Und das, wenn da nicht so eine Struktur, eine Hierarchie, sagte man immer früher, in einer Mannschaft ist, dann stimmt was nicht, dann funktioniert das nicht. Bei Argentinien war es alles, da war der Chef halt das Zentrum und alle haben sich drumherum, haben drumherum getanzt und haben die Arbeit gemacht. Und der hat eben darauf gewartet, dass er sein Highlight setzen kann.
1: Katastrophe. Absolute Katastrophe, muss ich was ändern.
2: Ja, das ist doch bekannt, wie die abgeschnitten haben. Also das war nicht so toll und naja, okay, so verabschiedet man sich von der WM.
3: Ja, also ich denke, jeder, ob Ahnung oder Nicht-Ahnung vom Fußball, ist natürlich maßlos enttäuscht vom Auftritt der deutschen Nationalmannschaft. Im Nachhinein vielleicht umso mehr, wenn man dann die ganzen Diskussionen, Debatten hört hinter den Kulissen, dass dieser bedingungslose Kampf- und Siegeswillen, den man bei einer Weltmeisterschaft von einem deutschen Team halt erwartet, den hat man in der Tat nicht gesehen. Also auch keine geschlossene Mannschaftsleistung, auch individuell. Das Leistungsvermögen, das sicherlich einige Spieler haben, in keinster Weise ausgeschöpft und als Team so gut wie nichts auf die Reihe bekommen. Also das war auf Deutsch gesagt sehr, sehr schwach und man kann nur hoffen, dass es ist ja nicht nur mit einem Trainerwechsel getan. Sicherlich wird Klopp als erfahrener und sehr, sehr erfolgreicher Trainer in Mainz, Dortmund, Liverpool versuchen, einiges zu verändern. Aber er allein kann es natürlich nicht. Das gesamte System Fußball in Deutschland muss man überdenken. Was macht Deutschland verkehrt? Wir haben mit Sicherheit hervorragende oder jede Menge großartige Nachwuchsleistungszentren in Deutschland, von Hamburg bis München verteilt über die ganze Republik. Aber muss man die Frage stellen, was kommt am Ende dabei heraus? Also im Moment sehr wenig. Und wenn man das letzte Jahrzehnt verfolgt mit dem jeweils frühzeitigen Ausscheiden bei einer Weltmeisterschaft in den letzten 3 Weltmeisterschaften, ist ja dann kein Zufallsprodukt, sondern zeigt also, dass die Entwicklung der Nationalmannschaft im letzten Jahrzehnt nicht gut war und wir im Moment überhaupt nicht zur Weltklasse gehören. Das heißt, hier muss also eine Menge passieren in den nächsten Jahren, damit Deutschland dann wirklich wieder an die Weltspitze aufschließen kann.
4: Es ist ja nicht gerade prickelnd, nein.
5: Und die haben zu viel Geld. Zu viel Geld und die spielen nicht für Sport, die spielen für Geld. Früher, also vor 30 Jahren, vor 40 Jahren, war vollkommen anderer Sport.
1: Ja, und abschließend, was sagen Sie zu dem ganzen Drumherum? Es gab ja viele kritische Stimmen bereits.
6: Ja, grenzwertig, zu kommerziell, zu amerikanisch.
7: Typisch amerikanisch, das gehört nicht dahin. Sport ist Sport, Fußball bleibt Fußball.
0: Ich war ein bisschen irritiert für die Halbzeitpause, also diese Show-Einlagen. Auch die waren zu erwarten bei den Amerikanern, weil, aber wenn es dann, wie man so schön sagt, 50-50, dass man das Fußballspiel dann in der Pause vergisst, dann bin ich auch fehl am Platz irgendwann. Dann möchte ich doch wieder zur WM zurück, wie es vorher war. Also das war mir ein Tuck zu viel.
4: Erstmal muss ich auch sagen, also Amerika, das mit dem Präsidenten, dass er sich da eingemischt hat, ist natürlich auch nicht richtig. Und diese Sache so mit diesen, was neu eingeführt wurde, mit diesen Trinkpausen, war ich eigentlich auch ein bisschen skeptisch. Aber man hat dann gehört, dass das mit der Werbung zusammenhängen soll. Also ist das, naja, es war nicht so schön.
8: Ja, würde ich auch mich anschließen an den Stimmen, ja. Das war zu viel Plum, Plum. Ja.
9: Und zu viel Trump, zu viel Macht.
8: Ja.
9: Ist kein Fußball mehr, ist kein Sport mehr. Sorry. Ja, ich guck's nicht mehr.
8: Nee. Und in 4 Jahren wird es ja noch schlimmer.
2: Das ist eine Ansichtssache. Also ich fand es ganz okay. Und Zuschauer waren genug da. Ansonsten war alles auszuhalten.
5: Ich sage immer Glatzkopf. Das ist der ganze Chef oder was, aber den muss man absetzen. Der guckt da nur und da brüstet sich so, wie hat das mit Trump zusammengestanden. Da am besten wäre mal so, wie Trump hat das mit Königin Elisabeth gemacht. Da hat die am Seite geschoben und hat sich selber vor Kamera gestellt. Und jetzt ist der Glatzkopf, da würde mal am besten auch so machen. Ja.
3: Ich bin auch kein Freund von viel Firlefanz drumherum. Also ich liebe eigentlich den Fußball so, wie er ist. Und da gehören keine Trinkpausen bei 20 Grad dazu und da gehören auch keine Halbzeitshows.

0: dazu. Aber gut, Globalisierung, Veränderung im Leben bringt manchmal Dinge, die einem halt nicht unbedingt gefallen. Das muss man sehen. Es ist ja auch eine Entwicklung in der FIFA. Also man hat schon natürlich den Eindruck, die Kommerzialisierung insgesamt, ja, die nimmt wie auf vielen Gebieten halt auch im Fußball immens zu. Das ist nicht gut. Es tut dem Fußball, denke ich, nicht gut. Ob das aufzuhalten ist, das wird sich zeigen. Aber es sind eben bestimmte Mechanismen, auch bestimmte Personen in der FIFA und in der Weltpolitik, die diese Dinge halt steuern. Und man muss mal gucken, ob das aufzuhalten ist. Also ich bin dafür, den reinen Fußball zu präsentieren und ordentlich Fußball zu spielen. Das begeistert die Leute, zumindest in Deutschland und in vielen Teilen Europas wahrscheinlich auch genügend.
1: Hat mich nicht so interessiert. Also ich halte Sportliches, Sportliches, Politisches, Politisches und ich finde, das sollte auch so bleiben. Politik hat im Sport meiner Meinung nach nichts zu suchen und deswegen interessiert mich das nicht so. Ich fokussiere mich aufs Sportliche.
2: Okay, gut, dann danken wir Ihnen und
1: Alles
2: noch einen
1: klar.
2: schönen Tag.
1: Danke ebenso. Ciao.
2: Tschüss. Am 20. Juli ereignete sich gegen 15:09 Uhr auf der BAB 9 zwischen den Anschlussstellen Köselitz und Kleinmarzehens in Fahrtrichtung Berlin ein Verkehrsunfall mit einem beteiligten Fahrzeug. Ein 59-jähriger Fahrzeugführer befuhr mit seinem Motorrad der Marke Harley-Davidson den rechten Fahrstreifen und beabsichtigte, auf den Parkplatz Rosselquelle abzufahren. Beim Befahren des Parkplatzes geriet das Motorrad ins Rutschen, wodurch der Fahrzeugführer die Kontrolle über das Fahrzeug verlor und mit der linken Fahrzeugseite gegen den Bordstein kollidierte. Das Motorrad war infolge des Unfalls nicht mehr fahrbereit und musste abgeschleppt werden. Der Fahrzeugführer erlitt leichte Verletzungen, lehnte jedoch eine medizinische Behandlung in einem Klinikum ab. Es entstand ein Gesamtschaden in Höhe von etwa 10.000 Euro. Und das waren sie, die aktuellen Nachrichten aus der RAN1-Redaktion. Wir schauen jetzt noch auf den Wetterbericht und die Meldungen aus der Region. Morgen sehen wir uns dann an gleicher Stelle wieder. Bis dahin, machen Sie es gut.
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10: Morgen wird das Wetter mild mit Höchsttemperaturen von bis zu 24 Grad. Der Himmel bleibt durchgehend leicht bewölkt. Es kommt ein leichter Westwind. Mit Regen ist den ganzen Tag nicht zu rechnen. Am Wochenende bleiben die Temperaturen ähnlich, wobei es sonntags zu leichten Regen kommt.

0: Wir sind heute im Schloss Köthen, hinter uns das Veranstaltungszentrum. Und passend dazu habe ich mir heute Susi eingeladen. Hallo.
1: Hi.
0: Das hat einen besonderen Grund, denn du bist im Halbfinale von der Casting-Sendung Die Stimme Mitteldeutschlands. Über 100 Personen haben sich dort beworben und du bist nun einer von 11, die im Halbfinale eingezogen sind. Erste Frage: Was genau ist denn die Stimme Mitteldeutschlands?
1: Die Stimme Mitteldeutschlands ist eine Castingshow in Freital. War letztes Jahr bekannt als Freital sucht den Schlagerstar und wurde dieses Jahr ausgeweitet auf 5 Bundesländer, und zwar Sachsen-Anhalt, Sachsen, Thüringen, Brandenburg und Niedersachsen. Genau. Und ja, es hat sich auch die Musik, also das Musikgenre erweitert. Genau.
0: Was ist denn dein Musikgenre?
1: Also mein Musikgenre ist nicht der Schlager, eher so der Pop oder Rock. Und ja, wichtig zu erwähnen wäre vielleicht auch, dass vor allen Dingen deutsche Musik sein sollte.
0: Und welche Lieder hast du dort performt? Also waren das Lieder, die du selbst geschrieben hast, oder waren das eher Coversongs?
1: Das waren Coversongs. Ich habe dort performt mit Ich wünsch dir von Sarah Connor. Einfach weil der Song gut zu meiner Stimme passt und auch immer gutes Feedback gab. Und in der zweiten Runde habe ich dann einen Song performt, den ich selbst sehr gerne mag, der auf mir sehr am Herzen liegt. Und zwar Schmetterling von Sophia.
0: Schön. Ich glaube, das Publikum hat das auch sehr gut aufgenommen. Wie war denn dieses Voting? Also war das so, dass dort eine Jury entschieden hat, oder gab es auch ein Zuschauervoting? Wie kann ich mir das vorstellen?
1: Also sowohl als auch. Also es gab zwei Runden tatsächlich. In der ersten Runde hat nur die Jury entschieden. Und die saß tatsächlich hinter mir. Und in der zweiten Runde war dann Jury und Publikumsvoting. Und ja, da habe ich mich mit Schmetterlingen scheinbar in die Herzen der Menschen gesungen. Denn ich bin weitergekommen.
0: Am 14. August findet das Halbfinale statt. Ist noch ein bisschen Zeit, das heißt, die nutzt du auch, um deine Stimme noch ein bisschen zu üben.
1: Ja, auf das, also das auf alle Fälle, um selbst noch ein wenig zu üben, natürlich mich vorzubereiten und um natürlich auch, sag ich jetzt mal, Fans zu erreichen. Denn ich muss Stimmen sammeln, damit ich im Halbfinale weiterkommen kann und vielleicht auch in die Top 5.
0: Du hast ja kürzlich schon ein größeren Fankreis. Man kennt dich ja auch. Du singst ja auch hier in Köthen. Wie kamst du damals eigentlich dazu, in den Gesang zu gehen?
1: Das wurde mir tatsächlich in die Wiege gelegt. Also meine Mama selber ist auch Sängerin, Manuela Michel, und auch bekannt hier in Köthen und viel unterwegs. Und sie hat mich von Anfang an einfach immer unterstützt, hat mich gefördert. Ich bin in der Musikschule seit Jahren, eigentlich schon seit ich laufen kann, habe dort Früherziehung gemacht, bin in verschiedenen Gruppen unterwegs gewesen, habe in der Musikschulband in den Anfängen mitgemacht, bin bei FOT, falls das noch ein Begriff ist, Future of Theater, mit dabei gewesen, bin jetzt bei den Cherry Ladies und auch Frontsängerin von Hot Stuff.
0: Also ordentlich was los bei dir, deinem Gesangsleben.
1: Ja.
0: Wenn man jetzt nicht bis zum 14. August warten möchte, bis das halt ja dann ausgestrahlt wird, wo kann man dich denn in der Zwischenzeit noch so sehen?
1: Also aktuell tatsächlich nur am 17. Juli bei Schlager am Elbufer in Dresden. Das ist auch eine Promotion-Aktion teilweise von Die Stimme Mitteldeutschlands. Und ja, ansonsten, ich stehe auch noch gern zur Verfügung, falls irgendwo eine Hochzeitssängerin oder Eventsängerin gebraucht wird.
0: Vielleicht magst du noch mal kurz sagen, wie kam es überhaupt dazu, dass du dort ja jetzt doch Teil der Show bist? Also ich meine, da gehört ja sicherlich auch ein bisschen Überwindung dazu, gerade wenn man nicht einfach nur einen Auftritt hat, sondern wenn man sich ja auch noch mit anderen beweisen muss oder vor anderen beweisen muss. Das wird sicherlich noch mal eine andere Nummer sein, als einfach irgendwie auf einer Hochzeit zu singen, oder?
1: Das auf jeden Fall, ja. Also im Grunde genommen, ich wurde von einer Freundin, tatsächlich Alice in der Plastikwelt, auch bekannt von Die Bühne gehört dir,
0: Das fand letztes Jahr hier in Köthen statt.
1: vorletztes Jahr,
0: Vorletztes Jahr, genau.
1: 2024, sorry.
0: 2024 hier im Veranstaltungszentrum. Auch eine sehr
1: Genau.
0: schöne Idee und Show.
1: Genau. Da bin ich ja auch aufgetreten mit den Cherry Ladies, als Susie and the Cherry Ladies, und wir haben den dritten Platz geholt. Genau, und Alice in der Plastikwelt war auch Teil von Die Bühne gehört dir, und seitdem sind wir auch wieder rege im Kontakt, sind Freundinnen, und sie hatte den Flyer an mich weitergeleitet. Sie selber hat sich nicht beworben, sie hat mich dort gesehen. Anscheinend hatte sie da gut vorausschauen können. Genau, und ja, ich hatte natürlich lange, lange überlegt, auch aufgrund dessen, dass eben viele Termine jetzt anstehen, und bin ja auch zweifach Mama mit der Familie. Aber ich konnte dann letztendlich dem Reiz nicht widerstehen und habe dann am letzten Bewerbungstag um 11:30 in der Nacht mein Bewerbungsvideo noch abgeschickt.
0: Zum Glück. War jetzt bis zum Halbfinale. Und natürlich auch, das große Ziel ist sicherlich das Finale und natürlich auch den Titel, oder?
1: Ja, würde ich schon, also ich würde es begrüßen.
0: Aber was bekommst du denn da so? Plattenvertrag und Management? Oder was ist so der Gewinn?
1: Vielleicht gibt es das im Anschluss noch, aber der Gewinn ist aktuell eine Aufnahme eines Songs. Den hat ein Produzent, der auch in der Jury sitzt, selbst geschrieben. Ich kenne ihn noch nicht. Das wird dann Teil des Finales sein. Dazu ein Videodreh, sowie auch eine Reise nach Ägypten für zwei.
0: Das ist schon ein sehr guter Gewinn,
1: Ja,
0: ja.
1: genau. Ja, und ich glaube, da waren noch ein, zwei andere Gewinner, die mir jetzt natürlich auch nicht auf Anhieb einfallen wollen, aber auf jeden Fall, es würde sich schon lohnen, ich würde mich schon sehr freuen.
0: Also auf jeden Fall Voten am 14. August im Halbfinale. Und alle Kötnerinnen und Kötner natürlich auch darüber hinaus sind aufgerufen, dich natürlich auch währenddessen auch schon zu unterstützen.
1: Dankeschön.
0: Dankeschön, dass wir heute sprechen konnten. Ich wünsche dir auch ganz viel Erfolg, ganz viel Glück und das Finale. Wann ist das Finale?
1: Das Finale wird dann am 11. und 12. September sein.
0: Also, da sehen wir dich hoffentlich auch wieder bei Die Stimme Mitteldeutschlands. Dankeschön und alles Gute.
1: Dankeschön.

0: Die Woche ist fast geschafft und ich darf Sie recht herzlich zur Donnerstagsausgabe der zeitnahen Nachrichten hier bei RAN 1 begrüßen. Der Sommer ist da und das möchte der Jugendclub Zoberberg gemeinsam mit seinen Gästen gebührend feiern. Am 31. Juli ab 14 Uhr lädt die Einrichtung alle Jugendlichen, Familien, Nachbarn sowie Interessierte herzlich zum diesjährigen Sommerfest ein. Auf dem großzügigen Außengelände und in den Räumlichkeiten des Jugendclubs erwartet die Besucher ein abwechslungsreiches Programm für Jung und Alt. Wir möchten gemeinsam mit den Kindern, Jugendlichen und Nachbarn einen unvergesslichen Nachmittag verbringen und die Ferienzeit feiern, sagt das Team des Jugendclubs. Für das leibliche Wohl sorgt ein Barbecue. Darüber hinaus können sich die Gäste auf spannende Mitmachaktionen, Musik mit DJ Bade sowie viele Möglichkeiten zum Austauschen, Kennenlernen und gemütlichem Beisammensein freuen. Beim ZAB Sommerfest am vergangenen Samstag konnten die Fans des Dessau-Roßlauer HV ihre Mannschaft einmal abseits des Handballparketts erleben. Statt mit dem Ball in der Hand ging es für die Zweitliga-Profis auf den Fußballplatz nach Mildensee. Neben dem sportlichen Wettkampf stand vor allem der Austausch zwischen Spielern und Fans im Mittelpunkt.
1: Die Saison 2026-27 des Zweitligisten Dessau-Roßlauer HV steht kurz bevor. Die Vorfreude bei den Fans ist bereits groß. Beim ZAB-Sommerfest am 18. Juli in Dessau-Mildensee blickten Spieler und Anhänger gemeinsam auf die vergangene Spielzeit zurück, mit ihren Höhen und Tiefen.
2: Wir haben mit dem DAV wieder, ich sag mal, gut abgeschnitten, was für uns Fans ja auch wichtig ist. Hatten eine sehr starke Hinrunde, in der Rückrunde hat es ja ein bisschen, ja, war es nicht mehr ganz so gut, aber egal. Wir sind der Dessau-Roßlauer HV, wir sind Fans davon, wir stehen hinter der Mannschaft und werden es auch immer weiter unterstützen.
1: Auch wenn aktuell keine Handballspiele stattfinden, bietet das Sommerfest die Gelegenheit, Spieler und Fans zusammenzubringen. Im Mittelpunkt steht die Unterstützung der Mannschaft für die kommende Saison.
2: Wir sind ja alles Handballfans vom DAV 06 und in der handballfreien Zeit wollen wir natürlich auch uns mal treffen, was zusammen unternehmen. Und da gibt es dann halt ein paar Veranstaltungen, wie jetzt dieses Fußballturnier und Sommerfest oder dann Volleyballturniere, dass die Fans auch wieder zusammen miteinander was machen, sich sehen, was erleben. Das ist eigentlich ganz wichtig, wenn man so eine Fangemeinschaft ist, dass man auch den Zusammenhalt hat.
1: Vor allem der Spaß stand bei den verschiedenen Fanclubs im Vordergrund. Die Profi-Handballer tauschten für einen Tag den Handball gegen den Fußball und zeigten ihr Können auf dem Sportplatz, wenn auch auf ungewohntem Spielfeld.
2: 14 Uhr spielt die Handballmannschaft ein Spiel gegeneinander. Ab 15.30 Uhr spielt dann der SV Mildensee gegen Wörlitz nochmal Fußball. Also wir haben heute ein wirklich sportliches Programm hier.
1: Nach dem gemeinsamen Aufwärmen wurden die Spieler in zwei Mannschaften eingeteilt. Unter dem Motto Jung gegen Alt traten die Neuzugänge gegen die langjährigen Teammitglieder an. Es fielen einige Tore, doch wichtiger als das Ergebnis war die gute Stimmung auf und neben dem Platz. Auch für die jüngsten Gäste wurde einiges geboten. Neben einer Hüpfburg, einer Malecke und Verkaufsständen der Kinder konnten sie sich auf dem Sportplatz austoben und selbst zum Ball greifen. So war für die ganze Familie etwas dabei, ein Aspekt, auf den die Organisatoren besonderen Wert legen.
2: Es ist uns als Sektion Mildensee, ist es wichtig, das für alle auszurichten, weil es ist ein Fantreffen in dem Sinne, aber es soll daraus auch ein Familienfest werden, weil man kann ja vieles machen, die Anlage ist groß und da soll ruhig die ganze Familie da sein, dass auch die Frauen und Kinder ihren Spaß haben.
1: Für die Fanclubs des DAHVs war das Sommerfest eine gelungene Mischung aus Sport und Geselligkeit. Auch das leibliche Wohl kam dabei ebenso wenig zu kurz wie der Austausch untereinander. Mit dem Blick auf die kommende Ausgabe ist die Vorfreude bereits groß.
2: Nächstes Jahr haben wir unser 5-jähriges Jubiläum, wo wir auch wieder ein bisschen was krachen lassen werden, mal richtig was losmachen werden. Ja, es macht jedes Jahr Spaß und ich hoffe, dass wir es so auch weiterführen können. Im nächsten Monat setzen wir uns mit unserem Vorstand zusammen, dann werden wir einiges besprechen und dann werden wir langsam anfangen zu planen, aber jetzt kann ich dazu noch nichts sagen.
1: Mit viel Gemeinschaftsgefühl und guter Stimmung endet das Sommerfest. Die Unterstützung der Fans für die neue Saison ist dem DRHV schon jetzt sicher.
0: Die Touristinformation der Stadt Zerbst-Anhalt bietet Gästen und Einheimischen regelmäßig Stadtführungen zu unterschiedlichen Themen an. 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Die Schulung

0: beginnt voraussichtlich im Oktober 2026 und endet im Frühjahr 2027. Die Teilnehmenden erhalten umfassende Kenntnisse zur Geschichte der Stadt Zerbst sowie zu bedeutenden Sehenswürdigkeiten und historischen Zusammenhängen. Die Ausbildung verbindet theoretische und praktische Inhalte und findet an 2 Tagen pro Woche statt. 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Am vergangenen Wochenende erreichte die Fußball-Weltmeisterschaft ihren Höhepunkt. Im Finale der bislang größten WM der Geschichte mit insgesamt 104 Partien trafen Spanien und Argentinien aufeinander. Nach einem umkämpften Spiel sicherte sich Spanien schließlich durch den Treffer von Ferran Torres in der 106. Minute den 1:0 Erfolg und ist damit Weltmeister. Weltweit verfolgten rund 1,5 Milliarden Menschen das Endspiel. Allein in Deutschland schalteten 17,36 Millionen Zuschauer ein. Doch wie war die Stimmung in der Bauhausstadt? Haben auch die Menschen in Dessau-Roßlau das Finale verfolgt? Und wie bewerten sie das Spiel? Wir waren erneut mit der Kamera unterwegs und haben nachgefragt.
1: Am Sonntag fand ja das WM-Finale statt. Spanien hat gegen Argentinien gewonnen. Wie fanden Sie das Spiel?
2: Langweilig eigentlich. Es war nicht sehr schön, aber das war zu erwarten bei den beiden Mannschaften, dass die eine versucht, das Spiel mehr der anderen zu zerstören, um letzten Endes ins Elfmeterschießen zu kommen. Das war die Option oder das war das Ziel der einen. Ich spreche jetzt nicht, weil Sie können sich denken, welche Mannschaft das war. Das war, wer da einigermaßen fußballkennerisch unterwegs ist, der weiß das von vornherein. Ansonsten, ja, haben wir immer sporadisch. Wir haben nun nicht jedes Spiel geschaut.
3: Halbe. Spanien war besser, verdient gewonnen.
4: Das war ziemlich gut, aber einseitig.
5: Ich war enttäuscht von den Argentinern. Die haben zu brutal und zu primitiv. Das war nicht schön. Also Spanien, obwohl, ich habe gleich zu meiner Frau gesagt, also ich tippe zum Argentinien. Aber war angenehm überrascht von Spanien. Die haben schön gespielt und fair gespielt. Da waren so super solche, ja, Faule war so irgendwie, so hat er geschubbt und sowas war. Na, aber vielleicht das gehört zum Kunst.
6: Nicht so besonders. Brutal. Ich war voll auf Spanien fixiert.
7: Schlecht. Also von Argentinien schlecht, von Spanien gut.
8: Ja, es war sicherlich kein überragendes Fußballspiel. Interessant und spannend schon, aber chancenmäßig war jetzt von beiden Mannschaften nicht allzu viel. Spanien hat aber natürlich wesentlich mehr Spielanteile, Ballbesitz. Gut, Ballbesitz heißt nicht immer schön und attraktiv. Aber trotzdem natürlich aus meiner Sicht verdient für die Spanier der Sieg, weil sie 1-2 Chancen mehr hatten, die Argentiner so gut wie keine. Insofern, auch wenn es dann in die Verlängerung ging und das Tor recht spät gefallen ist, aber ein verdienter Sieg für Spanien. Und sie haben mit dem Stil, den sie Fußball gespielt haben, und ich glaube ein Gegentor insgesamt in der gesamten WM, am Ende halt zu Recht auch den Titel gewonnen.
1: Und was sagen Sie zum Abschneiden der deutschen Mannschaft?
3: Naja, das war zu erwarten. Keine Überraschung.
9: Schade, sehr, sehr schade, dass sie da so versagt haben. Und die Leute oder die Fußballer haben es eigentlich drauf, aber konnten es nicht umsetzen.
4: Na, unterirdisch.
2: Ja, Gott im Himmel. Auch das war zu erwarten. Da habe ich keine großen Erwartungen. Das letzte Spiel war sehr, sehr unter Niveau. Da haben sie sich sehr schlecht verkauft, fand ich. Also da hätten sie einfach kämpferisch ein bisschen mehr zulegen können. Spielerisch habe ich gar nicht so viel erwartet, weil sicherlich sehr viele Einzelkönner in der Mannschaft sind, aber es war keine geschlossene Mannschaft von vornherein. Und die haben auch wahrscheinlich zu wenig miteinander trainiert und gespielt, sodass da auch kein Zusammenhalt da war. Da fehlt auch eine Persönlichkeit, die Mannschaft ein bisschen führen kann,

0: Die ist da nicht vorhanden gewesen. Also früher war es so ein Mats Hummels, der dann doch voranging und dann mal die anderen mitreißen konnte. Das hat ein bisschen gefehlt. Und das, wenn da nicht so eine Struktur, eine Hierarchie, sagte man immer früher, in einer Mannschaft ist, dann stimmt was nicht, dann funktioniert das nicht. Bei Argentinien war es alles, da war der Chef halt das Zentrum und alle haben sich drumherum getanzt und haben die Arbeit gemacht. Und der hat eben darauf gewartet, dass er sein Highlight setzen kann.
1: Katastrophe. Absolute Katastrophe, muss ich was ändern.
2: Ja, das ist doch bekannt, wie die abgeschnitten haben. Also das war nicht so toll und naja, okay, so verabschiedet man sich von der WM.
3: Ja, also ich denke, jeder, ob Ahnung oder Nicht-Ahnung vom Fußball, ist natürlich maßlos enttäuscht vom Auftritt der deutschen Nationalmannschaft. Im Nachhinein vielleicht umso mehr, wenn man dann die ganzen Diskussionen, Debatten hört hinter den Kulissen, dass dieser bedingungslose Kampf- und Siegeswillen, den man bei einer Weltmeisterschaft von einem deutschen Team halt erwartet, den hat man in der Tat nicht gesehen. Also auch keine geschlossene Mannschaftsleistung, auch individuell. Das Leistungsvermögen, das sicherlich einige Spieler haben, in keinster Weise ausgeschöpft und als Team so gut wie nichts auf die Reihe bekommen. Also das war auf Deutsch gesagt sehr, sehr schwach und man kann nur hoffen, dass es ist ja nicht nur mit einem Trainerwechsel getan. Sicherlich wird Klopp als erfahrener und sehr, sehr erfolgreicher Trainer in Mainz, Dortmund, Liverpool versuchen einiges zu verändern, aber er allein kann es natürlich nicht, das gesamte System Fußball in Deutschland. Muss man überdenken, was macht Deutschland verkehrt? Wir haben mit Sicherheit hervorragende oder jede Menge großartige Nachwuchsleistungszentren in Deutschland, von Hamburg bis München verteilt über die ganze Republik. Aber muss man die Frage stellen, was kommt am Ende dabei heraus? Also im Moment sehr wenig. Und wenn man das letzte Jahrzehnt verfolgt mit dem jeweils frühzeitigen Ausscheiden bei einer Weltmeisterschaft in den letzten 3 Weltmeisterschaften, ist ja dann kein Zufallsprodukt, sondern zeigt also, dass die Entwicklung der Nationalmannschaft im letzten Jahrzehnt nicht gut war und wir im Moment überhaupt nicht zur Weltklasse gehören. Das heißt, hier muss also eine Menge passieren in den nächsten Jahren, damit Deutschland dann wirklich wieder in die Weltspitze aufschließen kann.
4: Es ist ja nicht gerade prickelnd, nein.
5: Und die haben zu viel Geld. Zu viel Geld und die spielen nicht für Sport, die spielen für Geld. Früher, also vor 30 Jahren, vor 40 Jahren, war vollkommen anderer Sport.
1: Ja, und abschließend, was sagen Sie zu dem ganzen Drumherum? Es gab ja viele kritische Stimmen bereits.
6: Ja, grenzwertig, zu kommerziell, zu amerikanisch.
7: Typisch amerikanisch, gehört nicht dahin. Sport ist Sport, Fußball bleibt Fußball.
0: Ich war ein bisschen irritiert für die Halbzeitpause, also diese Show-Einlagen. Auch die waren zu erwarten bei den Amerikanern, aber wenn es dann, wie man so schön sagt, 50-50, dass man das Fußballspiel dann in der Pause vergisst, dann bin ich auch fehl am Platz irgendwann. Dann möchte ich doch wieder zur WM zurück, wie es vorher war. Also das war mir ein Tuck zu viel.
4: Erstmal muss ich auch sagen, also Amerika, das mit dem Präsidenten, dass er sich da eingemischt hat, ist natürlich auch nicht richtig. Und diese Sache so mit diesen, was neu eingeführt wurde, mit diesen Trinkpausen, war ich eigentlich auch ein bisschen skeptisch. Aber man hat dann gehört, dass es mit der Werbung zusammenhängen soll. Also ist das, naja, es war nicht so schön.
8: Ja, würde ich auch mich anschließen an den Stimmen, ja. Das war zu viel Plum, Plum. Ja.
9: Und zu viel Trump, zu viel Macht.
8: Ja.
9: Es ist kein Fußball mehr, es ist kein Sport mehr. Sorry. Ja, ich gucke es nicht mehr.
8: Nee. Und in 4 Jahren wird es ja noch schlimmer.
2: Das ist eine Ansichtssache. Also ich fand es ganz okay. Und Zuschauer waren genug da. Ansonsten war alles auszuhalten.
5: Ich sage immer Glatzkopf. Das ist der ganze Chef oder was, aber den muss man absetzen. Der guckt da nur und da brüstet sich so, wie hat das mit Trump zusammengestanden. Da am besten wäre mal so, wie Trump hat das mit Königin Elisabeth gemacht. Da hat die am Seite geschoben und hat sich selber vor Kamera gestellt. Und jetzt ist der den Glatzkopf, da würde mal am besten auch so machen. Wa?
3: Ich bin auch kein Freund von viel Firlefanz drumherum. Also ich liebe eigentlich den Fußball so, wie er ist. Und da gehören keine Trinkpausen bei 20 Grad dazu und da gehören auch keine Halbzeitshows.

0: dazu. Aber gut, Globalisierung, Veränderung im Leben bringt manchmal Dinge, die einem halt nicht unbedingt gefallen. Das muss man sehen. Es ist ja auch eine Entwicklung in der FIFA. Also man hat schon natürlich den Eindruck, die Kommerzialisierung insgesamt, ja, die nimmt wie auf vielen Gebieten halt auch im Fußball immens zu. Das ist nicht gut. Es tut dem Fußball, denke ich, nicht gut. Ob das aufzuhalten ist, das wird sich zeigen. Aber es sind eben bestimmte Mechanismen, auch bestimmte Personen in der FIFA und in der Weltpolitik, die diese Dinge halt steuern. Und man muss mal gucken, ob das aufzuhalten ist. Also ich bin dafür, den reinen Fußball zu präsentieren und ordentlich Fußball zu spielen. Das begeistert die Leute, zumindest in Deutschland und in vielen Teilen Europas wahrscheinlich auch genügend.
1: Hat mich nicht so interessiert. Also ich halte Sportliches, Sportliches, Politisches, Politisches und ich finde, das sollte auch so bleiben. Politik hat im Sport meiner Meinung nach nichts zu suchen und deswegen interessiert mich das nicht so. Ich fokussiere mich aufs Sportliche.
2: Okay, gut, dann danke Ihnen und
1: Alles
2: noch einen
1: klar.
2: schönen Tag.
1: Danke ebenso.
2: Tschüss.
1: Ciao.
3: Am 20. Juli ereignete sich gegen 15:09 Uhr auf der BAB 9 zwischen den Anschlussstellen Köselitz und Kleinmarzehns in Fahrtrichtung Berlin ein Verkehrsunfall mit einem beteiligten Fahrzeug. Ein 59-jähriger Fahrzeugführer befuhr mit seinem Motorrad der Marke Harley-Davidson den rechten Fahrstreifen und beabsichtigte, auf den Parkplatz Rosselquelle abzufahren. Beim Befahren des Parkplatzes geriet das Motorrad ins Rutschen, wodurch der Fahrzeugführer die Kontrolle über das Fahrzeug verlor und mit der linken Fahrzeugseite gegen den Bordstein kollidierte. Das Motorrad war infolge des Unfalls nicht mehr fahrbereit und musste abgeschleppt werden. Der Fahrzeugführer erlitt leichte Verletzungen, lehnte jedoch eine medizinische Behandlung in einem Klinikum ab. Es entstand ein Gesamtschaden in Höhe von etwa 10.000 Euro. Und das waren sie, die aktuellen Nachrichten aus der RAN1-Redaktion. Wir schauen jetzt noch auf den Wetterbericht und die Meldungen aus der Region. Morgen sehen wir uns dann an gleicher Stelle wieder. Bis dahin, machen Sie es gut.
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11: Morgen wird das Wetter mild mit Höchsttemperaturen von bis zu 24 Grad. Der Himmel bleibt durchgehend leicht bewölkt. Es kommt ein leichter Westwind. Mit Regen ist den ganzen Tag nicht zu rechnen. Am Wochenende bleiben die Temperaturen ähnlich, wobei es sonntags zu leichten Regen kommt.

0: Wir sind heute im Schloss Köthen, hinter uns das Veranstaltungszentrum. Und passend dazu habe ich mir heute Susi eingeladen. Hallo.
1: Hi.
0: Das hat einen besonderen Grund, denn du bist im Halbfinale von der Casting-Sendung Die Stimme Mitteldeutschlands. Über 100 Personen haben sich dort beworben und du bist nun einer von 11, die im Halbfinale eingezogen sind. Erste Frage: Was genau ist denn die Stimme Mitteldeutschlands?
1: Die Stimme Mitteldeutschlands ist eine Castingshow in Freital. War letztes Jahr bekannt als Freital sucht den Schlagerstar und wurde dieses Jahr ausgeweitet auf 5 Bundesländer, und zwar Sachsen-Anhalt, Sachsen, Thüringen, Brandenburg und Niedersachsen. Genau. Und ja. Es hat sich auch die Musik, also das Musikgenre erweitert. Genau.
0: Was ist denn dein Musikgenre?
1: Also mein Musikgenre ist nicht der Schlager, eher so der Pop oder Rock. Und ja, wichtig zu erwähnen wäre vielleicht auch, dass vor allen Dingen deutsche Musik sein sollte.
0: Und welche Lieder hast du dort performt? Also waren das Lieder, die du selbst geschrieben hast, oder waren das eher Coversongs?
1: Das waren Coversongs. Ich habe dort performt mit Ich wünsch dir von Sarah Connor.
0: Mhm.
1: Einfach weil der Song gut zu meiner Stimme passt und auch immer gutes Feedback gab. Und in der zweiten Runde habe ich dann einen Song performt, den ich selbst sehr gerne mag, der auf mir sehr am Herzen liegt. Und zwar Schmetterling von Sophia.
0: Schön. Ich glaube, das Publikum hat das auch sehr gut aufgenommen. Wie war denn dieses Voting? Also war das so, dass dort eine Jury entschieden hat, oder gab es auch ein Zuschauervoting? Wie kann ich mir das vorstellen?
1: Also sowohl als auch. Also es gab zwei Runden tatsächlich. In der ersten Runde hat nur die Jury entschieden und die saß tatsächlich hinter mir. Und in der zweiten Runde war dann Jury und Publikumsvoting. Und ja, da habe ich mich mit Schmetterlingen scheinbar in die Herzen der Menschen gesungen, denn ich bin weitergekommen.
0: Am 14. August findet das Halbfinale statt. Ist noch ein bisschen Zeit, das heißt, die nutzt du auch, um deine Stimme noch ein bisschen zu üben.
1: Ja, auf das, also das auf alle Fälle, um selbst noch ein wenig zu üben, natürlich mich vorzubereiten und um natürlich auch, sag ich jetzt mal, Fans zu erreichen. Denn ich muss Stimmen sammeln, damit ich im Halbfinale weiterkommen kann und vielleicht auch in die Top 5.
0: Du hast ja kürzlich schon ein größeren Fankreis. Man kennt dich ja auch. Du singst ja auch hier in Köthen. Wie kamst du damals eigentlich dazu, in den Gesang zu gehen?
1: Das wurde mir tatsächlich in die Wiege gelegt. Also meine Mama selber ist auch Sängerin, Manuela Michel, und auch bekannt hier in Köthen und viel unterwegs. Und sie hat mich von Anfang an einfach immer unterstützt, hat mich gefördert. Ich bin in der Musikschule seit Jahren, eigentlich schon seit ich laufen kann, habe dort Früherziehung gemacht, bin in verschiedenen Gruppen unterwegs gewesen, habe in der Musikschulband in den Anfängen mitgemacht, bin bei FOT, falls das noch ein Begriff ist, Future of Theater, mit dabei gewesen, bin jetzt bei den Cherry Ladies und auch Frontsängerin von Hot Stuff.
0: Also ordentlich was los bei dir, deinem Gesangsleben.
1: Ja.
0: Wenn man jetzt nicht bis zum 14. August warten möchte, bis das halt ja dann ausgestrahlt wird, wo kann man dich denn in der Zwischenzeit noch so sehen?
1: Also aktuell tatsächlich nur am 17. Juli bei Schlager am Elbufer in Dresden.
0: Mhm.
1: Das ist auch eine Promotion-Aktion teilweise von Die Stimme Mitteldeutschlands. Und ja, ansonsten, ich stehe auch noch gern zur Verfügung, falls irgendwo eine Hochzeitssängerin oder Eventsängerin gebraucht wird.
0: Vielleicht magst du noch mal kurz sagen, wie kam es überhaupt dazu, dass du dort ja jetzt doch Teil der Show bist? Also ich meine, da gehört ja sicherlich auch ein bisschen Überwindung dazu, gerade wenn man nicht einfach nur einen Auftritt hat, sondern wenn man sich ja auch noch mit anderen beweisen muss oder vor anderen beweisen muss. Das wird sicherlich noch mal eine andere Nummer sein, als einfach irgendwie auf einer Hochzeit zu singen, oder?
1: Das auf jeden Fall, ja. Also im Grunde genommen, ich wurde von einer Freundin, tatsächlich Alice in der Plastikwelt, auch bekannt von Die Bühne gehört dir.
0: Das fand letztes Jahr hier in Köthen statt.
1: Vorletztes Jahr,
0: Vorletztes Jahr, genau.
1: 2024, sorry.
0: 2024 hier im Veranstaltungszentrum. Auch eine sehr
1: Genau.
0: schöne Idee und Show.
1: Genau.

0: Da bin ich ja auch aufgetreten mit den Cherry Ladies, als Susie and the Cherry Ladies, und wir haben den dritten Platz geholt. Genau, und Alice in der Plastikwelt war auch Teil von Die Bühne gehört dir, und seitdem sind wir auch wieder rege im Kontakt, sind Freundinnen, und sie hatte den Flyer an mich weitergeleitet. Sie selber hat sich nicht beworben, sie hat mich dort gesehen. Anscheinend hatte sie da gut vorausschauen können. Genau, und ja, ich hatte natürlich lange, lange überlegt, auch aufgrund dessen, dass eben viele Termine jetzt anstehen, und bin ja auch zweifach Mama mit der Familie. Aber ich konnte dann letztendlich dem Reiz nicht widerstehen und habe dann am letzten Bewerbungstag um 11:30 in der Nacht mein Bewerbungsvideo noch abgeschickt.
1: Zum Glück. War jetzt bis zum Halbfinale. Und natürlich auch, das große Ziel ist sicherlich das Finale und natürlich auch den Titel, oder?
0: Ja, würde ich schon, also ich würde es begrüßen.
1: Aber was bekommst du denn da so? Plattenvertrag und Management? Oder was ist so der Gewinn?
0: Vielleicht gibt es das im Anschluss noch, aber der Gewinn ist aktuell eine Aufnahme eines Songs. Den hat ein Produzent, der auch in der Jury sitzt, selbst geschrieben. Ich kenne ihn noch nicht. Das wird dann Teil des Finales sein. Dazu ein Videodreh, sowie auch eine Reise nach Ägypten für zwei.
1: Das ist schon ein sehr guter Gewinn,
0: Ja,
1: ja.
0: genau. Ja, und ich glaube, da waren noch ein, zwei andere Gewinner, die mir jetzt natürlich auch nicht auf Anhieb einfallen wollen, aber auf jeden Fall, es würde sich schon lohnen. Ich würde mich schon sehr freuen.
1: Also auf jeden Fall Boten am 14. August im Halbfinale. Und alle Kötnerinnen und Kötner natürlich auch darüber hinaus sind aufgerufen, dich natürlich auch währenddessen auch schon zu unterstützen.
0: Dankeschön.
1: Dankeschön, dass wir heute sprechen konnten. Ich wünsche dir auch ganz viel Erfolg, ganz viel Glück und das Finale. Wann ist das Finale?
0: Das Finale wird dann am 11. und 12. September sein.
1: Also, da sehen wir dich hoffentlich auch wieder bei Die Stimme Mitteldeutschlands. Dankeschön und alles Gute.
0: Dankeschön.

0: Die Woche ist fast geschafft und ich darf Sie recht herzlich zur Donnerstagsausgabe der zeitnahen Nachrichten hier bei RAN 1 begrüßen. Der Sommer ist da und das möchte der Jugendclub Zoberberg gemeinsam mit seinen Gästen gebührend feiern. Am 31. Juli ab 14 Uhr lädt die Einrichtung alle Jugendlichen, Familien, Nachbarn sowie Interessierte herzlich zum diesjährigen Sommerfest ein. Auf dem großzügigen Außengelände und in den Räumlichkeiten des Jugendclubs erwartet die Besucher ein abwechslungsreiches Programm für Jung und Alt. Wir möchten gemeinsam mit den Kindern, Jugendlichen und Nachbarn einen unvergesslichen Nachmittag verbringen und die Ferienzeit feiern, sagt das Team des Jugendclubs. Für das leibliche Wohl sorgt ein Barbecue. Darüber hinaus können sich die Gäste auf spannende Mitmachaktionen, Musik mit DJ Bade sowie viele Möglichkeiten zum Austauschen, Kennenlernen und gemütlichem Beisammensein freuen. Beim ZAB Sommerfest am vergangenen Samstag konnten die Fans des Dessau-Roßlauer HV ihre Mannschaft einmal abseits des Handballparketts erleben. Statt mit dem Ball in der Hand ging es für die Zweitliga-Profis auf den Fußballplatz nach Mildensee. Neben dem sportlichen Wettkampf stand vor allem der Austausch zwischen Spielern und Fans im Mittelpunkt.
1: Die Saison 2026/27 des Zweitligisten Dessau-Roßlauer HV steht kurz bevor. Die Vorfreude bei den Fans ist bereits groß. Beim ZAB-Sommerfest am 18. Juli in Dessau-Mildensee blickten Spieler und Anhänger gemeinsam auf die vergangene Spielzeit zurück mit ihren Höhen und Tiefen.
2: Wir haben mit dem DHV wieder, ich sag mal, gut abgeschnitten, was für uns Fans ja auch wichtig ist. Hatten eine sehr starke Hinrunde, in der Rückrunde hat es ja ein bisschen, ja, war es nicht mehr ganz so gut, aber egal. Wir sind der Dessau-Roßlauer HV, wir sind Fans davon, wir stehen hinter der Mannschaft und werden sie auch immer weiter unterstützen.
1: Auch wenn aktuell keine Handballspiele stattfinden, bietet das Sommerfest die Gelegenheit, Spieler und Fans zusammenzubringen. Im Mittelpunkt steht die Unterstützung der Mannschaft für die kommende Saison.
2: Wir sind ja alles Handballfans vom DHV 06 und in der handballfreien Zeit wollen wir natürlich auch uns mal treffen, was zusammen unternehmen. Und da gibt es dann halt ein paar Veranstaltungen, wie jetzt dieses Fußballturnier und Sommerfest oder dann Volleyballturniere, dass die Fans auch wieder zusammen miteinander was machen, sich sehen, was erleben. Das ist eigentlich ganz wichtig, wenn man so eine Fangemeinschaft ist, dass man auch den Zusammenhalt hat.
1: Vor allem der Spaß stand bei den verschiedenen Fanclubs im Vordergrund. Die Profi-Handballer tauschten für einen Tag den Handball gegen den Fußball und zeigten ihr Können auf dem Sportplatz, wenn auch auf ungewohntem Spielfeld.
2: 14 Uhr spielt die Handballmannschaft ein Spiel gegeneinander. Ab 15.30 Uhr spielt dann der SV Mildensee gegen Wörlitz nochmal Fußball. Also wir haben heute ein wirklich sportliches Programm hier.
1: Nach dem gemeinsamen Aufwärmen wurden die Spieler in zwei Mannschaften eingeteilt. Unter dem Motto Jung gegen Alt traten die Neuzugänge gegen die langjährigen Teammitglieder an. Es fielen einige Tore, doch wichtiger als das Ergebnis war die gute Stimmung auf und neben dem Platz. Auch für die jüngsten Gäste wurde einiges geboten. Neben einer Hüpfburg, einer Malecke und Verkaufsständen der Kinder konnten sie sich auf dem Sportplatz austoben und selbst zum Ball greifen. So war für die ganze Familie etwas dabei, ein Aspekt, auf den die Organisatoren besonderen Wert legen.
2: Es ist uns als Sektion Mildensee, ist es wichtig, das für alle auszurichten, weil es ist ein Fantreffen in dem Sinne, aber es soll daraus auch ein Familienfest werden, weil man kann hier vieles machen, die Anlage ist groß und da soll ruhig die ganze Familie da sein, dass auch die Frauen und Kinder ihren Spaß haben.
1: Für die Fanclubs des DHVs war das Sommerfest eine gelungene Mischung aus Sport und Geselligkeit. Auch das leibliche Wohl kam dabei ebenso wenig zu kurz wie der Austausch untereinander. Mit dem Blick auf die kommende Ausgabe ist die Vorfreude bereits groß.
2: Also nächstes Jahr haben wir unser 5-jähriges Jubiläum, wo wir auch wieder ein bisschen was krachen lassen werden, wo wir richtig was losmachen werden. Ja, es macht jedes Jahr Spaß und ich hoffe, dass wir es so auch weiterführen können. Im nächsten Monat setzen wir uns mit unserem Vorstand zusammen. Dann werden wir einiges besprechen und dann werden wir langsam anfangen zu planen. Aber jetzt kann ich dazu noch nichts sagen.
1: Mit viel Gemeinschaftsgefühl und guter Stimmung endet das Sommerfest. Die Unterstützung der Fans Für die neue Saison ist dem DRHV schon jetzt sicher.
0: Die Touristinformation der Stadt Zerbst-Anhalt bietet Gästen und Einheimischen regelmäßig Stadtführungen zu unterschiedlichen Themen an. Diese werden größtenteils von ehrenamtlichen Gästeführern durchgeführt. Damit auch künftig Stadtführungen zuverlässig, abwechslungsreich und in hoher Qualität angeboten werden können, bildet die Touristinformation erneut eine neue Generation von Gästeführern aus. Die Schulung

0: beginnt voraussichtlich im Oktober 2026 und endet im Frühjahr 2027. Die Teilnehmenden erhalten umfassende Kenntnisse zur Geschichte der Stadt Zerbst sowie zu bedeutenden Sehenswürdigkeiten und historischen Zusammenhängen. Die Ausbildung verbindet theoretische und praktische Inhalte und findet an 2 Tagen pro Woche statt. Die Touristinformation lädt bereits jetzt Interessierte ein, sich für die Gästeführerschulung anzumelden. Anmeldungen und weitere Informationen nimmt die Touristinformation Zerbst telefonisch unter 03923 754 225, per E-Mail an touristinformation@stadt-zerbst.de oder persönlich in der Touristinformation in der Schlossfreiheit 12 entgegen. Am vergangenen Wochenende erreichte die Fußball-Weltmeisterschaft ihren Höhepunkt. Im Finale der bislang größten WM der Geschichte mit insgesamt 104 Partien trafen Spanien und Argentinien aufeinander. Nach einem umkämpften Spiel sicherte sich Spanien schließlich durch den Treffer von Ferran Torres in der 106. Minute den 1:0 Erfolg und ist damit Weltmeister. Weltweit verfolgten rund 1,5 Milliarden Menschen das Endspiel. Allein in Deutschland schalteten 17,36 Millionen Zuschauer ein. Doch wie war die Stimmung in der Bauhausstadt? Haben auch die Menschen in Dessau-Roßlau das Finale verfolgt? Und wie bewerten sie das Spiel? Wir waren erneut mit der Kamera unterwegs und haben nachgefragt.
1: Am Sonntag fand ja das WM-Finale statt. Spanien hat gegen Argentinien gewonnen. Wie fanden Sie das Spiel?
2: Langweilig eigentlich. Es war nicht sehr schön, aber das war zu erwarten bei den beiden Mannschaften, dass die eine versucht, das Spiel mehr der anderen zu zerstören, um letzten Endes ins Elfmeterschießen zu kommen. Das war die Option oder das war das Ziel der einen. Ich spreche jetzt nicht, aber Sie können sich denken, welche Mannschaft das war. Das war, wer da einigermaßen fußballkennerisch unterwegs ist, der weiß das von vornherein. Ansonsten, ja, haben wir immer sporadisch. Wir haben nun nicht jedes Spiel geschaut.
3: Halbe. Spanien war besser, verdient gewonnen.
4: Es war ziemlich gut, aber einseitig.
5: Ich war enttäuscht von den Argentinern. Die haben zu brutal und zu primitiv. Das war nicht schön. Also Spanien, obwohl, ich habe gleich zu meiner Frau gesagt, also ich tippe zum Argentinien. Aber war angenehm überrascht von Spanien. Die haben schön gespielt und fair gespielt. Da waren so super solche, ja, Faule war, so irgendwie so hat er geschubbt und sowas war. Na, aber vielleicht das gehört zum Kunst.
6: Nicht so besonders. Brutal. Ich war voll auf Spanien fixiert.
7: Schlecht. Also von Argentinien schlecht, von Spanien gut.
8: Ja, es war sicherlich kein überragendes Fußballspiel. Interessant und spannend schon, aber chancenmäßig war jetzt von beiden Mannschaften nicht allzu viel. Spanien hat aber natürlich wesentlich mehr Spielanteile, Ballbesitz. Gut, Ballbesitz heißt nicht immer schön und attraktiv. Aber trotzdem natürlich aus meiner Sicht verdient für die Spanier der Sieg, weil sie 1-2 Chancen mehr hatten, die Argentinier so gut wie keine. Insofern, auch wenn es dann in die Verlängerung ging und das Tor recht spät gefallen ist, aber ein verdienter Sieg für Spanien. Und sie haben mit dem Stil, den sie Fußball gespielt haben und ich glaube ein Gegentor insgesamt in der gesamten WM, am Ende halt zu Recht auch den Titel gewonnen.
1: Und was sagen Sie zum Abschneiden der deutschen Mannschaft?
3: Naja, das war zu erwarten. Keine Überraschung.
9: Schade, sehr, sehr schade, dass sie da so versagt haben. Und die Leute oder die Fußballer sind ja, haben es eigentlich drauf, aber konnten es nicht umsetzen.
4: Na, unterirdisch.
2: Ja, Gott im Himmel. Auch das war zu erwarten. Da habe ich keine großen Erwartungen. Das letzte Spiel war sehr, sehr unter Niveau. Da haben sie sich sehr schlecht verkauft, fand ich. Also da hätten sie einfach kämpferisch ein bisschen mehr zulegen können. Spielerisch habe ich gar nicht so viel erwartet, weil sicherlich sehr viele Einzelkönner in der Mannschaft sind, aber es war keine geschlossene Mannschaft von vornherein. Und die haben auch wahrscheinlich zu wenig miteinander trainiert und gespielt, sodass da auch kein Zusammenhalt da war. Da fehlt auch eine Persönlichkeit, die Mannschaft ein bisschen führen kann,

0: Ja, also ich denke, jeder, ob Ahnung oder Nicht-Ahnung vom Fußball, ist natürlich maßlos enttäuscht vom Auftritt der deutschen Nationalmannschaft. Im Nachhinein vielleicht umso mehr, wenn man dann die ganzen Diskussionen, Debatten hört hinter den Kulissen, dass dieser bedingungslose Kampf- und Siegeswillen, den man bei einer Weltmeisterschaft von einem deutschen Team halt erwartet, den hat man in der Tat nicht gesehen. Also auch keine geschlossene Mannschaftsleistung, auch individuell. Das Leistungsvermögen, das sicherlich einige Spieler haben, in keinster Weise ausgeschöpft und als Team, sag mal, so gut wie nichts auf die Reihe bekommen. Also das war auf Deutsch gesagt sehr, sehr schwach und man kann nur hoffen, dass es ist ja nicht nur mit einem Trainerwechsel getan. Selig wird Klopp als erfahrener und sehr, sehr erfolgreicher Trainer in Mainz, Dortmund, Liverpool versuchen einiges zu verändern, aber er allein kann es natürlich nicht. Das gesamte System Fußball in Deutschland muss man überdenken. Was macht Deutschland verkehrt? Wir haben mit Sicherheit hervorragende oder jede Menge großartige Nachwuchsleistungszentren in Deutschland von Hamburg bis München verteilt über die ganze Republik. Aber muss man die Frage stellen, was kommt am Ende dabei heraus? Also im Moment sehr wenig. Und wenn man das letzte Jahrzehnt verfolgt mit dem jeweils frühzeitigen Ausscheiden bei einer Weltmeisterschaft in den letzten drei Weltmeisterschaften, ist ja dann kein Zufallsprodukt, sondern zeigt also, dass die Entwicklung der Nationalmannschaft im letzten Jahrzehnt nicht gut war und wir im Moment überhaupt nicht zur Weltklasse gehören. Das heißt, hier muss also eine Menge passieren in den nächsten Jahren, damit Deutschland dann wirklich wieder in die Weltspitze aufschließen kann.
1: Es ist ja nicht gerade prickelnd, nein.
2: Und die haben zu viel Geld. Zu viel Geld und die spielen nicht für Sport, die spielen für Geld. Früher, also vor 30 Jahren, vor 40 Jahren, war vollkommen anderer Sport.
3: Ja, und abschließend, was sagen Sie zu dem ganzen Drumherum? Es gab ja viele kritische Stimmen bereits.
4: Ja, grenzwertig, zu kommerziell, zu amerikanisch.
5: Typisch amerikanisch, gehört nicht dahin. Sport ist Sport, Fußball bleibt Fußball.
6: Ich war ein bisschen irritiert für die Halbzeitpause, also diese Showeinlagen. Auch die waren zu erwarten bei den Amerikanern, aber wenn es dann, wie man so schön sagt, 50-50, dass man das Fußballspiel dann in der Pause vergisst, dann bin ich auch fehl am Platz irgendwann. Dann möchte ich doch wieder zur WM zurück, wie es vorher war. Also das war mir ein Tuck zu viel.
7: Erstmal muss ich auch sagen, also Amerika, das mit dem Präsidenten, dass er sich da eingemischt hat, ist natürlich auch nicht richtig. Und diese Sache so mit diesen, was neu eingeführt wurde, mit diesen Trinkpausen, war ich eigentlich auch ein bisschen skeptisch, aber man hat dann gehört, dass das mit der Werbung zusammenhängen soll. Also ist das, naja, es war nicht so schön.
8: Ja, würde ich auch mich anschließen an den Stimmen, ja. Das war zu viel Plum Plum. Ja.
9: Und zu viel Trump, zu viel Macht.
8: Ja.
9: Es ist kein Fußball mehr, es ist kein Sport mehr. Sorry.
8: Ja,
9: ich gucke es nicht mehr.
8: Nee. Und in 4 Jahren wird es ja noch schlimmer.
10: Das ist eine Ansichtssache. Also ich fand es ganz okay. Und Zuschauer waren genug da. Ansonsten war alles auszuhalten.
2: Ich sage immer Glatzkopf. Das ist der ganze Chef oder was, aber den muss man absetzen. Der guckt da nur und da brüstet sich so, wie hat das mit Trump zusammengestanden. Da am besten wäre immer so, wie Trump hat das mit Königin Elisabeth gemacht. Da hat die am Seite geschoben und hat sich selber vor Kamera gestellt. Und jetzt ist der Glatzkopf, da würde man am besten auch so machen. Ja.
0: Ich bin auch kein Freund von viel Firlefanz drumherum. Also ich liebe eigentlich den Fußball so, wie er ist. Und da gehören keine Trinkpausen bei 20 Grad dazu und da gehören auch keine Halbzeitshows dazu. Aber gut, Globalisierung, Veränderung im Leben bringt manchmal Dinge, die einem halt nicht unbedingt gefallen. Das muss man sehen. Es ist ja auch eine Entwicklung in der FIFA. Also man hat schon natürlich den Eindruck, die Kommerzialisierung insgesamt, ja, die nimmt wie auf vielen Gebieten halt auch im Fußball immens zu. Das ist nicht gut. Es tut dem Fußball, denke ich, nicht gut. Ob das aufzuhalten ist, das wird sich zeigen. Aber es sind eben bestimmte Mechanismen, auch bestimmte Personen in der FIFA und in der Weltpolitik, die diese Dinge halt steuern. Und man muss mal gucken, ob das aufzuhalten ist. Also ich bin dafür, den reinen Fußball zu präsentieren und ordentlich Fußball zu spielen.

0: Das begeistert die Leute, zumindest in Deutschland und in vielen Teilen Europas wahrscheinlich auch genügend.
1: Hat mich nicht so interessiert. Ich halte Sportliches Sportliches, Politisches Politisches und ich finde, das sollte auch so bleiben. Politik hat im Sport meiner Meinung nach nichts zu suchen und deswegen interessiert mich das nicht so. Ich fokussiere mich aufs Sportliche.
2: Okay, gut, dann danken wir Ihnen und noch einen schönen Tag.
1: Danke, so, tschüss.
3: Am 20. Juli ereignete sich gegen 15.09 Uhr auf der BAB 9 zwischen den Anschlussstellen Köselitz und Kleinmarzehens in Fahrtrichtung Berlin ein Verkehrsunfall mit einem beteiligten Fahrzeug. Ein 59-jähriger Fahrzeugführer befuhr mit seinem Motorrad der Marke Harley-Davidson den rechten Fahrstreifen und beabsichtigte, auf den Parkplatz Rosselquelle abzufahren. Beim Befahren des Parkplatzes geriet das Motorrad ins Rutschen, wodurch der Fahrzeugführer die Kontrolle über das Fahrzeug verlor und mit der linken Fahrzeugseite gegen den Bordstein kollidierte. Das Motorrad war infolge des Unfalls nicht mehr fahrbereit und musste abgeschleppt werden. Der Fahrzeugführer erlitt leichte Verletzungen, lehnte jedoch eine medizinische Behandlung in einem Klinikum ab. Es entstand ein Gesamtschaden in Höhe von etwa 10.000 Euro. Und das waren sie, die aktuellen Nachrichten aus der RAN1-Redaktion. Wir schauen jetzt noch auf den Wetterbericht und die Meldungen aus der Region. Morgen sehen wir uns dann an gleicher Stelle wieder. Bis dahin, machen Sie es gut.
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11: Morgen wird das Wetter mild mit Höchsttemperaturen von bis zu 24 Grad. Der Himmel bleibt durchgehend leicht bewölkt. Es kommt ein leichter Westwind. Mit Regen ist den ganzen Tag nicht zu rechnen. Am Wochenende bleiben die Temperaturen ähnlich, wobei es sonntags zu leichten Regen kommt.

0: Wir sind heute im Schloss Köthen, hinter uns das Veranstaltungszentrum. Und passend dazu habe ich mir heute Susi eingeladen. Hallo.
1: Hi.
0: Das hat einen besonderen Grund, denn du bist im Halbfinale von der Casting-Sendung Die Stimme Mitteldeutschlands. Über 100 Personen haben sich dort beworben und du bist nun eine von 11, die im Halbfinale eingezogen sind. Erste Frage: Was genau ist denn Die Stimme Mitteldeutschlands?
1: Die Stimme Mitteldeutschlands ist eine Castingshow in Freital. War letztes Jahr bekannt als Freital sucht den Schlagerstar und wurde dieses Jahr ausgeweitet auf 5 Bundesländer, und zwar Sachsen-Anhalt, Sachsen, Thüringen, Brandenburg und Niedersachsen. Genau. Und ja, es hat sich auch die Musik, also das Musikgenre erweitert. Genau.
0: Was ist denn dein Musikgenre?
1: Also mein Musikgenre ist nicht der Schlager, eher so der Pop oder Rock. Und ja, wichtig zu erwähnen wäre vielleicht auch, dass vor allen Dingen deutsche Musik sein sollte.
0: Und welche Lieder hast du dort performt? Also waren das Lieder, die du selbst geschrieben hast, oder waren das eher Coversongs?
1: Das waren Coversongs. Ich habe dort performt mit Ich wünsch dir von Sarah Connor.
0: Mhm.
1: Einfach weil der Song gut zu meiner Stimme passt und auch immer gutes Feedback gab. Und in der zweiten Runde habe ich dann einen Song performt, den ich selbst sehr gerne mag, der auf mir sehr am Herzen liegt. Und zwar Schmetterling von Sophia.
0: Schön. Ich glaube, das Publikum hat das auch sehr gut aufgenommen. Wie war denn dieses Voting? Also war das so, dass dort eine Jury entschieden hat, oder gab es auch ein Zuschauervoting? Wie kann ich mir das vorstellen?
1: Also sowohl als auch. Also es gab zwei Runden tatsächlich. In der ersten Runde hat nur die Jury entschieden. Und die saß tatsächlich hinter mir. Und in der zweiten Runde war dann Jury und Publikumsvoting. Und ja, da habe ich mich mit Schmetterlingen scheinbar in die Herzen der Menschen gesungen. Denn ich bin weitergekommen.
0: Am 14. August findet das Halbfinale statt. Ist noch ein bisschen Zeit, das heißt, die nutzt du auch, um deine Stimme noch ein bisschen zu üben.
1: Ja, auf das, also das auf alle Fälle, um selbst noch ein wenig zu üben, natürlich mich vorzubereiten und um natürlich auch, sag ich jetzt mal, Fans zu erreichen. Denn ich muss Stimmen sammeln, damit ich im Halbfinale weiterkommen kann und vielleicht auch in die Top 5.
0: Du hast ja kürzlich schon ein größeren Fankreis. Man kennt dich ja auch. Du singst ja auch hier in Köthen. Wie kamst du damals eigentlich dazu, in den Gesang zu gehen?
1: Das wurde mir tatsächlich in die Wiege gelegt. Also meine Mama selber ist auch Sängerin, Manuela Michel, und auch bekannt hier in Köthen und viel unterwegs. Und sie hat mich von Anfang an einfach immer unterstützt, hat mich gefördert. Ich bin in der Musikschule seit Jahren, eigentlich schon seit ich laufen kann, habe dort Früherziehung gemacht, bin in verschiedenen Gruppen unterwegs gewesen, habe in der Musikschulband in den Anfängen mitgemacht, bin bei FOT, falls das noch ein Begriff ist, Future of Theater, mit dabei gewesen, bin jetzt bei den Cherry Ladies und auch Frontsängerin von Hot Stuff.
0: Also ordentlich was los bei dir, deinem Gesangsleben.
1: Ja.
0: Wenn man jetzt nicht bis zum 14. August warten möchte, bis das halt ja dann ausgestrahlt wird, wo kann man dich denn in der Zwischenzeit noch so sehen?
1: Also aktuell tatsächlich nur am 17. Juli bei Schlager am Elbufer in Dresden.
0: Mhm.
1: Das ist auch eine Promotion-Aktion teilweise von Die Stimme Mitteldeutschlands. Und ja, ansonsten, ich stehe auch noch gern zur Verfügung, falls irgendwo eine Hochzeitssängerin oder Eventsängerin gebraucht wird.
0: Vielleicht magst du noch mal kurz sagen, wie kam es überhaupt dazu, dass du dort ja jetzt doch Teil der Show bist? Also ich meine, da gehört ja sicherlich auch ein bisschen Überwindung dazu, gerade wenn man nicht einfach nur einen Auftritt hat, sondern wenn man sich ja auch noch mit anderen beweisen muss oder vor anderen beweisen muss. Das wird sicherlich noch mal eine andere Nummer sein, als einfach irgendwie auf einer Hochzeit zu singen, oder?
1: Das auf jeden Fall, ja. Also im Grunde genommen, ich wurde von einer Freundin, tatsächlich Alice in der Plastikwelt, auch bekannt von Die Bühne gehört dir.
0: Das fand letztes Jahr hier in Köthen statt. Oder
1: Vorletztes Jahr,
0: vorletztes Jahr, genau.
1: 2024, sorry.
0: 2024 hier im Veranstaltungszentrum. Auch eine sehr
1: Genau.
0: schöne Idee und Show.
1: Genau. Da bin ich ja auch aufgetreten mit den Cherry Ladies, als Susie and the Cherry Ladies, und wir haben den dritten Platz geholt. Genau, und Alice in der Plastikwelt war auch Teil von Die Bühne gehört dir. Und seitdem sind wir auch wieder rege im Kontakt, sind Freundinnen. Und sie hatte den Flyer an mich weitergeleitet. Sie selber hat sich nicht beworben. Sie hat mich dort gesehen. Anscheinend hatte sie da gut vorausschauen können. Genau, und ja, ich hatte natürlich lange, lange überlegt. Auch aufgrund dessen, dass eben viele Termine jetzt anstehen. Und bin ja auch zweifach Mama mit der Familie. Aber ich konnte dann letztendlich dem Reiz nicht widerstehen und habe dann am letzten Bewerbungstag

0: um 11:30 in der Nacht mein Bewerbungsvideo noch abgeschickt.
1: Zum Glück. Weil jetzt bis zum Halbfinale und natürlich auch das große Ziel ist sicherlich das Finale und natürlich auch den Titel, oder?
0: Ja, würde ich schon, also ich würde es begrüßen.
1: Aber was bekommst du denn da so? Plattenvertrag und Management oder was ist so der Gewinn?
0: Vielleicht gibt es das im Anschluss noch, aber der Gewinn ist aktuell eine Aufnahme eines Songs. Den hat ein Produzent, der auch in der Jury sitzt, selbst geschrieben. Ich kenne ihn noch nicht. Das wird dann Teil des Finales sein. Dazu ein Videodreh, sowie auch eine Reise nach Ägypten für zwei.
1: Das ist schon ein sehr guter Gewinn,
0: Ja,
1: ja.
0: genau. Ja, und ich glaube, da waren noch ein, zwei andere Gewinner, die mir jetzt natürlich auch nicht auf Anhieb einfallen wollen, aber auf jeden Fall, es würde sich schon lohnen, ich würde mich schon sehr freuen.
1: Also auf jeden Fall Voten am 14. August im Halbfinale und alle Kötnerinnen und Kötner natürlich auch darüber hinaus sind aufgerufen, dich natürlich auch währenddessen auch schon zu unterstützen.
0: Dankeschön.
1: Dankeschön, dass wir heute sprechen konnten. Ich wünsche dir auch ganz viel Erfolg, ganz viel Glück und das Finale. Wann ist das Finale?
0: Das Finale wird dann am 11. und 12. September sein.
1: Also, da sehen wir dich hoffentlich auch wieder bei Die Stimme Mitteldeutschlands. Dankeschön und alles Gute.
0: Dankeschön.

Die Woche ist fast geschafft und ich darf Sie recht herzlich zur Donnerstagsausgabe der zeitnahen Nachrichten hier bei RAN 1 begrüßen. Der Sommer ist da und das möchte der Jugendclub Zoberberg gemeinsam mit seinen Gästen gebührend feiern. Am 31. Juli ab 14 Uhr lädt die Einrichtung alle Jugendlichen, Familien, Nachbarn sowie Interessierte herzlich zum diesjährigen Sommerfest ein. Auf dem großzügigen Außengelände und in den Räumlichkeiten des Jugendclubs erwartet die Besucher ein abwechslungsreiches Programm für Jung und Alt. Wir möchten gemeinsam mit den Kindern, Jugendlichen und Nachbarn einen unvergesslichen Nachmittag verbringen und die Ferienzeit feiern, sagt das Team des Jugendclubs. Für das leibliche Wohl sorgt ein Barbecue. Darüber hinaus können sich die Gäste auf spannende Mitmachaktionen, Musik mit DJ Bade sowie viele Möglichkeiten zum Austauschen, Kennenlernen und gemütlichem Beisammensein freuen. Beim ZAB Sommerfest am vergangenen Samstag konnten die Fans des Dessau-Roßlauer HV ihre Mannschaft einmal abseits des

0: Handballparketts erleben. Statt mit dem Ball in der Hand ging es für die Zweitliga-Profis auf den Fußballplatz nach Mildensee. Neben dem sportlichen Wettkampf stand vor allem der Austausch zwischen Spielern und Fans im Mittelpunkt.
1: Die Saison 2026/27 des Zweitligisten Dessau-Roßlauer HV steht kurz bevor. Die Vorfreude bei den Fans ist bereits groß. Beim ZAP-Sommerfest am 18. Juli in Dessau-Mildensee blickten Spieler und Anhänger gemeinsam auf die vergangene Spielzeit zurück, mit ihren Höhen und Tiefen.
2: Wir haben mit dem DHV wieder, ich sag mal, gut abgeschnitten, was für uns Fans ja auch wichtig ist. Hatten eine sehr starke Hinrunde, in der Rückrunde hat es ja ein bisschen, ja, war es nicht mehr ganz so gut, aber egal. Wir sind der Dessau-Roßlauer HV, wir sind Fans davon, wir stehen hinter der Mannschaft und werden es auch immer weiter unterstützen.
1: Auch wenn aktuell keine Handballspiele stattfinden, bietet das Sommerfest die Gelegenheit, Spieler und Fans zusammenzubringen. Im Mittelpunkt steht die Unterstützung der Mannschaft für die kommende Saison.
2: Wir sind ja alles Handballfans von der V06 und in der handballfreien Zeit wollen wir natürlich auch uns mal treffen, was zusammen unternehmen. Und da gibt es dann halt ein paar Veranstaltungen, wie jetzt dieses Fußballturnier und Sommerfest oder dann Volleyballturniere, dass die Fans auch wieder zusammen miteinander was machen, sich sehen, was erleben. Das ist eigentlich ganz wichtig, wenn man so eine Fangemeinschaft ist, dass man auch den Zusammenhalt hat.
1: Vor allem der Spaß stand bei den verschiedenen Fanclubs im Vordergrund. Die Profi-Handballer tauschten für einen Tag den Handball gegen den Fußball und zeigten ihr Können auf dem Sportplatz, wenn auch auf ungewohntem Spielfeld.
2: 14 Uhr spielt die Handballmannschaft ein Spiel gegeneinander. Ab 15.30 Uhr spielt dann der SV Mildensee gegen Wörlitz nochmal Fußball. Also wir haben heute ein wirklich sportliches Programm hier.
1: Nach dem gemeinsamen Aufwärmen wurden die Spieler in zwei Mannschaften eingeteilt. Unter dem Motto Jung gegen Alt traten die Neuzugänge gegen die langjährigen Teammitglieder an. Es fielen einige Tore, doch wichtiger als das Ergebnis war die gute Stimmung auf und neben dem Platz. Auch für die jüngsten Gäste wurde einiges geboten. Neben einer Hüpfburg, einer Malecke und Verkaufsständen der Kinder konnten sie sich auf dem Sportplatz austoben und selbst zum Ball greifen. So war für die ganze Familie etwas dabei, ein Aspekt, auf den die Organisatoren besonderen Wert legen.
2: Es ist uns als Sektion Mildensee ist es wichtig, das für alle auszurichten, weil es ist ein Fantreffen in dem Sinne, aber es soll daraus auch ein Familienfest werden, weil man kann ja vieles machen, die Anlage ist groß und da soll ruhig die ganze Familie da sein, dass auch die Frauen und Kinder ihren Spaß haben.
1: Für die Fanclubs des DHHVs war das Sommerfest eine gelungene Mischung aus Sport und Geselligkeit. Auch das leibliche Wohl kam dabei ebenso wenig zu kurz wie der Austausch untereinander. Mit dem Blick auf die kommende Ausgabe ist die Vorfreude bereits groß.
2: Also nächstes Jahr haben wir unser 5-jähriges Jubiläum, wo wir auch wieder ein bisschen was krachen lassen werden, mal richtig was losmachen werden. Ja, es macht jedes Jahr Spaß und ich hoffe, dass wir es so auch weiterführen können. Im nächsten Monat setzen wir uns mit unserem Vorstand zusammen. Dann werden wir einiges besprechen und dann werden wir langsam anfangen zu planen. Aber jetzt kann ich dazu noch nichts sagen.
1: Mit viel Gemeinschaftsgefühl und guter Stimmung endet das Sommerfest. Die Unterstützung der Fans für die neue Saison ist dem DHHV schon jetzt sicher.
0: Die Touristinformation der Stadt Zerbst-Anhalt bietet Gästen und Einheimischen regelmäßig Stadtführungen zu unterschiedlichen Themen an. Diese werden größtenteils von ehrenamtlichen Gästeführern durchgeführt. Damit auch künftig Stadtführungen zuverlässig, abwechslungsreich und in hoher Qualität angeboten werden können, bildet die Touristinformation erneut eine neue Generation von Gästeführern aus. Die Schulung beginnt voraussichtlich im Oktober 2026 und endet im Frühjahr 2027. Die Teilnehmenden erhalten umfassende Kenntnisse zur Geschichte der Stadt Zerbst sowie zu bedeutenden Sehenswürdigkeiten und historischen Zusammenhängen. Die Ausbildung verbindet theoretische und praktische Inhalte und findet an 2 Tagen pro Woche statt. Die Touristinformation lädt bereits jetzt Interessierte ein, sich für die Gästeführerschulung anzumelden. Anmeldungen und weitere Informationen nimmt die Touristinformation Zerbst telefonisch unter 03923 754 225, per E-Mail an touristinformation@stadt-zerbst.de

0: oder persönlich in der Touristinformation in der Schlossfreiheit 12 entgegen. Am vergangenen Wochenende erreichte die Fußball-Weltmeisterschaft ihren Höhepunkt. Im Finale der bislang größten WM der Geschichte mit insgesamt 104 Partien trafen Spanien und Argentinien aufeinander. Nach einem umkämpften Spiel sicherte sich Spanien schließlich durch den Treffer von Ferran Torres in der 106. Minute den 1:0 Erfolg und ist damit Weltmeister. Weltweit verfolgten rund 1,5 Milliarden Menschen das Endspiel. Allein in Deutschland schalteten 17,36 Millionen Zuschauer ein. Doch wie war die Stimmung in der Bauhausstadt? Haben auch die Menschen in Dessau-Roßlau das Finale verfolgt? Und wie bewerten sie das Spiel? Wir waren erneut mit der Kamera unterwegs und haben nachgefragt.
1: Am Sonntag fand ja das WM-Finale statt. Spanien hat gegen Argentinien gewonnen. Wie fanden Sie das Spiel?
2: Langweilig eigentlich. Es war nicht sehr schön, aber das war zu erwarten bei den beiden Mannschaften, dass die eine versucht, das Spiel mehr der anderen zu zerstören, um letzten Endes ins Elfmeterschießen zu kommen. Das war die Option oder das war das Ziel der einen. Ich spreche jetzt nicht, aber Sie können sich denken, welche Mannschaft das war. Das war, wer da einigermaßen fußballkennerisch unterwegs ist, der weiß das von vornherein. Ansonsten, ja, haben wir immer sporadisch. Wir haben nun nicht jedes Spiel geschaut.
3: Halbe. Spanien immer besser, verdient gewonnen.
4: Das war ziemlich gut, aber einseitig.
5: Ich war enttäuscht von den Argentinier. Die haben zu brutal und zu primitiv. Das war nicht schön. Also Spanien, obwohl, ich habe gleich zu meiner Frau gesagt, also ich tippe zum Argentinier. Aber war angenehm überrascht von Spanien. Die haben schön gespielt und fair gespielt. War. Da waren so super solche, ja, Faule war, so irgendwie so hat er geschubbt und sowas war. Na, aber vielleicht das gehört zum Kunst.
6: Nicht so besonders. Brutal. Ich war voll auf Spanien fixiert.
7: Schlecht. Also von Argentinien schlecht, von Spanien gut.
8: Ja, es war sicherlich kein überragendes Fußballspiel. Interessant und spannend schon, aber chancenmäßig war jetzt von beiden Mannschaften nicht allzu viel. Spanien hat aber natürlich wesentlich mehr Spielanteile, Ballbesitz. Gut, Ballbesitz heißt nicht immer schön und attraktiv. Aber trotzdem natürlich aus meiner Sicht verdient für die Spanier der Sieg, weil sie ein, zwei Chancen mehr hatten, die Argentinier so gut wie keine. Insofern, auch wenn es dann in die Verlängerung ging und das Tor recht spät gefallen ist, aber ein verdienter Sieg für Spanien. Und sie haben mit dem Stil, den sie Fußball gespielt haben und ich glaube ein Gegentor insgesamt in der gesamten WM, am Ende halt zu Recht auch den Titel gewonnen.
1: Und was sagen Sie zum Abschneiden der deutschen Mannschaft?
3: Naja, das war zu erwarten. Keine Überraschung.
9: Schade, sehr, sehr schade, dass sie da so versagt haben. Und die Leute oder die Fußballer haben es eigentlich drauf, aber konnten es nicht umsetzen.
4: Na, unterirdisch.
2: Ja, Gott im Himmel. Auch das war zu erwarten. Da habe ich keine großen Erwartungen. Das letzte Spiel war sehr, sehr unter Niveau. Da haben sie sich sehr schlecht verkauft, fand ich. Also da hätten sie einfach kämpferisch ein bisschen mehr zulegen können. Spielerisch habe ich gar nicht so viel erwartet, weil sicherlich sehr viele Einzelkönner in der Mannschaft sind, aber es war keine geschlossene Mannschaft von vornherein. Und die haben auch wahrscheinlich zu wenig miteinander trainiert und gespielt, sodass da auch kein Zusammenhalt da war. Da fehlt auch eine Persönlichkeit, die Mannschaft ein bisschen führen kann, die ist da nicht vorhanden gewesen. Also früher war es so ein Mats Hummels, der dann doch voranging und dann mal die anderen mitreißen konnte. Das hat ein bisschen gefehlt und wenn da nicht so eine Struktur, eine Hierarchie, sagte man immer früher, in einer Mannschaft ist, dann stimmt was nicht, dann funktioniert das nicht. Bei Argentinien war es alles, da war der Chef halt das Zentrum und alle haben drumherum getanzt und haben die Arbeit gemacht. Und der hat eben darauf gewartet, dass er sein Highlight setzen kann.
7: Katastrophe. Absolute Katastrophe, muss ich was ändern.
6: Ja, das ist doch bekannt, wie die abgeschnitten haben. Also das war nicht so toll und naja, okay, so verabschiedet man sich von der WM.
8: Ja, also ich denke, jeder, ob Ahnung oder nicht Ahnung vom Fußball, ist natürlich maßlos enttäuscht vom Auftritt der deutschen Nationalmannschaft. Im Nachhinein vielleicht umso mehr, wenn man dann die ganzen Diskussionen, Debatten hört hinter den Kulissen, dass dieser bedingungslose Kampf- und Siegeswillen, den man bei einer Weltmeisterschaft von einem deutschen Team halt erwartet, den hat man in der Tat nicht gesehen. Also auch keine geschlossene Mannschaftsleistung, auch individuell. Das Leistungsvermögen, das sicherlich einige Spieler haben, in keinster Weise ausgeschöpft und als Team so gut wie nichts auf die Reihe bekommen. Also das war auf Deutsch gesagt sehr, sehr schwach und man kann nur hoffen, dass es ist ja nicht nur mit einem Trainerwechsel getan. Sicherlich wird Klopp als erfahrener und sehr, sehr erfolgreicher Trainer in Mainz, Dortmund, Liverpool versuchen einiges zu verändern, aber er allein kann es natürlich nicht, das gesamte System Fußball in Deutschland. Muss man überdenken, was macht Deutschland verkehrt? Wir haben mit Sicherheit hervorragende oder jede Menge großartige Nachwuchsleistungszentren in Deutschland, von Hamburg bis München verteilt über die ganze Republik, aber muss man die Frage stellen, was kommt am Ende dabei heraus? Also im Moment sehr wenig. Und wenn man das letzte Jahrzehnt verfolgt mit dem jeweils frühzeitigen Ausscheiden bei einer Weltmeisterschaft in den letzten 3 Weltmeisterschaften, ist ja dann kein Zufallsprodukt, sondern zeigt also, dass die Entwicklung der Nationalmannschaft im letzten Jahrzehnt nicht gut war und wir im Moment überhaupt nicht zur Weltklasse gehören. Das heißt, hier muss also eine Menge passieren in den nächsten Jahren, damit Deutschland dann wirklich wieder an die Weltspitze aufschließen kann.
10: Es ist ja nicht gerade prickelnd, nein.
5: Und die haben zu viel Geld. Zu viel Geld und die spielen nicht für Sport, die spielen für Geld. Früher, also vor 30 Jahren, vor 40 Jahren, war vollkommen anderer Sport.
1: Ja, und abschließend, was sagen Sie zu dem ganzen Drumherum? Es gab ja viele kritische Stimmen bereits.
4: Ja, grenzwertig, zu kommerziell, zu amerikanisch.
3: Typisch amerikanisch, gehört nicht dahin. Sport ist Sport, Fußball bleibt Fußball.
2: Ich war ein bisschen irritiert für die Halbzeitpause, also diese Show-Einlagen. Auch die waren zu erwarten bei den Amerikanern, aber wenn es dann, wie man so schön sagt, 50-50, dass man das Fußballspiel dann in der Pause vergisst, dann bin ich auch fehl am Platz irgendwann. Dann möchte ich doch wieder zur WM zurück, wie es vorher war. Also das war mir ein Tuck zu viel.
10: Erstmal muss ich auch sagen, also Amerika, das mit dem Präsidenten, dass er sich da eingemischt hat, ist natürlich auch nicht richtig. Und diese Sache so mit diesen, was neu eingeführt wurde, mit diesen Trinkpausen, war ich eigentlich auch ein bisschen skeptisch, aber man hat dann gehört, dass das mit der Werbung zusammenhängen soll. Also ist das, naja, es war nicht so schön.
9: Ja, würde ich auch mich anschließen an den Stimmen, ja. Das war zu viel Plum, Plum. Ja.
11: Und zu viel Trump, zu viel Macht.
9: Ja.
11: Es ist kein Fußball mehr, es ist kein Sport mehr. Sorry. Ja, ich guck's nicht mehr.
9: Nee. Und in 4 Jahren wird es ja noch schlimmer.
6: Das ist eine Ansichtssache. Also ich fand es ganz okay. Und Zuschauer waren genug da. Ansonsten war alles auszuhalten.
5: Ich sage immer Glatzkopf. Das ist der ganze Chef oder was, aber den muss man absetzen. Der guckt da nur und da brüstet sich so, wie hat das mit Trump zusammengestanden. Da am besten wäre mal so, wie Trump hat das mit Königin Elisabeth gemacht. Da hat die am Seite geschoben und hat sich selber vor Kamera gestellt. Und jetzt ist der Glatzkopf, da würde mal am besten auch so machen. Wa?
8: Ich bin auch kein Freund von viel Firlefanz drumherum. Also ich liebe eigentlich den Fußball so, wie er ist. Und da gehören keine Trinkpausen bei 20 Grad dazu und da gehören auch keine Halbzeitshows dazu. Aber gut, Globalisierung, Veränderung im Leben bringt manchmal Dinge, die einem halt nicht unbedingt gefallen. Das muss man sehen. Es ist ja auch eine Entwicklung in der FIFA. Also man hat schon natürlich den Eindruck, die Kommerzialisierung insgesamt, ja, die nimmt wie auf vielen Gebieten halt auch im Fußball immens zu. Das ist nicht gut. Es tut dem Fußball, denke ich, nicht gut. Ob das aufzuhalten ist, das wird sich zeigen. Aber es sind eben bestimmte Mechanismen, auch bestimmte Personen in der FIFA und in der Weltpolitik, die diese Dinge halt steuern. Und man muss mal gucken, ob das aufzuhalten ist. Also ich bin dafür, den reinen Fußball zu präsentieren und ordentlich Fußball zu spielen.

0: Das begeistert die Leute, zumindest in Deutschland und in vielen Teilen Europas wahrscheinlich auch genügend.
1: Hat mich nicht so interessiert. Also ich halte Sportliches, Politisches, Politisches und ich finde, das sollte auch so bleiben. Politik hat im Sport meiner Meinung nach nichts zu suchen und deswegen interessiert mich das nicht so. Ich fokussiere mich aufs Sportliche.
2: Okay, gut, dann danken wir Ihnen und
1: Alles
2: noch einen
1: klar.
2: schönen Tag.
1: Danke ebenso. Ciao.
3: Tschüss.
2: Am 20. Juli ereignete sich gegen 15:09 Uhr auf der BAB9 zwischen den Anschlussstellen Köselitz und Kleinmarzehens in Fahrtrichtung Berlin ein Verkehrsunfall mit einem beteiligten Fahrzeug. Ein 59-jähriger Fahrzeugführer befuhr mit seinem Motorrad der Marke Harley-Davidson den rechten Fahrstreifen und beabsichtigte, auf den Parkplatz Rosselquelle abzufahren. Beim Befahren des Parkplatzes geriet das Motorrad ins Rutschen, wodurch der Fahrzeugführer die Kontrolle über das Fahrzeug verlor und mit der linken Fahrzeugseite gegen den Bordstein kollidierte. Das Motorrad war infolge des Unfalls nicht mehr fahrbereit und musste abgeschleppt werden. Der Fahrzeugführer erlitt leichte Verletzungen, lehnte jedoch eine medizinische Behandlung in einem Klinikum ab. Es entstand ein Gesamtschaden in Höhe von etwa 10.000 Euro. Und das waren sie, die aktuellen Nachrichten aus der RAN1-Redaktion. Wir schauen jetzt noch auf den Wetterbericht und die Meldungen aus der Region. Morgen sehen wir uns dann an gleicher Stelle wieder. Bis dahin, machen Sie es gut.
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11: Morgen wird das Wetter mild mit Höchsttemperaturen von bis zu 24 Grad. Der Himmel bleibt durchgehend leicht bewölkt. Es kommt ein leichter Westwind. Mit Regen ist den ganzen Tag nicht zu rechnen. Am Wochenende bleiben die Temperaturen ähnlich, wobei es sonntags zu leichten Regen kommt.

0: Wir sind heute im Schloss Köthen, hinter uns das Veranstaltungszentrum. Und passend dazu habe ich mir heute Susi eingeladen. Hallo.
1: Hi.
0: Das hat einen besonderen Grund, denn du bist im Halbfinale von der Casting-Sendung Die Stimme Mitteldeutschlands. Über 100 Personen haben sich dort beworben und du bist nun einer von 11, die im Halbfinale eingezogen sind. Erste Frage: Was genau ist denn die Stimme Mitteldeutschlands?
1: Die Stimme Mitteldeutschlands ist eine Castingshow in Freital. War letztes Jahr bekannt.

0: bekannt als Freital sucht den Schlagerstar und wurde dieses Jahr ausgeweitet auf 5 Bundesländer, und zwar Sachsen-Anhalt, Sachsen, Thüringen, Brandenburg und Niedersachsen. Genau. Und ja, es hat sich auch die Musik, also das Musikgenre erweitert. Genau.
1: Was ist denn dein Musikgenre?
0: Also mein Musikgenre ist nicht der Schlager, eher so der Pop oder Rock. Und ja, wichtig zu erwähnen wäre vielleicht auch, dass vor allen Dingen deutsche Musik sein sollte.
1: Und welche Lieder hast du dort performt? Also waren das Lieder, die du selbst geschrieben hast, oder waren das eher Coversongs?
0: Das waren Coversongs. Ich habe dort performt mit Ich wünsch dir von Sarah Connor. Einfach weil der Song gut zu meiner Stimme passt und auch immer gutes Feedback gab. Und in der zweiten Runde habe ich dann einen Song performt, den ich selbst sehr gerne mag, der auf mir sehr am Herzen liegt. Und zwar Schmetterling von Sophia.
1: Schön. Ich glaube, das Publikum hat das auch sehr gut aufgenommen. Wie war denn dieses Voting? Also war das so, dass dort eine Jury entschieden hat, oder gab es auch ein Zuschauervoting? Wie kann ich mir das vorstellen?
0: Also sowohl als auch. Also es gab zwei Runden tatsächlich. In der ersten Runde hat nur die Jury entschieden. Und die saß tatsächlich hinter mir. Und in der zweiten Runde war dann Jury und Publikumsvoting. Und ja, da habe ich mich mit Schmetterlingen scheinbar in die Herzen der Menschen gesungen. Denn ich bin weitergekommen.
1: Am 14. August findet das Halbfinale statt. Ist noch ein bisschen Zeit, das heißt, die nutzt du auch, um deine Stimme noch ein bisschen zu üben?
0: Ja, auf das, also das auf alle Fälle, um selbst noch ein wenig zu üben, natürlich mich vorzubereiten und um natürlich auch, sag ich jetzt mal, Fans zu erreichen. Denn ich muss Stimmen sammeln, damit ich im Halbfinale weiterkommen kann und vielleicht auch in die Top 5.
1: Du hast ja kürzlich schon ein größeren Fankreis. Man kennt dich ja auch. Du singst ja auch hier in Köthen. Wie kamst du damals eigentlich dazu, in den Gesang zu gehen?
0: Das wurde mir tatsächlich in die Wiege gelegt. Also meine Mama selber ist auch Sängerin, Manuela Michel, und auch bekannt hier in Köthen und viel unterwegs. Und sie hat mich von Anfang an einfach immer unterstützt, hat mich gefördert. Ich bin in der Musikschule seit Jahren, eigentlich schon seit ich laufen kann, habe dort Früherziehung gemacht, bin in verschiedenen Gruppen unterwegs gewesen, habe in der Musikschulband in den Anfängen mitgemacht, bin bei FOT, falls das noch ein Begriff ist, Future of Theater, mit dabei gewesen, bin jetzt bei den Cherry Ladies und auch Frontsängerin von Hot Stuff.
1: Also ordentlich was los bei dir, deinem Gesangsleben.
0: Ja.
1: Wenn man jetzt nicht bis zum 14. August warten möchte, bis das halt ja dann ausgestrahlt wird, wo kann man dich denn in der Zwischenzeit noch so sehen?
0: Also aktuell tatsächlich nur am 17. Juli bei Schlager am Elbufer in Dresden. Das ist auch eine Promotion-Aktion, teilweise von Die Stimme Mitteldeutschlands. Und ja, ansonsten, ich stehe auch noch gern zur Verfügung, falls irgendwo eine Hochzeitssängerin oder Eventsängerin gebraucht wird.
1: Vielleicht magst du noch mal kurz sagen, wie kam es überhaupt dazu, dass du dort ja jetzt doch Teil der Show bist? Also ich meine, da gehört ja sicherlich auch ein bisschen Überwindung dazu, gerade wenn man nicht einfach nur einen Auftritt hat, sondern wenn man sich ja auch noch mit anderen beweisen muss oder vor anderen beweisen muss. Das wird sicherlich noch mal eine andere Nummer sein, als einfach irgendwie auf einer Hochzeit zu singen, oder?
0: Das auf jeden Fall, ja. Also im Grunde genommen, ich wurde von einer Freundin, tatsächlich Alice in der Plastikwelt, auch bekannt von Die Bühne gehört dir.
1: Das fand letztes Jahr hier in Köthen statt. Oder
0: Vorletztes Jahr,
1: vorletztes Jahr, genau.
0: 2024, sorry.
1: 2024 hier im Veranstaltungszentrum. Auch eine
0: Genau.
1: sehr schöne Idee und Show.
0: Genau. Da bin ich ja auch aufgetreten mit den Cherry Ladies, als Susie and the Cherry Ladies, und wir haben den dritten Platz geholt. Genau, und Alice in der Plastikwelt war auch Teil von Die Bühne gehört dir, und seitdem sind wir auch wieder rege im Kontakt, sind Freundinnen, und sie hatte den Flyer an mich weitergeleitet. Sie selber hat sich nicht beworben, sie hat mich dort gesehen. Anscheinend hatte sie da gut vorausschauen können. Genau, und ja, ich hatte natürlich lange, lange überlegt, auch aufgrund dessen, dass eben viele Termine jetzt anstehen, und bin ja auch zweifach Mama. Ich habe eine Familie. Aber ich konnte dann letztendlich dem Reiz nicht widerstehen und habe dann am letzten Bewerbungstag um 11:30 in der Nacht mein Bewerbungsvideo noch abgeschickt.
1: Zum Glück. War jetzt bis zum Halbfinale. Und natürlich auch, das große Ziel ist sicherlich das Finale und natürlich auch den Titel, oder?
0: Ja, würde ich schon, also ich würde es begrüßen.
1: Aber was bekommst du denn da so? Plattenvertrag und Management? Oder was ist so der Gewinn?
0: Vielleicht gibt es das im Anschluss noch, aber der Gewinn ist aktuell eine Aufnahme eines Songs. Den hat ein Produzent, der auch in der Jury sitzt, selbst geschrieben. Ich kenne ihn noch nicht. Das wird dann Teil des Finales sein. Dazu ein Videodreh, sowie auch eine Reise nach Ägypten für zwei.
1: Das ist schon ein sehr guter Gewinn,
0: Ja,
1: ja.
0: genau. Ja, und ich glaube, da waren noch ein, zwei andere Gewinner, die mir jetzt natürlich auch nicht auf Anhieb einfallen wollen, aber auf jeden Fall, es würde sich schon lohnen. Ich würde mich schon sehr freuen.
1: Also auf jeden Fall Voten am 14. August im Halbfinale. Und alle Krötnerinnen und Krötner natürlich auch darüber hinaus sind aufgerufen, dich natürlich auch währenddessen auch schon zu unterstützen.
0: Dankeschön.
1: Dankeschön, dass wir heute sprechen konnten. Ich wünsche dir auch ganz viel Erfolg, ganz viel Glück und das Finale. Wann ist das Finale?
0: Das Finale wird dann am 11. und 12. September sein.
1: Also, da sehen wir dich hoffentlich auch wieder bei Die Stimme Mitteldeutschlands. Dankeschön und alles Gute.
0: Dankeschön.

0: Die Woche ist fast geschafft und ich darf Sie recht herzlich zur Donnerstagsausgabe der Zeitnah Nachrichten hier bei RAN 1 begrüßen. Der Sommer ist da und das möchte der Jugendclub Zoberberg gemeinsam mit seinen Gästen gebührend feiern. Am 31. Juli ab 14 Uhr lädt die Einrichtung alle Jugendlichen, Familien, Nachbarn sowie Interessierte herzlich zum diesjährigen Sommerfest ein. Auf dem großzügigen Außengelände und in den Räumlichkeiten des Jugendclubs erwartet die Besucher ein abwechslungsreiches Programm für Jung und Alt. Wir möchten gemeinsam mit den Kindern, Jugendlichen und Nachbarn einen unvergesslichen Nachmittag verbringen und die Ferienzeit feiern, sagt das Team des Jugendclubs. Für das leibliche Wohl sorgt ein Barbecue. Darüber hinaus können sich die Gäste auf spannende Mitmachaktionen, Musik mit DJ Bade sowie viele Möglichkeiten zum Austauschen, Kennenlernen und gemütlichem Beisammensein freuen. Beim ZAB Sommerfest am vergangenen Samstag konnten die Fans des Dessau-Roßlauer HV ihre Mannschaft einmal abseits des Handballparketts erleben. Statt mit dem Ball in der Hand ging es für die Zweitliga-Profis auf den Fußballplatz nach Mildensee. Neben dem sportlichen Wettkampf stand vor allem der Austausch zwischen Spielern und Fans im Mittelpunkt.
1: Die Saison 2026-27 des Zweitligisten Dessau-Roßlauer HV steht kurz bevor. Die Vorfreude bei den Fans ist bereits groß. Beim ZAB-Sommerfest am 18. Juli in Dessau-Mildensee blickten Spieler und Anhänger gemeinsam auf die vergangene Spielzeit zurück, mit ihren Höhen und Tiefen.
2: Wir haben mit dem DHV wieder, ich sag mal, gut abgeschnitten, was für uns Fans ja auch wichtig ist. Hatten eine sehr starke Hinrunde, in der Rückrunde hat es ja ein bisschen, ja, war es nicht mehr ganz so gut, aber egal. Wir sind der Dessau-Roßlauer HV, wir sind Fans davon, wir stehen hinter der Mannschaft und werden es auch immer weiter unterstützen.
1: Auch wenn aktuell keine Handballspiele stattfinden, bietet das Sommerfest die Gelegenheit, Spieler und Fans zusammenzubringen. Im Mittelpunkt steht die Unterstützung der Mannschaft für die kommende Saison.
2: Wir sind ja alles Handballfans vom DHV 06 und in der handballfreien Zeit wollen wir natürlich auch uns mal treffen, was zusammen unternehmen. Und da gibt es dann halt ein paar Veranstaltungen, wie jetzt dieses Fußballturnier und Sommerfest oder dann Volleyballturniere, dass die Fans auch wieder zusammen miteinander was machen, sich sehen, was erleben. Das ist eigentlich ganz wichtig, wenn man so eine Fangemeinschaft ist, dass man auch den Zusammenhalt hat.
1: Vor allem der Spaß stand bei den verschiedenen Fanclubs im Vordergrund. Die Profi-Handballer tauschten für einen Tag den Handball gegen den Fußball und zeigten ihr Können auf dem Sportplatz, wenn auch auf ungewohntem Spielfeld.
2: 14 Uhr spielt die Handballmannschaft ein Spiel gegeneinander. Ab 15.30 Uhr spielt dann der SV Mildensee gegen Wörlitz nochmal Fußball. Also wir haben heute ein wirklich sportliches Programm hier.
1: Nach dem gemeinsamen Aufwärmen wurden die Spieler in zwei Mannschaften eingeteilt. Unter dem Motto Jung gegen Alt traten die Neuzugänge gegen die langjährigen Teammitglieder an. Es fielen einige Tore, doch wichtiger als das Ergebnis war die gute Stimmung auf und neben dem Platz. Auch für die jüngsten Gäste wurde einiges geboten. Neben einer Hüpfburg, einer Malecke und Verkaufsständen der Kinder konnten sie sich auf dem Sportplatz austoben und selbst zum Ball greifen. So war für die ganze Familie etwas dabei, ein Aspekt, auf den die Organisatoren besonderen Wert legen.
2: Es ist uns als Sektion Mildensee ist es wichtig, das für alle auszurichten, weil es ist ein Fantreffen in dem Sinne, aber es soll daraus auch ein Familienfest werden, weil man kann ja vieles machen, die Anlage ist groß und da soll ruhig die ganze Familie da sein, dass auch die Frauen und Kinder ihren Spaß haben.
1: Für die Fanclubs des DHHVs war das Sommerfest eine gelungene Mischung aus Sport und Geselligkeit. Auch das leibliche Wohl kam dabei ebenso wenig zu kurz wie der Austausch untereinander. Mit dem Blick auf die kommende Ausgabe ist die Vorfreude bereits groß.
2: Also nächstes Jahr haben wir unser 5-jähriges Jubiläum, wo wir auch wieder ein bisschen was krachen lassen werden, mal richtig was losmachen werden. Ja, es macht jedes Jahr Spaß und ich hoffe, dass wir es so auch weiterführen können. Im nächsten Monat setzen wir uns mit unserem Vorstand zusammen. Dann werden wir einiges besprechen und dann werden wir langsam anfangen zu planen. Aber jetzt kann ich dazu noch nichts sagen.
1: Mit viel Gemeinschaftsgefühl und guter Stimmung endet das Sommerfest. Die Unterstützung der Fans für die neue Saison ist dem DHHV schon jetzt sicher.
0: Die Touristinformation der Stadt Zerbst-Anhalt bietet Gästen und Einheimischen regelmäßig Stadtführungen zu unterschiedlichen Themen an. Diese werden größtenteils von ehrenamtlichen Gästeführern durchgeführt. Damit auch künftig Stadtführungen zuverlässig, abwechslungsreich und in hoher Qualität angeboten werden können, bildet die Touristinformation erneut eine neue Generation von Gästeführern aus. Die Schulung beginnt voraussichtlich im Oktober 2026 und endet im Frühjahr 2027. Die Teilnehmenden erhalten umfassende Kenntnisse zur Geschichte der Stadt Zerbst sowie zu bedeutenden Sehenswürdigkeiten und historischen Zusammenhängen. Die Ausbildung verbindet theoretische und praktische Inhalte und findet an 2 Tagen pro Woche statt. Die Touristinformation lädt bereits jetzt Interessierte ein, sich für die Gästeführerschulung anzumelden. Anmeldungen und weitere Informationen nimmt die Touristinformation Zerbst telefonisch unter 03923 754 225, per E-Mail an touristinformation@stadt-zerbst.de oder persönlich in der Touristinformation in der Schlossfreiheit 12 entgegen. Am vergangenen Wochenende erreichte die Fußball-Weltmeisterschaft ihren Höhepunkt. Im Finale der bislang größten WM der Geschichte mit insgesamt 104 Partien trafen Spanien und Argentinien aufeinander. Nach einem umkämpften Spiel sicherte sich Spanien schließlich durch den Treffer von Ferran Torres in der 106. Minute den 1:0 Erfolg und ist damit Weltmeister. Weltweit verfolgten rund 1,5 Milliarden Menschen das Endspiel. Allein in Deutschland schalteten 17,36 Millionen Zuschauer ein. Doch wie war die Stimmung in der Bauhausstadt? Haben auch die Menschen in Dessau-Roßlau das Finale verfolgt? Und wie bewerten sie das Spiel? Wir waren erneut mit der Kamera unterwegs und haben nachgefragt. Am Sonntag fand ja das WM-Finale statt. Spanien hat gegen Argentinien gewonnen. Wie fanden Sie das Spiel?
3: Langweilig eigentlich. Es war nicht sehr schön, aber das war zu erwarten bei den beiden Mannschaften, dass die eine versucht, das Spiel mehr der anderen zu zerstören, um letzten Endes ins Elfmeterschießen zu kommen. Das war die Option oder das war das Ziel der einen. Ich spreche jetzt nicht, weil Sie können sich denken, welche Mannschaft das war. Das war, wer da einigermaßen fußballkennerisch unterwegs ist, der weiß das von vornherein. Ansonsten, ja, haben wir immer sporadisch. Wir haben nun nicht jedes Spiel geschaut.
4: Halbe. Spanien war besser, verdient gewonnen.
5: Es war ziemlich gut, aber einseitig.
6: Ich war enttäuscht von den Argentinern. Die haben zu brutal und zu primitiv. Das war nicht schön. Also Spanien, obwohl, ich habe gleich zu meiner Frau gesagt, also ich tippe zum Argentinien. Aber war angenehm überrascht von Spanien. Die haben schön gespielt und fair gespielt. Da waren so super solche, ja, Faule war so irgendwie, so hat er geschubbt und sowas war. Na, aber vielleicht das gehört zum Kunst.
7: Nicht so besonders. Brutal. Ich war voll auf Spanien fixiert.
8: Schlecht. Also von Argentinien schlecht, von Spanien gut.
9: Ja, es war sicherlich kein überragendes Fußballspiel. Interessant und spannend schon, aber chancenmäßig war jetzt von beiden Mannschaften nicht allzu viel. Spanien hat aber natürlich wesentlich mehr Spielanteile, Ballbesitz. Gut, Ballbesitz heißt nicht immer schön und attraktiv. Aber trotzdem natürlich aus meiner Sicht verdient für die Spanier der Sieg, weil sie 1-2 Chancen mehr hatten, die Argentinier so gut wie keine. Insofern, auch wenn es dann in die Verlängerung ging und das Tor recht spät gefallen ist, aber ein verdienter Sieg für Spanien. Und sie haben mit dem Stil, den sie Fußball gespielt haben und ich glaube ein Gegentor insgesamt in der gesamten WM, am Ende halt zu Recht auch den Titel gewonnen.
8: Und was sagen Sie zum Abschneiden der deutschen Mannschaft?
4: Naja, das war zu erwarten. Keine Überraschung.
10: Schade, sehr, sehr schade, dass sie da so versagt haben. Und die Leute oder die Fußballer haben es eigentlich drauf, aber konnten es nicht umsetzen.
5: Na, unterirdisch.
3: Ja, Gott im Himmel. Auch das war zu erwarten. Da habe ich keine großen Erwartungen. Das letzte Spiel war sehr, sehr unter Niveau. Da haben sie sich sehr schlecht verkauft, fand ich. Also da hätten sie einfach kämpferisch ein bisschen mehr zulegen können. Spielerisch habe ich gar nicht so viel erwartet, weil sicherlich sehr viele Einzelkönner in der Mannschaft sind, aber es war keine geschlossene Mannschaft von vornherein. Und die haben auch wahrscheinlich zu wenig miteinander trainiert und gespielt, sodass da auch kein Zusammenhalt da war. Da fehlt auch eine Persönlichkeit, die die Mannschaft ein bisschen führen kann. Die ist da nicht vorhanden gewesen. Also früher war es so ein Mats Hummels, der dann doch voranging und dann mal die anderen mitreißen konnte. Das hat ein bisschen gefehlt. Und das, wenn da nicht so eine Struktur, eine Hierarchie, sagte man immer früher, in einer Mannschaft ist, dann stimmt was nicht, dann funktioniert das nicht. Bei Argentinien war es alles, da war der Chef halt das Zentrum und alle haben sich drumherum getanzt und haben die Arbeit gemacht. Und der hat eben darauf gewartet, dass er sein Highlight setzen kann.
8: Katastrophe. Absolute Katastrophe, muss ich was ändern.
7: Ja, das ist doch bekannt, wie die abgeschnitten haben. Also das war nicht so toll und naja, okay, so verabschiedet man sich von der WM.

0: Klopp als erfahrener und sehr, sehr erfolgreicher Trainer in Mainz, Dortmund, Liverpool versuchen einiges zu verändern, aber er allein kann es natürlich nicht. Das gesamte System Fußball in Deutschland muss man überdenken, was macht Deutschland verkehrt. Wir haben mit Sicherheit hervorragende oder jede Menge großartige Nachwuchsleistungszentren in Deutschland von Hamburg bis München verteilt über die ganze Republik. Aber muss man die Frage stellen, was kommt am Ende dabei heraus? Also im Moment sehr wenig. Und wenn man das letzte Jahrzehnt verfolgt mit dem jeweils frühzeitigen Ausscheiden bei einer Weltmeisterschaft in den letzten 3 Weltmeisterschaften, ist ja dann kein Zufallsprodukt, sondern zeigt also, dass die Entwicklung der Nationalmannschaft im letzten Jahrzehnt nicht gut war und wir im Moment überhaupt nicht zur Weltklasse gehören. Das heißt, hier muss also eine Menge passieren in den nächsten Jahren, damit Deutschland dann wirklich wieder in die Weltspitze aufschließen kann.
1: Es ist ja nicht gerade prickelnd, nein.
2: Und die haben zu viel Geld. Zu viel Geld und die spielen nicht für Sport, die spielen für Geld. Früher, also vor 30 Jahren, vor 40 Jahren, war vollkommen anderer Sport.
3: Ja, und abschließend, was sagen Sie zu dem ganzen Drumherum? Es gab ja viele kritische Stimmen bereits.
4: Ja, grenzwertig, zu kommerziell, zu amerikanisch.
5: Typisch amerikanisch. Das gehört nicht dahin. Sport ist Sport, Fußball bleibt Fußball.
6: Ich war ein bisschen irritiert für die Halbzeitpause, also diese Show-Einlagen. Auch die waren zu erwarten bei den Amerikanern, weil, aber wenn es dann, wie man so schön sagt, 50-50, dass man das Fußballspiel dann in der Pause vergisst, dann bin ich auch fehl am Platz irgendwann. Dann möchte ich doch wieder zur WM zurück, wie es vorher war. Also das war mir ein Tuck zu viel.
7: Erstmal muss ich auch sagen, also Amerika, das mit dem Präsidenten, dass er sich da eingemischt hat, ist natürlich auch nicht richtig. Und diese Sache so mit diesen, was neu eingeführt wurde, mit diesen Trinkpausen, war ich eigentlich auch ein bisschen skeptisch, aber man hat dann gehört, dass das mit der Werbung zusammenhängen soll. Also ist das, naja, es war nicht so schön.
8: Ja, würde ich auch mich anschließen an den Stimmen, ja. Das war zu viel Plum Plum. Ja.
9: Und zu viel Trump, zu viel Macht.
8: Ja.
9: Es ist kein Fußball mehr, es ist kein Sport mehr. Sorry. Ja, ich guck's nicht mehr.
8: Nee. Und in 4 Jahren wird es ja noch schlimmer.
10: Das ist eine Ansichtssache. Also ich fand es ganz okay. Und Zuschauer waren genug da. Ansonsten war alles auszuhalten.
2: Ich sage immer Glatzkopf. Das ist der ganze Chef oder was, aber den muss man absetzen. Der guckt da nur und da brüstet sich so, wie hat das mit Trump zusammengestanden. Da am besten wäre immer so, wie Trump hat das mit Königin Elisabeth gemacht. Da hat die am Seite geschoben und hat sich selber vor Kamera gestellt. Und jetzt ist der Glatzkopf, da würde man am besten auch so machen. Ja.
0: Ich bin auch kein Freund von viel Firlefanz drumherum. Also ich liebe eigentlich den Fußball so, wie er ist. Und da gehören keine Trinkpausen bei 20 Grad dazu und da gehören auch keine Halbzeitshows dazu. Aber gut, Globalisierung, Veränderung im Leben bringt manchmal Dinge, die einem halt nicht unbedingt gefallen. Das muss man sehen. Es ist ja auch eine Entwicklung in der FIFA. Also man hat schon natürlich den Eindruck, die Kommerzialisierung insgesamt, ja, die nimmt wie auf vielen Gebieten halt auch im Fußball immens zu. Das ist nicht gut. Es tut dem Fußball, denke ich, nicht gut. Ob das aufzuhalten ist, das wird sich zeigen. Aber es sind eben bestimmte Mechanismen, auch bestimmte Personen in der FIFA und in der Weltpolitik, die diese Dinge halt steuern. Und man muss mal gucken, ob das aufzuhalten ist. Also ich bin dafür, den reinen Fußball zu präsentieren und ordentlich Fußball zu spielen. Das begeistert die Leute, zumindest in Deutschland und in vielen Teilen Europas wahrscheinlich auch genügend.
3: Hat mich nicht so interessiert. Ich halte Sportliches, Sportliches, Politisches, Politisches. Und ich finde, das sollte auch so bleiben. Politik hat im Sport meiner Meinung nach nichts zu suchen. Und deswegen interessiert mich das nicht so. Ich fokussiere mich aufs Sportliche.
11: Okay, gut. Dann danke und alles noch einen klar. Schönen Tag.
3: Danke, tschüss.
12: Am 20. Juli ereignete sich gegen 15.09 Uhr auf der BAB 9 zwischen den Anschlussstellen Köselitz und Kleinmarzehens in Fahrtrichtung Berlin ein Verkehrsunfall mit einem beteiligten Fahrzeug. Ein 59-jähriger Fahrzeugführer befuhr mit seinem Motorrad der Marke Harley-Davidson den rechten Fahrstreifen und

0: beabsichtigte, auf den Parkplatz Rosselquelle abzufahren. Beim Befahren des Parkplatzes geriet das Motorrad ins Rutschen, wodurch der Fahrzeugführer die Kontrolle über das Fahrzeug verlor und mit der linken Fahrzeugseite gegen den Bordstein kollidierte. Das Motorrad war infolge des Unfalls nicht mehr fahrbereit und musste abgeschleppt werden. Der Fahrzeugführer erlitt leichte Verletzungen, lehnte jedoch eine medizinische Behandlung in einem Klinikum ab. Es entstand ein Gesamtschaden in Höhe von etwa 10.000 Euro. Und das waren sie, die aktuellen Nachrichten aus der RAN1-Redaktion. Wir schauen jetzt noch auf den Wetterbericht und die Meldungen aus der Region. Morgen sehen wir uns dann an gleicher Stelle wieder. Bis dahin, machen Sie es gut.
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8: Morgen wird das Wetter mild mit Höchsttemperaturen von bis zu 24 Grad. Der Himmel bleibt durchgehend leicht bewölkt. Es kommt ein leichter Westwind. Mit Regen ist den ganzen Tag nicht zu rechnen. Am Wochenende bleiben die Temperaturen ähnlich, wobei es sonntags zu leichten Regen kommt.

0: Wir sind heute im Schloss Köthen, hinter uns das Veranstaltungszentrum. Und passend dazu habe ich mir heute Susi eingeladen. Hallo.
1: Hi.
0: Das hat einen besonderen Grund, denn du bist im Halbfinale von der Casting-Sendung Die Stimme Mitteldeutschlands. Über 100 Personen haben sich dort beworben und du bist nun eine von 11, die im Halbfinale eingezogen sind. Erste Frage: Was genau ist denn die Stimme Mitteldeutschlands?
1: Die Stimme Mitteldeutschlands ist eine Castingshow in Freital. War letztes Jahr bekannt als Freital sucht den Schlagerstar und wurde dieses Jahr ausgeweitet auf 5 Bundesländer, und zwar Sachsen-Anhalt, Sachsen, Thüringen, Brandenburg und Niedersachsen. Genau. Und ja, es hat sich auch die Musik, also das Musikgenre erweitert. Genau.
0: Was ist denn dein Musikgenre?
1: Also mein Musikgenre ist nicht der Schlager, eher so der Pop oder und ja, wichtig zu erwähnen wäre vielleicht auch, dass vor allen Dingen deutsche Musik sein sollte.
0: Und welche Lieder hast du dort performt? Also waren das Lieder, die du selbst geschrieben hast, oder waren das eher Coversongs?
1: Das waren Coversongs. Ich habe dort performt mit Ich wünsch dir von Sarah Connor.
0: Mhm.
1: Einfach weil der Song gut zu meiner Stimme passt und auch immer gutes Feedback gab. Und in der zweiten Runde habe ich dann einen Song performt, den ich selbst sehr gerne mag, der auf mir sehr am Herzen liegt, und zwar Schmetterling von Sophia.
0: Schön. Ich glaube, das Publikum hat das auch sehr gut aufgenommen. Wie war denn dieses Voting? Also war das so, dass dort eine Jury entschieden hat, oder gab es auch ein Zuschauervoting? Wie kann ich mir das vorstellen?
1: Also sowohl als auch. Also es gab zwei Runden tatsächlich. In der ersten Runde hat nur die Jury entschieden. Und die saß tatsächlich hinter mir. Und in der zweiten Runde war dann Jury und Publikumsvoting. Und ja, da habe ich mich mit Schmetterlingen scheinbar in die Herzen der Menschen gesungen. Denn ich bin weitergekommen.
0: Am 14. August findet das Halbfinale statt. Ist noch ein bisschen Zeit, das heißt, die nutzt du auch, um deine Stimme noch ein bisschen zu üben.
1: Ja, auf das, also das auf alle Fälle, um selbst noch ein wenig zu üben, natürlich mich vorzubereiten und um natürlich auch, sag ich jetzt mal, Fans zu erreichen. Denn ich muss Stimmen sammeln, damit ich im Halbfinale weiterkommen kann und vielleicht auch in die Top 5.
0: Du hast ja kürzlich schon ein größeren Fankreis. Man kennt dich ja auch. Du singst ja auch hier in Köthen. Wie kamst du damals eigentlich dazu, in den Gesang zu gehen?
1: Das wurde mir tatsächlich in die Wiege gelegt. Also meine Mama selber ist auch Sängerin, Manuela Michel, und auch bekannt hier in Köthen und viel unterwegs. Und sie hat mich von Anfang an einfach immer unterstützt, hat mich gefördert. Ich bin in der Musikschule seit Jahren, eigentlich schon seit ich laufen kann, habe dort Früherziehung gemacht, bin in verschiedenen Gruppen unterwegs gewesen, habe in der Musikschulband in den Anfängen mitgemacht, bin bei FOT, falls das noch ein Begriff ist, Future of Theater, mit dabei gewesen, bin jetzt bei den Cherry Ladies und auch Frontsängerin von Hot Stuff.
0: Also ordentlich was los bei dir in deinem Gesangsleben.
1: Ja.
0: Wenn man jetzt nicht bis zum 14. August warten möchte, bis das halt ja dann ausgestrahlt wird, wo kann man dich denn in der Zwischenzeit noch so sehen?
1: Also aktuell tatsächlich nur am 17. Juli bei Schlager am Elbufer in Dresden.
0: Mhm.
1: Das ist auch eine Promotion-Aktion teilweise von Die Stimme Mitteldeutschlands. Und ja, ansonsten, ich stehe auch noch gern zur Verfügung, falls irgendwo eine Hochzeitssängerin oder Eventsängerin gebraucht wird.
0: Vielleicht magst du noch mal kurz sagen, wie kam es überhaupt dazu, dass du dort ja jetzt doch Teil der Show bist? Also ich meine, da gehört ja sicherlich auch ein bisschen Überwindung dazu, gerade wenn man nicht einfach nur einen Auftritt hat, sondern wenn man sich ja auch noch mit anderen beweisen muss oder vor anderen beweisen muss. Das wird sicherlich noch mal eine andere Nummer sein, als einfach irgendwie auf einer Hochzeit zu singen, oder?
1: Das auf jeden Fall, ja. Also im Grunde genommen, ich wurde von einer Freundin, tatsächlich Alice in der Plastikwelt, auch bekannt von Die Bühne gehört dir,
0: Das fand letztes Jahr hier in Köthen statt. Ja,
1: vorletztes Jahr,
0: vorletztes Jahr, genau.
1: 2024, sorry.
0: 2024 hier im Veranstaltungszentrum. Auch eine sehr
1: Genau.
0: schöne Idee und Show.
1: Genau. Da bin ich ja auch aufgetreten mit den Cherry Ladies, als Susie and the Cherry Ladies, und wir haben den dritten Platz geholt. Genau, und Alice in der Plastikwelt war auch Teil von Die Bühne gehört dir. Und seitdem sind wir auch wieder rege im Kontakt, sind Freundinnen. Und sie hatte den Flyer an mich weitergeleitet. Sie selber hat sich nicht beworben. Sie hat mich dort gesehen. Anscheinend hatte sie da gut vorausschauen können. Genau, und ja, ich hatte natürlich lange, lange überlegt, auch aufgrund dessen, dass eben viele Termine jetzt anstehen. Und bin ja auch zweifach Mama mit der Familie. Aber ich konnte dann letztendlich dem Reiz nicht widerstehen und habe dann am letzten Bewerbungstag um 11:30 in der Nacht mein Bewerbungsvideo noch abgeschickt.
0: Zum Glück, weil jetzt bis zum Halbfinale und natürlich auch das große Ziel ist sicherlich das Finale und natürlich auch den Titel, oder?
1: Ja, würde ich schon, also ich würde es begrüßen.
0: Aber was bekommst du denn da so, Plattenvertrag und Management oder was ist so der Gewinn?
1: Vielleicht gibt es das im Anschluss noch, aber der Gewinn ist aktuell eine Aufnahme eines Songs. Den hat ein Produzent, der auch in der Jury sitzt, selbst geschrieben. Ich kenne ihn noch nicht. Das wird dann Teil des Finales sein. Dazu ein Videodreh sowie auch eine Reise nach Ägypten für zwei.

0: Das ist schon sehr guter Gewinn,
1: Ja,
0: ja.
1: genau. Ja, und ich glaube, da waren noch ein, zwei andere Gewinner, die mir jetzt natürlich auch nicht auf Anhieb einfallen wollen, aber auf jeden Fall, es würde sich schon lohnen. Ich würde mich schon sehr freuen.
0: Also auf jeden Fall Boten am 14. August im Halbfinale. Und alle Krötnerinnen und Krötner natürlich auch darüber hinaus sind aufgerufen, dich natürlich auch währenddessen auch schon zu unterstützen.
1: Dankeschön.
0: Dankeschön, dass wir heute sprechen konnten. Ich wünsche dir auch ganz viel Erfolg, ganz viel Glück und das Finale. Wann ist das Finale?
1: Das Finale wird dann am 11. und 12. September sein.
0: Also, da sehen wir dich hoffentlich auch wieder bei Die Stimme Mitteldeutschlands. Dankeschön und alles Gute.
1: Dankeschön.

0: Die Woche ist fast geschafft und ich darf Sie recht herzlich zur Donnerstagsausgabe der zeitnahen Nachrichten hier bei RAN 1 begrüßen. Der Sommer ist da und das möchte der Jugendclub Zoberberg gemeinsam mit seinen Gästen gebührend feiern. Am 31. Juli ab 14 Uhr lädt die Einrichtung alle Jugendlichen, Familien, Nachbarn sowie Interessierte herzlich zum diesjährigen Sommerfest ein. Auf dem großzügigen Außengelände und in den Räumlichkeiten des Jugendclubs erwartet die Besucher ein abwechslungsreiches Programm für Jung und Alt. Wir möchten gemeinsam mit den Kindern, Jugendlichen und Nachbarn einen unvergesslichen Nachmittag verbringen und die Ferienzeit feiern, sagt das Team des Jugendclubs. Für das leibliche Wohl sorgt ein Barbecue. Darüber hinaus können sich die Gäste auf spannende Mitmachaktionen, Musik mit DJ Bade sowie viele Möglichkeiten zum Austauschen, Kennenlernen und gemütlichem Beisammensein freuen. Beim ZAB Sommerfest am vergangenen Samstag konnten die Fans des Dessau-Roßlauer HV ihre Mannschaft einmal abseits des Handballparketts erleben. Statt mit dem Ball in der Hand ging es für die Zweitliga-Profis auf den Fußballplatz nach Mildensee. Neben dem sportlichen Wettkampf stand vor allem der Austausch zwischen Spielern und Fans im Mittelpunkt.
1: Die Saison 2026/27 des Zweitligisten Dessau-Roßlauer HV steht kurz bevor. Die Vorfreude bei den Fans ist bereits groß. Beim ZAB-Sommerfest am 18. Juli in Dessau-Mildensee blickten Spieler und Anhänger gemeinsam auf die vergangene Spielzeit zurück, mit ihren Höhen und Tiefen.
2: Wir haben mit dem DAV wieder, ich sag mal, gut abgeschnitten, was für uns Fans ja auch wichtig ist. Hatten eine sehr starke Hinrunde, in der Rückrunde hat es ja ein bisschen, ja, war es nicht mehr ganz so gut, aber egal. Wir sind der Dessau-Roßlauer HV, wir sind Fans davon, wir stehen hinter der Mannschaft und werden es auch immer weiter unterstützen.
1: Auch wenn aktuell keine Handballspiele stattfinden, bietet das Sommerfest die Gelegenheit, Spieler und Fans zusammenzubringen. Im Mittelpunkt steht die Unterstützung der Mannschaft für die kommende Saison.
2: Wir sind ja alles Handballfans vom DAV 06 und in der handballfreien Zeit wollen wir natürlich auch uns mal treffen, was zusammen unternehmen. Und da gibt es dann halt ein paar Veranstaltungen, wie jetzt dieses Fußballturnier und Sommerfest oder dann Volleyballturniere, dass die Fans auch wieder zusammen miteinander was machen, sich sehen, was erleben. Das ist eigentlich ganz wichtig, wenn man so eine Fangemeinschaft ist, dass man auch den Zusammenhalt hat.
1: Vor allem der Spaß stand bei den verschiedenen Fanclubs im Vordergrund. Die Profi-Handballer tauschten für einen Tag den Handball gegen den Fußball und zeigten ihr Können auf dem Sportplatz, wenn auch auf ungewohntem Spielfeld.
2: 14 Uhr spielt die Handballmannschaft ein Spiel gegeneinander. Ab 15.30 Uhr spielt dann der SV Mildensee gegen Wörlitz nochmal Fußball. Also wir haben heute ein wirklich sportliches Programm hier.
1: Nach dem gemeinsamen Aufwärmen wurden die Spieler in zwei Mannschaften eingeteilt. Unter dem Motto Jung gegen Alt traten die Neuzugänge gegen die langjährigen Teammitglieder an. Es fielen einige Tore, doch wichtiger als das Ergebnis war die gute Stimmung auf und neben dem Platz. Auch für die jüngsten Gäste wurde einiges geboten. Neben einer Hüpfburg, einer Malecke und Verkaufsständen der Kinder konnten sie sich auf dem Sportplatz austoben und selbst zum Ball greifen. So war für die ganze Familie etwas dabei, ein Aspekt, auf den die Organisatoren besonderen Wert legen.
2: Es ist uns als Sektion Mildensee ist es wichtig, das für alle auszurichten, weil es ist ein Fantreffen in dem Sinne, aber es soll daraus auch ein Familienfest werden, weil man kann ja vieles machen, die Anlage ist groß und da soll ruhig die ganze Familie da sein, dass auch die Frauen und Kinder ihren Spaß haben.
1: Für die Fanclubs des DAHVs war das Sommerfest eine gelungene Mischung aus Sport und Geselligkeit. Auch das leibliche Wohl kam dabei ebenso wenig zu kurz wie der Austausch untereinander. Mit dem Blick auf die kommende Ausgabe ist die Vorfreude bereits groß.
2: Nächstes Jahr haben wir unser 5-jähriges Jubiläum, wo wir auch wieder ein bisschen was krachen lassen werden, mal richtig was losmachen werden. Ja, es macht jedes Jahr Spaß und ich hoffe, dass wir es so auch weiterführen können. Im nächsten Monat setzen wir uns mit unserem Vorstand zusammen, dann werden wir einiges besprechen und dann werden wir langsam anfangen zu planen, aber jetzt kann ich dazu noch nichts sagen.
1: Mit viel Gemeinschaftsgefühl und guter Stimmung endet das Sommerfest. 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
0: Die Touristinformation der Stadt Zerbst-Anhalt bietet Gästen und Einheimischen regelmäßig Stadtführungen zu unterschiedlichen Themen an. Diese werden größtenteils von ehrenamtlichen Gästeführern durchgeführt. Damit auch künftig Stadtführungen zuverlässig, abwechslungsreich und in hoher Qualität angeboten werden können, bildet die Touristinformation erneut eine neue Generation von Gästeführern aus. Die Schulung beginnt voraussichtlich im Oktober 2026 und endet im Frühjahr 2027. Die Teilnehmenden erhalten umfassende Kenntnisse zur Geschichte der Stadt Zerbst sowie zu bedeutenden Sehenswürdigkeiten und historischen Zusammenhängen. Die Ausbildung verbindet theoretische und praktische Inhalte und findet an 2 Tagen pro Woche statt. Die Touristinformation lädt bereits jetzt Interessierte ein, sich für die Gästeführerschulung anzumelden. Anmeldungen und weitere Informationen nimmt die Touristinformation Zerbst telefonisch unter 03923 754 225, per E-Mail an touristinformation@stadt-zerbst.de oder persönlich in der Touristinformation in der Schlossfreiheit 12 entgegen. Am vergangenen Wochenende erreichte die Fußball-Weltmeisterschaft ihren Höhepunkt. Im Finale der bislang größten WM der Geschichte mit insgesamt 104 Partien trafen Spanien und Argentinien aufeinander. Nach einem umkämpften Spiel sicherte sich Spanien schließlich durch den Treffer von Ferran Torres in der 106. Minute den 1:0 Erfolg und ist damit Weltmeister. Weltweit verfolgten rund 1,5 Milliarden Menschen das Endspiel. Allein in Deutschland schalteten 17,36 Millionen Zuschauer ein.

0: Doch wie war die Stimmung in der Bauhausstadt? Haben auch die Menschen in Dessau-Roßlau das Finale verfolgt? Und wie bewerten sie das Spiel? Wir waren erneut mit der Kamera unterwegs und haben nachgefragt.
1: Am Sonntag fand ja das WM-Finale statt. Spanien hat gegen Argentinien gewonnen. Wie fanden Sie das Spiel?
2: Langweilig eigentlich. Es war nicht sehr schön, aber das war zu erwarten bei den beiden Mannschaften, dass die eine versucht, das Spiel mehr der anderen zu zerstören, um letzten Endes ins Elfmeterschießen zu kommen. Das war die Option oder das war das Ziel der einen. Ich spreche jetzt nicht, aber Sie können sich denken, welche Mannschaft das war. Das war, wer da einigermaßen fußballkennerisch unterwegs ist, der weiß das, was machen von vornherein. Ansonsten, ja, haben wir immer sporadisch. Wir haben nun nicht jedes Spiel geschaut.
3: Halbe, halbe. Spanien war besser, verdient gewonnen.
4: Es war ziemlich gut, aber einseitig.
5: Ich war enttäuscht von den Argentinern. Die haben zu brutal und zu primitiv. Das war nicht schön. Also in Spanien, obwohl ich habe gleich zu meiner Frau gesagt, also ich tippe zum Argentinien, aber war angenehm überrascht von Spanien. Die haben schön gespielt und fair gespielt war. Da waren so super solche, ja, Faule war so irgendwie so hat er geschubbt und sowas war. Na, aber vielleicht das gehört zum Kunst.
6: Nicht so besonders. Brutal. Ich war voll auf Spanien fixiert.
7: Schlecht. Also von Argentinien schlecht, von Spanien gut.
8: Ja, es war sicherlich kein überragendes Fußballspiel. Interessant und spannend schon, aber chancenmäßig war jetzt von beiden Mannschaften nicht allzu viel. Spanien hat aber natürlich wesentlich mehr Spielanteile, Ballbesitz. Gut, Ballbesitz heißt nicht immer schön und attraktiv. Aber trotzdem natürlich aus meiner Sicht verdient für die Spanier der Sieg, weil sie ein, zwei Chancen mehr hatten, die Argentinier so gut wie keine. Insofern, auch wenn es dann in die Verlängerung ging und das Tor recht spät gefallen ist, aber ein verdienter Sieg für Spanien. Und sie haben mit dem Stil, den sie Fußball gespielt haben, und ich glaube ein Gegentor insgesamt in der gesamten WM, am Ende halt zu Recht auch den Titel gewonnen.
1: Und was sagen Sie zum Abschneiden der deutschen Mannschaft?
3: Naja, das war zu erwarten. Keine Überraschung.
9: Schade, sehr, sehr schade, dass sie da so versagt haben. Und die Leute oder die Fußballer sind ja, haben es eigentlich drauf, aber konnten es nicht umsetzen.
4: Na, unterirdisch.
2: Ja, Gott im Himmel. Auch das war zu erwarten. Da habe ich keine großen Erwartungen. Das letzte Spiel war sehr, sehr unter Niveau. Da haben sie sich sehr schlecht verkauft, fand ich. Also da hätten sie einfach kämpferisch ein bisschen mehr zulegen können. Spielerisch habe ich gar nicht so viel erwartet, weil sicherlich sehr viele Einzelkönner in der Mannschaft sind, aber es war keine geschlossene Mannschaft von vornherein. Und die haben auch wahrscheinlich zu wenig miteinander trainiert und gespielt, sodass da auch kein Zusammenhalt da war. Da fehlt auch eine Persönlichkeit, die Mannschaft ein bisschen führen kann, die ist da nicht vorhanden gewesen. Also früher war es so ein Mats Hummels, der dann doch voranging und dann mal die anderen mitreißen konnte. Das hat ein bisschen gefehlt. Und wenn da nicht so eine Struktur, eine Hierarchie, sagte man immer früher, in einer Mannschaft ist, dann stimmt was nicht, dann funktioniert das nicht. Bei Argentinien war es alles, da war der Chef halt das Zentrum und alle haben drumherum getanzt und haben die Arbeit gemacht. Und der hat eben darauf gewartet, dass er sein Highlight setzen kann.
7: Katastrophe. Absolute Katastrophe, muss ich was ändern.
6: Ja, es ist doch bekannt, wie die abgeschnitten haben. Also das war nicht so toll und naja, okay, so verabschiedet man sich von der WM.
8: Ja, also ich denke, jeder, ob Ahnung oder Nicht-Ahnung vom Fußball, ist natürlich maßlos enttäuscht vom Auftritt der deutschen Nationalmannschaft. Im Nachhinein vielleicht umso mehr, wenn man dann die ganzen Diskussionen, Debatten hört hinter den Kulissen, dass dieser bedingungslose Kampf- und Siegeswillen, den man bei einer Weltmeisterschaft von einem deutschen Team halt erwartet, den hat man in der Tat nicht gesehen. Also auch keine geschlossene Mannschaftsleistung, auch individuell. Das Leistungsvermögen, das sicherlich einige Spieler haben, in keinster Weise ausgeschöpft und als Team, sag mal, so gut wie nichts auf die Reihe bekommen. Also das war auf Deutsch gesagt sehr, sehr schwach und man kann nur hoffen, Das es ist ja nicht nur mit einem Trainerwechsel getan. Sillig wird Klopp als erfahrener und sehr, sehr erfolgreicher Trainer in Mainz, Dortmund, Liverpool versuchen, einiges zu verändern. Aber er allein kann es natürlich nicht, das gesamte System Fußball in Deutschland. Muss man überdenken, was macht Deutschland verkehrt? Wir haben mit Sicherheit hervorragende oder jede Menge großartige Nachwuchsleistungszentren in Deutschland von Hamburg bis München verteilt über die ganze Republik. Aber muss man die Frage stellen, was kommt am Ende dabei heraus? Also im Moment sehr wenig. Und wenn man das letzte Jahrzehnt verfolgt mit dem jeweils frühzeitigen Ausscheiden bei einer Weltmeisterschaft in den letzten 3 Weltmeisterschaften, ist ja dann kein Zufallsprodukt, sondern zeigt also, dass die Entwicklung der Nationalmannschaft im letzten Jahrzehnt nicht gut war und wir im Moment überhaupt nicht zur Weltklasse gehören. Das heißt, hier muss also eine Menge passieren in den nächsten Jahren, damit Deutschland dann wirklich wieder in die Weltspitze aufschließen kann.
10: Es ist ja nicht gerade prickelnd, nein.
5: Und die haben zu viel Geld. Zu viel Geld und die spielen nicht für Sport, die spielen für Geld. Früher, also vor 30 Jahren, vor 40 Jahren, war vollkommen anderer Sport.
1: Ja, und abschließend, was sagen Sie zu dem ganzen Drumherum? Es gab ja viele kritische Stimmen bereits.
4: Ja, grenzwertig, zu kommerziell, zu amerikanisch.
3: Typisch amerikanisch, das gehört nicht dahin. Sport ist Sport, Fußball bleibt Fußball.
2: Ich war ein bisschen irritiert für die Halbzeitpause, also diese Show-Einlagen. Auch die waren zu erwarten bei den Amerikanern, aber wenn es dann, wie man so schön sagt, 50-50, dass man das Fußballspiel dann in der Pause vergisst, dann bin ich auch fehl am Platz irgendwann. Dann möchte ich doch wieder zur WM zurück, wie es vorher war. Also das war mir ein Tuck zu viel.
10: Erstmal muss ich auch sagen, also Amerika, das mit dem Präsidenten, dass er sich da eingemischt hat, ist natürlich auch nicht richtig. Und diese Sache so mit diesen, was neu eingeführt wurde, mit diesen Trinkpausen, war ich eigentlich auch ein bisschen skeptisch, aber man hat dann gehört, dass es mit der Werbung zusammenhängen soll. Also ist das, naja, es war nicht so schön.
9: Ja, würde ich auch mich anschließen an den Stimmen, ja. Das war zu viel Plum Plum. Ja.
11: Und zu viel Trump, zu viel Macht.
9: Ja.
11: Es ist kein Fußball mehr, es ist kein Sport mehr. Sorry. Ja, ich guck's nicht mehr.
9: Nee. Und in 4 Jahren wird es ja noch schlimmer.
6: Das ist eine Ansichtssache. Also ich fand es ganz okay. Und Zuschauer waren genug da. Ansonsten war alles auszuhalten.
5: Ich sage immer Glatzkopf. Das ist der ganze Chef oder was, aber den muss man absetzen. Der guckt da nur und da brüstet sich so, wie er hat das mit Trump zusammengestanden. Da am besten wäre mal so, wie Trump hat das mit Königin Elisabeth gemacht. Da hat die am Seite geschoben und hat sich selber vor Kamera gestellt. Und jetzt ist der den Glatzkopf, da würde mal am besten auch so machen. Ja.
8: Ich bin auch kein Freund von viel Firlefanz drumherum. Also ich liebe eigentlich den Fußball so, wie er ist. Und da gehören keine Trinkpausen bei 20 Grad dazu und da gehören auch keine Halbzeitshows dazu. Aber gut, Globalisierung, Veränderung im Leben bringt manchmal Dinge, die einem halt nicht unbedingt gefallen. Das muss man sehen. Es ist ja auch eine Entwicklung in der FIFA. Also man hat schon natürlich den Eindruck, die Kommerzialisierung insgesamt, ja, die nimmt wie auf vielen Gebieten halt auch im Fußball immens zu. Das ist nicht gut. Es tut dem Fußball, denke ich, nicht gut. Ob das aufzuhalten ist, das wird sich zeigen. Aber es sind eben bestimmte Mechanismen, auch bestimmte Personen in der FIFA und in der Weltpolitik, die diese Dinge halt steuern. Und man muss mal gucken, ob das aufzuhalten ist. Also ich bin dafür, den reinen Fußball zu präsentieren und ordentlich Fußball zu spielen. Das begeistert die Leute, zumindest in Deutschland und in vielen Teilen Europas wahrscheinlich auch genügend.
7: Hat mich nicht so interessiert. Ich halte Sportliches, Politisches. Und ich finde, das sollte auch so bleiben. Politik hat im Sport meiner Meinung nach nichts zu suchen. Und deswegen interessiert mich das nicht so. Ich fokussiere mich auf Sportliche.
1: Okay, gut. Dann danke Ihnen und alles noch einen klar. Schönen Tag.
7: Danke Ihnen.
1: Tschüss.
0: Am 20. Juli ereignete sich gegen 15.09 Uhr auf der BAB 9 zwischen den Anschlussstellen Köselitz und Kleinmarzehens in Fahrtrichtung Berlin ein Verkehrsunfall mit einem beteiligten Fahrzeug. Ein 59-jähriger Fahrzeugführer befuhr mit seinem Motorrad der Marke Harley-Davidson den rechten Fahrstreifen und

0: beabsichtigte, auf den Parkplatz Rosselquelle abzufahren. Beim Befahren des Parkplatzes geriet das Motorrad ins Rutschen, wodurch der Fahrzeugführer die Kontrolle über das Fahrzeug verlor und mit der linken Fahrzeugseite gegen den Bordstein kollidierte. Das Motorrad war infolge des Unfalls nicht mehr fahrbereit und musste abgeschleppt werden. Der Fahrzeugführer erlitt leichte Verletzungen, lehnte jedoch eine medizinische Behandlung in einem Klinikum ab. Es entstand ein Gesamtschaden in Höhe von etwa 10.000 Euro. Und das waren sie, die aktuellen Nachrichten aus der RAN1-Redaktion. Wir schauen jetzt noch auf den Wetterbericht und die Meldungen aus der Region. Morgen sehen wir uns dann an gleicher Stelle wieder. Bis dahin, machen Sie es gut.
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8: Morgen wird das Wetter mild mit Höchsttemperaturen von bis zu 24 Grad. Der Himmel bleibt durchgehend leicht bewölkt. Es kommt ein leichter Westwind. Mit Regen ist den ganzen Tag nicht zu rechnen. Am Wochenende bleiben die Temperaturen ähnlich, wobei es sonntags zu leichten Regen kommt.

0: Wir sind heute im Schloss Köthen, hinter uns das Veranstaltungszentrum. Und passend dazu habe ich mir heute Susi eingeladen. Hallo.
1: Hi.
0: Das hat einen besonderen Grund, denn du bist im Halbfinale von der Castingsendung Die Stimme Mitteldeutschlands. Über 100 Personen haben sich dort beworben und du bist nun eine von 11, die im Halbfinale eingezogen sind. Erste Frage: Was genau ist denn die Stimme Mitteldeutschlands?
1: Die Stimme Mitteldeutschlands ist eine Castingshow in Freital. War letztes Jahr bekannt als Freital sucht den Schlagerstar und wurde dieses Jahr ausgeweitet auf 5 Bundesländer, und zwar Sachsen-Anhalt, Sachsen, Thüringen, Brandenburg und Niedersachsen. Genau. Und ja, es hat sich auch die Musik, also das Musikgenre erweitert. Genau.
0: Was ist denn dein Musikgenre?
1: Also mein Musikgenre ist nicht der Schlager, eher so der Pop oder Rock. Und ja, wichtig zu erwähnen wäre vielleicht auch, dass vor allen Dingen deutsche Musik sein sollte.
0: Und welche Lieder hast du dort performt? Also waren das Lieder, die du selbst geschrieben hast, oder waren das eher Coversongs?
1: Das waren Coversongs. Ich habe dort performt mit Ich wünsch dir von Sarah Connor.
0: Mhm.
1: Einfach weil der Song gut zu meiner Stimme passt und auch immer gutes Feedback gab. Und in der zweiten Runde habe ich dann einen Song performt, den ich selbst sehr gerne mag, der auf mir sehr am Herzen liegt. Und zwar Schmetterling von Sophia.
0: Schön. Ich glaube, das Publikum hat das auch sehr gut aufgenommen. Wie war denn dieses Voting? Also war das so, dass dort eine Jury entschieden hat, oder gab es auch ein Zuschauervoting? Wie kann ich mir das vorstellen?
1: Also sowohl als auch. Also es gab zwei Runden tatsächlich. In der ersten Runde hat nur die Jury entschieden. Und die saß tatsächlich hinter mir. Und in der zweiten Runde war dann Jury und Publikumsvoting. Und ja, da habe ich mich mit Schmetterlingen scheinbar in die Herzen der Menschen gesungen. Denn ich bin weitergekommen.
0: Am 14. August findet das Halbfinale statt. Ist noch ein bisschen Zeit, das heißt, die nutzt du auch, um deine Stimme noch ein bisschen zu üben.
1: Ja, auf das, also das auf alle Fälle, um selbst noch ein wenig zu üben, natürlich mich vorzubereiten und um natürlich auch, sag ich jetzt mal, Fans zu erreichen. Denn ich muss Stimmen sammeln, damit ich im Halbfinale weiterkommen kann und vielleicht auch in die Top 5.
0: Du hast ja kürzlich schon ein größeren Fankreis. Man kennt dich ja auch. Du singst ja auch hier in Köthen. Wie kamst du damals eigentlich dazu, in den Gesang zu gehen?
1: Das wurde mir tatsächlich in die Wiege gelegt. Also meine Mama selber ist auch Sängerin, Manuela Michel, und auch bekannt hier in Köthen und viel unterwegs. Und sie hat mich von Anfang an einfach immer unterstützt, hat mich gefördert. Ich bin in der Musikschule seit Jahren, eigentlich schon seit ich laufen kann, habe dort Früherziehung gemacht, bin in verschiedenen Gruppen unterwegs gewesen, habe in der Musikschulband in den Anfängen mitgemacht, bin bei FOT, falls das noch ein Begriff ist, Future of Theater, mit dabei gewesen, bin jetzt bei den Cherry Ladies und auch Frontsängerin von Hotstoff.
0: Also ordentlich was los bei dir, deinem Gesangsleben.
1: Ja.
0: Wenn man jetzt nicht bis zum 14. August warten möchte, bis das halt ja dann ausgestrahlt wird, wo kann man dich denn in der Zwischenzeit noch so sehen?
1: Also aktuell tatsächlich nur am 17. Juli bei Schlager am Elbufer in Dresden.
0: Mhm.
1: Das ist auch eine Promotion-Aktion teilweise von Die Stimme Mitteldeutschlands. Und ja, ansonsten, ich stehe auch noch gern zur Verfügung, falls irgendwo eine Hochzeitssängerin oder Eventsängerin gebraucht wird.
0: Vielleicht magst du noch mal kurz sagen, wie kam es überhaupt dazu, dass du dort ja jetzt doch Teil der Show bist? Also ich meine, da gehört ja sicherlich auch ein bisschen Überwindung dazu, gerade wenn man nicht einfach nur einen Auftritt hat, sondern wenn man sich ja auch noch mit anderen beweisen muss oder vor anderen beweisen muss. Das wird sicherlich noch mal eine andere Nummer sein, als einfach irgendwie auf einer Hochzeit zu singen, oder?
1: Das auf jeden Fall, ja. Also im Grunde genommen, ich wurde von einer Freundin, tatsächlich Alice in der Plastikwelt, auch bekannt von Die Bühne gehört dir,
0: Das fand letztes Jahr hier in Köthen statt. Oder
1: vorletztes Jahr,
0: vorletztes Jahr, genau.
1: 2024, sorry.
0: 2024 hier im Veranstaltungszentrum. Auch eine sehr
1: Genau.
0: schöne Idee und Show.
1: Genau. Da bin ich ja auch aufgetreten mit den Cherry Ladies, als Susie and the Cherry Ladies, und wir haben den dritten Platz geholt. Genau, und Alice in der Plastikwelt war auch Teil von Die Bühne gehört dir, und seitdem sind wir auch wieder rege im Kontakt, sind Freundinnen, und sie hatte den Flyer an mich weitergeleitet. Sie selber hat sich nicht beworben, sie hat mich dort gesehen. Anscheinend hatte sie da gut vorausschauen können. Genau, und ja, ich hatte natürlich lange, lange überlegt, auch aufgrund dessen, dass eben viele Termine jetzt anstehen, und bin ja auch zweifach Mama mit der Familie. Aber ich konnte dann letztendlich dem Reiz nicht widerstehen und habe dann am letzten Bewerbungstag um 11:30 in der Nacht mein Bewerbungsvideo noch abgeschickt.
0: Zum Glück, weil jetzt bis zum Halbfinale und natürlich auch das große Ziel ist sicherlich das Finale und natürlich auch den Titel, oder?
1: Ja, würde ich schon, also ich würde es begrüßen.
0: Aber was bekommst du denn da so, Plattenvertrag und Management oder was ist so der Gewinn?
1: Vielleicht gibt es das im Anschluss noch, aber der Gewinn ist aktuell eine Aufnahme eines Songs. Den hat ein Produzent, der auch in der Jury sitzt, selbst geschrieben. Ich kenne ihn noch nicht. Das wird dann Teil des Finales sein. Dazu ein Videodreh, sowie auch eine Reise nach Ägypten für zwei.
0: Das ist schon ein sehr guter Gewinn,
1: Ja,
0: ja.
1: genau. Ja, und ich glaube, da waren noch ein, zwei andere Gewinner, die mir jetzt natürlich auch nicht auf Anhieb einfallen wollen, aber auf jeden Fall, es würde sich schon lohnen. Ich würde mich schon sehr freuen.
0: Also auf jeden Fall Boten am 14. August im Halbfinale und alle Krötnerinnen und Krötner natürlich auch darüber hinaus sind aufgerufen, dich natürlich auch währenddessen auch schon zu unterstützen.
1: Dankeschön.
0: Dankeschön, dass wir heute sprechen konnten. Ich wünsche dir auch ganz viel Erfolg, ganz viel Glück und das Finale. Wann ist das Finale?
1: Das Finale wird dann am 11. und 12. September sein.
0: Also, da sehen wir dich hoffentlich auch wieder bei Die Stimme Mitteldeutschlands. Dankeschön und alles Gute.
1: Dankeschön.

0: Die Woche ist fast geschafft und ich darf Sie recht herzlich zur Donnerstagsausgabe der zeitnahen Nachrichten hier bei RAN 1 begrüßen. Der Sommer ist da und das möchte der Jugendclub Zoberberg gemeinsam mit seinen Gästen gebührend feiern. Am 31. Juli ab 14 Uhr lädt die Einrichtung alle Jugendlichen, Familien, Nachbarn sowie Interessierte herzlich zum diesjährigen Sommerfest ein. Auf dem großzügigen Außengelände und in den Räumlichkeiten des Jugendclubs erwartet die Besucher ein abwechslungsreiches Programm für Jung und Alt. Wir möchten gemeinsam mit den Kindern, Jugendlichen und Nachbarn einen unvergesslichen Nachmittag verbringen und die Ferienzeit feiern, sagt das Team des Jugendclubs. Für das leibliche Wohl sorgt ein Barbecue. Darüber hinaus können sich die Gäste auf spannende Mitmachaktionen, Musik mit DJ Bade sowie viele Möglichkeiten zum Austauschen, Kennenlernen und gemütlichem Beisammensein freuen. Beim ZAB Sommerfest am vergangenen Samstag konnten die Fans des Dessau-Roßlauer HV ihre Mannschaft einmal abseits des Handballparketts erleben. Statt mit dem Ball in der Hand ging es für die Zweitliga-Profis auf den Fußballplatz nach Mildensee. Neben dem sportlichen Wettkampf stand vor allem der Austausch zwischen Spielern und Fans im Mittelpunkt.
1: Die Saison 2026-27 des Zweitligisten Dessau-Roßlauer HV steht kurz bevor. Die Vorfreude bei den Fans ist bereits groß. Beim ZAB-Sommerfest am 18. Juli in Dessau-Mildensee blickten Spieler und Anhänger gemeinsam auf die vergangene Spielzeit zurück, mit ihren Höhen und Tiefen.
2: Wir haben mit dem DHV wieder, ich sag mal, gut abgeschnitten, was für uns Fans ja auch wichtig ist. Hatten eine sehr